0: Sache, also dass man diesen ganzen Skandal ein bisschen unglaubwürdig machen will, mit so Meldungen, die sich jetzt keiner so richtig vorstellen kann, so nach dem Motto, das muss ja übertrieben sein. Das soll ja sogar Zeugen geben, habe ich gelesen, die davon berichten, dass Bruce Springsteen Babys mit den Zähnen getötet hat und solche Sachen.
1: Wow.
0: Ja,
2: okay.
0: Ja, ja, da das gibt es auch.
1: Das kann ich noch nicht.
0: Ja. Ja, ich bin darauf gestoßen, bei X, ja, und da gab es ein Video dazu, und wo irgendwelche Leute sich interviewt haben. Und ja, also
2: du musst doch mehr von X runter, glaube ich. Also,
0: das ist schon. Nein, ich sag ja nicht, dass das stimmt. Ja, ja. Ich sag, dass Verwirrung gestiftet wird und das ganze, dieser ganze Epstein-Komplex auch ein bisschen unglaubwürdig gemacht werden soll, glaube ich. Ne? Und aber ganz kurz zu Donald Trump und seinem Toilettenpapier, oder war es nicht war es nicht das Toilettenpapier? Das fände ich ja ganz interessant.
2: Nein,
0: so mit,
2: nein, nein,
0: Druck
2: Pass,
0: mit dem,
2: nein,
0: mit, Freedom, dem Hintern, Passport. Mit dem Hintern von Donald Trump. Das wäre. Also,
2: Was hast du denn für Fantasien?
0: Ja,
2: gut.
0: Ja, lustig fände ich es, ja. Mhm. Jetzt hat ja sein früherer Sicherheitsberater und inzwischen bester Feind, Herr Bolton, hat gesagt, dass der Trump der ersten Amtszeit ein komplett anderer war als der der zweiten. Mhm. Damals hätte er sich nicht bereichert, ja. Und das sagt immerhin sein größter Feind. Im Gegensatz zu heute, wo dann die ganze Familie in Geschäfte verwickelt sei. Aber natürlich, der alte Dealmaker ist immer noch da. Ich sag's ja schon seit 2 Wochen. Jetzt hat's auch der Mainstream gemerkt. Die Ölindustrie, auch gerade in Amerika, macht gerade einen Wahnsinnsschnitt, ja?
2: Ja, 100 Millionen mit einem Trade, 70 Minuten vor Trumps Ansage. Ja, ein Schelm, wer glaubt, dass Trump damit zu tun hat oder sein Umfeld, ja?
0: Ja, ich rede jetzt aber von der Ölindustrie durch die Schließung der Straße von Hormuz, ja. Das, davon rede ich ja schon seit 2 Wochen. Und die Welt jetzt inzwischen auch, die berichtet auch, dass Tanker, die Richtung Nahe Osten unterwegs waren, jetzt abdrehen, die schippern Richtung USA. Hm. Und das Weiße Haus lädt mit offenen Armen ein, man stehe als verlässlicher und reichlich vorhandener Energielieferant bereit,
2: so ein Zufall,
0: um jene Länder zu versorgen, die jetzt vom Öl aus dem Nahen Osten abgeschnitten seien. Also so edel, ja, aber ich meine, wir dürfen nie vergessen, bevor die Israelis zusammen mit den Amerikanern den Iran angegriffen haben, gab es dieses Problem ja gar nicht. Ne?
2: Ja, also und, Lösungen verkaufen für ein Problem, das man selber schafft, macht die Mafia schon lange. Ja.
0: Richtig, und niemand glaubt mehr, dass die Ölpreise wieder auf Vorkriegsniveau zurückgehen. Ja.
2: Ja.
0: Also das wird alles teurer, Fliegen wird teurer, Routen werden gestrichen, alle Preise steigen, auch durch die Logistikunternehmer, die höhere Benzinpreise haben, und das passt am Ende wieder wunderbar zu, ihr werdet nichts mehr haben, aber glücklich sein. Ja? Sure. Es lebe die Umverteilung.
2: Ein Schelm, wer glaubt, das sei geplant. Christian, du bist ja bekennender Trumpist.
1: Ich bin der Letzte,
2: bist du's
1: der
2: noch?
1: Ihn noch feiert.
2: Okay, tust
1: ja,
2: du.
1: Ja, was heißt feiert? Ja. Also sagen wir es mal so. Ich versuche es mal so vernünftig wie möglich zu erklären. Ich finde, die letzten 10 Jahre waren ziemlich glorreich. Es gibt auch positive Dinge, was so Entwicklungen auch, ja, wir haben eben drüber geschrieben oder gesprochen, Shadowban auf X und so weiter, aber insgesamt, sage ich mal, Big Tech-Plattformen in den USA schon weniger Cancel Culture, weniger Deep State mit drin, weniger, was Elon in den Twitter-Files aufgedeckt hat. Fand ich eigentlich insgesamt eine positive Entwicklung, die unter Biden so nicht weitergegangen wäre. Mhm. Dann sage ich ganz klipp und klar, es ist ganz einfach. Niemals wäre es mit Kamala Harris besser gelaufen.
2: Ja, ja, ja, klar.
1: Im Leben nicht. Also das wäre nicht die bessere Alternative gewesen. Mhm. Und ansonsten, ich sehe das eigentlich nicht so. Ich sehe das so, Trump ist Trump, er ist der Dealmaker. Ja, jetzt geht er hier noch raus, vielleicht mit einem Knall. Was ich bei der Iran-Geschichte interessant finde, was wenig beachtet wird, ist, ja, stimmt alles, was ihr so analysiert. Zusätzlich wird aber China ein bisschen aus den Augen gelassen. Und dass Donald Trump Amerika gegen China in Position bringt, auf eine sehr aggressive Art und Weise, das wird immer, ja, oft oder oftmals ein bisschen außer Acht gelassen. Und darum geht es hier bei dieser Energiepolitik und Wegen, die Geopolitik, die gemacht wird, auch. Es geht nicht nur um Israel, sondern es geht auch viel, viel um China. Und das ist etwas, was ich eigentlich schon begrüße, dass China zumindest es noch eine Nation gibt, die China auf diesem Level versucht herauszufordern, weil die EU wird es nicht sein.
0: Okay. Na, ich finde es jetzt nicht so gut. Also ich bin immer eher für nebeneinander bestehen als...
2: Würde ich gerade fragen. Also warum ist das gut? Entschuldigung, darf ich das noch fragen?
0: Genau.
1: Also, China ist sehr aggressiv.
2: Ja.
1: Also die sind sehr am Expandieren Ja. Und das ist muss nicht unbedingt schlecht sein. Also ja. Da gibt es auch
2: aggressiv positive in welcher Aspekte.
1: Die sind auf einem ganz aggressiven, nicht militärisch. Kalter Krieg und Expansionskurs, was das ganze Tech und KI und Kontrollthema angeht. Und ich möchte nicht, dass die das alleine irgendwann machen. Okay. Ich möchte, dass es irgendwo noch eine Competition gibt und die EU wird sich dem nicht stellen können. Und Afrika auch nicht.
2: Du hast doch eine klare Antwort. Also du meinst, es geht um das wirtschaftliche Gegengewicht, um halt nicht ein Monopol
1: darum,
2: zu haben.
1: China, die machen Brave New World, Amerikaner wird man sehen. Klar, auch da hört man von Big Tech Sachen, Palantir und so weiter. Aber der Punkt ist, das geht alles nicht mehr weg. Mhm. Ne? Das ist eine Entwicklung, die ist in die Gänge gesetzt. Und wenn die EU da mal irgendwie mitreden sollte, dann wird es auch nicht weniger Kontrolle geben und so weiter. Wir müssen halt gucken, dass nicht nur eine Supernation dieses Schicksal in der Hand hat und die komplette Kontrolle hat. Es ist nun mal, wie es ist. Diese Entwicklung gibt es. Da nützt es auch nicht, wenn Björn Höcke Bundeskanzler wird und wir hier einen Zaun drum machen und sagen, ja, wir stellen die KI wieder ab und dann wird alles gut. Hä? Es gibt ja eine Technologiefeindlichkeit, sage ich mal, bei uns in der...
2: Ja.
1: Oder dass man sagt, ja, mein Gott, wir machen einmal Remigration, dann wird alles wieder gut. Aber das ist, finde ich, sehr blauäugig. Ne? Mhm. Also diese Themen muss man schon irgendwo mit im Blick behalten. Und da denke ich, dass sich Amerika nochmal so in Stellung bringt, finde ich als Competition nicht negativ. Und da ist Trump der Präsident, der das jetzt gemacht hat, ne? Mhm.
2: Okay, das ist aber ein rationaler Standpunkt. Ja.
0: Aber wir sind die Gearschten.
1: EU ist
0: das
1: am
0: darf man,
1: Arsch. Ja, genau.
0: Ja, wir sind die Gearschten, das darf man nicht vergessen. Ja? Und gerade Deutschland, da sieht sich ja die Depp in ihrer Energiepolitik bestätigt quasi und schreit, wir müssen die Energiewende vorantreiben. Ja? Also die bisher schon gescheitert ist und zu den allerhöchsten Preisen geführt hat. Noch mehr Windparks, die sich gegenseitig den Wind wegnehmen. Und natürlich noch mehr Steuern, um das zu ermöglichen. Und die finden ja auch die hohen Energiepreise gut zur Umerziehung des Volkes. Ja,
1: eben.
0: Was in Deutschland ja völlig ignoriert wird und was diese Woche auch noch wichtig war, dass der Weltklimarat sein Horrorszenario in Sachen Klimakatastrophe zurückgezogen hat. Ja? Also die Erde verbrennt sei unrealistisch. Also das haben sie komplett zurückgezogen und die Deutschen ignorieren das ja auch völlig. Also ich nehme an, dass die meisten da draußen das überhaupt nicht wissen.
2: Hallo?
0: Alle steigen aus wie Hallo.
2: Naja, wenn ein Land das Bubble Bars sagen lässt, es gibt keine Einwanderung in unser Sozialsystem. Ja,
0: aber ich meine, BlackRock hatte das ja in Davos schon verkündet, für die Rechenleistung von KIs bräuchte man zuverlässige Energie. Ja? Mhm. Und das war schon natürlich der Startschuss zum Abschießen der Klimapolitik. Mhm. Nur die Deutschen und die EU, die machen halt weiter. Ja? Also ich sehe es im Grunde auch ein bisschen anders als du mit China, weil ich meine, man könnte ja auch, weil China ist da weit vorne in der Entwicklung von KI und so weiter. Und dann gehst du hin und sagst, okay, dann machen wir keinen freien Markt, dann sind die Amerikaner halt nicht gut, sondern schränken die Chinesen militärisch ein. Ja. Also indem sie militärisch irgendwas anmachen. Das ist natürlich auch jetzt nicht gerade freie Marktwirtschaft. Ne? Nee.
2: Und das Entscheidende ist, das ist aus meiner Sicht, das Destillat aus dem, was ihr sagt, die EU ist auf jeden Fall in den Arsch gekniffen. Also die Insassen der EU sind sowieso erledigt, weil aus amerikanischer Sicht sind sie Verfügungsmasse, es ist ein Markt, der zahlen muss. Für die Chinesen ist das auch so. Wer glaubt da in irgendeiner Weise, so ähnlich wie zwischen Großbritannien und den USA, irgendeine Weise von emotionaler Nähe zu haben, der ist recht blauäugig. Und da lässt man eben die EU untergehen. Das ist absolut richtig so. Und die EU-Mafia, die da unter von der Leyen noch am Ruder ist, nutzt diese Freiheit, diese relative Freiheit, die sie da eben haben, um ihre Untertanen auszuschlachten. Das tun sie immer weiter. Und dabei bleibe ich, ein Land, das eine Bärbel Baas, so eine Arbeitsverweigerin im Amt der Arbeitsministerin sagen lässt, dass es keine Einwanderung in Deutschlands Sozialsysteme gibt. Das ist eine gebrochene Nation, ein vergewaltigtes Volk, das selbst bei den letzten, der hat nicht mal mehr Zuckungen, weißt du, das liegt apathisch da, so wie ja Lena Gummi beschrieb, wie angeblich heterosexuelle Frauen den Geschlechtsverkehr mit Männern erleben würden. Das ist ein Blick in ihre Innenwelt und gleichzeitig auf die Untertanen, die sowas zulassen. In England sehen wir gerade, geht es anders, Großbritannien genauer gesagt, da hat offensichtlich eine rechtspopulistische Protestpartei dem herrschenden totalitären Keir Starmer eine empfindliche Niederlage zugefügt. Sky News berichtet, dass Nigel Farage, der Chef der Reform UK Party, außer sich ist vor Freude und von einem truly historic shift in British politics spricht. Stattgefunden haben aber nur Kommunalwahlen, die dazu führen, dass Labour zwar, ich glaube, 86% sogar seiner Sitze da verloren hat, aber nein, damit ist nicht der Premierminister abgewählt. Die Frage ist nur, ob er jetzt zurücktritt angesichts dieses historischen Wahlverlustes. Er macht bisher keine Anstalten, aber ja, Christian, was sagt das aus? Ist das irgendetwas, was man tatsächlich als Shift sehen kann? Stehen die Briten jetzt auf und wehren sich in demokratischer Art und Weise? Ist das das Ende des Labour-Regimes? Gleichzeitig haben ja auch die Konservativen, die Tories, kräftig verloren. Also beide Blockparteien in Großbritannien geben nach und Nigel Farage, der hat gewonnen. Was ist an Nigel Farage dran? Der ist ja sehr überkreuzt mit Elon Musk auch, muss man sagen. Der ist ja so eine Art sehr, sehr gemäßigter Rechter, würden ja viele AfDler sagen.
1: Ich würde sagen, auch klassischer Berufspolitiker und auch oft Opportunist, auch wenn er mal ab und zu richtig liegt, aber der guckt halt da, wo es ihm am besten nützt und traut sich hier und da mal was, aber ist schon ein Opportunist, ne?
2: Okay.
0: Aber er ist natürlich wahrscheinlich die einzige wahre Oppositionspartei. Deswegen der Denkzettel, weil Labour und Tories sind ja wie bei uns auch eine DEP, also eine Einheitspartei. Jetzt eine britische, keine deutsche. Ja, eine BEP. Die sind die BEP. weil die machen ja, sie wechseln sich ab in der Macht, aber sie machen ja seit Jahren, Jahrzehnten die gleiche Politik. Ja? Also im Grunde, ich nehme an, dass die Leute sich den Farage rausgesucht haben, weil er der Einzige ist, der was komplett anderes sagt.
2: Ja, und genau. Der sich klar ja gegen Remigration auch gestellt hat. Ne? Das ist ja der entscheidende Bruchpunkt. Ja. Farage ist im Prinzip auf BEP-Linie und insofern so eine Art Scheinopposition, so ähnlich kann man sagen, wie das aus meiner Sicht Alice Weidel in vielen Punkten ist. Aber es täte jetzt Unrecht, sie da nun ganz gleichzusetzen. Aber Farage fischt in diesem Lager auf jeden Fall, aber achtet immer feinsäuberlich darauf, dass er Mainstream anschlussfähig ist. Insofern, ja, bleibt es spannend, ob das überhaupt irgendeine Form von Folge hat oder eben auf der Kommunalebene völlig verpufft. In Deutschland jedenfalls hat man Angst davor, dass sich Ähnliches wiederholen könnte und das in einer solch starken Weise, dass die Panik offensichtlich das letzte Resthirn auffrisst. Zumindest was den Faschopensionär Rainer Haseloff angeht. Der 72-jährige CDU-Ministerpräsident von Sachsen-Anhalt, der warnt laut Bild-Zeitung jetzt Schüler und Eltern vor den Folgen einer AfD-Regierung nach der Landtagswahl am 6. September. Im Spiegel sagte demnach voraus, dass etwa Abiturzeugnisse und andere Qualifikationen aus einem solchen Bundesland von Hochschulen anderswo nicht mehr wie selbstverständlich akzeptiert würden. Das ist, was ich fragen, Milena. Also da muss die Windel richtig bis oben hin voll sein, eigentlich überlaufen, um so einen hirnverbrannten Kram zu verbreiten, oder?
0: Naja, bei 41% Umfrageergebnis für die AfD, da drehen die schon mal ordentlich durch, ja. Klar. Und sagen wir mal, der Nachfolger von Haseloff, den kennt, glaube ich, bis heute noch keiner. Das macht das natürlich für die auch nicht besser dort, ja. Also es ist ja vollkommener Blödsinn.
2: Du meinst den Nachfolger, ja, den CDU-Nachfolger, der versucht, gegen Ulrich Siegmann von der AfD zu bestehen.
0: Jetzt richtig, also mir fällt der Name jetzt mal gerade nicht ein. Nee.
2: Das ist ja ein weiteres Mettbrötchen, was du austauschen kannst gegen anderes.
0: Ja, ich glaube, da draußen, überlegt doch mal bitte da draußen, alle Zuhörer, wer könnte das sein? Also der ein oder andere aus Sachsen-Anhalt wird es vielleicht wissen. Ja, also die sind natürlich miserabel aufgestellt, aber sie werden ja jetzt alles versuchen, das ist ja auch eh klar. Es gab sogar mal den Hinweis, man könnte auch die 5%-Klausel jetzt abschaffen, ja. Und auf eine 3%-Klausel. Ja, das geht sogar relativ einfach. Das ist gar nicht so schwierig.
1: Ja, aber dann darf ja jeder mitmachen.
0: Man kann eine 3%-Klausel nehmen, zum Beispiel. Mhm. Also ich muss mich da bedanken, Peter Borbe auf X hat mich da auf diesen Gedanken gebracht. Ich habe dann mal nachgeschaut, ja, das wäre machbar. Und dann könnte man, sagen wir mal, die absolute Mehrheit der AfD, also die Zahl, die AfD braucht, nach oben schrauben. Das wäre auch eine Möglichkeit.
2: Nennt sich jetzt der Preradovic-Move. Warte ab, das kommt jetzt und dann ist dein Name auf ewig verbunden und die AfD will hassen dich.
0: Genau, deswegen habe ich ja den erwähnt, der es gesagt hat. Ja, genau.
2: ein sehr durchschaubares Manöver, ja. Ulrich Siegmund steht mit der AfD nach den jetzigen Voraussagen, und wir alle wissen, die älteste Binse im Politjournalismus, Umfragen sind keine Wahlergebnisse, das ist sicherlich richtig, steht aber vor einer Sensationsergebnis, so schreibt das die Junge Freiheit, selbst Infratest DIMAP bescheinigt das für den MDR, 41%, gegen Sven Schulze übrigens, so heißt der Ministerpräsident der CDU, also ja, ist auch ein passender Name für, niemand erinnert sich, Sven Schulze, ja. Die kommt mit seiner CDU
0: John
2: nur noch,
0: Doe.
2: Genau, ja, kommt nur noch auf 26%, Entschuldigung, das ist schon recht eindeutig, und angesichts dieser Werte, da bricht die Panik bei allen möglichen aus, und selbst Saskia Esken, das ist ja ein alter Favorite dieses Podcast, ich glaube ja, sie masturbiert heimlich unter der Decke, während sie Christian Schneider zum Beispiel hört, weil so Frauen wie die bitte stehen nicht. Ja eigentlich auf solche Typen wie Christian Schneider. Wow. Doch, ist schon so. Ja, die hassen sich so sehr selbst, weil sie ja es ist leicht zu erklären, dieser Hass, diese Aggression kann ja nur aus Frust stammen, wenn sie so einen sehen wie Christian und dann noch reagieren innerlich darauf und das eben nicht steuern können. Die jedenfalls ist wieder aufgetaucht aus ihrer Gruft und hat jetzt empfohlen, man möge Ben ungeskriptet boykottieren. Also nicht einfach Mann, sondern diejenigen, die da Werbung auf seiner Plattform machen. Er hat in einem Interview zu Björn Höcker ein 4-stunden-langes Interview, das er als X da führte mit ihm, aber der hat jedenfalls Millionen Klicks dafür geerntet, entsprechende Werbeeinnahmen sicherlich gemacht über YouTube. Und Saskia Esken erzählt nun, ich sag mal, Blacklisting hilft. Sie schlägt also ein ganz direktes Werbeboykott vor und möchte damit einem Podcaster die wirtschaftliche Existenzgrundlage entziehen, weil der jemanden hat sprechen lassen, den Frau Esken eben ablehnt. Da ist wieder, ich habe schon gesagt, Christian, die Windel so voll, die sind mittlerweile offen kopflos, oder?
1: Also ich finde es faszinierend, immer und immer wieder, es ist ja nicht das erste Mal, dass sowas gefordert wird, aber dass sie es gar nicht merken. Sie merken es nicht, dass sie so sind wie die, die sie glauben zu bekämpfen. Also das würde ja in jede andere Tyrannei super mit reinpassen, diese Forderung. Also das hat ja mit ihrer, keine Ahnung, ich bin ja eh sehr demokratiekritisch, weil hinterher kommt sowas dabei raus wie die Esken, aber das ist ja das, was die sich so auf die Fahne schreiben mit ihrem tollen Grundgesetz, ihrer Vielfalt und ihrer tollen Demokratie und so weiter, und dann kommt die so aus dem Gebüsch gesprungen und verlangt solche Sachen und merkt es gar nicht, wie finster das ist. Das ist, hört nicht auf, mich zu faszinieren.
2: Doch, ich glaube, die merken das schon. Was wir immer noch unterstellen, glaube ich, das ist ein Irrtum auf unserer Seite, wir unterstellen, dass sowas wie in sich Schlüssigkeit und eine gewisse Form von Integrität, ich will es nicht so hochhängen, ja, aber zumindest der Anspruch,
1: ich glaub,
2: ernst
1: die
2: genommen
1: ist so
2: zu werden.
1: Hohl, die spürt gar nichts.
2: Nee.
1: Die Esken?
2: Die ist sicherlich nicht die hellste Kerze auf der Torte, das merkst du, wenn sie redet. Aber man darf das nicht, man darf die nicht alle als krank und dumm abstempeln, also nicht nur, weil man sie damit exkulpiert, sondern man muss versuchen, glaube ich, um es wirklich zu verstehen, sich da rein zu versetzen, ja, also so wie ein Eichmann, dieser Nazi-Verbrecher, bestimmt nicht aus reiner Boshaftigkeit, sondern wie Hannah Arendt ja sagte, diese Banalität des Bösen, dass da einer sitzt, der meint, seinen Job zu machen, um es zu verstehen, muss man, glaube ich, bei Esken verstehen.
1: Genau,
2: wie bei
1: Baerbock. Sie merkt's nicht.
2: Nee, warte, doch, aber sie hat kein Störgefühl. Eine Baerbock zum Beispiel, ich erzähle das immer wieder, ging ja bei ihrer Parteitagsrede dann von der Bühne, also stotterte sie irgendeinen Schwachsinn zusammen, wie immer. Ihr Mikrofon war noch offen und sie sagt laut und vernehmlich Scheiße. Sie hat also gemerkt, was sie für einen Blödsinn erzählt hat, hat sie aber in keiner Weise dazu gebracht, dass sie sagt, vielleicht bin ich inkompetent, vielleicht bin ich die Falsche, vielleicht sollte ich das anders. Nein, es fehlt die Rückkopplung, dass einer dann sagt, damit gehöre ich da nicht hin oder das ist falsch. Also ich glaube schon, dass die Esken...
1: Aber sie denkt, sie ist gut.
2: Sie denkt,
1: wie Eichmann es auch dachte.
2: Sie denkt, die hat das Recht. Sie denkt, was sie da macht, ja, das rechtfertigt, also der Zweck rechtfertigt das. Das denkt sie schon, glaube ich schon.
0: Aber nicht aus Dumme. Ich würde dieses Thema mal gerne über Esken hinausheben.
2: Bitte.
0: Ja? Weil, also dieses Blacklisting und so, das läuft ganz groß, auch global.
2: Ach was.
0: Angefangen hat es in Deutschland. Ich habe ja jetzt gerade Norbert Herings Buch Wahrheitskomplex, mit dem hatte ich ja letzte Woche ein Interview, gelesen. Und der schreibt, dass in Deutschland ein gewisser Gerald Hensel, der bis dato Manager der Werbeagentur Scholz & Friends war, 2016, der hat angefangen damit, der hat die Werbeboykottkampagne Kein Geld für Rechts gestartet und die ging gegen angeblich AfD-nahe kritische Publikationen wie Tichys Einblick oder Achse des Guten. So, Scholz & Friends ist ganz eng mit den Bundesbehörden verbunden und hat 2018 über 6 Millionen von verschiedenen Ministerien bekommen, also Euro, unter anderem für die Werbekampagnen von Demokratie leben. Und jetzt wird's noch interessanter. Kurze Zeit nach der Hensel-Kampagne gründeten sich international Unternehmen wie Global Disinformation Index oder NewsGuard, die dann global, also ganz international, kritischen Presseerzeugnissen die Werbeeinnahmen wegkickten. Und die Unternehmen, die werben wollten, haben natürlich gleich verstanden, aufhören oder Shitstorm. Ja. Aber Deutschland war Vorbild für eine inzwischen global laufende Geschichte. Also ja. Esken ist der kleinste Teil dieser Geschichte. Ja. Nur Esken zeigt, dass es für diese Art von Leuten halt normal geworden ist. Die finden auch ein Global Disinformation Index normal.
2: Ja. Die Sache habe ich auch zum Anlass genommen, mich mal ein bisschen umzuhören. Habe das dieser Tage auf einem gewissen Portal namens PaulBrandenburg.com auch berichtet, wie das dann im Einzelnen abläuft. Und eine konkrete Kleinigkeit, wo jemand wie Milena sagt, ja, ist ja schon lange so bestimmt. Aber für den einen oder anderen, der nicht so weiß, wie Nachrichten beispielsweise funktionieren, ganz erstaunlich, es gibt ja mittlerweile von den Landesmedienanstalten, das sind sowas wie die Ärztekammern der Presse, also das sind absolut staatstreue, stiefelleckende Bürokraten, die in einer Privatbehörde organisiert sind und den Politwillen umsetzen. Meistens treue Parteigänger einer Depp-Blockpartei, die sitzen dann in der Landesmedienanstalt und erzählen nach außen, wir sind staatsferne Selbstverwaltungsorgane. Das sagen die dann zufälligerweise in Staatsmedien regelmäßig und dann schreiben sie Bußgeldbescheide an solche Leute wie Alexander Wallasch beispielsweise. Dem drohen sie dann mit der Abschaltung seiner Website, wenn der was Kritisches berichtet. Oder sie verfolgen Boris Reitschuster oder sie drohen irgendwem, der halt noch irgendwo Rechtsbezug hat zu Dunkeldeutschland, an irgendwie sanktioniert zu werden. Also diese staatlichen Ableger, die geben Listen von besonders vertrauenswürdigen Medienangeboten heraus. Kein Scherz, sondern ganz offizielle Listen. Da steht dann beispielsweise RTL drauf, Sat.1, ARD, ZDF, da steht nicht Milena Preratovic drauf, da steht nicht Etherbox Ehrenfeld drauf und da steht komischerweise auch nicht Paul Brandenburg drauf. Und diese Listen, die erstellen sie nach eigener Maßgabe, auch nicht mit offiziellen Kriterien, aber wenn man dann mal beispielsweise bei solchen Großkonzernen reinhört und sagt, ne, wie ist denn das so, ne? Wann kommt man auf die Liste, wann nicht? Naja, sagen dann da Manager, wenn wir unsere Nachrichten nicht von der dpa beziehen und nicht von Reuters beziehen, dann kommen wir nicht mehr auf die Liste. Und man sagt, okay, gut, dann halt nicht, ne? Was macht das? Naja, wer nicht auf die Liste kommt, der kommt nicht ins Autoradio. Der kommt nicht auf die Fernseher, die in Deutschland ausgeliefert werden, weil das einfach in den Programmen nicht eingestellt ist. Der steht bei Hotels nicht auf den Knopf, auf den Listen bei den Fernsehern, die dort sind. Oder der kriegt eben auch keine Werbeaufträge der Bundesregierung. Klingt auch nicht so schlimm, aber die Werbeaufträge der Bundesregierung, das sind ja nur 70 Millionen im Jahr, die gehören ja auch zu der großen Gruppe von NGO-Werbeaufträgen. Das sind ein paar hundert Millionen im Jahr. Also die ganzen NGOs oder Gongos, wie Patrick Papp sie nennt, die Governmental Organized Non-Governmental Organizations, sowas wie Korrektiv oder die Stasi-Stiftung Amadeo Antonio, all diese ausgelagerten Hate-Aid, die haben Millionenbudgets, die sie nur an besonders vertrauenswürdige Medienangebote geben, zwinker, zwinker. Und wenn man dann auf die Zahlen guckt von solchen Instanzen, die nicht wie die Nazi-Leute Preratovic oder Schneider vom Publikum finanziert werden, sondern von diesen Werbezahlungen, dann versteht man, wenn Sat.1, ARD, ZDF, die kriegen ja noch dazu ihre Zwangsgebühren, aber wenn diese nicht Zwangsgebühren empfangenen Staatsmedien dann diese Werbegelder nicht mehr bekämen, dann wären sie tot. Das heißt, richtig, wenn du nicht auf der vertrauenswürdigen Medienliste sitzt, dann bist du bankrott. Und du bist nur drauf, wenn du dpa-Nachrichten schreibst. Und dpa hat zufälligerweise eine extreme Deckung im Personalbestand mit beispielsweise dem Bundesnachrichtendienst oder dem Bundesverfassungsschutz. Und da muss man jetzt kein Schwurbler sein, um zu verstehen, wie da Druck funktioniert.
0: Richtig. Und auch da gibt es eine übergeordnete internationale Ebene. Nämlich 2019 wurde die Trusted News Initiative gegründet unter Führung der BBC. Und da sind alle globalen Mainstream-Medien drin. So, und was machen die da? Ein Beispiel, 2020 hat sich dieser Zusammenschluss schon darauf geeinigt, die kommende Impfung, die gab es ja noch nicht 2020, vor Fehlinformationen zu schützen. So, das ist also, genau, also in Deutschland ist es irgendwie immer am schlimmsten, aber es gibt immer einen internationalen, einen globalen Zusammenhang. Und Paul, du hast vollkommen recht, wenn die ausscheren, dann sind die pleite. Die haben ja mit dem Internet einen Großteil der Werbeeinnahmen verloren und sind komplett auf Staatsknete. und natürliche Zuwendungen von Google, Facebook oder Gates angewiesen, weil die überweisen Millionen bis Milliarden in den letzten Jahren an diese vertrauenswürdigen Presseerzeugnisse. Ja. Das sind inzwischen nur noch Knechte.
2: Tja. Dann frage ich den besonders unvertrauenswürdigen Christian Schneider, den unseriösen Rechtskatholiken Christian Schneider, ob du dann auch bald mit nach W umziehst. Hast du davon schon mal gehört?
1: Da habe ich von gehört. Das ist ja jetzt das nächste tolle Next Social Big Network, Thing. Ne?
2: Ja, ja.
1: Also nach Blue Sky und wie hieß das andere? Ja.
2: Ich weiß nicht.
1: Das hat jetzt
0: Mastodon. Ne? Mastdarm.
1: Genau, Mastodon.
2: Von Mastdarm.
1: Ja, da wird ja auch viel angekündigt, wie frei jetzt alles wird und dadurch, aber es wird unfreier, damit es frei wird. Oder irgendwie so habe ich es verstanden, ne? Also X ist zu frei und deswegen muss es unfreier werden, damit man dann endlich frei ist. So habe ich es verstanden.
2: Das
1: also kompletter Rohrkrepierer, wenn du mich fragst.
2: Ja,
0: mit Gesichtserkennung, Verifizierungspflicht mit Ausweis.
1: Oh mein Gott.
0: Aber ich meine, du musst, nein, keine Bange, sobald du dich verifiziert hast, werden alle persönlichen Daten wieder gelöscht.
2: Natürlich.
0: Versprochen.
2: Nee, und wirklich größte, aber, diesmal ehrlich.
0: Diesmal ganz wirklich, ja. Und der größte Anteilseigner an W ist der Mann, der Greta Thunberg erschaffen hat.
1: Was für ein Zufall.
2: Passt. 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

0: Ja, ernsthaft.
1: Böhmermann
0: ja.
1: auch.
0: Böhmermann auch. Ja, die Grünen, sag ich das. Doch. Was ja. heißt denn dann auch? Ja, also genau, das ist genau, ja, genau. ja. Und all das bezeichnet Jens Spahn sinngemäß jetzt als gut funktionierenden Mechanismus. Er meinte ja. damit eigentlich die automatische Gehaltserhöhung für Abgeordnete. Das wurde ihm nämlich jetzt vorgeworfen. Angesichts der, sagen wir, da kommen wir am Ende noch zu, bescheidener deutscher Wirtschaftszahlen, wurde nämlich gefragt, ob das eine gute Idee sei mit dem Sparbedarf, den es ja gibt. Nein, nein, es sei ein außerordentlich gut funktionierender Sozialismus, sage ich schon, Mechanismus, dass das sich immer weiter erhöht. Und wir können, glaube ich, davon ausgehen, dass wird so weitergehen, oder? Also ich glaube, Milena, es wird so weitergehen. Ja. Es zeichnet sich nicht ab.
2: Ja, es wird so weitergehen. Spahn ist der richtige Mann, um sowas zu verkünden. Der hat ja jetzt keine Skrupel, sowas rauszuhauen. Der hat ja auch bei der Corona-Enquete-Kommission einfach so gesagt, es war immer klar, dass die Impfung nicht vor Ansteckung schützt. Es ging nie um Infektionsschutz gegenüber Dritten bei Impfstoffentwicklung, hat er gesagt. Mhm. Einfach so, das sagt er einfach so. Ja, also ich habe ja eine These, was Spahn angeht. Mhm. Ich glaube, der könnte der nächste Bundeskanzler werden.
0: Ja, auf jeden Fall.
2: Also wenn man nämlich davon ausgeht, dass jetzt nicht deutsche Politiker deutsche Politik bestimmen, ja, sondern die undemokratische EU, BlackRock, WEF, Agenda 2030 der UNO und so weiter, dann ist Merz ein Non-Performer. Der kann es einfach nicht. Ja? Und das merken die Leute, das ist schlecht. Das merken sogar alle Leute, das ist noch schlechter. Ja? Und da ist Teflon Spahn ja viel besser geeignet. Ja? Und wahrscheinlich auch besser lenkbar. Und das ist vielleicht auch einer, der gute Angebote nicht ausschlägt. Und
0: ja, das ist lange
2: der mag
0: gesetzt.
2: Ja auch schöne Villen, mag der. Ja? Also ich. Und was auch dafür spricht, also der CDU-Generalsekretär Linnemann, der ist schon so in Panik, dass der jetzt gerade behauptet hat, Merz wird noch als einer der besten Kanzler in die Geschichte eingehen. Also da muss wirklich ganz viel im Kopf schiefgelaufen sein. Also ich werf das mal in den Ring. Spahn wird Kanzler.
0: Ja, natürlich, hallo. Der hat ja auch gerade...
2: Ja, wie natürlich.
0: Na, das ist da vollkommen gesetzt. Er und seine Allies werden auf jeden Fall, das wird eine Spahn-AfD-Koalition geben. Ich sag's euch, auch wenn ich jetzt wieder böse Briefe bekomme, mit lauter blauen Herzen übersät.
2: Da erstmal noch nicht, erstmal nur Spahn.
0: Nee, warte mal. Regelmäßig erklärt Spanier mit dieser AfD, ne? dieser, jene, ne? Wir achten auf die Artikel, mit dieser AfD werde er nicht koalieren. Heißt natürlich, mit einer anderen würde er es tun. Und die Frage ist nur, was dann die andere AfD ist, die muss ich natürlich häuten oder wie auch immer, was für eine dämliche Phrase man da nennt. Heißt, jemand wie Höcke muss natürlich weg. Also jemand,
1: aber das
0: der,
1: will Weidel ja nicht mehr.
0: Ja, das Weidel will immer
1: sie
0: gerade das.
1: Sie steht eigentlich zu ihm mittlerweile,
0: ach, Weidel
1: oder?
0: Steht für gar nichts. Weidel und Stehen hieß sie ja, sie müsste irgendeine Art von Stützgerüst
1: aber ich
0: haben.
1: Ich habe da schon so Sachen von ihr gehört, dass sie jetzt eigentlich nicht gegen ihn schießt.
0: Von Weidel hört man aber alles, in alle Richtungen.
2: Berufspolitiker, also, nicht eben, vergessen,
0: absolut.
2: Christian.
0: Absolut. Also wenn es über Weidel eine Sache gibt, die jeder im Politbetrieb weiß, wenn man sich ein bisschen damit beschäftigt, ist, dass die Frau in alle Richtungen dehnbar ist. Das ist die verkörperte Berufspolitikerin und hat heute diese Position und morgen jene. Und da ist wirklich die Frage nur, wie weit ist sie bereit zu gehen? Mein Tipp, maximal weit. Und eine Weidel-Spahn-Regierung kann ich mir absolut vorstellen.
1: Also ich glaube, es ist so. Rot-Rot-Grün ist ja der Plan, ne? Also das ist ja so das letzte Aufgebot. Ob es reichen wird, weiß man nicht, aber die bringen sich ja auch in Stellung.
0: Mit 3%,
2: oder? Das reicht nicht,
1: ne? Warte mal ab. Ja, das ist halt die Frage, was sie da versuchen noch zu reißen, aber das ist ja so die letzte Verzweiflungstat. Sprich, es gab ja mal so eine Art Brandmauer nach links, dass man sagte, naja, mit den Mauerschützen wollen wir eigentlich nicht. Aber da wird schon eine ganze Weile rumgekumpelt. Nun hat man es auf Bundesebene noch nie gemacht. Ich sage, erst wird man das versuchen und dann wird die CDU sich erst trauen zu sagen, ja gut, wenn ihr mit den Mauermördern macht, dann können wir ja auch.
0: Gut
2: ja, man darf, genau. Man darf nicht vergessen, das Interview von das Haseloff, ja, dem Spiegel gegeben hat, da war Ramelow dabei. Also da ist eine neue Liebe zwischen den Schwarzen und den Knallroten, also der Linkspartei, entstanden. Die hat man dann gleich zusammen interviewt. Also das spricht dann schon wieder ein bisschen für Christian.
1: Ja gut, das ist aber auch.
2: Aber ich bin nicht sicher, also für Rot-Rot-Grün, ich kann mir nicht vorstellen, wie es da in irgendeiner Wahl, die nicht manipuliert ist, reichen soll.
0: Ja eben, die Antwort hast du gleich mitgeliefert, vielen Dank.
1: Alleine, dass sie es tun würden, gibt der CDU im Prinzip die Möglichkeit, auch die Brandmauer lockerer zu sehen, so, ne? Sonst trauen sie sich nicht. Die Eier haben die nicht.
0: Ja.
2: Spahn hat die, der hat einfach Eier, weil er keine Skrupel hat. Der kennt keine Skrupel, glaube ich. Ja, okay. Ja? Also wer sich, seit der Enquete-Kommission, ich meine, der Mann, der Gesundheitsminister war, der die Menschen gezwungen hat, sich irgendeine Scheiße in den Arm zu jagen, wegen Fremdschutz, 2G und all das, das war ja nur wegen Fremdschutz.
0: Ja.
2: Der setzt sich hin und sagt, war nie der Plan.
0: So ist es.
1: Wahnsinn. Kein Rücktritt.
0: So ist es. So oder so.

0: Auf Fritz BlackRock folgt Jens Massenmörder. Das ist absolut wahrscheinlich, halte ich für den heißesten Kandidaten auf diesen Stuhl. Und raufhelfen kann ihm durchaus Frau Weidel. Aber vielleicht, das gibt allen Weidel-Fans noch geschenkt, allen Weidel-Jüngern, die es ja gibt, vielleicht ja auch nicht. Vielleicht ist sie ja auch, und das kommt dann immer, 4D-Schachspielerin und spielt die einfach alle nur perfekt und wird am Ende das alles umdrehen. Wir wissen es noch nicht. Eine Chance hat sie jedenfalls verdient. Man kann ja niemanden verurteilen, bevor er eine mögliche Tat begangen hat. Überrascht sie
1: Paul,
0: uns.
1: Paul, was ist los? Warst du in der Kirche?
0: Nee, nix, komm. Natürlich. Also das habe ich noch nie getan. Ich bin hinterher streng, aber vorher sage ich nicht, der wird es garantiert tun. Auf keinen Fall.
1: Ja.
0: Ist ja nur die Gefahr besteht. Ja, ist ein Unterschied. Bis dahin wird es so weitergehen und da gibt es eine kleine Geschichte am Rande zur EU dieser Tage, die eigentlich alles aussagt, finde ich, was diese Abzocke-Nummer angeht. Ihr habt das von der Katari-Königsfamilie mitbekommen? Du hast das mitbekommen? Abu Dhabi, Entschuldigung. Irgendeine von diesen Golfstaat. Abu Dhabi ist es, genau. Die Regierung von Abu Dhabi. Der Technische Einblick schreibt, die Enthüllung, die auf einer gemeinsamen Recherche von The Smog, The Guardian, El Diario und G4 Media basiert, sorgt erneut für Kritik an der Fehlkonstruktion der gemeinsamen Agrarpolitik der EU. Die Untersuchung wertete offizielle Subventionsdaten aus Tausenden von Empfängern aus und konnte 110 Zahlungen an ein Netzwerk von Firmen nachverfolgen, die von der Al-Nayan-Familie und dem Abu Dhabi Souveränitätsfonds kontrolliert werden. Der Löwenanteil entfiel auf den rumänischen Agrarkonzern Agricost. Das Unternehmen bewirtschaftet mit 57.000 Hektar den größten einzelnen Agrarbetrieb der gesamten EU. Eine Fläche, die fünfmal so groß ist wie Paris. Allein 2024 erhielt Agricost 10,5 Millionen Euro direkte Zahlung. Also mehr als 1.600 Mal so viel wie der Durchschnitt an EU-Landwirtschaftsbetrieb. In Spanien flossen über 5 Millionen Euro an Firmen von Aldara, die mehr als 8.000 Hektar bewirtschaften. In Italien erhielt der Frucht und so weiter. Ich fasse zusammen. Eure EU-Insassenabgabe an die pädophilen Unterstützer in Brüssel, die wird zum großen Teil die Regierungsfamilie der Vereinigten Arabischen Emirate überfließen. Also es sagt einfach alles. Alles
1: über diese Brüssel-Mafia. Es geht generell darum, das sehen wir ja seit Jahren, die Bauern wissen das, der normale Bauer soll abgeschafft werden. Das soll alles von Konzernen übernommen werden. Und ich meine, Bill Gates ist der inzwischen nur noch zweitgrößte Landbesitzer in den USA. Ja. Es soll alles im Grunde unter eine große Haube kommen. Und dann, wenn du die Landwirtschaft, also die Lebensmittel unter Kontrolle hast, dann hast du natürlich alle unter Kontrolle und dann kannst du ihnen alles vorsetzen, was du willst. Und das ist natürlich das Ziel.
0: Ja, absolut. Das ist das Ziel schon eine ganze Weile. Und dass es da um nichts anderes geht als rückhaltloses Ausbeuten der Insassen, die es mit sich machen lässt, sieht man mal wieder an einer solchen Geschichte, die Tichys Einblick hier aus diesem Rechercheverbund berichtet. Damit sind wir dann spätestens über diesen Umweg bei Bärbel Baas gelandet, denn niemand wandert in unsere Sozialsysteme ein. Das haben wir schon mehrfach zitiert, sagte Frau Baas dieser Tage im Bundestag. Und sie bekam weder einen Ordnungsruf noch war lautes Lachen dort zu hören. Wenn dann von der AfD, und der hat man natürlich die Mikrofone abgeregt. Das fliegt dir jetzt so ein bisschen um die Ohren, wie es auch die Junge Freiheit schon ankündigte, weil selbst in ihrer eigenen Partei mag man es nicht so richtig unterschreiben. Man mag natürlich auch nicht offen widersprechen, um klarzumachen, dass Babsi nicht die hellste Kerze auf der Torte ist. Und natürlich will man auch die Rechtspopulisten der AfD damit nicht unterstützen. Aber das sagt sie tatsächlich unwidersprochen und hat damit ein Ministeramt. Also das kann man nicht inhaltlich angehen aus meiner Sicht, Milena, das kann man nur psychologisch angehen, fragen, wie viel Realitätsverweigerung geht da noch in so einem Volk? Also wird es irgendwann so, dass man sich selber den Kopf abreißen muss und man das hört und nicht offen was sagt? Also wie können die Leute da zuhören und nicken und artig wählen gehen und Steuern zahlen? Wie geht das noch? Also da habe ich echt Probleme.
1: Ja, die meisten erfahren es nicht. Also ich glaube, das war die Schlagzeile in einigen Medien, aber nicht unbedingt in den Tageszeitungen, glaube ich, die Leute so lesen, ja, oder in der Tagesschau. Ich weiß es nicht, ob es da in der Tagesschau vorgekommen ist. Ich kann es mir nicht vorstellen. Die Leute müssen einfach lernen, dass sie richtig verarscht werden von diesen, Mainstream-Knechten, die sie ja, haben wir ja vorhin gesagt, sind. Aber ansonsten, ja, was soll ich dir sagen? Was ich immer wieder höre, wir können ja nichts machen. Ja, oder?
2: Solange der Kühlschrank voll ist, oder? Solange der Kühlschrank voll ist, ändert sich nichts.
1: Also also Revolutionen gibt es immer dann, ja, wenn die Leute Hunger haben. Das ist das,
0: das war doch, so das war doch Babsis Mauermoment, oder? Das war doch wirklich Babsi das an
1: war,
0: der Mauer.
1: Das war ihr Ulbricht-Moment, ja.
0: Niemand hat die Absicht der Einwanderung ins Sozialsystem hier. Das findet auch gar nicht statt. Also hier auf meiner Karte, da steht nichts. Aber vielleicht löst sich anders. Es gibt ja auch bald kein Sozialsystem mehr. Nicht? Also wenn dann erstmal die Mitversicherung weg ist und Jens Spahn, so geil. Also Jens Mauermörder ist ja auch ein ganz kluger Kerl. Der demütigt ja seine Restinsassen immer wieder gekonnt. Ihr habt es vielleicht auch mitgekriegt, wo es gerade um Geld geht. Der sagt dir doch allen Ernstes jetzt zur Einsparung, die Gesundheitskosten für Bürgergeldempfänger müssen endlich zur Entlastung der Beitragszahler raus aus den Krankenkassengebühren und rein in die Steuer. Das ist doch sowas wie diese Tankkostenreglementierung mit nur nach 12 Uhr keine Erhöhung mehr. Ja. Spahn ist kein Vollidiot. Der ist nicht der Schlauste, aber ist kein Vollidiot. Der weiß schon, dass er es damit den Leuten ins Gesicht macht. Ne? Also der pinkelt denen ins Gesicht und sagt, guck mal, Untertan. Ja, das musst du gar nicht mehr mit der Versicherung zahlen. Das zahlst jetzt mit der Steuer. Und jetzt abarbeiten, du volle Sau.
1: Ja? Ja, richtig. Der Spahn hat ja auch für diesen Tankrabatt geworben. Ja, der war überzeugt, dass es klappt. Und ich wette, der kommt jetzt bald und sagt, es war nie das Ziel, dass der Tankrabatt bei den Bürgern ankommt.
0: Gut möglich. Ja, bis dahin, da ja niemand einwandert und auch keine islamisch-arabischen Morde stattfinden in Deutschland, kann ja auch nicht passieren, was beispielsweise TKP berichtet. An Wiener Schulen ist mittlerweile ein Hotspot der Islamisierung festgestellt worden. Wiens öffentliche Schulen haben im Durchschnitt mehr als 4 von 10 Kindern pro Klasse mit islamischen Glaubens. Damit liegt Wien europaweit nur noch hinter Brüssel und Amsterdam, aber vor Paris und London. An Wiener Mittelschulen stellen muslimische Kinder mit rund 49% fast die absolute Mehrheit. All das ist ein Mittelwert. Die muslimischen Kinder überwiegen mit 42%. Das sei eine Zunahme von knapp 1% im Vergleich zum Vorjahr. So schreibt TKP über die Situation in Wien. In Deutschland, berichtet News, ist die Zahl der Ausreisepflichtigen auf insgesamt mehr als 237.000 gestiegen. Das sind im Moment wie viel mehr? 11.000 Fälle mehr als im letzten Jahr. Und es geht auch weiter, was das an Folgen auslöst. Diesmal der Messermord aus Spanien. In Barcelona, schreibt Apollo News, hat ein Mann auf offener Straße mitten am Tag eine Frau mit einem Messer brutal ermordet. Dabei soll er, Überraschung, Allah Akbar gerufen haben. Bei dem Täter soll es sich um einen Marokkaner handeln, der bereits 2022 in eine Psychiatrie eingeliefert wurde. Tja, und die große Überraschung der Woche zum Thema unser täglich arabisch-islamischer Messermord kommt aus Frankreich. Denn es scheint so, Christian, dass die Franzosen geschlossen allesamt sexistische, homophobe, rechtsradikale Antisemiten sind. Based. Denn Visegrad 24 berichtet, eine Mehrheit der französischen Bürger glaubt mittlerweile, dass die große Ersetzung, also die Umvolkung, eine Tatsache ist. Entsprechend einer erklärlichen Umfrage von IFOP sagen 60% der Franzosen, dass sie dieser Aussage zustimmen. Ein Austausch der französischen Population durch eine nicht-europäische Population, überwiegend aus dem afrikanischen Kontinent, ist im Gange. Christian, ich muss dich fragen, was können wir tun, um Frankreich von den Nazis zu befreien? Diese Leute müssen doch alle in ein Lager, oder?
2: Ich meine, es ist halt so, ne? Frankreich hat halt andere Verbindungen zu Afrika und auch Nordafrika und Kolonien und so weiter. Und das ist zeigt sich natürlich, ne? Bei denen im Land geht es teilweise, unglaublich aber wahr, teilweise noch fetziger ab als bei uns. Und die Leute kriegen es mit, wie will man es verhindern, ne? Und dann irgendwann kommt es zur Sprache.
0: Ja, ich glaube, wäre sowas in Deutschland möglich? Milena, wäre so eine Umfrage in Deutschland, also wenn man das wirklich...
2: Irgendwann ja.
0: Ist das so? Glaubst du, die würden
1: mehrheitlich zustimmen? Ja, bis jetzt nicht. Ja? Jetzt noch nicht, nee. Das glaube ich nicht. Aus den vorhin genannten Gründen. Also das ist einfach, dass bei den Leuten kommt das alles noch nicht an. Weil diese gleichgeschalteten Medien und sie träumen immer noch vor sich hin. Also nicht die Medien, sondern die Leute. Aber ich habe noch mal was zu diesen Schulen zu sagen. Das Problem ist ja auch, dass in diesen Schulen, die jetzt sagen wir mal so 25 Länder drin haben, da wird ja nichts mehr gelernt. Die Lehrer haben wenig zu sagen. Viele Kinder verstehen überhaupt nichts, ja, also da kann überhaupt kein Stoff durchgenommen werden und da wird sich dann die Chancenungleichheit immer weiter steigern. Wer Geld hat, der bringt seine Kinder nämlich auf eine Privatschule, da gibt es diese Probleme nicht. Also, wer Kohle hat, kann, muss und wird sich die Bildung der Kinder kaufen und die anderen bleiben zurück. Das ist auch ein, für mich, wie ich finde, sehr großes soziales Problem, was noch kommen wird, aber ich habe noch eine lustigere Geschichte.
0: Noch lustiger als das.
1: Ja, noch lustiger. Das habt ihr sicher mitbekommen, dass in Deutschland gerade der Staatsschutz ausgerückt ist.
0: Das bekomme ich mit, ja.
1: Weil in einer Bremer Kita Schweinefleisch serviert wurde. Ja. Es besteht der Verdacht, dass eine Küchenkraft vorsätzlich Schweinefleisch bestellt, verarbeitet und an Kinder ausgegeben haben soll. Ja. Es gebe Hinweise darauf, dass die Küchenkraft rassistisch gehandelt habe.
2: Wir sind sowas von zurück.
1: Der Staatsschutz ist da. Es wird
0: immer irre. Ja, Christian und ich waren neulich wieder in Bibliotheken unterwegs und haben Baconstreifen in Koranausgaben gelegt. Und dabei haben wir uns drüber unterhalten und sagen, wie machen wir das in Zukunft und rühren Schweinepulver am besten unter. Unter alle möglichen, also, in vegetisch-arabischen Cafés machen wir das jetzt,
2: oder? Schlimm, glaub ich glaube, das war's. Ne? Da hat er die Volksverhetzung für gekriegt.
0: Nee, der hat, glaube ich, Koran verbrannt.
2: Ja, aber vorher Speck draufgelegt und ausgepisst, oder?
0: Ach so, weiß ich nicht. Das kann dann ich dir ehrlich gesagt nicht genau sagen.
2: Ja, genau. Also das war dann eine und dieselbe Tätigkeit. Okay. Nun ja, ich will nicht weiter ins Detail gehen, aber davon ist bekannt.
1: Davon distanziere ich mich jetzt.
2: Ja, ja, genau. Also das ist halt, der Punkt ist, ich sehe es ja immer so ein bisschen positiv, ne? Können wir von irgendwas auch profitieren? Also ich sehe es anders als Milena, ich sehe Schulen als Indoktrinationsanstalten.
1: Mhm.
2: Und
1: das stimmt auch wieder, aber
2: also das ist komplett lost, was da in den Schulen passiert. Selbst wenn da keine Ausländer wären, keine Migration, kein gar nichts, es sind hundertprozentige Indoktrinationsanstalten noch. Also insofern.
0: Stimmt
1: ja, was, ja aber da, aber sagen wir mal so, das sind, du hast völlig recht, es sind Indoktrinationsanstalten. Nur lernen also jetzt
2: Bildung
1: die Kinder
2: findet da ja nicht statt.
1: Doch, aber die lernen jetzt nicht mal mehr lesen und schreiben oder die lernen überhaupt gar nichts mehr, was sie einfach für ihren Alltag brauchen. Das ist das Problem. Und indoktriniert werden sie wahrscheinlich trotzdem noch.
0: Korrekt.
1: Also ich sehe jetzt nichts wirklich Positives an dieser Entwicklung.
2: Der Punkt ist, keine Ahnung, vielleicht ist das die einzige Lösung gegen das Hexenproblem.
0: Was ist die einzige Lösung gegen das Hexenproblem?
2: Das Kalifat.
0: Ja.
2: I'm kidding.
0: Ja, ja, schon klar.
2: Aber ja, gut.
0: Vorsicht, du musst jetzt aufpassen. Du weißt ja, was passiert. Es gibt ja jede Menge Aufpasser da draußen. Auch so scheinkritische, öffentlich-rechtliche Stiefellecker wie Alexander Teske. Schönen Gruß auch. Der betreibt ja bei der scheinkritischen Berliner Zeitung einen Medienpodcast. Ja,
2: schöne Grüße.
0: Und denunziert dann gern Menschen wie dich, die sowas sagen.
2: Me. Ja, ja, Melina. Ich stehe auch auf einer Liste.
1: Was hat der gemacht mit dir?
2: Ja, der hat mich, ich bin ja einer der... Also es gibt ja ein Moderatorenteam bei Fairtalk. Ich bin einer von drei.
0: Herzlichen Glückwunsch.
2: Ich bin der einzige Mann. Also gibt es zwei Frauen noch. Und ich habe ein lustiges...
0: Sind das Frauen? Kann man das von außen beobachten?
1: Ulrike Stockmann?
2: Ja, what is a woman? Was ist eine Frau? Ne? Wir wissen es ja gar nicht mehr. Was
0: das ging doch nicht gegen Ulrike. Hallo, die herzlich gegrüßt sei und der ebenso natürlich die Gratulation.
1: Aber
2: irgendwie dieser Rotfunkritter, es ist ja, ich habe ja auch drunter geschrieben, einmal Rotfunk, immer Rotfunk, der distanziert sich ja jetzt. Inside Tagesschau hat er, glaube ich, geschrieben, das Buch.
0: Ja, genau.
2: Und deckt alles auf, aber dann hat er diese Methoden angewendet, um mich an den Pranger zu stellen. Ich hatte nämlich den Sam Hyde Tweet, das ist ein amerikanischer Comedian, der sehr fetzig unterwegs ist, der am Ende eines Satzes schrieb, Women shouldn't vote. Also er hat den Satz ganz anders angefangen und den damit beendet und dann habe ich das geretweetet und er hatte diesen Tweet gefunden bei mir und hat Ulrike Stockmann markiert und hat gesagt, guck mal hier, der Christian Schneider ist auch ein Moderator, du bist die Moderatorin von Fairtalk und dann hat er noch die Giovanna Winterfeld genannt und hat gesagt, wisst ihr, wie der Christian Schneider drauf ist? Das war seine Methode.
0: Ja, so sind die halt. Du kommst halt nicht rein in so einen bückenden Stiefel. Wenn du so ein Bückling bist, dann bleibst du das auch. Das ist halt wirklich, deswegen, das ist nicht reformierbar. Das ist halt schon wichtig.
1: Das ist nicht nur schwarz und weiß. Da bin ich halt anderer Meinung. Es gibt nicht nur schwarz und weiß. Es gibt alle möglichen Grautöne und natürlich auch Leute, die vom Öffentlich-Rechtlichen kommen. Mhm. Und nicht so radikal jetzt denken, aber immerhin auch merken, dass das da, dass da was, was denn?
0: Verstehen, was
1: Ja, aber du immer, was soll ich denn?
0: Wo ist denn die Aussage? Also, es tut mir leid, du windest dich.
1: Ja, aber auch, ich winde mich überhaupt nicht. Ich möchte nur klar machen, dass auch diese Leute ein ganz normales Existenzrecht haben. Nicht jeder muss so denken.
2: Ja.
1: Jeder muss so denken wie ihr.
0: Also Entschuldigung,
2: Existenzrecht vernichten. Wir wollen
0: er darf leben.
1: Aber ich finde das nicht so schlimm. Warum muss man jeden dann so gleich niedermachen und bashen?
2: Weil das ekelhafte Methoden sind.
0: Weil er ein widerlicher Bückling ist. Ja, genau. Deswegen.
2: Das sind einfach. Das ist halt typisch diese Art.
0: Ja.
2: So, ist ja okay, dass er dieses Buch geschrieben hat, Aber was soll das jetzt?
0: Warum also okay, das er soll auch als Bückling leben und sich freuen mit seiner Dose. Das
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4: 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Der oberste NATO-Kommandeur in Europa hat Warnungen vor einem vermeintlich bevorstehenden russischen Angriff auf NATO-Staaten relativiert. Russland sucht keinen Konflikt, sagte US-General Alexis Grinkevich auf der Luft- und Raumfahrtmesse ILA in Berlin. Darüber berichtet die Financial Times. Grinkevich ist Supreme Allied Commander Europe und damit der höchste militärische Befehlshaber der NATO in Europa. Und er ist unter anderem für die militärische Abschreckung des Bündnisses gegenüber Russland verantwortlich. Zugleich führt er das US European Command. Der General erklärte, er beobachte die Geheimdienstlage sehr genau. Er meinte, Moskau verstehe, dass die NATO ein Verteidigungsbündnis sei und über militärische Vorteile verfüge. Großbritannien hat angekündigt, ab dem 1. Januar 2027 die Einfuhr von Dieselkraftstoff und Flugbenzin zu verbieten, die aus russischem Öl hergestellt wurden, selbst wenn diese in Drittländern produziert wurden. Bisher galt für solche Lieferungen eine im Mai dieses Jahres eingeführte vorübergehende Ausnahmeregelung. Das Ministerium für Wirtschaft und Handel erklärte, dass die Aufhebung der befristeten Lizenz den Sanktionsdruck auf Russland verstärken und die Möglichkeit ausschließen soll, die geltenden Beschränkungen über Drittländer zu umgehen. Die weltgrößte Spedition DSV setzt erstmals autonom fahrende Lkw im kommerziellen Langstreckenbetrieb ein. Seit Mitte Mai fährt ein Volvo-Truck auf Level 4 autonom die 370 Kilometer lange Strecke zwischen Dallas und Houston in Texas. Zunächst noch mit einem Techniker an Bord. DSV will die Technologie bald auch nach Deutschland bringen. CEO Helmut Schweighofer kündigte an, fahrerlose Trucks in absehbarer Zeit auf deutschen Straßen einzusetzen. Hintergrund ist vor allem der massive Fahrermangel in Deutschland. Über 120.000 offene Stellen. Die Branche erhofft sich durch autonomes Fahren längere Einsatzzeiten, geringeren Spritverbrauch und mehr Effizienz. DSV ist damit die erste große europäische Spedition, die autonomes Fahren auf Level 4 in den echten Regelbetrieb bringt. 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
1: Gleich niedermachen und bashen.
2: Weil das ekelhafte Methoden sind.
0: Weil er ein widerlicher Bückling ist, ja, genau. Deswegen,
2: das
0: ja.
2: sind einfach, das ist halt okay. typisch diese Art. Ja. So, ist ja okay, dass er dieses Buch geschrieben hat, aber was soll das jetzt?
0: Also okay, dass er soll auch als Bückling leben und sich freuen mit seiner Dose. Das ist alles völlig in Ordnung. Das hat nichts mit Vernichtungsanspruch zu tun, finde ich auch. Das ist komischer Irrtum, der kommt halt immer von links, Milena. Das ist halt so, ne?
1: Nee. Doch, doch. Ach du, ich habe mit links ja nur gar nichts mehr zu tun.
0: Das stimmt, wir haben dich da befreit. Ja, das
1: nein,
0: ist
1: du hast auch damit nichts. Du hast auch nichts damit zu tun. Das möchte ich aber auch nochmal ganz kräftig beteuern.
0: Unbedingt.
1: Nein, ich finde diese komplette Schwarz-Weiß-Denke einfach nicht hilfreich. Ich bin ja ein Freund des Differenzierens, ja, wie du weißt. Und deswegen, gut. Deswegen bin ich dann etwas anders.
2: Mhm.
1: Und
2: ja,
1: möchte
2: ich
1: auch.
2: Nicht.
1: Ja, nee, ihr seid einfach, ja,
2: ich
1: Kerle
2: halt, drauf.
1: Ne?
2: Mhm.
1: Kerle.
0: Sehr gut. Ja, sehr gut. Aber das auch geklärt. Gucken wir doch zum Ende nochmal ein bisschen auf die Kassenlage. Wer das gerne ausführlicher machen möchte, der weiß, dass er beim nackten Geld natürlich bedient wird, weil da Banker Hermann und mittlerweile auch Mike the Pirate als Krypto-Experte natürlich sehr genau schmerzhaft auseinandernehmen, was in Deutschland nicht mehr da ist. Aber In Überblickform machen wir das natürlich auch hier in Zukunft weiter. Und das fasst treffend die Welt dieser Tage zusammen. Die schreibt, 5,1 Millionen Babyboomern droht Rente unter 800 Euro. Ja, die Gewerkschaft IG Bau befürchtet eine massive Wohnarmut von Rentnern. Ach nee, Potzblitz. Der Deutschlandfunk berichtet zeitgleich, öffentliche Finanzen, Arbeitskreis erwartet eine Steuerschätzung mit Milliarden weniger als erwartet. Insgesamt könnte man meinen, Lena, sieht es nicht so richtig rosig aus mit den deutschen Einnahmen.
1: Aber ich meine, was ich mich gefragt habe, wieso kriegen Rentner dann die Wohnung nicht bezahlt? Also, ich meine, alle, die nach Deutschland kommen, um Asyl anfragen, und selbst wenn sie es nicht bekommen, sie werden ja nicht im Stich gelassen, sondern es werden auch die Wohnungen bezahlt. Jetzt haben wir 5,1 Millionen Babyboomer, ja, die später weniger als 800 Euro Rente erhalten, und dann sagt man, ja, Pech gehabt. Das, ich verstehe also, die Logik nicht.
2: Ja, da bin ich als Libertärer natürlich so ein bisschen, ich habe ein bisschen die KI befragt und da so ein bisschen rumgeforscht. Wenn du wirklich 800 Euro hinterher nur kriegst, dann hast du schon auch ein, zwei falsche Lebensentscheidungen getroffen, ne? Ist dann natürlich bitter, aber das ist jetzt nicht einfach so, dass die 40 Jahre lang hart 40-Stunden-Woche gearbeitet haben und auf einmal kriegen die nur 800 Euro. Da gibt es verschiedene Gründe.
1: Nee. Wenn die selbstständig waren, kann das durchaus sein. Die haben dann nicht in die Rentenkasse eingezahlt. Ja, gut. Das ist ja aber in Deutschland
2: das ist
1: möglich.
2: Das ist aber auch ein schlechtes System.
1: Ist aber auch ein schlechtes System, ja, wenn du die Rente langfristig betrachtest.
2: Klar,
1: In Österreich ist das ganz anders. Da zahlt jeder in die Rentenkasse ein.
0: Juhu, ja? Mehr Sozialismus.
2: Aber das ist gegen auch so und so ein
1: Nein, aber damit gibt es aber dann auch mehr Rente.
0: Ja, aber
1: man könnte
0: natürlich auch mal drüber nachdenken, vielleicht die Menschen aus ihrer Bevormundung zu befreien.
2: Genau. Und dann hinterher wird ja hier in Deutschland, ist es ja trotzdem immer noch so, am Ende, wenn du nicht willst, musst du nicht auf der Straße leben. Klar, ist dann halt natürlich vielleicht ein bisschen schwierig, aber auch diese Menschen würden ja im Zweifelsfalle bezuschusst werden, auf irgendeine Art und Weise.
0: Ja. Ne, also am Ende bleibt die alte Diskussion zwischen denen, die mehr Staat wollen und denen, die mehr Freiheit dafür wollen. Ja. Festzuhalten bleibt auf jeden Fall, mehr Staat hat bisher nicht funktioniert. Wir können natürlich noch mehr Staat versuchen. Ich glaube, wir werden auch erleben, dass das versucht wird und sehen dann, wie das ausgeht.
1: Ja, es ist ja jetzt gerade das System. Wir reden ja über das, was in diesem System jetzt passiert. Man kann natürlich man kann natürlich auch hingehen und sagen, ja, weg mit dem System, dann ist alles gut. Aber wir reden ja über Probleme, die in diesem System gerade passieren.
0: Genau, und wenn man dann erkennt, dass das System nicht funktioniert, kann man natürlich überlegen, ob man es vielleicht ändert.
1: Natürlich, aber es ging doch jetzt gerade um diese 5,1 Millionen Babyboomer.
0: Jawohl.
1: Ja?
2: Das stimmt. Also es gibt Leute, die heute eingezahlt haben.
1: Also mit euch beiden ist ja heute wirklich ein bisschen schwierig, muss ich sagen.
2: Ich habe auch spät angefangen einzuzahlen, aber das ist mein Fehler gewesen. Das ist mein Fehler gewesen als Selbstständiger. Ja, und dann, dass das Rentensystem, who cares? Hm. Und bei mir, who cares, ne? Aber bei denen ist es natürlich dann irgendwie.
1: Ja, aber du hast mehr als die 800 Euro. Du sparst ja jetzt irgendwie.
2: Ja, aber gut, ich muss das ja auch machen.
0: Okay, ich würde sagen, ich gratuliere dir, dass du da nicht eingezahlt hast. Ich würde es im Leben auch nicht mehr tun und bin schon früh raus aus der Rente, musste mich dann vom Ärzteversorgungswerk zwingen lassen, das Geld abzudrücken, damit die ihrer Korruption nachgehen können. Nicht ganz so korrupt, wie es Berlin. Dieses Berliner Zahnärzteversorgungswerk allerdings, die haben den Vogel abgeschossen mit allen möglichen Insider-Geschichten und dann auch noch verzockt, aber ist ein anderes Thema. Jedenfalls, worauf wir uns sicherlich einigen können, sind die messbaren Zahlen, und da sagt selbst das Institut der Deutschen Wirtschaft, ein staatsnahes Unternehmen, dass es mit der Konjunktur schlecht aussieht. Statt den 0,9% Wachstum, den man sich noch erträumt hat, schon das war abwegig, hat man jetzt 0,4% Wachstum für Deutschland. Ich bin kein Volkswirt, aber ich prognostiziere euch, auch das wird allenfalls mit einer Minus davor eintreten, denn es läuft einfach so bescheiden, dass man jetzt entschieden hat, selbst den Tankrabatt nicht zu verlängern, den die Regierung noch in Hoffnung auf ein paar Wählerstimmen durchgedrückt hat. Das ist jetzt wieder gekippt worden. Wie die Rheinische Post berichtet, haben die Länder einen gemeinsamen Entschließungsantrag eingebracht in den Bundesrat, um das zu verhindern. Das könne man sich nicht erlauben, das sei auf Dauer zu teuer. Und Gleiches gilt auch für die 1.000-Euro-Prämie, die das natürlich Arbeitgeber ihren Mitarbeitern zahlen sollen, steuerfrei. Nicht etwa aus Steuergeldern, sondern nein, die Arbeitgeber sollten dann mehr Geld von ihrem Geld geben an ihre Angestellten. Auch das wollen die Bundesländer nicht mitmachen, weil man Sorge hat, dass es da nicht reicht. Also es läuft so richtig derartig mies, dass sie nicht mal ihre lügnerischen Pseudogeschenke noch irgendwie sich trauen zu verteilen, Christian. Das ist ja schon kurz vor.
2: Also der Tankrabatt, vor allen Dingen ist das ja kein Rabatt, das ist ja eh auch unser Steuergeld. das wird ja aus Steuergeld bezahlt. Ja. Das habe ich auf jeden Fall rausgefunden. Ja, wo soll es auch sonst herkommen?
0: Ja, ach.
2: Und dann das mit den 1000 Euro, ja hier, ihr Unternehmer könnt ja mal euer eigenes Geld hergeben. Das ist natürlich auch eine super Idee, die sich der Staat da überlegt hat. Aber das ist ja klar, dass das nicht funktioniert. Und dann auf der anderen Seite hat man ähnlich wie bei der Covid-Psy-Op irgendwie einen öffentlichen Dienst oder Beamte. Ja, die kriegen natürlich, aber das ist ja dann auch Steuergeld, ne? Also, ne, da, das ist alles von vorn bis hinten komplett kranke Umverteilung ist das.
0: Die
2: oder
0: sind,
2: es funktioniert nicht.
0: Die sind zu pleite, um ihre eigenen Pseudogeschenke zu finanzieren, ja, und haben selbst so viel Angst, dass sie sich das nicht mal mehr trauen. Also das ist schon beachtlich. Also, das
2: ist wild.
0: Oder ist es, ich weiß nicht, Melina, oder ist es Gier und sie, also es ist ja schon recht peinliche Nummer, dass sie erst mit so einer großzügigen Entlastung kommen und sie dann in ihrem eigenen Bundesrat nicht mehr durchkriegen, oder?
1: Nee, aber das ist ja klar. Der Bund hat das beschlossen und stand schön da oder dachte, er steht schön da und die Länder und Kommunen sollen es zahlen. Ich meine, das ist jetzt keine richtig große Überraschung.
0: Okay, gut. Ich finde schon, dass sie das nicht derartig blamieren, finde ich schon relativ entlarvend oder relativ eindeutig dafür, dass es offensichtlich Uneinigkeiten gibt innerhalb der DEP, wie man denn nun die Untertanen wieder auf Linie bringen soll. In Berlin jedenfalls gehen sie besonders weit. Ich muss ja gelegentlich mal aus meinem alten Wohnklo berichten. Da ist es derartig vor die Hunde gegangen, dass die Grünen jetzt ein neues bezahlbare Mietengesetz ins Abgeordnetenhaus eingebracht haben unter Hurra der dortigen Regierung. Das sieht jetzt vor, wer hätte es von euch beiden gedacht, dass eine neue Behörde geschaffen werden soll, ein Landesamt für Wohnungswesen, das in Zukunft ein Mietkataster führen soll, wo also dann Mietverträge archiviert werden und eine Liste geführt wird, damit man haarklein nachprüfen kann, ob denn irgendwelche Mieten über dem erlaubten Vergleichsdurchschnitt liegen. Und im Fall, dass das so ist, soll dieses neue Behördenmonstrum natürlich harte Strafen gegen Vermieter. Also ich glaube, nirgendwo ist der neue schöne Sozialismus so weit wie in Berlin.
1: Ja, ich glaube, die Planen, so habe ich auch irgendwo gelesen, es sollen sogar so Blockwarte eingestellt werden, die rumgehen und gucken.
0: Ja.
1: Also es sollen Ordnungsmenschen, die dann überall gucken und schnüffeln, wer zahlt hier wie viel und sich erkundigen und so weiter.
2: Ja, wie früher.
1: Von den richtigen lernen, ne?
2: Ja, ist ja so DDR-Blockwart-mäßig, ne?
0: Ich glaube, der Blockwart kam nicht, der ist noch älter. Ich glaube, den haben sie schon von den Braunen. Der ging von den Braunen.
2: Okay, krass.
0: Ich glaub, in der DDR gab es dann irgendwie den Abschnittsbevollmächtigten oder irgendwie sowas oder einen Kreissekretär. Ich weiß es nicht genau. Vielleicht könnt ihr mir das schreiben da draußen, aber der offizielle Blockwart war Nazi. Der was?
1: Der Bräulerprüfer. Nee,
2: doch, stimmt.
0: Was stimmt?
2: Ja, das NSDAP.
1: Ja, natürlich.
2: Ja, ich habe es gerade gegoogelt.
0: Ja, nein, der Blockwart war von den Nazis. Da hieß der offiziell Blockwart. Im Osten hieß der ein bisschen anders. Da gab es dann verschiedene Abstufungen und sowas. Und dann, aber ja, das Prinzip ist das gleiche. Und das sagten ja schon Bürgerrechtler sehr treffend. Sie haben halt einfach die Methoden perfektioniert. Und das festzustellen ist am Ende dieser sehr langen Stunde mal wieder das Einzige, was mir bleibt. Und ich sag's euch, wie so oft unsere Freiheit, ihr Lieben, die ist so verloren wie unsere Sicherheit und unser Wohlstand. Und sie alle werden nicht von selbst zurückkehren. Denn keine Partei und keine Erlöser werden uns von den Verbrechern der herrschenden Parteien Korruption befreien. Es bleibt allein an uns. Massenmörder wie Karl Lauterbach oder Jens Spahn, Terroristen wie Nancy Faeser oder Landesverräter wie Fritz Blackrock und Angela Merkel endlich den Strafen zuzuführen, nach denen ihre Taten schreien. Einzig wir selbst können Deutschland endlich zu dem machen, was es auf dem Papier lange sein möchte. Ein Land der Freiheit, der Demokratie und der Rechtsstaatlichkeit. Nichts davon aber wird es je werden ohne eine Revolution. Die können wir erreichen, in Frieden und mit Humor, ganz einfach dadurch, dass wir die Verbrecher bei ihren Namen nennen und ihnen die Wahrheit ins Gesicht rufen, wo immer wir sie antreffen. Ich danke euch fürs Zuhören und meinen beiden Gästen für das gute Gespräch, Christian Schneider und Milena Preradovic. Das war Nummer 241 des Nackten Niveaus. Die nächste Ausgabe folgt am kommenden Samstag, denn Widerstand ist nie zwecklos. 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
2: Windräder auf dem grünen Dach Europas. Das wünschen sich Markus Söder und Hubert Aiwanger. Ich spreche jetzt mit Josef Erhard, einem Förster aus dem Bayerischen Wald, der seine Heimat retten will.
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2: Herzlich willkommen, Josef Erhard. Bevor wir beginnen, stelle ich Sie vor. Josef Erhard hat sein Leben lang als Förster gearbeitet, die meiste Zeit im Wirtschaftswald, aber auch im Nationalpark und direkt vor seiner Haustür im Revier am Wagensonnriegel, einem Gipfel knapp 1000 Meter über Null. Als dort 2015 drei Dutzend Windräder gebaut werden sollten, hat er den Bürgerentscheid unterstützt, bei dem es dann eine große Mehrheit gegen die Pläne gab. 10 Jahre später, im Sommer 2025, hat Josef Erhard erneut seinen Ruhestand unterbrochen. In der Region Donauwald sind 120 Windvorranggebiete ausgewiesen worden. Und es gibt in Bayern keine Kommunalklausel mehr, die den Gemeinden und damit den Menschen vor Ort ein Vetorecht einräumt. Dafür gibt es jetzt eine Bürgerinitiative gegen Wind, Bayerischer Wald. Und einer der Köpfe, Josef Erhard, sitzt mir gegenüber. Herr Erhard, wie wird man im Ruhestand zum Aktivisten? Wie sind Sie zum Aktivisten geworden?
4: Ja, das hängt natürlich mit meiner beruflichen Tätigkeit zusammen. Ich hatte das besagte Revier am Wagensonnriegel über 22 Jahre war ich ja da zuständig. Und es handelt sich hier um einen wunderschönen Bergmischwald, Fichte, Tanne, Buche, Bergahorn, eingebettet in die Höhenzüge des Vorfeldes des Nationalparks. Lange Rede, kurzer Sinn, eine traumhaft schöne Ecke. Und als ich 2014 von den Planungen damals gehört habe, hier Windräder zu bauen, damals wollten die Stadtwerke München 30 Windräder bauen und eine Bürgerenergiefreiung wollte auf der Staatswaldseite ebenfalls 5 Windräder bauen. Da dachte ich mir, da kannst du nicht schweigen. Wenn ich als Förster und als Verantwortlicher für dieses Gebiet schweige und mich wegducke, ja, wer soll denn da dann überhaupt hier seine Stimme erheben und Flagge zeigen? Und so bin ich vor jetzt über 10 Jahren, also genau genommen 2014, bin ich da in diese Windradgeschichte reingeschlittert.
2: Wissen Sie noch, warum Sie Förster werden wollten?
4: Ja, für mich hat es nie was anderes gegeben. Mein Vater war Förster im Hochgebirge. Ich bin gebürtiger Oberbayer, bin geboren in einer Ortschaft, die es heute gar nicht mehr gibt. Auch so eine Besonderheit, nämlich in Fall.
2: Fall. Das kenne ich vom Wandern. Man kann von da wunderschön dann auf die Gipfel steigen.
4: Ja, also Fall ist ja bekannt geworden, der Name, durch den Roman vom Ganghofer, der Jäger von Fall. Ja. Und Fall fiel dann einem Großspeicherprojekt zum Opfer, wurde 1959 geflutet und heute sieht man nur den schönen fjordartigen Silfenstein. Aber ich bin hier 1948 geboren in diesem alten Fall. Und in Vorderes bin ich aufgewachsen im königlichen Jagdhaus, also ein Jagdhaus, das König Max II. Damals bauen hat lassen. Und auch der König Ludwig, der Märchenkönig, war da einige Male und hat die Einsamkeit und Stille des Karwendels da gesucht.
2: Sind Sie also vertrieben worden von diesem Stauprojekt?
4: Na, das war schon vor der Zeit. Wir sind 51 nach Vorderes gezogen, also 8 Jahre früher. Und Vorderis ist halt bekannt durch Ludwig Thoma. Mhm. Sein Vater war Förster in Vorderis in unserem Nachbarhaus und der Ludwig Thoma hat hier seine ersten Kinderjahre verbracht.
2: Und dann ist der Bayerische Wald ist dann ja eher Flachland, wenn man aus den Hochalpen kommt.
4: Ja, für mich, ich wollte also immer schon Förster werden. Ich bin in die Volksschule gegangen und wollte schon in der ersten, zweiten Klasse, wollte ich immer schon Förster werden. Mein Vater hat mich oft mitgenommen auf seinen Pirschgängen. Damals Hirschjagd, Gamsjagd, Auerwild, also Auerhahnbalz, Birkhahnbalz, die ganze Palette. Und wenn man das so als Kind erlebt, den Sonnenaufgang in aller Herrgottsfrühe oder den Sonnenuntergang am Abend, wie der Tag erwacht, wie es ruhiger wird, das hinterlässt, glaube ich, schon einen Menschen Spuren. Und das war für mich ausschlaggebend. Ich wollte auch Förster werden. Nicht wegen der Jagd, sondern einfach die Naturerlebnisse waren da schon doch sehr prägend für mich.
2: Dann sind Sie nach der Forstschule in den Bayerwald gekommen.
4: Genau, bei mir war es so, ich bin nach meiner Anstellungsprüfung wurde ich an das Forstamt München versetzt und war dann Großstadtrevier sozusagen, erlebte den ganzen Andrang das sind ja Tausende von Leuten, die da abends rausgehen und Erholung suchen. Und in aller Herrgottsfrüh sind die Jogger schon unterwegs und die Radfahrer und die Schwammesucher. Und das war nicht so mein Ding. Ich wurde dann kurz darauf in den Innendienst versetzt, an die Oberforstdirektion und war da von 1974 bis 1976. Und dann wollte ich aber doch raus. Ich bin ja Förster geworden, nicht um Sachbearbeiter für Beamtenrecht und Besoldung zu machen, sondern ich wollte wieder raus. Jetzt ist es bei den Beamten so, da muss man sich ja, oder man kann sich auf Stellen bewerben, auf Planstellen. Und da war in meiner Heimat im Hochgebirge damals nichts Passendes frei. Und daher erinnerte ich mich dran, an den 7. Oktober 1970, da haben wir als Forstschüler mit der Bläsergruppe bei der Eröffnung des Nationalparks geblasen. Mhm. Es war ein wunderschöner Herbsttag und tags darauf waren wir am Dreisessel oben und da, die See noch wie heute, war im Süden die ganze Alpenkette. Und im Osten, Nordosten der riesige Böhmerwald. Und das hat mich sehr beeindruckt.
2: Gut, man muss dazu sagen, das sieht man fast nur im Herbst, wenn die Sicht wunderbar ist.
4: Genau.
2: Man muss vielleicht auch noch erklären, für die den Bayerischen Wald nicht kennen, Jogger trifft man hier eher selten und wenn, sind es Urlauber. Auch Radfahrer eher selten. Wenn man Leute mit Hunden trifft, haben die den Hund an der Leine, weil sie den Wald kennen und wissen, dass man anders als in München die Hunde nicht einfach laufen lassen kann.
4: Und das war dann, das ist mir dann in Erinnerung gekommen, Mensch, da war es doch auch schön im Bayerischen Wald. Und dann habe ich meinen Kollegen am Ministerium gefragt, du, was ist denn da im Bayerischen Wald zurzeit an Stellen frei? Und da war halt unter anderem Neuschenau zum Beispiel dabei und es war Klingenbrunn dabei. Und das Klingenbrunn, Rötz war noch dabei, das ist von hier gar nicht so weit weg, das Regen war noch dabei. Aber Klingerbrunn, habe ich schon gesehen, Höhenlage 830 Meter, ach, das ist ja wie Vorderis. Und dann haben wir uns das einmal angeschaut und sind Ende März runtergefahren und da war dann noch Schnee in Klingerbrunn und das war mir wahnsinnig sympathisch. Ich wollte irgendwo hin, wo Schnee ist, wo Winter ist, wie halt in Vorderis auch. Und ich habe mich dann um diese Stelle beworben und habe dann auch hier meinen Dienst am 1. August 1976 dann angetreten als Förster.
2: Was ist der Bayerische Wald für Sie heute, 50 Jahre später?
4: Ja, es hat sich schon sehr viel getan. Es hat sich forstwirtschaftlich als Förster sehr viel getan. Früher hat es noch die alte Organisationseinheit war die Bayerische Staatsforstverwaltung. Und da waren also die Förster im Staatswald dabei. Da waren die Förster dabei, die für die Privatwaldbetreuung zuständig waren. Das war dann noch eine sogenannte Einheitsverwaltung. Und diese Verwaltung, die wurde ja dann mehr oder weniger aufgelöst, 2005, glaube ich, war das. Und daraus wurden die Bayerischen Staatsforsten, eine Anstalt des öffentlichen Rechts. Und die Privatwaldbetreuung hat man beim Bereich Landwirtschaft gelassen.
2: Zu den Staatsforsten.
4: Und es hat sich da vieles geändert. Also mit dieser Neuorganisation wurde der Staatswald sehr gewinnorientiert ausgerichtet, zumindest in den Anfangjahren. Und das war schon ganz schön happig. Holzhauer wurden abgebaut und die Maschinen hielten Einzug, die Harvester. Mittlerweile ist das fast Standard. Mhm. Ich hatte damals noch 8 Holzhauer in meinem Revier. Mhm. Und da wurde halt noch viel, ja, wie soll man sagen, nicht so großflächig und nicht so stark eingegriffen, viel mehr noch. Ich sage mal, mit mehr Gefühl und etwas mehr Herzblut vielleicht auch als heute.
2: Ja, zum Staatsforst kommen wir gleich noch, weil da ja Hubert Aiwanger Aufsichtsratsvorsitzender ist. Ich wollte eigentlich fragen, was der Wald, der bayerische Wald für Sie persönlich bedeutet, weil jemand, der aus den Hochalpen kommt, das ja vielleicht anders sieht als jemand wie ich, der aus dem Flachland kommt oder jemand, der hier geboren ist und seine ganze Familiengeschichte hier hat.
4: Ja, also wenn man bayerischer Wald und Hochgebirge zu vergleichen, ist eigentlich nicht ganz fair. Das eine ist ein Hochgebirge und das hat seinen Reiz, genauso wie das Meer, die Ostsee oder Nordsee auch einen speziellen Reiz hat. Also man darf das nicht vergleichen. Und der bayerische Wald ist eine Mittelgebirgslandschaft, hat nicht so schroffe Gipfel. Strahlt sehr viel Ruhe aus, strahlt sehr viel Harmonie aus. Und für mich war besonders beeindruckend die Wälder, die man hier erlebt hat oder gesehen hat. Also die starken Bäume, das alte Holz, die Bergmischwaldmischung und auch die ganze Geschichte hat mich sehr interessiert. Früher von der Glashüttenwaldnutzung, dann bis der Staatswald gekommen ist. Die Holztrift zum Beispiel, die Waldeisenbahn. Also der Bayerische Wald hat eine sehr interessante Geschichte zum Thema rund um den Wald, Glashütten, Steinbruch, Holzhauerei, alles.
2: Ja, das sind ja viele Dinge Ende 19. bis Anfang 20. Jahrhundert. Sie haben ja auch im Beruf und dann auch als Bewohner vieles durch. Die Nationalparkeröffnung im Herbst 70 haben Sie schon erwähnt. Gab ja dann die Erweiterung in den 90ern. Mhm. Es gab die Debatten um Borken, Käfer, Fichtenbruch. Es gab die Öffnung der Grenze nach Böhmen, Sturmbruch, alles Mögliche. Wenn Sie das heute, den Bayerischen Wald heute vergleichen müssten, 2026 mit Ihrem Dienstantritt 76, wie würden Sie das angehen?
4: Also in der Zeit hat sich tatsächlich sehr viel getan. Also politisch natürlich der Fall des Eisernen Vorhangs 1990, die Öffnung nach Osten. Für mich persönlich war 1997 dann das maßgebliche Jahr, der Wechsel von der Bayerischen Staatsforstverwaltung, also vom Wirtschaftswald in den Nationalpark.
2: Durch die Erweiterung wahrscheinlich, ne?
4: Durch die Erweiterung. Ja. In Klingenbrunn war es ja so, da wurden auch knapp 600 Hektar an den Nationalpark abgetreten. Und zwar für 2 Förster war der Wald zu wenig. Mhm. Und mein Kollege, der war schon einmal im Nationalpark, er wollte eben nicht mehr zurück. Mhm. Und mich hat damals beim Vorstellungsgespräch der damalige Leiter, der Herr Bibelrieder, gefragt, Herr Erhard, was halten Sie denn von diesen Borkenkäfer-Schäden da auf dem Lusen? Dann sagte ich ganz frech, ja, also meinen Seelenfrieden stört das überhaupt nicht. Das war Wald und das wird wieder Wald, was anders wächst da oben sowieso nicht. Und was absolut richtig ist, aber das hat ihn scheinbar doch sehr gefallen, diese Einstellung, dass es am anderen Tag, ich war gerade beim Frühstücken, ruft mich mein Chef an, Forst am Trägen, und sagt, Herr Erhard, stehen Sie oder sitzen Sie? Dann sage ich, ja, ich sitze gerade. Ja, dann bleiben Sie ruhig sitzen. Sie müssen in 2 Wochen Ihren Dienst im Nationalpark anfangen. Mhm. Dann sage ich, wie bitte? Ja, Sie müssen anfangen, der Herr Bibelgüter will Sie und sage ich, wen ich nicht will. Ja, Sie sind Beamter, dann müssen Sie, dann werden Sie versetzt. Und so bin ich innerhalb kürzester Zeit raus aus dem Wirtschaftswald in den Nationalpark gekommen. Und das war dann gerade die heiße Phase, wo die ganze Borkenkäfermassenvermehrung so ins Rollen gekommen ist. Die ist so Ende der 90er Jahre losgegangen, 95, 96, und hat ihren Höhepunkt so um die Jahrtausend, also um 2000 rum gehabt. Und ich habe das ja dann alles hautnah miterlebt. Ich bin dann Leiter der Nationalparkwacht geworden, also Chef der Ranger. Und da hat wirklich die Volksseele damals gekocht. Viel, viel mehr, als es heute mit den Windrädern ist. Obwohl, wenn ich das gegenüberstelle, so die Borkenkäferschäden und was mit Windrädern passiert,

0: haben. Und ich muss jetzt da wirklich für den damaligen Ministerpräsident Stoiber eine Lanze brechen. Der ist gekommen, hat das Gebiet mit dem Hubschrauber auch abgeflogen. Und er war dann natürlich, gab es eine Abschlussveranstaltung in St. Oswald und alle haben jetzt darauf gewartet, Herr Ministerpräsident, machen Sie diesen Nationalpark-Ideologen ein Ende, kämpfen Sie für die Heimat und so weiter. Und dann hat der Herr Stoiber damals gesagt, wo Nationalpark draufsteht, muss auch einer drin sein. Mit ihm gibt es keinen Etikettenschwindel. Und das war also eine ganz, ganz wichtige Aussage, weil damit war der Kurs dann vorgegeben für die nächsten Jahre.
1: Das ist das Tolle, wenn man Ministerpräsident in Bayern ist, kann man Hubschrauber fliegen. Das geht in Bremen nicht so.
0: Ja, also das war schon wichtig, damit man von oben so sieht, welche Ausmaße da der Käfer, das war ja wie eine Lawine, die vom Berg zu Tal gerollt ist. Die ersten Nester waren so rund um den Lusen und als Forstmann weiß man ja, wenn man den Borkenkäfer nicht bekämpft, dann kann er sich zu einer Massenvermehrung entwickeln. Und dann wird es wie eine Lawine. Die breitet sich aus und nimmt dann alles mit, nicht bloß die kranken und geschwächten Bäume, sondern der befällt dann schon auch noch die gesunden Bäume genauso. Und so war das dann, Thomas.
1: Ja, Sie haben ja die Windräder schon erwähnt. Bei den Veranstaltungen von Gegenwind, von der Bürgerinitiative, zeigen Sie Bilder, die Höhenzüge voller Spargel zeigen. Können Sie die Pläne der Staatsregierung vielleicht kurz skizzieren?
0: Also die Pläne vor 10 oder 2015 gab es ja, das muss ich jetzt vorausschicken, diesen Bürgerentscheid. Ja. Also die Kommunen wollten das nicht selbst entscheiden, sondern sie sagten, wir lassen die Bürger entscheiden. Und es gab damals noch das Recht, dass die Bürger entscheiden konnten, ob sie im Staatswald Windräder wollen oder nicht. Und im Positionspapier der Staatsforsten ist es explizit gestanden, wenn sich die Bürger jetzt dagegen aussprechen, dann werden die Projekte nicht verfolgt. Das war 2014, 2015. Jetzt im vergangenen Jahr ist die Situation eine ganz andere. Da wurde dieser Entwurf bekannt, der Planungsregion, wo diese besagten 120 Windvorranggebiete, diese Vorschläge enthalten sind und im Landkreis Regen alleine 29 Gebiete. Und da haben wir festgestellt, hoppla, es gibt überhaupt kein Mitspracherecht mehr des Bürgers. Was ist denn da los? Der Herr Aiwanger hat noch bei einer Rede in Erding groß getönt, wir holen die Demokratie nach Bayern zurück.
1: Das war die berühmte Demo mit der Monika Gruber.
0: Und dann vergehen ein paar Monate und dann hat ja dieses Bestimmungsrecht der Bürger heimlich still und leise abgeschafft. Soweit zum Demokratieverständnis.
1: Also ich habe ein Interview mit Ihnen gelesen in einem Regionalmagazin, wo Sie schon erwähnen, dass es dieses Anhörungsverfahren im Spätsommer 25 gab, aber niemand davon wusste. Sie sprechen davon im Schweigekartell, dass auch Sie als jemand, der ja in der Region verankert ist, dass es erst relativ spät mitbekommen hat, was da geplant ist.
0: Also das ist ja auch eine üble Geschichte. Am 10. Juli wurde vom Ausschuss der Planungsregion Donauwald wurde der Entwurf abgesegnet. Der wurde dann an alle Kommunen verschickt, an alle Landratsämter. Und das Merkwürdige war schon, dass wir im Zeitalter der Digitalisierung gab es diesen Entwurf nicht an den Kommunen einzusehen. Wäre ja ein absolut leichtes gewesen, dass man sagt, wir informieren die Bürger. Und so hatte man den Eindruck, hoppla, die wollen das irgendwie heimlich, still und leise über die Bühne kriegen. Und nur es hat einen Bürgermeister gegeben, der Herr Adam im Bodenmais, der da an die Öffentlichkeit gegangen ist und wir das dann überhaupt erfahren haben, dass da ein Anhörungsverfahren läuft. Und wenn man dann man musste dann entweder aufs Landratsamt fahren oder man musste auf irgendeiner Website der Regierung von Niederbayern über Planungsregion Donauwald da reinklicken und dann konnte man da sehen, was da alles geplant ist. Und da wurde es einem dann richtig übel, wenn man da sieht, was da in dem Bereich jetzt in meiner engeren Heimat, also rund um den Rachel sozusagen. Ja. Ich bin ja dann extra auf den Rachel rauf und wir haben dann ein Foto gemacht von diesem Landschaftsausschnitt links vom Brot.

0: Ja, ja, noch weiter, Lallinger Winkel bis rauf Richtung Bodenmais. Mhm. Und haben dann da diese ganzen geplanten Vorranggebiete eingetragen. Das ist ja eine Verspargelung der Landschaft, eine Zerstörung der Landschaft, dass wir gesagt haben, na, da kann man nicht schweigen, da muss man jetzt aktiv werden. Die Leute, die Planer oder die Politiker müssen wissen, dass die Bürger sich nicht alles gefallen lassen und dass die jetzt da, ja.
1: Ich habe auf dem Zettel, habe ich die Zahlen. Aiwanger hat gesagt im letzten Herbst, dass bis 2030 im Staatsforst 500 Bauprojekte, Windradbauprojekte auf den Weg gebracht werden sollen. Im Moment ist die Zahl 104. In Bayern insgesamt sind 1000 neue auf den Weg zu bringen im gleichen Zeitraum bis 2030.
0: Ja, er sagt von 500 Windrädern im bayerischen Staatsforsten. Ja. Und das ist deshalb so gefährlich, weil ja der Herr Aiwanger halt Zugriff hat. Er ist Aufsichtsratsvorsitzender dieser Bayerischen Staatsforsten und er ist praktisch der Dienstherr. Und wenn der Dienstherr natürlich seine Fläche schon zur Verfügung stellt, ja, dann wird das Ganze schwierig. Nur von meinem Selbstverständnis her, der Staatswald, und um den geht's ja letztendlich, ist der Wald der Bürger. Das ist nicht der Wald vom Herrn Aiwanger und nicht der Wald der CSU, das ist der Wald aller Bürger. Und da ist es schon sehr, sehr merkwürdig, dass dann über die Köpfe der Bürger hinweg entschieden wird. Sonst wird immer so der Bürger, dass er der höchste Souverän ist und wir leben in der besten Demokratie aller Zeiten. Mhm. Und da will man auf einmal den Bürger außen vor haben. Er soll damit am liebsten überhaupt nicht mitreden, weil er stört nur in diesem ganzen Prozess. Und 500 Windräder, was sagt man sich, ja, was sind 500 Windräder? Ich war jetzt vor ein paar Tagen auf einer Baustelle in Schwaben. Mhm. Da wird so ein Monster-Windrad gebaut.
1: So ein großes 250 Meter hoch, oder?
0: Was das für eine Baufläche erstens einmal ist, also da langt der Fußballfeld nicht mehr. Mhm. Dann diese Ausmaße, der Turm ist unten fast 12 Meter dick. Mhm. Also das ist ein Umfang über 40 Meter. So eine Monster sind das. Und geschweige denn, ich vergleiche es jetzt immer mit der Geschichte mit dem Borkenkäfer, weil man immer meint, der Borkenkäfer, das ist das Schlimmste, was am Wald passieren kann. Das Schlimmste, was am Wald passieren kann, sind diese Rodungen, wo er wirklich der Wald entfernt wird und wo der Boden vollgepumpt wird mit 4.000-5.000 Tonnen Stahlbeton. Mhm. Und dann noch der ganze Turm und die ganzen Rotorflächen und alles, was da noch dranhängt mit Schadstoffen bis hin zu PFAS und so weiter. Das ist ja ein Ding der Unmöglichkeit. Also für mich ist der Windradbau im Wald ein Verbrechen. Ich kann das nicht anders sagen. Ich wüsste kein größeres Unheil für unseren Wald als so etwas. Der Borkenkäfer frisst den Wald zwar zusammen, die Fichten, aber er wächst wieder nach. Es fällt Licht auf den Boden, es kommt eine neue Waldgeneration. Aber mit der Rodung ist der Wald unwiederbringlich weg. Also ich sage einmal so, der Borkenkäfer oder der Herr Aiwanger ist für den Wald viel, viel gefährlicher als der Borkenkäfer es jemals war.
1: Also Sie haben PFAS erwähnt, das sind diese Ewigkeitsgifte, für die nicht drin sind im Thema. Das ist das, was abfliegt von den Rotorblättern, kilometerweit verteilt wird, inzwischen gefunden wird in der Leber von Wildschweinen, wo man also sieht, dass das in die Nahrungskette eingespeist wird, übers Grundwasser, über den Boden, wo die Tiere ihre Nahrung aufnehmen. Dass das also irgendwann beim Menschen ankommt. Waldroden, habe ich eine Zahl, 1 Hektar ungefähr für so ein großes Windrad,
0: ja.
1: Was gerodet werden muss. Man kann auf das Grundwasser verweisen, den Druck, den es auf Quellen gibt, durch diese Masse, die da einfach in den Wald gestellt wird. Der Bayerische Wald ist ja auch so ein Wasserreservoir, wo also die Region daraus gespeist wird. Auch das wird schwieriger werden. Klar, was haben wir noch nicht erwähnt?
0: Also was ich noch sagen möchte, was in dem Fall Wagensonriegel, das in meinem Zuständigkeitsbereich war, das liegt ja nur 1000 Meter Luftlinie vom Nationalpark entfernt. Das muss man sich mal vorstellen. Und jeder weiß, dass die Lebensräume im Nationalpark, die Lebensräume für die verschiedenen Tierarten, die hören ja nicht an der Nationalparkgrenze auf, sondern die sind ja verzahnt mit dem Vorfeld. Und am Wagensonriegel, bloß einmal, um welche Tierarten, um welche geschützte, bedrohte Tierarten es da geht. Der Habichtskauz ist da, habe ich selber gesehen schon. Es ist der Luchs hier unterwegs. Es sind mehrere Fledermausarten unterwegs. Es sind Schwarzspechte unterwegs. Es geht der Rotwildfernwechsel geht durch. Also alles, was da geschützt ist nach dem deutschen und europäischen Naturschutzrecht, ist auf diesem Standort vorhanden. Und es war damals eine Kommission des Europäischen Parlaments da. Ein paar Biologen waren das und die haben das begutachtet und die haben gesagt, Leute, ihr könnt doch da aus diesem Gebiet kein Industriegebiet machen mit Windrädern. Im Vorfeld praktisch an der Nahtstelle zum Nationalpark. Ihr seid sehr verrückt. So, und da war auch damals dieser Herr Schmaus, der Regionalbeauftragte dieser Planungsregion, ja auch schon da. Der hat damals die gleiche Diskussion miterlebt. Und jetzt ist der gleiche Mann wieder da und hat wieder in diesem Gebiet wieder erneut das Windvorranggebiet da vorgeschlagen. Also das verstehe ich nicht.
1: Ja, zumal diese 1000 Meter Luftlinie auch jenseits dieser Tierbewegungen ein Problem wären, wenn man an Infraschall denkt, der viel weiterläuft. Und auch diese PFAS, die fliegen natürlich einfach weiter als 1000 Meter. Hm. Also insofern ist das nicht begrenzt auf dieses Gebiet um den Wagensonnriegel.
0: Und dann haben wir Wanderfalkenhorste am Falkenstein, am Rachel. Und wenn man diesen ganzen Betonmastenwald der Windräder dann im Vorfeld sieht, Da muss man ja sagen, wie soll da eine Wanderfalke, ohne erschlagen zu werden von den Rotoren, da den Weg ins Vorfeld finden? Das ist, also, dass hier da Vögel geschreddert werden ohne Ende, das liegt ja auf der Hand.
1: Können Sie Menschen verstehen, die unbedingt raus wollen aus Kohle, Gas, Öl und Ihnen, unter anderem Ihnen vorwerfen, unverantwortlich zu sein und sich wie ein Ewiggestriger gegen Veränderungen zu sperren?
0: Also, dass ich Ewiggestriger bin, das ist für mich keine Beschimpfung, weil viele Dinge, gerade die Einstellung zur Natur, die Wertschätzung unserer Natur, der Wertekompass, der früher eine viel größere Rolle gespielt hat als heute, da stehe ich dazu. Ich finde, das ist richtig. Wir brauchen einen Kompass und wir brauchen auch einen ganz anderen Umgang zur Natur. Kein Lebewesen auf unserem Planeten vernichtet seinen Lebensraum selber, aber der Mensch macht es. Und für mich, ich bin gern ein Ewiggestriger, wenn es darum geht, in einer gesunden Umwelt zu leben, in einer Welt zu leben, wo der Tierschutz und der Artenschutz eine Rolle spielt, wo der Gesundheitsschutz eine Rolle spielt, da bin ich gern ein Gestriger.
1: Und wie erklären Sie sich, dass Markus Söder und Hubert Aiwanger, die Köpfe der Koalition in München, Katharina Reiche angreifen, Wirtschaftsministerin im Bund, auch Union, die auf Netzengpässe unter anderem in Bayern reagiert hat und Anreize kappen will, Anreize für Windräder und Solaranlagen?
0: Das ist ein Lichtblick. Also für meine Tätigkeit ist die Frau Reiche in der Beziehung schon ein Lichtblick, weil sie erkannt hat, dass dieser Wahnsinn so nicht weitergehen kann. Bayern ist insgesamt ein Land mit schwachem Wind. Mhm. Also verglichen jetzt mit Norddeutschland, die da mit 8 Meter pro Sekunde Windmessungen keine Probleme haben, sind wir in Bayern teilweise unter 6 Meter, 5, Meter.
1: Das kann ich ja selber bestätigen.
0: Da rechnet sich eine Windkraftanlage nicht. Die rechnet sich nur, wenn die Betreiber mit Subventionen zugebuttert werden. Und wenn die Frau Reiche sagt, wir können uns das auf Dauer nicht leisten, auf der einen Seite haben wir keine Netze, die den Strom aufnehmen. Wir produzieren also da Strommüll, den keiner brauchen kann, zahlen da aber dann nur den Betreibern einen Verdienstausfall von 95%. Also das ist so wie ein Bäcker, der am Abend nur 100 Semmel nicht verkaufen kann, dass er sagt vom Staat, okay, zahl mir doch bitte einen Verdienstausfall für meine 100 Semmeln. So ähnlich läuft es dann mit dem Strom auch. Und dass sich die Windkraftbetreiber endlich auch mal am Netzausbau beteiligen müssen mit den Kosten. Das ist eine höchste Zeit. Und das zahlt ja jetzt alles der Steuerzahler. Der Steuerzahler, wir haben die höchsten Lohnkosten in Europa und dann zahlen wir noch 700-800 Euro jährlich Steuern für diese ganzen Kosten. Netzausbau, Speicherkapazität und. Also diese Energiepolitik, die ist vermurkst und verfehlt von Anfang an. Und das ist kein ökologisches Projekt, sondern das ist ein ideologisches Projekt. Das kann man wohl schon sagen. Und man hat alle Hindernisse, die diesen Prozess irgendwie behindern könnten, hat man aus dem Weg geräumt. Im Paragraph 2 des EEG wurde dieser Ausbau der erneuerbaren Energien als überragend öffentliches Interesse dargestellt. Und damit wurde also gleichzeitig der Artenschutz, der Naturschutz, Tierschutz, Landschaftsschutz mehr oder weniger ausgehebelt. Alles, was diesen Prozess behindert hat, hat man mehr oder weniger aus dem Weg geräumt. Es gibt ihn formal natürlich noch, aber wenn von vornherein schon feststeht, dass das vorrangig ist und bei Abwägung aller Schutzgüter muss am Ende übrig bleiben, dass man die Windräder bauen kann, dann ist das Ganze nur ein Kasperltheater.
1: Ja, EEG, Erneuerbare Energiengesetz, ist 23 novelliert worden unter Robert Habeck. Da ist dieser Paragraph 2, den Sie gerade erwähnt haben, drin, der sagt, dass alle anderen Schutzgüter zurückzustehen haben, weil erneuerbare Energien von überragender Bedeutung für die öffentliche Gesundheit und die öffentliche Sicherheit sind. Es gibt ein Gutachten von Volker Böhme-Nessler, den viele unserer Zuschauer bestimmt kennen, der sagt, dieser Paragraph verstößt gegen das Grundgesetz und gegen EU-Recht. Wird man mal sehen, wie das kommt. Das Gutachten ist, glaube ich, vom Februar 26, also relativ frisch noch. Zu diesen Einspeisevergütungen, wer also bisher so ein Windrad gebaut hat, hat einen garantierten Preis bekommen von knapp 8 Cent pro Kilowattstunde. Und in Schwachwindgebieten, was ich ja hier selber jetzt erlebe, ich bin ja an der Ostsee aufgewachsen, das wollte ich vorhin einwerfen, an der Ostsee aufgewachsen, wo jeden Tag Wind war. Ich kann mich an keinen Tag in meiner Kindheit erinnern, an dem nicht starker Wind ging oder zumindest ein ordentlicher Wind ging. Hier im Bayerischen Wald muss man mal warten auf so einen Tag. Also da sieht man den Unterschied. In Schwachwindgebieten gibt es noch einen Zuschlag, weil ja die Investoren weniger rausholen können, wenn weniger Wind ist. Also zahlen wir alle, der Steuerzahler zahlt denen noch einen Zuschlag in diesen Schwachwindgebieten von bis zu 55%, also knapp 4 Cent.
0: Es geht mit diesem Referenzmodell. Ja. Und das ist ja auch so ein Skandal, wenn man es genau nimmt. Man wollte da nur diese Südländer, dass da der Windradbau kräftig auf Touren kommt. Was wollte man damit erreichen?
1: Deswegen komme ich nochmal der Steuerzahler. Ja, deswegen komme ich nochmal zurück zu der Frage, wie Sie sich erklären, dass Söder und Aiwanger jetzt gegen die Reiche schießen, obwohl die ja eigentlich gesehen hat, welcher Wahnsinn folgt aus dem bisherigen Prozess und gesagt hat, jetzt müssen wir doch mal auf die Ökonomie gucken und da ein Stoppsignal setzen.
0: Also wenn ich zurückdenke noch zu Seehofers Zeiten, da hat es dann die 10H-Regelung gegeben. Zum Beispiel, da war Bayern eher reserviert der ganzen Windkraft
1: gegenüber. Es gibt insgesamt viel weniger Wind. Ich habe im ganzen Freistaat so um die 1000
0: Windkraft. Ja, momentan sind es knapp 1200 gibt's. Ja. Wenn man alte Reden vom Aiwanger hört, die jetzt vielleicht vor 5, 6 Jahren alt sind. Also, und man hört ihn heute, dann sagt man, was ist denn da los, was ist denn da passiert? Und ich kann mir das nur vorstellen, dass unheimlich viele Hunderte von Millionen Subventionen nach Bayern fließen. Okay. Das ist vielleicht der Grund, warum man will halt das gerne abschöpfen. Und dann möchte ich halt zu gerne wissen, die Verflechtungen der Politik mit der Windradindustrie. Das würde mich schon interessieren, wer wo da sein Geld angelegt hat oder welche Verknüpfungen, Verbandelungen, Verschachtelungen das gibt. Weil irgendwie ist mir das nicht ganz geheuer, dass man in Bayern, wo einfach...
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3: 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Kehrt Angela Merkel auf die politische Bühne zurück? Und das direkt ins Schloss Bellevue? In der aktuellen Videoausgabe vom Irrsinn der Woche diskutieren Volker Böhme-Nessler und Klaus-Rüdiger May über diese, aus ihrer Sicht, Schreckensvision, die immer mehr an Wahrscheinlichkeit gewinnt. Die Anzeichen mehren sich. Häufige öffentliche Auftritte von Frau Merkel und kernige Ansagen zur Macht, die sie einsetzen wolle, um politische Ergebnisse zu beeinflussen. Eigentlich soll der Bundespräsident keine Macht in Deutschland haben. Doch Professor Böhme-Nessler analysiert die gefährlichen Hebel des Amtes, die im Ernstfall sogar Wahlergebnisse korrigieren könnten. Eine Taktik, die Angela Merkel bereits in der Vergangenheit in Thüringen angewandt hat. Deutschland gelobt, innerhalb der NATO eine deutlich stärkere Militärmacht zu werden. Der deutsche Botschafter in Washington, Jens Hanefeld, sagte, das Land sei bereit, nach Jahrzehnten, in denen die USA den Großteil der militärischen Last des Bündnisses getragen haben, eine größere Verantwortung für die europäische Sicherheit zu übernehmen. Bundeskanzler Friedrich Merz hat erklärt, die deutschen Streitkräfte sollten die stärkste konventionelle Armee Europas werden. Für Deutschland geht es bei diesem Wandel nicht nur um viel Steuergeld, sondern um einen politischen und kulturellen Bruch mit Jahrzehnten der militärischen Zurückhaltung, die angesichts der Geschichte auch einen wichtigen Grund hat. Friedensaktivisten fragen sich, warum Deutschland nicht einfach neutral werden kann. Damit würde viel Geld für Krieg gespart und das Land könnte zeigen, dass es wirklich erwachsen geworden ist. Denn wer Krieg spielen will, hat nichts gelernt. Ungarn baut das restriktive Regelwerk für digitale Assets, das unter dem früheren Ministerpräsidenten Viktor Orbán eingeführt wurde, weitgehend ab. Die Regierung wird den Handel mit Kryptowährungen entkriminalisieren und die Gefängnisstrafen abschaffen, die große Plattformen aus dem Land vertrieben hatten. Der neue Minister für Wissenschaft und Technologie, Zoltán Tanax, bezeichnete die alten Vorschriften als politisch motiviert. Als neues Vorbild nannte Tanax Estland. Die Reformen sollen internationale Plattformen zurück nach Ungarn holen und die Bedingungen für einheimische Anbieter erleichtern. Die Kehrtwende ist auch für die gesamte EU von Bedeutung. Der Schritt folgt einem breiteren internationalen Trend. Immer mehr Regierungen überdenken harte Anti-Krypto-Politiken. 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
0: Das würde mich schon interessieren, wer wo da sein Geld angelegt hat oder welche Verknüpfungen, Verbandelungen, Verschachtelungen das gibt. Weil irgendwie ist mir das nicht ganz geheuer, dass man in Bayern, wo einfach der Wind wirklich zu schlecht weht und Bayern ist kein Land für Windradindustrie und sonst was, warum man das da so pusht und jetzt ausgerechnet entdecken sie, bei dem ganzen Wahnsinn, der jetzt so langsam aufkommt, dass wir im Grunde genommen schon viel zu viel Windräder haben, wenn der Wind geht, dann muss man abregeln. Sonne und Wind, wenn geht, dann haben wir viel zu viel Strom, dann haben wir Minuspreise und wir verkaufen, müssen noch was bezahlen, dass unsere Nachbarn den Strom abnehmen. Also das ist ja auch so ein Wahnsinn. Dann haben wir wieder Monate, wie zum Beispiel im November. Am 7. November, das waren die Tage mit dem dicken Nebel, null Wind, Nebel, null Sonne. Da wurden wir haben ungefähr 190 Gigawatt installierte Leistung in Deutschland. Da wurde nicht einmal ein Gigawatt Strom produziert. Und ein paar Tage später waren es nicht einmal 10 Gigawatt Strom. Dann kaufen wir Strom aus Frankreich, Atomstrom. Dann kaufen wir von unseren Nachbarn überall Strom ein. Wir müssen die Gaskraftwerke hochfahren, von denen wir viel zu wenig haben. Wir müssen die Kohlekraftwerke, aus denen man ja aussteigen will, hochfahren, aber die jetzt eigentlich uns noch retten. Und das versteht doch, wer will. Man kann doch Industrieland wie Deutschland nicht nach dem Wetter ausrichten und sagen, ja, wenn der Wind geht und die Sonne scheint, dann produzieren wir, und wenn das nicht der Fall ist, dann müssen wir alles stilllegen. Also dieser Wahnsinn, das geht mir nicht ein, wie man da immer noch von der Versorgungssicherheit durch regenerative Energien sprechen kann.
1: Gut, das sieht Katharina Reiche ja auch so. Die hat gesagt, bis 2030 sollen 70 Gaskraftwerke für die Grundlast gebaut werden mit 300 Megawatt Leistung. Wir haben heute 120 Tagen im Prinzip keinen Wind im Jahr, also jeden dritten Tag.
0: Wind. Ja.
1: Die Bürgerinitiative Gegenwind hat 3 Infoabende veranstaltet in Regen, in Ahrenbruck und in Bodenmais. Wie haben Sie diese Abende erlebt?
0: Ja, ich also ganz kurz gesagt, ich hätte mir etwas mehr Resonanz versprochen, also mehr, dass sich mehr Leute irgendwie da auf den Weg machen und Widerstand zu leisten. Denn diese 100 Leute, die waren es ungefähr in March, in Arnbruck.
1: Marchregen,
0: in Arnbruck und waren es auch nicht mehr, wo wir gedacht haben, oder in Bodenmais, wo man gedacht hat, Mensch, die ganzen Hoteliers zum Beispiel, die ganzen Vermieter, die ja vom Tourismus leben, denen muss doch dieses Problem auf den Nägel brennen. Warum sind die nicht dabei und marschieren mit uns mit und unterstützen uns? Also das war, gelinde gesagt, schon eine Enttäuschung. Also da hätte ich mir mehr versprochen. Und ich sag, das sind unsere berühmten AGBs, unter denen wir leiden. Ahnungslosigkeit, Gleichgültigkeit, Bequemlichkeit. Wir steigen auf die Bude, wenn die Maß Bier am Bichelsteiner Fest mehr kostet, dann rührt sich die Volksseele. Da regt man sich auf. Und bei so einem Thema, wo es an die Substanz geht, es geht ja da wirklich um unseren Lebensraum, dass man vor die Gemeinden Wind, also Industrieanlagen hinklatscht mit den ganzen Problematiken wie gesundheitlichen Aspekte zum Beispiel und Naturschutz, und Landschaftszerstörung und. Also das verstehe ich nicht. Entweder sind sie wirklich so ahnungslos, dass sie gar nicht begreifen, was da vor sich geht, oder sie glauben einfach immer nur den schönen Worten, was halt die Politiker bei allen möglichen Vorgelegenheiten so von sich geben.
1: Oder ist Resignation. Sie hatten ja auch Prominenz auf der Bühne. Stefan Spiegelsberger war da, Dieter Hahn, der auch sonst da in der Szene ist, war da. Ja, ich würde eher auf Resignation tippen und die Ahnung, dass sich Dinge ohnehin nicht verhindern lassen, selbst mit erheblichem Bürgerwiderstand.
0: Ja, also es ist, ich frage mich oft, was muss in Deutschland passieren, dass die Bürger mal wirklich auf die Straße gehen. Wenn ich da mir Nachbarländer anschaue, wie Frankreich oder zum Beispiel, da sind die Leute viel schneller dabei, sich zu melden und zu protestieren und ja, aber bei uns.
1: Das ist ja ein Thema für mich als Medienforscher. Meine These ist, dass diese Möglichkeit zu demonstrieren, als Bürger irgendwas auf die Beine zu stellen, dass die kaputt gemacht worden ist in der Corona-Zeit, indem man diese Kontaktschuld erfunden hat, indem man überall geschrieben hat, wer da alles auf diesen Demos angeblich rumläuft und dem Bürger, der einfach nur seine Meinung äußern wollte, Angst gemacht hat, plötzlich in einem Atemzug genannt zu werden mit Menschen, mit denen er nicht in einem Atemzug genannt werden möchte.
0: Ja, da ist schon was dran. Auch der Zusammenhang jetzt zwischen diesen Windradwiderstandskämpfern und Corona. Interessanterweise sind das immer wieder die gleichen Leute, die man sieht. Also die gleichen Leute, die damals, wir sind also in Grafenau bei den Montagsspaziergängen dabei gewesen und haben da diese ganze Panikmache nicht mitgemacht, oder vielleicht haben wir das Ganze viel früher durchschaut als andere und haben unseren Massenmedien da auch nicht geglaubt, was die uns da erzählt haben. Und viele Leute, Widerständler von damals, haben jetzt bei den Windradgeschichten wieder gesehen. Also ich sage mal, es sind vielleicht 20%, die schon wach sind und die sich Gedanken machen und die Dinge hinterfragen. Aber der Großteil ist schon sehr phlegmatisch.
1: Ich zitiere dann immer meinen Freund Raimund Unger, einen Künstler, der gesagt hat, wir haben 20% Erwachsene in Deutschland, die nicht einfach nachplappern, was Vater Staat und Mutter Tagesschau erzählen. Ja. Die anderen.
0: Na, aber die Zahl, die kommt schon ungefähr. Kommt schon hin, ja.
1: Gab es Reaktionen aus der Politik, aus den Leitmedien auf diese Infoabende?
0: Ja, es hat eine Zeitung gegeben in Viechtach, die da uns ziemlich übel über uns da berichtet hat. Ich habe die Zeitung gar nicht gekannt. Ja. Viechtacher Anzeiger oder
1: wie? Okay, ja.
0: Also nicht Passa, Neue Presse, sondern eine andere Zeitung. Und interessant ist ja, dass man sich mit unseren Argumenten gar nicht so sehr inhaltlich auseinandersetzt. Das geht die gleiche Schiene wie bei Corona, wo man Kritiker, die werden zuerst lächerlich gemacht und dann werden sie irgendwie beschimpft und dann ist man Aluhutträger, ewig gestriger, dann und am Schluss kommt dann die rechte Keule, am Schluss ist man dann Nazi. Also man setzt sie nicht argumentativ auseinander und das haben wir jetzt bei den Diskussionen oder in Mark am Bruck und so weiter ja auch erlebt. Es hat eigentlich gar keine Pro- und Kontra-Diskussion gegeben. Es waren einmal Grüne da im March, aber die haben sich da völlig zurückgehalten. Wir hätten uns da schon gewünscht, setzen wir uns doch einmal auseinander mit den Argumenten. Na, da ist man gleich irgendwie ewig gestriger und der Erhard, das ist ein Rechter und der hilft da den Nazis da irgendwie in den Sattel und lauter so Zeugs muss man sich da anhören. Also das ist eher peinlich, wenn man sachlich da überhaupt nichts dazu beitragen kann, sondern gleich Leute verunglimpft und irgendwie als Blödsinn stellt.
1: Was können die Menschen tun, um diese Windradpläne noch zu stoppen und den Bayerischen Wald zu retten, die Einheimischen, aber vielleicht auch Touristen, die nur hin und wieder hier sind?
0: Ja, wir warten jetzt natürlich auf die nächste Bekanntmachung in der Planungsregion, welche Windvorranggebiete werden jetzt tatsächlich ausgewiesen. Ich bin mir sicher, dass die 120 niemals ausgewiesen werden.
1: Das wird also Ende April irgendwie passieren?
0: Genau, das angeblich am 20. April, ich weiß es nicht genau. Aber dann muss man mal schauen, welche Flächen oder welche Gegenden sind betroffen. Und wenn zum Beispiel im Bodenmais wieder von Norden, Osten, Westen überall Windvorranggebiete stehen bleiben, dann beginnt die eigentliche Auseinandersetzung ja aufs Neue. Weil das Nächste ist ja dann, dass Bauanfragen oder irgendwie, dass sich die Investoren melden werden, die Interesse haben, dass sie irgendwo etwas bauen wollen. Und dann muss ja das Verfahren dennoch durchgezogen werden. Also die ganzen Schutzgüterabwägungen, die müssen da dann trotzdem. Windvorranggebiet heißt ja nicht, dass es keine Schutzgüterabwägung dann mehr gibt.
1: Ja, man liest jetzt öfter schon Berichte, dass schon ein bisschen gerodet wurde. Manche deuten das als Vorgriff auf das, was noch gar nicht genehmigt ist.
0: Das ist, wenn man jetzt so etwas behauptet, begibt man sich natürlich auf dünnes Eis. Ich habe es ja in meinem Revier gesehen, da wurde auch eine Straße oben am Wagensonriegel gebaut, wo ich mir meinen Teil denke, weil forstwirtschaftlich ist auf dem Höhenrücken nicht allzu viel zu holen und hier da eine Straße zu bauen. Aber das ist noch nicht einmal als Windvorranggebiet ausgewiesen. Mhm. Also da schon im Vorgriff Erschließungen zu bauen, macht eigentlich auch keinen rechten Sinn. Mhm. Also ich bin da schon dafür, da etwas vorsichtiger zu sein, denn das sind ja gewaltige Investitionen mit dem Straßenbau. Allein diese Rotoren zu transportieren, die sind 70, 80 Meter lang. Ich habe das jetzt in Schwaben gesehen, da haben sie eine Reihe von Kreiseln auf den Startstraßen, haben sie die Kreisel mitten durch Straßen durchbauen müssen, weil mit den Rotoren können sie keinen einzigen Kreisel mehr fahren. So, solche Monster sind es. Also, und dann muss die ganze Erschließung ja noch für Strom, für die Leitungen zum Umspannwerk und. Also da im Vorgriff glaube ich nicht, dass da schon was investiert wird.
1: Ja. Was steht bei Ihnen als nächstes auf der Tagesordnung, bei Gegenwind, aber auch bei Ihnen persönlich?
0: Also persönlich hoffe ich einmal, dass das Ganze, das scheitert nicht wegen der Vernunft, sondern das scheitert wahrscheinlich an Geld. Wenn der Windradbau im Bayerischen Wald nicht mehr die Rendite abwirft, die man sich erhofft, dann baut kein Mensch mehr ein Windrad. Windräder baut man ja nicht aus irgendwelchen klimatischen Gesichtspunkten, da geht es ja nur ums Geld. Und wenn nichts mehr verdient ist, weil der Schwachwindzuschlag vielleicht gekappt wird, weil sich die Windradbetreiber am Netzausbau beteiligen müssen, weil wir bei den Negativ-Einspeisungen weil es dann keine Entschädigung mehr gibt oder die Betreiber von sich aus abschalten, Ich hoffe, dass das dazu führen wird, dass die Betreiber sagen, na, im Bayerischen Wald brauchen wir keine Windräder bauen. Da lohnt sich das nicht. Und ich hoffe, dass die Verpächter, die Grundstückseigentümer auch so schlau sind und sich die Verträge wirklich genau durchlesen, was da drin steht. Und man kann sich gar nicht vorstellen, wenn bei Bodenuntersuchungen dann PFAS-Belastungen festgestellt werden. Was das bedeuten würde, das ist ja das Ende für den ganzen landwirtschaftlichen Betrieb, weil der müsste einen Bodenaustausch machen mit 60, 70, 80 Zentimeter Tiefe. Das kann der niemals bezahlen, dann kostet ihm das Windrad, das ist ein Ruin. Oder wenn der Windradbetreiber nach Ablauf dieser 20 Jahre, wenn der kurz vorher Insolvenz anmeldet, dann steht der Verpächter da und darf die ganze Anlage abbauen. Das sind vielleicht Gesichtspunkte, die alle dafür sprechen, dass es vielleicht doch nicht so kommen wird. Aber rein nach Vernunft, wenn man geht, nach Überzeugung, da bin ich schon etwas skeptisch, ob man einen Aiwanger, ob sie der überzeugen lässt, dass er auf dem falschen Weg ist. Diese Fähigkeit, die glaube ich nicht, dass unsere Politiker haben, etwas zuzugeben.
1: Nach einem Vierteljahrhundert da im Maximilianeum wird es natürlich schwer.
0: Wie hat der Söder die nicht Geimpften beschimpft mit der Pandemie der Ungeimpften und. Ist da ein Wort der Einsicht einmal gefallen oder der Entschuldigung gefallen im Nachhinein? Da wird nichts zugegeben.
1: Aber mit Gegenwind werden Sie wahrscheinlich ja trotzdem Dinge tun, um dem ein bisschen nachzuhelfen, oder?
0: Ja, man kann nur eins machen, Aufklärungsversammlungen machen. Wir haben damals vor 10, 11 Jahren, als es geheißen hat, es findet eine Bürgerbefragung statt, dann haben wir eine Broschüre ausgearbeitet auf unsere Kosten und haben die Broschüre wirklich an jede Haustür gebracht. Wir sind von Haus zu Haus gegangen, es war ein Riesenaufwand und haben die Leute informiert in Wort und Bild, was auf sie zukommt. Als ich ihnen gesagt habe, Leute, es kann ja sein, dass über Klingerbrunner Hochspannungsleitung gebaut werden muss, um den Strom abzuführen. Wisst ihr, was das für eure Immobilien bedeutet? Zum Beispiel nur. Damit auch da ein Bewusstsein entsteht, was das bedeutet letztendlich. Und wir werden, wenn es jetzt ganz egal, wie das ausgeht, wir werden dann aktiv werden, wenn wir auch wissen, hoppla, die Menschen, die hocken nicht nur bequem im Kanapee und sagen, lass die mal arbeiten, sondern die müssen dann schon auch mithelfen. Also nur, dass wir nur das Gesicht in den Wind hängen und die anderen machen sich's bequem, das wäre auch nicht der richtige Weg.
1: Ich habe noch drei Fragen auf meinem Zettel, die eher allgemeiner sind, die ich in jedem Interview stelle und die Ihnen aber auch nochmal die Gelegenheit geben, Dinge unterzubringen, die bis jetzt vielleicht nicht genannt worden sind. Gibt es etwas, worauf Sie besonders stolz sind?
0: Ich bin stolz auf meine Familie, ja. Und dann kommt einmal eine Zeit lang nichts. Weil das ist nämlich, ja, stolz. Stolz hat immer so ein bisschen einen negativen Touch, weil immer oft damit Eitelkeit verbunden ist. Ich bin zufrieden mit meinem beruflichen Werdegang. Mhm. Ich hatte wirklich das Glück, dass ich den richtigen Beruf ergriffen habe, dass ich ein schönes Revier gehabt habe, tolle Mitarbeiter gehabt habe. Es ist ja nicht alles selbstverständlich, dass ich gerne in die Arbeit gegangen bin. Da bin ich sehr zufrieden. Und
1: das ist natürlich schön, weil man schon in der ersten Klasse genau wusste, was für einen gut ist und das hinten raus auch so aufgegangen ist.
0: Ja, doch. Das ist eher die Ausnahme, wenn man sieht, wie schwierig heute die Berufsfindung ist und wie oft man sogar oft wechseln muss. Gut, ich habe im Nationalpark auch meinen Beruf fast wechseln müssen mit 50 Jahren. Das war alles andere als einfach, wieder von vorne anzufangen. Aber ich habe immer so das Vertrauen auch in die Natur gehabt, dass die Natur das alles richtig macht und eigentlich nur der Mensch irrt, aber nicht die Natur. Und so bin ich auch gut über die Borkenkäferzeit gekommen.
1: Ich wusste auch in der ersten Klasse schon, dass ich Reporter werden wollte. Am liebsten Sportreporter. Und jetzt mache ich solche Interviews. Das hat also auch so funktioniert.
0: Ja, Sport, das ist auch ein wichtiger Teil in meinem Leben gewesen. Ich bin da eher Spätberufener. Ich habe mit 27 Jahren mit Marathonlauf angefangen und bin dann 25 Jahre wettkampfmäßig Marathon gelaufen.
1: Haben wir noch eine Gemeinsamkeit.
0: Bis 50 Jahre, bis mir dann eine Sehne abgerissen ist und jetzt bin ich etwas gehandicapt. Aber die Überzeugung, dass das zum gesunden Leben nicht bloß jetzt die Harmonie dazugehört oder gesunde Ernährung, sondern auch Bewegung. Also Bewegung und Gesundheit kommen nicht trennen, glaube ich.
1: Ja, das war fast schon die Antwort auf meine nächste Frage. Wie sieht die Welt aus, in der Sie gern leben würden?
0: Ja, also in einer Naturlandschaft, so wie im Bayerischen Wald, mit dem Glück, einen Nationalpark in der Nachbarschaft zu haben, wo man die Entwicklungen der Natur so hautnah miterleben kann, wie man sie im Wirtschaftswald nie mehr erleben wird. Und der Nationalpark, ich kenne den jetzt auch schon 50 Jahre und sehe, wie sich der Wald da ändert, wie sich die Natur ändert und auch dieser ewige Kreislauf. Und ich bin mir natürlich auch bewusst, auch ich stecke in diesem Kreislauf drin und bin mit meinem Alter jetzt eher schon im Spätherbst angelangt und irgendwann ist es auch für mich so, dass die Blätter fallen und das Ganze dem natürlichen Kreislauf zugefügt wird.
1: Ja, wir dürfen sagen, dass Sie auf die 80 zugehen und keinen Marathon mehr laufen müssen.
0: Nein, ich muss keinen Marathon mehr laufen. Ich laufe gern im Wald, ich mache also das nach wie vor. Oder ich gehe auf langsamerem Niveau, aber die Natur immer. Die Natur macht mit einem schon etwas. Und das ist ja in der Winterrad-Diskussion so wichtig. Ich sage das manchmal, kein Mensch macht einen Spaziergang in einem Industriegebiet. Er sucht immer den Wald aus, weil der Wald, der bringt ihn zurück, der strahlt eine Ruhe aus und macht was mit einem. Und darum ist ja der Wald für den Menschen so wichtig. Und alles, was dem Wald passiert, fällt irgendwann letztendlich mal auf den Menschen wieder zurück.
1: Meine letzte Frage zielt auf die nächste Ebene dieses Kreislaufs, über den Sie gerade gesprochen haben. Was bleibt von Josef Erhard? Was sollte bleiben, wenn Sie Einfluss darauf hätten, was bleibt?
0: Weil vielleicht macht mal irgendeiner ein Marterl am Wagensonnenriegel. Vom Sepp Erhard hat hier für den Wagensonnenriegel gekämpft oder in Erinnerung. Ja.
1: Das ist ja der Auftrag an die Kinder und Enkel sozusagen.
0: Der eine Teil von meinen Kindern lebt in Norwegen. Also wir sehen uns leider da viel zu selten, die auch in einer sehr schönen Landschaft leben. Und mein Sohnemann ist in Donauwörth auch weit weg. Meine Tochter Silvia ist jetzt wieder zurück, nachdem sie in England und Köln und sonst überall war. Man merkt da schon irgendwie wieder, man kennt ja den Spruch Back to the Roots, also zurück zu den Wurzeln, wo komme ich her? Heimat ist ja so ein Begriff, der nicht leicht zu definieren ist, weil er für jeden Menschen irgendwie etwas anderes bedeutet. Das eine, wo nette Menschen leben, wo ich aufgewachsen bin, wo ich meine Bekannten habe, wo ich gewohnte Landschaft um mich habe. Ich habe zum Beispiel meine ganze Verwandtschaft ist im Gebirge in Lenggries, Bad Hölz. Ich bin eigentlich da eher auch so ein Außenseiter gewesen. Mein Vater hat immer gesagt, wie kannst du im Bayerischen Wald gehen? Früher haben nur die jungen Förster, die etwas ausgefressen haben, die wurden strafversetzt in den Bayerischen Wald und mussten sich dann hochdienen, um wieder ins gelobte Land Oberbayern zurückzudürfen. Die haben das gar nicht so recht verstanden. Aber wenn man mal im Wald herin ist und sich mit der Landschaft, mit den Menschen und so anfreundet, merkt man, ja, das ist schon eine Gegend, wo man leben kann. Das ist und zum persönlichen Glück, da gehören ja andere Sachen auch noch dazu. Also man kann ja nicht irgendwie davonlaufen von Problemen, sondern da muss man sich mit sich selber auch klarkommen und seinen Frieden finden.
1: Das war doch jetzt ein schönes Schlusswort, mit dem wir so einen Kreis hinbekommen haben zu unserem Anfang. Vielen Dank, Josef Erhard.
0: Danke, bitte.
1: Das war im Gespräch mit Josef Erhard. Sie haben gehört, was Sie tun können, tun müssen, wenn sie die Heimat, den Bayerischen Wald retten möchten, wenn sie die Landschaft erleben wollen, dann kommen sie mal zu uns an einen der Kurse an der Freien Medienakademie. Wenn sie weiter solche Videos sehen sollen, dann wissen sie auch, wie sie uns helfen können. Bleiben Sie mir gewogen.
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10: Gesundheitsministerkonferenz in Hannover. Wackensparpaket treibt das System in den Abgrund. Die Gesundheitsministerkonferenz gerät zunehmend in den Schatten der Proteste. Beschäftigte und Verbände machen deutlich, dass sie die vorgesehenen Maßnahmen nicht widerstandslos akzeptieren werden. Ein Kommentar von Janine Beicht. Während die Gesundheitsminister der Länder am 10. und 11. Juni in Hannover zur Gesundheitsministerkonferenz zusammentreffen, wächst außerhalb der Konferenzsäle der Widerstand gegen eine Reform, die immer größere Teile des Gesundheitswesens als Angriff auf Versorgung, Personal und Patienten empfinden. Was von Bundesgesundheitsministerin Nina Wagen als notwendiger Rettungsplan gegen explodierende Defizite präsentiert wird, entwickelt sich zu einer politischen Zerreißprobe zwischen Bund, Ländern, Krankenhäusern, Ärzteschaft, Pflegeverbänden, Gewerkschaften und Sozialverbänden. Tausende Beschäftigte aus den Gesundheitseinrichtungen demonstrieren in Hannover. Gleichzeitig finden bundesweit Protestaktionen statt. Die Finanzbombe explodiert früher als geplant. Schon im April 2026 legte Bundesgesundheitsministerin Nina Wagen ihre umfassenden Sparpläne vor, um das drohende Milliardendefizit der gesetzlichen Krankenkassen zu stopfen. Doch die Realität holte die Politik schneller ein als erwartet. Die Regierung rechnete zunächst mit einem Loch von 15,3 Milliarden Euro für 2027, wollte mit 16,3 Milliarden Euro Einsparungen sogar einen Puffer von 5 Milliarden Euro schaffen. Doch allein die Ausgaben im ersten Quartal 2026 stiegen um 7,8% statt der angenommenen 6,5% und ließen das Defizit auf 18,8 Milliarden Euro anschwellen. Damit klafft bereits für 2026 eine Lücke von 2,5 Milliarden Euro, die sich bis 2030 auf bis zu 5,8 Milliarden Euro ausweiten könnte. Statt die wahren Kostentreiber wie die unzureichende Finanzierung versicherungsfremder Leistungen aus Steuermitteln anzugehen, koppelte Wagen Vergütungen bei Praxen, Kliniken und Apotheken an die Einnahmenentwicklung, hob Zuzahlungen für Medikamente auf 7,50 Euro bis 15 Euro an, prüfte Homöopathie und Hautkrebs-Screening als Kassenleistungen und führte ab 2028 eine Beitragspflicht für mitversicherte Ehepartner von 3,5% des beitragspflichtigen Einkommens des Hauptversicherten ein, ausgenommen nur Eltern von Kindern unter 7 Jahren, behinderten Kindern, pflegende Angehörige und Rentner. Arbeitgeber sollten höhere Pauschalen für geringfügig Beschäftigte zahlen. Krankengeldkürzungen und Karenztage wurden zwar ins Arbeitsministerium geschoben, doch bei Kliniken wurden Tarifsteigerungen nur noch anteilig refinanziert und Zweitmeinungen vor bestimmten Operationen zur Pflicht gemacht. Die Pflegereform verschärfte alles. Höhere Hürden für Leistungen, geringere Rentenansprüche für pflegende Angehörige und das Aussetzen der Tariflohnpflicht in kommerziellen Einrichtungen. Die Koalition feierte das als notwendigen Kraftakt für Beitragsstabilität, doch Kritiker sahen darin den gezielten Angriff auf ein bereits überlastetes System, das durch die laufende Krankenhausreform ohnehin unter Druck stand. Nachdem die Ministerin ihre Pläne im Kabinett durchgepeitscht hatte und das Gesetzgebungsverfahren mit atemberaubender Geschwindigkeit vorantrieb, verteidigte sie die Einschnitte als unvermeidbar und gestand ein, dass sie eine Zumutung darstellten. Zitat: Es ist eine gemeinsame Kraftanstrengung. Und ja, es ist eine Zumutung. Sie ist aber notwendig und die Situation lässt mir auch keine andere Wahl. Zitat Ende. Niedersachsens Allianz schlägt Alarm. Anfang Juni 2026 formiert sich in Niedersachsen eine breite Allianz aus 19 Verbänden von Krankenhausträgern, Arbeitgebern und Gewerkschaften, die dem Sparpaket entschlossen entgegentritt und Gesundheitsminister Andreas Philippi eine Protestnote für Wacken übergibt. Die Allianz warnt, dass die Deckelung von Ausgaben, Vorgaben für erlaubte Eingriffe, mehr Bürokratie und weniger Geld die gerade beschlossene Krankenhausreform gefährden und viele Kliniken die Einschnitte nicht überleben werden. Diakoniechef Hans-Joachim Lenke vergleicht das Vorgehen mit einer Notoperation am offenen Herzen des Krankenhauswesens und betont, dass bereits die Hälfte der Häuser rote Zahlen schreibt, nicht wegen Managementversagens, sondern wegen eines systemischen Versagens. Kommunen als Träger sprechen von einem historischen Haushaltsdefizit und einem Brandbeschleuniger durch das Paket, der sie zwingen werde, Betriebskosten zu stützen, falls die Verluste weiter steigen. Gewerkschafter wie David Matrei von Verdi und Hans-Martin Wollenberg vom Marburger Bund befürchten Druck auf Tariflöhne, Entlassungen und eine weitere Verschärfung der Personalnot, weil Kliniken nicht wie Fabriken sparen können und Ärzte die Verantwortung für Mangelverwaltung nicht länger tragen wollen. Zitat: Krankenhäuser können nicht sparen wie Fabriken. Jede weitere finanzielle Belastung verschärft die ohnehin alarmierenden Arbeitsbedingungen. Zitat Ende. Die Ärztekammer Niedersachsen fordert am 5. Juni eine grundlegende Überarbeitung des sogenannten Spargesetzes, da pauschale Vergütungsbegrenzungen zu längeren Wartezeiten, weniger Terminen und einem unkontrollierten Wegbrechen regionaler Versorgungsstrukturen führen würden, insbesondere in Flächenländern. Die Präsidentin der Ärztekammer Niedersachsen, Dr. Med. Marion Charlotte Renneberg, macht die einhellige Ablehnung der niedersächsischen Ärzteschaft unmissverständlich deutlich und verurteilt die pauschale Kürzungspolitik der Bundesregierung als unverantwortlich. Zitat: Wir fordern den Gesetzgeber auf, das GKV-Beitragsstabilisierungsgesetz grundlegend zu überarbeiten, damit auch zukünftig funktionierende und gefestigte regionale Strukturen die Behandlung von Patientinnen und Patienten sicherstellen. Zitat Ende. Auch die Länder stellen sich gegen einseitige Belastungen und mahnen an, dass versicherungsfremde Leistungen wie die Beiträge für Bürgergeldbeziehende vollständig aus Steuermitteln finanziert werden müssten, während der Bundeszuschuss gleichzeitig gekürzt werde. Bundesweite Mobilisierung. Verdi ruft zum Sturm auf die Ministerkonferenz. Während die Vorbereitungen für die Gesundheitsministerkonferenz am 10. und 11. Juni in Hannover liefen, heizten Gewerkschaften und Verbände den Protest bundesweit an und kündigten Kundgebungen in München, Aachen, Nürnberg, Mannheim und Freiburg an. Verdi mobilisierte Beschäftigte aus Krankenhäusern, Pflegeeinrichtungen, Eingliederungshilfe und sozialer Arbeit aus dem gesamten Bundesgebiet und forderte solidarische Finanzierung, bedarfsgerechte Personalvorgaben und den Erhalt eines starken Sozialstaats. In ihrem Aufruf heißt es, Zitat: Wir wollen keine Politik zu Lasten der Menschen. Deshalb tragen wir unseren Protest zu denjenigen, die jetzt die richtigen Entscheidungen treffen müssen, die GesundheitsministerInnen. Zitat Ende. In Bayern und Baden-Württemberg sollten Kliniken am Freitag, wenn der Bundesrat erstmals beraten würde, ihre Haupteingänge symbolisch für 2 Stunden schließen, um zu zeigen, dass Leistungen künftig eingeschränkt werden müssten. In Hamburg rief die Kassenärztliche Vereinigung Praxen auf, Sprechstunden für 2 Stunden auszusetzen. In Baden-Württemberg blieb jeder 2. Wartezimmerplatz symbolisch gesperrt. Und fast 50.000 Hausarztpraxen erhielten Plakate für eine E-Mail-Aktion an Bundestagsabgeordnete. Die geplanten Kürzungen bei Tarifrefinanzierung, Pflege am Bett und ambulanten Diensten, kombiniert mit höheren Zuzahlungen und Leistungseinschränkungen, wurden als Schlag ins Gesicht derer gewertet, die täglich unter schwierigen Bedingungen arbeiteten. Die AOK warnte zwar vor Aufweichungen und forderte konsequente Kostensenkung, doch Verbände wie das Bündnis Gesundheit mit über 40 Organisationen kritisieren die verkürzten Beteiligungsfristen und verlangen echte Strukturreformen statt einer einseitigen Belastung von Patienten und Leistungserbringern. Das Bundesvorstandsmitglied von Verdi, Silvia Bühler, brachte die Wut der Beschäftigten auf den Punkt und warnte vor den dramatischen Folgen für Versorgung und Arbeitsbedingungen. Zitat: Die dramatischen Einschnitte gefährden die Versorgung kranker und pflegebedürftiger Menschen. Sie gefährden alle Erfolge der letzten Jahre, die Arbeitsbedingungen im Gesundheitswesen attraktiver zu machen und die Personalflucht aus der Pflege zu bremsen. Diese fatale Politik aus dem Hause Waaken stößt bei Beschäftigten und in der Bevölkerung auf breite Ablehnung. Zitat Ende. Bühler warf der Bundesregierung vor, die Last der Finanzprobleme einseitig auf kranke und pflegebedürftige Menschen, die Beschäftigten im Gesundheitswesen sowie die gesetzlich Versicherten abzuwälzen. Die in den vergangenen Jahren durch harte Tarifauseinandersetzungen und politischen Druck erreichten Verbesserungen seien nicht aus Luxus entstanden, sondern als notwendige Korrektur eines Wettbewerbssystems, das Personalabbau, Überlastung und Lohndruck begünstigt habe. Der Versuch, diese Schutzmechanismen nun wieder zurückzudrehen, offenbart ein grundlegendes Unverständnis für die Ursachen der Krise. 10. Juni in Hannover. Über 8000 Demonstranten stürmen das neue Rathaus und zwingen die Politik zum Zuhören. Am Tag der Gesundheitsministerkonferenz strömten über 8000 Menschen vor das neue Rathaus in Hannover, mobilisiert von Verdi, und übergaben einer Delegation Forderungen direkt vor dem Tagungshotel. Die Demonstrierenden aus dem gesamten Bundesgebiet machten unmissverständlich klar, welche desaströsen Folgen die Sparpläne haben werden. Tausende Arbeitsplätze sind gefährdet. Niedersachsens Gesundheitsminister Andreas Philippi, Gastgeber der Konferenz, trat selbst auf die Bühne und versprach, an der Seite der Krankenhäuser zu stehen, während er die Länder zu einer gemeinsamen Positionierung aufrief, um Schieflagen zu verhindern. Zitat: Diese Gesetze dürfen so nicht auf Teufel komm raus durchs Parlament gepeitscht werden. Die Abgeordneten des Bundestags müssen jetzt die Notbremse ziehen. Zitat Ende. Die Konferenz selbst stand offiziell unter dem Motto »Sicher, versorgt, überall« und wollte Krisenvorsorge, Bevölkerungsschutz, Infektionsschutz und Widerstandsfähigkeit nach Corona und angesichts der europäischen Sicherheitslage in den Mittelpunkt rücken. Doch inoffiziell dominierte das Sparpaket alle Gespräche. Themen wie schnellere Arzttermine, Bürokratieabbau in Praxen und Kassen, Zukunft medizinischer Versorgungszentren, ambulante Versorgung, Früherkennung von Diabetes Typ 1, Maßnahmen gegen übermäßigen Zuckerkonsum und Herz-Kreislauf-Gesundheit von Frauen wurden besprochen, doch die Protestierenden sahen darin nur Ablenkung von der eigentlichen Zerstörung der Versorgung. Der falsche Weg in die Zukunft. Trotz aller Proteste und Länderkritik trieb die Bundesregierung das Gesetz mit ambitioniertem Zeitplan voran. Erste Lesung im Bundestag am 12. Juni, öffentliche Anhörung am 22. Juni, Ausschussbeschluss am 24. Juni und Bundesrat am 10. Juli. Die AOK-Chefin Carola Reimann mahnte, dass ohne ausreichende Schritte Beiträge trotz Zumutungen für Versicherte steigen würden, doch Alternativvorschläge blieben aus. Zitat: Das droht, wenn die Koalition sich jetzt nicht auf ausreichende Maßnahmen zur Kostensenkung verständigt und weitere Abstriche am Einsparvolumen vornimmt. Zitat Ende. Kritiker wie die Technikerkrankenkasse und Experten forderten die komplette Finanzierung der Beiträge für Bürgergeldbeziehende aus dem Bundeshaushalt, da die Pauschale von 144 Euro monatlich nur ein Drittel der tatsächlichen Kosten decke. Die Proteste vom 10. Juni und die bundesweiten Aktionen zeigen, dass die Bevölkerung diese Politik nicht länger hinnehmen will. Das Sparpaket, das als Rettungsanker verkauft wird, entpuppt sich als Brandbeschleuniger für ein System, das unter der Last der eigenen Versäumnisse zusammenbricht. Die Gesundheitsministerkonferenz und der bevorstehende Bundesrat werden zeigen, ob die Länder die Notbremse ziehen oder ob Berlin die Zerstörung der flächendeckenden Versorgung ungebremst fortsetzt. Bundesgesundheitsministerin Nina Waaken hatte bereits im Vorfeld der Konferenz klargemacht, dass sie an ihrem Kurs festhalten wolle. Wenn politische Fehlsteuerung als Sachzwang verkauft wird. Was sich hinter der erbitterten Auseinandersetzung um Waakens Spargesetz erkennen lässt, ist weit mehr als ein Streit über Haushaltszahlen oder einzelne Reformmaßnahmen. Der eigentliche Konflikt verläuft zwischen politischer Verantwortung und politischer Verlagerung von Verantwortung. Jahrelang aufgestaute Strukturprobleme, bewusst unterfinanzierte staatliche Aufgaben und eine Finanzierungssystematik, die längst an ihre Grenzen stößt, werden nun nicht an ihrer Ursache korrigiert, sondern an den Symptomen behandelt. Auffällig ist dabei, dass sich der Widerstand nicht auf einzelne Interessengruppen beschränkt. Wenn Krankenhäuser, Ärzte, Pflegeverbände, Kommunen, Gewerkschaften, Sozialverbände und selbst zahlreiche Länderregierungen nahezu geschlossen Alarm schlagen, geht es nicht mehr um Partikularinteressen. Dann entsteht das Bild eines Systems, dessen Akteure unabhängig voneinander zum selben Ergebnis gelangen. Die Politik versucht, finanzielle Realität durch Kürzungen zu bewältigen, ohne die politischen Entscheidungen zu hinterfragen, die diese Realität überhaupt hervorgebracht haben. Die eigentliche Debatte lautet deshalb nicht, ob gespart werden muss. Die entscheidende Frage lautet, warum die Rechnung erneut dort präsentiert wird, wo Versorgung erbracht wird, während die Ursachen der Finanzierungskrise weitgehend unangetastet bleiben. Der Begriff Sachzwang dient dabei zunehmend als rhetorisches Schutzschild, hinter dem politische Prioritäten als alternativlos dargestellt werden. 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
3: Herzlich willkommen bei Radio München. Wir leben in einer dualen Welt. Schon die Kleinsten lernen ihren Wortschatz oftmals über Gegensätze. Eckig, rund, wenig, viel, groß, klein. In den letzten Jahren mussten wir schmerzlich erfahren, was drinnen und draußen bedeutet, ein- oder ausgeschlossen, und den Versuch, die Gedanken in richtig und falsch sortiert zu bekommen. Auf diesem Weg schreiten jetzt zwei Landesmedienanstalten fort. Sie wollen nützliche, verbreitungsfähige und gemeinnützige Inhalte mit einem Art digitalen Qualitätsstempel kennzeichnen. Inhalte, die Träger dieses Stempels sind, sollen in den, und hier gelten besonders große Anführungszeichen, sozialen Medien bevorzugt verbreitet werden. Ist eine solche Aufspaltung des breitflächigen Medienangebots in gestempelt und ungestempelt grundsätzlich zulässig? Schließlich kann das als eine mehr oder weniger subtile Form der Zensur gedeutet werden. Und wie ist es mit dem Selbstverständnis der Landesmedienanstalten Bayerns und Nordrhein-Westfalens vereinbar, Meinungspluralismus sicherzustellen? Norbert Hering hat sich hierzu Gedanken gemacht. Hören Sie seinen Beitrag »Stempel für nützliche Inhalte«, der zunächst auf seinem Blog erschienen war. Sprecher Carsten Treuke.
4: 26.05.2026. Der Wahrheitskomplex verliert fast jede Scheu bei der Annäherung an ein offenes Zensursystem. Die Landesmedienanstalten wollen den großen digitalen Medienplattformen vorschreiben, Inhalte mit dem Zuverlässigkeitsstempel der Anstalten bevorzugt zu verbreiten und, im Umkehrschluss, nicht behördlich zertifizierte Inhalte weniger sichtbar zu machen. Im Grundgesetz Artikel 5 heißt es, Zitat, eine Zensur findet nicht statt, Zitat Ende. Nach vorherrschender Rechtsmeinung bezieht sich das nur auf ein System, bei dem Inhalte vor einer Veröffentlichung einem Zensor vorgelegt werden müssen. Einem solchen System wollen sich die Landesmedienanstalten weiter annähern. Sie wollen zwar nicht selbst einzelne Inhalte mit Freigabestempeln versehen, aber etwas ganz Ähnliches tun. Von ihnen ausgewählte Medien sollen das Recht erhalten, die eigenen Beiträge zur bevorzugten Verbreitung freizugeben. Im Rahmen eines digitalen Medienstaatsvertrags, für den die Länder im Sommer einen ersten Entwurf vorlegen wollen, wollen die Landesmedienanstalten eine Pflicht für die Plattformen einführen, Public-Value-Angebote privilegiert zu verbreiten. Das sind Inhalte, die nach behördlicher Einschätzung gesellschaftlichen Mehrwert haben. In dem Papier Weiterentwicklung Public Value der Bayerischen Landeszentrale für neue Medien und der Landesanstalt für Medien NRW über das Apollo News berichtet, wird diese Absicht ausgebreitet. Auf X, Twitter, ist das zweiseitige Papier als Foto veröffentlicht. Die vorgeblich staatsfernen Landesbehörden maßen sich unter anderem bereits an, unabhängige Medien hinsichtlich der Einhaltung vager journalistischer Grundsätze zu überprüfen und bei angeblicher Nichteinhaltung zu bestrafen. Viele regierungskritische Medien haben seither Drohbriefe erhalten, einige auch schon Strafen. 2025 haben die Anstalten laut Apollo News außerdem damit begonnen, Medien, die diese Grundsätze ihrer Ansicht nach einhalten, den Public Value Status zu verleihen. App Stores, Smart TVs und andere Bildschirme mit Medienauswahl müssen seither diese behördlich gut geheißenen Medien bevorzugt anzeigen, vorneweg natürlich ARD und ZDF. Dem Papier zufolge streben die Medienanstalten an, dieses Prinzip auf die Inhalte der behördlich abgesegneten Medien zu übertragen, wenn diese Inhalte einzeln über digitale Medienplattformen zur Verbreitung angeboten werden. In dem Papier heißt es, desinformierende und polarisierende Inhalte gefährden die Demokratie und müssen daher zurückgedrängt werden.

0: Immobilien sollen sich bei den Behörden für den Status Public Value bewerben können. Bekommen sie ihn zugesprochen, dann können sie eigene Inhalte als gemeinnützlich kennzeichnen. Große Plattformen wie X, Facebook, Instagram und TikTok sollen ihre Empfehlungssysteme so anpassen müssen, dass derart markierte nützliche Inhalte den Nutzern bevorzugt ausgespielt werden, während aus Behördensicht nicht nützliche oder gar schädliche Inhalte hinten runterfallen und kaum noch wahrgenommen werden. In dem Papier wird sogar eine Mindestquote für amtlich zertifizierte nützliche Inhalte vorgeschlagen. Wie zum Hohn führt die Landesanstalt für Medien NRW in ihrem Logo, das auf dem Papier prangt, den Zusatz, Zitat, der Meinungsfreiheit verpflichtet. Zitat Ende. Über den Nützlichkeitsstatus entscheidet die Kommission für Zulassung und Aufsicht ZAK und damit die Chefs der 14 Landesmedienanstalten. Diese werden von Medienräten bestimmt, deren Mitglieder ganz oder teilweise von den Landesparlamenten bestimmt werden. Fazit: Wie ich bereits aus Anlass der unseligen Diskussion um Alterskontrollen und Social-Media-Verbote für Kinder schrieb, den Regierenden geht es nicht darum, das unzweifelhaft vorhandene Unwesen der Manipulation der Plattformnutzer durch Empfehlungssysteme einzudämmen. Sie wollen diese Manipulationsmöglichkeiten vielmehr für eigene Zwecke nutzen. Mir schlägt die Offenheit und Dreistigkeit, mit der dabei inzwischen vorgegangen wird, allmählich richtig auf die Laune. Denn sie bedeutet, dass sie die Bevölkerungsmehrheit für grenzdebil halten und meinen, alles mit ihr machen zu können. Es bedeutet auch, dass sie meinen, mit offensichtlich grob grundgesetzwidrigen Einschränkungen der Meinungs- und Informationsfreiheit bei den Gerichten durchzukommen. Ich hoffe sehr, sie täuschen sich massiv.
1: Sie hörten Norbert Herings Text »Stempel für nützliche Inhalte«, nachzulesen auf seinem Blog. Sprecher Carsten Treuke. Norbert Hering veröffentlichte übrigens vor kurzem auch sein Buch »Der Wahrheitskomplex – Wie NGOs im Staatsauftrag unerwünschte Meinungen bekämpfen«. Mein Name ist Eva Schmidt und ich hoffe immer noch auf eine Medienlandschaft, in der wir uns nicht länger gegenseitig abstempeln. Schubladen, so sagt ein mir lieber Mensch regelmäßig, verringern die Informationskosten. Sie sind nichts anderes als Vorurteile, denn jeder Mensch darf und muss sich sein eigenes Bild von der Welt machen. Bis zum nächsten Mal hier bei Radio München. Ciao, Servus.
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2: 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Nach den Fällen Mario Vogt und Carsten Wildberger steht nun auch CDU-Kulturstaatsminister Wolfram Weimer unter Verdacht, künstliche Intelligenz für einen Gastbeitrag eingesetzt zu haben. Eine Recherche des Plagiatsforschers Stefan Weber dokumentiert in einem Meinungsartikel für die Welt zahlreiche typische KI-Formulierungen. Deutliche Hinweise auf die Verwendung generativer KI liefert eine Reihe auffälliger Formulierungen, die charakteristisch für KI-generierte Texte sind. Dazu zählen insbesondere abstrakte, beinahe sinnentleerte Gegenüberstellungen und tautologische Wendungen. Hochrangige Polizeibeamte schlagen Alarm wegen des wachsenden und erschreckenden Trends, dass minderjährige Kinder von kriminellen Banden online rekrutiert und zu schweren Straftaten manipuliert werden. Catherine de Bolle, ehemalige Europol-Direktorin, sagt: "Es ist wie ein billiges Baukastensystem für Auftragskiller. Das Phänomen Gewalt als Dienstleistung finde inzwischen in industriellem Maßstab statt. Kriminelle lauern demnach auf Gaming-Plattformen und Messaging-Apps und rekrutieren Kinder bereits ab 13 Jahren. Der Trend ist so besorgniserregend, dass Europol bereits im vergangenen Jahr eine eigene Arbeitsgruppe eingerichtet hat. Die Deindustrialisierung Deutschlands vollzieht sich nicht dramatisch mit geschlossenen Werkstoren, sondern leise und schleichend. Was auf den ersten Blick wie normale industrielle Normalität wirkt, erweist sich bei genauerem Hinsehen als schleichender Substanzverlust. Besonders deutlich wird das am Beispiel von Volkswagen-Nutzfahrzeuge in Hannover. Die Hallen stehen, die Produktion läuft. Und doch stellt sich die Frage, ob dieser Standort langfristig noch für neue Modelle und Investitionen vorgesehen ist. Ähnlich bei Miele, das Teile der Produktion nach Polen verlagert, bei Ford Saarlouis, das eine neue Plattform nach Spanien brachte, oder bei Michelin, das Werke in Karlsruhe und Trier schließt. Daten untermauern diesen Trend. Deutsche Unternehmen haben mit 1.689 Milliarden Euro deutlich mehr Kapital im Ausland gebunden als ausländische Firmen in Deutschland. 43% der Industrieunternehmen planen Auslandsinvestitionen, bei Großunternehmen sogar 81%, häufig aus reinen Kostengründen. Gleichzeitig schrumpft die Produktion in energieintensiven Branchen um über 15%. Und die Zahl der Beschäftigten geht zurück. 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

0: Wunderschönen guten Morgen nach Deutschland und in die ganze schöne, große, weite Welt. Heute ist der 5. Juni 2026 und trara, trara, der Sommer, der ist da. Und der liebe Andreas, frisch gewaschen und rasiert, wird euch gleich mehr zu diesem wundervollen Wetter erzählen.
1: Ja, was soll ich sagen? Der See spiegelt sich wunderbar. Wir haben nicht einmal Wellen, sondern wie ein riesengroßer Ententeich liegt er vor uns eingebettet in dem sonnendurchfluteten Grün. Denn wir haben jetzt endlich Sommer, richtig Sommer. Gestern hatten wir, als ich das Webinar hatte beim Aussteigen, habe ich das gemerkt, 28 Grad. Das war schon gewaltig. Und wir werden auch heute wieder die 20 Grad überschreiten und die nächsten Tage auch. Und alles ist gut.
0: Das klingt so ein bisschen nach der Hitzepeitsche aus Russland.
1: Ja, wir werden alle sterben.
0: Ja, genau. Also genießt eure Tage bei Sonne, wobei gestern, wie ich gelesen habe, aber nicht bestätigt bekommen habe, viele Gewitter über Deutschland sich entladen haben. Und da kommen wir auch gleich, nachdem wir über das Märchen gesprochen haben, auf das Andreas sich schon freut, kommen wir auch gleich drauf, welche Gewitter sich so derzeit über Deutschland wirklich entladen. Ja, heute ist bei Spotify eingestellt ein dreiteiliges Märchen, aber es ist eher eine philosophische Geschichte, nämlich die Möwe Jonathan in Englisch. Also es ist ein amerikanischer Autor, der das einst geschrieben hat, Jonathan Livingston Seagull. Ein Märchen, eine Geschichte über eine Seemöwe. In drei Teilen werdet ihr das dort finden. Und es ist spirituell, philosophisch. Um was geht es, Andreas? Hoch über dem grauen Ozean, wo die anderen Möwen nur nach Brotkrümeln kreischen, steigt eine einzige weiße Gestalt immer höher. Und diese Möwe Jonathan, die ist eben nicht geflogen, um zu fressen, sondern die unsichtbaren Decken zu durchbrechen, die anderen nie sahen, weil sie gar nicht die Lust hatten, dieses Ziel zu erreichen, immer höher zu kommen, in die immer reinere Luft. Wie klingt das für dich?
1: Na, das klingt schon sehr spirituell und das, muss ich ehrlich sagen, animiert mich wirklich, gerade weil diese Möwe hier sich von diesem reinen sachlichen Drang zum Beispiel zu fressen gelöst hat und vor allem das Leben in Frage stellt, aber nicht im Sinne, ob es das gibt, sondern das Leben in Frage stellt, was ist damit verbunden? Und er versuchte dann immer wieder an seine Grenzen zu kommen und dass er wirklich in die höchsten Höhen hineinkam, die andere nie gesehen haben und dann in Sturzflügen herunter. Und er kam dann irgendwann zu dem Entschluss, die Grenze war nie der Himmel. Und das war eben wichtig. Das heißt, er stellte fest, die eigene Angst war das große Problem und nicht irgendwelche anderen sachlichen.
0: Also die Grenze des Himmels, den wir sehen können. Ne? Es geht für ihn nämlich viel weiter. Es ist eine wunderschöne Geschichte, die mir so großes Glück beschert hat, die lesen zu dürfen. Und ja, unser Toningenieur hat sein Bestes gegeben. Also da kann man nur sagen, gute Reise mit dieser Geschichte. Ihr findet sie bei Spotify und da heißt unser Märchenkanal Es war einmal ... Jetzt kommen wir zu den Nachrichten. Ich hoffe, ich habe nichts vergessen jetzt am Anfang. Andreas, in New York, da gibt es ja einen muslimischen, sozialistischen Bürgermeister und die Demokraten, die dort regieren, die haben sich jetzt gerade dafür ausgesprochen und dafür gestimmt, dass die Begriffe Mutter und Vater aus der Behördensprache gestrichen werden sollen. Die Gouverneurin Katie Hochul, die sagt, Mutter werden wir jetzt ersetzen durch wörtlich austragendes Elternteil und Vater durch nicht austragendes Elternteil wird das ersetzt. Also Du lachst jetzt, aber gibt es nicht schon Männer, die doch auch schon austragen? Ist das nicht auch schon wieder rassistisch?
1: Also erstmal finde ich das schön, dass man das so vereinfacht darstellt. Das spricht sich ja auch viel flockiger, wenn man sagt, ein nicht austragendes Elternteil als einfach Vater zu sagen. Also das das ist schon wirklich, es ist so krank, dass einem wirklich nur noch schummerig wird. Aber hier merkt man natürlich eine linkswoke Situation, die hier massiv Eingriff gehalten hat. Und da natürlich die Demokraten linkswoke sind und die Demokraten natürlich auch sehr kritisch gegenüber beispielsweise Israel sind, das dürfen wir nicht vergessen, das heißt auch sehr antisemitisch manchmal auftreten, da ist es natürlich gerade für den muslimischen Bürgermeister vielleicht auch ganz interessant, dass er sagt an der Stelle, obwohl er Islam ist, dass er sagt, also da gehen wir sogar auf die linke rot-grüne Geschichte mit ein, um damit im Prinzip die Leute gefügiger zu machen.
0: Ich würde aber gerne mal die muslimischen Eltern sehen, wenn man denen sagt, das heißt nicht mehr Mutter und Vater, sondern auch ihr müsst jetzt austragendes Elternteil oder eben nicht austragendes Elternteil sagen. Also, wir wissen, das Ganze ist Sozialismus pur. Und ich habe mal herausgekramt aus einem meiner Bücher, wo ich mir das angeguckt hatte, denn schon vor Jahren hat man ja gesagt, es heißt nicht mehr Vater und Mutter, sondern Eltern 1 und Eltern 2. Das sind ja die feuchten Träume der grünen, links-roten Leute. Woher stammt das? Kann man sich fragen. Und da gibt es gute Quellen. Friedrich Engels beispielsweise hat sich da klar geäußert. Ich möchte eine noch zugespitztere Formulierung des ehemaligen sowjetischen Kommissars für Erziehung. Der hat gelebt von 1875 bis 1933, Anatoli Lunacharsky. Und der hat also vor circa 100 Jahren Folgendes wörtlich zum Ausdruck gebracht. Da heißt es, und das ist das ja ganz klar formulierte sozialistische Familienprogramm. Unsere jetzige Aufgabe ist die Zerstörung der Familie und die Ablösung der Frau von der Erziehung ihrer Kinder. Wenn wir in unseren Gemeinschaftshäusern gut vorbereitete Abteilungen für Kinder organisiert haben, ergibt es sich zweifellos, dass die Eltern ihre Kinder von allein dorthin senden werden, wo sie durch medizinisch und pädagogisch qualifiziertes Personal überwacht sind. Dadurch werden zweifellos Ausdrücke wie meine Eltern oder unsere Kinder immer weniger gebraucht werden und durch Begriffe ersetzt werden wie die Alten, die Kinder, die Säuglinge.
1: Ja, das sind ja nur die Anfänge natürlich, weil das geht dann ja weiter. Wenn wir uns das angesehen haben aus diesem Sowjetparadies damals, wie man die Kinder entmenschlicht hat, indem man sie von den Eltern getrennt hat, wenn wir dann die extremen Auswüchse gesehen haben im sowjetischen oder sozialistischen Rumänien unter Ceausescu, wo man die Kinder sogar gleich nach der Geburt von den Kindern weggenommen hat. Das sind dann ja die weiterführenden Systeme. Das heißt, hier laufen massive menschenverachtende Strukturen, in denen man das Menschsein nicht mehr erlaubt, sondern man sie im Prinzip degradiert zu irgendwelchen sachlichen Humankapital. Genau das ist das, was hier steht. Das Interessante ist, dass das aus der links-woken Diversitäts- oder Vielfaltsebene kommt, dass die größte menschliche Verachtung genau von der Seite eingeleitet und weiter fortgeführt wird und man denjenigen, die für die Freiheit des Menschen, der Individualität kämpfen und für die Gesetze der Natur, wird die rechte Keule rausgezogen und der angebliche Totalitarismus. Das ist jetzt tatsächlich 1948 George Orwell pur, nämlich Neusprech, alles ins Gegenteil zu verkehren.
0: Ja, genau. Und ich meine, wir sehen an der schon Jahrzehnte dauernden auch deutschen Familienpolitik, der feministisch ausgerichteten, wie eigentlich alles ganz gut hier eingefädelt wurde, um am Ende es darauf hinauslaufen zu lassen, auf dieses kommunistische oder sozialistische Programm. Ja, wir haben es gerade schon mal angesprochen, Andreas, eine Klatsche hat Deutschland im UN Sicherheitsrat bekommen, beziehungsweise eben nicht. Die bekommen keinen Sitz dort. Einige Leute haben das so achselzuckend hingenommen und haben so, ist doch nicht so schlimm, ist das schlimm? Wir wollen heute aber doch ein bisschen ausgiebiger darüber sprechen, weil die Dimensionen gewaltig sind. Und zwar sowohl finanziell, was Deutschland da so reinbuttert, bis eben auch weltpolitisch und das Ansehen, der Ruf, das Image Deutschlands, was sich hier offenbar mit einer gewissen Freude und Häme anderer Länder, vorwiegend übrigens aus Afrika, niedergeschlagen hat. Also, der nicht ständige Sitz im UN-Sicherheitsrat wäre für Deutschland wieder wichtig gewesen. Deutschland ist gescheitert. Es gab die Abstimmung der Generalversammlung der Vereinten Nationen in New York vorgestern, am Mittwoch. Und da musste sich die Bundesrepublik geschlagen geben, ausgerechnet gegen Österreich und Portugal. Die haben jetzt einen. Es waren genau 104 Stimmen, die Deutschland bekommen hat, weit abgeschlagen hinter Portugal mit 134 und Österreich mit 131 Stimmen. Die erforderliche Zweidrittelmehrheit von mindestens 129 Stimmen wurde mit 104 klar verfehlt. Man kann es als historische Niederlage bezeichnen und viele Diplomaten sagen eben, Deutschland, und ich meine das auch nachweisbar, Deutschland war noch nie durchgefallen bei einer Kandidatur für den Sicherheitsrat. Nun kann man sagen oder man kann fragen, sind es alleine die jetzigen Regierungsvertreter, Außenminister Wadephul und Friedrich Merz, die an der Sache beteiligt sind oder wie sieht es aus?
1: Also im Prinzip natürlich ganz klar, ja. Also man muss es erst einmal schaffen in der Größe, dass wir eins der größten Industriestandorte der Welt waren, dass wir an dieser Stelle auch als größte Zahler, ich sage mal quasi für alles, dermaßen in die Verachtung geraten können. Da muss man sich politisch schon wirklich anstrengen, aber Wadephul und Merz strengen sich offenbar an, um diese zerstörerische Wirkung auf Deutschland gnadenlos zu vollziehen. Wir dürfen nicht vergessen, Herr Merz ist ein ehemaliger BlackRock-Manager und er ebnet hier den Weg dafür, dass Deutschland komplett entwertet wird und irgendwann vielleicht seine Geldherren kommen und das Ganze für ein Butterbrot dann kaufen werden, die Bundesrepublik Deutschland und deren gesamten Werte, die dort stehen. Doppelpunkt, das war meine Verschwörungstheorie. So, Außenpolitik aus einem Guss wurde signalisiert von Wadephul und Merz und Deutschland sollte wieder stärker als wichtiger Akteur auf der internationalen Bühne positionieren wollen. Und das sind natürlich alles so Begrifflichkeiten, wenn deutsche Kanzler oder Politiker in den obersten Ebenen mit solchen Superlativen arbeiten, dann macht einen das bei der Geschichte schon ein bisschen nachdenklich. Und das Scheitern dürfte die innenpolitische Debatte in Deutschland natürlich ganz massiv jetzt neu entfachen und gerade in Bezug auf den Beitrag, den die Vereinten Nationen bekommen, denn Deutschland ist einer der größten Einzahler und die Bundesregierung nämlich ist nach den USA, China und Japan der viertgrößte Beitragszahler. Vielleicht darf ich hier noch kurz was zu sagen. Der UN-Sicherheitsrat ist ja nach dem Zweiten Weltkrieg gegründet worden, durch die Alliierten letztendlich auch, um die Unterlegenen dann da im Griff zu haben. Und die ständigen Mitglieder, die es dort gibt, sind natürlich die Alliierten. Das sind die Vereinigten Staaten, das ist England, das ist Frankreich, die Russische Föderation. Interessanterweise auch China ist dabei. Und dazu kommen dann eben halt die sogenannten nicht ständigen Mitglieder, die können sich regelmäßig bewerben, wenn sie da waren, mit einem nicht ständigen Sitz in einem Wahlverfahren wird das festgelegt, dann dürfen sie nach einer Legislaturperiode ein Jahr sich nicht zur Wahl stellen, dann sind sie wieder dabei. Aber Deutschland ist seit 2020 raus und hätte sich längst wieder zur Wahl stellen können, hat es nicht gemacht. Aber jetzt im Rahmen der gigantischen Kriegslust oder Kriegslüsternheit, die aus Deutschland jetzt zu vermelden ist, wollen sie natürlich auch in den UN-Sicherheitsrat wieder rein. Das ist gründlich missglückt.
0: Missglückt, genau. Wir kommen auch gleich zu den Beitragszahlungen Deutschlands. Da könnt ihr euch dann mal anschnallen im Vergleich zu anderen Ländern. Aber Bild fragt, wer hat denn den deutschen UN-Sitz verbärbockt? Und dazu heißt es, das ist nicht nur eine Riesenblamage für die Bundesregierung, es ist mehr. Der Vorgang ist ein Sinnbild für den Bedeutungsverlust und das schwindende Ansehen Berlins in der Welt. Und wer fragt, wer ist schuld daran oder wer hat den deutschen UN-Sitz verbärbockt, da gibt Bild die Antwort schon gleich selbst, dass Schwarz-Rot viel zu wenig getan hat. Also Schwarz-Rot, die jetzige Regierung, die hätten also zu wenig getan, um vor der geheimen Abstimmung in der Generalversammlung der Vereinten Nationen Mehrheiten zu mobilisieren. Und es wird interessant hier markiert, dass die Diplomaten trotzdem die Schuld nicht unbedingt zuerst bei Wadephul und Merz sehen. Russland, China und Israel, kritische bis feindliche Staaten, hätten regelrecht Stimmung gegen Deutschland gemacht.
1: Natürlich, also Frau Baerbock ist natürlich eine einzige Katastrophe für die Bundesrepublik Deutschland. Da braucht man kein Abitur für, um das festzustellen, weil diese wirklich ausgeprägte Ahnungslosigkeit und die Art und Weise, wie sie sich präsentiert, ist alles andere als diplomatisch, charismatisch in irgendeiner Form. Denn da ist eine hohe Intelligenz und auch ein diplomatisches Geschick unglaublich erforderlich, zumal ja jemand eigentlich für sie das machen sollte, aber sie hat sie ja rausbuxiert. Deshalb ist sie ja reingekommen. Es heißt, dass die Regierung um Kanzler Merz und Außenminister Wadephul also bis zuletzt intensiv um den Platz im Rat dann auch geworben haben, auch gegen die ganzen Gegner, die man hat. Die Betonung liegt aber wohl auf zuletzt. Wadephul war mehrere Tage zum Speed-Dating in New York und rührte da ganz massiv die Werbetrommel. Aber das reichte offenkundig nicht aus. Denn Deutschland ist bei der Abstimmung schlicht krachend gescheitert. Und zwar ausgerechnet gegen Portugal und Österreich. Also Merz sagte dann nach der Wahlschlappe, wir haben uns mit Überzeugung beworben, wir haben das Ziel aber nicht erreicht.
0: Bla bla bla. Bla, bla. Wie immer. Also es wird dann einfach irgendwie emotional nicht weiter aufgegriffen, wobei Herr Wadephul schon einen ziemlich zerknirschten Eindruck gemacht hat. Und die Bild zitiert ihn hier kleinlaut, dass er von einer herben Niederlage gesprochen habe, aber durchaus persönliche Konsequenzen auch ausgeschlossen habe. Wörtlich heißt es bei Bild: Die bittere Wahrheit, die schlimmsten Fehler in dem Verfahren wurden lange vorher gemacht. Außenpolitik-Experte und Ex-Botschafter Wolfgang Ischinger sagte Bild, dass Deutschlands Bewerbung um den nicht ständigen Sitz im UN-Sicherheitsrat schon vor vielen Jahren erfolgt sei. In der wichtigen Phase danach habe das Auswärtige Amt offenbar zu wenig unternommen, um Unterstützung zu mobilisieren, und das sei Berlin jetzt auf die Füße gefallen. Fakt ist demnach wohl auch, Österreich und Portugal haben sich viel früher darum beworben. Andreas, wenn du eine Vorgängerin wie Annalena Baerbock hast, da musst du schon Tomaten auf den Augen haben, um nicht zu erkennen, dass du dann erstmal das Feld wieder bereinigen musst, das du übernimmst.
1: Naja, klar, logisch. Also man muss auch einfach mal sehen, wer dort im nichtständigen Rat also sitzt im Prinzip. Das sind ja wirklich dann Länder, wenn man sich die anguckt, wie Liberia, Lettland, Demokratische Republik Kongo, Kolumbien, Bahrain, Somalia, Panama, Pakistan, Griechenland, Dänemark. Das sind nun nicht alles so die ganz, ganz großen Länder. Und Deutschland im Prinzip fällt hinten runter. Das ist die Peinlichkeit nochmal deutlich. Alles deutet darauf hin, dass die Kernfehler vor allem in die Zeit der Ampelregierung fallen, die ja bis 2025 gelaufen ist. Also würde das bedeuten, dass der schwarze Peter natürlich auch bei den Grünen liegt und da speziell bei Annalena Baerbock. Annalena Baerbock hat so viel Porzellan zerschlagen als Außenministerin, wie niemals vorher ein Außenminister das gemacht hatte. Einfach, die hat Russland den Krieg erklärt in der Ukraine, einfach aufgrund ihrer Unfähigkeit, diplomatisch überhaupt sich artikulieren zu können. Selbst wenn sie Texte vorgeschrieben bekommt. Naja, und das ging ja auch schon ziemlich stolperig los bei der UN, gleich schon zu Beginn der Amtszeit. Da wurde ja im Prinzip Baerbock, im Prinzip ein Misstrauen unter Amtskollegen dann im Ausland schon gelegt. Also ein hochrangiger deutscher Diplomat, der glaubt, dass vor allem Baerbocks feministische Außenpolitik Deutschland besonders bei afrikanischen Staaten geradezu lächerlich gemacht habe. Also allein der Begriff eine feministische Außenpolitik ist schon ziemlich absurd. Alles, was mit Ismus ist, bringt nun wirklich nichts. Und die können sich also auch bei der Abstimmung gerecht haben, die anderen Staaten. Und die Diplomaten sagen selbst, die Deutschen, wir werden einfach nicht ernst genommen in der UN.
0: Nicht mehr vor allem, ne? Die Bild hat das sehr schön aufgelistet, deswegen wollen wir das mal, ich weiß, dass ihr nicht alle Bild lest, aber da stehen hin und wieder ganz interessante Zusammenhänge drin, deswegen haben wir das hier dazu genommen. Also in die Amtszeit von Annalena Baerbock fiel dieser, ihr erinnert euch mit Sicherheit, dieser peinliche Elefantenstreit mit Botswana und Namibia. Da ging es um ein Einfuhrverbot von Jagdtrophäen aus Afrika. Und damals war noch Olaf Scholz Kanzler. Der hatte dann zusammen mit der damaligen Umweltministerin Steffi Lemke von den Grünen und Frau Annalena Baerbock die monatelang flammenden Protestschreiben aus Afrika ignoriert. Die Regierung Namibias hatte Deutschland vorgeworfen, eine neokoloniale Einmischung. Noch heftiger hatte Botswanas Regierung reagiert. Die wollten ja sogar 20.000 Elefanten schicken, um den grünen Ministerinnen zu zeigen, was Dickhäuter so anrichten können. Und jetzt darf man eine Sache nicht vergessen. Genau diese afrikanischen Staaten sind bei der Wahl für den nicht ständigen Sitz im UN-Sicherheitsrat wichtig. Ihre Unterstützung zu verlieren bei einer so wichtigen geheimen Wahl, schreibt die Bild, ist verheerend. Und hier wird zitiert die frühere Vize-Umweltministerin Namibias, Heather Sibungo, und die packt nach diesem deutschen UN-Debakel wörtlich aus mit dem Satz, wie würden Sie es finden, wenn Sie auf dringende Briefe an einen Freund keine Reaktion erhalten? Und sie sagt wörtlich weiter, ich möchte offen sagen, hier spricht kaum jemand positiv über Deutschland. Das gilt für Afrika, aber auch weit darüber hinaus. Andreas, das sind alles Entwicklungen, die gehen an vielen Menschen vorbei. Man sieht zwar diese peinlichen Artikel mit diesen 20.000 Elefanten, aber welche Folgen das im Ansehen anrichten kann oder für das Ansehen, das wird jetzt erst richtig deutlich.
1: Naja, klar, so ist es. Und nicht gerade förderlich wirkt sich auch Baerbocks Weg zur Versammlungsleiterin der UN-Generalversammlung aus. Also die mehr als 200 Berufsdiplomaten in der Generalversammlung haben Baerbock nicht vergessen, dass sie für ihren UN-Posten eine hochverdiente deutsche Top-Diplomatin eiskalt abserviert hatte. Ich hatte das vorhin schon kurz erwähnt. Das sei in diplomatischen Kreisen ein unverzeihlicher Tabubruch. Also sogar Österreich hat sich in der Abstimmung gegen Deutschland durchgesetzt, hält sich hinter vorgehaltener Hand mit Kritik an der früheren deutschen Außenministerin nicht zurück. Niederlage sei selbst verschuldet, gehe auch auf die Personalie Baerbock zurück. So heißt es überall in den Regierungskreisen. Sie hatte ja damals eine Diplomatin, die dort reinkommen sollte, eine ausgezeichnete Diplomatin, die sie eiskalt abserviert hatte. Und das ist wirklich etwas, was ein No-Go ist in diplomatischen Kreisen. Und natürlich auch aufgrund ihrer Machtfantasien, das muss man einfach mal so sehen, und der Personen, die sie dort natürlich reingeführt haben, um die Agenda der Zerstörung Deutschlands Ansehen im Prinzip weiterzuführen. Das wurde natürlich dann gemacht mit Baerbock und wir sehen jetzt einen Trümmerschaden, wie er nicht größer sein konnte. Und der Außenkanzler, wie er sich selbst gern gesehen hat, Herr Merz, scheitert jetzt nicht nur im Innenbereich, sondern auch im Außenbereich. Also jetzt ist Merz eigentlich komplett erledigt, egal in welchem Terrain.
0: Ja, danke für die Einordnung, Frau Baerbock. Wir erinnern uns, hat ja auch super Selfies und kleine persönliche Videos eingestellt, wie sie in New York Kaffee trinken geht und radelt. Ja. Und es ging immer um sie irgendwie. Wie sieht mein Tagesablauf aus? Ich nehme euch mal mit. Und es ging ja auch um diese, was du schon gesagt hattest, diese feministische Außenpolitik, wo natürlich jedes andere Land außer diese grün-rot-woke-gebürsteten wenigen Überbleibsel in der Welt nur noch zur anderen Seite gucken wollten, weil es einfach zu peinlich war. Andreas, es sieht also aus, dass die deutschen Spitzenpolitiker, das sind ja also vom Rang her Spitzenpolitiker, Baerbock, Wadefuhl, ja. Merz und ja. Co., die ganze Welt oder fast die ganze Welt, kann man sagen, verärgert haben. Jetzt erzähl uns doch mal, wie wichtig ist denn der nicht ständige Sitz bei der UN? Vielleicht ist es ja gar nicht so wichtig, dass wir da mitmischen, oder?
1: Ja, natürlich. Also ich finde erstmal ganz witzig, wie du hier in der Schleife drehst, wenn du Frau Baerbock mit Spitzenpolitik versuchst zu argumentieren. Es fällt
0: einem, der Posten ist ein Spitzenpolitiker.
1: Ja, ja, ich weiß, aber es fällt wirklich schwer, Frau Baerbock damit in irgendeiner Form in Verbindung zu bringen, weil Spitze und Elite, da meint man ja immer die Besten mit und nicht den Ausschuss. Also der Sicherheitsrat, der ist ja entstanden, wie gesagt, 1945. Eigentlich ist es ein Relikt aus der Zeit des Zweiten Weltkrieges, um die Feindstaaten, die immer noch in einer Klausel übrigens auch genannt sind, die nach wie vor keinen Friedensvertrag haben. Und das ist sowohl die Bundesrepublik Deutschland als auch Japan. Das sind übrigens auch mit die größten Einzahler dieser Geschichte. Also das ist auch vielleicht noch so ein kleines Ding hintendran. Und dieser Sicherheitsrat wird gesehen als Schaltzentrale der Weltmacht. Also offiziell sagt man, dass der UN-Sicherheitsrat als wichtigstes Gremium der Vereinten Nationen gilt. Er allein entscheidet über Krieg und Frieden, verhängt Sanktionen, autorisiert Militäreinsätze und bestimmt den Kurs der internationalen Ordnung. So heißt es offiziell. Real wissen wir natürlich, dass in den vergangenen Jahren zig Überfälle beispielsweise in Afghanistan, in Syrien, in Libyen, in beispielsweise Jugoslawien und so weiter, zum Beispiel US-gesteuert oder NATO-gesteuerte Überfälle stattgefunden haben, wo die UN nicht dazu gestimmt hatte. Aber so ist eben halt die offizielle Version. Es ist doch besser, einen Friedensrat zu haben, als keinen zu haben. Das ist auch ganz wichtig. Und die 5 Vetomächte, die sitzen dort eben halt dauerhaft und unantastbar. Die können auch nicht rausgewählt werden, wie ich schon gesagt hatte, USA, Russland, China, Frankreich und Großbritannien. Und die 10 weiteren Sitze, die werden alle 2 Jahre neu vergeben. Ohne Vetorecht, also man darf dabei sitzen, zuhören, aber mit Stimme und Sichtbarkeit. Und also ich kann schon nachvollziehen, dass man da drin sein will, aber unterm Strich gesehen, es ist ein Relikt der alliierten Besatzungsmächte seiner Zeit nach dem Zweiten Weltkrieg. Und es geht ja momentan darum, dass Trump auch eine Alternative zur UN und damit vermutlich auch zum UN-Sicherheitsrat, er nennt es ja Friedensrat, aufbauen will. Ob das gut anläuft, das sei mal dahingestellt, das werden wir noch sehen. Aber ich glaube, grundsätzlich ist es nicht schlecht, wenn man da versucht, eine Alternative letztendlich zu bringen, weil die UN hat natürlich spätestens jetzt durch Baerbock den Ruf komplett auch ziemlich verloren.
0: Ja, danke für diese Erklärungen. Was wirft man Deutschland vor dort? Was haben die falsch gemacht? Also, Berlin wollte offenbar, wie es von vielen Seiten heißt, den UN-Rat nutzen, um eben seine eigenen Ziele und Initiativen voranzutreiben. Und dazu gehört nun mal, und da sträuben sich die Nackenhaare inzwischen bei fast allen anderen Ländervertretern, es war für Deutschland immer wichtig, Klimaschutz, die digitale Regulierung, die Hightech-Verantwortung und so weiter. Und das werfen wohl viele Länder, wenn man so sich die internationale Presse auch anschaut, Deutschland vor. Und viele dieser Vorhaben seien sowieso von Russland und China immer sofort blockiert worden. Aber es ging natürlich, und das war auch wichtig, vor allem um die symbolische Präsenz, also einen Platz zu haben am Tisch der Mächtigen. Und für Merz, für den deutschen Kanzler, ist diese Abfuhr natürlich besonders schmerzhaft. Zu Beginn seiner Amtszeit hatte er ja vollmundig verkündet, Deutschland sei zurück auf der europäischen und internationalen Bühne. Das wird ihm jetzt wie ein nasser Lappen von allen möglichen Medien und Ländervertretern um die Ohren gehauen. Und ja, man kann auch sagen, selbst so in der kleinen eigenen Regionalgruppe Westeuropa und andere, da wird Deutschland von den kleineren EU-Partnern überholt. Das ist eine schallende Ohrfeige für die deutsche Diplomatie. Wir sollten uns das gleich noch mal näher angucken. Du hast es schon angesprochen. Deutschland ist einer der größten Beitragszahler der UN, wird trotzdem außen vor gelassen. Also gleich dazu noch ein bisschen näher. Jetzt heißt es in den Medien, das wollte ich noch mal vorweggreifen, vor allem im Mainstream, dieses gewaltige Scheitern, das könnte auch zurückzuführen sein auf russische Stimmungsmache über die klare Haltung im Ukraine-Krieg bis hin auch zur festen Unterstützung Israels. Siehst du das auch so?
1: Ja, es ist natürlich wirklich dann an Peinlichkeit kaum noch zu überbieten, wenn dann zum Schluss Putin wieder schuld war. Auch das ist na klar, das haben wir ja mittlerweile gelernt. Das ist natürlich ziemlich albern, das Ganze. Aber wenn man hier mal erklärt, dass man hier eine klare Haltung zum Ukraine-Krieg hat, die hat man eben nicht. Man hat nur eine klare Haltung, den Krieg zu eskalieren, aber nicht um der Ukraine zu helfen. Denn dann würde man zum Beispiel nicht dafür sorgen, dass jeden Tag zig Hunderte oder Tausende von Ukrainern sterben müssten für einen Krieg, der nicht gewinnbar ist. Wenn das die klare Haltung ist, na dann gute Nacht, Marie. Also offenbar zahlt Berlin einen hohen Preis für seine zum Teil wirklich verwirrende Außenpolitik. Die ist nämlich alles andere als klar. Der Spiegel, der schrieb zum Beispiel gestern in dem Leitartikel, den sie hatten, jahrzehntelang war die deutsche Außenpolitik mit klarem Kurs erfolgreich. Das lassen wir so stehen. Er bestand darin, sich als Friedensmacht zu geben, das humanitäre Völkerrecht zu verteidigen und viel Geld für Entwicklungshilfe auszugeben. Das zahlt sich aus. Unter anderem bescherte es Berlin so etwas wie einen ständigen, nicht ständigen Sitz im Sicherheitsrat der Vereinten Nationen. Natürlich, Geld macht's möglich. Alle 8 Jahre bewarb sich Deutschland für das wichtigste UNO-Gremium. Die Wahl, die schien nur Formsache zu sein. Deutschland war beliebt wegen seiner Prinzipientreue und seines Geldes. So, und an der Stelle stellen wir fest, natürlich, derjenige, der bezahlt, der bestimmt auch, welche Musik gespielt wird. Das ist doch ganz logisch. Und wenn Deutschland es schafft, trotzdem er der größte Einzahler ist, ein Vielfaches zahlt von dem, was er als Pflichtbeitrag zahlen müsste, und dann trotzdem nicht gewählt wird, dann muss man wirklich merken, da ist man wirklich unbeliebt.
0: Könnte vielleicht noch ein anderer Fakt dazugekommen sein. Die UNO, die haben ja Sachen mitbeschlossen, wie zum Beispiel das Pariser Klimaschutzabkommen. Also die haben das unterstützt, dieses Abkommen, und zwar massiv mit dieser UN-Klimarahmenkonvention. Dann haben sie auf jeden Fall mit unterstützt die nachhaltigen Entwicklungsziele, die Agenda 2030, also diese ganzen Klimasachen, die 17 globalen Ziele zu Armut, Klima und Gleichheit, also nicht Gleichberechtigung. Das ist ja das zentrale Entwicklungsrahmenwerk bis heute der UN. Und sie haben, das sind nun mal die Vereinten Nationen, eben auch den Global Compact for Migration mit unterstützt. Das war das erste globale Abkommen zu Migration. Und das war natürlich in vielen Ländern umstritten. Viele Länder haben sich enthalten oder abgelehnt. Das sind also alles eigentlich so Baerbock-Agenda-Punkte. Und jetzt, die USA zahlen ja auch nicht mehr so viel, kommen wir ja auch noch drauf. Und sagen, also Trump sagt einfach, das sind alles keine Ziele, die wir brauchen und die wollen wir auch nicht unterstützen. Viele andere Länder ändern längst ihre Gesetze bis eben auf Deutschland und einige europäische Länder. Kann es einfach auch sein, dass die Zeit vorbei ist, mit diese Ziele weiter zu verfolgen und man deswegen Deutschland, die ja nun wirklich hartnäckig sind, was die grüne Politik angeht, einfach nicht mehr dabei haben zu wollen?
1: Naja, Deutschland ist eben halt das Zugpferd der falschen Richtung, mit der größten Standarte, mit der größten Musikkapelle, die vorantritt und sagt, wir werden das jetzt durchziehen. Bleiben wir bei dem Klima. Wir wissen mittlerweile, und das wissen auch alle Länder, dass diese Klimamodelle falsch waren, ersetzt werden müssen, einfach weil dieser menschengemachte Klimawandel, wie er dargestellt wurde, nicht mehr haltbar ist. Auch wenn man jetzt so sich hinstellt von Seiten der Mainstream-Medien oder der Politiker, die immer aufs falsche Pferd gesetzt haben, nein, da sind nur ein paar Kleinigkeiten verändert, unterm Strich gesehen ist das Problem geblieben. Nein, das Problem ist widerlegt worden, ganz eindeutig. Dann hat man aber daraufhin gigantische weltweite Entscheidungen getroffen unter der deutschen Führung, nämlich die gesamte Energie auf nachhaltig umzuschalten, um festzustellen, dass diese nachhaltige Energie die schwersten Umweltschäden verursacht hat, die es jemals gegeben hat. Durch Windkraft, durch Solaranlagen und so weiter. Das ist nichts, was der Umwelt dient. Das ist die Situation. Was wolltest du sagen?
0: Ja, ich wollte dich jetzt mal fragen, weil der Spiegel, der hat ja aufgezählt, was so als Gründe auch genannt werden, wie schwierig Deutschlands Position international inzwischen geworden und betrachtet ist worden.
1: Naja, das haben Sie geschrieben und da gehen Sie mit dem Beispiel Venezuela zum Beispiel ran. Und dann sagen Sie, da drückt sich die Bundesregierung bis heute um die Frage herum, ob der US

0: Politik, wenn man vorher noch gesagt hat, die hätten eine klare Struktur. Nein, das ist alles unklar. Die stehen immer im Nebel. Oder Beispiel Iran. Nach dem amerikanisch-israelischen Angriff Ende Februar wollte der Kanzler auch keine völkerrechtliche Einordnung vornehmen. Und es sei nicht der Moment, unsere Partner und Verbündete zu belehren. Jetzt sind doch die anderen Länder auf der Welt nicht blöd. Denn wenn sie sehen, wie sich Merz sofort positioniert, egal ob er schon irgendwas weiß, Beweise vorliegen, wenn es um die Ukraine geht. Da war doch neulich diese eine Bombe in Rumänien gelandet und dann hat er sofort gesagt, das waren eben halt die Russen. Das ist die Doppelmoral, die dahinter steht. Und das merken die natürlich. Und das wird hier deutlich anhand dieses Artikels.
1: Also der Spiegel geht hart mit der Bundesregierung ins Gericht. Die haben weitere Beispiele aufgezählt, die jetzt der deutschen Bundesregierung ins Genick schlagen. Und wie gesagt, diesen wirklich nicht festzumachenden Kurs hier auch kritisieren. Es ist tatsächlich, als ob du einen Pudding an die Wand schlagen willst. Beispiel Israel, der Siedlungsbau, die Gewalt jüdischer Siedler, das wird floskelhaft verurteilt, schreibt der Spiegel. Eine teilweise Aussetzung des EU-Assoziierungsabkommens oder andere Sanktionen gegen die Regierung in Jerusalem, aber nach wie vor in Brüssel blockiert. Der eine hebt's, der andere lässt nicht los. Oder Gaza, so gerechtfertigt der Krieg gegen Israels gegen die Hamas nach dem Terroranschlag des 7. Oktober war, schreibt der Spiegel. So unklar ist die deutsche Position auch hier. Im März verkündete das Auswärtige Amt, dass die Bundesregierung doch keine sogenannte Nebenintervention zugunsten Israels in dem von Südafrika angestrengten Völkermordverfahren vor dem Internationalen Gerichtshof einreichen werde. Und von möglichen israelischen Kriegsverbrechen mag man da in Berlin aber auch nicht sprechen. Das heißt, es ist ein schwankender Kurs. Die Leute in Berlin sind für den Rest der Welt einfach keine verlässlichen Partner.
0: Genau, und dazu kommt dann natürlich der Wackelkurs gegenüber dem US-Präsidenten Donald Trump, der auch dem widerspricht, was Herr Wadephul sagt. Die hätten eine klare Außenpolitik. Mal ist man fast unterwürfig mit Demutsgesten und Geschenken und dann betont kritisch, besonders dann, wenn er nicht dabei ist, der Donald Trump, wenn man dann zu Hause in den Reden dann da die große Lippe riskiert. Und da kommt doch kaum noch einer mit, aber die Dinge werden ja trotzdem überall medial verbreitet. Und schließlich dann, also das sind letztendlich die Dinger, da kommt ja noch keiner mit, das ist das eigentliche Hauptproblem.
1: Ja, und jetzt lass uns mal zum wirklichen Hauptproblem kommen. Wie viel zahlt Deutschland jährlich an die UN? Vielleicht muss man da unterscheiden in verpflichtet. Und was kommt noch freiwillig obendrauf?
0: Also Deutschland zahlt ja an das UN-System und das ist ja der reguläre Haushalt. Dann gibt es die Friedensmissionen. Das ist zum Beispiel in Zypern, wo zum Beispiel die Blauhelme unterwegs sind und so weiter. Und die freiwilligen Beiträge. Dazu zahlt Deutschland wesentlich mehr als nur den Pflichtbeitrag, vor allem durch massive freiwillige Zahlungen. Das müssen wir immer im Hinterkopf behalten, dass sie trotzdem rausgewählt werden, obwohl sie massive freiwillige Zahlungen leisten. Und Deutschland zahlt alleine als relativ überschaubar großes Land 5,7% des regulären UN-Haushaltes. Der gesamte UN-Haushalt, der macht etwa ungefähr zwischen 3,45 und 3,72 Milliarden US-Dollar aus. Und Deutschland entspricht damit rund 180 bis 196 Millionen US-Dollar pro Jahr für den regulären Haushalt. 196 Millionen. Dazu kommen natürlich die Beiträge zu den Friedensmissionen. Das ist nochmal ein ähnlicher Anteil. Da liegen wir dann also schon bei 400 Millionen US-Dollar. Und wenn wir uns das mal ansehen im Vergleich zu den fünf Top-Pflichtzahler, dann haben wir einmal USA, die beispielsweise 760 ungefähr bis 820 Millionen bezahlen, China bis zu 690 Millionen, Japan bis 240, Deutschland eben halt entsprechend 5,7% als Position 4. Japan 3, Deutschland 4. Interessant, dass USA natürlich den Hauptbeitrag zahlt, ist klar, weil sie die US-Dollar-Währung haben und dadurch permanent Gelder reingeschoben bekommen. Deshalb können sie auch immer am meisten bezahlen. Das zahlen ja nicht die US-Amerikaner mit ihrer Ökonomie, sondern das wird bezahlt aus der Dollar-Leitung. Altwährung heraus. Aber bei Japan und Deutschland ist es unterschiedlich. Das sind die beiden Länder, die der Feindstaatenklausel nach dem Zweiten Weltkrieg unterliegen. Und ob die das freiwillig

0: alles bezahlen, besonders wenn sie dann mehr bezahlen, als sie müssen. Das darf hinterfragt werden.
1: Ja, freiwillig kommen wir ja noch drauf, denn das war es ja noch gar nicht. Du kommst ja gleich noch zu einer ganz anderen Summe, was Deutschland angeht. Aber weil du gerade über USA gesprochen hast, Trump hatte doch gesagt, sie wollen nicht einzahlen. Was zahlen die denn im Moment überhaupt?
0: Naja, die machen momentan Zahlungsverzögerungen. Sie zahlen zwar noch, aber sie sind kein zuverlässiger Vollzahler mehr. Also die UN steckt in einer massiven Liquiditätskrise. Das hatten wir auch schon einige Male in den Nachrichten gehört, jetzt im letzten Jahr. Aber die USA sind weiterhin der größte Beitragszahler mit 22% Pflichtanteil. Das wird ja gerechnet im Verhältnis zum Bruttoinlandsprodukt des Staates. Aber sie haben doch massive Rückstände angehäuft, einfach weil die auch massive finanzielle Liquiditätsprobleme haben und die exorbitante Staatsverschuldung. Vielleicht noch mal zur Klärung. Pro Minute machen die USA 5 Millionen US-Dollar Schulden. Pro Minute. Das ist auf Dauer nicht gut durchzuhalten und wir liegen bei fast 40 Billionen. Anfang 2026, da haben USA ungefähr 4 Milliarden US-Dollar bezahlt. Davon waren 2,2 Milliarden der reguläre Haushalt und der Rest waren eben halt die Friedenstruppen. Und im Februar 2026, dann haben sie nochmal 160 Millionen bezahlt. Also es gibt
1: Als Teilzahlung.
0: Es gibt bedingte Zusagen, die Trump-Administration hat signalisiert, weitere Zahlungen und auch größere nur zu leisten, wenn die UN Reformen umsetzt. Das heißt, Kosten senkt, dann eben halt die Friedensmissionen reduziert um mindestens 10%, Bürokratie abbauen und so weiter. Das hat man natürlich alles gemacht in der Amtszeit von Annalena Baerbock. Also wo wir hingucken, Annalena Baerbock ist im Prinzip wie eine Kugel, eine Kette, die am Bein hängt, im Prinzip der Bundesrepublik Deutschland und gigantische Schäden verursacht.
1: Es gibt übrigens jetzt schon erste Aufforderungen von CSU-Politikern, habe ich gerade nebenbei gelesen, die eine Anhörung Baerbocks verlangen, was da passiert ist, was da schiefgegangen ist in den USA. So, und jetzt kommen wir zu den wirklich spannenden Zahlen. Du hast bis jetzt, das sind ja alles Pflichtbeiträge, über die du gesprochen hast. USA haben jetzt nur 160 Millionen bezahlt, obwohl der Pflichtbeitrag viel höher wäre. Die machen das jetzt einfach nicht. Während Deutschland die Pflicht- und Freiwilligenbeiträge bis 400 Millionen pro Jahr zahlt. Aber die Junge Freiheit hat nachgewiesen, dass Deutschland in diesem Jahr 5,1 Milliarden Euro insgesamt zahlt. Und das ist etwa das 30-fache des reinen Pflichtbetrags. Andere Quellen bestätigen für 2024, wo Deutschland 4,4 Milliarden US-Dollar oder 4,8 Milliarden US-Dollar bezahlt hat. Und es gab Rekordjahre 2022, falls ihr wissen wollt, wo euer Steuergeld geblieben ist, wo über 6 Milliarden Euro von Deutschland an die Vereinten Nationen überwiesen wurden. Deutschland rangiert damit hinter den USA als zweitgrößter Gesamtgeber des gesamten weltweiten UN-Systems. Andreas, wohin geht denn das ganze Geld?
0: Also der größte Posten, der geht in die Welternährungsprogramme, wobei es darum nicht geht unbedingt, dass die Menschen lernen, wie man sich selbst ernährt und in Zukunft satt wird, sondern wie man mit genmanipulierten zum Beispiel Saatgut dort Felder anbauen kann. Und man das neue Saatgut dann wieder bei den großen üblichen Konzernen kaufen muss. Man nennt es aber Welternährungsprogramm mit Kritik. Das ist der größte Posten. Das sind 1,2 Milliarden Euro, die da reingehen. Und dann geht eben halt die UNICEF, die beschreibt das zum Beispiel, dass die Kernbeiträge 70 Millionen Euro sind. Die bekommt also quasi in die Welternährungsprogramme rein zusätzlich 439 Millionen Euro für einzelne andere Programme. Zum Beispiel große freiwillige Beiträge gehen an die UNDP, UNHCR, WHO, Klimaprogramme, dann die humanitäre Hilfe und so weiter. Also das sind natürlich alles Überschriften und wir wissen, dass sie vor allem in den Administrationen versickern und die UN ganz klar lobbymäßig durchtränkt ist, weil natürlich auch große Einzahler bei den Philanthropen zu zählen sind. Und die Philanthropen sind gleichzeitig die Investoren der großen Konzerne.
1: Ja, du hast es ja gerade aufgezählt, die WHO, da gehen ja, ich glaube, da geht ja über 1 Milliarde alleine hin. Hauptsache, es wird geimpft, Hauptsache, es werden Impfstoffe hergestellt. Also das heißt, Andreas, wenn wir uns das System Vereinte Nationen mit diesen ganzen Unterabteilungen, die du genannt hast, wenn man sich das genauer anschaut, dann kann man sagen, eigentlich ist das somit das verursachende Übel für die Welt, welches eben alle diese Programme, diese grünen, links-roten, woken Programme unterstützt. Diese UN hat jetzt aber selbst ein großes Problem, ist eigentlich ein sterbender Schwan, beißt aber im Todeskampf Deutschland nochmal in die Hand.
0: Ja, das ist nochmal die Situation. Und wenn wir uns das natürlich jetzt ansehen, wenn wir das nochmal versuchen zusammenzubringen, wie die Positionen der Einzahlenden sind im Verhältnis dazu, dass die größte natürlich die USA, weil sie das Geld natürlich aus dem Ausland bekommen, um es abzuführen. Ich möchte das nochmal deutlich machen, dass die USA als größter Beitragszahler es nicht aus der eigenen Volkswirtschaft heraus alleine holt, sondern aus dem System des Geldsystems, an den alle anderen Währungen angeschlossen sind. Sieht sonst immer so aus, als ob das die einzigen sind, die einzahlen und immer die größten sind der Einzahler. Aber dann kommen eben halt diejenigen, die ihr Geld erarbeiten müssen. Und das ist dann zum Beispiel Deutschland als zweitgrößter, wenn man nämlich nicht nur die Pflichtbeiträge, sondern auch die Gesamtzahlungen nimmt, die eben halt auch freiwillig dann laufen. Und auf dritter Position Japan. Und hier haben wir noch mal ganz deutlich, auf vierter Position kommt dann eben halt erst England und an fünfter erst China. Aber Deutschland, Japan unter dem hauptalliierten Kriegsgewinner. Das ist ein ganz wichtiger Punkt, den man hier erkennen muss. Und Deutschland ist ein überdurchschnittlich großzügiger, freiwilliger Spender. Und das macht es natürlich zum zweitwichtigsten Geldgeber des gesamten UN-Systems. Und Kritiker sehen darin natürlich eine Bezahler- statt einer Gestalterrolle. Man schmeißt die Gelder dort rein, wie die Fahrradwege in Peru, aber es passiert eigentlich nicht wirklich etwas. Und besonders jetzt nach dem gescheiterten Sicherheitsratssitz werden mit Sicherheit einige Stimmen laut werden, dass die sagen, wozu zahlen wir eigentlich so viel freiwillig? Und ich finde, die Frage ist völlig korrekt, zumal Deutschland ja nahezu keinen Einfluss hat.
1: Ja, und das ist die Frage des Tages. Fährt Deutschland die Zahlungen jetzt zurück? Der Spiegel sagt, es sieht nicht danach aus. Das kannst du gleich noch begründen, warum sie es nicht können. Der Spiegel zitiert den hessischen Landesminister für Internationales. Ich wusste gar nicht, dass es sowas gibt. Ein Landesminister für Internationales? Manfred Penzer ist der Mann und der verlangt, die hohen deutschen Zahlungen jetzt zu überprüfen. Aber es gibt gar keine namhaften Stimmen, weder aus Union noch SPD im Bundestag, die das jetzt fordern würden. Auch Herr Wadefuhl hat immer wieder die wichtige Rolle der UN betont. Übrigens auch noch einen Tag nach diesem Votum, also gestern, hat er sich mit verzweifelter Miene wieder stark gemacht für die UN. Irgendwie so ein bisschen masochistisch scheint mir das auch. Er sagt, eine handlungsfähige UNO sei im deutschen Interesse. Das gehöre wörtlich zu unserer DNA. Und ja, damit zielt er indirekt auch auf die Geldzahlung
0: an. Ja, da stimmt er mit der DNA, da liegt er gar nicht mal so falsch. Denn das ist quasi eine Desoxyribonukleinsäure auf das Jahr 1945 zurück. Das wäre die DNA. Und sie haben bis zum heutigen Tage eben halt nicht die wirklichen Souveränitätsrechte. Deutschland und Japan eben halt auch nicht. Nochmal, UN 53, Charta, Feinstaatenklausel 107. Das bedeutet nochmal, die UN ist ein Relikt aus dem Zweiten Weltkrieg und da gibt es dann eben halt diejenigen, die führen und dann gibt es diejenigen, die geführt werden. Und Deutschland gehört zur zweiten Gruppe, weil es ist eine Verlierersituation. Wenn man das übrigens in KI mal hinterfragt, dann kommen natürlich ganz andere Ergebnisse daraus als das, was ich hier sage, weil der Mainstream so stark im Logarithmus eingearbeitet vorbereitet ist, dass man dann natürlich wirklich nicht an die Wahrheit kommt, sondern an die Masse der Eingaben. Das ist übrigens ein ganz wichtiges Thema nochmal. Man sollte vorsichtig sein, wenn man diese Fragen in KI stellt und das, was da rauskommt, dann automatisch als richtig gesehen wird. Nochmal ganz wichtig, weil unfassbar große Fehler dort stattfinden.
1: Ja, ihr Lieben, also das sind beispiellose Vorgänge, die derzeit Deutschland widerfahren. Aber wenn man sich so quer heute durch die Medien liest, ist das eigentlich kaum der Rede wert. Was der Rede wert ist, da hatten wir auch gerade wieder eine Leserzuschrift bekommen, aber es wird allerorten auch darüber berichtet, die Berliner Zeitung beispielsweise, die schreibt als Überschrift Post vom Militär, warum 630.000 Minderjährige Werbung von der Bundeswehr bekommen. Tja, das ist nämlich passiert. Ganz viele Leute öffnen den Briefkasten und haben Teenager im Haushalt und erleben diese Überraschung. 630.000 Jugendliche mit deutscher Staatsangehörigkeit kriegen Post von der Bundeswehr. Und natürlich, wenn da der eigene Familienname draufsteht, sorgt man sich sofort, werden die Kinder jetzt eingezogen? Denn die Adressaten sind 16 oder 17, also minderjährig. Es gibt viele empörte Berichte im Moment in den sozialen Netzwerken darüber auch. Und die Bundeswehr hat dann erstmal in vorauseilendem Gehorsam hat Herr Pistorius klargemacht, nein, es handelt sich ja nur um Werbung. Eingeladen wird zum Tag der Bundeswehr und beworben werden zahlreiche Ausbildungsberufe und Studiengänge und Karrierewege in Uniform wie in Zivil. Und die naheliegendste Frage vieler Eltern lautet, Andreas, wie kommt das Militär an die Daten meines Kindes?
0: Naja, das ergibt sich aus dem Soldatengesetz. Da gibt es dann den Paragraphen 58. Und da ist es so, dass die kommunalen Meldebehörden verpflichtet sind, dem Bundesamt für das Personalmanagement der Bundeswehr jährlich alle Kontaktdaten der deutschen Staatsbürger zu übermitteln haben, die im Folgejahr volljährig werden. Also die Datenweitergabe ist also kein Zufall oder eine Datenpanne. Sie ist schlicht und ergreifend Gesetz. Aber ich finde es ganz interessant, dass man dann gleich sagt, es handelt sich um Werbung, nachdem die Traumatisierung schon war. Wenn ich mir vorstelle, dass ich einen Jungen habe in dem Alter, 15, 16, 17, und ich bekomme dann ein solches Schreiben im Haus, damit macht es ja etwas mit einem. Weil man natürlich sofort denkt, um Himmels Willen, mein Junge soll an der Front verheizt werden. Und selbst wenn im Nachhinein das zurückgenommen wird, die erste traumatische Geschichte bleibt erst einmal hängen. Das ist aus meiner Sicht ein Kampf gegen Deutschland durch.
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3: 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Großbritannien hat angekündigt, ab dem 1. Januar 2027 die Einfuhr von Dieselkraftstoff und Flugbenzin zu verbieten, die aus russischem Öl hergestellt wurden, selbst wenn diese in Drittländern produziert wurden. Bisher galt für solche Lieferungen eine im Mai dieses Jahres eingeführte vorübergehende Ausnahmeregelung. Das Ministerium für Wirtschaft und Handel erklärte, dass die Aufhebung der befristeten Lizenz den Sanktionsdruck auf Russland verstärken und die Möglichkeit ausschließen soll, die geltenden Beschränkungen über Drittländer zu umgehen. Kehrt Angela Merkel auf die politische Bühne zurück und das direkt ins Schloss Bellevue? In der aktuellen Videoausgabe vom Irrsinn der Woche diskutieren Volker Böhme-Nessler und Klaus-Rüdiger May über diese, aus ihrer Sicht, Schreckensvision, die immer mehr an Wahrscheinlichkeit gewinnt. Die Anzeichen mehren sich. Häufige öffentliche Auftritte von Frau Merkel und kernige Ansagen zur Macht, die sie einsetzen wolle, um politische Ergebnisse zu beeinflussen. Eigentlich soll der Bundespräsident keine Macht in Deutschland haben. Doch Professor Böhme-Nessler analysiert die gefährlichen Hebel des Amtes, die im Ernstfall sogar Wahlergebnisse korrigieren könnten. Eine Taktik, die Angela Merkel bereits in der Vergangenheit in Thüringen angewandt hat. Der Verfassungsschutz hat Christen im Visier, die Verbindungen zur AfD aufweisen und sich politisch mit christlichen Motiven in der Öffentlichkeit äußern. Das geht aus der Antwort der Bundesregierung auf eine Anfrage der Grünen hervor. Sogenannte Christfluencer mit Bezügen zur AfD und der MAGA-Bewegung in den USA verschmelzen angeblich rechtsextreme Ideologie, christlich aufgeladene Symbolik und Verschwörungstheorien. Lamia Kador, die bei den Grünen für Religionspolitik zuständig ist, sagte: Die Bundesregierung muss der Instrumentalisierung christlicher Symbolik und Narrative durch Rechtsextreme mehr Aufmerksamkeit widmen. Kritiker fragen sich, ob somit bald nicht nur die Deutschlandfahne, wie in den letzten Tagen mehrfach dokumentiert, sondern auch zum Beispiel das Kreuz Jesu verboten wird. 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
0: Denkt, um Himmels Willen, mein Junge soll an der Front verheizt werden. Und selbst wenn im Nachhinein das zurückgenommen wird, die erste traumatische Geschichte bleibt erst einmal hängen. Das ist aus meiner Sicht ein Kampf gegen Deutschland durch die Bundeswehrbehörde.
1: Also man konnte ja bei Minderjährigen, konnten die Sorgeberechtigten bis Ende letzten Jahres dieser Datenübermittlung widersprechen. Das hat noch niemand gewusst, weil es auch nicht an die große Glocke gehängt werden. Ja, wir haben hier drüber gesprochen, aber seit Januar diesen Jahres ist diese Möglichkeit durch das Wehrdienstmodernisierungsgesetz entfallen. Wer nicht will, dass sein Kind Post von der Bundeswehr bekommt, der hat gegen diese konkrete Datenübermittlung keine einfache Widerspruchsmöglichkeit mehr.
0: Naja, und die Friedensaktivisten, die laufen natürlich Sturm gegen die Kampagne, aus meiner Sicht also mit Recht. Und da gibt es eine deutsche Friedensgesellschaft und da wird dann kritisiert gegenüber den verschiedenen Nachrichtensendern, die Bundeswehr romantisiere den Soldatenberuf als reines Abenteuer. Und ich habe so ein paar Bilder gesehen, so auf Straßenbahnen, die darauf projiziert waren. Übrigens immer ganz weißhäutige, interessanterweise, die dann eben halt mit einer Soldatenuniform dort so abenteuermäßig was machten. Nämlich, aber die Situation ist, man weiß, dass der Soldatenberuf eben halt einen Kriegseinsatz mit sich bringen kann. Und das bedeutet töten und das eigene Sterben. Und das wird konsequent ausgeblendet. Und ich muss ganz ehrlich sagen, es gibt Experten, die nennen diese Ansprache Minderjähriger einen Verstoß gegen den Geist des internationalen Kinderrechtsstandards. Und ich kann das nachvollziehen.
1: Ja, und die Bundeswehr begründet natürlich sofort die Kampagne mit akutem Personalmangel und dem verfassungsrechtlichen Auftrag zur Landes- und Bundesverteidigung. Man stehe in hartem Wettbewerb mit anderen Arbeitgebern, heißt es offiziell. Und aus werbewissenschaftlicher Sicht, schreibt die Berliner Zeitung, funktioniert die Aktion. Ein Professor an der Ludwig-Maximilians-Universität München, Manfred Schreiber, bescheinigt der Bundeswehr gegenüber dem Bayerischen Rundfunk handwerkliches Geschick. Die personalisierte Postkarte arbeite mit einem Identitätsangebot, das gerade in der Smartphone-Generation durch einen haptischen Überraschungseffekt heraussteche. Also man wird sehen, ob das überhaupt dazu führt, dass mehr Rekruten zustande kommen.
0: Naja, man muss sich natürlich auch mal vorstellen, was das für volkswirtschaftliche Schäden jetzt wieder mit sich bringt. Wir haben schon die Problematik der Überalterung der Gesellschaft. Aber nicht die Alten werden jetzt im Prinzip an die Front gezogen, sondern die Jungen, die dringend den Generationswechsel vollziehen müssen, indem sie von den Erfahrungen der Älteren in den Fabriken, in den Unternehmen eben halt lernen können und lernen müssen, um das Unternehmen aufrechtzuerhalten. Ausgerechnet die zukünftigen Leistungsträger, werden jetzt im Prinzip an die Front gerufen. Und das sind nicht die Facharbeiter, die aus dem Ausland kommen, sondern das sind diejenigen, die tatsächlich auch hier also in Deutschland geboren wurden zum Beispiel oder Österreich oder Schweiz oder wie auch immer. Und dann dort eben halt traditionell die Unternehmen zumindest zu einem Teil weiterführen können. Und auch hier wird dann im Prinzip eine wackelige Situation eingebaut.
1: Ja, wir kommen zum nächsten Thema, ihr Lieben. Und zwar geht es um das Energieeffizienzgesetz. Und dieses Energieeffizienzgesetz, damit scheint sich Deutschland jetzt den letzten Schuss geben zu wollen. Es wird, wie es in nahezu auch allen Mainstream-Medien heißt, den Energiestandort oder den Standort Deutschland, also eher den Industriestandort, erdrücken. Es wird Deutschland ab 2030 zwingen, einen festen Energiedeckel zu haben, und zwar eine Obergrenze für den gesamten Energieverbrauch. Und jetzt kommt's. Einhalten lässt sich dieses Ziel laut DIHK nur, wenn die Wirtschaftsleistung Deutschlands schrumpft. Dieses Energieeffizienzgesetz wurde beschlossen, noch von der Ampel 2023, schreibt vor, den Endenergieverbrauch Deutschlands bis 2030 gegenüber dem Jahr 2008 um mindestens 26,5% auf 1867 Terawattstunden zu senken, um so die nationalen Klimaziele zu erreichen. Andreas, du lachst.
0: Ja, man hat das Gefühl, man ist bei dieser Bundesregierung oder bei diesen EU-Maßnahmen oder bei diesen Rahmenbedingungen, die gemacht werden, wirklich in einer völligen Irrenanstalt gelandet. Weil wir wissen zum Beispiel, dass jetzt die KI-Situation vor uns liegen soll und alleine die Entwicklung der KI wird Unmengen an mehr Energie verbrauchen, was natürlich absurd ist im Rahmen der gleichzeitig kontraproduktiven CO2-Klimaerwärmung. Aber da denkt ja keiner mehr drüber nach. Aber wenn ich mir sage, auf der einen Seite, wir wollen jetzt auf KI hochgehen, wir wollen Elektroautos haben, wir wollen alles elektrifizieren, aber gleichzeitig wird die Energie runtergefahren, dann geht es natürlich nur noch, indem die Industrie abgeschafft wird. Das heißt, Deutschland wird zum Agrarstaat. Das, was wir hier haben, ist im Prinzip Henry Morgenthau-Plan pur.
1: Deutschland wird ja nicht mal mehr zum Agrarstaat, weil Agrar gibt es ja auch bald nicht mehr. Also nochmal, das sind noch 3,5 Jahre. Bis 2030 soll gegenüber dem Jahr 2008 der Energieverbrauch um mindestens 26,5% gesenkt werden auf 1867 Terawattstunden. Hier kommt ein Vergleich. Derzeit liegt der Endenergieverbrauch bei rund 2100 Terawattstunden pro Jahr. Die Deutsche Industrie- und Handelskammer hat jetzt berechnet, wie gravierend die Folgen ausfallen könnten. Das heißt, um die festgelegte Obergrenze einzuhalten, müsste die deutsche Wirtschaftsleistung gegenüber vorletztem Jahr um knapp 9% sinken. Und es heißt von der DIHK wörtlich, bleibt es bei dem starren Ziel, gefährdet das die Wettbewerbsfähigkeit des Standortes und unseren Wohlstand.
0: Also die DIHK weiß natürlich auch, dass 2024 die schweren Folgeschäden alleine durch diese Corona-Misswirtschaft zu einem dramatischen Absturz der Wirtschaft geführt hatte. Und dieses schlechte Ergebnis von 2024 soll nochmal um 9% weiter sinken. Das bedeutet wirklich der Beschluss, die Wirtschaft gewissermaßen in Deutschland abzuschaffen. Und das ist das ganz Deutliche. Und dadurch werden natürlich die gesamten Vermögenswerte in der Bundesrepublik dramatisch einbrechen, ob das Immobilien sind oder Restfabriken oder sonst was. Und dann kommen irgendwann die Heuschrecken und die haben das Kapital und kaufen dann die Infrastruktur für ganz billiges Geld auf. Aber die deutschen Bürger sind da nicht dabei. So, die absehbare Folge dieser ganzen Situation wäre ein massiver Stellenabbau und erhebliche Verwerfungen am Arbeitsmarkt. Denn wenn die Wettbewerbsfähigkeit deutscher Unternehmen jetzt weiter sinkt, und Umsätze und Gewinne natürlich unter Druck geraten, dann werden Einsparungen zwangsläufig erforderlich. Wir denken hier an die ganzen Unternehmen, die massenweise Leute entlassen. Und die Produktionsverlagerungen gehen natürlich ins Ausland, sowohl nach China als auch nach USA. Und da die Verbrauchsgrenze ausschließlich den inländischen Energieverbrauch begrenzt, den inländischen, würden energieintensive Produktion verstärkt in andere Länder abwandern, wie zum Beispiel China, wo eben halt die Energie uneingeschränkt und natürlich häufig viel, viel günstiger verfügbar ist. Und Deutschland zahlt innerhalb der Europäischen Union bereits heute, zählt es zu den Ländern mit den höchsten Energiekosten, und die Emissionen würden dadurch nicht vermieden, sondern die würden ja lediglich ins Ausland verlagert. Das heißt, auch die CO2-Geschichte würde keine Rolle spielen. Aber diese Klimageschichte spielt sowieso keine Rolle. Nur dann, wenn man es gerade braucht. Wir haben das vielleicht gerade gelesen, ich weiß nicht, ob du das noch drin hast, dass in Bonn eine große Brücke beispielsweise, in Köln glaube ich, Bonner Brücke oder sowas, nicht mehr befahrbar ist. Es ist eine zentrale Brücke im Prinzip im Westen Deutschlands, wo 100.000 Fahrzeuge pro Tag rüberfahren. Und die ist jetzt nicht mehr befahrbar und man sagt, bis auf Weiteres bleibt sie geschlossen. Wo ist der Aufschrei der Grünen? Die Leute müssen jetzt alle Umwege fahren, Millionen von mehr Kilometern, Millionen von mehr CO2-Ausstoß. Das müsste doch eigentlich, aber nichts kommt. Und das ist eben der Punkt. Es wird immer klarer, dass unter dem Vorwand einer angeblichen Klimakatastrophe die Wirtschaft zerstört werden soll.
1: Ja, also man kann es sich kaum vorstellen, dass man im Vergleich zu vorletztem Jahr die Wirtschaftsleistung um 9% senken muss und senken wird und senken will. Also man beschließt praktisch seinen eigenen Untergang. Und kaum jemand widerspricht, bis auf ein paar Ökonomen oder die sogenannte Wirtschaftsweise Veronika Grimm, die bezeichnet diesen Energiedeckel als völlig sinnlos. Und auch sie sagt, das lässt sich eigentlich nur durch Degrowth, also durch ein gezieltes Schrumpfen der Wirtschaft, einhalten. Und Produktivität und Arbeitsplätze gingen bereits heute infolge der hohen Energiekosten verloren. Und das sollte man jetzt nicht noch unnötig beschleunigen.
0: Das große Problem ist, dass dieser Rahmen nicht verstanden wird. Wir haben ein Geldsystem, welches inflationär ist und auf Wachstum angewiesen ist. Wachstum bedeutet nominales Wachstum, nicht reales Wachstum, weil alleine durch ein normales Wachstum, was die Inflation ausgleicht, im Prinzip letztendlich nur durch die Preissteigerung schon automatisch das Wachstum ist. Also unter diesen Bedingungen zu sagen, wir müssen die Wirtschaft schrumpfen lassen, zeigt, wie ahnungslos die Fachleute sind, die so etwas sagen, was die volkswirtschaftlichen Zusammenhänge anbelangt. Und dieses Energieeffizienzgesetz ist da kein Einzelfall. Um die Klimaziele zu erreichen, hat Deutschland in den vergangenen Jahren ja ein ganz dichtes Geflecht an Vorgaben geschaffen, das Unternehmen und Bürger gleichermaßen belastet. Denken wir an das Gebäudeenergiegesetz oder besser bekannt unter Heizungsgesetz. Das ist kein Versehen, das ist Politik.
1: Ja, Apollo News berichtet darüber, wie also jetzt runter reduziert werden muss. Und man fragt sich natürlich, was ist das für ein Ziel? Ein Gesetz, das den wirtschaftlichen Niedergang zur Voraussetzung für das Erreichen seiner Ziele erklärt. Auch den wirtschaftlichen Niedergang erklärt für die Generation morgen. Und man könnte ja auch sagen, macht's doch anders. Aber statt mehr effiziente Energie zu erzeugen, wird der Verbrauch gedeckelt. Statt Industrie zu stärken, wird sie systematisch in Länder mit billiger Energie vertrieben. Statt den Wohlstand zu mehren, wird er per Gesetz reduziert. Die Emissionen wandern einfach ins Ausland, aber die Arbeitsplätze und Steuereinnahmen bleiben hier weg. Und das ist natürlich auch keine Klimapolitik mehr. Das ist eigentlich eine vorsätzliche Deindustrialisierung mit Ansage. Andreas, und genau das steht jetzt im Gesetzbuch der Bundesrepublik Deutschland.
0: Naja, und das bedeutet also, dass die Politiker, die das ins Gesetzbuch schreiben, eben halt das Wohl des deutschen Volkes, auf das sie ja eigentlich eingeschworen wurden, mit Füßen treten. Und spätestens ab 2028 droht den Verbrauchern zum Beispiel beim CO2-Preis eine regelrechte Kostenexplosion, die ignorieren ja einfach, dass selbst die Wissenschaftler von IPCC ihre eigenen Modelle widerlegt haben. Das ist ja das Interessante. Man macht einfach weiter, als wäre die Klimaerwärmung nach wie vor immer noch aktuell. Und Hintergrund ist die Einbeziehung natürlich der Sektoren von Gebäude und Verkehr, Heizöl, Erdgas, Benzin, Diesel und so weiter. Das fällt jetzt im Prinzip unter dem Emissionshandel. Und weitere Maßnahmen auf Bundesebene, die zur sogenannten Erreichung der Klimaziele zielen soll. Das ist zum Beispiel der CO2-Aufschlag auf die Lkw-Maut. Und seit Dezember 2023 erhebt der Bund diese Maut und er beträgt 200 Euro je Tonne Kohlendioxid. Und das sind die höchsten in der EU, die überhaupt zulässig sind. Und da ein Großteil der deutschen Außenhandelsgüter per Lastwagen transportiert werden, die geben die überwiegend mittelständischen Speditions- und Fuhrunternehmen die zusätzlichen Kosten an ihre Kunden weiter. Das heißt, das sehen wir nachher im Laden. Das wirkt sich alles preistreibend aus und bedeutet natürlich eine Schädigung der Bürger durch die politische selbsternannte Elite.
1: Apollo News mutmaßt, dass vor diesem Hintergrund die Europäische Zentralbank in allernächster Zeit eine Zinswende einleiten werde, die EZB.
0: Eine Zinswende. Die Frage ist, in welche Richtung sie geht. Wir werden natürlich eine Zinswende haben müssen, dann nach oben. Das heißt, die Zinsen müssen steigen, weil die Zinsen ja der Schadensersatz für Inflation sind. Und wenn wir jetzt hier gerade gesehen haben, wie die Preise steigen, bedeutet das, ich bekomme weniger für mein Geld. Das nennt man dann ja Inflation. Und um diese Inflation, dieser Inflation entgegenzuwirken, muss das Zinsniveau erhöht werden. Diese Erhöhung des Zinsniveaus führt aber auch zu erhöhten Kreditzinsen. Da die Bundesrepublik gerade zuletzt mit diesem Billionen-Sonderkredit, mit der Billion und der ansonsten auch extrem hohen Verschuldung von fast 20 Billionen Euro Schulden, die Bundesrepublik hat, ist kein Fehler, 20 Billionen implizite und explizite Schulden, die müssen mit Zinsen natürlich in irgendeiner Form auch belegt werden. Und das bedeutet, wenn der Zinssatz steigt, steigen natürlich auch die gesamten Kosten für die Bürger und damit eben halt für den Staat. Und das bedeutet wiederum Steuererhöhung. Das ist dieser Teufelskreis.
1: Und es machen sich längst viele weltweit arbeitende Ökonomen Gedanken darüber, wie geht's eigentlich weiter mit Europa, mit Deutschland, vor allem wenn wir auch jetzt sehen, falls die USA ihre Ölexporte kürzen würden. Da kommen wir gleich noch drauf. Das steht nämlich auch im Raum. Und da haben vor wenigen Tagen hat eine hochrangige Runde stattgefunden. Einer der bekanntesten Ökonomen weltweit, der Jeff Curry, hat gesprochen mit Arjun Murthy. Arjun Murthy, ich habe es bestimmt falsch ausgesprochen, ist ein langjähriger Wall Street Energieexperte, auch mit über 30 Jahren Erfahrung. Und Ash Bennington, das ist ebenfalls ein Spezialist. Früher war er Reporter bei CNBC und Coindex, aber er gehört heute zu den führenden unabhängigen Finanz- und Makroökonomen. Und die haben, also es sind wirklich drei einflussreiche Stimmen, die sich über die Zukunft Europas Gedanken gemacht haben. Andreas, was kam da raus?
0: Naja, also keine Überraschung. Die Aussichten für die EU sind wieder alles andere mal als rosig. Manchmal, da wird man richtig müde, wenn man diese Nachrichten immer so hier verkünden muss. Aber ich hoffe, ihr könnt es trotzdem ab, weil wir ja wissen, dass es eben zur großen Transformation gehört. Das schießt mir hier gerade durch den Kopf, denn es ist ja manchmal kaum auszuhalten. Doch auch den USA könnten natürlich Schwierigkeiten drohen. Was heißt könnten? Die haben ja schon welche. Aber hier geht es um was anderes. Curie bekräftigte erneut seine Prognose, wonach die Reserven bis Juli erschöpft sein werden. Und die Experten legen jeweils ihre Einschätzung zu den strukturellen Angebotsengpässen dar, nämlich durch das Hormuz-Debakel. Wir hatten neulich darüber gesprochen in einem Podcast, dass selbst wenn jetzt die Straße von Hormuz wieder geöffnet wird und wieder alle Schiffe fahren, haben wir hier einen Gap, eine Lücke während der gesamten Zeit, wo es schwierig war, wo eben keine Schiffe gefahren sind. Und bis dann das Öl, was durch die Straße von Hormuz läuft, als Benzin wieder in einer Tankstelle in Deutschland, Österreich oder in den USA ankommt, das kann Monate dauern. Und das muss ja noch raffiniert werden und so weiter. Und die Experten, die sehen hier natürlich eine dramatische Situation auf uns zukommen. Trotz Anzeichen einer Entspannung im Nahen Osten ist es eben halt immer noch dieser Trägheitseffekt, der da eine Rolle spielt. Und Europa ist der Kontinent, der am stärksten exponiert ist. Und der einzige Grund, warum man dort bislang keine Probleme hat, besteht darin, dass die Vereinigten Staaten derzeit ihre gesamten verfügbaren Güter nach Europa exportieren. Und während China seine Lagerbestände kontinuierlich aufgestockt hat, China ist da ganz vorne, auch mit Nahrungsmitteln und so weiter, die legen Reserven an, hat Europa im Gegensatz dazu keinerlei Investitionen in irgendwelche braune Energiequellen. Wahrscheinlich ist das der Begriff braun, der da stört, also Kohle, Öl und so weiter, was man verbrennen kann. Sie werden also ernsthafte Probleme bekommen, wirklich ernsthafte Probleme in Europa.
1: Ja, danke für diese Einordnung. Und ich will mal darauf zurückgreifen, was auch mit dieser Meldung verbunden ist. Denn die USA drohen jetzt Europa ganz massiv mit einem Stopp aller Öl- und Gaslieferungen, und zwar wegen der europäischen Methanverordnung. Brüssel, so wird das eingeordnet, spielt damit mit dem Feuer. Und das soll ja ab nächstem Jahr greifen, ab Januar, diese neue EU-Methanverordnung für alle Öl- und Gasimporte aus Drittstaaten. Die USA sind nun mal jetzt einer der wichtigsten Energielieferanten Europas. Die halten die Vorgaben aus Brüssel für nicht praktikabel und sagen jetzt ganz klar, okay, dann droht ein kompletter Lieferstopp von Öl, Gas und LNG. Und wenn man sich mal die Abhängigkeit Europas anschaut, das ist dramatisch. Denn wie viel LNG kommt inzwischen aus den USA und wird nach Europa verfrachtet? 58% des gesamten Volumens. Wenn wir uns vorstellen, dass wir uns von den bösen Russen ja trennen mussten, weil wir nicht in der großen Abhängigkeit sein sollten, dann sind wir mit knapp 60% auch schon wieder gut dabei. Dann 75,6 Milliarden Kubikmeter Pipeline-Gas pro Jahr kommt aus nach Norwegen, und rund 15% der Ölimporte stammen aus den USA. Andreas, dieser Lieferstopp würde zuschlagen mitten im Winter, der bevorsteht, also jetzt 2026/27. Und das ist ja genau die Zeit, in der der Bedarf am höchsten ist.
0: Das ist genau das Problem, und das sind die konkreten Gefahren für Europa. Die Versorgungslücken alleine beim Gas werden 25% ausmachen. Das sind die Zahlen, die man jetzt hört mittlerweile. Massive Preisexplosionen bei Strom, Gas und Heizöl, und eine weitere Deindustrialisierung wird natürlich letztendlich stattfinden. Energieintensive Betriebe, denken wir an Glasbläsereien beispielsweise. Die Gläser herstellen, die haben einen unglaublichen Energiebedarf. Dann höhere Lebenshaltungskosten für die Haushalte, für die normalen Bürger, obwohl es ja auch schon teuer ist. Neue Abhängigkeit von deutlich unsicheren Lieferanten. Ja, das ist ja auch so. Russland über Umwege, Katar und so weiter. Wir kennen das ja. Geschwächte Verhandlungspositionen gegenüber allen anderen Lieferländern. Und Washington kann sein Gas und Öl problemlos natürlich auch nach Asien, China oder Indien verkaufen. Europa hat diese Option nicht. Vielleicht noch paar Sätze zum Thema dieser Methanverordnung. Methan ist ja im Prinzip ein sogenanntes Treibhausgas. Und die Aufregung darüber ist ja so groß, dass man ja dringend das Methan reduzieren muss. Ich habe mal gerade reingeguckt, die Industrie hat 67.000 Tonnen Methanemissionen im Jahr in Deutschland. Die Industrie, 67.000 Tonnen. Allein die Sprengung von Nord Stream 1 und 2 oder ist ja nur eine gesprengt worden, hatte eine Methanemission, nur dieser Terrorakt gegen Deutschland durch die Ukraine, hatte eine Emission von fast 500.000 Tonnen. Also es geht hierbei, dass das ungefähr 8 Jahresproduktionen der deutschen Industrie an Methan im Prinzip Emission ist, die im Prinzip durch diesen einen Terroranschlag die Erde belastet hat mit diesem Klimagas. Also hier sieht man die Doppelmoral. Wo bleibt der Aufschrei? Nichts dergleichen. Aber da wird dann in diesen Methanverordnungen da eine Situation zusammengebastelt mit Rahmenbedingungen, dass die Bürger letztendlich auf der Strecke bleiben. Und das ist wirklich erbärmlich.
1: Es sind historische Entwicklungen, ihr Lieben. Das muss doch eigentlich jeder merken. Denn all die Dinge, über die wir sprechen, wir suchen es auch so gezielt aus, das sind die tagesaktuellen Meldungen, dass man sich überlegen muss, wie geht diese Geschichte aus? Und ich frage mich, wie werden diese wirklich historischen Entwicklungen mal einst in den Geschichtsbüchern formuliert werden?
0: Die werden dramatisch bezeichnet werden müssen. Wir lesen ja teilweise mit Erschütterungen die Berichte aus der Zeit vor 100 Jahren, wie sie sich langsam entwickelt hatte, vor 80 Jahren dann immer stärker wurde und dann eben halt dramatische Entwicklungen hatte. Und man hat sich gefragt, wie ist ein Totalitarismus überhaupt umsetzbar? Jetzt erlebe ich es live in meinem Leben und ich frage mich das gar nicht mehr, dass die Leute im Nachhinein sagen, wir haben nichts davon gewusst. Mhm. Sie sagen nämlich irgendwann genau hier, heute und so weiter, nein, nein, das ist doch alles in Ordnung. Und dann wird man die Geschichtsbücher lesen und man wird über die heutige Generation sagen, und dieses Pack hat damals gesagt, wir haben nichts davon gewusst. Tolle Nummer.
1: Denn was wir hier erleben, ist ja eine Zukunftsverweigerung für die nachfolgenden Generationen. Das ist kein fruchtbarer Boden, auf dem etwas aufgebaut werden kann. Und wenn wir uns das nochmal anschauen, diese EU-Methanverordnung, was sagen die Amerikaner? Was sagt das Umfeld von Trump? Nicht praktikabel, es ist verwirrend. Und es ist als nicht tarifäres Handelshemmnis bezeichnet worden. Die Trump-Administration fordert eine vollständige Abschaffung dieser Regelung oder zumindest eine Verschiebung bis 2035, wahrscheinlich nach dem Motto, bis dahin gucken wir mal, wie das Ganze sich totgelaufen hat. Und ganz klar, Amerika sieht darin eine Bedrohung für US-Exporte und eine noch größere Bedrohung für die Energieversorgung Europas. Wir sehen ja, Andreas, Trump reagiert äußerst dünnhäutig. Also wenn er sich ärgert über jemanden, dann kriegt er Dutzende von Prozenten Zölle um die Ohren gehauen oder es werden die Soldaten aus den europäischen Standorten, vor allem aus Deutschland, abgezogen. Er reagiert ja immer sehr schnell und sofort. Wir sehen das auch beim Iran-Krieg, über den wir heute nichts sagen, weil wir mal abwarten. Es ist ja sowieso stets ein Hin und Her und es scheint auch ein Medienkrieg zu sein. Man muss wirklich vorsichtig werden mit dem, was man überhaupt über diesen Krieg noch verlautbart. Aber wenn wir uns das anschauen, wie Amerika sich hier positioniert, dann könnte man sich vorstellen, dass sie in diesem Ärger auf diese EU-Methanversorgung, wenn Brüssel nicht entgegenkommt, die Energieversorgung Europas abschneidet.
0: Ja, das passiert ja schon letztendlich. Und es ist jetzt eine unglaublich spannende Zeitära, eine Zeitqualität, die wir haben. Durch Donald Trump werden diese gesamten Verwerfungen sichtbar. Manipulation, Korruption, Deep State, geopolitische Entscheidungen über Lobbyisten, all das wird offen. Das geht nicht darum, dass damit Trump der Gute ist, der das offenlegt, sondern er ist derjenige, der es gewollt oder ungewollt offenlegt. Und wir sehen hier an dieser Stelle, mit welchen Methoden gearbeitet wird. UN-Sicherheitsrat, all diese Dinge. Es geht um Macht. Geld regiert die Welt. Und das war genauso unter einem Obama, unter einem Clinton, unter einem Bush und so weiter. Und was Trump macht, er nennt die Dinge beim Namen und wir können alle sehen, wie klar und sauber das Ganze formuliert wird. Und wer es dann immer noch nicht erkennt, der muss sich wirklich fragen, ob er auf seinem Geisteszustand überhaupt auf der Höhe ist.
1: Und damit keiner sagen kann, er hätte von nichts gewusst, warnt die Europäische Kommission jetzt, dass die hohen Energiepreise, die Energiewende und der industrielle Strukturwandel, über den wir nun gerade ausreichend gesprochen haben, in den kommenden Jahren Hunderttausende Arbeitsplätze in der EU gefährden könnten. Und Politico hat darüber berichtet, laut diesen Dokumenten, die da vorliegen, könnten allein die diesjährigen Energiepreiserhöhungen bis zu 560.000 Arbeitsplätze gefährden, vor allem im Bauwesen, in der Chemie, in der Stahl- und Transportbranche. Besonders betroffen ist natürlich die Automobilindustrie. Laut Kommission sind rund 600.000 Arbeitsplätze durch die Umstellung auf Elektrofahrzeuge und den zunehmenden Wettbewerb aus China bedroht, also allein was die Autos angeht. Arbeitsplätze in der Batterie- und Solarmodulproduktion sind gefährdet. Und die Exekutivvizepräsidentin der Kommission, Roxana Mizzato, hat erklärt, Europas künftige Wettbewerbsfähigkeit hänge vor allem von qualifizierten Arbeitskräften ab und nicht nur von Technologie oder Kapital. Das meldet Statement.com und das sind ganz klare Aussagen für das, was offenbar geplant ist. Ihr Lieben, damit man das alles verträgt und verarbeiten kann, auch geistig, treffen wir uns vielleicht heute wieder zum Abendgebet.
0: Ich glaube, das ist die wichtigste Kombination, die geistige Sichtweise und die sachliche. Alles Liebe euch.
1: Ich muss jetzt ins Gepfeife kurz noch reinsprechen, weil neulich wieder jemand geschrieben hat, jetzt habe ich zum ersten Mal euer Abendgebet gehört, da betet ihr ja gar nicht. Das stimmt, ihr Lieben. Wir stellen spirituell-philosophische Betrachtungen an.

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3: Liebe Klimakinder, ihr müsst jetzt sehr stark sein. Das unwürdige Schmierentheater, das heutzutage unter dem Titel Politik läuft, wird an Fadheit, Ödheit, Blödheit und, dem Sprichwort dumm und frech, das passt zusammengemäß, korrelierender Dreistigkeit höchstens noch von dem übertroffen, was einst in seligen Zeiten unter dem Begriff Kabarett oder Comedy antrat, um selbige Zumutungen amüsanter oder wenigstens leidlich intelligenter Weise zu entlarven. Das ist heute nicht mehr nötig, weil die erbärmlichen Narren, die dem Restbestand an unmündigen Gläubigen, der sich immer noch jeden Abend oder wenigstens gelegentlich vor dem antiquierten Fernsehschirm versammelt, um per Tagesschau den Tagesbefehl zu empfangen, so wie man früher in der Kirche die sonntägliche Oblate empfing, weil diese Darsteller keine Larven mehr tragen, sondern ihre intellektuelle, moralische und politische Nacktheit so offen, unverbrämt und schamlos zur Schau stellen, dass man froh sein muss, dass sie wenigstens den allerletzten Schritt unterlassen und die Klamotten anbehalten. Ein zufälliges Beispiel. Neulich brachte die Winz-Fraktion der Grünen, 7 von 120 Abgeordneten, in den Sächsischen Landtag einen Antrag ein, mit dem kleine Schlachtbetriebe gegenüber den Großen begünstigt werden sollten. Das mag man grundsätzlich vernünftig finden. Industrielle Massentierhaltung ist mehr als nur widerwärtig und die Zerstörung unabhängiger Kleinbetriebe samt ihren üblen sozialen, ökologischen und sonstigen Folgen über alle Branchen hinweg ein Problem, das unter anderem dazu geführt hat, dass vor mehr als 40 Jahren eine vollkommen andere Partei, die jedoch ebenfalls die Bezeichnung Grün trug, überhaupt erst gegründet wurde. Leider ist diese Partei aber eben nur noch eine nicht einmal mehr lächerliche, sondern nur noch jämmerliche Karikatur ihrer selbst, deren Treiben man nicht mehr zuschauen kann, ohne wegen gleichzeitiger Darm- und Hirnverschlingung bettlägerig und depressiv zu werden. Weiter geschah nämlich dies. Weil die Winz-Fraktion so winzig ist und wusste, dass die von ihr ansonsten rückhaltlos unterstützte Landesregierung aus CDU und SPD das Anträglein sowieso ablehnt, formulierte sie schon vorab eine Pressemitteilung, in der das Scheitern des Antrags bekannt gegeben und

Und die war damit eingerissen, was die Grünen in eine unvermeidliche Existenzkrise stürzte. Sofort wurde eine Geheimkonferenz einberufen, immerhin nicht in Potsdam, um zu beraten, wie es zu diesem Einriss des wichtigsten Instruments der deutschen Nach- und Vorkriegspolitik kommen konnte und wie man so etwas zukünftig verhindern kann. Ich wüsste da schon eine Lösung, einfach überhaupt keine Anträge mehr stellen, die parlamentarische Arbeit insgesamt aufgeben, nur noch die Regierung anfeuern und in der frei gewordenen Zeit Aufkleber gegen rechts verteilen. Das nennt man dann Politik. Nun leben wir in Zeiten, wo das alles nicht mehr so einfach ist und an allen Ecken und Enden vermeintlich staatstragende Fundamente der Wir-Ideologie der Einheitsparteien Wagenburg bröckeln oder gleich ganz wegbrechen. Zum Beispiel haben nicht nur die Grünen, sondern auch SPD, CDU, CSU, FDP und die sogenannte Linke sowie die Propagandamedien und zehntausende Gongos seit etwa 2 oder 3 Jahrzehnten eine oder vielleicht schon 2 oder 3 ganze Generationen mit einer sogenannten Klimapolitik nicht einfach nur verarscht, sondern in existenzielle Ängste gestürzt. Wenn wir nicht sofort aufhören, Kohlensäure zu produzieren, wird die Welt verbrennen und der Mensch aussterben, etc. pp. Das alles beruhte auf einer sogenannten Modellierung. Eine Modellierung geht ungefähr so. Ich frage einen Computer, was passiert, wenn zum Beispiel die Stadt München demnächst die Eckgartensiedlung zubetoniert und damit den letzten intakten Frischluftkorridor vernichtet, wodurch die Temperatur in der inneren Stadt durchschnittlich um 5 Grad steigt. Die Modellierung sagt ungefähr, dadurch sterben etwa 100.000 Menschen mehr als sonst. Nun frage ich, und was ist, wenn zugleich sämtliche Wälder in und um München herum plötzlich gleichzeitig zu brennen anfangen und dadurch die Temperatur um 30 Grad steigt? Dann, sagt die Modellierung, werden alle sterben, außer ein paar Fischen in der Isar vielleicht. So lief das auch bei der Kohlensäure, wobei zu beachten ist, dass das Treibhaus oder wie man es früher nannte Glashausmodell in der omnipräsent gepredigten Variante sowieso Bullshit ist und auf reiner Fantasie beruht, indem etwa 99% der physikalischen und klimatologischen Fakten einfach unter den Teppich gekehrt wurden. Man nahm an, die Menschheit werde sich demnächst verdoppeln, infolgedessen 5-mal so viel Kohle, Gas und solches Zeug verbrennen, also um ein Vielfaches mehr, als es überhaupt gibt. Und dann werde es, weil neben sämtlichen anderen Fakten auch noch der Sättigungseffekt unter den Teppich rutschte, 5 Grad wärmer insgesamt auf der Welt. Was gar nicht geht, weil es eine Welttemperatur und ein Weltklima generell und grundsätzlich nicht geben kann. Aber hey, da ist der Teppich, drunter damit. Um es kurz zu machen, für den, sorry liebe Grammatik, extremsten und vollkommen unmöglichen aller Extremfälle ergab dieses Modell die erwähnten 5 Grad, was, wie erwähnt, schon im Ansatz totaler Bullshit war und so schlimm übrigens auch nicht wäre, weil es in den letzten 2000 Jahren schon öfter 3 oder 5 oder 8 Grad wärmer war und es übrigens eine Zivilisation ansonsten gar nicht gäbe. Das hinderte eine Mafia von profitgierigen Klimaunternehmern aber nicht daran, eben dieses total idiotische Extremszenario für plausibel, unausweichlich und absolut infernalisch zu erklären. Und schon ging der Profit los, wurden Wälder gerodet und zubetoniert, hunderttausende vollkommen nutzlose Windräder in die Landschaften gestellt, die, sorry, jetzt wird es unangenehm, Menschen und Tiere in großer Zahl krank machen, vertreiben bzw. töten, wurden Agrarflächen, also Landschaften, die bis dahin wertvolle Nahrung lieferten, in Siliziumfelder verwandelt, auf denen außer Steuer- und Schuldengeld nichts wächst, wurden die Natur und die Umwelt in einem bis dahin in der gesamten Menschheitsgeschichte kaum denkbaren Ausmaß zerstört und für lange Zeiten verwüstet, um sogenannte erneuerbare Energien zu erzeugen und die Welt zu retten. Um das alles durchzusetzen, rekrutierten die skrupellosen Profiteure ein Heer von verängstigten Jugendlichen.

0: Jugendlichen, die sich in staatlich finanzierten Bootcamps drillen ließen, sich an Autobahnen klebten, an Freitagen gröhlend durch die Städte zogen und offenbar noch nie etwas von den Geißlerzügen und den Kinderkreuzzügen und dem Volkssturm und weiteren ähnlich menschenverachtenden Manövern der Herrschenden gehört hatten, weil ihnen ansonsten ein Schock der Scham durch den kollektiven Empörungsleib gefahren wäre. Weil man ihnen in der Schule ja nicht mehr die Geschichte beibrachte, sondern nur noch die Klimaideologie. Du darfst dies nicht mehr, du darfst das nicht mehr, du musst verzichten und dich züchtigen und, naja, es wird langweilig, die Welt, das Klima, das Universum, die Zukunft und dies und das schützen und retten. Weil der Mensch der Teufel und zugleich Gott ist, der alles kann, auch mit einem Knopfdruck und ein bisschen Entsorgungsspektakel und Umverteilung von unten nach oben die Naturgesetze neu schreiben. Dieser ganze Schmarrn wird übrigens, das sei zwischendurch erwähnt, hauptsächlich von alten weißen Frauen und alten weißen Männern verbreitet, falls man bereit ist, Karl Lauterbach und Robert Habeck als Männer zu definieren. Aber das, wie gesagt, nur am Rande. Entscheidend ist, der Schwindel ist aufgeflogen, als solcher und überhaupt. Kohlendioxid ist als minimale Beimischung in der Atmosphäre nicht schädlich, ganz im Gegenteil. Wenn ein Gewitter tobt, tut es das nicht, weil jemand Auto fährt. Wenn der Wald brennt, hat ihn jemand angezündet, meist absichtlich. Es wird auch nicht wirklich wärmer, zumindest nicht spürbar. Die gespenstischen Hitzetoten gibt es so wenig wie lebendige Einhörner und die Hexe Hixi. Gletscher verschwinden alle paar hundert Jahre, kommen dann wieder und verschwinden erneut. Und wenn Inseln kleiner und andere größer werden, dann nennt man das Plattentektonik und ganz normal. Und das ist kein Verschwörungsgeschwurbel, sondern der aktuelle, also immer unsichere Stand der Wissenschaft, den sogar die Klimapropagandaorganisation IPCC anerkennen muss, zähneknirschend, weil sich die Realität halt nicht an die Businesspläne von Windradbauern hält. Ein paar verwegene Wahnsinnige oder und Kriminelle, wie der erwähnte Herr Pandemieminister, halten am alten Quatsch fest und blöken ihn im Angesicht der Erkenntnis noch lauter in die mediale Pseudowelt, aber auch deren hysterischer Veitstanz ist ein sicheres Zeichen. Der Schmarrn ist erledigt. Damit, liebe Klimakinder, sind wir bei euch. Wenn ihr offene Augen und Ohren habt, macht ihr jetzt in diesen Tagen eine neue Erfahrung, die allerdings für manche von euch vielleicht gar nicht so neu ist. Erinnert ihr euch noch an den Osterhasen, ans Christkind, den Nikolaus, an Zahnfee, Weihnachtsmann und den fürsorglichen bayerischen Landesvater? Da war das ähnlich. Eine gefühlte Ewigkeit lang haben Mama und Papa euch eingeschärft, dass es die alle gibt und dass sie dies und das tun, meist Schönes und Gutes. Es war im Gegensatz zur Klimahölle eine idyllische Welt, in der sie herumhoppelten und durch Kamine fuhren, aber wirklich und wahr war sie eben nicht. Vielleicht ist es euch schwer gefallen, davon Abschied zu nehmen, einzusehen, dass Mama und Papa euch belogen und betrogen haben. Vielleicht habt ihr euch gewehrt. Augen zu, Ohren zu, na, na, na, na, na, ich will nichts hören. Und möglicherweise laufen ein paar Einzelne herum, die immer noch dran glauben oder sich ersatzweise mit Mitte 20 selbst als Osterhasen entdeckt haben und identifizieren. Das ist alles nicht so wichtig. Man kann nämlich etwas daraus lernen. Im Leben täuscht man sich und wird getäuscht von wohlmeinenden und von böswilligen Menschen. So war das mit den Märchenwesen und so war es mit dem Klimahorror. Ihr müsst euch deswegen auch nicht schämen. Schließlich wart ihr bei den einen noch sehr klein, da glaubt man, was die Eltern sagen, weil man sonst verrückt wird oder aus dem Fenster fällt. Und bei dem anderen waren Fachleute am Werk, die ihr Leben lang nichts anderes tun, als Menschen von irren Ideen zu überzeugen und die dafür über Jahrzehnte und Jahrhunderte hinweg Methoden entwickelt haben, denen selbst die klügsten, besonnensten, skeptischsten, kritischsten, weisen Geister hin und wieder auf den Leim gehen. Es waren ja auch nicht wenige, sondern Millionen, möglicherweise Milliarden, die auf das Klimatheater hereingefallen sind. Zumal den Betreibern bei ihren Einschüchterungskampagnen nicht nur tausendfach erprobte Propagandatricks und Methoden zur Verfügung standen, sondern die Kräfte der Natur selbst. Wenn man in einem tosenden Gewittersturm oder angesichts verheerender Sturmfluten, Erdbeben, Waldbrände, Angst und Panik kriegt, kann man sich kaum der Verführungsmacht entziehen, die von einem Argument ausgeht wie: Das kommt alles vom Klima, mein Kind. Wenn du kein Fleisch mehr isst, den Müll trennst, nicht mehr Auto fährst und keine Kinder kriegst, dann wird alles wieder gut. Im Hintergrund lauert der Widerspruch. Aber Wasser sprudeln darfst du trotzdem. Und wieso wir das CO2 aus Kraftwerksschornsteinen in die Erde pressen wollen, gleichzeitig aber Megatonnen davon künstlich herstellen, um Gewächshäuser zu düngen und Sekt, Cola, Bier zum Blubbern zu bringen, das sagen wir dir nicht, Edge. Panik, das ist eine der ältesten Erkenntnisse der Psychologie überhaupt. Panik löscht Zusammenhänge. Übrigens seid ihr nicht die Ersten, die sich mit der blitzartig ernüchternden Einsicht konfrontiert sehen, dass alles, woran man gerade noch geglaubt hat und wofür man alles zu opfern bereit war, ein riesiger Humbug war oder noch ist. Fragt mal eure Groß- und Urgroßeltern, wie das so war im Mai 1945, als nicht nur der Führer, sondern seine sämtlichen Helfershelfer bis hinab zum kleinsten Dorfbürgermeister über Nacht verschwunden waren, die Rathäuser, Polizeiwachen, Redaktionen und Radiosender plötzlich leer standen, ebenso wie die Köpfe einer ganzen Generation oder deren zwei, in die man Tage oder Stunden zuvor noch hineingedroschen hatte, der Endsieg sei greifbar nah, die Wunderwaffe einsatzbereit und man müsse nur noch eine oder zwei letzte Kraftanstrengungen vollbringen. Mit einem Mal waren aus den strahlenden Leitfiguren feige Lumpen geworden, die mit Sack und Pack und notdürftig gefälschten Papieren durch Wälder irrten und sich in Schuppen versteckten, um dem Zorn derer zu entgehen, die sie jahrelang belogen, betrogen, befehligt und in Mord und Verderben gehetzt hatten. Zugegeben, auch damals gab es ein paar Leute, die das alles schon 1933, 1939 oder allerspätestens an Weihnachten 1941 vorhergesehen hatten. Aber wer hört schon auf verschwörungsideologische Schwurbler, wo doch alles klar, simpel und unwiderstehlich erscheint und die Wissenschaft ihren Segen gibt? Dagegen ist das Klimatheater, das man euch angetan hat, tatsächlich ein sehr harmloses Verbrechen. Aber Angst und Verblendung, Terror und Massenhypnose sind seit Urzeiten immer die gleichen und haben die gleichen Folgen. Es dauert eine gewisse Zeit, bis man den Irrsinn, die Enttäuschung, den Wahn und die Verwirrung aus dem Kopf hinausbekommt. Zumal der Zirkus ja weitergeht, wenn auch als erbärmliche Farce, deren Lächerlichkeit sich im Grunde schon unabweislich eindeutig erschließt, wenn man das Gesicht des ehemals sogenannten deutschen Gesundheitsministers betrachtet oder ihn gar sprechen hört. Wie in jedem Zusammenbruch liegt auch in diesem eine Chance. Hinter und unter dem doofen Klimaquatsch braut sich nämlich eine weitaus dunklere, bösere und gewaltigere Bedrohung zusammen, die manch einer im allgemeinen Getöse vielleicht noch gar nicht mitbekommen oder zumindest sträflich unterschätzt hat. Die gleichen Leute, die euch auf den Kohlensäurekreuzzug geschickt haben, wollen nichts anderes als das wiederholen und diesmal siegreich zu Ende bringen, was im Mai 1945 so schmachvoll abgebrochen werden musste und was dann bei der erwartbaren Eskalation zumindest in Europa ein Klima hervorbringen wird, von dem das IPCC in seinen apokalyptischsten Modellierungen noch nicht einmal anflugweise träumt. Eine thermonukleare Hölle, die diesmal sogar die Fische in der Isar nicht überleben dürften. Und dafür, liebe Klimakinder, brauchen sie euch. Und zwar diesmal nicht nur euren Elan, eure Unterwürfigkeit, euren Glauben, eure Energie und euren naiven Fanatismus, sondern euer Leben, ganz buchstäblich. Sie brauchen euch als Schlachtvieh, als Mordmaschinen, als Menschenmaterial, das man verheizend durch den Fleischwolf drehen, zu blutigem Schmutz zermalmen will, um damit Geld zu machen. Nichts als Scheißgeld. Selbst wer diese Hölle durch Zufall überlebt, als Fisch oder als Mensch, wird nie mehr der sein, der er mal war oder werden wollte. Er wird kein Mensch mehr sein. Und deshalb, liebe Klimakinder, müsst ihr jetzt, ich weiß, das Wort klingt schlimm, dumm und antiquiert, tapfer sein. Wir brauchen euren Mut, euren Zorn, euren Wagemut und eure Unerschrockenheit, um die geplante Katastrophe, das drohende größte Verbrechen der Menschheitsgeschichte, vielleicht doch noch abzuwenden oder eventuell sogar endgültig verhindern zu können. Das wird nicht leicht. Die Leute, die das betreiben, sind mächtig und sie haben ein Arsenal an Waffen, psychologischen und handgreiflichen Zwangsmitteln, Tricks und Methoden der Unterwerfung zur Verfügung, das nicht nur eure Vorstellung, sondern alles übersteigt, was es in dieser Hinsicht je gab. Aber sie sind keine Götter. Weder unbesiegbar noch allmächtig, und wenn ihr nicht mitmacht, euch nicht in ein scheinbares Schicksal fügt, die Lügen nicht glaubt, sondern widersprecht, euch wehrt, Widerstand leistet und euch verweigert, dann sind sie nicht mehr und werden nicht mehr sein als die feigen Lumpen, die im Mai 1945 durch Wälder geirrt sind und sich in Erdlöchern und Schuppen versteckt haben. Damals hat das mit dem endgültigen Verhindern leider nicht hingehauen. Es hat nur ein paar Jahre gedauert, bis der böse Geist wieder auferstand, und nach 70 Jahren Manipulation, Propaganda und Drill ist er nun bereit, sein Vernichtungswerk ein für allemal zu Ende zu bringen. Bitte hindert ihn daran. Es ist nicht zuletzt, sondern zuallererst in eurem eigenen Interesse.
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2: 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Der oberste NATO-Kommandeur in Europa hat Warnungen vor einem vermeintlich bevorstehenden russischen Angriff auf NATO-Staaten relativiert. Russland sucht keinen Konflikt, sagte US-General Alexis Grinkevich auf der Luft- und Raumfahrtmesse ILA in Berlin. Darüber berichtet die Financial Times. Grinkevich ist Supreme Allied Commander Europe und damit der höchste militärische Befehlshaber der NATO in Europa. Und er ist unter anderem für die militärische Abschreckung des Bündnisses gegenüber Russland verantwortlich. Zugleich führt er das US European Command. Der General erklärte, er beobachte die Geheimdienstlage sehr genau. Er meinte, Moskau verstehe, dass die NATO ein Verteidigungsbündnis sei und über militärische Vorteile verfüge. Ungarn baut das restriktive Regelwerk für digitale Assets, das unter dem früheren Ministerpräsidenten Viktor Orbán eingeführt wurde, weitgehend ab. Die Regierung wird den Handel mit Kryptowährungen entkriminalisieren und die Gefängnisstrafen abschaffen, die große Plattformen aus dem Land vertrieben hatten. Der neue Minister für Wissenschaft und Technologie, Zoltán Tanács, bezeichnete die alten Vorschriften als politisch motiviert. Als neues Vorbild nannte Tanács Estland. Die Reformen sollen internationale Plattformen zurück nach Ungarn holen und die Bedingungen für einheimische Anbieter erleichtern. Die Kehrtwende ist auch für die gesamte EU von Bedeutung. Der Schritt folgt einem breiteren internationalen Trend. Immer mehr Regierungen überdenken harte Anti-Krypto-Politiken. Die weltgrößte Spedition DSV setzt erstmals autonom fahrende Lkw im kommerziellen Langstreckenbetrieb ein. Seit Mitte Mai fährt ein Volvo Truck auf Level 4 autonom die 370 Kilometer lange Strecke zwischen Dallas und Houston in Texas. Zunächst noch mit einem Techniker an Bord. DSV will die Technologie bald auch nach Deutschland bringen. CEO Helmut Schweighofer kündigte an, fahrerlose Trucks in absehbarer Zeit auf deutschen Straßen einzusetzen. Hintergrund ist vor allem der massive Fahrermangel in Deutschland. Über 120.000 offene Stellen. Die Branche erhofft sich durch autonomes Fahren längere Einsatzzeiten, geringeren Spritverbrauch und mehr Effizienz. DSV ist damit die erste große europäische Spedition, die autonomes Fahren auf Level 4 in den echten Regelbetrieb bringt. 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
0: Drill ist er nun bereit, sein Vernichtungswerk ein für alle Mal zu Ende zu bringen. Bitte hindert ihn daran. Es ist nicht zuletzt, sondern zuallererst in eurem eigenen Interesse. Und ihr kriegt das hin, wenn ihr es wollt. Es ist nämlich gar nicht so schwer. Es braucht dafür weder Parteien noch Regierungen, weder Drillkurse bei regimetreuen Gongos, noch Klebstoff, Lautsprecherwagen, Fahnen und Transparente mit simplen Sprüchen, sondern nur etwas, was jeder Mensch kann, ihr auch. Den Entschluss, nicht mitzumachen, um keinen Preis, unter keiner Bedingung und keinen Umständen. Oder, wie die, die das letzte Mal mitgemacht haben, freiwillig oder nicht, sich hinterher vergeblich schworen, nie wieder.
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17: Guten Morgen, es ist Samstag, der 6. Juni 2026 und ihr hört Nacktes Niveau. Den Podcast für alle Putin-Knechte, Klimaleugner und alle anderen, die nicht nur quer, sondern auch geradeaus denken können. 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Und ich wähle endlich einen Gast, der erstmals hier bei uns im Programm ist. Aus München, Homeoffice-Legende und Nuoviso-Star Robert Stein. Und aus Kärnten natürlich dabei die schönste Putin-Fan-Knecht-Trollfrau des Ruhrpots, Journalistin, Moderatorin Melina Preradovic. Ich grüße euch hierbei.
18: Du hast Lumpenpazifistin vergessen.
17: Entschuldige. Tut mir leid. Natürlich seid ihr das auch. So.
19: Einen schönen guten Tag. Schön, dass ich da sein darf. Danke für die Einladung. Freut mich sehr. Etwas surreal, auf der Seite zu sein, weil ich euch schon seit hunderten Sendungen verfolge. Und jetzt euch hier zu hören, ist etwas surreal. Aber ich freue mich. Schön, dass ihr da seid auch.
17: Ja, wie soll es uns denn mit Homeoffice gehen, Robert? Das Gleiche. Ne? Weil wir schon dabei sind, ja? Ich werde euch jetzt hart testen. Weil, ich meine, als richtig üble, antidemokratische Putin-Jünger-Trolls müsstet ihr ja wissen, was jetzt rauskam. Nämlich eine schockierende Information über das dunkle Seelen- und Privatleben des Russen-Diktators oder alles Schlimme. Die Bild hat nämlich enthüllt, was zwei russische Journalistinnen herausgefunden haben. Habt ihr das gelesen?
18: Ach, ich habe da so einiges gelesen. Also da gibt es jeden Tag eine neue Enthüllung.
17: Okay, wenn sie so allgemein ausweicht, weiß ich nicht, worum es geht. Das ist schon mal gut.
18: Ja, wirklich. Nein. Da steht immer irgendetwas Böses über Putin in der
17: Stimmt.
18: Bild.
17: Jetzt steht drin, was Putins kleiner Sohn Vanya als liebstes Buch hat und auf welcher Sprache er es liest. Ich verrate so viel, es ist Deutsch. Er hat also offensichtlich zwei Deutschlehrerinnen, die sich um ihn kümmern, die schockierende 8.000 Euro im Monat für ihren Vollzeitjob verdienen. Die Bild entrüstet sich über diese Summe und enthüllt dann exklusiv, welches Kinderbuch Putins Sohn wohl am liebsten mag. Es ist unglaublich. Wollt ihr raten?
18: Mist. Ich hab die Überschrift gesehen und hab's nicht aufgemacht.
4: So.
18: Ich habe stattdessen aufgemacht, Timmy ist ein Mädchen.
4: Jetzt lenk doch nicht ab. Lenk doch nicht ab. Herr Stein jetzt zuerst nach der Ablenke von Frau Prechadowitsch.
19: Der Struwelpeter?
4: Nein.
19: Der Struwelpeter?
4: Nein.
18: Aber es ist nicht mein Kampf, oder?
4: Ja doch, der 6-jährige Sohn von Wladimir Putin, mein Kampf für Kinder. Putin hat es extra umschreiben lassen an so ein paar Kuschelfiguren rein. Also, ja. Es ist Ottfried Preußlers Räuber Hotzenplotz, also quasi mein Kampf. Weil wir wissen ja, Ottfried Preußler ist ja Nazi. Das ist ja ganz schlimm. Er hat ja das Wort Neger, glaube ich, benutzt. Solche Sachen. Also Preußler ist ganz, ganz schlimm natürlich. Aha. Und das schreibt die Bild nicht nochmal, dass das ist. Aber sie bildet dann in diesem Artikel ein Vollcover-Foto dieses Buches ab. Als wenn jetzt also Räuber Hotzenplotz aus allen Kinderzimmern fliegen müsste. Weil der Sohn von Putin es liest.
18: Oh mein Gott, der kleine Vanya.
4: Schlimm.
19: Es ist unfassbar. Die nach oben offene Propagandaskala, die hat immer neue Stufen. Ich kann es nicht fassen. Was erlaube Putin?
4: Tja. So ist es aber.
18: Putin hat jetzt übrigens auf die Frage nach der russischen Wirtschaft, wie schlecht es der ginge, auf dem Petersburger Wirtschaftsgipfel gesagt, Berichte über meinen Tod sind stark übertrieben. Das ist nach Mark Twain.
4: Ja, er hat noch Humor und den wird er auch brauchen, den Humor, denn es wird ernst, was Verhandlungen angeht, offensichtlich. Das passt so einige nicht. Volodymyr Zelensky, der allseits beliebte Kokainist aus dem Osten Deutschlands, der hat sich laut BBC nämlich jetzt direkt an Putin gewandt und ein Angesicht-zu-Angesicht-Gespräch vorgeschlagen. Es sei, nach Zitat Zelensky, falsch, weiter zu warten und den Krieg in Europa wieder in den Fokus der US-Regierung geraten zu lassen. Auch die Welt meint, langsam öffne sich das Fenster. Plötzlich sehe die Bundesregierung Chancen auf Gespräche mit Putin. Die harten Kämpfe der letzten Tage zeigen aber, das dürfe nicht Wochen, sondern Monate dauern. Nichts ohne die Ukraine, keine deutschen Sonderwege, lautet die Devise der Bundesregierung und von Kanzler Friedrich Merz, lieber Robert. Und während alle sich so freuen über mögliche Verhandlungen, da schickt Volodymyr Zelensky zur Feier der Stimmung gleich mal ein paar Drohnen nach St. Petersburg und jagt ein Öllager in die Luft, während dort die St. Petersburger Wirtschaftsgespräche stattfinden. Wie steht's denn nun so aus deiner Sicht um die Chancen auf direkte Gespräche und die Vorbedingungen dafür?
19: Also dieser Angriff auf die Ölanlagen im Hafen in St. Petersburg, ich habe gerade gestern noch mit Thomas Rüpper drüber gesprochen, als wir die letzte Sendung aufgezeichnet haben, das war schon ein Ding. Also während sich da die wirtschaftliche Elite der ganzen Welt bis auf das kleine gallische Dorf Deutschland da trifft, titelt die Welt, die Ukraine setzt ein Ausrufezeichen. Da dachte ich mir dann auch, okay, das ist auch nett formuliert, wenn man da angreift und gleichzeitig die internationale Gemeinschaft sich in Petersburg versammelt. Also das muss man erstmal hinkriegen. Aber ich halte das momentan für nicht unbedingt möglich. Die Russen sind dermaßen sauer nach den Ereignissen im Donbass vor kurzem in Lugansk, als dieses Schülerheim da bombardiert worden ist. Die Stimmung in Russland ist also, würde ich mal sagen, darf ich das sagen, im Arsch?
4: Nein,
19: und, das ist ja okay, ich nehme es zurück, im Gesäß. Und es ist wirklich, also momentan für mich nicht vorstellbar, warum sich jetzt die russische Führung bereit erklären sollte, jetzt plötzlich Verhandlungen anzufangen. Also würde ich mich jetzt echt wundern, wenn da plötzlich so ein bilaterales Treffen stattfinden sollte. Und vor allem wo? Wo wird es dann sein? Wieder in Istanbul, auf neutralem Boden oder... Oder in Potsdam. Also kann ich mir jetzt auch nicht vorstellen.
4: Na, da hat Milena Putin ja auch schon gleich gesagt, Zelensky, und das kann man so deuten, wie Roberts gerade sagt, Zelensky könne ja gerne nach Moskau kommen. Wohlweislich, dass Zelensky ja vielfach abgelehnt hätte, wegen irgendetwas jemals nach Moskau zu kommen. Also das sieht danach aus, als ob Robert recht hat.
18: Sagen wir mal so, dieser offene Brief von Zelensky, dieses scheinbare Angebot, ist ein scheinbares Angebot. Weil was Zelensky vorgeschlagen hat, ist über eine Waffenruhe zu diskutieren. Und das hat ja Putin mehrfach ausgeschlagen. Also er will keine Waffenruhe. Wenn, will Putin Verhandlungen auf der Basis der Alaska-Gespräche mit Donald Trump. Ja? Das will Zelensky allerdings nicht. Also im Grunde, Putin möchte keine Waffenruhe, weil er befürchtet, dass das zur Aufrüstung der Gegenseite führen könnte, also dass diese Zeit dazu genutzt würde, das sagt er zumindest. Deswegen, aber Putin ist durchaus, also ich glaube schon, dass Putin langsam Lust hat, ein bisschen zu verhandeln. Ja, ich glaube nicht, dass es nur eine Provokation war, dass er Gerhard Schröder vorgeschlagen hat. Das hat er möglicherweise ernst gemeint. Ich meine, Gerhard Schröder, gut, kommt aus europäischer und deutscher Sicht nicht in Betracht, Allerdings hätte ich ihn jetzt gar nicht so schlecht gefunden, ja, als jemand, der beide Seiten oder gut kennt oder mit den Europäern. Ja, mein Gott. Übrigens, Viktor Orban ist auch ins Spiel gebracht worden. Ja, das ist unglaublich. Ja, also Viktor Orban ist auch ins Spiel gebracht worden, auch möglicherweise nicht schlecht. Der kennt beide, der kennt auch Zelensky, der kennt Putin, der hat mit beiden gesprochen. Er ist im Grunde ein Europäer, aber natürlich, die Europäer mögen ihn nicht. Ich glaube auch nicht, dass Europa wirklich oder auch Deutschland, dass die wirklich verhandeln wollen. Ja, Deutschland steht jetzt ein bisschen unter Druck langsam. Die Leute wollen hier auch nicht mehr, dass immer weiter Geld in die Ukraine fließt, ja. Während hier in Deutschland nur noch gestrichen und gespart werden soll an den Leistungen, ja. Zum Beispiel Menschen der Pflegestufe 1 sollen künftig die 150 Euro für Hilfe im Haushalt gestrichen werden. Hm. Ich meine, jetzt geht's an die Schwächsten, während Geld für die Ukraine nicht diskutiert wird. Also ich glaube schon, dass die deutsche Regierung unter Druck gerät. Hm. Aber das bringt ja nichts viel. Also die Deutschen sagen, ja, die E3, also Deutschland, Frankreich und Großbritannien könnten sich als Vermittler eignen. Also ich meine, von denen ist ja keiner im Ansatz neutral. Hat Putin ja auch gleich abgelehnt, ne? Ja. Also insofern, ich glaube, die Europäische Union oder auch Deutschland wollen überhaupt keine Vermittler. Ich glaube, dass das auch nur vorgeschoben ist, um den Druck rauszunehmen, weil wollten sie einen Vermittler, hätten sie bereits einen vorgeschlagen, ja? Dann müssten sie sich einfach nur auf einen einigen. Also es heißt immer, Putin rückt keinen Deut von seinen Forderungen ab, aber genauso machen es Ukraine, EU und Deutschland. Also insofern, Aber ich denke, es gibt schon vielleicht eine kleine Chance. Ich denke, Putin, der auch immer mehr Druck im eigenen Land bekommt, also die Leute in Russland finden das ziemlich doof, dass der Krieg jetzt auch nach Russland gekommen ist. Da hat Zelensky recht, wenn er das auch, das hat er auch in seinem Brief gesagt. Also ich glaube, es wird auch für Putin Zeit, das irgendwie zu beenden. Allerdings nicht ohne den Donbass. Das kann er nicht, weil das war die Grundvoraussetzung für diesen Krieg, dass die russischsprachige Bevölkerung nach Russland geholt wird.
4: Da ist natürlich ganz viel Hass und Hetze drin jetzt in dem, was Frau Pederastowitsch schon wieder verbreitet, weil es ist ja also vollkommen, so jetzt, hören Sie mal zu. Also einerseits natürlich so, dass in Deutschland nicht einfach nur gespart wird, es werden auch bald die Steuern erhöht und zwar ganz erheblich. Das ist schon mal die erste Fehlinformation. Und ansonsten ist es natürlich so, also wenn man sich umhört aus der Ferne in Russland, wenn man beispielsweise Frau Kneißl, die ehemalige österreichische Außenministerin, da hört in ihrem Podcast mit Flavio von Witzleben, dann haben sich die Menschen in St. Petersburg, sagt ja auch Thomas Röper, in der Tat schon in Anführungsstrichen gewöhnt daran, dass man häufig unter Drohnenattacken ist. Auch das macht die Russen mürbe, das ist kein Geheimnis und selbstverständlich baut das auch innenpolitischen Druck auf, da voranzukommen. Das dürfte zweifelsohne so sein. Dass die EU das allerdings trotzdem nicht entspannt sieht, davon denke ich, kann man auch ausgehen. Ich denke, Roderich Kiesewetter dürfte schon um seine Erektionsfähigkeit fürchten, also wenn der nicht mehr im Öffentlich-Rechtlichen sitzen kann und davon fantasieren kann, wie junge Männer im Stahlgewitter an der Ostfront zerschmettert werden, dann kriegt er keinen mehr hoch. Das glaube ich.
18: Meinst du, dann wird die Oreschnik nicht mehr steigen?
4: Also, meinst du, er ist so schnell? Ja, wir müssen mal Frau Kiesewetter fragen, ob das Oreschnik-Geschwindigkeit ist, der stattfindet. Aber Tatsache ist auch, dass die EU weitermacht und weiter eskaliert. Die Welt meldet jetzt, die EU hat den Weg für ein Vorankommen bei der EU-Mitgliedschaft der Ukraine geebnet. Ihr habt richtig gehört, eine EU-Mitgliedschaft der Ukraine, das ist nicht der feuchte Traum von Herrn Kiesewetter, sondern jetzt offiziell das Programm. Die EU-Botschafter der 27 Mitgliedstaaten leiteten am Mittwochabend den Prozess zur formellen Eröffnung des ersten Verhandlungsblocks in den Beitrittsverhandlungen mit der Ukraine und Moldau ein. Klar, falls so schön ist, gleich die Moldau noch dazu. Das erklärte der zyprische EU-Ratspräsident im Online-Dienst X. Und lieber Robert, ich kann mir jetzt nicht vorstellen, dass Putin, wenn die Ukraine schon aus der NATO draußen bleibt, was ja erstmal jetzt die faktische Konsequenz ist, obwohl es noch in der Verfassung der Ukraine steht, wird Putin nicht unbedingt die Krimsekorken knallen lassen, wenn die Ukraine dann in die NATO kommt. Würde ich jetzt mal als Laie behaupten, oder?
19: Also NATO auf gar keinen Fall. Das ist ein No-Go. Das war ja auch einer der Gründe, warum dann die ganze Geschichte im Donbass eskaliert ist, 22. Aber die EU kann ich mir gut vorstellen. So nach dem Motto, zahlt ihr das mal schön, was da alles kaputt gegangen ist. Kann ich mir vorstellen, dass sich Putin auf da einen Deal einlässt. Aber okay. Ich weiß nicht, ob das so eine gute Idee ist, die Ukraine in die EU aufzunehmen.
4: Was?
19: Ich frage mich, ob das gut durchdacht ist, wirklich, weil letztendlich dieses Fass ohne Boden, das wäre dann die Wände vom Fass auch noch wegschlagen und das Geld einfach raushauen. Also wie viel haben wir jetzt da überwiesen nach in die Ukraine mittlerweile? Ja. Das sind doch 100 Milliarden mittlerweile. Und gestern musste ich lesen, dass in Bonn die Rheinbrücke jetzt gesperrt wird, weil tragfähig ist nicht mehr, war schon länger gesperrt für LKWs, jetzt auch für Fahrzeuge. Also das ist irgendwie wie so ein die Halsaorta, die zugeht in der Bonner Gegend. Da fahren am Tag 100.000 Autos drüber und die müssen jetzt 30 bis 50 Kilometer Umweg fahren. Vielleicht fangen die 2030 an mit dem Bau einer neuen Brücke. Also das
18: 2030
19: ist
18: braucht man keine mehr, dann greift Putin an.
4: Genau, ab 29 sind wir. Robert, uns, über die Brücke fahren ja auch nur Nazis.
19: Uns bricht hier quasi alles komplett weg und trotzdem wird das Geld hier mit beiden Händen irgendwo in eine andere Richtung verteilt. Und ich glaube, dass der Druck von der Straße einfach durch die Kraft des Faktischen langsam so groß wird, dass die Stimmung noch mehr kippt. Ich meine, wir sehen es ja jetzt schon auch. Die Ergebnisse der Wahlumfragen sind ja eindeutig, in welche Richtung hier die Leute denken. Aber bis das oben im Establishment ankommt, dauert das wahrscheinlich noch eine ganze Menge. Vielleicht fängt es langsam an, dass das so eintröpfelt bei denen, diese Realität, wie wir auch im UNO-Sicherheitsrat gesehen haben in dieser Abstimmung. Angstgegner Portugal und Österreich in der Todesgruppe haben Deutschland quasi geschlagen, wenn wir im Fußballjargon bleiben.
4: Ja, da kommen wir gleich zu, ja.
19: Es ist
4: in der Tat.
18: Aber jeder Fünfte will jetzt übrigens aus Deutschland raus inzwischen, ja. Und die Zahl der Einbürgerungen ist allerdings auf einen Höchststand gestiegen. 14% mehr, also 2025 als 2024. Also sagen wir mal so, der große Protest im Grunde bleibt so ein bisschen aus. Aber die Ukraine zum Beispiel erfüllt ja nicht ein einziges EU-Kriterium.
4: Also die maximale Korruption, check.
18: Stimmt.
4: Ja.
18: Kriegsgeld, check.
4: So.
18: Okay, du hast recht, ne?
4: Ja. Experimentelle Gengeschichten in Biologen. So, also check. Hier. Check. Schon wieder Hass und Hetze, Desinformation von Frau Berater.
18: Es ist wirklich, und es ist absehbar, dass vor allem Deutschland für den Wiederaufbau bluten muss. Ne? Ja. Und gerade Deutschland treibt diesen Beitritt voran. Also. Ja. Also irgendwas, das klingt ein bisschen fast schon wie Hochverrat. Ja,
4: man könnte irgendwie meinen, dass das nicht im Sinne der Insassen ist. Aber gut, damit es auch so weitergeht, macht Manfred Weber, das ist sozusagen der Roderich Kiesewetter für Arme im Europaparlament, der CSU-Mann, dort kräftig weiter und sagte jetzt bei Sandra Maischberger, Europa muss jetzt militärisch zur Weltmacht werden. Weil, ne, wie gesagt, Kiesewetter und seine Oreschnik. Das ist der Plan, aber es läuft nicht gut, beziehungsweise es ist auch die Reaktion darauf, dass US-Präsident Donald Trump jetzt still und heimlich getan hat, das Gegenteil getan hat von dem, was Joe Biden noch, wir erinnern uns, der senile ältere Herr, der als Präsidentenpuppe diente, einige Jahre lang, der hat nämlich angekündigt, Tomahawks in Deutschland zu stationieren, auf Geheiß oder auf Anfrage eben solcher Leute wie Roderich Kiesewetter, man brauche dringend Mittelstreckenverteidigungsfähigkeit mit US-Marschflugkörpern, die Dinger kommen dann von Berlin locker Richtung Moskau, wir ahnen, was zurückkommt und das ahnt eben jetzt auch Donald Trump, der hat nämlich diese Zusicherung einfach wieder gestrichen. Es wird keine Tomahawks in Deutschland geben. Trumps Regierung erklärte, das könnte Russland reizen. Ach was. Und ja, stellt euch vor. Ja, außerdem spricht Trump ja deutlich und weiter über eine Verkleinerung der US-Kontingente in der NATO. Und Robert, du weißt ja aus eigener fachlicher Expertise sehr viel besser als ich oder viele andere. Ich meine, die NATO ohne die USA ist nicht mehr ganz unbedingt so ein Schreckensbild wahrscheinlich für die Russen.
19: Also welche fachliche Perspektive bringe ich denn da mit hier, dass ich da mal in diesem Laden war, oder?
4: Naja, immerhin. Also ich meine, die Bundeswehr ist recht NATO-nah, würde ich sagen, oder?
19: Ja, ziemlich. Aber ich meine, die 12 Jahre, wo ich dabei war, das war ja lange, lange, lange her, in den 90ern. Diese eine kleine Dekade, die da die Welt vom Frieden bedroht war, kurz nach dem 11. September, kurz nach der Wende bis zum 11. September war ich da dabei. Das kann man ja nicht vergleichen.
4: Es war kein Vorwurf, es war eher
19: ein Anführungszeichen. Ich wollte es nur nochmal einordnen, ja, weil das ja in meiner Vita drinsteht, aber ich glaube, dass diese ganze tektonische Plattenverschiebung, die wir jetzt gerade erleben, die wird jetzt noch so richtig Fahrt aufnehmen. Also die Erkenntnis von Herrn Kiesewetter, von Herrn Weber und all den anderen, die da sich in diesen Sitzen aufhalten, die wird groß werden. Die müssen erstmal verstehen, dass dieses alte Konstrukt, was wir jahrzehntelang hatten, dass das nicht mehr funktioniert und auch die Außenpolitik der USA wird sich definitiv komplett neu aufstellen. Das kriegt man ja alle mit, die ganze Zeit schon. Und ich kann mir aber wirklich nochmal, um auf den Dings zurückzukommen, auf diesen Friedensvorschlag, ich kann mir nicht vorstellen, dass da jetzt in der nahen Zukunft irgendetwas in diese Richtung geht, dass Putin jetzt drauf eingeht. Die Hauptprimärkriegsziele sind nicht erfüllt worden, weder eine, was auch immer Entnazifizierung heißen muss, der Ukraine, noch ist der Donbass befreit, wie Sie sich das vorstellen. Also momentan kann Putin ja eigentlich nur verlieren, wenn er jetzt da irgendwelchen Kompromissen zustimmen sollte.
18: Naja, den Donbass verlangt er natürlich. Also wenn der Donbass den Russen zugesagt wird, dann ist er zu Verhandlungen bereit. Also das ist so ein bisschen der Stand der Dinge.
19: Was müsste dann noch passieren? Was und wird vom Donbass dann noch aufgegeben?
4: Und die Streichung der NATO-Mitgliedschaft aus der Verfassung der Ukraine hört man ja auch immer wieder. Also das ist das Ziel.
18: Ja, ja. Ich meine, dass diese NATO-Mitgliedschaft der Ukraine ist, glaube ich, jetzt aber auch in ganz weite Ferne gerückt. Ja. Ich meine, das war auch eine komplett absurde Idee, ja. Und ja, aber erstaunlicherweise kam die ja auch schon mal in den 2000er Jahren auf und wurde dann, man glaubte es nicht, im Grunde von Frau Merkel beerdigt. Da ging es um die Ukraine und Georgien, wenn ich mich recht erinnere. Mhm. Und die hat es damals erkannt, dass das für die Russen nicht hinnehmbar ist. Und dann ist dieser im Grunde längst ad acta gelegte Vorschlag wieder herausgeholt worden und hat dann, ja, das war einer dieser Kriegsgründe. Ich kenne Jean-Claude Juncker, ich habe aber noch nie mit ihm getrunken.
4: Gut, weil das ist ja genau das Juncker-Ding, nicht? Immer so ein Steinchen rauflegen, gucken, wie weit man gehen kann. Wenn es dann Empörung gibt, zurücknehmen und später kommen wir wieder damit.
18: Ja, also. Aber man könnte natürlich auch sagen, sollte der Westen vorgehabt haben, eine Art von Krieg zu provozieren, dann wäre das mit der NATO-Mitgliedschaft der Ukraine, sagen wir mal, eine gute Idee gewesen, um das Ziel zu erreichen.
4: Könnte man so, nicht? Also wenn man Schwobler ist, ja.
18: Ja, genau.
4: In der Tat. Mal schauen, wie es weitergeht. Derweil hat ja US-Präsident Donald Trump Ärger auch an anderer Stelle und dem hat er jetzt Luft gemacht, was seine Kriegssituation in Nahost angeht. Die Junge Freiheit schreibt, US-Präsident Donald Trump soll den israelischen Ministerpräsidenten Benjamin Netanyahu in einem Telefonat am Montag mit harten Worten attackiert haben. Laut zwei US-Regierungsvertretern und einer weiteren eingeweihten Quelle, auf die sich das Nachrichtenportal Axios bezieht, soll Trump zu Netanyahu gesagt haben, du bist verdammt verrückt. Du würdest im Gefängnis sitzen, wenn es mich nicht gäbe. Ich rette deinen Arsch. Alle hassen dich jetzt. Jeder hasst Israel wegen dieser Sache. Trump selbst sprach von einem sehr produktiven Telefonat mit Premierminister Bibi Netanyahu. Inzwischen, Milena, hat Trump an anderer Stelle auch bestätigt, dass er das gesagt hat. You're damn crazy. Da scheint es doch zwischen den beiden Kriegskoalitionären Reibereien zu geben. Es scheint dann doch nicht so einfach zu sein mit der Fernsteuerung Trumps durch Netanyahu. Das ist ja der häufigste Vorwurf, den er gerade aus einer MAGA-Bewegung immer wieder bekommt.
18: Ja, klar, Donald Trump ist richtig sauer wegen der Attacken auf Beirut, ne? Also wegen dieser Anschläge auf auch große Häuser, um Hisbollah-Menschen dort zu töten. Und das ist wieder ein Krieg, den er nicht beenden kann, anscheinend. Ja, das ist also der große Friedensstifter Donald Trump, steht ziemlich nackt da und der Iran hat jetzt gedroht, die Verhandlungen mit den USA platzen zu lassen, wenn Israel seine Angriffe ausweitet. Das heißt, das kann er jetzt auch gar nicht gebrauchen. Also gerade hat sich ja auch das US-Repräsentantenhaus gegen den Krieg mit Iran ausgesprochen, mit 4 Stimmen der Republikaner. Ja. Das Problem ist für Trump, dass Netanyahu diesen Krieg braucht, ja, Krieg oder Knast. Das heißt, das ist seine Devise. Und da sehe ich keine echte Chance auf eine wirkliche Ruhe. Und jetzt diese Waffenruhe, die ja im Grunde verlängert werden soll im Libanon. Also die Hisbollah hat ja auch schon abgesagt.
4: Genau.
18: Die hat kein Interesse. Also der Hisbollah-Chef Qassim hat gesagt, ein Rückzug seiner Kämpfer aus dem Südlibanon, wie es in der Vereinbarung steht, das käme einer Kapitulation gleich. Israel will seine Truppen auch nicht abziehen und hat wohl auch kein Interesse an einem echten Waffenstillstand, weil Israel einerseits die Hisbollah ja militärisch auslöschen will und weil Netanyahu immer ein bisschen Krieg braucht, ja, Krieg statt Knast. Und aber auch hier ist die Rolle Europas ganz interessant, weil auch Europa diesen Krieg durchaus am Leben hält. Also einerseits beliefert Europa Israel mit Waffen und gibt gleichzeitig dem Libanon 100 Millionen aktuell, um sich vor diesen Waffen zu schützen und die Hisbollah zu bekämpfen. Also dann auch noch Geld für Bürgerkrieg, ja. was es ja bedeuten würde im Libanon, wenn die libanesische Armee jetzt wirklich gegen die Hisbollah kämpfen würde. Also Europa ist im Zündeln weltweit anerkannt unterwegs.
4: Tja, ist in der Tat. Und für Trump läuft es nicht so richtig gut mit der Kontrolle und seiner Legacy als Präsident, der immer nur Kriege beendet. Damit ist er ja angetreten mit dieser Ansage. Das kann er jetzt nicht mal auf Geheiß seiner eigenen Leute im Repräsentantenhaus tun. Derweil, kann man sagen, läuft es in Amerika auch für die Europäer nicht gut. Robert, du hattest es schon angerissen. Es kam zu einem Schauspiel in New York, da Annalena Trampolina gerade frisch nach dem neuesten Kopfschlag auf ihrer Presidency-Kanzel saß. Sie hatte ja in ihrem Video bei Antritt erklärt, dass es jetzt ein Nude Government in Deutschland gäbe, also eine nackte Regierung in Deutschland. Sie sich sehr freut, jetzt hier diese Funktion zu erfüllen. Jetzt dürfte sie für diese nackte Regierung die Stimmen nackt auszählen. Und es kam dabei heraus, wie du schon gesagt hast, man will Deutschland nicht im Weltsicherheitsrat. Das ist ungewöhnlich, weil seit 50 Jahren tritt Deutschland immer wieder erfolgreich an für einen temporären Sitz im Weltsicherheitsrat. Das sind diese kastrierten, so also Stühle mit drei Beinen, wo es kein Vetorecht gibt, aber man darf zumindest mit abstimmen. Jetzt ist man nicht zum Zuge gekommen und sofort hat aber Mr. Wadefuhl, also Wadefuhl, unser neuer Außenminister, ja klar erkannt, wer schuld ist. BBC ja, hat es vermeldet. Natürlich.
18: Natürlich.
4: Es war nicht der Klimawandel, es war diesmal nicht die AfD. Nein.
18: Es war Putin.
4: Natürlich.
19: Es waren wieder die Russen.
18: Aber das war nicht der einzige Grund, ne?
4: Nicht?
18: Also Russland hat natürlich Schuld, ja, ganz klar. Deutschland hatte zu wenig Zeit für seinen Wahlkampf, hat er auch noch gesagt.
4: Okay.
18: Weil nur 7 Jahre.
4: Genau.
18: Also Deutschland hatte nur 7 Jahre Zeit, seit sie sich da beworben haben, 7 Jahre nur, um ordentlich Wahlkampf zu machen.
4: Gut, aber
18: die
4: das
18: anderen
4: muss man auch
18: hatten
4: verstehen.
18: Mehr, ja. Also ich denke, der globale Süden, der bei uns ja sonst überhaupt nicht gehört wird, also der Rest der Welt, ja, der hat hier einfach mal klar gesagt, was er von dieser moralinsauren Doppelmoral Deutschlands hält, ja. Und von Wadefuhls Aussagen wie, haltet euch fest, das hat Wadefuhl gesagt, ein Unrechtsregime kann sich nicht auf das Völkerrecht berufen. Aha, also Völkerrecht nur für die Gutenden.
4: Ja.
18: Und er merkt nicht mal, wie sehr er alles, also das Völkerrecht und sich selbst ad absurdum führt, ja. Und Deutschland ist, ich glaube, in weiten Teilen der Welt das hässliche Gesicht, ja, das sich allerdings gerade selbst abschafft. Ne? Das staunt die Welt ja auch.
4: Aber Robert, ist es wirklich nur Schmäh, also nur Schadensfreude? Ist es nicht auch wirklich die nackte Tatsache, dass Deutschland einfach kein Gewicht mehr hat? Also es ist einfach irrelevant geworden.
18: Aber größter Zahler der UN, ne? Darf man nicht vergessen.
4: Das schon, an die UN, ja, weil die Insassen weiter bluten. Aber Deutschland ist ja, wir wissen ja, was passiert, wenn ein deutscher Repräsentant beispielsweise nach China reist. Da freut man sich, wenn der Flughafen noch auf hat und irgendein Gepäckträger vielleicht noch irgendwie einen Schiebewagen rausholt. Aber Robert, es ist ja ein Zeichen, kann man ganz klar sehen, nicht unbedingt der gewollten Erniedrigung, sondern einfach der kompletten Irrelevanz dieses Staates in der Welt, oder?
19: Die Kraft des Faktischen, ja, wenn die Realität eindringt, wirklich. Also ich finde ja auch bezeichnend diesen Artikel von der BBC, da ist Wadefuhl auf seinem Sitz zu sehen in der UN und nebendran der Sitz neben ihm ist ein wirklich zerrissenes Leder. Also wie wenn man in Deutschland da den Sitz am Katzentisch da irgendwie gegeben hätte. Und man darf auch nicht vergessen, dass in dieser Todesgruppe gegen die Deutschland da verloren hat, da waren so Großgewichte drin für Kirgisistan, Trinidad und Tobago und Zimbabwe. Also die sind jetzt alle da in dem vorläufigen Sitz mit drin im UN-Sicherheitsrat. Und ich meine, so langsam müsste doch bei den Herrschaften dann auch irgendwie so ein bisschen die Realität eindringen ins Bewusstsein, dass man mit dieser moralinsauren Politik einfach nirgendwo mehr anstößt auf der Welt. Also es ist unfassbar. Und vor allem die Gesichter, die sich dann da ergeben haben. Also das war ja beim Moment der Abstimmung. Die Kamera hat zwischen Frau Baerbock und den einzelnen Nationen so hin und her geschaltet. Frau Baerbock in ihrer unnachahmlichen Art, wie sie halt so ist, ne, hat sie das vorgelesen und dann die Jubelstürme bei den Österreichern und bei den Portugiesen und dann die Kamera geht rüber zur deutschen Delegation und dieses Gesicht von dem Außenminister, das war ungefähr genauso süß anzuschauen wie das Gesicht von Kanzler Merz, als der ungarische Ministerpräsident neben ihm stand in der Pressekonferenz und dann erstmal gesagt hat, ey, Moment, ich muss hier nochmal was klären. Also von Ungarn gibt's keine Waffen und Personal in die Ukraine.
4: Niemals.
19: Und das Gesicht von Merz war ungefähr genauso in ihrem im Ausdruck wie das, was der Herr Wadefuhl gemacht hat. Also in einem Satz, es ist einfach nur lächerlich, welches Personal wir da aufgestellt haben. Aber hat nicht mal irgendjemand gesagt, jedes Volk hat die Regierung, die es verdient. Also ich habe die nicht gewählt, weißt du?
4: Habe ich schon mal gehört, ja.
19: Irgendwann muss doch das dann auch mal durchdringen bei den Menschen. Ja. Aber
4: gut, dass die Österreicher lachen, wundert nicht. Das ist ein ganz gemeines Volk, die Österreicher. Wenn es den Deutschen irgendwo schlecht geht, nein, liebe Österreicher, ihr müsst keine Hassbriefe schreiben.
18: Nein, die haben sich gefreut. Die haben sich gefreut, du schlechter Verlierer, du.
4: Ich schlechter Verlierer, ja, weil ich stehe ja für Fritz Merz und sein Regime. Ich war habe geweint hier. Und, also nein, ist ja Österreich sehr gegönnt, lass mich das nochmal formal feststellen. Und jede Schadenfreude in Richtung Deutschland teile ich sehr, Österreich. Servus. So, jetzt Milena.
18: Ja, ich glaube nicht, dass es völlige Gleichgültigkeit gegenüber Deutschland ist, weil Deutschland so unwichtig geworden ist. Das glaube ich nicht. Ich glaube schon, dass Deutschland Gesprächsthema ist und auch in den letzten Jahren war. Und auch Frau Baerbock hat einen großen Anteil daran. Ja, ich möchte noch mal kurz daran erinnern, dass sie mit ihrer feministischen Außenpolitik, als sie noch Ministerin war, da hat die ja so Sachen gemacht, dass die ja international auf Konferenzen wurden Delegationen ausgeladen, wenn sie nicht divers und paritätisch besetzt waren.
4: Ja.
18: Also die Kommissionen durften und Delegationen durften nicht die Leute schicken, die sie wollten, sondern das musste nach Frauen, Männern und was auch immer noch dort drin war, ja, ganz, ganz divers irgendwie aufgeteilt sein. Solche Sachen hat die gemacht. Das hat die Welt ja auch nicht vergessen. Damals haben die sich alle an den Kopf gefasst. Oder wie Frau Baerbock überhaupt an diesen Job als Facility Managerin der UNO gekommen ist. Ja? Also, ja, ich meine, da war, ja, nee, es war eine Frau namens Helga Schmidt, glaube ich, hieß die, eine erfahrene Diplomatin, die sollte dorthin kommen. Und dann kam Frau Baerbock und hat die weggewischt. Ja. Das fanden die anderen, glaube ich, auch nicht so toll. Und dann haben sie natürlich ein Jahr lang Annalena Baerbocks Englisch ertragen. Ja? Also ich kann mir schon vorstellen, dass es sehr, sehr viele Gründe gibt, den Deutschen diesen Sitz zu verweigern. Weil wer weiß, vielleicht schicken die dann plötzlich Annalena Baerbock in den Sicherheitsrat. Ja? Das muss schon verhindert werden.
4: Das ist allerdings eine New Fear Unlocked. Das ist eine Angst, die ich bisher noch nicht hatte. Danke, Milena. Eine Trampolina im Sicherheitsrat. Okay, dann werde ich jetzt doch noch Duma. Aber es läuft halt insgesamt nicht gut für BlackRock Fritz und sein Regime. Er hat es nicht leicht, Robert, würde jetzt der Österreicher sagen. Er hat es nicht leicht. Er ist als Lügenfritz jetzt sogar im US-Außenministerium angekommen. Also wir erinnern uns, es gibt die unglaubliche Peinlichkeit, dass ein Heilbronner Staatsanwalt einen Bundesinsassen tatsächlich per Strafbefehl knechtete, weil er den lügnerischen Berufslügner BlackRock Fritz einen Lügenfritz nannte. 2000 Euro sollte er dafür zahlen. Es wurde rechtskräftig, glaube mangels Einsprache, ohne Zutun des Lügenkanzlers, ganz wichtig, weil natürlich das besondere öffentliche Interesse an der Verfolgung dieses Terroristen bestand. Ich meine, dass man den Mann nicht erschossen hat, kann er noch als Zeichen der unglaublichen Mitfühlbereitschaft dieses Regimes nehmen. Und diese Tatsache, dass die Heilbronner Staatsanwälte jetzt wegen eines Facebook-Postes Lügenfritz das taten, fiel nun der Unterstaatssekretärin im US-Außenministerium Sarah Rogers auf, die dann postete, ein Argument, das ich oft höre, ist, gibt Deutschland doch etwas Freiheit, was aufgrund seiner besonderen historischen Situation, wenn es darum geht, Zensur zu geißeln. Daraufhin antwortete dann ein offizieller Account der französischen Außenvertretung, wer ist denn dieses Wir? Also im Original schrieb Sarah Connor Rogers von Wir sollten das. EU-Länder bräuchten jetzt niemandes Erlaubnis mehr, um ihre eigenen Gesetze anzuwenden. Es ist ein weiteres Argument, das wir hören von Staaten, die Europas Souveränität nur einschränken wollen. Darauf reagiert wieder Sarah Connors auf diese französische Meldung und teilt den Franzosen mit, es tut mir leid, aber sie kontrollieren diese Konversation schon lange nicht mehr und sagte dann wörtlich, dass der erste Zusatzartikel der US-Verfassung den Schutz für die amerikanischen Bürger und auch dieses demokratische Grundrecht darstellt. Und so etwas wird von euch nun sanktioniert. Das sei ein pathetischer Versuch ausländischer Bürokraten, die Meinungsäußerungsrechte einzuschränken, die Trump-Regierung nicht akzeptieren würde. Also man könnte sagen, über wenige Züge hat es Lügenfritz geschafft, also in eine internationale Eskalation zu werden. Robert, ich kann mir jetzt nicht ganz vorstellen, was da noch fehlt, um die Blamage zu perfektionieren. Also er steht mit runtergelassenen Hosen auf der Bühne, man sieht, da ist nichts, aber er will auch nicht abtreten.
19: Das ist das Erstaunlichste, ne? Nachdem man ihm ja auch schon den Mantel gereicht hat so langsam. Ja, er ist jetzt noch nicht ganz raus aus dem Rennen, aber man will ihn ja in die Wüste schicken, haha, kleines Wortspiel. Also In die Geschichte ist er auf jeden Fall jetzt schon eingegangen als der unbeliebteste Kanzler weltweit. Also das muss man auch erstmal schaffen. Da hat er den Weltrekord ja schon gerissen. Aber dass er es wirklich schafft, jede Woche für neue Schlagzeilen zu sorgen, aufgrund seiner verbalen Tollpatschigkeit einfach auch, das ist wirklich außergewöhnlich. Also Merkel hatte da wirklich recht, da muss ich ihr auch nachträglich recht geben. Der kann es einfach nicht. Wenn man dann schon in jedem dritten Satz sagen muss, ich bin der Bundeskanzler, damit man überhaupt erkennt, mit wem man es da zu tun hat, den nimmt doch erstens im eigenen Land und zweitens im Ausland gar niemand mehr ernst. Und ich finde, das soll jetzt auch nicht beleidigend wirken, man sieht es ihm auch irgendwie an, in seiner Physiognomie, in seinem Gesicht, da macht sich dann so diese Erkenntnis langsam breit, ich bin hier offensichtlich auf dem falschen Posten und irgendwie wird das nicht gut ausgehen. Also ob da jetzt Neuwahlen kommen oder ob der einfach dann einen Königsmord sterben wird, politisch, das weiß ich jetzt noch nicht, aber die Geschichte Friedrich Merz geht nicht gut in die Geschichte der Deutschen ein. Das ist jetzt schon sicher.
4: Meinst du, das weiß er? Glaubst du wirklich, er weiß das? Oder ist er einfach nur zerknirscht, weil er so ausgelacht wird?
19: Offensichtlich ist das Ego von diesem Menschen so anders gestrickt oder sein Ego hat ihn bisher gehindert, da diese Erkenntnis zu haben. Also eigentlich ist es traurig, das beobachten zu müssen. Weil wenn wir andere Politiker anhören, die können ja wenigstens noch irgendwie Sätze raushauen, ohne dabei gleichzeitig die halbe Welt zu beleidigen. Aber das schafft er offensichtlich nicht. Also das ist wirklich eine Fettnäpfchen-Olympiade, die er jede Woche macht. Und kein Wunder, dass sich die anderen da langsam irgendwie umorientieren wollen. Aber ob das wirklich dieses Jahr noch passiert, boah, das ist schwer zu sagen.
18: Ich hätte da gerne noch was zur Lügenfritz-Affäre gesagt, weil die auch so innenpolitisch oder besser gesagt im Land ganz interessant ist. Weil dieser Strafbefehl, der fliegt der Staatsanwaltschaft Heilbronn gerade so richtig um die Ohren. Ja? Also, da passieren mehrere Sachen. Also, Markus Heinz, der Anwalt, hat eine Selbstanzeige bei der Staatsanwaltschaft in Köln erstattet, weil er Merz mehrfach als Lügenfritz bezeichnet habe und das auch weiter tun werde. Ja. Also, er wolle das jetzt ein für alle Mal geklärt haben. Dann gibt es andere Rechtsanwälte, die bereiten eine Klage wegen Verfolgung Unschuldiger gegen die Staatsanwaltschaft vor. Ja? Und die CDU, die ja ausnahmsweise mal nichts dafür kann, die kriegt jetzt Schiss. Und jetzt sprecht ja General Linnemann, also Merzens General Linnemann vor und fordert lautstark die Abschaffung des Paragraphen 188, Politikerbeleidigung. Also derselbe Linnemann, der dagegen gestimmt hat, als die AfD das wollte. Ja? Und diese Staatsanwaltschaft Heilbronn, die sind zu piepen. Ich meine, erstens, was ist an Lügenfritz falsch? Also Merz, dass Merz gelogen hat, ist offenkundig, bei so gut wie jedem Wahlversprechen. Und Fritz heißt er auch, ja. Das ist der Staatsanwaltschaft aber völlig egal, weil die sagt, es geht nicht um den Wahrheitsgehalt, nur um den Gesetzestext. Da habe ich zum ersten Mal gedacht, hä? Und das geht aber noch absurder. Die sagen auch, die Äußerungen Lügenfritz und Lackaffe seien geeignet gewesen, bei Gleichgesinnten weitere negative Vorbehalte bzw. Aggressionen zu schüren. Also die personenbezogenen Kommentare gegen Friedrich Merz unter dem Post hätten sich wechselseitig hochgeschaukelt. Und aus diesem Kontext schließt die Staatsanwaltschaft auf die Strafbarkeit der Aussagen. Ja. Erst in diesem Wechselspiel seien die beiden Begriffe geeignet gewesen, das Vertrauen in die Integrität des Opfers zu erschüttern. Das heißt, im Umkehrschluss hätte niemand kommentiert, wären Lackaffe und Lügenfritz in Ordnung gewesen. Das ist so absurd. Also die drehen komplett frei dort.
4: Nein, das ist die Irre des Führers. Also was Sie nicht verstehen wollen, Frau Bradovic, ja, es geht hier einfach darum, dass hier kein Defätismus einkehrt und die Insassen nicht meinen, sie hätten am Ende noch irgendwie das Recht auf eine eigene kritische Meinung. Die Botschaft ist ja wohl vollkommen klar. Denn was mit denen geplant ist, das haben wir ja auch schon im Januar gelernt und damit sind wir beim nächsten Fettnäpfchen, das Fritz Merz nicht auslässt, weil wir wissen ja seit Januar, dass die deutschen Männer eigentlich gar nicht mehr aus dem Land dürfen. Also offiziell nur die bis 45, aber auch die bis 70 sind eigentlich mit einem Bein im Gefängnis, weil der Bundeswehrverband will ja das wehrpflichtige Alter bis 70 raufsetzen, wissen wir auch. Und eigentlich müssten die sich immer abmelden, wenn sie länger als 3 Monate aus dem Land sind. Ihr erinnert euch. Das hat dann das Bundesverteidigungsministerium per Federstrich einfach ausgesetzt und hat beschlossen, nein, per Allgemeinverfügung, wir wenden das Gesetz nicht an. Jetzt hat sich dummerweise der Wissenschaftliche Dienst des Bundestages gemeldet und sagt, das ist leider verfassungswidrig. Also, es ist verfassungswidrig, dass eine Behörde...
18: Nee, sie sind nicht zuständig.
4: Deswegen ist, sie sind verfassungswidrig. Die Behörde hat per Allgemeinverfügung ein Gesetz in toto ausgesetzt. Das darf sie nicht. Das dürfte das Bundesverfassungsgericht. Aber ein Gesetz einfach nicht anwenden, weil das Gesetz es nicht vorsieht, dass die Behörde es einfach aussetzt, das geht nicht. In einem 13-seitigen Papier hat deswegen der wissenschaftliche Dienst, ich glaube auf Antrag einer Linkspartei Abgeordneten, das festgestellt. Wir halten also fest, sie haben erst das Gesetz geändert, behauptet, upsi, das haben wir nicht gesehen. Das war ein Fehler, wir haben alle eingesperrt, aber wir haben es nicht gemerkt. Dann haben sie unter Bruch des Grundgesetzes, was ja, da sind sie mit den Reichsbürgern einer Meinung, offensichtlich keine Verfassung ist, offensichtlich ist egal. Ja, haben sie einfach ausgesetzt und jetzt schießt ihnen, also während sie quasi die kriegerische Zukunft Deutschlands mähen, da pinkelt ihnen der wissenschaftliche Dienst des Bundestages an den Amboss. Auch da wieder, Robert, kann man sich als Regierung noch inkompetenter blamieren. Ich meine, diese ganze Nummer, wer das glaubt, ja, wer das glaubt, der kauft auch diesem netten Herrn am Hauptbahnhof die Brooklyn Bridge ab.
19: Ich meine, diese ganze Debatte um die Wehrpflicht und ob da jetzt dann im Verteidigungs- oder wie heißt es dann im Ernst? Sicherheitsfall heißt es, glaube ich, gell? Sicherheitsfall, Verteidigungsfall. Ob das dann wirklich umgesetzt werden kann, steht da sowieso auf einem ganz anderen Blatt, ja. Was wir hier sehen, ist in meiner Wahrnehmung eine permanente Verschärfung.

0: Was ich jetzt gerade so wahrnehme, ist eine komplette Umkehr von allem, was wir jahrzehntelang in Deutschland hatten. Nie wieder von Deutschland soll Krieg ausgehen, aus bekannten Gründen unserer Geschichte eben. Und das scheint jetzt alles obsolet zu sein, weil Putin gleich Hitler, also ist das alles ist legitim, was in diese Richtung geht. Also ich bin sprachlos eigentlich, wie sich unsere Gesellschaft innerhalb von kürzester Zeit so verändern konnte, aus einer eigentlich durchweg pazifistischen Gesellschaft, die mit der Rolle von Deutschland als Vermittler und auch als Friedens quasi Hort in der Welt gegolten hat, dass wir jetzt zu den größten Bellizisten gelten und Schreihälse wie Kiesewetter und Weber und wie sie alle heißen, wie wir schon genannt haben, dass die letztendlich die Schlagzeilen anführen, das ist ein Unding. Das ist wirklich ein Unding. Ich schäme mich dafür wirklich, da zuschauen zu müssen, wie das voranschreitet.
1: Aber das hat natürlich System. Also ich habe diese Woche bei Punkt Preradovic ein Interview zu diesem Thema gemacht, zu diesem neuen Kriegsvokabular, also zu dem Neuen und dem Alten, was ja die Debatte beherrscht gerade mit Leo Ensel, dem Konfliktforscher, der ein Wörterbuch der Kriegstüchtigkeit geschrieben hat. Das sind unglaubliche Sachen drin. Also sie wollen jetzt, also das ist ganz systemisch aufgebaut, ja. Woke und wehrhaft sollen wir jetzt sein. Also sie wollen sie, ja, es gibt sogar jetzt also nachhaltige Bundeswehr, nachhaltige Kriege. Sie verkaufen das, ja, und weißt du, was es wirklich gibt?
2: Nein.
1: Wie sie die jungen Woken motivieren wollen?
2: Nein.
1: Dass sie Queerfeld einmarschieren.
2: Ach komm, jetzt übertreibst du.
1: Nein,
2: ich verstehe gar nicht. Das will ich sehen, bevor ich das glaube.
1: Nein, das stimmt. Nein,
2: ja, ich fürchte, es ist plausibel, was du sagst.
1: Queerfeld ein sollen sie marschieren. Ja, das wird gerade, ja, und was eigentlich eins der schlimmsten Geschichten ist, dass man uns die ganze Zeit inzwischen erzählt, dass wir gar nicht mehr im Frieden sind. Ja,
2: ja, das ist schon
1: eine Weile so. Wir sind in der Vorkriegszeit, es geht immer weiter, ja. Wir sind in der Grauzone, in der Vorkriegszeit. Morgen kann es schon so weit sein.
2: Stimmt, ist noch kein Krieg, aber es ist auch kein Frieden mehr.
1: Genau, und wenn dann bald, ne, dann fast Krieg und dann Krieg, dann wundert sich keiner mehr.
2: Ja.
1: Also so, ich möchte die Leute nur aufrufen, dass sie diese Gehirnwäsche merken, wenn diese Sachen, und wir müssen aufpassen, wir gewöhnen uns nämlich dran. Nee, ja? Also
2: nur alte, rassistische, sexisten Nazi-Männer wie ich, die so binär denken, weil so, die so glauben, es gibt kein bisschen Schwangerschaft oder ein bisschen Krieg oder so. Das sind so Menschen, die so simpel binär denken wie ich, wo das dann 0 und 1 ist, die glauben natürlich, ist kein Krieg. Aber das müssen wir uns dann verabschieden. Und dabei helfen uns ja die Medien, da haben wir ja Glück. Also nicht alle verbreiten Hass und Hetze wie Frau Preradovic hier und Desinformation.
1: Also, was hast du heute?
2: Es gibt ja auch Medienkonzerne wie den Axel Springer Konzern. Das wollte ich euch nicht vorenthalten. Der Axel Springer Konzern hat jetzt nämlich einen Preis verliehen an die Person des Jahres. Die haben in ihrem Hauptquartier, oben in der Axel Springer Lounge, in so einem holzgetäfelten mit Ölgemälden hängt, da dürfte ich auch mal rein, als ich noch zu den Guten gehörte.
1: Ja, ich war auch mal da.
2: Ja, nee, also wir waren alle immer wichtig und toll. Frau Bajadowitsch natürlich in der Tat toller als ich, wichtiger, was du natürlich immer noch bist. Und dahin haben sie jetzt eingeladen, und zwar Germany's Top 50. Ja, Germany's Top 50, um eine Person des Jahres auszuzeichnen. Und da zeichnet der Medienkonzern Axel Springer, der gerne ja von der Regierung mit Werbung finanziert wird, den Innenminister Alexandra Dobrindt aus.
1: Ja.
2: Das kann man sich nicht ausdenken. Und dann tritt aber da auf die Bahnchefin, also die Angestellte von Herrn Dobrindt, um dort zu erklären, bei Dobrindt treffe Wille auf handwerkliches Können und die Auszeichnung sei eine ganz tolle Idee. Ich meine, Circle Jerk nennt der Amerikaner so etwas, wenn sich Herren im Kreis aufstellen und sich gegenseitig den Schritt schamponieren. Und das ist unfassbar, oder? Und dann darüber berichten die dann mit
1: Videos. Ja, klar.
2: Entschuldigung.
1: Die nehmen ja auch Orden von der Ukraine an. Was wundert dich eigentlich noch?
2: Das stimmt. Ulf Poschi Poschard, herzliche Grüße an dieser Stelle an den Mann mit dem kleinsten Porsche der Welt und dem drittklassigen Propagandaorden der Ukraine. Während die das machen, gibt es ja einen Ableger von Axel Springer, der heißt News, und der trollt sehr erfolgreich. Sehr erfolgreich, kann man sagen, die Gegnerschaft. News berichtet jetzt über News. News hat etwas völlig Normales gemacht. Werbung geschaltet bei der Berliner Verkehrsgesellschaft BVG. News wird mit dem Satz morgens um 6 schon wissen, was einem abends um 8 verschwiegen wird. Der Spruch zielt unverhohlen auf die Tagesschau und den öffentlichen
1: Rundfunk. Der ist aber schön, der Spruch.
2: Absolut.
1: Ist
0: richtig genial.
2: Ja. Die BVG hat in den vergangenen Jahren Diversity-Kampagnen unter ihrem Slogan "Weil wir dich lieben" geschaltet. Nun sieht sie sich einem existenziellen Shitstorm ausgesetzt, in dem ihr vorgeworfen wird, durch die Annahme der News-Werbung Partei zu ergreifen. Und Robert, es geht ja so weit, dass in Berlin hinter diesen BVG-Bussen mit Newswerbung mittlerweile Leuchtschildautos hinterherfahren, Lastwagen von Kampakt bezahlt, einer links

0: radikalen Nicht-Regierungsorganisationen, die da hinterherfahren und dann ja Hass, Hetze, Nazi und alle möglichen Beschimpfungen Richtung News losballern. Das ist ja, mir ganz ehrlich, mir fällt schwer, nicht zu glauben, dass die nicht mit News unter einer Decke stehen. Weil ich meine, man muss nicht Experte für den Streisand-Effekt sein, wenn man sich sagt, mehr Werbung kann sich Julian
1: Reichelt doch
0: nicht wünschen, oder?
1: Mehr Werbung geht ja eigentlich gar nicht, oder? Also warte mal, die fahren hinter den Bussen her oder den Zügen her, wo diese Werbung von News da über den Eingängen dran ist?
0: Nee, die fahren hinter den Bussen her, also das sind Doppeldeckerbusse, die großen hohen Busse, die durch Berlin fahren. Ja. Die werden verfolgt von einem Auto mit so einer Leuchttafelseite. Da ist das ganze Lastwagen, dessen ganze Seite mit irgendwelchen LEDs bespielbar ist. Und da steht dann im News-Stil in der Schriftart halt drauf, News ist rechts-rechts-Nazi, rechts-rechts-Hetze, Sexisten und so. Und damit lassen die diesen Bus verfolgen durch die ganze Stadt.
2: Ja, die müssen doch die Steuergelder irgendwo unter das Volk bringen. Ja? Die müssen doch sagen, hey, wir haben das Projekt gemacht. Weißt du, so solche.
0: Ja, das ist wirklich real.
1: Also, du hast es doch gerade angesprochen, Streisand-Effekt. Ja? Als Barbara Streisand versucht hat, das Bild von ihrer Strandvilla da in Malibu zu verhindern, hat es erst so richtig losgeschlagen. Ja. Und genauso ist es doch hier auch. Also wenn da jemand mit so einem riesen Schild, mit so einer Leinwand beweglich durch die Stadt fährt, da kommt doch irgendwann der Dümmste auch noch drauf, da irgendwann mal vielleicht doch zu gucken, was ist denn News eigentlich, wenn er es noch nicht gehört hat. Ja. Also ich meine, das beste Beispiel für eine Negativkampagne, dass sie genau das Gegenteil von dem erreichen, was sie eigentlich wollen, in meiner Wahrnehmung.
0: Ja. Der steht dann morgens um 6 schon Lüge und Hetze verbreiten, aber original im News-Stil. Und das lassen die dann auch noch von Reportern fotografieren und die packen es wieder in die Regimezeitung. Also ganz ehrlich, das ist ja fast ein Beweis dafür, dass Julian Reichelt bezahlt wird von Tagesspiegel und Co. Dann wird er nicht. Ich nehme das offiziell zurück.
2: Nein.
0: Aber das ist die geilste, gelungenste Werbekampagne des Jahres garantiert. Glückwunsch an News dazu. Das ist, wie Martin Sellner immer wieder sagt, es ist erstaunlich, mit was für Gegnern wir uns eigentlich befassen müssen. Also, diese Form von Dummheit ist schon ganz besonders.
2: Ja, die Frage ist, wie lange News sowas machen darf und so wie lange wir senden können. Wir müssen unbedingt über den European Democracy Shield reden.
0: Unbedingt. Die können wir gerne tun. Da gibt es mehr als guten Grund dazu. Das sagst du jetzt anlässlich welches Ereignisses genau?
2: Naja, weil das jetzt beschlossen wird oder jetzt rausgekommen ist. Also, oder
0: naja, über den haben wir schon ganz oft gesprochen. Also der ist ja im letzten Jahr geplant. Wir haben ihn vielfach vorangekündigt. Jetzt ist dann die Kommission gegründet worden, die das implementieren soll. Das war, glaube ich, vor 3 Monaten. Und nun wird es dann scharf geschaltet in seiner in seiner Finanzierungsetappe.
2: Milliarden Euro an Steuergeld werden die in Medien pumpen, in vertrauenswürdige, ausgewählte Medien. Es werden extra noch Journalisten auch noch bezahlt, um dann das Archiv der Regierungswahrheit zu erschaffen, ja. Und was das Schlimmste ist im Grunde, dass sie die Algorithmen der sozialen Plattformen so ändern, dass wir draußen sind und sie ganz vorne.
0: Aber das haben wir letzte Woche schon berichtet.
2: Ja, mit den Algorithmen haben wir berichtet, das stimmt. Aber ich glaube, das Archiv der Regierungswahrheit war noch nicht dabei.
0: Man kann es auch nicht oft genug sagen, denn
2: mir macht das wirklich Sorge. Ja? Ja. Also mich hat TikTok jetzt komplett rausgeschmissen, gesperrt, gelöscht. Wir haben meinen Account einfach gelöscht.
1: Komplett weg?
2: Der ist komplett weg. Und das Einzige, was ich dort gemacht habe, ich habe Shorts aus meinen Videos gesendet. Also aus meinen Videos, das sind regierungskritische Leute, die ich einlade, aber meistens absolute Fachleute, das heißt meistens immer. Und da ist bestimmt nichts Verfassungsfeindliches drin. Aber TikTok hat meinen Account gelöscht.
0: Ja doch, die Realität ist einfach rechtsradikale Hetze. Das müssen wir akzeptieren.
2: Und nur, das ist jetzt wirklich schon wieder eine neue Eskalationsstufe. Ja. Und deswegen ist es so wichtig, das immer wieder zu erwähnen. Sorry, wenn ich redundant werde.
0: Nee, das ist in der Tat wichtig. Und es mag ja den einen oder anderen geben, der vielleicht nicht jede Episode Nacktes Niveau immer pflichtschuldig so hört, wie er es hören muss, weil weder sind wir zwangsfinanziert, noch habt ihr irgendwelche anderen Verpflichtungen, das zu tun. Sie werden radikaler, sie werden extremer in jede Richtung. Das hat ja in dieser Tage auch gezeigt, was dem Bundessprecher der sogenannten identitären Bewegung Maximilian Merkel passiert ist. Der hat ja wahrscheinlich, ich unterstehe ihm das jetzt einfach mal, wissentlich, was ihn da erreicht oder was ihn da ereilen wird, versucht über Södolfs des letzten Herrschaftsgebiet auszureisen, von München nämlich nach Porto und wollte dort ins Flugzeug steigen. Das gelang ihm nicht. Die Bundespolizei hat ihn gestoppt und hat ihm einen Stempel Ausreiseverbot in den Reisepass gestempelt.
1: Den gibt es tatsächlich, den Stempel, ja? Ich habe es gesehen, ja. Das Bild.
0: Wusstest du auch noch nicht?
1: Nein, ein Ausreiseverbot.
0: Ja, da müssen wir uns dran gewöhnen. Es war noch kein Adler auf irgendwelchen Kreuzen drauf zu sehen, aber ich meine, Ich war auch überrascht, denn der Stempel hat mich überrascht. Er hat es dann trotzdem geschafft. Merkel hat sich nämlich einfach gedacht, ist ja Schengen und ist mit dem Auto nach Porto gefahren. Das hat
1: 22 Stunden, ja.
0: Ja, Hut ab. Kam dort in einer Frische an, dass ich mir denke, gut, wahrscheinlich werde ich einfach alt. Früher konnte ich das vielleicht auch. Sprang dort dann auf die Bühne und sprach beim Remigrationsgipfel. Und der Remigrationsgipfel hat denn auch die Gemüter erregt. Die Welt berichtet, AfD-Politiker besuchen internationalen Remigrationsgipfel. Mehrere der AfD hätten dort teilgenommen in Portugal und seien vom österreichischen Rechtsextremisten Martin Sellner empfangen worden. Der habe das mitorganisiert. Sellner beziehe auch Staatsbürger mit Migrationshintergrund in sein Konzept ein, wenn diese sich nicht assimiliert hätten, also sein Remigrationskonzept. Das Bundesverwaltungsgericht sieht in seinen Ideen einen Vorstoß gegen die vom Grundgesetz geschützte Menschenwürde. Die Welt kann man ja mal verwechseln. Und bei der Gelegenheit nochmal melden. Man hat dort dann in Porto ein neues Produkt vorgestellt, eine neue Aktion vorgestellt, nämlich Save Europe Act. Das ist eine Aktion von Martin Sellner und Eva Fladingerbrück und anderen, die zum ersten Mal ein Instrument der EU nun gegen die EU selbst wenden möchte. Denn die EU sieht ja vor, dass Bürger so Bürgerpetitionen einbringen können, mit denen sich dann die Europäische Kommission beschäftigen muss, wenn die 1 Million Teilnehmergrenze überschritten wurde. Man will jetzt die Kommission damit dazu zwingen, dass sie sich mit dem Grundprinzip der Remigration beschäftigen muss und das zum Thema auf die Tagesordnung setzt. Ich glaube, 200.000 Stimmen kamen in den ersten 2-3 Tagen schon zustande, sodass die Millionengrenze in greifbare Nähe rückt. Ich habe dann Martin Sellner mal gefragt, so unter 4 Augen, welche er die Erfolgschancen denn sieht, wenn Uschi von der Lügen das auf den Tisch bekommt. Und er war sich der Tatsache bewusst, dass die Kommission dem wahrscheinlich nicht positiv gegenübersteht.
1: Also gerade sind es 227.308, nein, sogar schon 9 jetzt. Ja. Der Zähler klickt nach oben. Und der nächste Milestone ist 500.000. Das wollen sie also demnächst erreichen. Ich meine, das ist ja auch eigentlich ein vernünftiges Anliegen, oder? Ein Mandat für ein souveränes, freies und sicheres Europa. Das wünschen wir uns doch alle. Sind wir doch mal ehrlich, das hat sich bestimmt nicht zum Besseren getan in den letzten Jahren, was dieser Fall aus England natürlich jetzt auch ganz klar zeigt. Ich weiß nicht, ob ihr den Namen Henry Novak im Programm schon mal besprochen habt letzte Woche. Ja. Hattet ihr schon, ja? Ja. Also das ist jetzt diese Woche, dann gab es ja die Verurteilung des Mörders, der ist jetzt lebenslanglich im Knast und diese ganze Debatte nimmt jetzt gerade so richtig Fahrt auf. Ich habe gerade vorhin noch von Konstantin Kessin, einem sehr brillanten englischen Kommentator, ein kurzes Statement gesehen, dass sich Europa letztendlich den Rassismus abschaffen wollte, aber dadurch einen neuen Rassismus eigentlich integriert hat, nämlich gegen die Autochtone, gegen die eigene Bevölkerung, gegen den Rassismus, gegen den Rassismus gegen Weiße. Die Polizisten waren bestimmt keine bösen Menschen, die da den jungen Mann haben verbluten lassen. Aber durch ihre Indoktrination, durch die Schulung und durch dieses ganze empfindliche Thema waren die nicht in der Lage, das Offensichtliche zu erkennen und haben den Lügen des Täters mehr geglaubt wie den Aussagen des eigentlichen Opfers. Und das ist die eigentliche Verfehlung, dass das System in sich so pervertiert worden ist, dass das Offensichtliche gar nicht mehr erkannt wird. Also das ist eine Entwicklung, die jetzt in England richtig Fahrt aufnimmt, gerade durch das Urteil. Ob es dann natürlich dann irgendwas passiert, ob da ein Umdenken stattfindet, das wage ich jetzt nochmal zu bezweifeln. Aber der Fall steht natürlich exemplarisch für diese ganze Fehlentwicklung, die da letztendlich mit 2015 so richtig Fahrt aufgenommen hat auch. Ja.
2: Und wisst ihr, wie die Tagesschau das getitelt hat, also diese Verurteilung? Lebenslange Haft für Messernarr, der englischen Studenten tötete. Also Messernarr, das klingt ja irgendwie niedlich, ne? Der Hofnarr mit dem Messer. Ja. Oder der Arme kann nichts dafür, der arme Narr. Ja. Ja? Messernarr, das Wort gibt es ja eigentlich auch gar nicht.
1: Das also war das eine 20 Zentimeter Klinge. Ja.
2: Ja, ein Messernarr. Ach, guck mal, dieser Messernarr. Weißt du, so?
0: Die britischen Stalinistenvertreter hier um Keir Starmer sprechen ja auch immer von der abscheulichen Messergewalt, die man bekämpfen müsse. Es wird ja systematisch verleugnet, was da wieder passiert ist, dass nämlich ein Migrant da einen Briten abstach und es wird immer nur Knife Crime sei das Problem, erklärte die britische Innenministerin, die Achtung, gar nichts hat mit irgendwas zu tun. Zufälligerweise 2014 Muslim des Jahres war. In Britannien. Ja, hat bestimmt nichts mit dem anderen zu tun. Jetzt kam etwas raus, was einem so richtig das letzte Restchen Essen aus dem Magen hoch befördern kann. Deswegen vorsichtig und stellt die Brecheimer bereit. Die Junge Freiheit berichtet, dass die britische Polizeiprüfbehörde IOPC, ich glaube das Office for Police Conduct, vorerst, Zitat, keine Fehler im Mordfall Henry Nowak festgestellt hat. Für das Fehlverhalten der Beamten, die von einem Sikh mit einem Ritualmesser schwer verletzten 18-Jährigen wegen Rassismusvorwürfen festgenommen hatten, gebe es demnach keine Beweise. So das offizielle Regierungsermittlungsergebnis nach dem polizeiassistierten Mord an Henry Nowak. Ja, schön. So geht's weiter in Europa, berichtet auch News diese Woche. Wir selbst haben auch eine Art Henry Nowak in Deutschland. News berichtet, gegen 21.30 Uhr am Montagabend gerieten zwei Männer in einem Rewe, vor einem Rewe-Supermarkt im Stadtteil Hamburg-Altona in einen Streit, der sich in die Filiale verlagerte. Dort stach ein 31-jähriger indischer Staatsbürger, so eben auch der Sikh aus Britannien, vor den Augen von Mitarbeitern und Kunden auf das 29-jährige Opfer ein und verletzte ihn schwer im Oberkörperbereich. Zeugen alarmierten die Polizei. Der Angreifer ließ sich mit erhobenen Händen widerstandslos festnehmen. Für das Opfer kam die Hilfe der Rettungskräfte und eines Notarztes zu spät. Reanimierungsversuche scheiterten. Ja, nur ein Messernarr. Gar nichts Besonderes. Ja, und während das so passiert, wir erinnern uns, ist ja seit Außenminister Steinmeier, der Mann, der Faschist im Amt des Bundespräsidenten, war ja auch mal Außenminister in Deutschland. Seit dieser Zeit, seit dieser Regentschaft wird von Deutschland ja die Muslimbruderschaft mit Steuergeld gefördert. Das kam ja heraus durch einen Bundesrechnungshofbericht, der lange Zeit geheim gehalten wurde. Wir hatten letzte Woche schon darüber berichtet. Und nun stellt euch vor, man mag es kaum glauben, die Junge Freiheit berichtet, der Präsident des Bundesverfassungsschutzes, Sinan Selen, selbst übrigens Türke ursprünglich, hat Bundestagsabgeordnete vor einer drohenden Unterwanderung politischer Institutionen durch Islamisten gewarnt. Dabei bezog er sich vor allem auf die Muslimbrüderschaft.
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4: 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Nach den Fällen Mario Vogt und Carsten Wildberger steht nun auch CDU-Kulturstaatsminister Wolfram Weimer unter Verdacht, künstliche Intelligenz für einen Gastbeitrag eingesetzt zu haben. Eine Recherche des Plagiatsforschers Stefan Weber dokumentiert in einem Meinungsartikel für die Welt zahlreiche typische KI-Formulierungen. Deutliche Hinweise auf die Verwendung generativer KI liefert eine Reihe auffälliger Formulierungen, die charakteristisch für KI-generierte Texte sind. Dazu zählen insbesondere abstrakte, beinahe sinnentleerte Gegenüberstellungen und tautologische Wendungen. Die Deindustrialisierung Deutschlands vollzieht sich nicht dramatisch mit geschlossenen Werkstoren, sondern leise und schleichend. Was auf den ersten Blick wie normale industrielle Normalität wirkt, erweist sich bei genauerem Hinsehen als schleichender Substanzverlust. Besonders deutlich wird das am Beispiel von Volkswagen-Nutzfahrzeuge in Hannover. Die Hallen stehen, die Produktion läuft. Und doch stellt sich die Frage, ob dieser Standort langfristig noch für neue Modelle und Investitionen vorgesehen ist. Ähnlich bei Miele, das Teile der Produktion nach Polen verlagert, bei Ford Saarlouis, das eine neue Plattform nach Spanien brachte, oder bei Michelin, das Werke in Karlsruhe und Trier schließt. Daten untermauern diesen Trend. Deutsche Unternehmen haben mit 1.689 Milliarden Euro deutlich mehr Kapital im Ausland gebunden als ausländische Firmen in Deutschland. 43% der Industrieunternehmen planen Auslandsinvestitionen, bei Großunternehmen sogar 81%, häufig aus reinen Kostengründen. Gleichzeitig schrumpft die Produktion in energieintensiven Branchen um über 15%. Und die Zahl der Beschäftigten geht zurück. Großbritannien hat angekündigt, ab dem 1. Januar 2027 die Einfuhr von Dieselkraftstoff und Flugbenzin zu verbieten, die aus russischem Öl hergestellt wurden, selbst wenn diese in Drittländern produziert wurden. Bisher galt für solche Lieferungen eine im Mai dieses Jahres eingeführte vorübergehende Ausnahmeregelung. Das Ministerium für Wirtschaft und Handel erklärte, dass die Aufhebung der befristeten Lizenz den Sanktionsdruck auf Russland verstärken und die Möglichkeit ausschließen soll, die geltenden Beschränkungen über Drittländer zu umgehen. 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
0: Man mag es kaum glauben. Die Junge Freiheit berichtet, der Präsident des Bundesverfassungsschutzes, Sinan Selen, selbst übrigens Türke ursprünglich, hat Bundestagsabgeordnete vor einer drohenden Unterwanderung politischer Institutionen durch Islamisten gewarnt. Dabei bezog er sich vor allem auf die Muslimbrüderschaft, wie die Bild-Zeitung am Mittwoch berichtete. Die Warnung erfolgte demnach bei einem parlamentarischen Frühstück. Robert, das ist bestimmt wieder nur Zufall. Also dass der Staat eine Gesellschaft fördert, die ihn dann unterwandert. Das ist ja, also das machen die doch nie absichtlich.
1: Wieder mal eine Verschwörungstheorie, ja, wollen wir gleich mal festhalten. Also letztendlich sind es genau die Dinge, vor denen Menschen wie Sarrazin und andere seit Jahren gewarnt haben. Die Gesellschaft verändert sich in einer Geschwindigkeit, die man kommt ja fast gar nicht mehr mit. Wir sind alles mehr oder weniger politische Kommentatoren und versuchen das irgendwie greifbar zu machen, was da passiert. Aber die Geschwindigkeit, mit der das alles passiert und mit der das dann auch quasi offen zugegeben wird, das überrascht mich dann doch sehr. Ja? Also wenn man dann schon feststellen muss, dass sogar der eigene Verfassungsschutz letztendlich unterwandert wird von diesen von diesen Kräften, dann ist ja schon mehr als 5 vor 12. Ja. Ich weiß, die Polizei hat ja auch angefangen, die Tests, also Moment, die Kurve muss ich jetzt erst kriegen im Kopf zur Polizei. Wir haben immer mehr muslimische Polizisten.
0: Das ist in Berlin ganz leicht, da musst du nur mal gucken, wer da so im Polizeiauto sitzt.
1: Und der Staat macht aber, der macht selber da noch die Tür und Tor auf dazu, ja, dass indem die Einstellungstests quasi werden erleichtert. Beim Diktat im Einstellungstest sind immer so viele durchgefallen, deswegen haben wir das Diktat einfach abgeschafft. Also nicht, dass man da jetzt schaut, dass das Niveau gleich bleibt, sondern wir lassen es auch immer weiter sinken. Und Frau Merkel, also im Nachhinein hat sie ihren Orden verdient, den sie da vor kurzem gekriegt hat.
0: Ja, Merkel hatte halt recht, EU, ne? Wie Milena schon sagte. Aber das Irre ist ja, Milena, jetzt diese neue Methode. Man macht etwas, ja, ganz, ganz dreist, stellt das dann auch offen fest und tut dann so, als ob man ganz schockiert ist darüber, was man gemacht hat. Ich meine, wie bei diesem Ausreiseverbot für Männer. Ja, oh, das war natürlich ein schwerer Fehler, wird sofort aufgehoben. Upsi, meinten wir gar nicht so. Ja, eine Muslimbruderschaft gefördert. Oh nein, die unterwandern uns ja. Ich meine, da kommt meine Frau nach Hause, ich sage, Schatz, ich habe mit Erschrecken festgestellt, dass da eine andere Frau im Bett liegt und ich mit ihr geschlafen habe. Das kann natürlich überhaupt gar nicht sein. Also, ich distanziere mich in aller Form. Jetzt ist es wieder gut. Ne?
2: Ja, aber diese Art von kompletter Unlogik und so, das hat ja Einzug gehalten. Logik ist verschwunden, Vernunft ist verschwunden. Die Leute sind ja seit 6 Jahren dauerverwirrt. Und sie werden immer in Verwirrung gehalten. Und solche Sachen verwirren weiter und die lassen die Leute abstumpfen. Ja? Also das ist auch völlig egal, was sie jetzt so sagen. Ja? Also ja, aber es ist doch den Leuten auch irgendwie, die nehmen die ja schon auch nicht mehr, also ernst nehmen sie natürlich, weil man sieht, was sie anrichten. Aber die Menschen haben, glaube ich, den Eindruck, es ist eine Art Naturkatastrophe, die über sie kommt. Und so erkläre ich mir diese Apathie, ja, weil eigentlich kann man ja als Gesellschaft, als bürgerliche Gesellschaft schon was tun gegen, sagen wir mal, Politiker, die das Land ruinieren, ja.
0: Klar.
2: Aber da passiert halt wenig. Aber schön, was auch passend zu dem Thema, das hattest du ja auch rumgeschickt, ist dieser Newsbericht und dieses Video zu den Parks in Berlin. Ja.
1: Oh ja, das ist ganz also, besonders toll. Ja.
2: Unter der Überschrift "In Berlin gibt's keine Deutschen", das sagt ein Iraker, der dort im Park interviewt wurde, also bei einer großen Grillerei, also da großen Festen, die dort gefeiert werden, da hat er gesagt, in Berlin gibt es keine Deutschen. Und für ihn war das klar, dass in Berlin hauptsächlich Ausländer leben. Und dann sagte er auch noch, außerdem würden die Deutschen arbeiten, während Menschen mit Migrationshintergrund im Park entspannten und grillten. Das fand ich auch eine sehr schöne Aussage. Und was da auch noch drin stand, dass in Friedrichshain, das ist ja da, wie heißt der Park da?
0: Volkspark.
2: Volkspark, genau. Mhm. Da können die Anwohner ihre Fenster nicht mehr aufmachen, weil der Qualm vom Grillen in alle Wohnungen reinzieht. Ja. Also da grillt ja nicht eine Familie.
0: Nee.
2: Da grillen ja tausende Menschen ja, in dem gesamten Park.
0: Ja.
2: Und das ist wohl in allen Parks inzwischen so.
0: Ja.
2: Ich kenne das zwar auch noch aus Köln, aus den 90er Jahren, da war das zum Teil auch so, aber es scheint es zu eskalieren. Ja.
0: Kommst du mal nach Berlin, guckst du mal, was ist.
1: Ich möchte aber festhalten, ich möchte eines festhalten hier, eine Umfolgung findet nicht statt. Okay?
0: Ja? Und niemand wandert in die Sozialsysteme
1: ein. Nein.
2: Genau. Ja, ihr wieder mit eurem Einheitsbraun.
0: Robert, warst du mal wieder in Berlin? Oder wann warst du zuletzt da?
1: Anfang Januar.
0: Achso, ja, dann, da war noch nicht so viel mit Grillen, das ist noch so ein bisschen. Aber kann ich sehr empfehlen. Also wenn du gegrilltes Lamm hören willst und sehen willst und riechen willst und das alles dazu, die Folklore.
1: Danke, nein. Ich verzichte. Ist
0: ein ganz alter Hut, also kennt jeder
2: Berliner. Aber ich mag gegrilltes Lamm, ne?
0: Ja, klar. Ist halt schön, wenn man das nicht in Messerstechereien irgendwie kriegt und mit Klappstühlen besprochen wird, während das so gegrillt ist. Aber ja, jeder wie er es mag.
1: Mir hat ein Freund neulich Nachricht geschickt, er ist gerade in Kalkutta an der Spree und da musste ich erstmal kurz, wo bist du? Und dann habe ich es erst gecheckt, ja.
2: Paul sagt immer Ramallah an der Spree.
0: Ist viel korrekter, aber Inder ist nicht so viel, weißt du, und wir sind unter uns. So, Habibi, mein Freund, wir müssen fertig machen. Wir haben aber noch zwei Punkte und gelegentlich, weil du vorhin sagtest, man könnte ja mal was sagen, gelegentlich, Melina, da zuckt ja noch jemand, wenn es ums Geld geht. In dem Fall zuckte ein DIHK-Präsident, dem fiel ein, Peter Adrian heißt er, dass er irgendwas mit Wirtschaft zu tun hat und Apollonius berichtet. Das Energieeffizienzgesetz, das es jetzt gibt, das zwingt Deutschland ab 2030 einen festen Energiedeckel auf, eine Obergrenze für den gesamten Energieverbrauch. Um diese festgelegte Obergrenze einzuhalten, da müsste die deutsche Wirtschaftsleistung gegenüber

Guten Morgen, einen wunderschönen guten Morgen wünsche ich euch aus dem Freezy Cold Hamburg, ihr lieben Radiohörer. Ja, als erstes geht die Nachricht raus an die Radiohörer, denn während der Trailer läuft, der jetzt gleich auf YouTube zu sehen ist, während der Trailer läuft, kriegt ihr keinen Trailer, weil das technisch nicht funktioniert, sondern müsst einfach schon mal einen exklusiven Sprachcontent von mir ertragen. Ja? Gleich geht's los. Ich drücke jetzt auf den Knopf, dass ihr nochmal das nachempfinden könnt. Jetzt geht der Trailer los. Das heißt, wir sind gleich auf Sendung. Euch wünsche ich einen hervorragenden Tag mit wunderbarer Musik, mit den fairsten Nachrichten. Die kommen ja auch nach dieser Sendung. Und ja, und Lieblingsmusik, einfach Lieblingsmusik. Liebevoll ausgesucht von dem Charlie. Und die Nachrichten auch von dem Charlie. Handgemacht mit viel Liebe. Mehr geht nicht, liebe Freunde. Ich wünsche euch, wie gesagt, einen wunderschönen Tag. Der Trailer geht los. Jetzt sehen wir mich in der Küche. Ich mache mir meine Matcha-Latte. An dem Tag, wo wir das aufgenommen haben, habe ich mir eine Matcha-Latte gemacht. Dann legt sich die Miepsi, unser kleiner Pinscher, in sein Körbchen. Die Kamera wird aufgeklappt, das Mikrofon wird festgesteckt. Ich gebe mir noch mal eine, korrigiere noch mal das Datum und gebe mir noch mal eine Zeitung zum Lesen, einmal ganz kurz reingucken, damit ich gut informiert bin. Und dann sind wir auch auf Sendung in 3, 2, 1. Das war's. Liebe Freunde, schönen guten Morgen und herzlich willkommen zu Moin, der legendären, großartigen, wunderbaren, wirklich Weltklasse objektivsten Sendung, die es überhaupt gibt. Also, wäre schön, wenn es so wäre. Geht natürlich nicht, weil diese Sendung ist leider subjektiv. Im Gegensatz zu den öffentlich-rechtlichen Medien, die inzwischen von objektiv gewechselt sind, hin zu... Also beim ZDF gestern habe ich wirklich gedacht, ich sitze in der Propagandamaschine, völlig irre, wie sie aus egal was passiert. Es muss auf jeden Fall mit Trump-Bashing zu tun haben. Das ist unabhängig davon, ob jetzt Fußballspiele in Amerika stattfinden, ob er gerade 80 geworden ist. Nein, bei jeder Nachricht. Ja? Also wenn ich jetzt mal als Beispiel nehme, zum Beispiel hier dieser Becher ist leer, dann würde das ZDF nicht sagen, das ist ein Kaffeebecher vom The 2.0 Brand. Ja, das steht hier vorne drauf. Das würden sie nicht sagen, weil das ist wahrheitsgemäß. Der Kaffeebecher ist leer, das würden sie auch nicht sagen. Sie würden sagen, zum Ärger von Trump. Ja, ist dieser Kaffeebecher ein Becher, der Boris Brandt gehört und der ist zum Ärger von Trump, ist der leer. Das kannst du dir nicht ausdenken und das kannst du auch nicht aushalten. Ganz kurz zum Tag heute. Wir haben heute Veteranentag. Und ich weiß ja, es gab ja mal dieses Gespräch hier, ich glaube, man hat das gesehen, im Chat, wie so Veteranen in Deutschland behandelt werden. Also ein Veteran, ja, in Amerika gibt es so Veteranentreffen und so. Auch in Amerika war es immer, als ich damals dabei war, haben wir immer unterstützt, als ich noch bei Disney war oder bei 20th Century Fox, dann gab es immer so Spenden für den Veteranentag. Und dann haben sich Veteranen getroffen. Manche von denen sind Veteranen im Sinne von, sie haben in den Kriegshandlungen einen Körperteil verloren, sie haben schwere Schäden genommen, psychisch, physisch, irgendwas. Und es gibt aber auch einfach Veteranen, die einfach Veteranen sind, weil sie mal im Krieg waren. So, damals war ganz viel Vietnam dabei, aber auch Afghanistan und so. Und wenn du dann die Geschichten hörst von Menschen, die wirklich im Krieg waren, die für ihr Land in den Krieg gezogen sind, die für, sag mal, in das, was ihnen gesagt worden ist, was der richtige Weg ist, was gut ist, was man verteidigen muss, in den Krieg gegangen ist, dann ist das schon also erstmal wahnwitzig mutig, wahnwitzig aufopfernd. Und natürlich trägt der Staat für mich, wenn die dann wiederkommen, und sind zum Beispiel aufgrund der Erlebnisse, egal ob jetzt im Kopf oder am Körper, nicht mehr in der Lage, ein ganz normales Leben zu führen, weil sich ja keiner von uns vorstellen kann, der nicht selber da war, wie Krieg ist. Also Krieg ist einfach so, du liegst mit deinem Kameraden irgendwo und ihr beobachtet irgendwas, plötzlich macht's Fumpt und der Kamerad ist zerfleischt. Und dieses Erlebnis musst du erstmal verarbeiten. Und das natürlich, wenn dein eigenes Bein weg ist, wenn du ansonsten schlimme Sachen erlebt hast, dann das ist im Kopf drin, das ist im Körper drin, das kriegst du nicht los. Und der Staat ist verantwortlich dafür, weil er hat dich ja schließlich dahingeschickt. Du hast ihm vertraut, du hast ihm geglaubt, er hat dich dahingeschickt. Und was bekommst du dann? Wie kümmert sich sozusagen der Staat um dich? Das haben wir ja gerade letzte Woche gehört an dem Beispiel von unserem Markus hier. Und das ist wirklich skandalös, wirklich absolut skandalös. Und zwei Länder, wir haben das hier gerade das Thema, ne, wenn zwei Länder zusammengehen, also wie bei der DDR und die BRD damals, ist die Frage, wie man die behandelt, die damals waren bei der NVA. Aber zusammen ist zusammen, mitgehangen, mitgefangen. Und ich denke, die gehören genauso, wenn sie sich eingesetzt haben, für ihr Land damals geehrt, wie die eine andere Meinung haben. Schwieriges Thema. Aber tatsächlich finde ich es wichtig, dass wir bei uns ist das ja völlig weggedrückt, kein Mensch weiß das, keiner kümmert sich, dass wir es zumindest so behandeln wie in Amerika. Und in Amerika läuft auch nicht alles super, das muss man ganz ehrlich sagen. Insofern, auch da ist es manchmal,
nicht ganz so würdig, wie man sich das würdig vorstellt. Ein paar Burger auszugeben ist eben auch keine Ehrung und ja, eine Urkunde und ein Blatt Papier mit einem Blechanhänger ist leider auch keine Ehrung, das muss man mal ehrlich sagen. So, gestern Fußball, liebe Freunde, Fußball, gestern Fußball, Fußball-WM, Deutschland ist ins Geschäft eingestiegen. Und dann ist was passiert, was ich erstaunlich fand. Ich kann jetzt nur urteilen über die Gegend, in der ich mich gerade befinde. Bis zum gestrigen Vormittag habe ich hier keine einzige Deutschlandfahne gesehen, auch kein Auto mit einer Deutschlandfahne. Heute Morgen sieht es ganz anders aus. Soll es etwa so sein, dass sich doch Menschen trauen zu sagen, Deutschlandfahne, ich verwende sie, weil ich ja also in Deutschland wohne, Deutscher bin und weil ich das eigentlich alles cool finde, also außer das, was mit der Politik gerade passiert und wie sich das Land entwickelt. Aber grundsätzlich mal bin ich gerne mit meinen Freunden, Nachbarn, mit meiner Community sozusagen zusammen. Und deswegen bin ich auch gemeinsam mit denen, freue ich mich, dass ich mit denen gemeinsam ein Fußballfest feiern kann, obwohl ja sämtliche oder fast alle, nicht alle, aber fast alle Community-Events, Gemeinschafts-Events, Public Viewing, alles das abgeschafft worden ist. Aus Sicherheitsgründen? Nein. Nicht aus Sicherheitsgründen. Die einzigen Gründe, warum sie es abgeschafft haben, sind, ich kann es jetzt nicht für ganz Deutschland sagen, für Hamburg kann ich sagen, weil ich jemand bei den Grünen kenne, der das ganz offen, mehrfach und laut so gesagt hat. Ich war zufällig dabei, ich gehörte gar nicht weder zu dieser Veranstaltung noch, das war ja nicht mal eine Veranstaltung, sondern es war ein Treffen unter Gleichgesinnten in einem berühmten Hamburger Café. Und was da so ganz nebenbei am Tisch so gesagt worden ist, war zum Beispiel, dass Public Viewing schon deswegen nicht stattfinden darf, weil wir keine Ansammlung von deutschen Fahnen sehen wollen. Ja, das ist anders, habe ich gestern einen Film zugeschickt bekommen, das ist anders in anderen Ländern. Ich glaube, was war es nochmal? War es in Pakistan oder auf den Philippinen? Aber da gab es einen deutschen Umzug. Viele Menschen, die vielleicht gerne nach Deutschland wollen oder so, die haben da deutsche Fahnen geschwenkt. Ja, was erlauben denn Menschen in anderen Ländern, deutsche Fahnen zu schwenken? Hier bei uns? Gar nicht gern gesehen. Das möchten die Grünen nicht. Nein, das möchten sie auf gar keinen Fall. Nicht, dass jemand von euch auf die Idee kommt. Ich muss sagen, hier in Hamburg, also in unserer Gegend auf jeden Fall, seit nach gestern, also heute Morgen, hat man es gesehen, als ich zur Tankstelle gefahren bin und habe hier die Zeitung geholt. Da waren einige Autos mit Fahnen. Und zwar, jetzt kommt es, nicht nur an der Fahrerseite, sondern rechts und links sogar, also zwei Fahnen sogar. Wer weiß, was da noch draus wird. Nächstes Spiel gegen Elfenbeinküste wird jetzt nicht so locker wie gestern. Übrigens gestern, unser Highlight hier war ja, dass Kirsten irgendwann gesagt hat, ja, also kann ja auch sein, dass Curaçao, weil das ist deren Spiel des Lebens sozusagen und die sind so gut gelaunt, die blaue Welle kommt und stell mal vor, die verunsichern unsere Mannschaft und gewinnen 1-0. Kann ja sein. Und dann hat Nils sofort, der Zahlenmensch und Anwalt, geguckt, was bedeutet das eigentlich quotenmäßig und haben wir festgestellt, wenn wir jetzt mal 50 Euro investiert hätten, hätten wir irgendwie 2000 zurückbekommen. Was für ein Ärger, wenn das eingetreten wäre. Man muss jetzt sagen, wir wollten dann nicht extra einen Tipico-Account eröffnen. Und dann haben wir es dann nicht gemacht und im Endeffekt haben wir also den Einsatz, den wir gegeben hätten, 20, 30, 50 Euro, haben wir sozusagen gespart. Aber habt ihr gemerkt, beim 1-1, da haben viele zu Hause gesessen und haben gesagt, oh, jetzt haben wir die deutsche Mannschaft ein bisschen verunsichert. Gut, das hat sich dann erledigt und man muss schon sagen, es ist einfach so, es gibt dann doch im Fußball, auch für den Laien wie mich, ja, sichtbare Klassenunterschiede. Bleibt nicht aus. Und Geld ist halt Geld. Und Training ist Training. Und Erfahrung ist Erfahrung. Das ist einfach so. Aber mir hat das Spaß gemacht, zuzugucken. Was mir keinen Spaß gemacht hat, wir sind dann ganz schnell gewechselt auf Magenta. Glücklicherweise haben wir Magenta. Ist auch ein bisschen schräg gewesen, weil da ist der Kloppi. Das ist inzwischen der Stefan Raab der Gebisse, muss man jetzt sagen. Stefan Raab Gebisspreis, den bekommt jetzt Kloppi. Irre, was der sich hat in seinen Mund montieren lassen. Also ich an seiner Stelle würde jetzt Rauchen anfangen, ganz schnell, damit es zumindest ein bisschen natürlich aussieht. Aber das ist wirklich irre. Also man fühlt sich erinnert an irgendwelche alten James-Bond-Filme. Und der hat dann mit dem Kollegen Müller da geredet. Und da kam es zwischendurch zu, da war ein Geschwafel mit Rudi Völler dann zusammen und die sich gegenseitig gelobt haben und gesagt haben, wie toll sie sind. Und dann macht der Müller noch seinen Trainerschein oder nicht. Und oh mein Gott, war das furchtbar. Aber um Längen besser, es war nur peinlicher, aber um Längen besser, was im ZDF passiert ist, da war der Kollege Streich, ein Trainer, einer von diesen, Streich bekannt als wirklich hysterischer Trainer, an der Seitenlinie ständig am Meckern und mit allem unzufrieden, alle sind schuld, außer ich. Und dieser Streich saß also da und hat die WM und die Situation rund um die WM politisch eingeordnet. Das hat der Herr Streich für uns gemacht, weil das ZDF kann ja nicht, also
ein Sportevent übertragen, ohne politisch einzuordnen, das ist völlig unmöglich. Völlig unmöglich. Und natürlich wurde gesagt, in Mexiko alles super, in Amerika alles schlecht. Herr Thewissen hat dann berichtet, dass in Amerika die WM überhaupt nicht ankommt, in Mexiko dagegen sehr. Herr Thewissen, muss man sagen, er hat nicht nur keine Ahnung von Amerika, er hat nicht nur mehrfach nachweislich sämtliche Berichterstattung verkackt, die man über Amerika überhaupt machen kann. Also alleine das, dass einen Tag vor der Wahl noch klar war, dass Kamala Harris gewinnt, dass es gar nicht anders sein kann, dass alle seine Kontakte das sagen würden und so. Völlig irre. Der Typ ist so, ich meine, wenn du bei einer Klassenarbeit, ne, 5, 6, 7 Mal eine 6 hast, wie kann man sich selber dann, wie kann man dann noch weitermachen in diesem Kurs auf diesem Level, wenn es immer nur 6 ist? Ja, wie kann man dann weitermachen auf dem Level und wie kommt der Lehrer auf die Idee, dem vorzuschlagen, er soll jetzt auch noch einen Leistungskurs belegen in dem Fach, das er nicht kann? Elmar Thewissen ist ein Totalausfall und hat gestern auch wieder rumgeschwafelt, geschwurbelt. Irrsinnig, es ging nur darum, Amerika schlecht zu machen oder Trump schlecht zu machen, der ja sein Geburtstag war, ja, und das Geburtstag auch völlig daneben, was er gemacht hat, völlig irrsinnig, Trump forever, das muss man erstmal niedermachen und so weiter. Und dann Herr Streich dazu, der also bei jeder Gelegenheit alles verwechselt hat, nur da ist dann Sudan plötzlich Kamerun gewesen, ich weiß gar nicht mehr welche, was war das, der Schiedsrichter, wo war er her, aus dem Sudan oder so, der wurde nicht zugelassen, der durfte nicht einreisen, aus Gründen, weil er Kontakt zur Terrororganisation hat, da hat er dann immer gesagt, angeblich, die ZDF-Moderatorin hat gesagt, ja, der hatte dann wohl Terrorkontakte und so, also du kannst dir das nicht ausdenken. Die Länder gingen durcheinander, Somalia und Sudan, genau, Somalia und Sudan gingen durcheinander. Es war völlig wahnwitzig, irrsinnig, unprofessionell, von Ahnungslosigkeit getragen, aber Propaganda. Der ist da hingekommen, weil er bereit war, Propaganda zu machen. Alle anderen Leute, die sie angefragt haben, haben gesagt, nee, bei eurem Scheiß machen wir nicht mit. Wir wollen, wie Rudi Völler es auch gesagt hat, diese WM ist unpolitisch. Wir wollen Fußball sehen und keine Politik. Und siehe da, nachdem die deutsche Mannschaft nicht indoktriniert wurde, nicht angewiesen wurde, irgendwelche komischen Gesten zu machen und sowas alles, haben sie zumindest beim ersten Spiel abgeliefert. Und wir wollen gucken, ob sie gegen Elfenbeinküste noch genauso performen. Das werden wir ja sehen. Die haben übrigens gestern gewonnen. Die haben gestern gewonnen, genau. Also, da haben doch gestern gewonnen, oder? Hat die Elfenbeinküste gestern gewonnen? Ich glaube, die Elfenbeinküste hat gestern gewonnen. Ich bin nicht so ein ganzer Fußball, muss ich sagen, ich bin nicht so ein Fußballfreak, aber ich setze mich auch nicht beim ZDF und tue so, als wäre ich ein Fußballfreak und ordne alles irgendwie ein. Ja, was soll ich sagen? Dann haben wir eine ganz wichtige Botschaft an Frau Esken und Frau Baas, liebe Freunde. Nein, Frau Esken, nein, Frau Baas, 7-1 ist keine Diskriminierung und wir werden auch keine Tore abgeben. Das ist natürlich das, was jetzt als nächstes passieren wird. Ganz klar, liebe Freunde, ganz klar werden die Saskia Esken, Bärbel Baas und natürlich die Grünen ganz vorne werden jetzt dafür sorgen, dass wir auf jeden Fall, ich sage jetzt mal so, bis auf, also 2-1 ist okay, aber 7-1 geht gar nicht. Das ist Bashing, das ist ganz schlimm gegen Curaçao und aufgrund der holländischen Geschichte auch noch gegen die Holländer. Ja, die haben gestern nur unentschieden gespielt. Gegen Japan, unentschieden gegen Japan, 2-2, glaube ich. Habe ich nur am Rand mitbekommen. Ich muss immer, wenn ich Fußballangaben mache, nehmt sie nicht so ernst. Es kann sein, dass sie falsch sind, weil ich jetzt nicht so tief da drin bin. Also ich gucke mir gerne ein gutes Fußballspiel an und ich muss sagen, von allen, die ich bis jetzt gesehen habe, auch im Recap, ich habe mir Amerika zum Beispiel angeguckt, also jetzt mit Vorspulen sozusagen, war das Deutschlandspiel schon das energetischst geladene. Also am Anfang hin und her und hin und her, war ein richtiger Kampf, ein ordentlicher Austausch und da sind die sind ordentlich reingegangen und so. Mir hat das gut gefallen. Curaçao, super mutig, rein nach vorne, toll. Und dann auch noch ein Tor geschossen. Ich habe die Jubelberichte gesehen bei den Kollegen von NEOS. Da ist ja, glaube ich, einer ist ja gerade in, ist Julian Reichelt gerade auf Curaçao? Ich glaube ja, ne? Auf jeden Fall, das erste Tor in einer WM für Curaçao, wie sie da gefeiert haben in dieser Kneipe, großartig, von Herzen gegönnt. Und ja, ich gönne denen alles Gute. Das war wirklich ein toller, mutiger Auftritt. Die Fans waren gut gelaufen. Und denen war das völlig egal, ob das 7-1 ist oder irgendwas. Aber natürlich die Grünen, Bärbel Baas und Saskia Esken wird mit einer verzerrten Fratze alles dafür tun, dass diese Tore aberkannt werden, weil sie ungerecht sind. Sie sind diskriminierend und schließen sich einer Unterdrückung der dritten Welt an. Ich kann es nicht mehr ertragen. Ich kann den Scheiß nicht mehr ertragen. Ernsthaft. Ansonsten ein absolutes Highlight auch in Sachen Fußball, liebe Freunde. Ich muss es nochmal vorlesen. Kassel, ne? Also in Kassel gibt es den Schlachthof Kassel. So. Schlachthof Kassel. So heißt es richtig. Schlachthof Kassel. Die haben ja ein Inserat im Vorfeld veröffentlicht. Und zwar kann man bei dem gibt es Public Viewing. Nein, da wird nicht wie in Amerika bei Public Viewing in Tota gezeigt, dass man den nochmal angucken kann, sondern das war, die meinten damit schon Fußball gemeinsam gucken. Das fand da statt im Schlachthof Kassel. Und sie haben aber eine Gebrauchsanweisung vorher veröffentlicht und ich wünsche ihnen einfach den geschäftlichen kompletten Untergang. Von Herzen wünsche ich das hier und ich würde mich freuen, wenn meine Community den auch
komplett den Untergang wünscht für folgenden Text. Wir übertragen die Fußball-WM bei uns im schönsten Biergarten Kassels. Leider können wir aufgrund der Zeitverschiebung nicht alle Spiele zeigen. Im Spielplan unten seht ihr, welche wir übertragen werden. Bei uns ist kein Platz für Nationalismus. Also lasst eure Flaggen und die schwarz-rot-goldene Schminke zu Hause. Alle Nationalitäten sind willkommen. Wir freuen uns auf einen friedlichen Fußballsommer mit euch. Liebe Kollegen vom Schlachthof Kassel, ihr habt sie nicht alle. Ihr seid Volkshasser. Wer zu euch geht, unterstützt eine Politik, unterstützt eine ausgrenzende Gesellschaftsform. Man darf sich nicht mehr über Deutschland freuen, aber alle anderen Nationalitäten sind willkommen. Ihr seid wirklich das Letzte. Absolut und 100% das Allerletzte. Und ich kann nicht verstehen, dass überhaupt noch irgendjemand in den Schlachthof Kassel geht. Geht unter mit euren Leuten, die ihr hier hofieren wollt, denn die kaufen kein Bier. Die feiern nicht, die haben keinen Spaß, die sitzen da und sagen, ja, wir müssen ja die Tore abdecken. Saskia Esken wohnt ja eigentlich in Kassel irgendwo vielleicht, dann können wir wieder hingehen. Was für eine widerliche, und das Irre ist, dass sie trauen sich das einfach so zu veröffentlichen. Das ist für die gut. Das ist für die, na, wir zeigen Haltung. Wem gegenüber zeigt ihr denn Haltung? Wem gegenüber zeigt ihr Haltung? Schlachthof Kassel. Es ist so peinlich, wie es peinlicher nicht sein kann. Puh, jetzt kommen wir schon in die schwierigen Themen hier. Das tut mir natürlich leid. Aber es ist, wie es ist. 4 jugendliche Vergewaltiger aus Mali und Portugal missbrauchen Mädchen in Halle-Saale. Der Jüngste ist 13. Sie wissen, in Deutschland wird sowas kaum bestraft. Was ist passiert? Passiert ist Folgendes. Im Süden von Halle wurden offenbar 4 Mädchen in einer Wohnung vergewaltigt. Ach nee, das ist noch ein weiterer Fall. Ach, das ist toll, oder? Ja. Nee, das ist einmal diese 4, die sozusagen, ist es die 4, ist eine magische Zahl anscheinend. Also wir haben 4 Jugendliche, die vergewaltigen Mädchen in Halle-Saale. Und dann ist es aber so, dass in Halle-Saale auch noch gleichzeitig 4 Mädchen vergewaltigt wurden. Aber das sind auch Täter aus Mali und Portugal, dann sind es wahrscheinlich die gleichen. Vielleicht ist die erste Meldung gewesen, dass 4 Jugendliche ein Mädchen vergewaltigt haben, die 13 ist, ja. Und die anderen Mädchen, die waren immerhin zwischen 13 und 16 Jahren alt. Also es wurde aus einer einzelnen Gruppenvergewaltigung eine mehrfache Gruppenvergewaltigung. Wie die Polizei am Sonntag mitgeteilt hat, geschah die unfassbare Tat am Samstagabend. Offenbar hatten die Jungs, die aus Mali und Portugal stammen, ihre Opfer in eine Wohnung gelockt. Möglicherweise wurden die Mädchen unter Alkohol und Drogen gesetzt. Ob die Vermutung zutrifft, so ein Polizeisprecher sei Gegenstand der durchgeführten medizinischen Untersuchung. Und jetzt fragt ihr euch alle die gleiche Frage, die ich mir auch gestellt hab. Sag mal, Portugal? Sind es diese gewalttätigen Portugiesen auf dem Münchner Bahnhof, wo man mal gesagt hat, naja gut, also, dass da Gewalttäter sind, die alle aus der gleichen Gegend kommen, das stimmt ja nicht, das kann ja auch einfach ein portugiesischer Tourist sein, der da mit dem Messer rumfuchtelt. Was ist denn der Hintergrund? Der Hintergrund ist, dass der eine, dieser aus Portugal, über Portugal eingereist ist und in Portugal bereits einen Pass bekommen hat. Aber wo kommt der her? Ja. Der hat den gleichen Hintergrund. Natürlich hat er den gleichen Hintergrund, natürlich hat er die gleiche Gesinnung, aber wird hier als Portugiese verkauft. Und es wird auch überall in all diesen Berichten erwähnt, was für ein wunderbarer Portugiese das ist. Man müsste mal nach den Vornamen fragen, dann könnte sich das ein bisschen klären, außer er hat sich umbenannt. Fakt ist, es ist wieder ein Fall und sie schreiben tatsächlich, dass also offenbar, ich meine klar, und es ist unfassbar. Nein, es ist nicht unfassbar. Es ist inzwischen gewöhnlich. Das ist unser Alltag. Unser Alltag ist Gruppenvergewaltigung 2 am Tag. Das ist unser Alltag. Und wisst ihr warum? Weil bei der Gruppenvergewaltigung man gleichzeitig vergewaltigen kann, aber die Aussicht auf eine Strafe ist nicht so groß und so wahrscheinlich, weil man ja nicht nachweisen kann, wer denn seinen Lümmel wann zu welchem Zeitpunkt wohin gestopft hat. Das kann man da nicht nachweisen, denn das Opfer weiß das meistens nicht. Und das Opfer muss ja dann mit großen Befragungen sagen, er hat als erstes das gemacht. Dann wird gefragt, was machen denn die anderen? Woher weiß ich das? Das weiß ich aus Hamburg von ähnlichen Untersuchungen bei Vorfällen, die in Flüchtlingsunterkünften vorgekommen sind. Denn da wird ordentlich so lange gefragt, bis das Mädchen oder die Mädchen im Hamburger Fall dann zusammenklappen und nicht mehr wissen, was sie eigentlich gesagt haben. Und dann wird das Ganze ein bisschen undurchsichtig. Das heißt nicht, dass die Täter straffrei wegkommen, aber in der Gruppe sozusagen ist es halt Gesetz. Man muss halt leider nachweisen, wer hat angefangen, wer ist der Haupttäter, wer hat vielleicht nur gefilmt. Denn wer nur filmt, liebe Freunde, den kann man ja nicht, der gehört ja gar nicht zur Gruppe. Der ist ja nichts weiter als der Kameramann. Der Kameramann kann ja nichts für den Film. Das war schon immer so. Der Regisseur, die Hauptdarsteller, die können was für den Film, doch nicht der Kameramann. Ja, das sind beste Kumpels und die kennen sich alle. Und der Kameramann hat vielleicht auch mal die Kamera abgegeben und durfte selber mal. Das sind aber ganz schwer nachweisbar. Und dann wird das Mädchen gefragt, das Opfer wird gefragt, wie war das denn? Hat der Kameramann, war das immer der gleiche Kameramann?
Blöderweise hatte das Mädchen während dieser Gruppenvergewaltigung deutlich anderes zu tun oder andere Sachen im Kopf oder im Mund oder sonst irgendwo, um sich darum zu kümmern. Das ist der Justiz und den ermittelnden Behörden, ich will nicht sagen egal, ich glaube nicht, dass es ihnen egal ist, aber sie sind einfach machtlos. Machtlosigkeit, das ist das, wovor wir stehen. Machtlosigkeit, was die Sicherheit im öffentlichen Raum angeht. Machtlosigkeit, was die Sicherheit von unseren Frauen angeht, die nie wieder seit dem Zweiten Weltkrieg, seit dem Ende des Zweiten Weltkriegs, so gefährlich gelebt haben in Deutschland wie heute. Das Gleiche gilt natürlich für Juden. Nie wieder seit dem Zweiten Weltkrieg haben Juden so gefährlich gelebt in Deutschland wie heute. Und ja, zum gleichen Thema sagt Gerald Hauke, liebe Politik, macht so weiter und das Land brennt bald wie in Belfast. Es ist immer die gleiche Tätergruppe, immer junge Männer, die ihr mit eurer linken Verträumtheit vor Strafverfolgung und Ausweisung schützt. Euer Verhalten ist Vorsatz. Ihr wisst um die Gefährdung unserer Frauen und Töchter, deren Leben ist euch egal. Diesen ganzen links-grünen Woken, ich weiß nicht was, Träumern. Und Träumer ist ein freundliches Wort. In Wirklichkeit sind es wirklich Kriminelle. Dem ist es völlig egal, was passiert. Dem ist der Polizist, der abgestochen wird, egal. Dem ist das Kind, was abgestochen wird im Zug, im Bus steht, völlig egal. Dem ist im Gegenteil, sie kümmern sich darum, dass der Vater gejagt wird, weil er sich darum kümmert und weil er aufklären möchte und weil er verhindern möchte, dass noch weitere Morde passieren und dass weitere Eltern ihre Kinder verlieren werden und sowas alles. Den will man lieber jagen. Ihm ist es völlig egal. Vergewaltigung, Gruppenvergewaltigung ist denen völlig egal. 13-jähriges Mädchen in Halle ist denen völlig egal. Ist ein Einzelfall, wird von der Presse hochgespielt, ist denen völlig egal. Deren Verhalten ist Vorsatz. Ihr wisst um die Gefährdung unserer Frauen und Töchter. Wie gesagt, deren Leben ist euch egal. Ihr habt uns bei der Wahl versprochen zum Wohle des Landes, habt ihr euren Amtseid geschworen. Absolut, man muss immer wieder daran erinnern, sie haben einen Amtseid geschworen. Ihr seid der Grund, warum Väter und Brüder irgendwann zum Schutz ihrer Familien zu den Waffen greifen. Tretet zurück oder macht euren Job und schmeißt diese Menschen aus unserem Land oder ihr verschuldet einen Flächenbrand. Das steht inzwischen, ganz normal, ist nur zitiert, das steht inzwischen und zwar in verschiedensten Varianten überall im Netz zu lesen. Es brodelt und zwar gewaltig. Und was macht die Politik? Null, nada, nothing, zero. Ich habe es hier hinten stehen, ne? Das fünfte Gebot. Du sollst nicht morden, du sollst nicht töten. In der jeweiligen Interpretation. Das ist das, was für mich zählt. Für mich zählt Frieden. Ich bin Team Frieden. Ich bin Team, das Volk regiert, weil Demokratie geht vom Volk aus und da regiert das Volk und wir wählen unsere Volksvertreter. Deswegen bin ich dafür, dass wir das Volk sind und das immer wieder zu sagen. Und ich bin fürs fünfte Gebot. Ich bin für Frieden. Ich bin gegen das Töten. Und ich möchte gerne wissen, wer für das Töten ist. Denn jemand, der anfängt, auf mir rumzuschlagen, ist für das Töten anscheinend. Der steht auf einer anderen Position, der möchte gerne töten. Für das Gute natürlich, da kommen wir gleich noch zu. So, apropos für das Gute, der Herr Kollege Steinmeier, den kennt ihr wahrscheinlich. Das ist dieser Mensch, der aus irgendwelchen Gründen unser höchster Volksvertreter ist, Bundespräsident. Und der Steinmeier hat im Rahmen des Fastenbrechens, wir wollen das nicht vergessen, erklärt, Ramadan ist deutsche Tradition. Ich meine, dass jemand so verstrahlt ist, also er hat wahrscheinlich ich weiß nicht, ob er mit seiner Antifa-Tätigkeit einen Stein gegen den Kopf gekriegt hat oder irgendwas, aber da, wie er da, was er da gemacht hat, ich habe keine Ahnung, ich bin ja nicht der Lebensexperte für Herrn Steinmeier, aber wer tatsächlich Ramadan zur deutschen Tradition erklärt, der muss schon auch schwer einen an der Waffel haben. Und ob er das im Zusammenhang mit schönem Wetter machen am Ende von Ramadan macht oder so, ist mir eigentlich völlig egal. Es ist einfach Blödsinn. Wir haben gerade gesprochen schon über Großbritannien. Wieder ein Messerangriff, wieder ein junges Opfer. In Großbritannien wächst das Entsetzen über Gewaltverbrechen, die viele Bürger längst nicht mehr als Einzelfälle wahrnehmen. Das ist genau wie bei uns. Sie sind nur einfach eine Stufe weiter, weil sie Kollege Robinson haben. Am Freitag wurde eine 17-Jährige in der nordenglischen Kleinstadt Brierfield Opfer einer brutalen Attacke. Auf einem Video ist zu sehen, wie ein Mann mit Migrationshintergrund auf die Jugendliche zurennt und sie ihr mehrfach in den Hals sticht. Das ist inzwischen so dermaßen normal geworden, dass man wirklich... Ich bin so verzweifelt darüber, dass wir alle das jeden Tag hören und dass wir nichts, aber auch gar nichts tun können. Das ist wirklich irre. Ein Polizist ist bei einer Auseinandersetzung zwischen zwei Personengruppen im niedersächsischen Göttingen angeschossen worden. Der Beamte sei ins Krankenhaus gebracht worden, wo er derzeit behandelt wird, teilt die Polizei mit. Zur Schwere der Verletzung macht sie vorsichtshalber keine Angaben. Die Hintergründe der Tat am Samstagabend und der vorhergehenden Auseinandersetzung waren zunächst unklar. Ein Polizeisprecher beschrieb die Lage als, Freunde, ihr werdet es nicht glauben, dynamisch. Ja, da war eine wirkliche dynamische Auseinandersetzung. In dessen Verlauf zwei Gruppen sich anscheinend beschossen haben und ein Polizist getroffen wurde.
in Deutschland ganz normal. Ja, das ist doch seit dem Ende des Zweiten Weltkriegs völlig normal, dass hier rumgeschossen wird und zufällig ein Polizist irgendwo getroffen wird in einer dynamischen Lage. Das sind diese hochmotivierten, testosterongefüllten Jugendlichen, die einfach nur ein bisschen Lebensfreude verbreiten, mit dem Revolver in der Hand und in der Gegend rumschießen. In Berlin jeden Tag zwei ernsthafte Schießereien. Man kann es sich nicht ausdenken. Ganz kurz, liebe Freunde, ich muss etwas machen. Und zwar muss ich meiner Frau etwas mitteilen. Das geht ganz schnell, ich verspreche es, weil ich hatte ihr versprochen, ihr etwas hinzulegen. Ich habe es hingelegt, aber ich konnte ihr, aufgrund der Tatsache, dass ich die Sachen hier alle raus und gesucht habe und ausgedruckt habe und so, konnte ich ihr nicht sagen, wo ich es hingelegt habe. Das würde ich jetzt nochmal schnell machen. Ich schreibe, liegt in der Küche parat. So, bitteschön. Erledigt. Entschuldigung für die Unterbrechung. Liebe Freunde, jetzt wollen wir mal ans Eingemachte gehen. Und es ist gut, dass immer wieder zwischendurch daran auch erinnert wird. Kennt ihr eigentlich Herbert Gruhl? Herbert Gruhl. Habt ihr den Namen schon mal gehört? Herbert Gruhl. G-R-U-H-L. Herbert Gruhl. Herbert Gruhl ist ein ehemaliges Mitglied der NSDAP. Und er war ein hochrangiger SS-Offizier. Also Mitglied der NSDAP, begeistertes Mitglied, wichtiges Mitglied, karrieresuchendes Mitglied der NSDAP, der Herbert Gruhl. Und er war hochrangiger SS-Offizier. Er stand in der deutlich ersten Reihe, als es darum geht, Menschen, die nicht seiner Gesinnung sind, die nicht seine Gesinnung sozusagen teilen und Menschen, die vielleicht einen anderen kulturellen Hintergrund haben, umzubringen, auszugrenzen und so weiter und so fort, deren Besitz wegzunehmen, deren Besitz kaputt zu machen. Alles das, dazu war Herbert Gruhl bereit. Und Herbert Gruhl stand in der allerersten Reihe. Wisst ihr, wer der Herbert Gruhl noch ist? Und es ist keine Fake News oder sonst irgendwas, könnt ihr alles genauso nachgoogeln. Der ist einer der Hauptgründer der Grünen. Ach, das kann nicht sein. Das kann nicht sein. Herbert Gruhl, der Hauptbegründer der Grünen in Deutschland, der Partei, die heutzutage jungen Menschen indoktrinieren möchte, dass sie kollektive Schuld am Nazi-Regime tragen. Die Grünen, die uns permanent erzählen wollen, dass wir schuld sind am Nazi, dass die deutsche Fahne Nazi ist, dass wir alle Nazis sind. Da sind die Grünen in der allerersten Reihe. Diese ganze hassverblendete Ideologie der Grünen kommt woher? Und das wollen wir niemals vergessen. Der Herbert Gruhl ist das. Der hat das Ganze gegründet. Der hatte diese brillante Idee. Tja, und was zeigt uns das? Ja, was zeigt uns das? Wisst ihr das? Vieles, was oben grün ist, hat einfach braune Wurzeln. Ist jetzt ein bisschen philosophisch, muss man mal drüber nachdenken. Aber ich weiß nicht, wie äußern sich die Grünen eigentlich zu Herbert Gruhl? Was sagt eigentlich Frau Dröge zu Herbert Gruhl? Was sagt Herbert? Welche Bedeutung hat Herbert Gruhl, der Gründer dieser Gesellschaft, für die solche Leute wie Frau Dröge heute antreten, wo Leute ausgegrenzt werden, wo Menschen für verrückt erklärt werden, die den ganzen Lügengeschichten mit klaren Klima und CO2 nicht glauben. Diese Menschen werden ja ausgegrenzt. Es wird aufgerufen inzwischen zu Veranstaltungen, kommen wir gleich nochmal zu, der AfD zu fahren und dort dafür zu sorgen, dass sie nicht stattfindet. Also Ausgrenzung, systematische Ausgrenzung, Andersgläubige niederschlagen. Die Grünen, wie ist denn das? Wie Katrin Göring-Eckardt zum Beispiel. Die möchte gerne Menschen, die ihrer Gesinnung sind, die andere totschlagen, die nicht ihrer Gesinnung sind, die möchte sie gerne aus dem Gefängnis straffrei rausgehen lassen. Totschlag ist kein Problem, wenn es für die richtige Seite ist. Das ist genau wie Herbert Gruhl. Der Geist von Herbert Gruhl scheint ganz tief verwurzelt zu sein in dieser Partei. Ich finde es erstaunlich. Ich muss ehrlich sagen, ich finde es erstaunlich. Ach, wir wollen wissen, wie Herbert Gruhl aussieht. Guck mal, so sieht Herbert Gruhl aus. Damit man nochmal nicht vergisst, wie der Mann aussieht. Und ich würde es einfach mal, dass wir es im Kopf haben. Manchmal ist es wichtig, sich an solche Sachen zu erinnern. Und gerade dann, wenn es hochschwappt, ja, diese ganze Besser-Menschen-Scheiße, dann sollte man sich mal lieber damit beschäftigen, wie es im eigenen Haus aussieht. Der Gründer der Grünen, Herbert Gruhl. In der ersten Reihe, wenn es darum geht, auszugrenzen, kaputt zu schlagen, tot zu schlagen, Besitz sich anzueignen und sowas alles. Ja. Das ist das mit diesem Grünzeug. Vieles Grünzeug hat einfach braune Wurzeln. Das ist irre, aber es ist so. Ist philosophisch ein bisschen, da muss man drüber nachdenken. Also ist aber, haben sich Leute, die solche Sätze sagen, scheinen sich Gedanken gemacht zu haben. Ich gucke mir das an und sehe, ja klar, viele von diesen Pflanzen, wenn man die Wurzeln rausholt, haben braune Wurzeln. Das ist schon so. Mhm. Ich weiß nicht, inwiefern man das übertragen kann, aber sieht schwierig aus. Tja, der Herbert, guckt euch das mal an. So, ansonsten haben wir das ZDF. Ach, da waren wir jetzt schon wieder beim ZDF. Wach. Elon Musk, liebe Freunde, hat zur Jagd auf Migranten aufgerufen. Ja, Elon Musk hat das gemacht. Er hat zur Jagd, also behauptet das ZDF.
Das ZDF behauptet in einer Ausgabe der Sendung ZDF heute live, Elon Musk habe in Bezug auf die Proteste und Ausschreitungen in Nordirland öffentlich dazu aufgerufen, Jagd auf Migranten zu machen. Belege für diesen Vorwurf gibt es leider gar nicht. Das ZDF wurde angefragt, ein Sprecher hat geantwortet, die Moderation sollte die Gemengelage der gewaltvoll eskalierenden Proteste und der vorherigen Aufrufe zu Protesten auf X zu Beginn der sehr umfassenden und differenzierten Sendung, 30-minütigen Sendung, pointiert zusammenfassen. Die gewählte Formulierung war aber unpräzise und dadurch missverständlich. Bedeutet, der Vorwurf von Elon Musk durch den öffentlich-rechtlichen Sender ist frei erfunden. Das ZDF behauptet, dass der erfolgreichste, also was Zahlen angeht, Zahlen, Daten, Fakten ist nicht so deren Sache, das weiß ich, aber deren zahlungsmäßig sozusagen, also der zahlenmäßig erfolgreichste Unternehmer der Welt, dass der zur Jagd auf Migranten aufgerufen hat, dann stellen sie fest, dass es falsch ist. Und gibt es in irgendeiner Form irgendeine Entschuldigung, Klarstellung, Richtigstellung? Nein, nur auf Anfrage wird gesagt, es wurde insgesamt, missverständlich dargestellt. Ich sag mal, Paragraf 188 oder was, eine Beleidigungsparagraf, wegen Schwachkopf, Hausdurchsuchung, wegen Lügenkanzler, ein Monatsgehalt abkassiert sozusagen vor Gericht, ja. Und das ZDF darf einfach Elon Musk, den erfolgreichsten Geschäftsmann der Welt, ob es euch gefällt oder nicht und ob man ihn kritisieren kann oder nicht und ob es einfach zu viel an einer Stelle ist und so, ich meine, bei der ganzen Kritik, ne, man könnte ja auch die ganze Welt damit retten mit der Kohle, die er jetzt hat und so. Gibt ja Menschen, die das sagen. Also Ricky Gervais zum Beispiel hat was Kluges dazu gesagt. Wobei, das war mit seinem Bild verbunden. Ob er das selber gesagt hat, ist nämlich nicht so richtig zu recherchieren. Insofern, vielleicht wird auch inzwischen sein Bild immer politisch verwendet. Anyway, kann man mit diesem Geld ja viel Gutes tun. Seine Mitarbeiter, er hat 4.400 seiner Mitarbeiter zu Millionären oder Multimillionären gemacht, die nämlich seit langer Zeit für ihn arbeiten. Wird nicht so richtig darüber berichtet. Und auch das hilft uns natürlich hier nichts, weil wir haben leider kein Geld davon abbekommen, aber wir haben auch nicht für ihn gearbeitet. Und die Leute, die den Aufkleber am Auto haben, ne, I bought this Tesla before Elon went crazy. Ihr seid die größten Fratzen, die es überhaupt gibt. Die größten Lauchs, die dümmsten Hühner, gebunden an einen Vertrag, der ihnen heute nicht mehr gefällt, wo sie sich früher als elitär sozusagen gesehen haben. Und da machen sie einen Aufkleber drauf und glauben tatsächlich, wenn man einen Aufkleber sich irgendwo drauf macht, dann kann man sich distanzieren von dem, mit dem man den ganzen Tag durch die Gegend fährt und was man eigentlich gut finde, weil deswegen hat man es ja gekauft. Das kann man mit einem Aufkleber machen. Ganz ehrlich, schon in den schlimmsten deutschen Jahren haben Aufkleber nicht wirklich vernünftige Wirkung erzielt. Das muss man mal sagen, einfach so. Am frühen Morgen, ich meine, jetzt am Montag mit so vielen schweren Themen, das tut mir auch leid, das muss ich ehrlich sagen. Nach dem 7:1 kann man auch mal sagen, hurra. Und ich habe ja hier Bekennerjacke angezogen, ne? Und zwar die klassische und nicht diesen Quatsch mit dem Karnevalskragen hier, mit dem Clown Harlekin-Kragen, sondern egal. Sprechen wir über, weil ich gerade Harlekin gesagt habe, einen Clown, ne? Sprechen wir über Friedrich Merz. Friedrich Merz hat einen neuen Satz geprägt, der in den Geschichtsbüchern eingehen wird, bin ich ganz sicher. Also viele, die meisten deutschen Unternehmer sind ja, die trifft er ja mehr auf dem Golfplatz als bei der Arbeit. Oder bei Talkshows, hat er gesagt. Hat er gesagt, bei der Arbeit sind Talkshows. Also er trifft mehr Unternehmer auf dem Golfplatz als in Talkshows. Ich sag mal so, ich wüsste nicht, welche Unternehmer überhaupt in Talkshows sind oder eingeladen werden. Ja, Raoul Rossmann, der ehemals ultrarechte Klassenkamerad meiner Ex-Frau, der das auch mehrfach so geäußert hat, übrigens, der inzwischen zum Linken mutiert ist. Auch da scheinen diese

mehr auf dem Golfplatz sieht als in Talkshows, weil er wirklich glaubt, dass der Unternehmer in Talkshows sitzt. Das ist ein Irrtum. Er ist ein Irrtum. Der Unternehmer ist in seiner Firma. Und wenn der am Sonntag auf den Golfplatz geht oder irgendwann auf den Golfplatz geht, dann ist es seine Sache. Aber im Sinne seiner Firma ist der sicher mehr in der Firma als auf dem Golfplatz. Und die Frage ist das, was hat eigentlich Friedrich Merz auf dem Golfplatz zu suchen? Denn Herr Merz geht gar nicht auf den Golfplatz. Der trifft auf dem Golfplatz gar keine Leute, weil er gar nicht Golf spielen kann. Der kann auch das nicht. Auch Golf spielen kann er nicht. Deswegen ist das ganze Ding von hinten bis vorne einfach Bullshit. Einfach Bullshit. Die nächste Märchengeschichte des Pinocchio-Kanzlers. Pinocchio-Kanzler, darf man sagen, ist tatsächlich gesetzt. Wer auch immer sich manchmal fragt, warum diese CDU alles um sich herum zerstört, warum er jeden Tag Friedrich Merz einen drohenden Krieg herbeiredet, der Grund ist relativ einfach. Also warum redet Friedrich Merz ständig vom Krieg? Warum will er unbedingt in Kriegsgeschehen eingreifen? Warum wird Deutschland umgestellt auf Kriegswirtschaft? Warum passiert das alles? Ist doch klar, er hat es ja selber gesagt, liebe Freunde. Ja, ihr glaubt es nicht, aber es ist wahr. Er hat gesagt, eine wohlhabende Gesellschaft zu verändern, ist viel schwieriger, als ein Land nach Krieg und Zerstörung wieder aufzubauen. Er möchte in seiner ersten Amtszeit anscheinend Krieg und Zerstörung haben, um es in der zweiten Amtszeit wieder aufzubauen und sich dann dafür feiern zu lassen. Also, alles einreißen, alles kaputt machen und sich danach feiern lassen dafür, dass man es wieder heil macht. Das ist scheinbar die Vision von Friedrich Merz. Irgendwas scheint mit diesem Mann nicht zu stimmen. Irgendwas. Vielleicht ist es eine Frage von nicht mehr zurechnungsfähig oder ist es eine Frage von einem Plan, der dahinter steckt. Mir macht das, genauso wie Professor Matthias Morsen, macht das sehr, sehr, sehr viel Sorge, dass jemand so selbstverständlich Krieg herbeiredet. Aber wenn er dann natürlich sagt, dass es so unglaublich schwer ist, diese Gesellschaft, die halbwegs wohlhabend noch ist und immer weniger wohlhabend wird jeden Tag, aber dass es viel schwieriger ist, diese wohlhabende Gesellschaft zu verändern, als eben nach dem Krieg ein Land wieder aufzubauen und sich selbst damit in eine Reihe stellt, auch mit Adenauer und so. Er ist besser als die alle, er hat es viel schwieriger, viel schwerer als die alle und so. Freunde, es ist wirklich irre. Und wenn wir schon bei der CDU sind, ein Foto wird innerhalb von Stunden zum Politikum, weil es zeigt, was nicht sein darf. CDU-Fraktionschef Guido Heuer, kumpelhaft mit AfD-Spitzenkandidat Ulrich Siegmund. Hand auf Hand, die andere Hand an der Schulter, ein Augenblick des normalen Umgangs in einer Demokratie. Nun wird das Bild von der CDU damit erklärt, dass Heuer angeblich nicht an das zweite Mikro rankam, das nur eine Armlänge entfernt stand. Das Foto ist entstanden, weil es nur zwei Mikrofone gab und ich bei einer Falschaussage von Herrn Siegmund intervenieren musste. Ich habe Herrn Siegmund das Mikrofon aus der Hand genommen und dabei ist diese unglückliche Aufnahme entstanden, sagt er. Das war allerdings keine Kumpelei, sondern politische Konfrontation. Es ist das Prinzip aktuelle Kamera. Den Menschen etwas einreden wollen, obwohl sie mit ihren eigenen Augen jederzeit das Gegenteil sehen können. An solchen Momenten und Methoden zerbrechen Ideologien. Und in Wirklichkeit ist es eigentlich ein mutiger Moment, der zeigt, dass Guido Heuer, der einzig anscheinend normal verbliebene, geradlinige Mensch der CDU ist. Inzwischen hat übrigens die CDU in Hamburg, das tut mir sehr leid, wenn ich damit eine Teilschuld habe, ja, jetzt haben die inzwischen auch gesagt, wie furchtbar das alles ist, wie peinlich das ist, was da mit Herrn Heuer passiert ist. Wie konnte denn sowas passieren? Wie kann man sich denn so anbiedern an die AfD? Da wollen sie unbedingt sagen, dass sie mit der AfD natürlich nichts zu tun hat, haben hier in Hamburg, und das kann ich auch verstehen in Hamburg, ehrlich gesagt, weil in Hamburg ist die AfD wirklich, sag mal, für mich zumindest tragisch, wie soll ich sagen, tragisch, in einem tragischen Licht steht sie da. Wir haben ja hier, ich habe das schon mehrfach erzählt, den einzigen tatsächlich demokratisch, wirklich demokratischen, grunddemokratischen Event in der gesamten Bundesrepublik Deutschland gehabt, haben der Kollege Sascha Mumhoff von Bund der Steuerzahler in Hamburg und ich haben das organisiert. Wir haben in einem großen Saal, haben wir alle Parteien eingeladen, dass sie Wahlstände, so ihre Infostände aufbauen, unter einem Dach, dass sie nicht im Regen draußen stehen mussten zu der Zeit. Und dann haben wir Jugendliche eingeladen im wahlfähigen Alter und über 600 sind gekommen. Und jede Stunde durfte jede Partei 3 Minuten frei reden. Also immer jede Stunde, jede Partei war mal dran. Und ansonsten waren die Infostände da und so. Die Jugendlichen, die kamen, waren brillant vorbereitet, großartig und voll motiviert für das Thema Politik. Die Lehrer haben einen hervorragenden Job gemacht. Und wie gesagt, die Kollegen hier von der AfD haben dann
Der eine hat einen Vortrag gehalten über Plattdeutsch, warum kein Plattdeutsch mehr in Schulen unterrichtet wird. Ich meine, ganz ehrlich, wie kann man auf so einen Schwachsinn kommen? Ja, in so einer Situation, wo man endlich mal die Chance hat, objektiv sich auch zu vergleichen mit anderen Parteien, redet der so einen Schmonsens dahin. Der zweite Redner von der AfD hat dann wirklich eine gute Rede gehalten, hat die Jugendlichen auch motiviert, die haben auch gespannt zugehört. Und am Ende hat er gesagt, lasst euch von euren linksversifften Lehrern nichts einreden. Wie kann man so respektlos und so dumm sein? Alles

0: das, was man sich aufgebaut hat, mit dem Arsch wieder einzureißen. Mir war das 100%, wirklich 100% peinlich. Und ich habe gleich gesagt, wie kann man, warum, also wenn man doch auf dem Weg ist zu Mehrheiten und so weiter, dann nehmt doch wenigstens Leute bei euch auf, die intellektuell, diplomatisch, politisch ein Grundverständnis haben und auch wissen, wo rote Linien sind. Diese Lehrer haben die Kinder vernünftig vorbereitet, die Jugendlichen vernünftig vorbereitet. Die haben da, das war ein Top-Event, die haben sich sehr kritisch mit allem beschäftigt. Wenn ich das gehört habe, die Diskussionen, die an den Ständen jeweils waren, ja, alle Parteien waren, wie gesagt, da. Das war richtig klasse, das war wirklich richtig gut. Und sie haben es nicht auf die Reihe gekriegt. Da war ich sehr, sehr, sehr enttäuscht. Wirklich sehr, sehr, sehr enttäuscht. Ja, und deswegen kann ich verstehen, dass die Hamburger CDU sich, wie gesagt, von denen da mit denen nichts zu tun haben will. Aber das, was der Herr Heuer gemacht hat, ist das Einzige, was tatsächlich ein Zeichen ist für die Demokratie. Die sind unterschiedliche Parteien, der eine so, der andere so. Deswegen muss man sich als Mensch nicht hassen. Den Hass und die Hetze verbreiten die, die bei dem Kollegen, den ich vorhin erwähnt habe, aus der Nazi-Zeit gelernt haben. Ausgrenzung, andere brutal niederschlagen, kaputt machen, enteignen und alles, was dazugehört. Das sind die Wurzeln. Das sind die Wurzeln, das ist die Lehre. Da kommt die Lehre her. Und Frau Katrin Göring-Eckardt, wie gesagt, ich kann es ja nicht ändern. Sie hat es ja gesagt, ich habe es ja nicht gesagt. Ich gucke es mir nur an und wundere mich darüber, dass die absolut und sofort bereit ist, jemand, der probiert, andere Menschen totzuschlagen, aus dem Knast zu holen, weil das Knast eben unmenschlich ist. In deren Augen, für solche Taten, weil es ja eine gute Tat war. War ja eine gute Tat. Ja, was soll man sagen? Ansonsten, ja, was ist danach passiert? Wir wollen noch mal ganz kurz erinnern an den Satz, den dieser hohe amerikanische Politiker gesagt hat, als er vor der Sicherheitskonferenz hier einen Vortrag gehalten hat. Es ist, die Stimme des Volkes zählt. Da ist kein Platz für Brandmauern. Entweder man erhält das Prinzip aufrecht oder eben auch nicht. Und dann ist man eben auch keine Demokratie mehr. Ja, und genauso ist es. Ganz genauso ist es. Und wir verabschieden uns von der Demokratie mit diesen Menschen. So, apropos verabschieden von der Demokratie, reden wir über Bärbel Baas. Das macht immer richtig Spaß, über Bärbel Baas zu reden, denn die ist inzwischen so weggedreht. Und da muss man sagen, ihre Berater, ich weiß nicht, ob ihr es mitbekommen habt, hat wahrscheinlich keiner mitbekommen, interessiert auch keine Sau, aber es ist, wie es ist. Ihre Berater haben gesagt, wir brauchen jetzt mal eine Portion, sag mal so, nachvollziehbare Empathie, Emotion, irgendwas, was zeigt, dass du ja ein Mensch bist. Und vielleicht hast du irgendwas aus deinem Leben, was ein bisschen unglücklich ist, dass die Leute mit dir Mitleid haben. Und dann kommt sie über und sagt, die Jacke ihres toten Mannes, der ist wohl vor 2 Jahren gestorben, hängt immer noch an der Garderobe. Ja, mir tut es sehr leid, dass ihr Mann gestorben ist. Ich weiß nicht, was die Hintergründe sind. Ich weiß nicht, woran er gestorben ist. Ich habe keine Ahnung davon. Mir tut es sehr leid. Aber es tut nichts zur Sache. Dass der Mann gestorben ist, ist keine Entschuldigung für absolut volksverachtendes Verhalten. Natürlich ist man in einer schwierigen Situation. Absolut. Aber die schwierige Situation rechtfertigt nicht, seine Position auszunutzen und das Elend über die Menschen zu bringen oder Geschichten zu erzählen, die nicht stimmen. Oder sich einfach menschenverachtend zu verhalten. Zum Beispiel gegenüber Unternehmern. Unternehmerin konfrontiert Baas, wenn Sie so weitermachen, wie Sie es jetzt machen, kriegen Sie von mir 0. Schon wieder Geraune bei einem Auftritt von Sozialminister Bärbel Baas, bei ihrem Auftritt beim Tag der Familienunternehmen, also das allein das schon, beim Tag des Familienunternehmens, der Stiftung Familienunternehmen und Politik, stellt sich die Ministerin den Fragen der Wirtschaftsvertreter und sie gerät in Widersprüche. Wir wollen, dass Unternehmen im Bestand erstens bleiben, aber dass sie auch weiter investieren, sagte sie am Freitagmittag. Warum belasten Sie dann den Bestand, wollte Moderatorin Dagmar Rosenfeld wissen. Sehen Sie hier die Antwort, die Belastung bleibt, zieht sich nur über Jahre, weil wir natürlich auch eine Verteilung wollen. Wir brauchen eine gerechte Verteilung, sagt sie, großes Raunen und Gelächter im Saal. Und das war ja auch nie umstritten, fügt die SPD-Frau hinzu. Natürlich wollen wir zu anderen Verteilung. Die Sozialministerin gibt vor den Unternehmern auch zu, wie schwer die Zusammenarbeit in der Koalition sei. Die Bürger haben genauso wie die Unternehmer Zukunftsängste. Gibt es mich morgen noch? Muss ich in die Insolvenz? Das treibt uns doch alle um, sagt Baas. Jetzt könne man sich als Parteien noch auseinandertreiben oder man blicke sich in die Augen. Kriegen wir das jetzt noch in dieser Legislatur hin oder bricht es alles auseinander, sagt sie. Und bei der Gelegenheit, genau wie Friedrich Merz, bei der gleichen Gelegenheit, haut sie einfach Unternehmern um die Ohren und zeigt, was für eine Macht sie hat. Und dann kriegt man eben von mir nichts mehr. Wenn man nicht meiner Meinung ist, kriegt man eben nichts mehr. Das ist die Vorstufe von, wenn du nicht meiner Meinung bist, darf ich die totschlagen. Ich weiß nicht, was die treibt inzwischen. Ich glaube, sie ist ganz verzweifelt und ihre Medien, außer die Social-Media-Menschen, weil die haben wirklich überhaupt gar keinen Plan, in gar keiner von diesen Parteien. Das sind völlig irre. Das sind diese, darf ich es mal despektierlich ausdrücken, das sind diese Marketing-Lauchs, ja. Wir haben früher immer Marketing-Mädels genannt, weil bei AIDA waren es immer die Marketing-Mädels. Mit piepsender Stimme und Haare drehen, irgendwelchen Quatsch erzählen und so tun, als wären sie der Weisheit letzter Stiefel. Auf jeden Fall, es ist... Es ist wirklich hochgradig peinlich. Und was sie macht ist, sie ist keine Politikerin. Sie ist nicht mal so klug, auch Herr Merz übrigens, da sind die ja, gehen die ja Hand in Hand bei der gleichen Veranstaltung. Man ist nicht mal so klug, dass man die Arroganz, die man in sich hat, aufgrund der Position, die man jetzt im Moment hat, ja, sie sind nicht mal mehr in der Lage, diese Arroganz irgendwie zu verstecken. Friedrich Merz hat Golfplatzfantasien. Die trauen sich das zu sagen, weil sie das für völlig selbstverständlich halten, weil sie sich selbst in der Position sind. Ich kann machen, was ich will. Ich kann machen, was ich will. Was wollt ihr von mir? Ich kann machen, was ich will. Ich bin hier, ich bestimme. Und wenn ihr nicht meiner Meinung seid, dann kriegt ihr eben nichts mehr von mir. Kriegt ihr eben null von mir. Und das rutscht denen so raus, weil es die Wahrheit ist. Weil sie keine Hemmung mehr haben. Sie haben wirklich keine Hemmung mehr. In dem Versenken des Landes haben sie keine Hemmung. Kennt ihr Michael Gennings? Im bayerischen Bezirk Oberfranken ist aus Sicht der Anhänger der Brandmauer der absolute Katastrophenfall eingetreten, liebe Freunde. Ein Buchhändler ist aufgrund der Stimmen der CSU mit dem Ehrenpreis ausgezeichnet worden, unter anderem für sein Engagement gegen Antisemitismus. Nach empörten Medienberichten setzt nun das große Bereuen ein. Michael Gennings ist ein früherer Buchhändler aus Schlesitz bei Bamberg. Sein Facebook-Profil zielt ein großes Titelfoto. Darauf entstanden auf einer Armenienreise. Es zeigt sein Motorrad mit Deutschlandfahne hinten am Heck. Seine Sympathie gilt nicht nur dem eigenen Land. Auch Slava Ukraini und Am Israel Chai, das Volk Israel lebt, sind auf seinem Profil zu sehen. Bis 21 war er lange Zeit Vorsitzender der Deutsch-Israelischen Gesellschaft in Bamberg, die sich für gute Beziehungen zwischen dem jüdischen und dem deutschen Staat einsetzt. Zugleich bewegt sich die DIG politisch überwiegend im Parteimilieu links der Brandmauer, was dazu führte, dass Gennings mit seinem Eintritt in die AfD seinen Vorsitz verloren hat. Und da haben wir es, der Mann ist in der AfD. Ein Mann, der ein gutes Lebenswerk hat, hat festgestellt, dass er auf der Linken nicht mehr richtig aufgehoben ist, auf der linken Seite, und ist dann in die AfD eingetreten. Und jetzt soll plötzlich sein ganzes Leben, wofür er ausgezeichnet wird, nämlich zum Beispiel für sein Engagement gegen Antisemitismus, nachgewiesen, lesbar auf seinem Facebook-Profil. Das ist ihnen jetzt schrecklich peinlich, dass er eine Auszeichnung hat. Sie probieren jetzt ihm die Auszeichnung wieder wegzunehmen, weil er in der AfD ist. Das heißt, dein ganzes Lebenswerk zählt nichts mehr, nichts mehr, wenn du dich irgendwann entschließt, den demokratischen Weg in die AfD zu wählen. Ja. Ich würde mal sagen, da holen wir den Helmut Schmidt einmal raus. Und damit denke ich, dass viele, wenn nicht fast alle Regierungsmitglieder, das kein Recht mehr haben, uns zu regieren. Wer das Volk verachtet, hat kein Recht, es zu regieren. Sie verachten uns. Frau Baas, Herr Merz haben das gezeigt. Sie verachten das Volk, sie verachten die Unternehmer, sie verachten die Entwicklung, sie halten uns alle für blöd. Und das Gleiche wird getrieben, das Ganze wird getrieben von 8,4 Milliarden GEZ-Zwangsgebühren für ARD und ZDF. Und im Prinzip ist das genau was? Was sind diese 8, ganz kurz mal überlegt, was sind diese 8,4 Milliarden Euro Zwangsgebühren, was sind das? Es ist nichts weiter als eine verdeckte Parteienfinanzierung der Grünen und der SPD. Und ein bisschen jetzt auch der CDU. Das ist verdeckte Parteienfinanzierung. Denn sie, hat man ja gestern gesehen, gestern sollte es um Sport gehen, um Fußball, um spannende Gesprächspartner. Darum, dass man analysiert, wer wann, wo, wie aufgestellt und warum. Was ist mit Herrn Nagelsmann, der jüngste Trainer bei der WM? Warum ist er überhaupt da hingekommen? War doch nie ein erfolgreicher Fußballspieler. Man kann so viele Sachen erzählen, man kann so viele Fragen stellen. Wie, warum, was kann er? Ja, er ist ein Technik-Nerd. Nagelsmann ist ein totaler Technik-Nerd. Er ist ein Nerd, er analysiert Spiele. Er hat die Spiele in Sekunden, die ganzen Sekunden, die alles, was passiert, wer wann, wie, wo, dahin läuft, das hat er alles im Kopf. Er ist ein absoluter Nerd, ein Freak, ein Datenfreak, ein Datenfresser, ein Datenverarbeiter. Wie lange kann man darüber reden? Was für Brücken kann man da bauen? Der ist ja vielleicht so ähnlich wie, der ist der Elon Musk der Fußballindustrie und so weiter. Was hätte man alles erzählen können? Mich kannst du da hinsetzen, ich rede 3 Stunden durchgehend sinnvolleres Zeug, als das ZDF in seiner Vorberichterstattung auf die Reihe gekriegt hat. Und diese 8,4 Milliarden, die zum Teil gestern verbrannt worden sind, mit Leuten, die eingeladen werden, um irgendeine Botschaft zu verbreiten, die nicht mal Somalia von irgendwas unterscheiden können, ja. Dieses ganze Versagen, dieses kollektive durchgehende Versagen, Elmar Thewissen, viel Geld in Amerika, berichtet aus Amerika, erzählt nur Unfug. Dieser ganze Krempel, dieser ganze Wahnsinn, ja, ist was? Ja, wenn man es richtig betrachtet, ist das nichts weiter als verdeckte Parteienfinanzierung. Denn es geht ja immer nur um die Meinung und Standpunkte der Grünen und der SPD. Und das Tolle ist das, in den öffentlich-rechtlichen Sendern lachen sie darüber und sagen, ja, genau so ist es. Und ihr könnt nichts tun. Ja. Ihr da draußen. Ihr 1210 Menschen könnt nichts tun. Ihr müsst es einfach erdulden und zahlen. Außer ihr guckt euch an, was Herr Steinhöfel dazu sagt. Das kann helfen. Ach so, und dann habe ich erschüttert festgestellt, die EU hat am Freitag mit den Beitrittsverhandlungen der Ukraine begonnen, gegen jedes geltende Recht. Ein Land, das Nazis verehrt, in dem Demokratie gefallen ist, Krieg herrscht, korrupt bis in die Markt ist und. Sind die verrückt geworden? Stand gestern bei X überall zu lesen, war so eine Kampagne anscheinend oder so. Also diese Nazi-Verehrung, darüber habe ich ja letzte Woche schon gerecht. Da könnt ihr jetzt Leute sagen, was, das machen sie doch gar nicht, das ist doch Blödsinn. Ist falsch, weil sie bauen sogar Denkmäler. Ich habe das ja erzählt von der UAP, ne? Müsst ihr euch nochmal anhören, dann ansonsten, wenn jemand da anderer Meinung ist, was die UAP gemacht hat mit den Polen. Ausrottung, über 100.000 Polen umgebracht und sowas alles, wegen ethnischer Säuberung. Das sind die Grundzüge dessen, was man hier als Nazis bezeichnet. Das haben sie gemacht. Sie verehren den Führer dieser Bewegung. Ja, der wird verehrt. Und zwar so weit, dass man langsam überlegt, von polnischer Seite dem Selenskyj sozusagen seine Medaille wegzunehmen, die er mal bekommen hat. Und die Ukraine ist ja noch was ganz anderes. Denn da gibt es jetzt gerade ein, wie soll ich sagen, da setzt gerade ein Erdbeben ein. Und zwar wird daran erinnert, dass die Biden-Regierung hat doch immer gesagt, russische Propagandisten, die hätten angeblich immer behauptet, dass in der Ukraine so Biolabore sind, die betrieben werden. Da hat doch Biden immer gesagt, das ist mal russische Propaganda. Pass auf, die Offenlegung der scheidenden Direktoren des Nationalen Nachrichtendienstes Tulsi Gabbard, dass die USA einige ukrainische Biolabore finanziert haben, genau wie Russland es immer behauptet hatte, hat die sozialen Medien in helle Aufregung versetzt. Während eine Seite des MAGA-Lagers behauptet, dies beweise angeblich, dass Tulsi und andere, die man als MAGA-Dissidenten bezeichnen kann, Teil einer russischen Einflussoperation seien, ist das andere Lager stolz auf sie. Sie erinnern sich noch gut daran, wie die Regierung ihnen genau das Gegenteil erzählte. Es gibt viele Belege, wie die US-Regierung zu den Biolaboren gelogen hat. Die ehemalige Pressesprecherin des Weißen Hauses, Jen Psaki, ist mit der Wahrheit ziemlich locker umgegangen. Das kann man im Video sehen. Man kann auch die Tweets ihrer Nachfolgerin Karine Jean-Pierre hier nachlesen, in denen sie dasselbe tat. Beide bestritten, dass die US-finanzierten Biolabore der Ukraine mit Biowaffenprogrammen irgendetwas zu tun hätten. Tulsi hat nun das Gegenteil bewiesen. Die Biden-Administration, ja, inklusive Kamala Harris, nur mal ganz kurz für Herrn Thewissen. Einfach mal so, damit er mal weiß, wen er uns verkaufen wollte als das absolut saubere politische Geschehen. Die Biden-Administration hat die Amerikaner vorsätzlich belogen und viele Menschen wurden deshalb als russische Propagandisten diffamiert, weil sie geglaubt hatten, was Russland aus heutiger Sicht korrekt dargestellt hat. Jeder darf natürlich weiter seine eigene Meinung dazu haben, ob Russland Sonderoperationen gerechtfertigt ist oder nicht. Aber angesichts von Tulsis Bestätigung, dass Russland bei den US-finanzierten Biolaboren in der Ukraine die Wahrheit gesagt hat, ist es nun klar, dass es tatsächlich so ist. Und die innenpolitische Bedeutung der Offenbarung liegt jedoch darin, dass diejenigen, die damals diffamiert wurden, nun deutlich rehabilitiert sind. Ich hoffe, dass das dann auch offiziell passiert. Da sind viele Politiker betroffen von, die in Amerika danach ausgegrenzt worden sind. Sie hatten recht. Gleichzeitig zeigt die daraus entstandene Spaltung innerhalb des MAGA-Lagers, dass ein beträchtlicher Teil der Bewegung nun stillschweigend die beiden Administrationen dieser Frage sogar verteidigt, was komplett irrsinnig und ironisch ist. Übrigens, um ein bisschen leichten Ausstieg zu haben, bevor wir zur Zeitung kommen, wisst ihr, was sind Zeichen dafür, dass wir in einer ganz anderen Zeit leben? Früher in den 80er Jahren konnte man in Telefonzellen telefonieren und überall rauchen. Heute ist es andersrum. Merkst du, ne? In Boxen kann man heimlich rauchen, aber überall kann man telefonieren. Und das Gleiche zum Thema Wahlen. Wenn man sich früher verwählt hat, war das wie teuer? 23 Pfennig. Heute, wenn du dich verwählst, kostet es dich deine Existenz. Finde ich einen sehr schönen Vergleich. Hat mir viel Freude bereitet, das zu lesen. Soll das Gesetz von Beleidigung von Politikern beibehalten werden? Die CDU- und CSU-Anhänger sagen zu 84%, jawohl, das muss beibehalten werden. Warum wohl? Getroffene Hunde bellen. Danach gleicht die SPD ebenfalls mit 84%, die Grünen etwas weniger, die Linken etwas weniger und die Partei, die am wenigsten Wert legt, nämlich nur zu 30% im Gegensatz zu 84 von den CDU, CSU und SPD, die Partei, die am wenigsten Wert darauf legt, dass dieser Paragraph erhalten bleibt, ist die AfD mit nur 30%. So, dann haben wir im Hamburger Stadtpark auf den Mülleimern kleben Aufkleber. Guck mal hier. Schweigen bis zur Einberufung. Finde ich dramatisch, dass sowas inzwischen da steht. Und ein Aufkleber von Fritze Merz, wir verarschen euch. Vor Wahlen lügen wir, nach Wahlen betrügen wir, weil ihr euch nicht wehrt. Auch das klebt im Hamburger Stadtpark auf den Mülleimern. Vielen Dank bei der Gelegenheit an meine Tochter, die hat mir nämlich die Bilder dazu geschickt. Und dann habe ich noch eine ganz gute Nachricht zum Abschluss, Freunde. Ihr fragt euch ja auch immer, ich bin mir relativ sicher, dass ihr euch das fragt, was kann ich mir alles in den Hintern stecken? Ja, das ist ein bisschen unappetitlich jetzt am frühen Morgen, aber das ist tatsächlich öffentlich-rechtlicher Rundflug. Und zwar beim Jugendformat Safer Space. Ich weiß nicht, ob ihr das kennt und ob ihr das regelmäßig guckt. Wenn nicht, dann könnt ihr es euch jetzt angucken, wenn ihr euch, wie gesagt, dafür interessiert, was man sich alles im Po stecken kann. Denn dort wird getestet, in diesem wunderbaren Format Safer Space wird getestet, was man sich alles in den Po stecken kann. Testsieger ist übrigens ein sauberer Fleischklopfer. Und der Hinweis, ich lese mal vor, ich kann nicht glauben, dass die es noch nicht einmal für nötig befinden, die Einführrichtung des Fleischklopfers klarzustellen. Wenn es dann Risse im Anus oder Probleme beim Rausziehen gibt, will wieder niemand schuld sein. Für 18,36 Euro im Monat kann man echt mehr verlangen. Die haben übrigens auch getestet, mit welchen Dildos man am besten Schnitzel klopfen kann. Testsieger war der MV500 Brutale. Ist eine Satire. Aber die Wahrheit ist tatsächlich, dass in diesem Format Safe Space tatsächlich getestet wurde von euren Gebührengeldern, was man sich alles im Po stecken kann. So, und dann habe ich einen Skandal aufgedeckt, liebe Freunde. Geht in die Mediathek der ARD. Und zu Recht fragt ihr, warum guckst du ARD? Das ist richtig, dass ihr mich das fragt. Aber ich sag mal so, guckt euch Brisant von gestern an. Ich bin da reingeraten zufällig, es tut mir wirklich leid, aber ich habe dann einen riesen Skandal aufgedeckt. Wisst ihr, was in Brisant passiert ist? Gestern. Und ich gucke heute wieder Brisant. Jetzt will ich es wissen. Ich glaube, die ARD hat sich vom Gendern verabschiedet. Ich glaube, die ARD gendert nicht mehr. Ich glaube, die ARD hat eingesehen, dass Gendern Bullshit ist und dass Gendern das Programm kaputt macht und dass die Leute wegschalten, wenn gegendert wird. Und das haben sie gelernt und sie haben ihre Konsequenzen gezogen. Denn gestern hat die Moderatorin mit ihren unglaublich vielen Haaren, deren Lebensinhalt scheinbar auch diese Haarpracht ist, das gönne ich ihr von Herzen, sie hat gesagt Forscher anstatt Forschende oder Forscherinnen. Sie hat auch gesagt, im weiteren Verlauf gab es einige Worte in dieser Richtung, wo sie das Gendern nicht gemacht hat. Und es wurde in der ganzen Sendung nicht gegendert. Also bin ich mir relativ sicher, dass tatsächlich, hört es euch selber an. Forscher statt Forschende. Es ist ein Skandal. Es ist wahrscheinlich vorbei mit der Genderei, weil sie es gemerkt haben, dass es nicht funktioniert. Und, das habe ich gestern gelernt in diesem wunderbaren Magazin, es gibt, liebe Freunde, in Deutschland unendlich viele Mückensorten. Die neueste Gefahr, die eine Art Pandemie der neuen Dimension sind, die Mücken. Und deswegen sollt ihr Folgendes machen. Wenn ihr bei euch Mücken habt, fangt diese Mücken ein mit einem Glas, friert sie in der Gefrierbox eures Kühlschranks, im Gefrierfach ein und dann könnt ihr sie senden an ein Institut. Und dieses Institut analysiert dann die Mücke, teilt euch mit, was für eine Mücke da in eurem Zimmer war, ja. Und analysiert das richtig für euch und sagt euch dann die Gefahr, die von dieser Mücke ausgeht, dass diese Mücke euer Leben beenden kann. Was für eine wunderbare Einrichtung, wo unglaublich viele Menschen beschäftigt sind, die sich damit beschäftigen den ganzen Tag. Und was soll ich sagen? Herzlichen Glückwunsch zu dieser Erkenntnis. Ich habe mich heute um Kopf und Kragen gequatscht und zu Nina Wagen bin ich noch nicht mal gekommen. Das müssen wir morgen machen, das geht ja auch nicht weg. Wir gucken in die Bild-Zeitung, liebe Freunde, in den letzten spannenden Minuten dieser Sendung. Gruppenvergewaltigung durch vier Jugendliche, da hatten wir es, vier Mädchen wurden bei, jetzt sind dann doch diese vier Mädchen, nicht mehr ein Mädchen, das waren zwei zeitlich versetzte Nachrichten sozusagen, also vier Mädchen wurden bei der Tat in Sachsen-Anhalt verletzt. Dann haben wir hier Wirbel um Klopp und Nagelsmann, irritierende Aussagen Richtung Bundestrainer, weil sie gesagt haben und darüber gelacht haben, wer weiß, wie die Lage im Herbst ist. Und daraus probiert man jetzt einen großen Skandal zu machen. 9 Top-Ärzte, so beugen wir gegen Krebs vor und wir alle können es nachmachen. Wichtigster Tipp, kein Zucker mehr essen und das sage ich, der ich gestern beim Fußballspiel habe ich Tim Melzers Cappuccino-Eis gegessen. War lecker. Also nicht einen ganzen Topf, aber so einen halben Topf. 231 Kalorien pro 100 Gramm. 200 Gramm habe ich gegessen. 400 Kalorien. Und ich bereue es nicht mal. Dafür gehe ich auch jetzt wieder jeden Tag laufen. Insofern, es geht voran. Das Schwindeligwerden war für mich eine Mahnung. Ich sag's, wie es ist. Todesfalle Dach. Warum der Solarboom jetzt Leben kostet. Wichtig zu wissen für private Hauseigentümer, sie können bei Unfällen auf dem Dach in die Haftung geraten. Neue Zahlen zeigen, Abstürze bleiben in der Baubranche die Todesursache Nummer 1. Das hat es auch mit dem Boom bei Photovoltaikanlagen zu tun. Die Berufsgenossenschaft warnt vor erhöhtem Unfallrisiko. Zwar gehen die Zahlen der tödlichen Arbeitsunfälle auf Baustellen zurück, von 78 auf 74. ist ein ganz wichtiges Thema, 78 auf 74. Als ein Grund vermutet die Baugenossenschaft die rasante Zunahme von Photovoltaikanlagen. Dächer haben heute mehr Funktionen als noch vor einigen Jahren. Sie werden zunehmend auch als Nutzfläche verwendet, etwa und so weiter und so fort. Eine weitere Todesfalle sind Lichtkuppeln, Oberlichter und nicht durchbruchsichere Dachbereiche. Viele schwere und tödliche Unfälle ließen sich durch eine konsequente Planung und Umsetzung von Schutzmaßnahmen treffen. Und sicher wird auch da die EU jetzt schon an neuen Gesetzen arbeiten, die es praktisch unmöglich machen, dass man überhaupt noch sein Dach für irgendwas anderes verwendet, außer für das, was der Staat dir erlaubt. Und es wird auch dazu führen, dass du dein Dach gar nicht mehr betreten darfst und dass auch andere Menschen es nur noch betreten dürfen, wenn du vorher sie unterschreiben lässt. Ein Ja, nur ein Ja ist ein Ja. Kennen wir aus dem Bereich Sexualität, zwischenmenschlicher Beziehung und sowas alles. Da wird uns sicher in der EU was einfehlen. In 10 Jahren fehlen 4,3 Millionen Fachkräfte. Deswegen habt ihr ja gerade 4 Millionen Fachkräfte reingeholt, damit diese 4,3 Millionen Fachkräfte fehlen. Und deswegen müssen jetzt noch mehr Menschen reinkommen. Genau. Am besten aus einer ganz fremden Kultur. Das hat ja super funktioniert. Da macht es ja keinen Sinn. Ich meine, man muss jetzt ehrlich sagen, wir haben hier um uns rum viele Menschen aus Polen, die hier arbeiten, an den Baustellen, wo ich gerade bin. Wenn du die reden hörst, die sind hierher gekommen vor 10, 15 Jahren, da war Deutschland das blühende Land und Polen war echt schwierig. Heute ist Polen das blühende Land und Deutschland echt schwierig. Nur weil die Kinder hier zur Schule gehen, sind die überhaupt noch hier. In Polen ist alles picobello, da gibt es das alles nicht. Im Sommer Mädchen, kurze Röcke, kein Problem. Nachts um 2, kein Problem. Mit einer Gucci-Handtasche, gar kein Problem. Denn da gibt es diese Probleme nicht. Und die Polen sind sehr stolz darauf, dass es ihnen deutlich besser geht als den Deutschen. Und die Polen haben übrigens gar kein Problem, den Ukrainern zu sagen, sie sollen gefälligst arbeiten gehen. Ein halbes Jahr lang kriegst du Unterstützung, danach ist Feierabend. Dann musst du für dich selber sorgen, ansonsten musst du wieder gehen. Ja, der Bruder an sich scheint deutlich schlauer zu sein als wir. BVB-Boss Watzke spricht über Jugendfreund Merz. Friedrich, ich werde dich jetzt nicht mehr anrufen. Das ist ein schlauer Satz, das würde ich auch nicht machen, weil der Friedrich wird das ausnutzen und wird irgendeinen Quatsch erzählen. CDU plant Zugangssperren für Berliner U-Bahn. Die Berliner CDU will Zugangssperren bei der Berliner U-Bahn testen nach dem Vorbild von Paris und London. Das fällt euch ja früh ein, kann ich nur sagen. Vom Flüchtlingsjungen zum Teenie-Terroristen R. John S. kam mit seinen Eltern als Asylbewerber aus dem Kosovo nach Deutschland. Hier radikalisiert sich der Schüler und er steht jetzt vor Gericht wegen dreifachen Mordversuchs an der Lehrerin und so weiter und so fort. Ja, ganz normal, Freunde, ganz normal. Kann man ja nichts machen, ist ein Einzelfall, ganz klarer Einzelfall. Und wie gestern in Frankfurt, weiß nicht, Einzelfall gestern in Frankfurt, da ist einer mit der Machete und hat jemanden schwer verletzt. Mit der Machete geht er durch die Stadt. Ich weiß gar nicht, ich habe dann geguckt, wollte dann gucken bei Amazon, ob man da Macheten kaufen kann. Und da hat Kirsten gesagt, oh nein, bloß nicht. Wenn du eingibst Machete, gehen sofort alle Alarmglocken los und dann steht die Polizei vor der Tür. Wer will das schon? Wer möchte das schon? Deswegen habe ich dann lieber nicht geguckt, ob man bei Amazon Macheten bestellen kann. Aber es scheint ja so zu sein, dass eine Machete mit einer Machete durch die Innenstadt zu gehen, was ganz Normales ist. Ganz normal. Das ist einfach ganz normal. Es ist einfach so. Lehrer fordern Störsender bei Abi-Prüfungen. Kampf gegen KI-Tricksereien. Das finde ich in Ordnung und wichtig. Und dann kommt hier dieses, ne, SPD-Chefin offenbart ein rührendes Geheimnis. Ambrosius Bars Jacke an der Garderobe, die Jacke ihres toten Mannes hängt noch im Flur. Ja, Siegfried Ambrosius, damals 70 Jahre alt, Bars damals 43 Jahre alt. Am 22. September starb Ambrosius im Alter von 79 Jahren. Nach einer Rückenoperation hat er sich eine schwere Infektion zugezogen. Diese Geschichte kommt genau jetzt raus und es tut mir wirklich unendlich leid, wenn man seinen Partner verliert. Ich kann mir gar nicht vorstellen, wie das... Also ich möchte Kirsten nicht allein lassen und sie möchte mich auch nicht allein lassen. Das ist ganz furchtbar, aber es ist keine Entschuldigung für Blödsinn, den man macht in verantwortlichen Positionen. Never, ever, niemals. Und es gibt auch kein Mitleid im Sinne von, ich verzeihe dir jetzt den Quatsch, den du machst, wo du das ganze Volk mit versenkst, nur weil dein Mann gestorben ist. Das ist deine private Sache und es tut mir unendlich leid, privat. Aber es hat bestimmt, aber bestimmt nichts in der Bewertung der Arbeit zu tun. GZSZ-Star Eva Mona Rodenkirchen wird heute 50. Falten stören mich nicht. Ich finde älter werden ziemlich cool. Ich muss ehrlich sagen, ich habe große Probleme. Ich finde älter werden mal so richtig scheiße. Das muss ich ganz ehrlich sagen. Ich hasse es wie die Pest, älter zu werden. Ich möchte gerne einfach nicht älter werden und ich möchte gerne eine Garantie haben für almost ewiges Leben. Und zwar für mich, meine Frau und meine gesamte Familie, für unsere ganzen Hunde und für alle meine Freunde, Verwandten und Bekannten. Zum Beispiel für 1306 Zuschauer, die wir heute Morgen hier haben. Ich wünsche euch von Herzen ein ewiges Leben. Und ob wir das hier haben oder woanders, ist mir eigentlich egal. Aber ich finde es eigentlich ganz schön. Ich finde es mit euch toll. Ich finde es mit meiner Familie toll. Ich bin total stolz auf meine Frau und bin sehr glücklich mit ihr. Und ich finde es toll, wenn wir einfach immer so weitermachen können. Und ich finde es nicht schön, aufzustehen, Maläschen zu haben und Geräusche zu machen beim Hinsetzen, Aufstehen oder morgens aufstehen oder so. Geräusche machen finde ich grundsätzlich scheiße. So. Und richtig ist, alt werden ist nichts für Feiglinge. Genau. Ich bin kein Feigling, aber ich finde es trotzdem scheiße. Die Toten Hosen rocken vor 65.000 Fans, 90.000 jubeln Helene zu. Und der Graf ist nach 10 Jahren wieder Open Air. Und ich habe gestern ganz viele Ausschnitte gesehen, habe ich bei mir auch einen Clip gepostet auf der Seite von Linkin Park. Und ich habe sehr bedauert, dass ich nicht zu Linkin Park gegangen bin. Das muss sensationell gewesen sein, sensationell. So, 150 Skorpione im Gepäck, giftiges Mitbringsel am Flughafen von Kapstadt, kontrollierten Zollbeamte einen verdächtigen Reisenden, in dessen Gepäck entdeckten sie 150 giftige Skorpione. Ja, der hat die Kleidung, die Tiere zwischen Kleidungsstücken versteckt. Und was willst du mit Skorpionen? Mit 150 Skorpionen, fragt man sich, man weiß es nicht. Unbekannter schießt Polizist nieder in Göttingen. Das ist die Geschichte, die ich vorhin erzählt hatte. Wir blättern weiter um und stellen fest, das tun wir, damit wir keinen Krebs bekommen. Oberärztin, 60 Kilometer, jede Woche 60 Kilometer joggen, schaffe ich nicht. Ich schaffe jede Woche 20, 25 Kilometer ungefähr. Im Moment gerade, aber das wird wieder mehr. Dann sagt sie, sie trinkt nie zuckerhaltige Getränke oder Saft. Sie isst früh zu Abend und ab 19 Uhr gibt es nichts mehr.
1: Ich habe gestern Eis gegessen, da ist Zucker drin.
0: So, was haben wir hier noch? Er baut Bewegung in seinen Alltag ein. Er raucht nicht und isst nur, wenn er Hunger hat. Rauchen und Übergewicht sehen sind die Hauptrisikofaktoren. Gesundes Essen, nicht rauchen, Alkohol und so weiter. Ich sag mal eins, liebe Freunde. Das Wichtigste ist, kein Witz jetzt, viel und gründlich und ausführlich trinken. Das Problem ist, keiner von euch hat den Hauch einer Ahnung, kein Witz, keinen Hauch einer Ahnung, was er da jeden Tag aus der Wasserleitung rausholt. Das ist so. Und was da drin ist und was man rausfiltern kann und was man nicht rausfiltern kann, das kann man sehen bei mir. Ich habe einen Clip gemacht mit jemandem, der sich mit Wasser richtig gut auskennt, der Kollege von Aquos. Und dass diese Investition in eine Wasserreinigung, und zwar so, dass man zu Hause Wasser in, ich sage jetzt mal, Quellwasserzustand sozusagen hat, ja, ist die beste Investition, die man machen kann. Ernsthaft. Das kostet ein bisschen Geld, keine Frage, aber du wirst nie wieder Mineralwasser kaufen müssen, nie wieder, weil Mineralwasser alle schlechter sind als das Wasser aus deiner eigenen Leitung. Zweitens, das ganze Wasser, was du normalerweise hier bekommst, was du beim Duschen, beim Baden, beim Zähneputzen, was du in deinen Körper reintust, da sind unglaublich viele, glaubt man gar nicht, Hormone, Glyphosat und solche Sachen drin. Wenn man das nicht aufarbeitet, das, was vom Wasserwerk kommt, wenn man das nicht aufarbeitet, dann nimmt man unglaublich viel Scheiß zu sich. Ich sage nicht, dass das tödlich ist und ich sage nicht, dass das jeder immer und um 100% machen muss. Aber wenn sich jemand wirklich um seine Gesundheit sorgt, kein Zucker essen und viel und gesundes Wasser trinken. Wir selbst haben das gemacht. Wir haben da tatsächlich investiert. Wir kaufen kein Mineralwasser mehr. Es gibt es bei uns nicht, sondern es gibt alles nur das Wasser aus der Leitung. Und das Leitungswasser schmeckt anders, verarbeitet sich anders. Ihr seht das beim Teekochen, beim Kaffeekochen, an dem Schaum, der da ist. Und wir haben dann tatsächlich ja Wasseranalysen dann auch richtig machen lassen von einem unabhängigen Institut. Das Ergebnis ist unglaublich erschütternd von dem, was wir eigentlich bekommen. Es ist nicht dramatisch, todbringend und sowas alles. Klar. Aber es ist erschütternd, was uns trotzdem als das beste Wasser, das sauberste Wasser der Welt verkauft wird. Dem ist nicht so. Dem ist nicht mehr so, muss man sagen. So, und der Staat hat auch kein Geld. Und die Wasserwerke haben kein Geld, um das so aufzubereiten, wie es sozusagen heute auch aufbereitet werden könnte. Dazu machen wir noch einen weiteren Film. Denn jetzt, wo die Anlage installiert ist, kommt der Kollege hierher. Und dann werden wir mit ihm gemeinsam darüber sprechen, was jetzt tatsächlich aus der Leitung kommt. Und ich bin gespannt, was ihr dazu sagt. Und das gibt es für Kleines, für Großes, für große Häuser, für große Anlagen und so. Gerade wenn man im Mehrfamilienhaus wohnt, sollte man einfach die Wasserleitung von der Stadt, also zwischen der Wasserleitung von der Stadt und dem Rohr, was ins Haus geht, diese Anlage einsetzen. Das kostet umgelegt auf die ganzen Mieter oder Hausbesitzer, kostet es dann plötzlich ganz wenig Geld. Und es lohnt sich zu 100%. Filterwechsel einmal im Jahr. Das ist auch nicht teuer, weil die Filter wiederverwendbar sind. Hauptsächlich, außer bis auf einen, sind alle wiederverwendbar. Das ist bei allen anderen Anbietern auf dem Markt, die auch deutlich mehr kosten, ist es nicht so. Insofern ist Aquos da tatsächlich etwas sehr Interessantes. Sonst würde ich es hier mich nicht trauen zu promoten. Und nein, ich habe leider noch nicht nach unserem Gespräch, werde ich da mal danach fragen, aber dass Menschen aus der Community irgendwie einen spektakulären, eine Ermäßigung bekommen, dass ich da irgendeinen Code kriege, BobsTV 20 oder so für Prozente. Dafür, da kümmere ich mich noch drum. Habe ich noch nicht gemacht, aber ich wollte nur mal sagen, kümmert euch um die Wasserqualität. Das ist wirklich interessant. So, Jessica Moretti bestellte 900 explosive Sprühkerzen, neue Beweise gegen die Todesbarchefin von Grand Montana. Ihr erinnert euch, da wo die Diskothek abgebrannt ist. Sie ist immer zur Befragung bei Gericht, die Staatsanwaltschaft ermittelt weiter und tatsächlich hat sie 900 explosive Sprühkerzen bestellt. Das heißt, die Verantwortung liegt deutlich bei ihr. Und dann eine Geschichte aus Brasilien war es, glaube ich. Das hat mich wirklich gestern erschüttert. Da gibt es einen Film, und man weiß jetzt nicht, ich würde gerne wissen, ob das echt ist oder nicht. Bungee-Drama in Brasilien. Sie hatten vergessen, dieser Frau bevor sie die Brücke runtergeschmissen haben, ein Seil um die Füße zu binden. Das Mädchen hat am Tag vorher gesagt, ich bin verrückt, ich springe die Brücke runter. Dann haben die Helfer sie, ohne dass ein Seil an ihren Beinen war, die Brücke runtergeschmissen. Sie ist angeblich zerschmettert da unten. Aber es kann auch inszeniert sein, man weiß es tatsächlich nicht. Und jetzt ist es so, dass also sie ist aufgeschlagen auf dem Boden und ist tot. Die Guides wurden festgenommen, drei wurden wegen Totschlag angeklagt. Aber man weiß noch nicht genau, was da passiert ist. Aber wie kann das passieren, dass du Bungee springst und sie vergessen dir das Seil, um die Füße zu machen? Und wie dramatisch, wie furchtbar ist das, wenn du plötzlich merkst, du hast kein Seil? Und fups, ist alles vorbei. Ich bin für, ich sag's wie es ist, Bungee-Springen nicht geeignet. Bungee-Springen ist nichts für Feiglinge wie mich und ich gebe es auch noch zu. Liebe Freunde, kommen wir schnell zum Glückskeks-Orakel um 9 Uhr und 9 Minuten. Und ich lese euch vor, euch 1333 Leuten, vielen, vielen Dank dafür bei der Gelegenheit mal, dass ihr dabei seid. 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Übrigens, hier hinter mir steht nicht nur dieses wunderbare Bild, Bob hat mich angestiftet, was ich von diesen Menschen bekommen habe, die das erfunden haben. Nein, hier steht auch die Tasse, die ich versenden werde an Cordula. Liebe Cordula, das ist deine Tasse. Ich habe außerdem das Buch hier, das Jimmy-Buch mit der Gans, das auch versandt wird heute. Ich kümmere mich da heute drum. Ich habe tatsächlich in letzter Zeit aufgrund des Umzugs und so habe ich es nicht geschafft. Geht alles raus. Das Gleiche gilt für Aufkleber, zum Beispiel für, irgendwo habe ich hier den Umschlag liegen. Auf jeden Fall bin ich noch Aufkleber schuldig. Wenn es mal so sein sollte, dass irgendwas nicht ankommt, was öfter passiert und was vielleicht auch mit meiner Sauklaue zu tun hat, dann sagt einfach kurz Bescheid auf b@rres.tv, dann schicke ich es einfach nochmal raus, ist überhaupt kein Problem. Also, vielen Dank und ganz wichtig nochmal, ihr würdet mir einen großen Gefallen tun, wenn ihr jetzt mal alle gemeinsam, wenn 1329 Menschen jetzt mal auf den Knopf drücken und das liken, was ich mache, und zwar deswegen, weil es mir tatsächlich hilft. Wenn es euch nicht gefallen hat, nicht liken. Das ist ganz wichtig. Wenn es euch nicht gefallen hat, wenn ihr es scheiße findet, was ich mache, nicht liken. Aber wenn es euch gefällt, wenn es euch ein bisschen Freude bereitet, bitte jetzt und hier liken. Das würde mir sehr helfen. Und das Zweite ist, nicht jetzt im Live-Talk, aber unten drunter unter die Sendung, schreibt bitte einen Kommentar. 8 Worte, die mir persönlich sehr helfen bei der Verbreitung meines Formats, meiner Sendung. Da würde ich mich sehr drüber freuen. Kommen wir zum Glückskeks-Orakel. Kleine Glücksidee. Firlefanz, Sommerabend, Hoffnungsschimmer. Es gibt Worte, die sich anfühlen wie Sonnenschein und sein Lächeln ins Gesicht zaubern. Schreibe dir besondere Worte auf, sammle sie in einem leeren Marmeladenglas für graue Tage. Das Glückskeks-Orakel von heute ist ein Glückskeks-Orakel, was ich vor ein paar Wochen schon mal hatte. Das passiert in der Glückskeks-Orakel-Box. Aber die Idee finde ich richtig gut. So, liebe Freunde, ich denke, wir sind alle bereit, oder? Die Nachrichten des Tages, die besten, fairsten Nachrichten des Tages mit allem dem, was es in den freien Medien gibt, aber genauso die Themen, die in den, in Anführungsstrichen, regulären, älteren, altbekannten Medien drinstehen. Mir tun die Leute, die nur ZDF gucken, so unendlich leid, weil sie so auf der falschen Spur sind. Wahnsinn, das tut mir wirklich leid. Ihr tut mir leid, wenn ihr Menschen kennt, die nur ZDF gucken, mir tun die unglaublich leid. Klärt sie bitte auf, sagt ihnen, es gibt eine andere Wahrheit. Schickt ihnen eine Episode von den Trigger-Nachrichten, dann hören sie wenigstens halbwegs objektiv, was passiert. Insofern, ich wünsche euch einen hervorragenden Tag. To you! Für alle, die heute Geburtstag haben. Und für die, die es nichts, für den, diejenigen, denen es nicht so gut geht, gute Besserung. Ein paar Herzchen hier aus der Community. Und für euch, und passt auf euch auf, das war der Start in die Woche bei BobsTV. Und ich schalte jetzt um zu den Trigger-Nachrichten, liebe Freunde. Viel Spaß damit und bis gleich. Tschüss.
2: 2024, aber um knapp 9% sinken.
3: Kein Problem. Ja, kriegen
2: wir hin. Bleibt es bei diesem starren Ziel, gefährdet das die Wettbewerbsfähigkeit des Standortes und unseren Wohlstand, sagt der IHK-Präsident Peter Adrian. Robert Stein, jetzt könnte man ja meinen, dass Herr Adrian gerade aufgetaut wurde nach 5 Jahren Tiefschlaf in irgendeiner Frischhaltefolie oder so. Aber immerhin, ne? Also immerhin fiel es ihm ja auf, oder?
4: Also, es ist unfassbar. Also wenn man sich die Zahlen alleine anschaut, was das für den Verbrauch, was das bedeuten würde, wie sehr unsere Wirtschaft sinken müsste, was es dann an Folgekosten hätte, dass es überhaupt noch einen Menschen gibt, der so etwas behauptet, okay, Susanne Herrmann tingelt immer noch durch die Talkshows und predigt davon Degrowth, dass das Beste ist. Aber ich glaube, selbst wenn sich die ganze Welt von diesem Klimawandelmärchen abgewandt hat, wird es in Deutschland immer noch Leute geben, die das verteidigen mit Klauen und Zähnen. Ich denke, denke, wir fahren da bis zum Ende der Sackgasse, bis wir das festgestellt haben.
2: Ja, das ist eine treffende Beschreibung. Und am Ende kommt ja auch was, Melina.
5: Ja, aber es ist ja auch so ein unsinniges Gesetz, ne? Ich meine, dann wird eben woanders produziert und Energie verbraucht, weil die Energie wird ja ganz sicher verbraucht werden, ja? Nur nicht mehr in Deutschland. Das ist vollkommen irre. Das ist wie ein Anschlag auf das Land. Ich meine, und das ist ja nicht das Einzige. Jedes Jahr steigt die CO2-Steuer und ab 2028, dann wird's richtig heftig. Dann werden Heizöl, Erdgas, Benzin und Diesel auch in diesen neuen europäischen Emissionshandel einbezogen. Das wird dann richtig, richtig deftig. Und den Leuten dämmert es auch langsam. Ja, also laut ARD Deutschland-Trend haben nur noch 13% die wirtschaftliche Lage in Deutschland positiv bewertet. Ich frage mich zwar, wer sind diese 13%? Ja,
2: das wollte ich auch gerade fragen.
5: Naja, aber trotzdem, 85%, das ist doch eine relativ stabile Mehrheit, halten sie für weniger gut oder schlecht. Ja? Und diese schlechte Wirtschaftslage ist inzwischen das wichtigste Problem. Das hat jetzt Migration abgelöst. Aber ich meine, gut, die liegen nah beieinander. Also diese beiden, also das eine ist, glaube ich, 21%, die anderen 27%. Das heißt, es sind ja beide Probleme da. Hm. Der Unmut wächst gerade richtig. Also ich bin extrem gespannt auf diese Landtagswahlen im Herbst.
2: Ja, ist ja knallhart.
5: Ja, ich glaube, dass die DEP auch schon an dieser Problematik Wahlen irgendwie arbeitet.
2: Ja, man hat so ein bisschen Angst, aber es gibt natürlich auch Lösungsvorschläge. Und ich will euch ja mit etwas Positivem ins Wochenende entlassen. Ihr erinnert euch an den Tagesstürmer. Das ist Berliner Regionalblatt, das während Corona seinen Faschismus so richtig offengelegt hat. Der berichtet jetzt, dass der DGB, der Deutsche Gewerkschaftsbund, unter seiner SPD-Ex-Generalsekretärin Jasmin Fahimi jetzt Ideen hat. Der Tagesspiegel schreibt, angesichts Klammer Staatskassen sollen aus Sicht des DGBs die Superreichen hierzulande mehr zum Gemeinwesen beitragen, unter anderem über eine nach knapp 30 Jahren reaktivierte Vermögenssteuer. Daneben soll es nach den Vorstellungen des DGB auch eine extra Vermögensabgabe für die Allerreichsten der Superreichen geben. DGB-Chef Kürzel spricht, oder der DGB-Vertreter Kürzel spricht, von dem obersten Promilleanteil der Bevölkerung. Diese Abgabe solle 10% auf alle privaten Vermögen ab 10 Millionen Euro betragen und über 20 Jahre abgetragen werden können. Zuletzt hatten sich auch Berlins regierender Bürgermeister Kai Wegner, CDU, und bekennender Kinderporno-Verbrecher-Fan, das schreibt der Tagesspiegel nicht, aber den Hinweis musste ich dazu setzen, der jedenfalls hat sich für eine Vermögenssteuer ausgesprochen. Menschen, die deutlich mehr Geld hätten, sagt Kai Wegner, müssten im Rahmen des Solidarprinzips einen Beitrag leisten, wenn es um eine Steuerreform gehe.
5: Also, Promille trifft es da gut. Ich möchte ganz kurz Konrad Adenauer zitieren. Alles, was die Sozialisten vom Geld verstehen, ist die Tatsache, dass sie es von anderen haben wollen.
2: Ja, wenn wir so weit sind, dass Milena Preradovic Konrad Adenauer zitiert, dann wissen wir, besser wird es diese Woche nicht. Deswegen, ihr Lieben, kann ich euch nur noch zurufen, unsere Freiheit, die ist so verloren wie unsere Sicherheit und auch unser Wohlstand. Und sie alle werden nicht von selbst zurückkehren. Denn keine Partei und keine Löser werden uns von den Verbrechern der herrschenden Parteien Korruption befreien. Es bleibt allein an uns, Massenmörder wie Karl Lauterbach oder Jens Spahn, Terroristen wie Nancy Faeser oder Landesverräter wie Fritz BlackRock und Angela Merkel, endlich den Strafen zuzuführen, nach denen ihre Taten schreien. Einzig wir selbst können Deutschland endlich zu dem machen, was es auf dem Papier lange sein möchte, ein Land der Freiheit, der Demokratie und der Rechtsstaatlichkeit. Nichts davon aber wird es je werden ohne eine Revolution. Die können wir erreichen in Frieden und mit Humor, ganz einfach dadurch, dass wir die Verbrecher bei ihren Namen nennen und ihnen die Wahrheit ins Gesicht rufen, wo immer wir sie antreffen. Ich danke euch fürs Zuhören und meinen beiden Gästen für das spannende Gespräch, Robert Stein und Milena Preradovic. Das war Nummer 245 des Nacktniveaus. Die nächste Ausgabe folgt am kommenden Samstag, denn Widerstand ist nie zwecklos. 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
2: Liebe Zuschauer, sehr geehrte Damen und Herren, ganz herzlich willkommen zu einem neuen Videointerview hier auf Politik Spezial. Ja, am 26. Mai ist dieses Buch herausgekommen, Rettet unser Bargeld, von Professor Max Otte, den ich jetzt ganz herzlich begrüße. Hallo Max.
3: Tag Helmut.
2: Ja, dein Buch ist auf dem Markt. Wie ist es eingeschlagen?
3: Platz Nummer 2, Spiegel-Bestseller. Vielen, vielen Dank an euch alle draußen, die ihr geholfen habt. Wir haben das ja mehrfach gesagt, wir wollten dem Mainstream ein Schnippchen schlagen. Es ist uns gelungen, Spiegel-Bestseller Nummer 2. Ich bin super happy und das nach einigen Jahren, wo ich jetzt keine Bücher geschrieben habe. 23 habe ich ein Aktienbuch geschrieben, die letzte davor 21. Jedes Jahr mache ich das auch nicht mehr. Platz 2, super. Und ich meine, es ist ein so wichtiger Inhalt, es ist ein so wichtiger Themenkomplex, dass es natürlich auch deswegen eine Riesenfreude für mich ist, dass das Verbreitung findet.
2: Lass uns noch mal über das Buch sprechen. Also wenn man ein Buch über Bargeld schreibt, ist das ja für viele Menschen heutzutage so, als würdest du ein Buch über Schallplattenspieler oder Wählscheibentelefone schreiben. Warum ist das Bargeld so ungeheuer wichtig?
3: Es klingt ja erstmal wirklich, als genau so ist es. Es klingt nach Retro, es klingt nach, ja, Retro, altmodisch, braucht man nicht mehr. Bargeld ist für mich der Maßstab für die Qualität des Rechtssystems, des Staates, einer bürgerlichen Gesellschaft. Bürgerliche Gesellschaft, weil es Anonymität ist. Ich hinterlasse keine Spuren in irgendwelchen Datennetzen und heißt es immer, brauche ich nicht, ich habe nichts zu verbergen. Aber wenn mein Profil komplett in irgendwelchen elektronischen Registern ist, dann kann ich natürlich zielgenau gesteuert werden mit der KI, die jetzt kommt, mit den ganzen Algorithmen, die wir schon haben, kann ich die Waren vorgestellt bekommen, die für mich richtig sind, aber oder wo man glaubt, dass sie für mich richtig sind. Man kann mir andere vorenthalten. Man kann individuelle Preise für mich machen, wenn man merkt, der verdient mehr, kostet auf einmal die Cola mehr. Es ist irre. Es ist weg von einem transparenten, einheitlichen Rechts- und Geldsystem hin zur völligen Willkürlichkeit der Konzerne und des Staates. Das ist mal das eine. Also diese Anonymität ist extrem wichtig. Und das zweite zeigt eben, wie gut ist der Staat? Kann er diese Anonymität schützen? Kann er das Geld schützen? Natürlich unterliegen Papiergeldsysteme immer einer gewissen Erosion. Wie stark, da können wir auch nochmal drüber diskutieren. Aber in der alten Bundesrepublik hat zum Beispiel 50 Jahre sehr gut funktioniert oder ziemlich gut. Perfekt auch nicht. Also ganz, ganz zentral, und die Bargeldabschaffung, die begann 2014 massiv, und die Bargeldnutzung im Einzelhandel ist um ein Drittel zurückgegangen. Wir sind mittlerweile unter 50% der Transaktionen, und wenn es so weitergeht, dann haben wir irgendwann kein Bargeld mehr.
2: Ja, man sieht es ja jetzt auch schon, und da wird mir immer regelmäßig schlecht, wenn ich nicht nur Leute sehe, die mit Karte bezahlen, sondern die ihre Smartwatch an das Gerät halten. Und das erinnert mich ja schon fast an die Offenbarung des Johannes. Ja. Jeder kann nur noch

8 und 13 Milliarden Aktien auf SpaceX, die die Altinvestoren halten. Jetzt kommen ihr nochmal diese 555 Millionen dazu, so dass wir ungefähr 13,46 Milliarden Aktien da draußen haben. Wie gesagt, also 135, da gehen wir davon aus, dass das IPO-Geschäft ein sehr einträgliches Geschäft ist. Normalerweise ist es so, dass Investmentbanken, ich habe das früher auch öfter mitmachen dürfen, so zwischen 2 und 5, manchmal 7%, wenn es schwer wird, nehmen dürfen an Fees. Das hat Elon Musk gleich mal kategorisch ausgeschlossen. Bei diesen Summen deckelt er die Investmentbanken, die ihm beim IPO, beim Börsengang helfen, auf 0,5%. Das bedeutet immer noch, es werden 500, es werden eigentlich 1 Milliarde ausgeschüttet zum Schluss, aber eben nicht die 3 oder 5 Milliarden, die sie sich wahrscheinlich erhofft haben. Was gibt's noch zu sagen? Wenn der erste Kurs $200 sein sollte, dann reden wir bereits über 2,69 Billionen Market Cap. Sollte er bei $250 sein, also das ist oftmals das wie aus dem Startlöchern geschossen, die Aktie dann nach oben geht. Sollte sie es schaffen, auf $390 zu gehen, ist das 5,25 Billionen Market Cap. Das heißt, sie werden Nvidia überholen und die teuerste bzw. größte Gesellschaft der Welt werden. In diesem Marktumfeld will ich absolut nichts mehr ausschließen, also dass das komplett irre wird, wie dass der Kurs am ersten Tag ein paar Prozent nach oben geht und dann schon abbröckelt. Kann ich mir eigentlich nicht vorstellen, weil eigentlich nach 20 Tagen erst die ersten Altinvestoren verkaufen können. Es kommen erstmal diese 4,3% an neuen Aktien raus und das heißt, die werden so überzeichnet sein, dass da ein Riesenrand drauf geht. Es ist einfach spannend, auch in dieser Größenordnung. 75 Milliarden ist ein Dreifaches bis Vierfaches von dem, was der dann zweitgrößte IPO, das ist Aramco aus Saudi-Arabien, die Öl-Company aus Saudi-Arabien jemals eingesammelt hat. Also wir bewegen uns jetzt ins Fern, die gehen Richtung Mond und da habe ich mir mal auch angeschaut, auf X bin ich verbunden mit Tesla Boomer Mama. Das war eine frühere Kollegin von mir, die sehr gut ist, sich die technischen Details des S1, also des Börsenprospekts, anzuschauen. Und was da erwähnenswert ist, Google und Meta haben auch ihre Börsengänge gemacht, sind dann erstmal nach oben und dann um 50% eingebrochen. Aber worauf ich hinaus will, ist, dass Elon Musk eben 85% der Stimmrechte an SpaceX hält. Und zwar hält er die mit speziellen Aktien, die pro Aktie 10 Stimmen haben. Das ist also nicht die normalsterblichen Aktien, die du und ich haben können, sondern er hat pro Aktie in dieser Class B 10 Stimmen. Das wäre an sich nicht so schlecht. Es wird ja immer kokettiert, dass dann auch nur eine Frage der Zeit ist, bis Tesla und SpaceX mergen. Das sehe ich auch. Ich weiß nur noch nicht den Zeitraum. Wir müssen erst sehen, wie SpaceX kommt. So dass Elon, wenn er ein Merger untergleichen durchführt, irgendwo um die 42% Gesamtstimmrechte haben wird. Das heißt, es wird ihm nicht passieren, wie Steve Jobs damals bei Apple, dass ihnen sein Kollegen, Vorstand bzw. sein Aufsichtsrat rausschmeißt. Das wird dann nicht so sein. Aber das Risiko folgt im nächsten Schritt. Was passiert, wenn Elon was passiert? Also entweder, dass er umgenietet wird oder dass er stirbt. Und was passiert denn mit diesen Aktien? Bei Google und bei Meta ist es so, das sind ja auch, wo die Gründer die meisten Aktien halten, dass die dann in normal Class A Shares, also in ganz normale Aktien unter den Investoren verteilt werden. Da gibt es also keine speziellen Stimmrechte mehr. Und das ist bei Elon ein bisschen anders. Da geht es in verschiedenen, Tranchen bzw. Trusts an die 13 Kinder, die er bisher hat. Da kommen vielleicht noch ein paar dazu. Aber das ist etwas, was man im Auge haben sollte, dass es eben nicht dann unter den Investoren verteilt wird und letztendlich da eine Gleichheit hergestellt wird, sondern er sorgt auch heute schon vor, beziehungsweise im Grunde ist es so, dass reiche Leute nicht immer nur schlauer sind, sondern sie haben einfach Zugang zu absolut besserem Wissen, besseren Anwälten, besseren Steuerberatern. Und ich glaube, dass man hier eben vorgesorgt hat, was passiert, wenn Elon etwas passiert. Und das ist so ein bisschen Risiko, aber was ich an der ganzen Sache schön finde, ist, du weißt vor dem ersten Kurs, was auf dich zukommt. Das heißt, wenn heute jemand SpaceX-Aktien kauft oder nächste Woche, gleich im ersten Kurs oder im zweiten Kurs, das heißt, sobald das anfängt zu handeln, dann weiß er über lange Sicht gesehen, sein Stimmrecht
ist eben, ja, ich will es nicht verwässert nehmen, sondern fast nicht da, weil Elon immer

0: mehr haben wird an Stimmrechten als die gesamte Investorenschar zusammen. Und das muss man wissen, wenn man das weiß und trotzdem kauft und sagt, bei dieser Reise bin ich dabei zu Mars. Teile seines riesigen Pay-Package hängen ja auch davon ab, dass 1 Million Menschen auf dem Mars leben, irgendwann in den nächsten 10 bis 20 Jahren. Das ist eine der Tranchen, die er erfüllen muss. Aha. Ja, und wo, da ist wo, schon woher eine hast Menge du
1: das?
0: Info.
1: Irgendwo, wo stehen diese Tranchen? Wo kann man die nachlesen oder woher weißt du das?
0: Genau, diese Tranchen sind bekannt und zwar ist das Pay-Package, was er auch bei Tesla letztendlich erneuert bekommen hat. Er hatte in 2018 schon mal ein Pay-Package, was eine Woke-Richterin in Delaware zurückgehalten hat, nachdem ein relativ kleiner Investor, sprich eine Anwaltskanzlei, letztendlich ein paar Aktien gekauft hat, hat dann gegen dieses Pay-Package geklagt. Ich glaube, da ging es insgesamt um 53 Milliarden Dollar Bonus. Aber, das hört sich natürlich viel an, nur Elon hat in dieser Zeit das Geld verzwanzigfacht von seinen Investoren. Und von daher waren natürlich die Investoren dafür, dass er das auch bekommt. Und aus dieser Situation heraus kannst du eigentlich alles nachlesen, wie jetzt die neuen Terms sind. Und da bekommt er eben eine Billion, nicht eine Milliarde, eine Billion Bonus, wenn er 10 verschiedene Schritte, also es müssen 10 Millionen Humanoid Robots, Optimus auf der Straße sein, FSD, Full Self Driving, muss bestimmte Kriterien erfüllen und das eines der letzten Kriterien ist dann, dass eben 1 Million Menschen auf dem Mars angesiedelt werden. Also das ist so abgespaced, aber er kriegt dann eben natürlich auch 1000 Milliarden. Also das sind Dinge, da muss man immer noch gucken, dass man die Nullen zählt. Und was gibt es dazu noch zu sagen? Anthropic hat gestern Goldman Sachs und Morgan Stanley als Lead-IPOs beziehungsweise als Hilfe für seinen Börsengang bestimmt. Also da regnet es auch nochmal bei den Investmentbankern rein. Die letzte Wertschätzung war 965 Milliarden auf der letzten Funding-Runde. Auch hier kann man davon ausgehen, dass 1-2% Fees fließen. Das heißt, die großen Investmentbanken werden Rekorde zeigen in den Revenues von ihren IPOs und von den Börsengängen und Merger and Acquisition. Da wäre ich gerne Banker, wenn es am Zahltag dann die Boni gibt. Aber nichtsdestotrotz, es sieht so aus, wie wenn das jetzt Schlag auf Schlag geht. OpenAI liegt auch in den letzten Zügen, um das zu machen, um den Börsengang vorzubereiten. Dazu hat Google bekannt gegeben, 80 Milliarden neues Kapital zu suchen. Ich glaube 15 Milliarden aus einer Wandelanleihe und der Rest mit der Begabe neuer Aktien. Das heißt, auch da werden die Investoren verwässert. Und das stimmt mich dazu, vorsichtig zu sein, bis mittlerweile sehr vorsichtig, weil auch die Käufe von Verkaufsoptionen, also Absicherungs von Puts, zurückgegangen sind. Da haben die Leute in der Vergangenheit so viel Geld verloren, weil sie sich andauernd abgesichert haben. Und das lässt sich.
1: Wenn du das vielleicht kurz erklären könntest, für all die, die nicht so wahnsinnig informiert sind, wie das genau funktioniert.
0: Also wenn jetzt ein Index wie jetzt der S&P 500, der handelt im Moment bei 7500 und ich möchte mich dagegen absichern, dann kann ich eine Verkaufsoption kaufen. Was heißt das? Ich kann mir heute das Recht kaufen, nehmen wir mal eine Laufzeit 6 Monate, in 6 Monaten diesen Index, der heute bei 7500 handelt, bei 6500 zum Beispiel zu verkaufen, also 1000 Punkte darunter. Dann würde man sagen, aber wieso? Das macht doch keinen Sinn, weil wenn ich heute zu 7500 verkaufen kann, warum sichere ich mir das Recht zu 6500 zu kaufen? Ganz einfach, weil es nur ein Bruchteil von dem kostet und ich immer noch die Chance habe, dass der Markt vielleicht auf 9.000 oder 10.000 nach oben läuft. Das heißt, das sind Sicherungsinstrumente. Und wenn der Markt dann, sagen wir, von 7.500 auf 6.000 fällt, dann hat diese Option bereits einen inneren Wert von 500. Also ich habe das Recht, bei 6.500 zu verkaufen. Der Markt steht bei 6.000. Dann ist diese Option mindestens 500 wert, für die ich heute vielleicht 2 zahle oder 5 oder 8 oder 10, je nachdem, wie weit aus dem Geld ich gehe. Also ich müsste mal angucken, wo die Dinge sind. Das besprechen wir, die einzelnen Details sprechen wir im nächsten Blockzocker, weil wir uns da um Optionen kümmern wollen. Ich sage nur, das, was an Geld aufgewendet wurde, um einen Crash zu sichern, beziehungsweise zu sagen, ich sichere mich ab, wird immer weniger. Und das heißt für mich, höchste Aufmerksamkeit, wenn die Leute aufhören, sich abzusichern, dann bedeutet das auch, dass der Markt irgendwo an seine Grenzen kommt und dann relativ schnell, relativ hart fallen kann. Ich sehe jetzt keinen riesigen Crash, aber was ist riesig? 10-15%, dann wird die ganze Springerpresse und alles wird schreiben, tot, schwarz, es geht nie mehr hoch und solche Sachen.
1: Und kauft unsere ETFs.
0: Und kauft unsere ETFs. Und weißt du, was in diesen ETFs ist, Paul?
1: Nein.
0: SpaceX. Weil du kannst mitmachen oder nicht, du kriegst jetzt auf diesem Niveau SpaceX, weil die Regeln wurden geändert, sie in die verschiedenen Indizes mit aufzunehmen. Und das heißt, jeder ETF vom Springer Verlag und von allen anderen, der den S&P 500 oder den Nasdaq abbildet, der muss SpaceX mitkaufen. Also von daher, es wird der größte Exit aller Zeiten. Und dann schauen wir, wie es weitergeht. Ich werde langsam skeptisch, weil ich auch sehe, dass bestimmte Dinge nicht nur überhitzt sind. Also wir hatten ja gelernt, von der 200-Tage-Durchschnittslinie sind wir jetzt 73% nach oben entfernt auf dem Gesamtmarkt, auf S&P 500. Das ist über dem Niveau der Dotcom-Blase. Und einiges an der AI-Investmentstruktur wird in sich zusammenfallen. Einiges wird bestehen und noch mehr verdienen. Die Frage ist was? Aber der Hype ist so groß und ich glaube, dass wir in den nächsten 7 Tagen, bis dann SpaceX anfängt zu handeln, nochmal überall riesig sehen, was denn Datencenter im All bringen können. Und das Ganze kann sich verzehnfachen. Tesla und SpaceX zusammen können eine 10 Billionen Market Cap Company werden. Das alles wird hochgefahren. Ich glaube, ich lasse die Finger weg. Ich warte noch. Ich bin sowieso Tesla long, wie man so schön sagt. Ich sitze auf meinen Tesla-Aktien. Ich werde auch nichts verkaufen. Wir sind jetzt bei 4,23. Ich glaube, wir gehen so Richtung 4,50. Danach muss man schauen, ob wir die alten heiß attackieren. Das kommt jetzt natürlich auf den SpaceX IPO an. Aber es ist extrem spannend. Wer immer sich dafür interessiert, schaut die nächsten Tage in die Zeitung. Da werden ganz unterschiedliche Meinungen kommen. Es ist eine Menge Geld, was da gebraucht wird. Und da kommen wir gleich zu den amerikanischen Zinsen, weil nichts hat mit nichts zu tun. Wo sollen die 75 Milliarden neues Geld für SpaceX, die mindestens 50 Milliarden neues Geld für Anthropic, wahrscheinlich die 100 Milliarden neues Geld für OpenAI und die 80 Milliarden für Google herkommen, wenn sie nicht gerade vom Government und von Donald Trump letztendlich gedruckt werden. Das heißt, andere Assets werden leiden und das haben wir ja auch in dieser Sendung, die Kryptos bluten und da kann man ganz eindeutig feststellen, wer immer bei SpaceX mitmachen will, die meisten machen es nicht aus dem Ersparten, sondern verkaufen irgendwas dagegen. Ich glaube, dass man im Moment Bitcoin und die anderen Kryptos extrem drückt, weil da in den AI-Markt einiges reinfließt. Das bedeutet, wenn heute jemand Altinvestor in SpaceX ist und jetzt bei einem Verfünfzigfacher seines ursprünglichen Einsatzes aussteigen kann oder zur Hälfte aussteigen kann und kann dann Bitcoin bei 60.000 statt bei 100.000 kaufen, ist das eigentlich die größte Vermögenstransformation, die du dir vorstellen kannst.
1: Okay, dann reden wir über die Zinsen, über die Fed und die Zinsen und auch über den Euroraum. Da wollten wir ursprünglich in anderer Reihenfolge machen, aber wenn es hier reinpasst, dann gerne. Also soweit verstehe ich es. Die Kryptos, die Kohle wird aus Krypto abgezogen. Krypto blutet in AI.
2: Ja, klar. 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
3: 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Ungarn baut das restriktive Regelwerk für digitale Assets, das unter dem früheren Ministerpräsidenten Viktor Orbán eingeführt wurde, weitgehend ab. Die Regierung wird den Handel mit Kryptowährungen entkriminalisieren und die Gefängnisstrafen abschaffen, die große Plattformen aus dem Land vertrieben hatten. Der neue Minister für Wissenschaft und Technologie, Zoltán Tanács, bezeichnete die alten Vorschriften als politisch motiviert. Als neues Vorbild nannte Tanács Estland. Die Reformen sollen internationale Plattformen zurück nach Ungarn holen und die Bedingungen für einheimische Anbieter erleichtern. Die Kehrtwende ist auch für die gesamte EU von Bedeutung. Der Schritt folgt einem breiteren internationalen Trend. Immer mehr Regierungen überdenken harte Anti-Krypto-Politiken. Großbritannien hat angekündigt, ab dem 1. Januar 2027 die Einfuhr von Dieselkraftstoff und Flugbenzin zu verbieten, die aus russischem Öl hergestellt wurden, selbst wenn diese in Drittländern produziert wurden. Bisher galt für solche Lieferungen eine im Mai dieses Jahres eingeführte vorübergehende Ausnahmeregelung. Das Ministerium für Wirtschaft und Handel erklärte, dass die Aufhebung der befristeten Lizenz den Sanktionsdruck auf Russland verstärken und die Möglichkeit ausschließen soll, die geltenden Beschränkungen über Drittländer zu umgehen. Nach den Fällen Mario Vogt und Carsten Wildberger steht nun auch CDU-Kulturstaatsminister Wolfram Weimer unter Verdacht, künstliche Intelligenz für einen Gastbeitrag eingesetzt zu haben. Eine Recherche des Plagiatsforschers Stefan Weber dokumentiert in einem Meinungsartikel für die Welt zahlreiche typische KI-Formulierungen. Deutliche Hinweise auf die Verwendung generativer KI liefert eine Reihe auffälliger Formulierungen, die charakteristisch für KI-generierte Texte sind. Dazu zählen insbesondere abstrakte, beinahe sinnentleerte Gegenüberstellungen und tautologische Wendungen. 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
1: Reden wir über die Zinsen, über die FED und die Zinsen und auch über den Euroraum. Das wollten wir ursprünglich in anderer Reihenfolge machen, aber wenn es hier reinpasst, dann gerne. Also soweit verstehe ich es. Die Kryptos, die Kohle wird aus Krypto abgezogen. Krypto blutet in AI. Ja. Klar, okay, aber was hat das nun mit der FED und ihren Zinsen zu tun? Jetzt gerade ist ja ein neuer FED-Chef benannt worden, der tritt dann jetzt sein Amt an die Tage. Und Beobachter erwarten wie immer alles in alle möglichen Richtungen. Aber was wird denn da passieren und was interessiert es uns?
0: Genau, also der neue FED-Chef, da wird ja gemunkelt, dass der eher hart drauf ist und nicht jetzt von Donald Trump beeinflusst wird, die Zinsen zu senken. Ich habe ihn sogar mal persönlich kennengelernt, da war er FED-Gouverneur in New York. Da war er noch sehr, sehr jung, aber eigentlich ein schlaues Kerlchen, wie man das auch normalerweise erwarten sollte. Und wie hängt das zusammen? Es ist ja so, wir diskutieren ja diese US-Zinsen schon seit geraumer Zeit und wir wissen, dass die amerikanische Verschuldung irgendwo um die 39,3 Billionen, sprich 39.300 Milliarden Dollar liegt. Und das habe ich von einem guten Freund mittlerweile und auch jemand, der diesen Podcast hört. Herzliche Grüße da an den Großraum Baden-Württemberg. Ich will nicht genau sagen, wo du sitzt, aber er versorgt mich auch mit Bloomberg und mit guten Studies und Zahlen. Und da hat er mir geschickt die tägliche Zinslast der USA. Und wenn wir von einem Durchschnittszinssatz von 3,36% ausgehen, bei 31 Billionen marktfähiger Schulden, also das andere ist alles, das sind zwar Schulden, aber die sind relativ kurzfristig, lassen wir das mal als Grundlage, dann sind das 1 Billion Zinsen pro Jahr. Das entspricht 2,74 Milliarden Dollar pro Tag. Oder 114 Millionen Dollar pro Stunde. Ja? Und ganz harte rechnen das noch auf die Sekunde aus. Das sind ca. 35.000 Dollar jede Sekunde. Also während wir hier darüber sprechen, ist das schon wieder 3 Millionen höher. Und was passiert jetzt? Wir merken, die US-Zinsen gehen nicht nach unten. Und trotzdem müssen teilweise die langfristigen Dinge durch bestimmte Vorgaben ersetzt werden. Das heißt, die USA muss 5 Jahre, 10 Jahre, 30 Jahre emittieren. Nicht so viel, wie sie ursprünglich vorhatten, bei geringeren Zinsen. Aber sie müssen es, um sozusagen diese Gesamtstruktur der Refinanzierung nicht nur auf die nächsten 12 Monate auszurichten, sondern bis zu 30 Jahren. Und was passiert da jetzt? Im Grunde genommen, ob du die Chinesen nimmst, die Russen, alle zeigen, die Türken haben alle ihre US-Treasuries verkauft, also was sie zumindest in den offiziellen Statistiken sehen. Das heißt, der Verkaufsdruck ist da. Wesentlich weniger Leute als sonst kaufen diese Anleihen. Und was macht jetzt der US-Finanzminister? Er muss weiter begeben. Und da kommt die Fed ins Spiel. Das heißt, er begibt 10-jährige Anleihen. Da kommen die großen Banken, die großen Primary Dealer, wie man die nennt. Das sind die, die mitbieten dürfen. Die nehmen diese, geben die in den Repo, also Repurchase Agreement. Das heißt, ich habe jetzt diese Anleihen, die gebe ich in die Zentralbank, in die Fed und bekomme dafür Geld. Und was macht die Fed jetzt? Das ist, handelt jetzt bei 10 Jahren bei ungefähr 4,4%. Die Fed leiht es sich von den ganz großen Banken und Finanzinstituten bei 5,4% zurück, um im gleichen Zug dem Ministerium wieder zu sagen, ihr könnt noch mehr emittieren, verkauft die an die Primary Dealer und zahlt sozusagen mehr. Man nennt das positiv Carry. Also je länger du das hältst und in riesiger Stückzahl machst du zwischen 50 Basispunkte, also 0,5% und 1%. Das ist sowas von abgefahren, dass es eben, ich wie ich früher sagen. Gesagt habe, es hieß dann Yield Curve Control. Da hat also die Fed oder die Zentralbank, die Japaner haben das über Jahrzehnte gemacht, haben Geld Anleihen begeben, haben das Geld genommen und haben dann 10-Jährige und 30-Jährige gesteuert. Das heißt, da, wo sie eigentlich mit ihrem 3-Monats-Zins, den sie an der als Bank der Banken beeinflussen können, wenn also die Zinsen hoch oder runter gehen, sind das immer auf 3 Monate Interbanksätze. Und dann haben sie angefangen, 10- und 30-Jährige zu kaufen. Und das heißt, es ist eigentlich letztendlich wieder ein riesiger Betrug, weil der Normalmarkt, nämlich das, was der Zins abbilden soll, das Risiko eines Investments, auch in US-Staatsanleihen, ist eben für 10 Jahre nicht mehr 4,44, sondern die Fed vergibt letztendlich das bei 4,44 und leiht sich das Geld, beziehungsweise das Ministerium, dann bei 5,4% wieder. Also total irre, aber es ist eben so, dass man im Moment davon Abstand nehmen muss, die Zinsen zu senken, weil durch die Straße von Hormuz und Öl all die inflationären Tendenzen nach oben kommen und es wäre einfach zu offensichtlich, wenn in dieser Situation die Zentralbank die Zinsen senken würde. Warum bin ich nach wie vor seit mehr als einem Jahr überzeugt, dass sie es trotzdem tun werden? Wir schauen auf den Arbeitsmarkt und wir schauen auf den Private Credit Markt, nämlich diese Privatkredite, die auch teilweise dazu dienen, diesen ganzen AI-Boom zu finanzieren. Da gab es vor 2-3 Wochen die ersten paar Abschreibungen bei Blue Owl. Das ist einer von 4 sehr, sehr großen. Da kannst du als Investor investieren und der Fonds wiederum gibt Privatkredite, also außerhalb des Bankensystems, an Institute, die entweder von einer Bank nichts mehr bekommen oder von der Bank noch viel mehr Risikoaufschlag bekommen würden. Warum können das die Banken nicht? Die Banken haben die Pflicht, eine bestimmte Risikoklasse mit Eigenkapital zu unterlegen. Und wenn du zu viel von einem großen Risiko nimmst, musst du praktisch den gesamten Kredit mit deinem Eigenkapital besichern. Und du kannst dir vorstellen, da haben die Banken keine großen Gusto drauf, dass sie das tun. Also geben sie es außerhalb des Bankensystems an sogenannte Private Credit Fonds oder Shadow Banken. Darüber haben wir auch schon ein paar Mal gesprochen, die oft in der Karibik sitzen, da wo es schön ist. Die vergeben das dann weiter. Und da sieht man zusammen mit dem Arbeitsmarkt, dass das ein oder andere in sich zusammenbricht. Weil jetzt gibt es Bestrebungen, diese Private Credits zu regulieren beziehungsweise erst einmal einen Audit, eine Prüfung zu unterziehen. Und da stellt man auf einmal fest, dass bestimmte Darlehen oder bestimmte Geldausgaben oder Finanzierungen jetzt nur noch zu 50% werthaltig sind. Und da knarrt es, da sieht man, wenn die anfangen abzuschreiben, das ist in riesiger Size, das sind also auch 1.800 Milliarden, 1,8 Billionen Market Cap in diesen Fonds, die jetzt akut gefährdet sind, sagen wir es mal so. Dazu bricht der Arbeitsmarkt weiter aus, auch wenn ähnlich wie in Deutschland die Propaganda da ist, dass man sagt, der Arbeitsmarkt hat sich erholt und ist besser. Wir alle wissen, traue keiner Statistik, du die nicht selbst gefälscht hast, und von daher spielt das eben mit zusammen, dass auf der einen Seite im Kapitalmarkt jetzt enorme Summen gebraucht werden, um die Großen weiter zu finanzieren. Wir sehen also, dass dieser Drang, die 10 größten Werte im S&P weiter zu finanzieren, riesig ist, dass dafür Mittelständler oder kleine SMEs, Small and Medium Enterprises, dass die unter Druck geraten, weil wenn du heute als gutgehender Kleinst- oder Mittelstand zu einer Bank gehst, dann sagt die unter Umständen, nee, will ich nicht finanzieren, ist mir zu risikoreich, weil sie auf der anderen Seite Staatsanleihen bis zum Abwinken einkaufen kann, bekommt einen positiven Carry, also für jeden Tag, den das Ganze positiv läuft, einen Obolus, also einen Zins, und sie wissen auf der anderen Seite, dass wenn sie das vom Staat nehmen, dass sie immer ihr Geld zurückbekommen. Also der Staat bzw. die EZB wird so viel drucken, dass sie es zurückkriegen. Das ist natürlich auch wieder eine Benachteiligung im Risikokapital. Da wird wieder geheult, dass Deutschland nicht genug Risikokapital hat, dass wir nicht Startups finanzieren. Aber mit der EU nach unten hat eben alles die Konsequenz, wenn ich so kontrollieren will, dann werden die Investitionen bzw. die schlauen Leute ihr Wirkungskreis in die USA verlegen oder nach Asien. Und genau das sehen wir jetzt.
1: Ja, ich glaube, die sind eigentlich schon weg. Das ist ja, doch herkommt. Genau. Woher kriegen diese Private Credit Geldgeber eigentlich ihr Geld, was sie da geben? Also wir reden explizit nicht über Banken, sondern über irgendwelche Privatinstitute, Schattenbanken. Sind das solche Dinge wie BlackRock und High Street? Oder worüber reden wir da?
0: Ja, BlackRock ist der größte Vermögensverwalter. Die haben das auch. Die haben auch Private Credit Fonds. Aber hier sind teilweise auch Hedgefonds. Warum machen Investoren das? Also große Family Offices von Milliardären sind da unterwegs. Aber auch Pensionsfonds und Lebensversicherer, soweit sie das dürfen und können. Warum? Weil wenn du außerhalb dieses Bankensystem bis das reguliert wird, dann musst du das nicht mit Eigenkapital unterlegen und du kannst es weiter hebeln. Das heißt, wenn du zu einer Bank gehst und die das Geschäft macht, dann sagt die dir als Investor, ich kann dir 3% Rendite zahlen. Wenn du aber zu einem dieser Fonds gehst, dann sagen die, wir haben in der Vergangenheit immer zwischen 7% und 10% gemacht. Und auch da, je höher der Zins, je höher das Risiko. Und das ist eben immer die Gefahr, wenn man durch künstliche Erschaffung von neuem Geld oder von Anleihen oder dass man sich Geld selbst druckt und dann Anleihen kauft, diese Funktionsweise des Zinses außer Kraft setzt, kannst du halt nicht mehr abschätzen, was ist denn wirklich wie risikoreich. Und das Ganze ist dann auch sogenannte High Credits oder High Grades. Und die waren in der Vergangenheit auch sehr, sehr tief. Das heißt, du hast zwar für eine 10-jährige US-Staatsanleihe 4,4% bekommen, du hast aber auch für eine 5-jährige Anleihe bei einem Unternehmen, was eigentlich überschuldet ist, auch nur 5,5 oder 6,6% bekommen. Das heißt, etwas mehr Zins, aber überhaupt nicht das, was eigentlich das Risiko hätte hergeben sollen. Du kannst aber diese Firma, die zu 5,5 Geld bekommt, zu 10% nicht mehr finanzieren, weil sie sofort stirbt. Das heißt, sie würde an den Zinskosten, ähnlich wie das dann für manche Staaten ist, ersticken. Und deshalb waren die so weit unten. Die waren immer in dem Wahn, ja, eines Tages erholt sich das wieder. Markus Krall nennt die Zombie-Firmen, da kann ich nur zustimmen. Das sind Zombies, die sind eigentlich seit 2010, spätestens 2020 nicht überlebensfähig. Die haben die ganze Zeit nur überlebt wegen den Nullzinsen bis sehr niedrigen Zinsen. Und jetzt trennt sich die Spreu vom Weizen und das siehst du auch im Private Credit. Das sind also von ganz normalen Konsumentenloans, jemand, der sich ein Auto gekauft hat. Jetzt geht der Spritpreis nach oben, das Fahren wird teurer, die Versicherungen für Autos gehen enorm hoch, auch in Amerika. Und das heißt, die geben ihr Auto zurück. Und dann auf einmal sitzen natürlich die, die das Auto finanziert haben, entweder auf einem ganzen Berg von Gebrauchtwagen, die sie nicht verkaufen können, oder sie sitzen auf Darlehen, die nicht zurückgezahlt werden. Und so ähnlich ist das dann mit Kreditkarten, querbeet. Und da knarrt es im Moment gnadenlos. Das wird nicht reflektiert im S&P 500. Und das heißt, hier ist ein unterschwelliges Risiko, dass es da eben irgendwann mal einen kurzen, aber heftigen Move nach unten gibt.
1: Und ähnlich sieht es, was das angeht, ja auch in der Eurozone aus. Am 2. Juni wurde jetzt bekannt, dass die Inflation im Euroraum auf 3,2% gestiegen ist, weit über dem 2%-Ziel, das es eigentlich gab. Und damit, kann man sagen, verdichten sich ja jetzt die Erwartungen, dass die EZB nun auch endlich mal wieder die Zinsen anheben wird. Am 11. Juni ist die nächste Sitzung der EZB zu Zinsen. Man erwartet wohl 25 Basispunkte. Wer man ist und warum man die erwartet, das wissen wahrscheinlich wieder nur Menschen wie du. Aber wenn das dann passiert, das weiß dann sogar ein Mensch wie ich, dann wird es verdammt teuer für eine ganze Menge Menschen, die sich Immobilien in weiten Teilen zu Nullzinsen zugelegt haben. Wohnungen und irgendwelche anderen Dinge, gerade gerne mal Beamten, weil die ja unbegrenzt mehr oder minder Kredit bekommen haben von deutschen Banken, zu Nullzinsbedingungen sich eigentlich völlig verhoben haben mit dem, was da so ist, da man auch ins Immobilienwesen reinhört. Das wird schon lange erwartet. Wenn also die Zinsen da ansteigen, dann dürfte es auch in Deutschland gewaltig rappeln, beispielsweise am Immobilienmarkt.
0: So ist es. Da aber der Immobilienmarkt so eng ist, wird sich vielleicht das ein oder andere halbstaatliche Unternehmen finden, das dann zugreift und kauft es dir ab und vermietet es dir. Und auch das ist der nächste Schritt auf die Agenda 2030. You will own nothing. Du wirst nämlich Teil der Rental Economy. Das heißt, in Amerika hat Donald Trump jetzt zum Beispiel verboten, dass Blackstone ist ähnlich wie BlackRock, aber Blackstone ist auch ein Private Equity beziehungsweise ein riesen Venture Capital. Die haben Hunderttausende von Eigenheimen gekauft und haben damit den Markt nach oben geschoben, also vom Preis her, so dass sich's die Menschen nicht mehr leisten konnten und vermieten das dann eben sehr teuer. Man sieht es daran, dass die Mieten hochgehen. Und so erwarte ich das eigentlich auch in Europa beziehungsweise zuerst in Deutschland. Man merkt es hier erst leider, wenn es viel zu spät ist. Es ist eine Art der Umverteilung und es ist eine Art der Verarmung. Und das heißt, wenn die Zinsen nach oben gehen und die Assetpreise nach unten, also auch Aktien, sind dann eigentlich über die Diskontierung zu teuer. Die müssten etwas zurückkommen. Qualitätsaktien werden im Moment sicherer angesehen als Staatsanleihen. Ich habe das diese Woche gepostet mit Nvidia und US-Staatsanleihen. Das heißt, Nvidia hat jetzt im Credit Default Swap, also in der Versicherung des Zahlungsausfalls, ist Nvidia zahlungswürdiger als die US-Government. Und daran siehst du, dass sich das alles verschiebt und dass sich das in 5, 10, 15 große Firmen verschiebt. Das hat natürlich ganz andere Risiken, nämlich ein Elon Musk, ein Chef von Google, ein Chef von Meta, ein Chef von Nvidia. Die haben ganz andere Machtverhältnisse und wir sehen es ja auch in Europa. Ich glaube, diese Woche war irgendjemand in Sachsen, der gesagt hat, also jeder dritte Computerchip, der in Europa produziert wird, in Europa, kommt aus Sachsen. Und trotzdem können wir das nicht nach vorne schieben, weil wir einfach ein Leadership haben, was es dem Hersteller der Chips schwer macht. Natürlich haben wir offiziell sehr gute Startups und Sonstiges, aber sobald das an eine Kapitalmarktreife geht, muss es nach Amerika. Was willst du mit denen hier?
1: Ja? Startups, ja. Genau. Ja. Du meinst die staatlich finanzierten Hersteller von Waffen für die staatlich gewollten und Zeugkrieg gegen die bösen ja, verstehe. Ja, klar. Da fällt mir ein, ich kenne tatsächlich selber ein Drohnen-Startup, mit das zusammen mit mir im Accelerator habe. Ich weiß gar nicht, was die heute machen. Ich hoffe nicht, dass sie das tun, was man erwarten würde. Wobei tatsächlich deren Gründer auch Ex-Bundeswehrleute waren. Aber nein, bevor ihr jetzt wild recherchiert, weder hatte ich da Aktien noch war ich beteiligt, die saßen einfach nebenan in dem Hub, in dem ich damals meine Firma aufmachen durfte. Ja, wo wir schon über unschöne Ereignisse sprechen und über das, worauf wir uns vorbereiten müssen, da fällt mir doch glatt ein Tweet von Elon Musk zeitgerecht in die Hände. Von 2020 war der. Weißt du, was er da über Bitcoin gesagt hat, lieber Hermann?
0: 2020, da hat er, glaube ich, welche gekauft.
1: Im Dezember. Ja. Im Dezember 20 hat er auf X geschrieben, Bitcoin is just as bullshit as feared. Okay. Und gewisse Entwicklungen der jüngsten Zeit lassen mich diese Sache recht zustimmend gegenüberstehen. Aber ja, so ist es halt. Wenn es runtergeht, dann jammern alle. Und wenn es dann wieder raufgeht, dann haben sie es eh gewusst, dass es wieder raufgehen wird. Bevor wir darüber im Detail sprechen, schauen wir uns den Kryptomarkt im Ganzen an. Wie immer mit dem einen wahren Experten unseres Teams dazu mit Mike the Pirate. Hier sind die Krypto-News mit Mike the Pirate.
6: Oh, Überraschung, der Kryptomarkt steht gerade unter Druck. Bitcoin ist in den letzten 48 Stunden um über 10% abgerutscht, handelt derzeit bei rund 63.000 US-Dollar und testet Tiefs aus dem Februar. Ethereum liegt bei etwa 1.760 Dollar, Solana 68 und die meisten Altcoins folgen mit Verlusten um 5-8%. Die gesamte Marktkapitalisierung hat über 200 Milliarden Dollar verloren. Fear and Greed Index steht bei 12, extreme Angst, extrem 4, gestern noch bei 23, letzte Woche bei 32. Der Markt ist tief im Pessimismus. Ein klassischer Kontraindikator, der normalerweise auf beginnende potenzielle Bodenbildung hinweist, aber aktuell dominieren Verkäufe und langsam setzt eine leichte Panik ein. Was haben wir gesehen in den letzten 48 Stunden? Massive Liquidation. Über 1,8 Milliarden Dollar in Long-Positionen wurden aus dem Markt gespült. Bitcoin fiel zeitweise unter 62.000 Dollar. Corporate Selling, MicroStrategy und andere große Halter haben Bitcoin verkauft. Das hat zusätzlichen Druck erzeugt. ETF-Outflows. Bitcoin-ETFs sehen weiterhin starke Abflüsse, teilweise über 400 Millionen Dollar pro Tag. Wir sehen in der Geopolitik weiterhin Spannung im Nahen Osten. Starke US-Dollar belastet Risiko. Assets wie Krypto und, was Simon schon angesprochen hat, wir sehen eine Kapitalrotation in Richtung AI. Die sogenannten Whales haben kräftig verkauft. Whales sind Wallets mit 10 bis 10.000 Bitcoin. Die haben insgesamt über 24.000 Bitcoin abgestoßen, ein Minus von 18%. Im Gegensatz dazu beginnen Kleinanleger mit sehr kleinen Beiträgen wieder zu kaufen. Kenner sehen in dieser unterschiedlichen Entwicklung ein mögliches Zeichen, dass der aktuelle Kursrückgang eine Kaufgelegenheit sein könnte, sobald die großen Verkäufer aufhören. Ausblick für die nächsten Tage, es bleibt volatil und eher bearish. Analysten sehen weitere Tests Richtung 60.000 Dollar beim Bitcoin, falls der Support bei 62 nicht hält. Ein klassischer Oversold bei uns ist nicht nur möglich, der ist eigentlich langsam überfällig. Erste Erholungen Richtung 66 bis 68.000 US-Dollar wären ein positives Signal. Es hängt mittelfristig viel von Makrodaten ab, von der Fed, von den Arbeitslosenzahlen, von den ETF-Flows. Bei anhaltender Extreme 4 könnte sich eine Bodenbildung andeuten, was dann der Beginn für starke Gegenbewegungen wären. Institutionelle warten weiter auf bessere Einstiege, Tokenisierung und Regulierung bleiben langfristige Treiber. Also ruhig bleiben, Korrekturphase, Extreme 4 signalisiert oft übertriebene Panik. Rebranding, der Toncoin wird wieder in Gram umbenannt. Im Jahr 2018, als Telegram die Blockchain-Idee erstmals vorstellte, hieß die Währung schon Gram, genau wie im ursprünglichen Whitepaper. Später musste das Projekt wegen regulatorischen Problemen in den USA aufgegeben werden und die Community nannte den Coin dann Toncoin. Jetzt kehrt Telegram-Gründer Pavel Durov zu den Wurzeln zurück. Er hat angekündigt, Tons native Währung wird Gram. Das ist Schritt 4 seines Make Ton Great Again Plans. Wichtig für alle Toncoin-Besitzer, die Blockchain heißt weiterhin Ton, der Open Network. Es ändert sich nur der Name der Währung von Toncoin zu Gram. Es gibt keine Token-Swaps, keine Migration, keine technischen Veränderungen. Ihre Coins bleiben genau dort, wo sie sind, in ihrer Wallet, beim Staking oder in DeFi-Anwendungen. Die Menge bleibt gleich. Die Übergangsphase wird so ungefähr 3 Wochen dauern. In der Zeit passen sich Wallets, Börsen und Apps in der Anzeige schrittweise an. Man muss selber nichts tun, einfach abwarten, bis die Plattformen umgestellt haben. Danach sehen Sie in Ihrer Wallet statt Toncoin einfach Kram. Warum das Ganze? Es ist eine symbolische Rückkehr zu den Anfängen und soll Telegram mit seinen hunderten Millionen Nutzern noch enger mit der Blockchain verbinden. Der Markt hat bei Bekanntgabe der Nachrichten positiv reagiert, mit einem kurzen Sprung von 15-19%. Ondo bildet eine neue Innovation, Ondo Wall Street 2.0 auf der Blockchain. Sie können jetzt mitten in der Nacht Nvidia- oder Tesla-Aktien wetten mit Hebel und ohne Börsenschließzeiten. Genau das startet am 9. Juni mit Ondo Perps von Ondo Finance. Was sind Perps eigentlich? Perpetual Futures, kurz Perps, sind eine Art Termingeschäft ohne Verfallsdatum. Sie können darauf setzen, dass eine Aktie, ein ETF oder ein Rohstoff im Preis steigt, nennt man Long, oder fällt, nennt man Short. Und man kann bis zu 20-fachem Hebel ein wenig Kapital für große Positionen aufbauen. Das Besondere bei OndoPerps, normalerweise braucht man für solche Wetten Stablecoins wie USDC als Einsatz, also als Collateral. Bei Ondo dürfen wir nun auch unsere tokenisierten Aktien, zum Beispiel tokenisierte Tesla-Aktien, als Sicherheit hinterlegen. Das macht das Ganze kapitaleffizienter. Also die Tesla-Aktien liegen nicht einfach nur auf der Wallet rum und warten darauf, dass der Kurs sich verändert, sondern wir können sie als Collateral hinterlegen und können dann auf andere Werte, Long oder Short, wetten. Das Ganze wird es geben für Trader außerhalb der USA, auf den Blockchains, die Ondo bedient, Solana vor allem und Ethereum und BNB. Cash Patel, USA. Die Polizeibehörde FBI hat einen riesigen Schlag gegen Internetbetrüger gelandet. Das FBI hat weltweit zugeschlagen und dabei über 8 Milliarden Dollar in Kryptowährung beschlagnahmt. Das ist neuer Rekord. Das Geld stammt aus großen Betrugszentralen, sogenannte Scam-Compounds. Da sind bewachte Läger oder Gebäude, in denen Betrüger systematisch Menschen übers Internet abzocken. Die Täter haben vor allem Amerikaner betrogen mit falschen Love-Scams, Liebesgeschichten, erfundenen Geldanlagen oder anderen Telefon- oder E-Mail-Tricks. Manche Opfer haben dabei Millionen verloren. In diesen Betriebszentren wurden auch Menschen als Zwangsarbeiter festgehalten. Die Polizei hat fast 2000 dieser Menschen befreit. Bei einer Festnahme in Kambodscha beschlagnahmte das FBI mehr als 127.000 Bitcoin. Während der Festnahme eines der Anführers, Shen Zi, dem CEO eines kambodschanischen Unternehmens namens Prince Holding Group. Das sind mehr als 15 Milliarden Dollar zum Zeitpunkt der Beschlagnahmung und die Behörden nennen es die größte Sicherungsübereignung in der Geschichte der US-Justiz. Es gab hunderte Festnahmen in mehreren Ländern, unter anderem Thailand, Dubai und Myanmar. Die Behörden haben eng mit Satellitenanbieter Starlink von Elon Musk zusammengearbeitet, um die Betrüger zu finden. FBI-Direktor Cash Patel sagte, wenn die Amerikaner betrügt, finden wir euch und schlagen zu. Die Aktion heißt Operation Blackout und läuft schon länger. Sie zeigt, auch im Internet sind schwere Verbrechen nicht mehr sicher. Zum Abschluss werden wir mal wieder von der EZB gewarnt. Digitaler Euro gegen US-Stablecoin ist dringend notwendig. Aber stimmt das wirklich? Die EZB-Beamtin Isabel Schnabel hat klargemacht, Europa braucht den digitalen Euro, den CBDC, um den Vormarsch von Dollar-Stablecoins wie USDT und USDC zu stoppen. Der Beamtin ist, glaube ich, dabei völlig untergekommen, dass der USDT schon längst in Europa durch Mika verboten ist. Aber egal, kann man ja mal übersehen. Diese privaten digitalen Münzen wachsen rasant auf 300 Milliarden Marktkapitalisierung. Sie versprechen schnelle und günstige Zahlungen und bergen aber Risiken. Mögliche Bankruns, Abhängigkeit von US-Firmen und noch mehr Dollarmacht. Die EZB sagt, nur ein eigener digitaler Euro hält öffentlich Geld als sicherer Anker. Kritiker sehen das völlig anders. Denn ein digitaler Euro ist kein direkter Konkurrent zu Stablecoins. Stablecoins sind privat, von Firmen gemacht, oft mit Dollarreserven. Der digitale Euro wäre offizielles EZB-Geld wie digitales Bargeld. Die beiden können nebeneinander völlig problemlos existieren. Die EZB-Argumentation dient vor allem dazu, Europas Kontrolle zu wahren und die Souveränität zu sichern. Statt privater Innovation einfach mehr staatliches Digitalgeld einführen. Ob das wirklich dem Bürger mehr Freiheit bringt, wir werden sehen. So viel zu den News.
1: Ich danke dir, Mike. Ja, lustig, was die, wie die Eurozone so argumentiert. Immer gerade in die Richtung, die dann so genehm ist und die passt unter Missachtung auch der Realitäten. Aber wie ist denn deine Einschätzung? Also was uns Hermann erklärt hat, macht ja irgendwie Sinn. Krypto blutet in AI. Okay, verstehe ich. Also bei den Massen an Geld, die da gebraucht werden, dann nimmt man vielleicht auch als Supermilliardär mal ein paar hundert Millionen aus seinen Kryptobeständen. Ist das wirklich alles? Sollen wir uns jetzt von Bitcoin eine Weile verabschieden? Wie weit runter wird es eigentlich gehen? Und wann ist wieder vorbei? Also eigentlich gucke ich dich flehend an und sage, erklär mir, wann das alles wieder vorbei ist. Nein, aber ganz ernsthaft, was sind da die wesentlichen Faktoren, jetzt abgesehen von diesem AI-Geblute?
6: Also die normalen Krypto-User, vor allen Dingen Anfänger, werden gerade sturmreif geschossen. Die haben jetzt erlebt, am 10. Oktober, da gab es einen Flash-Crash, da ging das Ding mal 10.000, 12.000 runter, schnappte dann ganz schnell wieder um 6.000 bis 8.000 hoch. Das war ein Hallo-Wach. Ja, knicknack Ärmchen ab, aber das war kurz und schmerzhaft. Und was ihr jetzt gerade seht, das schießt wirklich den normalen Menschen sturmreif. Es hat angefangen, Anfang Mai war Bitcoin bei 83.000. Dann sind wir über den Mai so um 10.000 gefallen auf 73. Und was wir jetzt in den ersten Junitagen sehen, von 73.000 runter jetzt schon unter die 62.000, das ist einfach nur Psychoterror. Es tröpfe bei tröpfe bei tröpfe fällt das ganze Ding, ohne irgendeine Gegenreaktion zu zeigen. Und das macht einen Neueinsteiger schon relativ wahnsinnig. Und wenn man dann morgens draufschaut, er war in der Asien-Session in der Nacht mal bei 61 und dann schaut man drauf, dann ist er bei 64, denkt, mein Gott, der Boden ist gefunden, ich hab's verpasst, springt drauf und sieht dann zu, wie es dann wieder genauso in der Europa-Session abverkauft wird. Also das ist gerade so für mich gefühlt die letzte Phase vor der endgültigen Kapitulation. Mir fehlt noch ein richtiger Kapitulationsspike, mir fehlt noch mal richtig Panik und dann sind wir durch. Ich glaube, das ist jetzt die Vorbereitung dazu.
1: Die gleiche Botschaft wie immer, also durchhalten, nachkaufen, abwarten, Nerven behalten. Passt ja auch zu deiner Lehre, Hermann, die du schon seit langem verbreitest, dass die schwachen Hände hier rausgezogen werden sollen. Und immer wenn ich es jetzt dann hochrechne, okay, die haben also ihr Geld abgezogen, also die Menschen, die so auf der Liga Bill Gates mitspielen und seine Familie, die ganzen vielen Trump-München, die gefüttert werden müssen, ziehen also ihr Geld gerade mal aus Bitcoin eine Weile runter, kaufen sich dann die Vorzugsaktien, aber kriegen ein paar Aktien von SpaceX, um sie ein paar Tage zu halten und wieder zu verkaufen. Und dann, wenn sie das wieder liquidiert haben, dann ist ja zufällig der Bitcoin noch ganz unten. Dann kann man ja da wieder einsteigen, oder? Dann kommt das Geld doch auch wieder zurück, was vorher rausging.
0: So ist der Kreislauf der Umverteilung, und zwar von unten nach oben. Also es gibt so drei Dinge, an die ich mich mehr oder weniger immer halte. Das ist eben bei solchen großen IPOs und solchen Großereignissen, wo enorm viel Kapital gebraucht wird, blutet etwas anderes. In diesem Fall Krypto. Aber Mike hat es schon angesprochen, am 10.10. letzten Jahres gab es eben letztendlich einen Betrug von Binance. Da bin ich immer noch fest davon überzeugt. Aber was ist passiert? Es sind 20 Milliarden Dollar, hochspekulativ, nämlich die Leute, die auch Perps, also die gehebelt gehandelt haben und diesem Markt Risikokapital zugeführt haben, die sind letztendlich enteignet bzw. vollkommen abgezogen worden. Diese 20 Milliarden sind ja nicht weg. Die waren dann bei Binance und den Konsorten. Also ich würde sagen, ich will jetzt nicht das Trump-Team erwähnen, aber da sind Teams dahinter, die sich die Taschen haben vollgemacht. Und dann kommt natürlich etwas hinzu, dass Krypto-Spieler, Krypto-Investoren, kann man sie kaum nennen, weil sie gewohnt sind, dass es sehr, sehr große Kursschwankungen in relativ kurzer Zeit gibt. Und das bedeutet eben, wenn ich heute ein zum Beispiel Micron sehe, die von 80 Dollar auf 1000 Dollar steigt, dann sind da auch kryptoähnliche Tendenzen zu erkennen. Das heißt, viele Leute, die einfach enorme Volatilität brauchen, springen dann von einem Asset auf das andere. Also da ist eben auch, weil Bitcoin im Grunde genommen tierisch langweilig geworden ist, also von 120 auf 80, ja, das ist, oder jetzt auf 60, das sind 50% Korrektur. Trotzdem ist das für einen hartgesottenen Krypto-Junkie eigentlich totale Langeweile, ja, weil es eben so lange dauert. Und jetzt passiert Folgendes, das heißt, die Leute, die früh in den SpaceX-Aktien und in Anthropic waren und in OpenAI, da werden Milliarden frei. Und das bedeutet, in dem Moment, wo die dem Markt das zuführen, also die ganzen Retailer wollen unbedingt SpaceX-Aktien haben, die werden in den 180 Tagen, die jetzt nach dem ersten Lockup folgen, nach und nach gefüttert. Also die bekommen ihre Aktien. Und dadurch bekommt der, der sie verkauft, eben Kapital. Und ich glaube, dass man sich dann wieder umorientiert. Trump spricht nach wie vor, wenn er Bitcoin erwähnt, immer sehr positiv dazu. Was Mike erwähnt hat, diese riesen Einziehen vom FBI von diesen Betrugskryptos, also die irgendwo benutzt wurden, ich kann dir sagen, die werden in der amerikanischen Kryptoreserve auftauchen. Ja? Also von daher ähnlich wie in Venezuela mit dem Hubschrauber oder im Iran mit der ganzen Mullah-Regime abzurechnen, hat man hier eben gesagt, ja, wir brauchen eine Kryptoreserve, die muss aber bilanzschonend und neutral sein. Das heißt, sie wollen kein neues Geld dafür ausgeben. Also gehen sie durch die Welt und letztendlich stehlen sie es. Also von jemand, der es vorher gestohlen hat, stehlen sie es auch wieder. Und das führt eben dazu, dass eigentlich Gold und Silber relativ unterstützt bleiben sollten, weil es das ist, was du dir letztendlich so vergraben kannst, dass nur du es hast, weil das Misstrauen unter allen möglichen Dingen, auf allen möglichen Ebenen, nehmen wir diese Russengelder, die die EU unbedingt enteignen will und schon die Zinsen enteignet hat. Was war der Auslöser unter anderem für diese riesen Goldrallye? Dass keiner dem anderen mehr traut. Und auch jetzt ist es so, dass wenn Staatsanleihen begeben werden, dass die Chinesen und gerade Iran war früher mal der drittgrößte Käufer von US-Staatsanleihen, ganz früher, dass die natürlich als Käufer ausfallen. Das heißt, die werden das Konsumverhalten der Amerikaner nicht mehr unterstützen, indem sie langfristige Staatsanleihen kaufen. Und deshalb musste sich Trump und Scott Bessent, sein Finanzminister, und Howard Lutnick, sein Handelsminister, um den es eigentlich ziemlich ruhig geworden ist. Stimmt mich ein bisschen nachdenklich. Das heißt, sie planen wieder irgendwas Großes. Dass da zumindest probiert wird, A, sich selbst die Taschen voll zu machen, aber auch die ganze Umwälzung in AI mitzumachen. Auf der anderen Seite macht Europa genau das Gegenteil, und wir sehen es ja auch in Deutschland. Sie werden einen Lastenausgleich mit einer einmaligen Vermögensabgabe von 10, 20, 50 Prozent
1: DGB vorziehen. Nicht. Das war jetzt der DGB, das sagte er. Ja, das stimmt, genau. Aber auch das ist kein Zufall. Man will diese einmalige Vermögensabgabe, aber ihr müsst ganz unbesorgt sein. Es trifft ja nur die super, super, super Reichen. Also die ganzen blöden Schweine, genau, die uns allen alles wegnehmen, nur die trifft das. Und superreich, also aktuell wird dann so superreich, glaube ich, bei 10 Millionen angesetzt, 10 Millionen Vermögen. Könnte natürlich noch ein bisschen runtergesetzt werden, so. Vielleicht so auf 100.000 oder 10.000 Euro Vermögen oder so. Mal gucken, ja, was man dann halt gerade so braucht. Ja, ja, es ist eine Zeit, an der man eigentlich, also ja, Galgenhumor entwickeln muss. Und wenn man schon am Galgen hängt, dann dem Henker sagt, zieh's noch ein bisschen fester, das wackelt und so, das kitzelt mich. Man kann es eigentlich nur mit viel Buße ertragen und dem Blick irgendwie, ja, auf die Fast-Forward-Taste und denken, irgendwann ist auch wieder vorbei. Aber langweilig, hast du mal gesagt, Hermann, ist ja auch unsere nackte Marke geworden. Das sei ja eigentlich gut, aber auch die, ja, auch die leidet natürlich mit. Das muss man zugeben, die leidet mit unter dem, was der Kryptomarkt da macht. Dass sie bei all dem Leiden als so kleines Ding, was sie ist, überhaupt noch existiert, ist schon mal ein Erfolg. Aber es tut weh.
0: Ja, klar. Aber es waren jetzt ein paar größere Verkäufer da. Möchte ich gar nicht spekulieren, von wo die kommen, weil ursprünglich ist es auch so, dass wir ja das Erstinvestment auf $5,000 gedeckelt hatten, genau aus dem Grund, dass wir niemanden hier reinholen, der so viele Coins hat, dass er dann diese großen Kursbewegungen ausnutzen kann, beziehungsweise initiieren kann. Das ist aber jetzt passiert, da sind mal 17.000 oder mal 10.000 verkauft worden, im Grunde genommen eigentlich ganz normal. Wir sind immer noch bei 20 Cent, wir kamen bei 8 und bei 10 Cent. Das heißt, das hat sich nach wie vor bewerkstelligt. Jetzt ist die Frage, wie geht es darin weiter? Wir werden weiter unser Angebot schärfen und auch das damit nutzen, aber ich möchte nicht ausschließen, dass der eine oder andere dann auch entweder ein bisschen Panik bekommen hat oder auch absichtlich draufgedrückt hat. Vielleicht finden sie unsere Qualität vom Podcast nicht mehr so gut, wie es früher war, und wollten ihre Spende zurückhaben. Auch das ist möglich, weil es hier komplett freiwillig ist, nicht ganz so wie bei der GEZ. Und das heißt, wir bieten eben an, wie viele Leute würden ihren GEZ-Betrag zurückholen, wenn sie könnten. Ja, also von daher, ja, es hat wehgetan. Wir sind jetzt so bei 20 Cent. Wir waren die ganze Zeit 30 und ein bisschen höher. Aber was tut weh? Wir machen weiter das Angebot. Wir trainieren fleißig weiter. Ähnlich wie im Blockzocker, wenn wir lernen wollen, in der freien Wildbahn auch wirklich zu investieren, beziehungsweise auch den einen oder anderen Zock, das heißt sehr kurzfristig zu kaufen und zu verkaufen, dann ist das, wie ich immer sage, ein Blutsport. Und letztendlich auch in der nackten Markt trainieren wir weiter. Wir erweitern das Angebot. Weh tut's immer, wenn was von 30 auf 20 fällt. Aber die Erfahrung zeigt, ruhig Blut, Qualität setzt sich durch. Ob das jetzt in Aktien ist, ob das in Staatsanleihen ist, ob das in der Politik ist. Also unsere Qualität, ich muss das kurz erwähnen, weil es mich so freut, das Gesicht von Annalena, als sie Portugal und Österreich vorgelesen hat als Mitglieder des Sicherheitsrats, das war einfach priceless. Also von daher, da hätte ich auch 50 gezahlt für einen Nackmack, um dieses Gesicht zu sehen. Das ist einfach toll. Vielleicht kriegen wir sie ja jetzt in den Podcast, wenn sie mehr Zeit hat.
1: Ja, bestimmt. Zu uns will sie bestimmt kommen. Bestimmt. Ich glaube, sie hat auch einen Strafantrag gegen mich unterschrieben. Bin ich ganz ehrlich, ich muss mal gucken. Es sind mittlerweile unübersichtlich.
0: Der Fall.
1: Aber mal schauen. Ja, du spielst an auf die Tatsache, dass Deutschland sich erneut bewarb um einen temporären Sitz im Weltsicherheitsrat und krachend daran scheiterte. Außenminister, what a fool, hat es nicht geschafft. Und Schuld haben auch, ich weiß nicht, ob ihr es gelesen habt, wer die Schuld dafür offiziell von ihm bekommen hat. Wer schuld ist an Deutschlands Niederlage als Mitglied. Habt ihr es gelesen?
0: Ja.
1: Ja, es ist natürlich Russland. Es ist natürlich Russland. Russland ist schuld an deutschem Niedergang, und mehr gibt es diese Woche wirklich nicht zu sagen, ihr Lieben da draußen. Mehr gibt es nicht diese Woche. Das war Folge 81 des Nackengeldes. Wenn ihr Fragen habt an Banker Hermann, dann schreibt auf X an Banker-Hermann oder kommentiert unter dieses Video auf theplatform.net. Wenn ihr Fragen habt an Mike the Pirate, dann tretet doch unserem Community-Chat zur nackten Mark bei. Den Invite-Link dafür findet ihr im Text unter dieser Sendung. 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Hört gerne morgen ab 6 Uhr auch wieder Nacktes Niveau. Schaltet nächsten Freitag aber vor allem hier wieder ein und habt bis dahin einen wunderbaren Start ins Wochenende.
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7: Liebe Zuschauer, sehr geehrte Damen und Herren, ganz herzlich willkommen zu einem neuen Video-Interview hier auf Politik Spezial. Ja, wir durften in dieser Woche bereits schon sehr viel lernen, zum Beispiel, dass die Migration das Land reicher mache, so jedenfalls die Aussage von unserem Lars Antifa Klingbeil. Ja, und über dieses Thema und noch weitere möchte ich heute gerne sprechen mit Daniel Matissek. Hallo Daniel, ich begrüße dich, ich hoffe, es geht dir gut.
8: Hallo Helmut, ja, mir geht's wieder gut. Ich war etwas angeschlagen letzte Woche, aber inzwischen wieder auf dem Damm. Zumindest mal körperlich, ja.
7: Ja, es ist warm und das hat man auch gesehen in dieser Sendung Arena, die lief bei der ARD. Und dort war Lars Klingbeil zu Gast und musste sich den Publikumsfragen stellen. Und da hat er in die gleiche Kerbe gehauen wie Bärbel Baas, die ja gesagt hatte, dass es keine Migration in unsere Sozialsysteme gebe. Und er legte noch einen drauf und sagte halt, die Migration mache Deutschland reicher. Ja, inwiefern macht die Migration Deutschland reicher?
8: Ja, wie reich sie ist, wie reich sie uns macht, das sieht man ja täglich in den Schlagzeilen. Das kann man an der Alltagserscheinung des Landes sehen. Das kann man aber auch vor allem an den komplett leeren Kassen auf allen kommunalen und Landes- und Bundeshaushalten ablesen. Das ist natürlich eine riesengroße politische Lüge, wahrscheinlich die gigantischste, monströseste Lüge unserer Zeit. Und es ist gleichzeitig die Lebenslüge der Linken und all dessen, wofür sie sich in den letzten 20 Jahren eingesetzt haben. Diese dritte, vierte Generation, Nachkriegsgeneration, die meint, sie müsste jetzt praktisch im Schnelldurchgang die ganze deutsche Geschichte korrigieren, indem sie praktisch in allen Bereichen sozusagen das exakte Gegenteil dessen tut, was die vermaledeiten Vorfahren verbrochen haben, von Kolonialismus bis Drittes Reich, was ja rein spiegelbildlich ist, wenn man sich das mal betrachtet. Das ist genauso eine ideologische Verirrung mit dem Unterschied, dass damals eben Nürnberger Gesetze bestanden, die das reine Deutschsein über alles gestellt haben und alles Fremde ausmerzen wollten. Und heute ist es eben das genau gegenteilige Mantra, aber im Prinzip nicht weniger rassistisch auf gewisse Weise, die hat gesagt, die Deutschen könnten eigentlich nur existieren, wenn sie möglichst viel Fremdes oder dann heute heißt es halt Diverses, Buntes, Vielfältiges reinholen und ohne das seien sie praktisch nichts wert. Beides sind Verirrungen und die SPD hat sich komplett in ihrem Absturz, je tiefer sie fällt, umso fanatischer dieser Idee verschrieben, dass eben die Deutschen praktisch auf keinen Fall mehr mit sich selbst alleine gelassen sein dürfen, sondern eben aufgelöst oder verdünnt oder neutralisiert werden müssen in irgendeiner abstrusen, abstrakten Zuwanderungsgesellschaft ohne irgendein Identitätsangebot. Das ist ja das Entscheidende hier. Wir leben im 21. Jahrhundert. Es geht hier wahrscheinlich heute nicht mehr um Hautfarben und nicht mehr um ethnische oder Herkunftsfragen, da gehe ich sogar progressiv noch mit. Also ich bin da kein Deutschtümler in diesem Sinne, zumal ja auch das deutsche Volk in diesem Sinn auch ein relativ diffuses Gebilde ist, das sich eben über einen sehr langen Zeitraum herausgebildet hat. Nein, das Entscheidende ist hier die Idee der Aufklärung, die Idee dessen, wofür Deutschland steht, wofür die Bundesrepublik steht, unsere Werte, unsere mitteleuropäische und auch ganz klar abendländisch-christliche Tradition. All das, wenn das jedem, der hierher gekommen wäre, in den letzten Jahren wirklich verinnerlicht worden wäre und jeder hätte sich da freiwillig begeistert dran gehalten, so ähnlich wie das die Zuwanderer in den USA schon immer getan haben, die ja gleich meistens mit ihrer Einbürgerung auch ein Verfassungspatriotismus erhielten und so weiter, dann wäre das Problem zwar, da wäre es immer noch fragwürdig, weil da wäre das Problem bei weitem nicht so groß wie heute. Wir haben ja das Problem, dass wir nur Parallelgesellschaften ins Land geholt haben. Und das ist eben keine Bereicherung, das ist eine fürchterliche Verarmung. Und wir sehen ja auch im Alltag, im Stadtbild, dass eben das genaue Gegenteil von Bereicherung, von Vielfalt eingetreten ist. Es gibt nur Probleme in allen Bereichen. Es gibt finanzielle Probleme, es gibt kulturelle Probleme, es gibt riesige gesellschaftliche Verwerfungen und Probleme. Und die, die uns das alles eingebrockt haben, haben mit nichts davon irgendetwas zu tun, weil sie eben in einer völlig abgehobenen Blase vegetieren. Und Klingbeil ist wirklich so der Ausbund dieser Realitätsentfremdung und dieser Entrückung. Und diese Aussagen von Bärbel Baas und Klingbeil zeigen eben ganz klar, wie dieses sektiererische Mindset dieser Identitätslinken oder identitätslosen Linken, müsste man eher sagen, die Deutschen hier mal wieder zu ihrem Glück zwingen wollen in einer erkennbaren Geisterfahrt, wie weit das schon vorangeschritten ist, ja.
7: Ja. Wie bewertest du den Islam insgesamt? Also es gibt ja den Unterschied zwischen dem Islam als Religion und dem politischen Islam. Imad Karim spricht oft davon, dass diese Migranten, die nach Deutschland kommen, in Wahrheit Eroberer seien, die das Land

Islam und gemäßigten Islam oder wie man das heute so etwas runterbricht, verkürzt, Islamismus und Islam ist eigentlich, ja, wie soll ich sagen, politisch oder man kann sagen, akademisch-wissenschaftlich gesehen lässt er sich vielleicht irgendwie ziehen, aber er ist eigentlich in der Praxis irrelevant. Es gibt eigentlich keinen Unterschied zwischen beiden. Es gibt eigentlich nur Islame, Muslime, die sich an die Vorgaben des Koran halten, also sprich fromme Muslime und schlechte Muslime, die das eben nicht tun. Aber sowas wie gemäßigten Islam und gemäßigte Muslime gibt es eigentlich per Definition eben nicht, weil im Islam eben niemals irgendwie das, was im Christentum mit der Reformation eingeleitet wurde und dann erst durch die Aufklärung auch möglich wurde und diese Trennung hin zu laizistischen Gesellschaften, Säkularisierung, das alles gab es im Islam ja nie. Der Islam ist eine Religion, der diese Trennung auch gar nicht zulässt, weil er eben alles explizit regelt im Alltag. Das ist auch der riesengroße Unterschied zum Christentum. Im Christentum ist die gesamte Schriftgrundlage, wir reden jetzt nicht vom Alten Testament, das da immer angeführt wird. Das Alte Testament, darauf baut zwar das Neue auf, aber die Christen definieren sich nicht über den rachsüchtigen Gott des Alten Testaments, sondern es ist eigentlich die Botschaft der Bergpredigten des Evangeliums. Und das Evangelium ist in Gleichnissen geschrieben. Also Christen basieren ihren gesamten Glauben zumindest mal formal. Da gab es auch schrecklich viel Verbrechen und in der Geschichte blutrünstigste Zeiten, aber die haben wir eben überwunden im Gegensatz zum Islam, weil wir diese Aufklärung hatten. Aber all das ist im Christentum dynamischer. Das Christentum kann sich weiterentwickeln, weil es eben in Gleichnissen spricht, weil es eben zeitlose Botschaften sind, die jeder für sich selbst auch mit Inhalt füllen muss. Und im Islam ist es alles sehr pedantisch geregelt, bis hin zu Begräbnisvorschriften, zu Speisevorschriften, wie du dich von der Frau scheiden kannst, wie du dich zu verhalten hast gegenüber Ungläubigen, die Verstellung, die Ausgrenzung oder die Missachtung von Kuffern, die Position zu Juden, zu Christen, selbst bizarre Regelungen über Menstruation, über Geschlechtsverkehr, über Vielehe, all das findet sich im Islam penibelst geregelt in bestimmten Suren und ist damit im Prinzip eine totalitäre oder eine Weltanschauung mit Totalitätsanspruch, der nicht in eine westliche aufgeklärte Gesellschaft passt. Das heißt also, das Grundproblem einer Integration von Muslimen, die ja auch dementsprechend hier so gut wie nicht erfolgt ist, krankt eben grundsätzlich daran oder an der Frage, wie fromm sind diese Muslime. Also das, was wir hier als weltoffene, westlich integrierbare oder kompatible Muslime bezeichnen, sind eigentlich aus Sicht des Islam selbst, nicht Abtrünnige, aber es sind zumindest mal untreue Muslime, wenn man so will, oder keine vollkommenen Muslime, weil sie eben die Religion nicht wirklich leben. Und in den letzten Jahren sehen wir eben durch diese anwachsende Parallelgesellschaften, die eben auch diese Hinwendung zu religiösen Riten, die Moscheebesuche und die soziale Kontrolle innerhalb der Gemeinschaften von Muslimen hier, dass die das massiv gesteigert haben und dieses religiöse, konforme Verhalten eben einfordern. Und sie fordern es überall ein. Sie fordern es im Ramadan ein, sie fordern es in den Schulen ein, sie fordern es auch im öffentlichen Raum ein und zum Teil auch in Firmen und von Kantinen bis hin zu Sonderrechten, Sonderurlaub, Rücksichtnahme auf Fasten, selbst im Fußball, wo dann irgendwelche Spiele eben mal unterbrochen werden und so. Das sind alles kleinere, vermeintlich tolerante Anpassungen, die aber eigentlich nur diese frommen und extrem engen Auslegungen des Islam den Weg öffnen und Weg ebnen. Und da siehst du genau das große Problem, wohin auch die Reise geht. Ich glaube nicht mal, ich kenne ja jemand auch persönlich gut und ich weiß, wie er denkt. Und er hat natürlich auch den Vorzug, dass er unglaublich viele aus seiner also aus der arabischen Community, er kennt viele Menschen, er hört auch viele, das ist ein Riesenunterschied zu Deutschen, im Alltag wird ja immer öfter Arabisch gesprochen, wir wissen gar nicht, was die da sprechen, wir wissen auch nicht, was sie in den Moscheen von sich geben und es wird uns auch weitgehend vorenthalten und er und die andere kritische Ex-Muslime können natürlich diese Hintergründe besser kennen, weil sie hören und verstehen, was gesagt wird im Alltag und natürlich gibt es da eine ganz klare Tendenz hin zu, möchte ich mal sagen, Unterwerfungs- oder Okkupationsbestrebungen. Es ist mehr so, dass viele einfach das erwarten gewissermaßen als einen normalen Vorgang, der ja auch demografisch belegt ist. Die deutschen weißen Allmanns sterben langsam aus. Die Geburtennachfolgeregelung wird fast nur noch Selbsterhaltung des sogenannten deutschen Volkes wird fast nur noch über Zuwanderer bewerkstelligt und darunter natürlich überwiegend Muslime. Das ist diese, was du angesprochen hast. Ja, man kann das als Geburtenschihad bezeichnen, aber es ist auch eher mal ganz wertfrei betrachtet einfach nur eine normale demografische, biologische Entwicklung, wenn du eben Menschen hast aus Kulturen, in denen die Selbstverwirklichung der Frau

0: eben praktisch überhaupt nicht besteht, noch nicht mal auf dem Papier, und in der klare Rollenverteilung herrschen und Frauen eben vor allem die Aufgabe haben, sich im Familienhaushalt als Gebärmaschine oder wie auch immer zu betätigen. Und du hast viele, überproportional viele aggressive und sexuell potente Männer in einem ganz bestimmten Alter hier im Land, ist es ein ganz normaler Prozess, dass diese sogenannten Bereicherungsmigranten eben hier immer weiter zunehmen. Und ja, es ist tatsächlich so, dass es den Effekt hat, dass Deutschland praktisch aus sich selbst rausgezüchtet wird. Das klingt jetzt vielleicht fürchterlich biologistisch und rassistisch, aber es ist natürlich einfach der Befund. Und daran lässt sich auch nichts mit noch so wohlklingenden Worten und akademischen Vernebelungen irgendwie leugnen. Und das führt genau dazu, bei gleichzeitig immer geringerer Integrationsbereitschaft, weil eben immer mehr, wie gesagt, diese Regeln des Islam für bindender erachten als die hiesig geltenden und noch geltenden Regeln. Das wird ja auch in Umfragen deutlich im März, diese große Umfrage, die gesagt hat, dass die Hälfte der Muslime unter 30 eigentlich lieber ein Kalifat als das Grundgesetz hätten, beziehungsweise sich mehr an islamisches Recht als an deutsches gebunden fühlen. Und bei den Jüngeren wird dann der Anteil immer höher, die diese klar islamistischen Positionen vertreten. Und das ist die Folge dieser Entwicklung. Also es bilden sich immer mehr Parallelgesellschaften, muslimische Parallelgesellschaften, die dann irgendwann zu einer neuen muslimischen Gesellschaft verschmelzen. Und dann ist dieses Land islamisiert. Und das ist eigentlich keine polemische These und schon gar keine Verschwörungstheorie. Das ist ein Befund, der sich in spätestens, möchte ich mal sagen, 20 bis 30 Jahren realisiert haben wird. Mhm.
1: Ja, du hast die Unterwerfung angesprochen. Zudem gab es jetzt einen Vorfall in Berlin bei der Demo gegen Friedrich Merz, wo einige tausend Leute auf der Straße waren. Da hatte oben auf dem Balkon vom Bundestag Beatrix von Storch eine Deutschlandfahne geschwungen und ja mit den Demonstranten sich quasi auch verbunden. Und das rief die Bundestagspolizei auf den Plan, um zu überprüfen, ob das nicht gegen die Hausordnung des Bundestages verstößt. Eigentlich ein unglaublicher Vorgang, oder? Dass man diese Deutschlandfahne jetzt quasi auch als rechtes Nazi-Symbol in irgendeiner Form verunglimpfen will.
2: Ja, und wo ist das Problem? Deutschlandflagge steht da oben auf dem hohen Gebäude drauf. Genau.
3: Das ist gerade noch in Klärung einmal, aber steht der Verdacht im Raum, dass es gegen die Hausordnung nicht
2: ist. So, die Bundestagspolizei war gerade hier und hat den Vorwurf in den Raum gestellt, dass die Deutschlandflagge gegen die Hausordnung verstoßen würde.
4: Da sind wir gelandet.
2: Ja, und wir haben sie gebeten, das doch zu klären, und sie haben dann kleinlaut den Rückzug angetreten.
4: Naja, Sie prüfen jetzt noch. Es ist noch nicht abschließend festgestellt. Sie prüfen noch, und ehrlicherweise muss man sagen, ich glaube, es ist Ihnen auch ein bisschen unangenehm. Recht.
2: So ist das so, und wir schwingen jetzt die Flagge mal weiter.
4: Hier, das passt hier. Das da.
2: Ja.
4: Können ruhig aufkommen. Ja. Das können Sie mal gegeneinander prüfen. Sind Sie da auch schon gewesen? Ich denke nicht.
5: Da warten wir mal, ob das da unten abgehängt wird oder ob wir die Deutschlandfahne abhängen müssen. Darauf warten wir gespannt. Ich bin mir ehrlicherweise noch nicht sicher, wie es aussieht.
6: Da ist die große Flagge und da ist sowas Kleines.
0: Ja, genau. Das ist zumindest mal die Vermutung oder die Unterstellung dabei, dass es in diese Richtung geht. Das passiert ja auch schon regelmäßig überall. Also diese Aversion gegen deutsche Nationalsymbole ist ja jetzt im Moment gerade auf die Spitze getrieben worden durch die völlig abstruse Debatte, die, glaube ich, von der Augsburger Allgemeinen angestoßen wurde, die aber jetzt auch in einer geisteskranken Arte-Doku ihre Fortsetzung gefunden hat, wonach angeblich dieses genau 20 Jahre zurückliegende Sommermärchen 2006 eigentlich so die geistige Vorstufe oder der Wegbereiter von Pegida und damit der AfD gewesen sei, weil eben diese toxische Darstellung von Nationalsymbolen damals schon dieses hässliche Deutschland, das jetzt zu erwachen droht, vorweggenommen habe. Also nichts könnte falscher sein. Es wurde weltweit und auch von uns selbst damals 2006 so wahrgenommen, dass die Deutschlandfahne endlich wieder positiv besetzt ist, dass Deutschland eben, ja, die Welt zu Gast bei Freunden war damals das Motto, wobei unter Gast damals noch Gäste gemeint waren, die kommen und auch wieder gehen und gute Erinnerungen mitnehmen. Heute kommen nur noch Gäste und die sind ihrerseits dann keine Freunde mehr vielfach, ja. Aber all das war damals noch gar nicht das Thema. Damals hat man Deutschland und auch gerade die Jugend, die damals noch überwiegend ja indigen deutsch war, hat eben Deutschland wieder als was Positives, als was Fröhliches, als ja, als etwas mit sich selbst im Ausgleich, im Einklang, in Versöhnung Befindliches erlebt und wahrgenommen. Und es war eine Unschuld, eine neue Unschuld da, die wirklich herzerfrischend war. Gerade wenn man noch so aus dieser bedeutungsschweren Zeit der Bundesrepublik kam, der alten, in der Spätphase der 80er Jahre, gerade zur Wiedervereinigung, als dann die Deutschlandfahnen kamen, hat man ja schon mal versucht, das alles als ja als nationalsozialistische Reminiszenz mehr oder weniger, als Fiebertraum der Geschichte darzustellen. Aber ich kann mich auch in meiner Jugend erinnern, wer damals mit irgendwelchen Bundeswehr-Parkas rumgelaufen ist oder wo also das Ritterkreuz drauf war oder wer damals irgendwie schon einen Schwarz-Rot-Gold-Aufkleber auf seiner Akte Schulmappe hatte, der galt auch schon als Nazi. Das war damals richtig krank und das wurde durch die Wiedervereinigung erstmal dann weitgehend neutralisiert, sehr zum Verdruss unserer westlichen Linken des Feuilletons. Und hatte dann bis 2006 tatsächlich einen Zustand erreicht, in dem es sozusagen wieder vollkommen gesellschaftsfähig wurde, auch die Nationalhymne zu singen und sich zu Deutschland zu bekennen. Weil die jungen Deutschen gemerkt haben, diese fröhliche, unbekümmerte Nationalfreude, die man im Ausland schon immer gepflegt hat und die auch gerade bei Fußballspielen dort völlig enthemmt und unbelastet gelebt werden konnten, das wollte man bei sich selbst auch haben. Und da war der Sport natürlich, gerade der Fußball, der ideale Aufhänger. Und das war eben auch das letzte große, wirklich als, kann man sagen, für das deutsche Volk gemeinschaftsstiftende Großerlebnis, dieses Sommermärchen, auch wenn es ja sportlich gar keins war, war das, was davon übrig blieb, der Geist, der war wirklich, das hat Deutschland wirklich zum ersten Mal seit der Wiedervereinigung wirklich zu sich selbst geführt. Und wie wir alle wissen, wie die Geschichte weiterging, Merkel, die damals schon Kanzlerin war, ganz jung noch, hat wenige Jahre gebraucht, um all das zu zertrümmern. Also erstmal hat sie, wie gesagt, die nationalen Symbole selbst ja offensichtlich fast schon mit physischer Abneigung gehasst. Ich erinnere mich da immer noch an die Szene mit Grohe auf der Bühne, wo sie das Fähnchen da angewidert wegwerfen lässt. Oder dann später ihre ja, was ja aus heutiger Sicht wirkt wie so eine Art Exorzismus, ihre Zitteranfälle beim Abspielen der Nationalhymne. Also ich vermute, dass da wirklich irgendwas aus ihr rausgefahren ist in dem Moment. Also ich glaube, die Frau hat wirklich ein pathologisches Verhältnis zur eigenen Nation oder besser gesagt zu diesem Deutschland, das sie immer als Fremdkörper und als Feind betrachtet hat, weil sie in der Jugend als SED oder FDJ Nachwuchskaderkraft eine ganz andere Sozialisierung durchlaufen hat, die sie nie losgeworden ist und sich später auf bittere Weise gerecht hat für den Verlust ihrer vorgezeichneten Karriere im Osten. Aber das ist ein anderes Thema. Aber Merkel spielt eine wesentliche Rolle bei dieser Niedertrampelung des zaghaft aufgekeimten Pflänzchens der deutschen, wiedererwachten, sage ich mal, gesunden Nationalidentität. Und wohin das geführt hat, sehen wir heute. Also der Selbsthass auf das Land war noch nie so groß. Und Behörden und Justiz leider machen bei diesem ganzen Irrsinn mit. Kein Land der Welt würde in einem Parlament verbieten, dass dort die Flagge des eigenen Landes gezeigt wird. Aber in Deutschland ist es möglich. Und statt der eigenen Flagge, die zwar vom Bundestag gehisst werden, darf er eben nicht als politisches Symbol gebraucht.
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8: 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Die weltgrößte Spedition DSV setzt erstmals autonom fahrende LKW im kommerziellen Langstreckenbetrieb ein. Seit Mitte Mai fährt ein Volvo Truck auf Level 4 autonom die 370 Kilometer lange Strecke zwischen Dallas und Houston in Texas. Zunächst noch mit einem Techniker an Bord. DSV will die Technologie bald auch nach Deutschland bringen. CEO Helmut Schweighofer kündigte an, fahrerlose Trucks in absehbarer Zeit auf deutschen Straßen einzusetzen. Hintergrund ist vor allem der massive Fahrermangel in Deutschland. Über 120.000 offene Stellen. Die Branche erhofft sich durch autonomes Fahren längere Einsatzzeiten, geringeren Spritverbrauch und mehr Effizienz. DSV ist damit die erste große europäische Spedition, die autonomes Fahren auf Level 4 in den echten Regelbetrieb bringt. Deutschland gelobt, innerhalb der NATO eine deutlich stärkere Militärmacht zu werden. Der deutsche Botschafter in Washington, Jens Hanefeld, sagte, das Land sei bereit, nach Jahrzehnten, in denen die USA den Großteil der militärischen Last des Bündnisses getragen haben, eine größere Verantwortung für die europäische Sicherheit zu übernehmen. Bundeskanzler Friedrich Merz hat erklärt, die deutschen Streitkräfte sollten die stärkste konventionelle Armee Europas werden. Für Deutschland geht es bei diesem Wandel nicht nur um viel Steuergeld, sondern um einen politischen und kulturellen Bruch mit Jahrzehnten der militärischen Zurückhaltung, die angesichts der Geschichte auch einen wichtigen Grund hat. Friedensaktivisten fragen sich, warum Deutschland nicht einfach neutral werden kann. Damit würde viel Geld für Krieg gespart. Und das Land könnte zeigen, dass es wirklich erwachsen geworden ist. Denn wer Krieg spielen will, hat nichts gelernt. Die Deindustrialisierung Deutschlands vollzieht sich nicht dramatisch mit geschlossenen Werkstoren, sondern leise und schleichend. Was auf den ersten Blick wie normale industrielle Normalität wirkt, erweist sich bei genauerem Hinsehen als schleichender Substanzverlust. Besonders deutlich wird das am Beispiel von Volkswagen-Nutzfahrzeuge in Hannover. Die Hallen stehen, die Produktion läuft. Und doch stellt sich die Frage, ob dieser Standort langfristig noch für neue Modelle und Investitionen vorgesehen ist. Ähnlich bei Miele, das Teile der Produktion nach Polen verlagert, bei Ford Saarlouis, das eine neue Plattform nach Spanien brachte, oder bei Michelin, das Werke in Karlsruhe und Trier schließt. Daten untermauern diesen Trend. Deutsche Unternehmen haben mit 1.689 Milliarden Euro deutlich mehr Kapital im Ausland gebunden als ausländische Firmen in Deutschland. 43% der Industrieunternehmen planen Auslandsinvestitionen, bei Großunternehmen sogar 81%, häufig aus reinen Kostengründen. Gleichzeitig schrumpft die Produktion in energieintensiven Branchen um über 15%. Und die Zahl der Beschäftigten geht zurück. 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
0: Justiz leider machen bei diesem ganzen Irrsinn mit. Kein Land der Welt würde in einem Parlament verbieten, dass dort die Flagge des eigenen Landes gezeigt wird. Aber in Deutschland ist es möglich. Und statt der eigenen Flagge, die zwar vom Bundestag gehisst werden darf, aber eben nicht als politisches Symbol gebraucht werden darf, statt der sind natürlich andere Abzeichen dort völlig strahlfrei immer wieder möglich gewesen. Das sind Abgeordnete, die mit Antifa-Fahnen rumlaufen. Die Regenbogenfahne hätte überhaupt keine Probleme gemacht. Beatrix von Storch hat ja selbst geschrieben, ein paar Abgeordnetenbüros weiter, am Fenster hing eine riesengroße Regenbogenfahne. Da hat natürlich keiner irgendwo Anschluss genommen. Das ist dieses kaputte Land, muss man wirklich sagen, mit dem wir es hier zu tun haben heute. Und diese Demo gegen Merz, die ja, ich meine, es war ein Ruhm und eine rühmliche Aktion, aber das Projekt 1 Million ist natürlich letztlich irgendwo im Promille- oder Prozentbereich verendet. Leider, weil eben viele Deutsche offensichtlich mit diesen Verhältnissen sich doch arrangiert haben und einfach, sage ich mal, den Hintern auch nicht hochkriegen, um ihren Protest auf die Straße zu tragen. Also die Straße kann man als Austragungsort politischer Demonstrationen leider, muss man sagen, offensichtlich im Jahr 2026 vergessen. Da brauchst du andere Wege, um hier ein Umdenken zu bewirken. Trotzdem war die Aktion am Montag, diese Demo war lobenswert und rühmlich und hat vor allem durch diese Reaktion der Bundestagspolizei immer wieder den Finger in die Wunde gelegt, was in diesem Land eigentlich geistig, moralisch kaputt gegangen ist.
1: Ja, ich will auch noch erwähnen, dass man ja damals auch irgendwann, ich weiß gar nicht genau, wann es war, die deutsche Fußballnationalmannschaft umbenannt hat in die Mannschaft. Ne? Und wenn man sich die Fotos der Nationalteams anguckt in den letzten Jahren und Jahrzehnten, also wenn man das Bild der Weltmeisterelf von 1990 sieht und dieses Foto vergleicht mit dem, Foto der heutigen Nationalmannschaft, dann sieht man schon, wie sich die Gesellschaft verändert hat. Was ja auch nicht jetzt schlimm sein muss, dass wenn Leute hier hinkommen, die sich integrieren, die arbeiten, die für sich selbst sorgen, ist das ja löblich. Aber tatsächlich ist dem ja nicht der, das ist ja nicht der Fall. Und es kostet Milliarden, hunderte Milliarden von Euro, die wir dafür bezahlen müssen, dass wir hier Leute ins Land holen, die tatsächlich erstens nichts können, die teils Analphabeten sind, die auch gar nicht gewillt sind, irgendwas zu lernen oder sich zu integrieren. Ja, wie kommen wir da raus aus der Nummer? Was glaubst du?
0: Da kommen wir überhaupt nicht mehr raus. Das muss man jetzt mittlerweile sagen. Die Stellschrauben, die noch zu stellen waren, sind inzwischen hier starr geworden. Die lassen sich nicht mehr bewegen aufgrund der schieren Masse, die uns hier jetzt da beglückt hat. Und es geht ja auch immer so weiter. Und inzwischen nimmt halt auf der anderen Seite der Bilanz die Auswanderung von hochqualifizierten Deutschen immer schneller zu. Also allein letztes Jahr 245.000 überqualifizierte Leistungsträger, die das Land verlassen, ungefähr dieselbe Menge, die trotz angeblicher Migrationswende weiterhin ins Land strömt. Also wir vergraulen praktisch die Substanz und die Fähigen und holen uns praktisch das Prekariat ins Land. Und die Kosten, um nochmal auf Klingbeil zurückzukommen, die werden ja inzwischen realistisch. Ich glaube, Julian Reichel hat das bei News diese Woche dargelegt. Die genaue Rechnung kenne ich jetzt nicht, aber es dürfte sich ungefähr um dieselben Zahlen handeln, auf die auch Ökonomen wie Bernd Raffelhüschen gekommen sind. Die wird auf die letzten 11 Jahre hochgerechnet, wenn man fairerweise alle Kosten mal einbezieht, auf um die 5 Billionen Euro sich belaufen. Das entspricht einer unglaublichen Summe. Wenn man die Leistungsgesellschaft, also die arbeitende Gesellschaft Deutschlands nimmt, entspricht das pro Bürger pro Kopf ungefähr 100.000 Euro, die für diesen ideologischen Wahnsinn ausgegeben wurden. Und jeder weiß und jeder spürt es auch, dass es eine riesengroße Lügenerzählung ist. Es ist totaler Unsinn bei der Art von Migranten, die wir aufgenommen haben. Man muss sich dann schon wenigstens ehrlich, man muss sagen, was wir hier aufgenommen haben und warum wir sie aufgenommen haben. Wenn man sagt, man nimmt Flüchtlinge auf, dann spielt die Qualifikation keine Rolle. Das ist völlig richtig. Das hat man auch nicht getan. Aber wenn man dann prekär sozialisierte Menschen hier aufnimmt und die dann später zu Fachkräften umdichten will, dann kommt man eben in den Bereich der Märchenerzählung rein. Und genau das passiert ja bei uns seit Jahren. Und diese riesengroße Summe hat natürlich im ganzen Land sichtbare Spuren hinterlassen, weil es fehlt an allen Ecken und Enden für uns selbst. Hinzu kommt ja dann noch das ganze Geld, was anderweitig veruntreut wird, an Entwicklungshilfe, an Waffenhilfe für die Ukraine, an EU-Beiträgen, an Klimafonds, an unsinnigen NGO-Unterstützungen und so weiter. Das alles kommt ja noch dazu. Aber die Migration ist tatsächlich, das ist der große bleierne Schuh, den wir uns hier angezogen haben. Und wir können mit diesem Klotz am Bein nicht mehr schwimmen und gehen eindeutig unter. Und wenn wir anschauen, in allen Bereichen, wenn man sich die Straßen anschauen, man muss sich mal die Infrastruktur anschauen, man muss sich den Zustand der Schulen, der Bildung anschauen, in allen Bereichen reicht es hinten und vorne nicht mehr und es funktioniert auch nichts mehr. Die Stimmung im Land wird immer mieser, weil jeder merkt, dass er in einer Welt der Lügen lebt. Jeder weiß, dass das Ganze nicht funktionieren kann. Jeder ahnt es, selbst die meisten zumindest von denen, die offen immer noch zu Migration und zu Vielfalt stehen, wissen, dass das ein Schwindel ist, eine monströse Lebenslüge, die noch nie auch in dieser Form funktioniert hat. Sie hätte dann funktioniert, wenn man von vornherein selektiert hätte und gesagt hätte, Zuwanderung ist Qualitätszuwanderung und wir suchen aus, wer kommt. Und dann hätten wir die ganzen Probleme auch gar nicht. Glaubst du im Ernst, wenn wir jetzt aus irgendeinem Grund 4 Millionen Chinesen oder Japaner hier aufgenommen hätten, und die würden sich vielleicht im Stadtbild genauso bemerkbar machen. Und glaubst du im Ernst nicht, dass wir dann seit 6 Jahren in der Schrumpfung wären, dass wir eine Negativbilanz haben an Transferleistungen für Migranten, für Zuwanderer? Niemals. Und das ist genau das Problem. Diese irre linke Annahme, dass alle Menschen mehr oder weniger gleich viel können, gleich viel wert sind, kulturell gleichwertig sein, hat uns genau in diese Scheiße reingeführt. Und das Schlimme ist, dass man zum Experimentierfeld eines der bestentwickelten und zivilisiertesten und großartigsten Kulturvölker der Welt genommen hat, nämlich das Deutsche, das im ganzen Ausland eben nicht nur fürs Dritte Reich geschätzt wird, sondern bis heute noch für seine Ingenieurskunst, für seine Patente, für seinen geistigen Einfallsreichtum, für die Tiefe, seine Musik, seine Literatur und alles. All das wird hier zerstört und abgeräumt und es wird aufgelöst in einem Orkus von nichts, in einem gesichts- und identitätslosen kulturellen oder pseudokulturellen Multikulti-Potpourri. Und am Ende bleibt nichts übrig als eine stinkende, triefende Masse. Und dieses Land hat insofern leider, muss man sagen, keine Zukunft mehr. Da bin ich ganz pessimistisch. Ich muss es ehrlich sagen, du hast gefragt, was man tun könnte. Ja, man könnte noch gegensteuern, wenn man es vielleicht in den nächsten 2 Jahren täte. Man müsste dazu hingehen, müsste knallharte Kriterien, zu denen man hier in Deutschland sich aufhalten darf, als Nichtdeutscher stellen. Man müsste ganz klare Bekenntnisse zur Integration, zur Kultur verlangen. Das fängt zum Beispiel schon mal damit an, dass es nicht mehr akzeptiert wird, dass im öffentlichen Raum andere Sprachen gesprochen werden. Natürlich kannst du den Leuten nicht verbieten, wie sie zu Hause reden. Aber die Umgangssprache, die Verkehrssprache muss Deutsch sein. Keine Zwei- und Mehrsprachigkeit, keine Schilder an Firmen auf Arabisch, keine Schulzweitsprache, jetzt auch schon neuerdings Arabisch oder Türkisch. Das geht alles in die völlig falsche Richtung. Sondern hier in Deutschland sprechen wir Deutsch. Nächster großer Schritt: Abschaffung der Doppelstaatsbürgerschaft. Sofort. Es muss für die, die den Doppelpass haben, eine Optionsfrist geben, mit der sie sich entscheiden können, ob sie Deutscher werden wollen, und geben sie alle anderen Pässe ab oder indem sie das nicht werden wollen. Selbst wenn es dann diesen gern bemühten Sonderfall mit den 2 unterschiedlichen nationalen Eltern ist, da muss man sich trotzdem festlegen. Das tun übrigens viele Staaten so. Und wenn man sich dann für Deutschland entscheidet, dann ist man Deutscher ohne Wenn und Aber in allen Bereichen. Und dann gehört dazu ein Bekenntnis zu diesem Land, so ähnlich wie das die Amerikaner verlangen. Dann muss man einen Nachweis, einen echten Nachweis führen, dass man mit diesem Land auch hier sich identifiziert, dass man seine Kultur zumindest rudimentär kennt. Eigentlich all das, was uns schon seit 20 Jahren erzählt wurde bei angeblichen Integrationskursen oder Voraussetzungen für Einbürgerung, was aber nie erfolgt, sonst käme man gar nicht auf diese pervers hohen Zahlen von jedes Jahr neu eingebürgerten Wählern der künftigen Linksparteien oder Altparteien, wie man das nennen will. Was anderes ist nämlich nicht der Zweck dieser Einbürgerungskampagne, sondern dann würde man eine reale Einbürgerungspolitik betreiben, die dann nur die, die uns auch nützen oder die auch hier sein wollen, tatsächlich erfasst. Ja, und alle anderen tatsächlich gehen. Ganz einfach. Wer hier nur einen Duldungsstatus hat, aber keinen Asylanspruch, muss gehen. Wer hier illegal im Land ist, muss sowieso gehen. Und all das, das wird nicht mehr ohne Grausamkeiten gehen, ohne die vermeintlich hässlichen Bilder. Wobei hässlicher als das, was wir jeden Tag auf unseren Straßen sehen, können sie eigentlich schon gar nicht mehr werden. Aber die Medien werden es wieder so zu inszenieren wissen, dass man dann von Deportationen und sonst was spricht oder Remigration gleichsetzt mit einem völlig normalen Verwaltungsvorgang einer Rückführung, einer Ausschaffung. Aber das alles muss kommen. Wenn das nicht kommt, gehen wir hier sowieso vor die Hunde. Und du weißt so gut wie ich, es wird nicht kommen, weil selbst wenn eine AfD die absolute Mehrheit hat, wird diese sogenannte Zivilgesellschaft dermaßen amok laufen, von Generalstreiks bis hin zu Anschlägen vermutlich. Wir haben ja letztes Jahr im Januar gesehen, was passiert ist, als die CDU nur mal die Idee hatte, das, was im Grundgesetz steht, umzusetzen, dass nämlich die politischen Parteien ihre Zustimmung nach Inhalten und nach sachlichen Bündnissen suchen. Und das hat er ja im März angekündigt mit dem Ergebnis, dass die Brandsätze in die CDU-Zentralen geflogen sind, dass der NGO-Komplex mit Regierungspolitikern an der Spitze rumgelaufen ist im Land und gesagt hat, hier, wir müssen gegen rechts aufstehen und jetzt Brandmauer und so weiter. Wir haben ja gesehen, was passiert. Und wenn eine Partei mit absoluter Mehrheit, sofern sie die erstmal kriegen muss, tatsächlich das umsetzt, dann wird dieses selbe Milieu erst recht durch die Decke gehen und wird wahrscheinlich das Land in Flammen setzen. Und diesen Kampf, sage ich dir ganz ehrlich, Helmut, muss man früher oder später sowieso führen. Er wird zu führen sein. Und je länger man damit wartet, umso blutiger wird er am Ende, beziehungsweise umso höher wird der Preis. Aber früher oder später kommt der Kampf, dieser Endkampf, möchte ich mal sagen, zwischen diesem Multikulti-Wahn und der Realität. Und heute ist er schon nicht mehr friedlich zu führen wahrscheinlich, aber es wäre im Moment immer noch besser, als wenn man nochmal 5 Jahre wartet. Aber früher oder später knallt's. Und irgendwann knallt's spätestens dann, wenn den Menschen wirklich alles an die Substanz geht. Und das passiert bei dieser Entwicklung. Ich muss es leider so negativ sagen.
1: Ja, das sind deutliche Worte, keine schönen Aussichten. Woher denkst du, kommt diese Unterwerfung dieses linken Lagers gegenüber dem Islam? Warum? Woher kommt diese quasi, ja, Bewunderung kann man es nicht nennen, aber tatsächlich dieses positive Gefühl gegenüber dem Islam, was diese Leute versprühen, wenn sie sich auf Facebook hinstellen und schönen Ramadan wünschen auf Arabisch und so weiter. Woher kommt das? Ich finde es irgendwie merkwürdig, weil es ja gar nicht zu unserer Kultur passt. Wie ist das bei diesen Leuten passiert in ihrer Sozialisierung?
0: Gut, die Ursache liegt natürlich gerade speziell in Deutschland in diesem, möchte ich sagen, über Generationen anerzogenen Selbsthass kann man das eigentlich erst in den letzten Jahren nennen. Früher war es eher so eine Art völlige Entfremdung mit der eigenen, mit den eigenen Wurzeln, mit der eigenen Geschichte, natürlich auch in vielen Familienbiografien nachzuerleben, indem die Kinder, was ja bei den 68er-Generationen auch völlig natürlich war und auch ein notwendiger, möchte ich mal sagen, sozialhygienischer Prozess, dass man den den Kindern da gewissermaßen, dass man denen in der Nachkriegszeit Fragen vorenthalten hat, Antworten vorenthalten hat, was man im Dritten Reich alles getan hat. Du hattest gerade eine Mücke im Bild, gell?
1: Ja, ja, eine Fliege war auf der Kamera.
0: Es sah eher aus wie ein Vogel schon, ja, von der Größe. Nee, der Nachkriegsgeneration hat ihren Kindern viel verschwiegen, was im Dritten Reich passiert ist. Und die haben Fragen gestellt, unbequeme Fragen. Nach 20 Jahren ungefähr wollten sie wissen, was haben unsere Väter hier verbrochen. Dann kamen damals auch literarisch aufgearbeitet und akademisch begleitet erstmals große Dokumentationen dann ans Licht, was wirklich passiert ist, beziehungsweise das, was eben in den Nürnberger Prozessen, in den IG Farben-Prozessen und so weiter damals im Prinzip ja schon bekannt war, aber nicht in der Öffentlichkeit rezipiert wurde, wurde dann immer mehr hinterfragt oder nicht hinterfragt, wurde dann immer mehr popularisiert und in die breite Masse getreten und dann wurde überhaupt erstmal das Ausmaß dieses Schreckens vielen bewusst und bekannt und dann kam es auch zur Aufnahme dieser Zeit in die Lehrpläne und man kann sagen, 68 war ungefähr insofern dann auch der Knackpunkt. Einerseits eine geistige Emanzipation als Gegenmodell zu dieser vermeintlichen Schreckensherrschaft damals betrachtet, obwohl wir heute wissen, dass der Sozialismus exakt dieselben Phänomene hervorgebracht hat, in mindestens genauso hohem Blutzoll, wenn nicht noch höher, weil ja beide Systeme auch eng verwandt sind. Und diese Linken, die damals zwar diese notwendige Hinwendung zu einer Aufarbeitung eingeleitet haben, sind auf diesem Auge aber so blind geworden, dass sie gar nicht merken, wie sie bis heute eigentlich selbst in faschistische Verhältnisse steuern. Und der Selbsthass, der deutsche Selbsthass, der hat in den letzten Jahren durch den Wokismus natürlich nochmal weitere Ebenen dazugewonnen. Zum Beispiel eben diese postkoloniale vermeintliche Erbschuld aufgrund unserer imperialistischen Vergangenheit, obwohl die in Deutschland ja leider mal überhaupt nicht, in Anführungsstrichen leider, überhaupt nicht indiziert war. Bei den paar Jährchen, die Deutschland Nationalstaat war, in der Restphase des Kolonialzeitalters, in denen sie noch ein paar pro forma Beschwichtigungskolonien abbekommen haben, die überhaupt keine Relevanz hatten und wo bis heute übrigens in allen dieser Länder Deutschland nach wie vor nicht etwa als damaliger großer Feind und Besatzer, sondern eben als im Prinzip Kulturbringer gefeiert wird. Also vor allem, wenn man in Namibia war, weiß, wie da unten die deutsche Kultur und auch alles, was ich vorhin schon gesagt hat, heute noch wertgeschätzt wird. Aber im eigenen Land hat man eben diesen Hass auf Deutschland und auf die eigene Geschichte so dermaßen übersteigert, dass man heute meint, man muss sich immer noch an jeder Ecke für sein Deutschsein entschuldigen. Und das tut man eben am besten, indem man den Kniefall gegenüber möglichst Fremden und von den Werten her diametral entgegengesetzten Weltanschauungen der Glaubensrichtungen praktiziert. Und das ist eben in Deutschland idealerweise der Islam. Henrik Roda hat es ja schon mal vor Jahren geschrieben, man will an den Muslimen praktisch das gut machen, was man an den Juden verbrochen hat. Das geht dann inzwischen sogar so weit, dass man schon wieder Juden verfolgt oder zumindest wegschaut, wenn das hier passiert. Aber diese Schizophrenie hat die Linken in Deutschland nie gestört. Und jetzt haben wir den Punkt, mittlerweile ist der Punkt eigentlich erreicht, wo die Selbstaufgabe wirklich nicht nur eine überspitzte Pointe ist, sondern tatsächlich Realität wird. Ja? Also das, was Politiker wie damals die Republikaner beispielsweise, wie hieß er nochmal, der Typ, fällt gerade der Schönhuber, wie hieß er nochmal?
1: Schönhuber, meine ich, irgendwie sowas.
0: Ja, kann sein, irgendwo fällt dieser Name gerade selbst nicht mehr ein. Oder auch Gerhard Frey, also wirkliche rechte Politiker, gegen die AfD heute wahrscheinlich schon linksradikal wirkt, wie die damals gesprochen haben, was sie da an die Wand gemalt haben, war damals völlig bizarr, genau wie die Ausländerfeindlichkeit der 70er und 80er Jahre bizarr war. Auch wenn sie vom Wording her ähnlich klang wie vieles der Migrationskritik heute. Der Unterschied ist nur, damals hat man von vielleicht Ausländern im unteren Promillebereich gesprochen. Heute sprechen wir vom Hundertfachen in Deutschland und deswegen hat es heute auch eine ganz andere Relevanz. Und zumal diese Ausländer eben vielfach nicht Teil dieses Landes mehr sein wollen, ganz anders als die Gastarbeiter der ersten Stunde, die sich hier von Anfang an aktiv bemüht haben. Und das ist genau der Unterschied. Die Deutschen heute wollen sich im Prinzip abschaffen. Also Thilo Sarrazin hat in seinem großartigen gleichnamigen Buch ja im Prinzip alles schon vorweggenommen. Und mit dem hat er auch recht behalten. 16 Jahre später muss man das so sagen.
1: Er hat untertrieben, oder? Er sagt ja selber.
0: Genau. Er hat noch untertrieben. Und die Selbstabschaffung ist so, der Drang zur Selbstabschaffung ist so weit jetzt inzwischen gediehen, was man an der Rede von Bärbel Baas gesehen hat, dass man sagt, alles, was hier früher ohne die Ausländer funktioniert hat und was da war und wofür wir überhaupt keine Migration gebraucht hatten, gilt jetzt als einheitsbraun oder grau oder dunkelbraun oder wie auch immer und muss gewissermaßen zwangsbereichert werden von außen, um neutralisiert werden zu können, damit von Deutschland, das ist der große Hintergedanke, von Deutschland darf nie mehr irgendeine Gefahr für die Welt ausgehen und deswegen opfern wir uns dann lieber selbst. Das ist das Mindset, das hinter dieser ganzen kranken Politik steht. Und es war vielleicht mal jahrelang nachvollziehbar psychologisch, aber inzwischen ist ein Punkt erreicht, wo man sagen muss, nee, also hier geht es jetzt um unsere eigene Existenz und um unser Überleben. Und hier wird alles kaputt gemacht, auch das, womit sich Deutschland eben genau von diesem Nationalsozialismus emanzipiert hat. Also das Schwarz-Rot-Gold, das Verteufeln von Schwarz-Rot-Gold und der Nationalsymbol ist für mich da das beste Beispiel. Die Nazis hatten als erstes die schwarz-rot-goldene Fahne, als verhasste Fahne der Republik verboten. Schwarz-Rot-Gold steht integrativ für alles, was eigentlich in der deutschen Geschichte positiv war. Es steht für den Freiheitskampf, es steht auch für die vor den Thronen stecken gebliebene Revolution 48. Es steht für das Hambacher Fest, es steht für die Weimarer Republik, die zwar nicht funktioniert hat, aber immer der erste Versuch war.
1: Bitte? Steht einfach für Einigkeit und Recht und Freiheit.
0: Genau. Eigentlich alles, was man sehen will, sowohl die Ultrapatrioten als auch Regenbogen, ist alles in dieser Fahne drin, weil es eben integrativ für alles steht. So ähnlich wie in Amerika Star Spangled Banner. Das steht für alles. Und dieses Sektierertum, eben diese Symbole hier jetzt wieder sozusagen mit einer neuen Bedeutung zu füllen und zu sagen, das ist ewig gestrig und das steht letztlich für den Geist des Dritten Reichs oder für den Patriotismus und den Nationalsozialismus. Das ist total krank. Diese Parallelführung ist Wahnsinn. Und dass Friedrich Merz in seiner Aussage am Wochenende dann tatsächlich die AfD, die als einzige Partei diesen nationalen, möchte man sagen, nationalen Stolz oder Selbstbewusstsein hochhält, jetzt in die geistige Nähe des Holocaust gerückt hat, zeigt also, dass auch die CDU hier von allen guten Geistern verlassen ist. Ja. Und diese Geisteskrankheit kriegt man wahrscheinlich aus den Köpfen auch leider nicht mehr raus.
1: Ja, von allen guten Geistern verlassen, so schaut's aus in Deutschland 2026. Ja, Daniel, wenn du nichts mehr hast, was du unbedingt unseren Zuschauern mitteilen möchtest, ich wäre durch mit meinen Fragen für heute.
0: Ich bin sowieso durch. Nein, viele Fragen auch, ja.
1: Ja, okay.
0: Außerdem.
1: Ja, ich danke dir ganz, ganz herzlich für das Gespräch, Daniel.
0: Sehr gerne, wie immer.
1: Danke. Ja, liebe Zuschauer, Ihnen auch ganz herzlichen Dank fürs Zusehen und für Ihr Interesse. Ja, bitte schreiben Sie Ihre Meinung in die Kommentarleiste, abonnieren Sie unseren Kanal, lassen Sie ein Like da, aktivieren Sie die Glocke und ganz wichtig, bitte empfehlen Sie dieses Video weiter, teilen Sie es auf all Ihren Kanälen, auf denen Sie unterwegs sind. Ich bedanke mich ganz herzlich und sage bis bald.

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2: Das heißt also, wir werden nach und nach selber unsere eigenen, ja, ich sag mal, Roboter uns vor die Tür stellen, neben uns stellen, in die Straße stellen und so weiter. Also, das ist so ein Szenario, das kommen wird. Das wird jetzt nicht mehr so lange dauern, dass das auch passiert, denn es gibt schon weit über 150 Hersteller von solchen oder beziehungsweise Entwickler von solchen Robotern.
3: Ich finde das interessant, dass man sich, okay, also, was du nicht willst, was man dir tut, das füge ich keinem anderen zu. Diese Angst, nicht mehr zu essen, bedeutet ganz anders auf die Natur zu gucken und das tägliche Handeln zu hinterfragen oder einfach sagen, warum habe ich es eigentlich nie hinterfragt, sondern ich bin in der Welt groß geworden, was auf dem Tisch kommt, wird gegessen. Das mache ich eben nicht mehr, weil ich nehme noch andere Dinge zu mir.
2: Wieso ist Krieg überhaupt noch möglich, wenn doch alle Staaten so dicht zueinander gefunden haben, dass wir Handel treiben, dass wir Internetwege haben, dass wir alles miteinander teilen, Finanzsysteme und so weiter, und auf einmal soll einer durchdrehen und Krieg wollen? Also da wird doch schon klar, dass das alles Geschäftsmodelle sind.
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3: Hallo Tom.
2: Grüß dich, Kaiwan.
3: Um es klarzustellen, auch wenn wir so aussehen, aber wir sind nicht verwandt. Sagen wir mal Leute, ne?
2: Wir haben wahrscheinlich denselben Barber oder Friseur oder so.
3: Das kann es sein. Okay, Tom, ich möchte mit dir über deinen ganz, ganz fantastischen Beitrag im Endlich-Friedensbuch sprechen. Jeder hat ja da zwei Seiten gehabt, 100 Akteure waren dabei, unterschiedliche Natur, die sich untereinander oft auch nicht über den Weg gelaufen sind. Und bei dir gibt es einen Standpunkt, den ich sehr, sehr interessant finde, wenn es um das Thema Frieden geht. Du hast dich nämlich mit der Art und Weise beschäftigt, wie wir, die Menschen, sage ich jetzt mal pauschal, wie wir mit Tieren umgehen. Nämlich eher so, das ist Ware, und vergleichst das, und das fand ich wirklich sehr, sehr gut, dass wir ja gesehen haben während der Corona-Zeit, wie sich das anfühlt, wenn man komplett reglementiert wird, wenn man Versuchsobjekt wird für medizinische Produkte, wenn man eingesperrt wird und einem das als Sicherheit verkauft, wenn man also die ganze Zeit von einem System gefangen gehalten wird und sagt, ja, und so ist das eigentlich für 90% aller sogenannten Nutztiere, bis auf die wir verhätscheln. Das finde ich einen sehr, sehr guten Standpunkt, weil du dann eben auch sagst, solange wir so miteinander umgehen, werden wir keinen wirklichen Frieden haben können. Und als KI-Spezialist sagst du, diese Art zu handeln, dieses Wesen, ja, diese Übergriffigkeit, wenn wir das der KI auch weitergeben, dann könnte es sein, dass wir die nächsten Haustiere sind oder die nächsten Nutztiere sind. Habe ich das schon zusammengefasst richtig?
2: Ja, eigentlich ist es perfekt, und das ist nicht nur so, kann das so sein, sondern man sieht ja das Verhalten der Menschen, das hat sich, also ich muss da vielleicht mal kurz ausholen, das Verhalten der Menschen hat sich zumindest in meiner Wahrnehmung in den letzten 30 Jahren gar nicht geändert. Also ich habe so in den Anfang der 1990er Jahre habe ich angefangen, mich um die Rechte der Tiere zu kümmern, und habe festgestellt, dass das alles sehr gut versteckt ist, ja, also dass wir ständig Leichenteile essen, ich sage das jetzt mal so krass, wie es eigentlich ist, dass wir ständig Leichenteile essen und dass keiner irgendwie bemerkt, dass das Leichenteile sind. Ja, also wir haben ja eine gewisse Möglichkeit, ein ethisches Bewusstsein, und wir haben auch ein moralisches Bewusstsein, aber das wird gut versteckt, und zwar so gut, dass wir es quasi maximal auf der Autobahn in so einem Viehtransporter sehen, aber ansonsten sehen wir ja, das Geschehen ist dahinter gar nicht. Das heißt, wir dulden die Gefangenschaft und die Quälerei von Mitgeschöpfen, und dann muss man dazu eben sagen, eben auch die Schlachtung von Mitgeschöpfen auf eine Weise, die wir gar nicht wissen, wie sie stattgefunden hat, und essen das dann, ja, weil es uns irgendwie so gut schmeckt. Und das ist nicht nur darauf beschränkt, sondern es geht ja noch weiter. Wir nutzen dann auch sämtliche anderen Möglichkeiten, die Tiere als Kleidungsstücke oder sonstige Produkte anbieten. Das nutzen wir ja Tag ein, Tag aus, und niemand redet drüber. Und das habe ich schon vor 30 Jahren festgestellt, dass ich das schlimm finde, und 30 Jahre, kaum sind 30 Jahre um, schon stelle ich fest, das ist immer noch so. Das heißt also, es hat sich eigentlich gar nichts geändert. Also es gibt in den größeren Städten, in Hamburg oder Berlin, gibt es schon viele Restaurants, die die Nahrung sehr bewusst auswählen und gerade eben diese Sachen nicht anbieten. Aber in den meisten Gegenden, wo ich hinkomme, gucke ich auf die Speisekarte. Also ich brauche eigentlich gar nicht in der Regel ins Restaurant gehen, außer asiatisch oder italienisch, da brauche ich nicht hingehen, weil da gibt es halt immer nur Fleisch. Fleisch, Fleisch, Fleisch, Fleisch. Und das ist ein erstaunlicher Punkt, dass wir Menschen das zu gar keinem Zeitpunkt angenommen haben. Und es geht sogar so weit, dass politisch jetzt von denen, die sozusagen sich als kritisch bezeichnen, die Menschen dann sagen, naja, ich möchte halt die Freiheit haben, mein Fleisch zu essen. Das ist eine sehr interessante Entwicklung, die ich da sehe. Das heißt, dass man das als Freiheit ansieht, essen zu können, was man will, ohne sich darüber zu reflektieren. Und in dieser Diskrepanz stecke ich immer wieder und staune immer wieder, aber eigentlich entwickelt sich gar nichts. Ja, wenn ich dann mit Leuten einfach nur vorsichtig darüber spreche, in den letzten 3 Jahren habe ich das immer wieder gemacht, dann war immer so der wesentliche Satz, den ich so gehört habe, ja, aber ich esse ganz wenig Fleisch. Ja, also das ist schon gleich so vor, ich kenne das eigentlich alles schon, was, und dann nur von Bio und keine Ahnung. Und da kann ich nur sagen, ich will da nicht missionieren oder sonst irgendwas tun, aber genauso wie bei Corona, da will ich auch nicht missionieren. Ich kann da nur sagen, nehmt nicht teil, aber ihr müsst das selber wissen, ihr seid in eurem Leben ja so drauf, aber in diesem Fall sind ja auch andere Mitgeschöpfe betroffen. Und das hat mich über 30 Jahre lang immer wieder gefangen genommen und gefesselt, und bei Corona habe ich es dann gesehen. Da standen sie dann in der Impfschlange, in der Testschlange, in der Maskenschlange. Sie haben alles gemacht, was diese armen Tiere, die wir dann essen, auch machen. Das heißt also, im Grunde genommen ist das jetzt, ich sage jetzt mal vorsichtig, wie so eine gerechte Strafe, aber das kann man ja eigentlich gar nicht so sehen, weil der Zustand selber müsste eigentlich beendet werden, um überhaupt Frieden und Freiheit erzeugen zu können. Ja, und da kommt jetzt die KI ins Spiel.
3: Genau, ich finde das, können wir gleich machen, ich finde es interessant, weil ich glaube, bei Menschen ist es natürlich auch so, Erfahrungen, die man nicht gemacht hat, bleiben ja eine Weile abstrakt, hat wahrscheinlich auch mit Krieg zu tun, das ist ja die Frage, die einen umtreibt, ist es eigentlich möglich, die Erfahrung des Krieges so weit zu treiben, dass wenn Opa nicht mehr da ist, der das irgendwie noch authentisch erlebt hat, dass man sagt, aus Erzählungen, Bilder, Videos, bleibt abstrakt, also das, was du gerade erzählst, könnte, glaube ich, ein Hebel sein. Wir alle wissen, die wir an Corona mehr oder weniger haben teilnehmen müssen, wie sich das angefühlt hat, eher unangenehm, und sagen, jetzt kann ich dieses Gefühl nachvollziehen, und so fühlen sich Tiere an. Und das sagst du heute ja auch nicht, es war ja nur ganz kurz, sagst du, das ganz kurz war diese Übergriffigkeit, dieser Willkür ausgesetzt, das war schrecklich. Aber du sagst ja, das ist ja bei Tieren eigentlich der Normalzustand, der ja eigentlich nicht da ist. Ich glaube, da könnte man ansetzen zu sagen, okay, das war für dich weitestgehend unfriedlich, Corona, weil da wurdest du von außen richtig drangsaliert. Und das hast du als sehr unfriedlich empfunden, als einen Angriff auf dich, ja, eine andere Art von Krieg, dass man dir einfach alles abgenommen hat gegen deinen Willen. Das ist der Lebenszyklus eines normalen Tieres, eines normalen Haushuhnes. Oder ich habe bei dir diesen Satz gelesen, der auch schrecklich ist. Also wir trinken Milch von Müttern, denen wir die Kinder vorher weggegessen haben. Da habe ich gar keine Lust mehr Milch in den Kaffee zu schütten. Ich bin auch, ich trinke meistens Hafermilch, aber manchmal trinke ich auch Milch, weil ich trinke Biomilch natürlich, wo ich denke, ja, schmeckt gut, ich esse aber auch gern Honig, und ich habe dann auch sehr intensiv darüber nachgedacht. Ich habe mich immer wieder mit dem Thema beschäftigt, und manchmal esse ich Fleisch, weil es mir schmeckt, aber mir schmeckt nicht mehr, dass es mir schmeckt. Du weißt, was ich sagen will. Ich kann es ja eigentlich nicht mehr anbieten. Aber der Mensch ist halt auch ein Gewohnheitstier, so dass ich dann sagte, ich weiß, von wem das Tier kommt. Ich habe nämlich sehr viele Jägerfreunde, die müssen schießen, sage ich, ja, dann das Tier musste eh weg. So rede ich es mir dann irgendwie schön. Obwohl, wenn ich das Tier selbst sehe, denke ich, warum isst du eigentlich dieses Reh, so fantastisch? Ich würde es nicht schießen, würde es auf gar keinen Fall machen. Ja. So, aber jetzt sind wir bei KI, und da sind wir natürlich beim Hauptthema Frieden. Wir selber machen ja nicht mit diesen Themen unseren Frieden, sondern wir blenden die ja aus. Das machen wir. Und wenn wir jetzt so die Erfahrung gemacht haben bei Corona und das weithin ausblenden, dann sagst du, könnte es ein Problem für uns werden, weil es könnte sein, dass die neuen KI-Modelle, und ich habe mir gerade nochmal die aktuelle Version angeguckt, den Icon von Xpeng, der wie ein menschliches Skelett konstruiert ist und so auch sich bewegt und auch damit alles beim Menschen unterläuft, was als gefährlich gesehen wird, dass diese Lebewesen, nenne ich die jetzt mal, weil Xpeng sagt selbst, sie machen keine Roboter, sie machen Menschen, das sagen die selbst von sich, die könnten irgendwann sagen, also wir, die Menschen, sind im Grunde auch so, wie wir Tiere behandeln, man braucht uns nicht und könnten uns ähnlich behandeln. Also wenn wir jetzt nicht anfangen umzudenken, dann könnte es sein, dass Corona-Schlange, dass das der Anfang von der Art zu leben war, die für uns vorgesehen ist, wenn KI an der Macht ist.
2: Ja, genau. Also das ist auch schon sehr deutlich im Aufwärtstrend, denn man kann ja sehen, dass die Entwickler dieser Roboter, dieser Robotik, in der Regel zunächst einmal alle humanoide Roboter bauen. Das hat natürlich noch praktische Gründe. Humanoide Roboter sind sozusagen dann, wenn sie fertig sind, in der Lage, in der Welt, in der sich Menschen bewegen, sich auch zu bewegen. Das heißt, sie dürfen nicht größer als 2 Meter sein, damit sie überhaupt in einen praktischen Nutzen auch erfüllen können. Denn stell dir vor, der wäre 2,10 Meter, der müsste sozusagen immer unter jeder Türschwelle eine Zusatzbewegung eingebaut bekommen, dass er die Türschwelle erkennt, identifiziert und sich dann entsprechend zusätzlich bewegt. Das wäre Energieverschwendung, deswegen werden die niemals über 2 Meter groß werden, zumindest die, die für den praktischen Einsatz gedacht sind. Und sie dürfen auch nicht viel kleiner sein als 1,30. Also es gibt ja diesen Unitree G1, glaube ich, heißt der. Der ist 1,27 groß, also das ist auch schon die kleinste Größe. Die wiederum ist so eine Art Niedlichkeit und diese Niedlichkeit führt dazu, dass Menschen den dann in der Masse kaufen könnten, weil er auch relativ günstig ist und egal, ob er irgendeinen Sinn ergibt oder nicht, es findet sich für so einen Quatsch immer ein Abnehmer und irgendein Nutzen wird schon daraus kommen. Das heißt also, wir werden nach und nach selber unsere eigenen, ja, ich sag mal, Roboter uns vor die Tür stellen, neben uns stellen, in die Straße stellen und so weiter. Also das ist so ein Szenario, das kommen wird. Das wird jetzt nicht mehr so lange dauern, dass das auch passiert, denn es gibt schon weit über 150 Hersteller von solchen oder beziehungsweise Entwickler von solchen Robotern. Und wenn die jetzt erstmal da sind, dann müssen sie eigentlich nur noch über Händlernetze an die Menschen kommen. Das heißt, es wird dann so wie Autohäuser, wird es dann halt Roboterhäuser geben und dann wird man da reingehen und sich beeindruckt zeigen, was die so da tun. Aber so ein Händlernetz aufzubauen oder bestehende Händlernetze zu nutzen, das wird ein bisschen dauern. Wir sehen das jetzt in den Innenstädten, dass mittlerweile immer mehr schaufensterbetriebene Autohäuser in den Innenstädten stehen. Das ist ja auch so eine ungewöhnliche Änderung in den letzten Jahren. Und die werden sicherlich, das sind so die Elektroautohersteller wie BYD und so weiter, die letztendlich dann auch Roboter natürlich mit anbieten werden. Und dann werden die Leute da in Scharen reinströmen und sich diese Dinger angucken und kaufen. Und dann werden wir uns alle dran gewöhnen, dass das so ist. Und die Folge daraus, das ist das, was ich in dem Buch beschrieben habe.
3: Mhm. Du sagst, diese KI-Modelle, die als menschliche Wesen, die sich auch so bewegen, also die Frauen bewegen sich anders als die Männer und erschleichen damit etwas, was in uns als Erfahrung angelegt ist, denen kann man vertrauen, das sind ja keine Maschinen, die, wenn sie auf Effizienz getrimmt sind und sie sind ja vom Menschen programmiert worden und deswegen nur auf Effizienz getrimmt, weil sie haben keine Intuition, ne? Das ist alles nur so kognitiv so, die sind ja alle vernetzt und sind dann ähnlich, die könnten irgendwann mal sich selbstständig machen, weil der menschliche Programmierer zu langsam ist und könnten dann zum Beispiel sagen, die Menschen selbst sind effizient, die sind ja nur CO2-Emittenten. Ist dann Frieden überhaupt noch möglich auf diesem Planeten oder nur, wenn die abgeschafft werden?
2: Ja, ist möglich, weil CO2-Emittenten können ja auch was Gutes sein, denn das Leben ist ja CO2 und insofern gehe ich davon aus, dass es letztendlich, wenn es um die Entscheidung geht, die eine künstliche Intelligenz treffen kann aufgrund all seiner Daten, dann wird es CO2 nicht identifizieren als störendes, nicht mehr zu emittierendes Gas, sondern es wird sagen, CO2 ist Leben und Leben ist das, was möglicherweise durch die KI gefördert wird. Also ich sehe das nicht bloß in eine Richtung, sondern ich sehe es genauso gut in die andere. Und wenn Menschen sich reproduzieren können und damit CO2 auch erbringen können, dann halte ich das für durchaus möglich, dass uns die KI positiv gesonnen ist, also auch die Robotik damit einhergehend. Und will da nicht die einzige Alternative sehen, dass immer alles nur dystopisch ist. Es kann ja die Lebensfortführung, also die Reproduktion, die Vermehrung durch Menschen, die ja auch bei, sonst müsste die KI ja auch Tiere letztendlich als CO2-Emittenten sehen und die alle umbringen und dann wäre sie irgendwann alleine. Also das wird nicht passieren, das kann ich schon mal so sagen. Das ist so ein Punkt, den ich nicht sehe, aber sie wird sicherlich die unvernünftigen Dinge, die zumindest beschrieben sind in unserer menschlichen Geschichte, die wird sie versuchen zu eradizieren, also auszulöschen. Und das wird ein interessanter Punkt. Da geht es dann natürlich an Krankheiten, dass der Mensch auch gesund bleibt und das ist dann so wie bei Corona, nur eben dann noch schlimmer, dann geht es auch um Verhaltensweisen, Hassrede und keine Ahnung, all diesen ganzen Blödsinn, was dem Menschen dann ausgetrieben werden soll. Und da sehen wir uns dann unserem Bewacher ausgesetzt. Also ich will das nicht. Und dann ist sozusagen Frieden garantiert, es sei denn, die KI sagt, jetzt muss mal Krieg her. Ich verstehe sowieso nicht, wofür Krieg sinnvoll sein kann, außer für Geschäfte.
3: Mhm. Du sagst in deinen 2 Seiten, nachdem du dich sehr intensiv auch damit beschäftigt hast, wie wir das Leid der Tiere wegschaffen und immer mal sage ich dazu, dieses Abgestumpftheit, die kann auf uns zurückschlagen, weil mit dieser Abgestumpftheit, dieselben Menschen, die diese Abgestumpftheit haben, programmieren ja die KI und die wird uns dann so behandeln, wie wir Tiere behandeln, dann dürfen wir uns nicht wundern. Du sagst aber, wir sehen uns auf der anderen Seite. Was ist das für eine Seite, auf der du möglicherweise stehst? Was ist das für eine Seite, auf der du uns gerne gesehen hättest?
2: Oder sehen würdest? Also Ich würde mich darüber sehr freuen und es ist natürlich ein schwieriges Szenario, wenn die Menschen darüber nachdenken, dass sie ihre Mitgeschöpfe nicht mehr ausbeuten und aufessen. So, das ist jetzt sozusagen eine in mir persönlich in 30 Jahren gewachsene Erfahrung, von der ich sage, es ist eigentlich sehr einfach zu machen. Auf der anderen Seite will ich niemanden bekehren, weil jeder muss das tun, was er amazing findet. Und da finde ich aber, ist der Punkt, dass niemand für diese Geschöpfe spricht und ich finde, das sollte man tun, dass man diesen Geschöpfen zumindest eine Stimme gibt und ich bin vielleicht eine ganz kleine, aber ich bin eine davon und ich sage immer nur, wenn wir Frieden haben wollen und nicht so behandelt werden wollen, also du kennst ja diesen ganzen alten weisen Spruch, wenn das, was du nicht willst, dass man dir tut, das fügt auch keinem anderen zu und eigentlich ist es das. Das ist eigentlich schon die gesamte Weisheit von Oma und Uroma und von wem auch immer und ich muss ganz ehrlich sagen, das wäre sozusagen die andere Seite, das nicht mehr zu tun. Und das ist übrigens eine gute Seite. Also ich bin damit sehr glücklich. Wir leben seit so vielen Jahren komplett ohne Fleischkonsum und Fleischverzehr und die Produkte, die dazu sind, gut, da gibt's natürlich auch Ausnahmen. Ich bin jetzt kein dogmatischer Nichtnutzer von zum Beispiel Käse oder sowas, aber
3: Ja.
2: trotzdem wäre es wahrscheinlich sinnvoll, das nicht mehr zu tun.
3: Ich kann nur sagen, wenn ich mich mit Krieg beschäftige, fällt mir natürlich Tolstoi ein, dem das ja zugesprochen wird. Solange es Schlachthöfe geben wird, wird es auch Schlachtfelder geben. Da ist auf jeden Fall was
2: Genau.
3: dran. Deswegen habe ich ja neulich mal ganz bösartig vorgeschlagen, wenn die Bundeswehr die Jugendlichen lädt und sie vorbereitet, sie mögen doch eigene Schlachthöfe betreiben, da könnte man schon mal lernen, wie man so einer Katze den Kopf einschlägt und so. Und wenn man sich an diesen Blutspritzen gewöhnt hat, dann wäre man auch reif für die Kampfzone. Gab es natürlich Empörung, aber es wollte ich ja auch nach dem Motto, ach, das findest du also unmenschlich, aber Menschen den Kopf einschlagen, das ist ja genau dasselbe. Ja? Also, nee, ist nicht dasselbe. Aber da sind wir genau dabei. Wenn ich mir die Frage stelle, wenn ich irgendwas mache, was ein Tier verbraucht oder ein Lebewesen verbraucht, dann überlege ich mir immer, welche Menschen waren für mich diejenigen, die am harmonischsten mit der Natur umgegangen sind. Ja, dann sind das für mich immer die Ureinwohner gewesen. Da gucke ich immer, was machen die denn? Wie hätten die das denn gemacht? Und da sehe ich bei den Ureinwohnern zum Beispiel, die haben auch Tiere erlegt, aber die haben sich immer bei Manitou entschuldigt. Die wussten, was sie da tun, haben so, aber haben die Ausrottung der Büffelherden, das war eher Sport von Weißen, die auf alles geschossen haben, was sich bewegt. Was ist denn deiner Meinung nach ein Verbrauch, wo man sagen kann, weil ich habe zum Beispiel auch Kinder oder habe mit Kinderärzten gesprochen, die sagen, es gibt gewisse Dinge, die kriegt man über Fleischkonsum, gerade wenn du einen Säugling hast oder ein Kleinkind, musst du da irgendwie rankommen. Gibt es irgendeine Art von Rechtfertigung, wo du sagen kannst, ja, du kannst schon mal einen Fisch essen, ja, oder du kannst auch eine Lederjacke haben, ja, weil die besser ist, weil meinetwegen als eine Plastikjacke, die du alle 3 Tage wegschmeißt, weil meine Lederjacke, die ich habe ich seit 30 Jahren und die werde ich weiter vergeben. Gibt es irgendeine Rechtfertigung, wo du sagst, ja, aber du musst schon trotzdem wissen, was du da tust? Also, oder sagst du, so geht gar nicht, man könnte das heute alles vermeiden und deswegen ist es eine Ausrede zu sagen, das ist halt Tradition oder so. Was ist denn da was ist denn der Verbrauch, ich weiß es böse, wo ich sagen kann, mehr darf es nicht sein oder sagst du, eigentlich darf es gar nicht sein. Ich darf nicht mal Honig essen. Darf auch nicht sein.
2: Ja, also zu der Zwischenfrage, ob Kinder das brauchen. Mein Sohn ist komplett vegetarisch aufgewachsen, von Anfang an. Der ist jetzt 30 Jahre alt geworden, ist kerngesund und hat auch an einem bestimmten Experiment nicht teilgenommen und ist immer noch kerngesund. Also das ist sozusagen jetzt nur ein Beispiel, eine anekdotische Evidenz, die ich aus diesem ziehe und ich kenne natürlich noch andere.
3: Ja.
2: Ich kann das niemandem verbieten, ich kann nur da an das Bewusstsein, das sich erweitern kann, ja, dass man also diese Sache einfach nicht nutzt, dass man einfach sagt, ich will das nicht. Also man gehe mal in den Supermarkt und entweder hat alles Zucker oder es ist Fleisch
3: Ja.
2: oder irgendein Tierprodukt. Und wenn man sich das vorstellt, dass Zucker und Tierprodukte weg sind oder vielleicht Alkohol auch noch, dann wird es halt dünn da drin, ne? Also muss man halt gucken, was man da wirklich noch übrig hat. Ich finde es auch besonders schwierig, kein Fleisch zu essen, weil es in den Restaurants eigentlich gar keine andere Möglichkeit gibt. Die Gewohnheit wird immer weiter bedient. Und ja, wie du sagst, der Mensch ist ein Gewohnheitstier. Trotzdem ist es keine Entwöhnungs- oder Notwendigkeit, wenn man kein Fleisch mehr isst. Also ich würde sagen, einfach aufhören mit Fleisch essen und den Rest kann man sich dann ja in seinem Bewusstsein selbst machen. Das fühlt sich nicht besser oder nicht schlechter an, sondern es macht einen kreativer beim Kochen oder beim Aussuchen der Nahrung oder beim Besprechen mit dem Kellner, man muss manchmal auch ein Gespräch mit dem Kellner führen und sagen, ja, kannst du das auch ohne Fleisch herstellen oder mir zur Verfügung stellen? Also ich würde da jetzt keine besonderen Vorteile drin sehen. Ich sehe nur den innerlichen Vorteil, ich habe keine Angst. Und Angst ist eigentlich das wichtigste Thema, mit dem wir gefangen werden als Menschen. Und jetzt kommt eigentlich der entscheidende Punkt. Ich stelle fest, seit ich kein Fleisch mehr esse, habe ich keine Angst. Und Angst ist etwas, was in vielen Tieren, okay, dann sagen jetzt welche Biotiere nicht, aber was in vielen Tieren gerade zum auf dem Weg zur Schlachtbank in den Zellen gespeichert wird. Und dass in den Zellen irgendwas Besonderes sein muss, wissen wir ja spätestens seit der Corona-Spritze. Da wollten die ja alle rein in die Zelle. Und wenn in die Zelle da irgendwas reinkommt, dann kommt da auch Angst rein. Also das heißt also letztendlich ist mir klar, also das war jetzt, ich bin jetzt kein Mediziner und Biologe, aber mir ist klar, dass wenn die Tiere wahnsinnige Angst haben und mit dieser Angst quasi sterben und ich esse das Fleisch, dass ich da etwas konsumiere, was im Grunde genommen diese Angst immer mit sich trägt. Und wenn ich die konsumiere, gehe ich davon aus, dass die auch auf mich übergehen kann. Das wäre doch eine schöne Möglichkeit, mal auszuprobieren, einfach zu sagen, ich esse die Angst der Tiere nicht mehr, weil ich trage dazu nicht mehr bei. Und dann wäre es nur das Fleisch. Die Lederjacke, von der du gesprochen hast, die du schon ewig hast, warum solltest du die jetzt wegschmeißen? Das wäre ja dann in dem Sinne völlig unsinnig. Die Frage ist halt, ob man sich Schuhe kaufen kann, die eben ohne Leder sind und ob du damit auch klarkommst, ob man sich Autos ohne Ledersitze kauft und so weiter. Also all das sind ja so Fragen, die man sich dann im Laufe der Zeit stellen kann. Ich kann sagen, das ist eine sehr umfangreiche Diskussion, an der nehme ich eigentlich nicht teil, weil ich kein dogmatischer Mensch bin. Also ich kann immer nur sagen, ich mache das und ich habe das so für mich erkannt. Mein Bewusstsein ist auf dem Stand und ich merke, dass ich mich natürlich auch in Läden umgucke und Dinge kaufe, die als Tierprodukte eigentlich vorher da gewesen sind und die Tierprodukte letztendlich sind. Insofern kann ich nur sagen, mit dem Fleisch aufhören zu essen, das wäre ein ganz guter Anfang.
3: Ich glaube, das ist ein sehr guter Hinweis, dass natürlich ein Tier oder ein Lebewesen, was in Angst gestorben ist, und Tiere haben natürlich ein sehr gutes Gefühl dafür, wenn es zum Schlachthof geht, die sind ja nicht bescheuert, ja. So, ich habe auch mal mit Jägern gesprochen. Der Jäger hat mir gesagt, also wenn er in den Wald geht und er muss so und so viele Tiere schießen, er muss das machen, er hat das unterschrieben, weil es gibt ja keine natürlichen Feinde mehr, dann würden die Tiere merken, ob er, wenn er die Flinte dabei hat, ob er schießen wolle, also ob er das sich schon vor, oder ob er die Flinte nur so dabei hätte, die hat auch mal so, dann würden die nicht wegrennen. Also die auf irgendeinem Level verstehen die das. Aber dass man intuitiv sich mit Angst füttert, das sehe ich schon richtig. Siehst du richtig, sehe ich ganz, sie ist für mich vollkommen klar. Das ist für mich letztendlich Unschärfentheorie. Das ist für mich logisch, auch wenn ich kein Atomphysiker bin, aber für mich hat das eine Logik. Ich muss auf der anderen Seite natürlich sagen, dass nur weil man Vegetarier ist, ich kannte dann sehr bekanntlich persönlich Vegetarier, der war dann doch sehr böse. Der hat nie Fleisch gegessen, aber der hat trotzdem den Fleischwolf bedient. Der Mann aus Österreich. So, also nur weil man kein Fleisch isst, kann man aber trotzdem komisch sein. Eine andere Geschichte, ich finde das interessant, dass man sich, okay,

zu bewahren. Andererseits müssen sie die wirtschaftlichen und geopolitischen Folgen lang anhaltender regionaler Konflikte bewältigen. Gleichzeitig werden diese Entscheidungsträger durch die zunehmend greller und aggressiver agierende Israel-Lobby und andererseits den wachsenden Widerstand der amerikanischen Wählerschaft, insbesondere der jüngeren Wählergruppen, herausgefordert. Jede Ausweitung des Krieges verursacht Kosten für die breiteren amerikanischen Interessen. Energievolatilität bedroht das globale Wachstum. Die Eskalation birgt das Risiko einer Konfrontation mit regionalen Mächten. Humanitäre Verwüstung schürt antiamerikanische Stimmung in weiten Teilen des globalen Südens. Diese Analyse, die insbesondere von Dan Steinbock vertreten wird, widerspricht den stark von antiamerikanischen Gefühlen getriebenen Beurteilungen der Situation, welche davon ausgeht, dass die permanenten Kriege tatsächlich erwünscht der US-Öl- und Gasindustrie einen Geldregen verschaffen und die Rüstungsindustrie zu ungeahnten Höhenflügen führt. Aber geht man von den Folgen für die normalen US-Amerikaner aus, stellt man fest, dass Washingtons Ziele zunehmend komplexer und selbstschädigend sind. Das Ziel israelische Sicherheit und erlaubte Ausweitung, Stichwort Groß-Israel ohne regionalen Krieg und Abschreckung ohne Eskalation und strategische Dominanz anzustreben, beides ohne die vollen wirtschaftlichen und politischen Kosten eines langwierigen Konflikts zu tragen, erscheint unmöglich. Da diese Ziele immer schwerer umzusetzen sind, wird Washington nicht nur durch den Widerstand gegen Israels Aggression, sondern auch von einem regionalen Krieg, einer Eskalation ohne Abschreckung und zunehmender Sorge über eine zerfallende strategische Dominanz in der Region belastet. Risiken von Fehleinschätzungen. Die bedeutendste jüngste Entwicklung ist die allmähliche Verschmelzung mehrerer Konflikte zu einem einzigen strategischen Einsatzgebiet. Gaza, Libanon, das Rote Meer, Syrien, Irak und der Persische Golf bilden zunehmend miteinander verbundene Fronten im Rahmen eines größeren Konfliktes zwischen der US-israelischen Partnerschaft und dem Widerstand dagegen. Dieser empfindet die US-Politik als neokolonialen Imperialismus und schart sich zunehmend hinter den Iran als Führer dieser Widerstandsbewegung. Militärische Aktionen in einem Bereich führen nun zu Konsequenzen in den anderen. Dieser sich ausdehnende Krieg vergrößert das Risiko von Fehleinschätzungen. Eine lokale Konfrontation, die früher eingedämmt geblieben wäre, besitzt nun das Potenzial, regionale Eskalationen, Energieschocks und eine breitere geopolitische Fragmentierung auszulösen. Genauso werden lokale Kriege zu systemischen Krisen. Israel riskiert, die Warnung Dan Steinbocks sowohl in der Untergang Israels als auch in die Auslöschungsdoktrin implizit zu bestätigen. Dass ein Staat taktische Erfolge erzielen kann, während er gleichzeitig die Grundlagen seiner eigenen langfristigen Sicherheit und Legitimität untergräbt. Jeder taktische Sieg bereitet die Bühne für weiteres strategisches Scheitern, tiefere interne Spaltungen und größere internationale Entfremdung. Internationale Glaubwürdigkeitskrise. Die internationale Reaktion hat eine wachsende Krise der globalen Governance offengelegt. Bis zur Verwüstung von Gaza betonten viele westliche Regierungen Israels Sicherheitsbedenken und äußerten gleichzeitig vergebliche Sorge um zivile Opfer im Nahen Osten. Viele Länder in Asien, Afrika und Lateinamerika haben eine deutlich andere Perspektive und konzentrieren sich auf humanitäres Leid, Vertreibung und mutmaßliche Verstöße gegen das Völkerrecht. Während sich diese Narrative auseinanderentwickeln, schwindet das Vertrauen in internationale Institutionen weiter. Für weite Teile des globalen Südens ist die Wahrnehmung selektiver Durchsetzung internationaler Normen zunehmend schwer zu ignorieren. Wenn das Völkerrecht auf einige Staaten anwendbar scheint, aber nicht auf andere, leidet seine Legitimität zwangsläufig. Diese Glaubwürdigkeitslücke könnte sich als eine der dauerhaftesten Folgen des Konflikts erweisen. War das Völkerrecht in einer Art Koma, hat die Politik Israels und der USA in den letzten Jahren seit 2023 dem Völkerrecht den Stecker gezogen, könnte man sagen. Die zentrale Frage ist nicht mehr, ob der Gaza-Krieg den Nahen Osten verändert hat. Die Frage ist, ob die Region sich auf Stabilisierung oder auf eine umfassendere Doktrin des dauerhaften Konflikts zubewegt. Wenn die militärische Eskalation andauert, werden die Folgen weit über Israel, Libanon und Gaza hinausgehen. Energieunsicherheit, wirtschaftliche Fragmentierung, humanitäre Krisen und geopolitische Polarisierung werden das internationale System zunehmend prägen. Der Weg vor uns. Moderne Konflikte werden nicht mehr ausschließlich nach militärischen Ergebnissen beurteilt, sie werden nach ihren Entwicklungsfolgen beurteilt. Ein militärischer Sieg, der dauerhafte wirtschaftliche Verwüstung verursacht, kann für den Verursacher zu einer strategischen Niederlage werden. Die Tragödie des aktuellen Moments ist, dass jeder Teilnehmer an dieser Krise Eskalation zunehmend als notwendig wahrnimmt,

0: und er gleichzeitig die Konsequenzen fürchtet. Dem Libanon drohen tiefere Verwüstungen. Gaza steht vor einer lang anhaltenden humanitären Katastrophe und einer ungewissen politischen Zukunft. Der Iran sieht sich wachsenden wirtschaftlichen und militärischen Belastungen gegenüber. Die Vereinigten Staaten stehen vor wachsenden strategischen Verpflichtungen und inneren Unruhen. Israel sieht sich einer zunehmenden diplomatischen Isolation gegenüber, während es gleichzeitig mehr Sicherheit anstrebt. In der daraus resultierenden Vernichtungsdynamik zerstört die militärische Eskalation schrittweise die politischen und wirtschaftlichen Grundlagen, die für einen dauerhaften Frieden notwendig sind. Nach dieser Sichtweise ist die Debatte über ethnische Säuberung, Völkermord und Auslöschung nicht nur ein juristisches oder moralisches Argument. Es ist eine Debatte darüber, ob die Region, vielleicht die ganze Welt, einem Kreislauf entkommen kann, in dem jeder militärische Sieg die Saat für die nächste Katastrophe und möglicherweise für einen überwältigenden globalen Abschwung legt. Der Hoffnungsschimmer. Der diesmal wirklich unprovozierte Angriffskrieg Israels und der USA gegen den Iran und seine Folgen haben nun möglicherweise eine Reaktion der wichtigsten Staaten der Region ausgelöst, welche sicher nicht in den Plänen der Angreifer vorgesehen war. Die Türkei, Ägypten, Saudi-Arabien und Pakistan sollen sich Gerüchten zufolge mit dem Iran über eine regionale Sicherheitsarchitektur ohne die USA unterhalten. Aus einem solchen Bündnis ergäbe sich die Möglichkeit, Israel einzudämmen und die Region zu stabilisieren. Das läge nicht nur im Interesse Westasiens, sondern der ganzen Welt.
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1: 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Großbritannien hat angekündigt, ab dem 1. Januar 2027 die Einfuhr von Dieselkraftstoff und Flugbenzin zu verbieten, die aus russischem Öl hergestellt wurden, selbst wenn diese in Drittländern produziert wurden. Bisher galt für solche Lieferungen eine im Mai dieses Jahres eingeführte vorübergehende Ausnahmeregelung. Das Ministerium für Wirtschaft und Handel erklärte, dass die Aufhebung der befristeten Lizenz den Sanktionsdruck auf Russland verstärken und die Möglichkeit ausschließen soll, die geltenden Beschränkungen über Drittländer zu umgehen. Deutschland gelobt, innerhalb der NATO eine deutlich stärkere Militärmacht zu werden. Der deutsche Botschafter in Washington, Jens Hanefeld, sagte, das Land sei bereit, nach Jahrzehnten, in denen die USA den Großteil der militärischen Last des Bündnisses getragen haben, eine größere Verantwortung für die europäische Sicherheit zu übernehmen. Bundeskanzler Friedrich Merz hat erklärt, die deutschen Streitkräfte sollten die stärkste konventionelle Armee Europas werden. Für Deutschland geht es bei diesem Wandel nicht nur um viel Steuergeld, sondern um einen politischen und kulturellen Bruch mit Jahrzehnten der militärischen Zurückhaltung, die angesichts der Geschichte auch einen wichtigen Grund hat. Friedensaktivisten fragen sich, warum Deutschland nicht einfach neutral werden kann. Damit würde viel Geld für Krieg gespart und das Land könnte zeigen, dass es wirklich erwachsen geworden ist. Denn wer Krieg spielen will, hat nichts gelernt. Die weltgrößte Spedition DSV setzt erstmals autonom fahrende Lkw im kommerziellen Langstreckenbetrieb ein. Seit Mitte Mai fährt ein Volvo-Truck auf Level 4 autonom die 370 Kilometer lange Strecke zwischen Dallas und Houston in Texas, zunächst noch mit einem Techniker an Bord. DSV will die Technologie bald auch nach Deutschland bringen. CEO Helmut Schweighofer kündigte an, fahrerlose Trucks in absehbarer Zeit auf deutschen Straßen einzusetzen. Hintergrund ist vor allem der massive Fahrermangel in Deutschland. Über 120.000 offene Stellen. Die Branche erhofft sich durch autonomes Fahren längere Einsatzzeiten, geringeren Spritverbrauch und mehr Effizienz. DSV ist damit die erste große europäische Spedition, die autonomes Fahren auf Level 4 in den echten Regelbetrieb bringt. 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
7: Guten Morgen, es ist Samstag, der 23. Mai 2026 und ihr hört Nacktes Niveau, den Podcast für Rechtsradikale, demokratieunfähige, Putin-Trolle, Transfeinde und alle anderen Mitglieder der größten Wählergruppe Deutschlands. 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Und damit endlich begrüße ich unsere heutige Runde. Aus Hamburg wieder im Haus ist YouTuber und Ex-Sat1-ProSieben-Boss Boris Brandt und aus Österreich das amtierende Bossgirl dieser Podcast-Welt, Journalistin-Moderatorin Milena Preradovic. Ich grüße euch, ihr beiden.
2: Bam, bam. Hi, Paul.
4: Einen schönen guten Morgen.
7: Hi. Einen schönen guten Morgen. Dann auch an dich, Boris. Ja, Milena amtiert jetzt eigentlich durchgehend seit einer Woche wieder in ihrer Zweitexistenz, in ihrer Paralleluniversumsexistenz als Idi Amins Inquisitorin für alle Ordens- und Ehrenzeichenfragen. Und wir kommen aus der Rolle, oder sie kommt aus der Rolle auch schon wieder nicht raus, weil Jabba the Merkel ist in Brüssel gewesen und hat sich dort zum Podium gerollt, um sich etwas umhängen zu lassen, was für Ordenskenner erstaunlich nach einem American Medal of Honor, dem Congressional Medal of Honor Ding aus Amerika aussieht. Es ist aber der europäische Order of Merit, den sie jetzt bekommen hat. Also Jabba the Merkel ist mit dem höchsten neuen europäischen Preis ausgezeichnet worden für all ihre Verdienste in Europa und sagte dabei, laut Tagesschau, mit Blick auf das dritte Versprechen der EU, nämlich der Demokratie, mahnte die frühere Kanzlerin, dass es keine Freiheit ohne Demokratie geben könnte. Und Risiken sieht sie diesbezüglich vor allem durch die rasante Entwicklung von sogenannten sozialen Medien, wo Fakten nicht mehr Fakten sind, wo aus Lügen Wahrheiten und Gefühle mit Wahrheiten vermischt werden. Verstärkt werde das durch immer umfassendere Nutzung künstlicher Intelligenz. Merkel rief daher dazu auf, den Weg der Regulierung weiterzugehen, auch wenn dabei manchmal Fehler gemacht würden. Und ich frage euch angesichts dieser, ja sagen wir, recht unverhohlenen Drohung der untoten Staatsratsvorsitzenden der Bundesrepublik, wann kommt das aus? Also der Weg der Regulierung wird weitergegangen. Wir erleben, wie unsere YouTube-Zahlen einbrechen, die Abonnenten ins Minus rutschen, also unsere Abonnentenzahlen schwinden, auf X wird schlimmer, Milena. Kommt dieses Jahr, deswegen Schätzfrage, reine Erfahrungsfrage, kommt dieses Jahr da das Ende, macht es irgendwann Bumm und dann war's das mit Internetzugang für rechtsradikale Hetzer wie dich und mich?
2: Ach, ich glaube, das geht schleichend. Das wird immer ein bisschen mehr, immer weniger Reichweite und so. Aber was das Schöne war bei dieser Preisverleihung, um da nochmal drauf hinzukommen, das schrieb auch der Martin Sonneborn, da sind ja die ganzen rechten Parteien sind ja rausgegangen. Ne? Das gab ja nicht nur für Merkel, es gab ja auch für Zelensky diesen Orden, ja. Und da sind die ganzen rechten Parteien rausgegangen und dann haben die das wohl dort mit Mitarbeitern aufgefüllt, wie bei der Oscar-Verleihung. Ja. Die haben da irgendwelche Leute vom Klo gezerrt und haben die da hingesetzt, wahrscheinlich unter Bedrohung ihres Arbeitsplatzes, ja. Und dann saßen die da, was sie ja eigentlich gar nicht dürfen. Also da darf sich ja eigentlich nicht jeder hinsetzen. Aber wie gesagt, die Flucht vor der Nosferatu-Spinne aus der Uckermark, die war flächendeckend.
4: Ja, ist schon man dachte doch eigentlich immer, nur Keith Richards sei unsterblich. Aber das ist irgendwie jetzt aufgehoben, weil die taucht auch immer wieder auf. Wenn du denkst, das muss doch mal vorbei sein, selbst nach diesem furchtbar langweiligen Buch, denkt man, es muss mit ihr vorbei sein, zack, steht sie wieder da. Und sie hat immer noch diese Klamotten in dieser Einheitsfarbe. Ich weiß, wo sie die immer herkriegt.
7: Das liegt alles in Formalin zusammen mit ihr. Ja, immer wenn sie da rausgeholt wird aus dem Tank, ist das natürlich...
2: Aber geil auch, dieser Order lag so eng am Hals, dass ich schon Schluckbeschwerden bekommen habe beim Zugucken.
7: Nee, du hattest doch Hoffnung, also, gib zu. Du hattest Hoffnung, als du es gesehen hast.
2: Ja, als der Verstand wieder einsetzte, hatte ich Hoffnung. Aber der erste Reflex war...
4: Wer stellt die eigentlich her? Es ist das der gleiche Mensch, der für Rapper, amerikanische Rapper, die Orden herstellt?
7: Das ist die reaktivierte Butze, die in der DDR diese ganzen Orden und Ehrenzeichen produzierte. Und in rauen Mengen wurde da ja verliehen. Und ich schätze, dass die Kontinuität ist klar. Also und je mehr so ein Totalitarismus seine Funktionäre behängt mit so einem Blech, umso schneller geht es ja Richtung Ende. Gab ja auch eine ganze Reihe schöner Memes, die dann durchs Netz gingen, wo Merkel da und neben von der Leyen in so wie so ein Sowjetgeneral behängt mit allem möglichen Blech da steht. Aber ja, noch lachen
4: kurze
7: wir.
4: Frage nochmal, wer möchte eigentlich mit Herrn Zelensky einen Preis gemeinsam kriegen?
7: Ulf Poschert, Paul Ronsheimer, Herr Döpfner.
2: Die möchten von Zelensky einen Preis bekommen. Oder einen Orden dritter Klasse. Also ganz wichtig. Dritter Klasse. Unfassbar.
7: Du, der hängt aber jetzt am Porsche, ist der garantiert aufs Armaturenbrett getackert bei Ulf und damit braust er durch die Gegend. Und jede Mieze, die er sich da irgendwie rein quatscht, wird auf dieses Ding hingewiesen. Muss er sich den Orden angucken, bevor Ulf ihr dann noch was anderes zeigt. Naja, gut, noch lachen wir. Mal gucken, wie lange das noch geht und wie das mit dem Ende kommt und die Fortsetzung der Regulierung sich so gestaltet ist. Fortgesetzt hat auch jemand anders seine Politik in der Welt, und zwar recht stringent und entsprechend der Ankündigung, die schon vor Jahren gemacht wurde. Soll in dem Fall heißen, wie der Deutschlandfunk meldet, wurde dem 94-jährigen Raúl Castro, dem Bruder des ehemaligen Präsidenten Fidel Castro von Kuba und Mitrevolutionär jetzt in Amerika, der Prozess eröffnet. Der damalige Verteidigungsminister habe Castro den Abschuss von 2 amerikanischen Zivilflugzeugen vor 30 Jahren mit zu verantworten. Justizminister Blanche, der floridianische Justizminister Blanche, sagte, Castro werde in den Vereinigten Staaten deswegen vor Gericht gestellt werden. Entweder komme er freiwillig oder aber auf andere Weise. Und das, Boris, weckt natürlich so eine Erinnerung irgendwie an den Maduro-Trainingsanzug-Auftritt, als der venezuelanische Staatschef entführt wurde und nach New York verbracht wurde, um dort vor Gericht gestellt zu werden. Trump kündigte ja schon mehrfach an, Cuba is next. Und nun sieht es doch sehr danach aus, dass Kuba irgendwie als nächstes dran ist, oder?
4: Ja, 2 wichtige Dinge sind vorab zu klären. Erstens ein Deal mit der Firma Adidas, weil ihr wisst ja, dass letztes Mal die Firma Nike ja schwer profitiert hat von dem Jogginganzug. Und deswegen müssen wir da was mit Adidas machen. Ideal vielleicht in einer neuen Kombination zusammen mit der Fußball-WM oder so. Die ist ja auch in Amerika, da kann man sich ja was Schönes kombinieren. Das ist das eine. Das zweite ist, ich finde es schon ein bisschen, also ich habe mir überlegt, ne, es gibt ja genug andere Probleme und dieses Ding ist auch nicht so groß, dass es irgendwie Menschen befriedigen würde. Warum? Ich habe dieses Warum nicht verstanden.
7: Warum Kuba?
4: Ja, nee, überhaupt, warum Kuba verstehe ich schon, aber warum jetzt dieser alte Mann noch für eine Geschichte, wo wir alle gar nicht wissen, was da wirklich war und so. Also ich finde es, für mich ist es, ich finde es anstrengend, dass wir bei den vielen Problemen, die wir alle schon wirklich haben und ja auch Amerika gerade hat, und da ist ja unglaublich viel Bewegung drin, dass wir jetzt mit so einer, das schafft nicht Ängste zu weiter zu kultivieren, die uns blind machen.
7: Das, ja, naja, ist ein Vorwand, ne, oder?
2: Naja, klar, das ist symbolisch, um, ja, es wird wahrscheinlich, also sagen wir mal so, die Amerikaner bereiten wohl eine Militäroperation gegen Kuba vor. Ja, das melden ja auch selbst amerikanische TV-Sender. Ja. Der Flugzeugträger USS Nimitz, das ist ja nur einer der größten der Welt, und auch noch andere Einheiten, die sind ja schon Richtung Kuba unterwegs, ja. Also sie scheinen es da ernst zu meinen, aber ich meine, Kuba ist nicht Venezuela. Das wird sich wehren, haben sie auch schon gesagt. Kuba soll auch bereits 300 Drohnen aus Russland und dem Iran gekauft haben. Es gibt Videos, die die Vorbereitung der Kubaner zeigen sollen, also auf diesen Militärschlag. Und richtig, sagen wir mal, angefangen hat es mit dem Ölembargo. Ja, das war so die Vorbereitungszeit und die Versorgungslage ist in Kuba richtig mies jetzt. Also Stromausfälle sind der Normalzustand. Wahrscheinlich soll so auch die Bevölkerung offen gemacht werden für eine amerikanische Rettung, sagen wir es mal so. Ich denke, Trump muss auch seine Versprechen gegenüber dieser sehr starken kubanischen Wählerschaft einlösen, ja, die auch gerade in Florida besonders stark ist. Und die Amerikaner verlangen ja auch die Rückgabe von einkassiertem amerikanischen Eigentum. So, vor der Revolution war Kuba ja unter Batista, diesem sehr korrupten Diktator, ein Paradies für die US-Mafia. Also die hatten Hotels da und Casinos und da war jede Menge Geld im Spiel. Und die ganz Großen der Mafia waren da, also Meyer Lansky, Lucky Luciano, ja. Und da frage ich mich, kriegen jetzt die Erben dann ihr Geld zurück, ja? Ja, Spaß beiseite. Aber es ist schon erstaunlich, dass der Präsident, das ist nicht Lissi übrigens, ne?
4: Nee, das ist Nelly. Hat.
2: Okay, es ist Nelly.
7: Kennt ihr eigentlich schon Nackte Hunde, der neue Hunde-Podcast aus unserer Serie? Jetzt jeden Mittwoch.
2: Ja. Ja, das ist wahrscheinlich auch Protest gegen Trump. Also das ist ja der Präsident, der sich gebrüstet hat, nie einen Krieg anzufangen. Das ist jetzt so die dritte Militäroperation in Folge. Wenn sie kommt, bin mal gespannt.
7: Ja, und es ist halt die wie angekündigt, also die USA ziehen da ihren Plan durch, das New American Empire aufzubauen. Insofern denke ich schon, ist das eine relativ stringente Nummer. Ich muss noch nachtragen, der Justizminister ist natürlich der USA, Entschuldigung, ich habe das nochmal schnell nachgeprüft, das ist nicht der floridianische Justizminister. Ich habe ein Video gesehen, wo aus Florida eine Ansage gemacht wurde darüber und da war die Florida-Flagge dahinter. Hatte ich halluziniert wie eine KI. Der Mann ist natürlich Justizminister der USA, Todd Blanche, der Nachfolger der kürzlich entlassenen Pam Bondi. Das US-Justizministerium ist auch noch in anderer Art und Weise jetzt in die Schlagzeilen gekommen und hat etwas ausgekehrt, was man sich eigentlich wünschen könnte und was die Trump-Regierung, eigentlich, wie kann man es nennen, Melina, vielleicht als das darstellt, was sie vermutlich ist. Jedenfalls meldet der Deutschlandfunk, das Justizministerium ordnete an, dass die Behörde, gemeint IRS, die amerikanische Steuerbehörde Internal Revenue Service, nie wieder die bisherigen Steuererklärungen von Trump, seinen Söhnen und seinen Unternehmen prüfen darf. Demnach soll ein Entschädigungsfonds von 1,8 Milliarden Dollar für angeblich Justizopfer eingerichtet werden. Das könnte verurteilten Straftätern zugutekommen, die am sogenannten Sturm auf das Kapitol beteiligt waren. Und im Kontext dieser Einrichtung hat Trump sich eben eine Steuerprüfungsfreikarte von Monopoly ausstellen lassen. Und das schüttert nun selbst seine treuen Unterstützer in beiden amerikanischen Kammern des Repräsentantenhauses und Kongress.
2: Ja, ja, das ist auch so eine Steuererklärungs-Wildcard forever. Ja, das so, diese alten, also Steuerakten dürfen nie mehr wieder aufgemacht werden. Ja. Ja, der hat natürlich Schiss, falls die Demokraten an die Macht kommen. Er kann ja nicht mehr Präsident werden. Dass die alles tun werden, um ihn zur Strecke zu bringen. Ich meine, dass sie das tun werden, ist vollkommen klar. Und das ist natürlich jetzt ein typischer Trump. Scheiß auf alles. Ne? Die Regeln mache ich. Aber er muss jetzt tatsächlich Angst haben. Ich meine, Scholz war da besser dran. Ich sag noch Cum-Ex, ne? Falls sich irgendjemand erinnert. Da hat es gereicht, dass der sagt, ich weiß es nicht mehr, ich habe Demenz. Ne? Ich kann mich nicht erinnern, ja. Und da in Deutschland die Depp regiert, die Deutsche Einheitspartei, kommt er damit ja auch durch. Das ist in Amerika allerdings etwas anders, ja.
4: Tja, für mich ist das so, dass, ich meine, auf der anderen Seite steht ja die 10-Milliarden-Klage. Ich weiß ja nicht, wie stabil dieses Ding steht.
2: Nee, das haben die gegeneinander aufgehoben. Also quasi
4: ja, deswegen. Ja, genau. Aber das ist ja eigentlich, da könnte man ja sagen, jetzt mal rein aus Deal-Sicht, könnte das ja auch ein fairer Deal sein. Also ich weiß ja nicht, ich bin ja kein Experte, aber wenn 10 Milliarden Klage da ist und wenn sie glauben, dass er damit durchkommt, dass sie dann Schiss haben, das kann ich mir schon vorstellen.
7: Moment, die 10 Milliarden Klage gegen die BBC meinst du oder was?
4: Ja, ja.
2: Nein, gegen...
4: So, du meinst, also gegen die Steuerbehörden in Amerika.
7: Ach, Trump klagt auf 10 Milliarden gegen
4: die Steuerbehörden. Ja, deswegen hat er das ja bekommen, weil er hat sie auf 10 Milliarden verklagt und dann haben die gesagt, Moment, wir wollen uns einigen und da hat er einen Deal gemacht. Das heißt, schön für ihn vielleicht, aber 10 Milliarden ist viel.
2: Nein, das ist ja gut, aber der hat die auf 10 Milliarden verklagt. Das heißt ja überhaupt nichts noch, dass er damit durchkommt. Nee. Ja?
4: Aber das ist,
2: ich würde eher sagen, das ist Druck von oben. Das klingt, also alles, was ich gesehen habe, klingt wie Druck von oben und nicht wie ein, fairer Deal.
7: Ja, also ich meine, der Mann ist als Präsident eben auch der Chef der Steuerbehörde und ist des Justizministeriums und der Steuerbehörde. Dass die ihrem Chef eine Wildcard ausstellen oder so eine Carte Blanche, Also ein Geschmäckle, würde ich sagen, ist untertrieben, Boris.
4: Ich möchte das überhaupt gar nicht in eine positive Richtung stellen. Ich will nur sagen, dass wenn jemand zu mir kommt und sagt, pass auf, also entweder schenkst du mir dein Auto oder Todesstrafe, dann würde ich sagen, komm, nimm die Kiste, das war's. Ich weiß ja nicht, welche Substanz das sozusagen hat, aber erstaunlich ist es allemal und wenn man dann tiefer einsteigt, wahrscheinlich auch schräg.
7: Ja, schräge Sonderrechte, das ist auch das schöne Stichwort, um auf den europäischen Kontinent zu schauen und zu sehen, was die EU dort weiter treibt. Das ist auch das Stichwort, unter dem man verbuchen könnte, was Bundeskanzler Fritz BlackRock als zuletzt gefordert hat. Junge Freiheit berichtet, Bundeskanzler Friedrich Merz der CDU hat vorgeschlagen, der Ukraine einen Sonderstatus als sogenanntes assoziiertes Mitglied der EU anzubieten. Dies umfasst auch die Ausweitung der EU-Beistandsklausel auf die Ukraine, um, Zitat, eine substanzielle Sicherheitsgarantie zu schaffen, zitiert die Nachrichtenagentur dpa den Kanzler aus einem Brief. Im Gegenzug soll Kiew seine Außenpolitik vollständig an die der EU ausrichten. Es wäre keine Mitgliedschaft leid, so das Zitat von Fritz BlackRock, sondern ginge weit über das bestehende Assoziierungsabkommen hinaus und würde den Beitrittsprozess weiter beschleunigen, Milena. Jetzt könnte man auch argumentieren, das ist eine Umgehung des Beitrittsprozesses, um die negativen Folgen gleich zu schaffen für alle EU-Insassen.
2: Ja, das ist schon mal, also zumindest symbolisch das Ende der EU, ja. Ein extrem korrupter Staat im Krieg soll der EU beitreten. Also ein Staat, in dem das direkte Umfeld des Präsidenten in einen riesigen Korruptionsskandal verwickelt ist. Und der von der EU dann also gleichzeitig noch geehrt wurde, ja. Also ich meine, wenn sich Merz durchsetzt, dann zahlt die EU automatisch aus ihrem Haushalt direkt in die Ukraine ein. Also Und das heißt keine Debatten. Ja, keine Debatten mehr für Merz. Verstehst du? Das wird dann einfach überwiesen oder mit als Gold irgendwo durchgetragen. Aber es wird nicht mehr diskutiert, weil es gar keiner mehr erfährt so richtig. Das kriegen wir dann gar nicht mehr mit. Wir zahlen nur und BlackRock und Co. werden das kassieren. Ja?
8: Alles wie heute.
2: Die EU wird den gesamten Wiederaufbau, alles, was dort kaputt gegangen ist, wird alles der europäische Bürger zahlen. Und also dieser Move von Merz zeigt ja deutlich, dass es ihm, okay, sorry, nicht um Deutschland geht. Das gut, das wissen wir. Ne? Also ich meine, hier wird gekürzt, Familienversicherung kassiert, Rente erst ab 70, Deutsche sind zu faul. Und und Europa wird dann, also die EU wird quasi offiziell zur Kriegspartei gemacht. Ja. Und das hat ja gerade bei Lanz der ehemalige General Erich Fahrt mit Kiesewetter, das habe ich vorhin gelesen bei Twitter, dem offiziellen Vertreter von Selenskyj im Deutschen Bundestag. Ja. Das war, glaube ich, The Real Tom, der das geschrieben hat. Also die haben sich da gefetzt und Erich Fatt hat auch gesagt, das ist brandgefährlich. Ja, er war ja auch mal Merkel-Berater. Gut, das gehört zu seiner ungünstigeren Vita. Er sagt, das ist brandgefährlich für Europa, weil europäische Ziele dann ja für die Russen natürlich noch interessanter sind, wenn die EU direkt betroffen ist. Und außerdem würden dort jetzt diese ganzen Hunderttausenden Moment, so war es. Dann hat Kiesewetter gesagt, sie haben sich ja schon mal vertan. Sie haben ja gesagt, der Krieg die Ukraine hätte verloren und das geht nicht mehr weiter und das läuft doch noch ganz super so ungefähr. Und dann sagt Erich Fahrt, ja, aber da sind Hunderttausende gestorben. Ja, das ist nun mal der Preis, sagt Kiesewetter, für die Freiheit und Deutschland solle sich nicht so, sich so überbewerten. Also das war ja...
8: Kiesewetter hat ja auch gesagt, ja, er ist jederzeit bereit, dass wir Insassen der EU für die Ukraine sterben. Das hat er auch so wörtlich gesagt.
2: Ja, also
8: jederzeit ist er bereit, unser Leben dafür zu geben. Als ich dann vorgeschlagen habe, dass er zuerst sein Leben gibt, wurde der Post auf X mit einer EU-Sperre belegt. Also innerhalb der EU wird der jetzt nicht mehr angezeigt, aber nur innerhalb der EU. Also im Gefängnis darf man halt nicht hören, wenn man geschlachtet werden soll.
2: Aber du bist noch gar nicht blockiert von Kiesewetter?
8: Das weiß ich nicht, ehrlich gesagt. Ich habe ja auch nicht, das war nicht er hat das gepostet, sondern es wurde darüber berichtet, dass er das sagte.
2: Ich verstehe.
8: Und ob er das auf seiner eigenen, das kann ich dir nicht sagen. Aber du hast natürlich recht, jetzt frage ich mich das ernsthaft. Jetzt gucke ich gerade mal, ich bin nicht blockiert bei Roderich Kiesewetter, nein. Sprichst du trotzdem noch? Doch, bin ich, Entschuldigung. Kiesewetter ist blockiert.
2: Seit Jahren.
8: Sehr gut, ja dann. Boah, jetzt bist du auch blockiert, sonst fliegst du gleich raus.
4: Ich bin nicht blockiert, weil ich bin da gar nicht erst hingegangen. Aber was ich sagen wollte ist, du hast da eben so, du hast ja von Fritze Pinocchio Merz gesprochen, ich finde die Liste bei ihm ist langsam so voll, ja, dass man schon, also man fühlt sich ja wirklich hilflos ausgeliefert und verraten. Und jetzt habe ich neulich gedacht tatsächlich, ja, als er erzählt hat, dass er seine Kinder lieber nicht nach Amerika schickt, habe ich gedacht, Mensch, wenn der Trump das hört, vielleicht ruft er schon mal an bei der Firma Puma und fragt, ne, habt ihr auch Trainingsanzüge, damit das gerecht verteilt ist? Ja. Und dann wäre doch da die Lösung so nah vielleicht.
8: Du verteilst Hopium, weißt du, allein diese Bilder, so ein Marine-Helikopter oder so ein Night-Stalker-Hubschrauber dann über dem Kanzleramt.
4: Aber im Puma, also dieser Puma ist ja ein bisschen peinlich, sitzt dann so ganz wackelig, ne, im vorderen Bereich zwischen den beiden, ganz nach hinten ausgelegt, furchtbare Bilder sind da, so schlapperig. Aha.
2: Genau, und er singt den Snicklied mit Keiner mag mich.
4: Ja. Mi.
8: Tja, ihr Lieben, und völlig ohne jeden Zusammenhang, denn wir wissen, in unserer Demokratie hat gar nichts mit irgendwas zu tun, da vermeldet Insa, dass die AfD mittlerweile auf 42% kommt in Sachsen. Und damit in Sachsen, so schreibt Tichys Einblick, keine Mehrheit mehr gegen die EU, die gegen die AfD zustande kommen kann, selbst wenn die Parteien der DEP, der Deutschen Einheitspartei, zusammenarbeiten würden. CDU, SED, Nachfolger Linke, BSW, Grüne und SPD zusammen. Brechten ist nur auf 42%, wie die AfD allein. Wird der laufende Trend fortgesetzt, bedeutet dies die absolute Mehrheit der AfD gegen alle anderen. Das wäre natürlich schon ein Kracher, ne? Also AfD absolute Mehrheit in Sachsen. Ich meine, die Umzugswagen, die würden nicht mehr hinterherkommen, oder? Boris, also das ist schon.
4: Aber ich tatsächlich, also jetzt bei allem, was recht ist, man lacht da ja drüber, aber es ist natürlich schon eine dramatische Situation. Und ich habe irgendwie gedacht, irgendwann müssen doch zumindest die vernünftigen Kräfte an der Basis, und ich kenne hier tatsächlich zwei Menschen, die sind hier bei der CDU in Hamburg. Und das sind ganz vernünftige, ja, ganz vernünftige, anständige Kaufleute, die ich lange kenne. Kann man kaum glauben, ist aber so. Die sind schwer entsetzt und empört. Und das, was sie am meisten, also ich habe vorgestern ein Gespräch geführt und da hat er mir gesagt, er ist jetzt auch wirklich am Überlegen, was er auch machen soll, wie er das noch vertreten kann, weil seine eigene Partei hat kein einziges Argument. Es gibt kein Argument, wo man sagt, okay, da haben wir eine andere Meinung und die ist besser und da glauben wir dran und so. Anstattdessen haben die ja dieses furchtbare Blatt rausgegeben, die Argumentationsliste, wie man mit dem bösen rechten Onkel spricht,
8: das musst du noch
4: in
8: kurz,
4: Sachen AfD.
8: Das musst du noch kurz erklären. Also du meinst wahrscheinlich diese Broschüre Abstieg für Deutschland?
4: Ja, es gibt eine Broschüre, die ist Abstieg für Deutschland. Das ist nur ein, es ist nichts weiter als ein verlogenes Dokument gegen die AfD. Es geht einzig und allein nur darum, die AfD in Misskredit zu bringen. Aber schlimmer als das ist der sogenannte Argu-Folder, also Argumentationsfolder. Okay. Der wird rausgegeben für die Parteisoldaten. Da steht drin, wie man sich verhalten soll, wenn der böse rechte Onkel beim Pfingstessen irgendwas macht.
8: Und was macht man?
4: Erste Seite fängt ganz geil an. So eine schöne Deckseite in Blau steht drauf: Weil wir Deutschland lieben. Ich meine, also kennt ihr das? Die Tonbildschere. So. So. Dann sagt, dann ist also die Rede von, die AfD ist eine Gefahr für unsere Sicherheit. Die AfD stellt die NATO in Frage und die EU will sie zerschlagen und so. Wenn du das dann liest, ich will ja jetzt gar nicht jeden einzelnen Punkt, das lohnt sich nicht, das macht einen nur verrückt, aber ich kann jedem nur empfehlen, jedem Demokraten, jedem, der sich ernsthaft mit der politischen Situation in Deutschland beschäftigt, lest euch das durch. Denn selbst die ungebildetsten, dümmsten, unwilligsten werden merken, und so ging es auch meinen beiden Freunden von der CDU, dass das wirklich asozial ist. Der nächste Punkt ist, die AfD ist eine Gefahr. Ich kann es gar nicht ernst vorlesen. Eine Gefahr für Wohlstand und Arbeitsplätze. Das ist wirklich. Und dann gibt es, ich sag mal so, in dem Punkt, der ist ja mein Lieblingspunkt, gibt es die Unterpunkte. Die AfD will das europäische Fundament der Wirtschaft zerstören. Die AfD will Abschottung um jeden Preis. Der völkische Irrsinn der AfD ist eine Gefahr für unsere Wirtschaft. Die AfD steht für Populismus und Haushaltschaos. Wo haben die denn jemals Haushaltschaos? Das war irre. Und die AfD will explodierende Strompreise und zurück in die Putins Geiselgashaft. Nee, Gasgeiselhaft.
8: Gasgeiselhaft.
4: Okay. Ja, Gasgeiselhaft.
8: Interessant.
4: Das ist so irre. Der nächste Punkt ist dann, die AfD ist für eine Gefahr für unsere Demokratie. Natürlich, auch da übrigens wird alles das, was inzwischen gerichtlicher untersagt und belegt ist, dass man das eben, dass das nicht stattgefunden hat da bei dieser Tagung am Wannsee. Das steht da alles nochmal drin, und zwar wider besseren Wissens und auch gegen Gerichte. Und dann kommen wir zum nächsten Thema, das ist nämlich die Überschrift Gesellschaft. Die AfD ist eine Gefahr für Millionen Menschen in unserem Land. Mhm. Das sagt der, der verantwortlich ist dafür, dass Omis Flaschen sammeln und dabei zusammenbrechen. Und letzter Punkt, die AfD ist eine Gefahr für Anstand und Rechtschaffenheit in unserem Land. Das kann man sich nicht ausdenken.
8: Nee, gerade der letzte Satz ist ja nochmal Wahnsinn.
2: Ja, ich meine, die schreiben ja auch: Wir wollen das Land besser machen. Ja, ich meine, ganz Deutschland sieht, dass es gerade so richtig abwärts geht. Wir stehen für die Würde des Menschen. Ja, also ich meine, mehr Blabla geht nicht. Aber die haben jetzt richtig Schiss in der Buchse, ne? Also das ist ja so ein, das ist ja ein Schisser-Folder. Also die haben einfach Angst, weil sonst würde man so einen Akt der Verzweiflung ja nicht tun. Ja? Angela Merkel hat ja übrigens auch noch eine Drohung ausgestoßen. Ich werde alles tun, was in meiner Macht noch steht, dass das nicht passiert, hat sie auf die Frage nach der Möglichkeit einer AfD-Kanzlerin in 10 Jahren gesagt. Also wenn Merkel das sagt, dann weiß ich auch nicht. Ja. Und und Alice Weidel steht im Politiker-Ranking jetzt vor Markus Söder auf Platz 4. Das darf man auch nicht vergessen. Natürlich haben die Schiss. Wer raschelt denn damit dauernd mit irgendwas?
8: Das kann nur Boris sein, da das ich kann nur Boris Papier sein, um mich rum habe.
4: Ja, aber ich habe ja dieses Papier eben gehabt, von dem ich das zitiert habe. Das muss ich ja wieder zur Seite legen, damit wir hier gute Tonqualität
8: haben. Du druckst deswegen sowas tatsächlich dann auch noch aus. Ja.
4: Jawohl, ich möchte das in der Hand haben und ich kann es nur dann richtig gut pathetisch vortragen, wenn
2: du
4: ich
2: hast das Papier ausgedruckt.
4: In der Hand habe. Selbstverständlich.
8: Du Umweltsünder, also das ist ja Wahnsinn. Also,
4: ich muss das korrigieren. Ich habe es ausgedruckt bekommen. Also ich habe es angenommen von anderen Menschen, die das umweltschädlich ausgedruckt haben.
8: Und die waren von der CDU. Erstmal natürlich kurz ein Kompliment machen, dass du CDU-Wähler und sogar Mitglieder in deinem Freundeskreis hast. Das ist ist natürlich ein Akt der Inklusion. Wir müssen auch die schwerstgeistig Behinderten in unserem Umfeld integrieren, auf jeden Fall. Weil, ja, ich meine ernsthaft, wie kann man, wenn man da auch noch Mitglied ist, ohne dass man davon profitiert? Das macht natürlich absolut Sinn, wenn man irgendwo Kommunalabgeordneter ist und Geld einstreicht oder sich irgendwie anders. Oder wenn man in einem Gewerbe ist, ich weiß nicht, was diese Kaufleute so beruflich machen. Ne? So
4: die sind sehr erfolgreich beide und machen das tatsächlich, die meinen das ernst, die machen es ehrenamtlich.
8: Okay.
4: Das Wahnsinn. Ist kein Witz. Und die sind, das sind zwei Menschen, ganz wirklich, also man muss mal sagen, Hamburger CDU ist vielleicht auch nochmal was anderes ein bisschen, aber das sind wirklich, die sind wirklich so, die sind ernsthaft so betroffen davon, dass ihre Partei sowas macht, dass sie keine, nichts, kein Konzept, kein, dass es einzig und allein gegen die AfD geht, dass das deren einziger Programmpunkt ist und die wissen nicht, wo sie hin sollen, weil sie natürlich jetzt nicht, in Hamburg muss man sagen, die AfD ist ein Trauerspiel. Das ist keine Alternative, die wissen nicht, was sie machen sollen und die sind wirklich ernsthaft entsetzt. Ich verstehe das.
2: Austritt. Ja, ich meine, weißt du, ich meine, Hamburg ist ja auch völlig abgedreht inzwischen. Völlig. Was ich diese Woche gelesen habe, dass Hamburg als, glaube ich, einziges Bundesland das Habecksche Heizungsgesetz übernehmen will, das die Bundesregierung gerade abgesagt hat.
4: Tja. Ja? Ja, da gibt es eine Petitesse, die ich jetzt hinzufügen kann für den Lokalfreund von Hamburg. Es ist ja so, dass Hamburg klimaneutral wird.
2: Ja.
4: Und zwar ganz schnell, pass auf, jetzt kommt's. Sie wissen aber, das habe ich wiederum von jemand von den Grünen, weil selbst da kenne ich jemand, das ist aber kein Freund von mir, aber der hat dann gesagt, ja, wir haben natürlich jetzt, also das wird nicht ganz funktionieren deswegen, weil wenn Hamburg klimaneutral wird, werden keine Lastwagen mehr zur Versorgung der Bevölkerung in die Stadt kommen können. Das heißt, es wird keine Lebensmittel, keine Getränke, keine Medikamente, das wird alles hier nicht mehr ankommen. Das wissen Sie
2: inzwischen.
4: Und jetzt kommt's. Und der Hafen sowieso. Jetzt kommt's aber. Wir haben eine Lösung in Hamburg, eine ganz geile Lösung.
8: Kamele?
4: Ja, zu Olympia. Denn wenn Olympia kommt, dann muss man ja, dann hat das Priorität und dann muss man jetzt erstmal ein bisschen aussetzen und dann müssen wir das mal ein bisschen nach hinten schieben. Olympia bedeutet wenigstens 10 Jahre Vollgas. Mhm. Und deswegen sind die alle so für Olympia, weil das nämlich dieses Elend, was sie haben, was sie an der Backe haben mit der Klimaneutralität, weil es das aussetzen könnte.
8: Okay, dann kann man die Diät verschieben und fängt halt übermorgen an und dann hat man es hoffentlich vergessen.
4: Morgen hört auf zu rauchen.
2: Aber ich sag dir, Hamburg kriegt die Olympia nicht. Und dann, ja.
8: Ach komm. Ja gut, was soll man zu all dem noch sagen? Aber wo wir schon bei der CDU sind, deren dickster Gammelfleisch, glaubst du, des Berufspolitikertums ist ja auch wieder aufgetaucht. Mario Mettbrötchen ist zurück. Wir erinnern uns, der neueste Betrügungspseudodoktor der CDU, das ist ja eine reiche Tradition von akademischen Berufsbetrügern, der ist wieder da, weil Plagiatsprüfer Stefan Weber im Auftrag der Thüringer AfD nun sich ausführlich seine sogenannte Doktorarbeit gegeben hat und dort seien 125 neue Plagiatsstellen entdeckt worden. Insgesamt 265, sagte Weber und sprach bei der Vorstellung des Papiers in Erfurt von einem schwerwiegenden Plagiatsfall und von einem eindeutigen Betrug. Der Herr Vogt ist ja bereits seines Doktortitels verlustig gegangen, aber darf ihn vorläufig noch weiter tragen, weil seine Uni hat ihm den zwar schon entzogen, er hat aber dagegen Widerspruch eingelegt und bis zur Endentscheidung darf er den dann weitertragen, den Titel.
2: Und ich wette, er trägt den weiter.
8: Ja, aber
2: ich meine, genauso
8: von,
2: wie er sich...
8: Er geht abends ins Bett und stellt sich seiner Frau als Dr. Vogt noch vor, das ist garantiert.
2: Ich meine, der kommt ja nie auf die Idee, heute kommt ja keiner mehr auf die Idee, eventuell zurückzutreten. Ne? Also nee. Gutenberg wird sich täglich in den Arsch speisen, dass er das damals gemacht hat. Ja. Wahnsinn.
8: Tja, aber ein anderer Untoter ist auch wieder aufgetaucht. Es ist ja eigentlich gerade die Woche der Untoten, muss man ehrlich sagen. Ja? Also der Merkel erscheint in Brüssel und Seuchenkarl, unser Lieblingsmassenmörder in diesem Podcast, der lebt auch noch. Das ist halt leider so. Reitschuster schreibt, Lauterbach will die nächste Notlage. Die Paneuropäische Kommission für Klima und Gesundheit der WHO, in der ich mitgearbeitet habe, so Lauterbach, stellt heute in Genf ihren Bericht vor. Das wichtigste Ergebnis, der Klimawandel hat sich zu einem internationalen Gesundheitsnotfall entwickelt. Und so sollte er behandelt werden. Es wird Zeit, dass wir erkennen, dass wir es mit einem medizinischen Notfall zu tun haben. Also Milena, der Mann, der kann nicht anders, als egal was er in die Finger kriegt, irgendwie zu einem medizinischen Notfall zu deklarieren. Also Salzmangel, zu viel Salz, Klima, you name it, Seuchenkarl macht daraus einen Notfall.
2: Ja, aber ich bin sicher, das geht jetzt über Karl hinaus, die ganze Geschichte, weil Karl hat ja auch, sagen wir mal, WHO gleich Karl gleich WHO, er möchte da ja auch Chef werden. Also da stehen bestimmt noch andere dahinter. Aber es ist lustig, das kommt jetzt genau zu einer Zeit, in der der Weltklimarat ja die ganz große Klimakatastrophe abgesagt hat. Ne? Haben wir letzte Woche drüber geredet. Naja, aber da die Korruptionsmedien davon nichts berichten, machen die halt einfach weiter. Aber was ganz interessant ist, bisher ging, du musst also die WHO-Regeln generell ändern. Bisher ging ein solcher Notfall nur über eine akute Bedrohung durch gefährliche Krankheiten, also Pandemien, ne? Das wissen wir ja. Und Lauterbach will das jetzt ändern und er sagt, die Dimension der Gesundheitsgefahr, die vom Klimawandel ausgeht, ist weit jenseits derer, die von den meisten Pandemien droht. Es ergebe keinen Sinn mehr, die Definition eines Gesundheitsnotfalls auf eine Pandemie zu begrenzen. Und jetzt, ein Sommer mit zehntausenden Hitzetoten sei seiner Meinung nach Anlass genug, eine Notlage zu erklären. So, mein Szenario. Danach musst du dann nur noch alle Todesfälle im Sommer zu Hitzetoten erklären. Hm. Wie das geht, das wissen wir ja. Also die Ärzte, die korrupte Ärzteschaft kriegt dann Geld für jeden Hitzetoten. Und schon heißt der nächste Lockdown da. Energielockdown wegen CO2, Autofahrverbot, hitzefrei ab 20 Grad, ich weiß es nicht. Aber darum geht's. Es sollen diese Regeln, also 2009 hat die WHO ja schon die Regeln für Pandemien geändert. Vorher war ja ein gefährlicher Virus, musste um die Welt gehen, ja. Danach war ja nur noch ein Virus, musste um die Welt gehen. Und jetzt sollen wieder die Regeln geändert werden, um noch schneller einen Notstand auszurufen.
8: Boris, geht's deinem Hund gut?
4: Ich habe nicht einen Hund, ich habe vier Hunde. Erstens. Zweitens, wir haben Samstag. Am Samstag ist meine Frau nicht unten, um diese Hunde zu beruhigen. Und der DHL-Mann kommt trotzdem, um das mal kurz auszuführen.
2: Aber wie oft kommt denn der? Der kommt jetzt dreimal am Tag oder so.
8: Nee, es gibt ja DHL, was hat das mit deiner Frau zu tun, lang,
4: Boris? Pass auf, DHL, Hermes, UPS, alle die kommen. Und meine Frau sagt ein Wort und dann sind die Hunde ruhig. Ich kann kein Wort sagen, weil ich ja hier Worte lasse.
8: Deswegen. Ich verstehe.
4: Aha. Was ich sagen wollte, ist aber trotzdem Häuptling faules Zahnwerk, der da jetzt auftaucht. Ich meine, ihr wisst, warum der jetzt auftaucht. Deswegen, weil im Moment gerade die Argumentationsgrundlage für die ganze Panik, CO2-Panik, die ganze Hysterie ist weg. Aber die Industrie, die grüne Industrie, braucht unbedingt noch irgendjemand, der die Fahne hochhält, bevor das jetzt alles eingeschrottet wird. Ja? Und ich glaube, dass er sich einfach da zum Werkzeug hat machen lassen gegen, also ich will nicht sagen gegen Bares, aber zumindest gegen irgendeine Aufwertung seiner Person oder so.
2: Weil also ist er macht das, was er sein Leben lang schon macht.
8: Ja, exakt.
4: Ja, aber dieses Timing ist halt so offensichtlich, dass in der Sekunde, wo alles, also wo klar ist, das ganze Ding basiert auf einer furchtbaren Lüge, wobei übrigens selbst die Weltgesundheitsorganisation, der Weltklimarat ja gesagt hat, dass zwei Abteilungen von denen Wissenschaft sind und toll gearbeitet haben, aber die Kommunikationsabteilung ihr eigenes Ding macht. Das heißt, da kommt raus, dass die auch gegen die eigenen Wissenschaftler gearbeitet haben. Und wenn dem dann so ist und das jetzt alles rauskommt und dass die ganze Basis für die Hysterie weg ist, dass er jetzt auf den Plan tritt, wo das Ding gerade abgesagt ist, zeigt doch, dass der einfach nur eingesetzt ist, um da sich wichtig zu machen. Und wahrscheinlich am Ende wird es enden mit, das ist mir auch aufgefallen, ich glaube, er will unbedingt auch wieder Masken. Ich glaube, er ist wirklich ein Maskenfreak, weil man damit ja auch vielleicht das schlechte Zahnwerk verdecken kann.
2: Aber weißt du was, man kann es auch noch anders argumentieren. Wenn du schaust, dass die WHO gerade in Form von Tedros auf Teneriffa ganz groß wieder rausgekommen ist, also groß im Gespräch war. Also ich sag Hantavirus, Ebola, WHO ist ganz groß, ja. Und gerade ist der Pandemievertrag ja mal wieder gescheitert, ja. Darf man auch nicht vergessen. Also nicht, weil die Leute erkannt haben, dass das doof ist, dass man die Staaten zwingen will, sich der WHO zu unterwerfen, sondern einfach, weil man sich nicht auf die, sagen wir mal, auf die Verteilung der Gewinne aus Impfstoffen einigen konnte. Also deswegen. Aber die geben jetzt gerade richtig Gas, verstehst du? Und ich könnte mir vorstellen, dass auch deswegen dieses Ding mit Lauterbach rauskommt. Das ist ja nicht von Lauterbach alleine. Da geht es ja um ein Gremium, das beschlossen hat. Lauterbach ist natürlich in Deutschland da der Prophet dafür. Und in anderen Ländern sind das andere Leute. Also das ist schon meiner Ansicht nach eine Nummer größer. Klar. Als und es hat nicht nur mit diesem Weltklimarat zu tun, sondern auch eher mit der, also WHO soll wieder groß werden. Ja. Make WHO great again.
8: Genau, die Pan-Europäische Kommission Klima und Gesundheit ist ja ein Organ der WHO. Also Lauterbach ist hier, sozusagen hängt Tedros am Terroristenbeinchen und möchte ja selber auf seinen Thron, das wissen wir. Und nachdem die USA USA dort ausgetreten sind, hat die WHO natürlich ein Existenz- und Geldproblem und Bedeutungsproblem. Hoffen wir, dass sie verreckt zusammen mit solchen Karl. Aber bis dahin versucht es weiterhin und dass die Truppe dahinter ihre Agenda fortsetzt, zeigt auch ein Bericht dieser Tage auf TKP, der recht interessant ist. Da schreibt TKP: Bioterrorismus als Bioethik. Krankheit durch Biss mutanter Zecken soll Klima schützen. Ein neues Forschungsprojekt, mehrere Forschungsprojekte, die von Bill Gates mitfinanziert wurden, argumentieren offen, es sei moralisch gut und sogar obligatorisch, Fleischallergien durch manipulierte Zecken zu verbreiten. Wer dann kein rotes Fleisch mehr essen kann, weil sofort schwere allergische Reaktionen auftreten, der, Zitat, schütze das Klima. Die Studie dazu ist bereits begutachtet. Akademiker diskutieren, so schreibt TKP, ernsthaft darüber, ob das durch Zecken übertragene Alpha-Gal-Syndrom, eine lebensgefährliche Allergie gegen rotes Fleisch, als Form des moralischen Bio-Enhancements, so nennen sie das, genutzt werden sollte. Die Autoren argumentieren, dass das gezielte Ausbringen von CRISPR-editierten Zecken diese Allergien übertrage, Menschen damit tugendhafter machen könne. Tja, und auch das verbindet sich über diese Klammer Klimarettung, Milena, mit der Agenda eben dieser WHO-Paladine.
2: Da gehört noch ein bisschen was dazu, zu dieser Zeckengeschichte, weil überall in den sozialen Medien sieht man ja die sehr verstörende Aufnahmen von Tieren, die von Zeckenschwärmen in den USA überwältigt werden. Ja? Also die sollen angeblich, berichten Bauern, sollen die in Kisten abgeworfen worden sein, überall in den USA. Und die fallen dann über Tiere her. Also das sind wirklich völlig absurde Aufnahmen, da möchte man nicht hingucken. Und TKP schreibt ja auch noch, dass es bereits über 450.000 Amerikaner gibt, die an diesem Alpha-Gal-Syndrom leiden. Ja, also etwas, was es bei uns eigentlich fast gar nicht gibt, also an dieser Geschichte. Ja? Also das gehört noch zu dieser Geschichte dazu. Und Bill Blofeld Gates. Also egal, wo du hin recherchierst, Gates ist ja immer schon da. Und natürlich auch bei der Herstellung von Laborfleisch. Darum geht's ja. Wenn du kein richtiges Fleisch mehr isst, dann isst du halt künstliches Fleisch. Und er hat ja schon vor Jahren in Kunstfleischfirmen investiert. Ja. So, eine heißt Memphis Meats im Silicon Valley. Die anderen üben Milliardärskumpel übrigens auch, so wie Sergey Brin, der Google-Gründer, oder Jeff Bezos von Amazon. So, und jetzt müssen nur noch die Kühe von der Weide. Und das mit diesem CO2 durch Furzen hat bislang so mäßig geklappt. Jetzt muss also auch dort die WHO ran. Und wir erinnern uns, Gates ist ja der größte private Geldgeber der WHO. Mhm. Und das ist natürlich in Zeiten, wo die USA nichts mehr zahlen, schlimmer. Deutschland ist übrigens, glaube ich, der größte staatliche Finanzier. Ja. So, und die WHO, die sagt mit der Stimme ihres Chefwissenschaftlers Jeremy Farrar: Kühe sind das Hauptproblem bei der Verbreitung eines neuen Vogelgrippe-Virus.
8: Das wusste ich auch nicht.
2: Ja, genau. Und so läuft das Spiel immer weiter. Wir zahlen, Gates kassiert. Der will jetzt auch bei jeder Krankheit, für die es keine Impfstoffe gibt, mit Mod-RNA herumexperimentieren. Hat er auch noch selber so gesagt. Und ich meine, er hat ja in einer Talkshow auf die Frage, brauchen wir noch Menschen, da hat er gelacht und gesagt, nicht für die meisten Dinge. Also, und der fand das wirklich lustig. Ich persönlich halte Bill Gates inzwischen für komplett größenwahnsinnig. So, Größenwahn, Gier, Gottkomplex, Gates. Ne? Also, das ist der beste Bond-Bösewicht ever.
8: Ja, in der Tat. Und wenn man sich dann die Herstellung dieses Laborfleisches, ist ja auch eine interessante Sache, nicht? Also die Zellen unsterblich zu machen, zu immortalisieren, um damit sie als differenzierte Zellen dann Muskelfleisch herstellen, ist letztlich, auch wenn man das, es wird immer wieder versucht, den Leuten klarzumachen, das sei keine Krebszelle, die da verwendet wird, das sei eine Form von Zelleneditierung, die damit nichts zu tun haben, das sei ganz gesund. Ich bin davon so alles andere als überzeugt. Also eine unsterbliche Zelle, eine Zelle, die unsterblich wird, das ist ein definierender Teil eines Tumors, eines Krebszustandes einer Zelle. Und solche Zellen herzustellen, um aus einer krebsähnlichen Zelle dann Ernährung abzuleiten, das überzeugt mich irgendwie nicht. Also ein Tumor essen will ich nicht. Das ist irgendwie, schlägt es mir auf den Appetit. Ja. Tut mir leid, auch wenn ich für Biomethoden oder Biotechnologie ja durchaus offen bin und das ganz interessant finde. Aber spannend auch, dass Kühe so mit angeblich mit Vogelgrippe verbunden sind. Das macht es ja geradezu beweisend, dass ich Teil dieser ganzen Aktion bin.
2: Ja, da gab es ja auch in den letzten Wahnsinn. Jahren so nach dem Motto, hieß es ja, das Vogelgrippe-Virus sei jetzt auf Kühe übergesprungen und so weiter. Das war immer wieder mal Thema, ja. Und jetzt, das sagt die WHO ganz offen und die WHO wieder mittendrin, ne? Und Gates.
8: Jetzt muss nur noch Russland und die AfD irgendwie mit rein und dann wäre es perfekt. Dann haben wir eigentlich alles in einem Paket und ja. Ja, schön, damit es dann in Deutschland auch in Zukunft sicher dagegen geht und dass sich sowas nicht durchsetzen kann, digitalisieren wir ja unter Staatskontrolle gigantisch. Auch noch ein wichtiger Punkt, den wir zu besprechen haben, denn der Deutschlandfunk vermeldet, dass der Bundesdigitalminister Wildberger jetzt endlich ein Portal vorgestellt hat, um Sozialleistung zentral auszugeben. Dazu sollen Arbeits- und Sozialministerium zusammenarbeiten mit dem Innenministerium und anderen Behörden. Auf einem zentralisierten Portal in Zukunft mit europäischer KI gestützt, alle Sozialleistungen für Bürger zentral auszugeben und ohne großen Bürokratieaufwand. Das fand ich lustig, Milena, wenn ich mir überlege, dass bei digitaler ID, die es ja auch bald gibt und der Notwendigkeit, dass dann jeder sein Telefon hat, damit du die Staatsknete, und für die du ja gedrängelt wirst bei einem Land, das über 50% Staatsquote hat, darüber kriegst und dann natürlich immer sowas passieren kann, wie es mir mal passierte, dass plötzlich die Polizei im Raum steht, dein Telefon wegnimmt und du 2 Jahre lang keins hast. Man könnte meinen, es macht den Bürger abhängiger vom Staat, oder? Wenn das so ein zentrales...
2: Ja, klar. Ja, natürlich. Und es geht natürlich auch um diese digitale ID. Ja, Österreich hat es ja schon vorgemacht. Die haben ja die Austria-ID eingeführt, völlig freiwillig für jeden. Jetzt gibt es natürlich bestimmte Berufe, also Berufsgruppen, Lehrer, Psychologen und noch ein paar andere, die müssen inzwischen diese ID haben, um bestimmte Dinge überhaupt abrufen zu können, also die sie brauchen. Ja, ja, natürlich, es geht überall, geht es um die digitale ID, die wir bekommen sollen, weil dann sind wir natürlich absolut überwachbar in jeglicher Hinsicht. Und die Technik ist jetzt da und deswegen wird jetzt ausgerollt. Das ist wie beim Laborfleisch. Das ist jetzt auch technisch fertig und deswegen wird jetzt ausgerollt. Das können wir in all diesen Bereichen gut beobachten.
8: Ja, ich glaube, das Laborfleisch ist ein bisschen teuer. Also der Preis ist zwar irgendwie für ein Steak, früher hat es irgendwie mehrere Häuser gekostet, umgerechnet. Der Preis ist deutlich runter, aber ich glaube, es ist noch nicht wirklich marktauglich, dass du also ein Steak aus dem Labor gewinnbringend verkaufen kannst für einen Preis, den die verbleibenden Insassen noch zahlen können.
2: Ja, aber kommt das aber. Kriegen die schon kommt. Hin. Ja, natürlich. Kommt. Ich meine, die fangen ja jetzt erst an, auch kommt. Mit diesem...
8: Boris, dann treffen wir uns zum Lecker Tumor grillen und gehen gemeinsam zum Digitalportal um unsere Stütze.
4: ihr habt das ja gemerkt, ich bin ganz stumm geworden, weil ich habe davon noch nie was gehört. Ich finde das so also ich stelle mir dann immer vor, weißt du, wir unterhalten uns über solche Sachen, ihr noch viel mehr als ich. Man ist ja schon viel gewohnt und man probiert ja auch über vieles zu lachen, aber ich finde das so dermaßen furchtbar entmenschlichend. Ich finde das so dramatisch, was da... Es gibt auch dieses, ne, der Epstein hat ja auch außer den ganzen Geschichten, die wir kennen, aber der hat ja auch mit so einer Gruppe zusammen am ewigen Leben gearbeitet, mit widerwärtigsten Ideen dabei. Also völlig irrsinnige Geschichten gibt es da. Und ich finde, als normaler Mensch, der so ein bisschen eintaucht und ein bisschen kritisch sich informieren will und so, bist du solchen Sachen so dermaßen hilflos ausgeliefert, weil du immer denkst, ja, das kann ja nicht sein. Also Soylent Green, wir haben damals so einen Film gesehen, da hat man am Ende die Menschen verwertet und so, ne? Das ist ja Fiktion, das wird ja nicht passieren. Aber das mit den Zecken, was ich jetzt gerade, da habe ich direkt aufgeschrieben, Wahnsinn. Hier muss ich recherchieren. Das ist doch irre, das ist doch für keinen Menschen fassbar, dass solche Sachen, dass Menschen gibt, die sich um sowas kümmern, das, was Bill Gates inzwischen oder womit der in Zusammenhang gebracht wird und so, das ist alles so dermaßen abgehoben, wahnsinnig. Was für Impfungen haben die denn gekriegt, damit sie sowas machen? Also die eine Impfung haben sie nicht genommen, das weiß man ja von den meisten, aber was haben die eingenommen, dass die so irre werden? Also wirklich unmenschlich irre.
2: Glaubst du wirklich, glaubst du,

0: gebildet. Habe ich halt geguckt, was braucht es jetzt noch? Ja, das war irgendwann Anfang 21. Und ich habe Bedarf gesehen, dass es irgendwo einen Einstieg braucht. Also nicht jemand, der jetzt die harten Dinger postet von Apolut oder damals noch KenFM oder wo halt die roten Leuchten bei den üblichen Tagesschau-Guckern sofort angehen und die dann sofort ausmachen und sagen, oh Gott, das ist ja der ganz schlimme Antisemit und was weiß ich, was man ihn alles genannt hat. Ich wollte da eben die Fundstücke aus den Leitmedien und so weiter, wo ja öfter mal doch ein kritischer Artikel zu finden war, und ich wollte vor allem das Ausland beobachten, was die so machen und das dann den Leuten liefern. Und am Anfang war ich natürlich auch der Schweden-Korrespondent für viele. Da habe ich auch dauerhaft immer weiter berichtet und habe auch also mal die Videos gepostet, dass da irgendwie alles normal ist und so weiter. Das hat mir auch natürlich Follower gebracht. Aber ich muss sagen, während der Corona-Zeit hatte ich gar nicht so viele, weil da war noch viel Berührungsängste, Kontaktschuld.
1: Okay, ja.
0: Aber jetzt im Nachhinein ist es immer mehr geworden, weil ja so ein bisschen haben wir ja recht behalten, wir Schwurbler, wenn ich gleich ganz recht behalten.
1: Zumal du das Corona-Thema ja weitermachst mit so Hashtags wie richtig erinnern. Mhm. Also indem du einfach immer wieder aufploppen lässt, was war vor 6 Jahren, was war vor 5 Jahren, was hat der da mal gesagt, der plötzlich bei einem ganz anderen Thema wieder auftaucht, um die Leute einzuordnen. Das vergisst man ja. Als normaler Medienkonsument hast du das ja nicht auf dem Schirm. Was hat denn der an dem Tag gesagt? Du scheinst ja ein riesiges Archiv zu haben oder zumindest einen Rechercheweg, wo du schnell die Sachen finden kannst, dass du das immer wieder aufploppen lässt.
0: Ja, also gibt ja diesen, ich weiß gar nicht, wer es gesagt hat, aber die beste Waffe des Journalisten ist das Archiv. Mhm. Diesen Spruch gibt's ja. Und es war auch was ich gemacht habe auf X, vor allem, weil das auch schon ein guter Multiplikator ist. Da folgen mir auch ein paar wichtigere Leute von Abgeordneten über internationale Professoren und so weiter. Und dort habe ich auch versucht, sofort, wenn irgendwie Narrative geschaffen werden, wie jetzt zum Beispiel Pandemie der Ungeimpften, ja, das war mir sofort klar, weil das hatte der Biden irgendwie sofort gesagt, dass das das neue Ding wird, irgendwie im Sommer.
1: Sommer 21, was dann bei uns im Herbst ankam.
0: Genau. Und das habe ich auch angekündigt. Da habe ich gesagt, Biden, das ist bald dieses neue Narrativ, ja, und dort halt versuchen, gleich irgendwie dagegen zu arbeiten, weil das festigt sich ja und du kennst dich aus mit dem Thema als Kommunikationswissenschaftler, die Wiederholung, was die bei den Menschen anrichtet. Und da habe ich eben überall so versucht, irgendwie dagegen, und irgendwie kamen dann diese Follower. Warum, musst du die fragen?
1: Du sagst ja, du hast das gemacht, was gebraucht wurde. Das ändert sich ja immer auch ein bisschen. Bist du da also immer im Beobachten und guckst, dieser Post hat jetzt eine 6-stellige Reichweite, soll ich lieber in die Richtung weitergehen? Nein. Oder hast du ein Programm, was du einfach abarbeitest, wo du sagst, die Sachen mache ich, egal ob die jetzt 5.000 oder 100.000 Views bekommen?
0: Nein, an dem Punkt muss ich mich ganz sehr bei den Leuten bedanken, die das ermöglichen, was ich mache. Ich mache frei nach dem, was ich denke, was gerade wichtig ist. Wenn ich denke, dass ich jetzt News kritisieren muss, weil es einen total einseitigen Artikel über Iran, dann mache ich das, aber ich mache nie nach Plan. Ja, und ich habe jetzt auch, weil ich am Anfang sehr, sehr viel gemacht habe, also zu viel auch, was nicht gut für mich war. Also am Anfang habe ich, was weiß ich, die ersten 3 Jahre habe ich, also solange Corona zumindest akut war, habe ich nichts anderes gemacht als arbeiten, von früh bis spät. Und das hat sich jetzt so ein bisschen, da habe ich das hingekriegt, dass ich versuche, in den Zeiten, wo jetzt kein Iran-Krieg anfängt, wo nicht jetzt irgendwie gerade wichtig ist, dass und ein großes Interesse ist, dass ich dann auch so meine Pausen schaffe, ja, und aber ansonsten bin ich total frei und ich gucke auch nicht großartig drauf, ob das jetzt, klar, ich manchmal sehe es und dann freue ich mich, wenn was gut läuft, natürlich, aber ich deswegen bleibe ich nicht beim Thema oder irgendwas, das interessiert mich nicht.
1: Nee, ich habe jetzt ein bisschen die Sachen angeschaut und war doch erstaunt über das Pensum, was du da abreißt. Das geht ja irgendwie so morgens bei mir noch fast vorm Aufstehen los und abends um 10 gibt es auch noch manchmal Posts. Gibt es halt zwischendurch am Tag, denk mal, okay, jetzt ist Henning vielleicht 2 Stunden spazieren gegangen oder genießt die Sonne, aber sonst ist das doch fast ein durchgehender Dienst, den du da leistest.
0: Ja, also die meiste Zeit war es so. Ich habe jetzt auch mal ein paar Wochen mal gehabt, wo es mal ein wenig weniger war, wo ich mir, aber wie gesagt, ich habe das auch gebraucht. Ich muss sagen, diese ganze Corona-Zeit, die hat schon gezehrt. Ja,

0: Also ich habe das, mir ging es gut in Coburg. Ich habe da nicht viel arbeiten müssen, habe trotzdem gut, kam gut mit meinem Geld aus, war beliebt, war der Star-Fotograf, der halt in Coburg, ne, in dem kleinen.
1: Ja, aber man kommt hin und man kennt dich. Das ist ja schon was eigentlich unbezahlbar ist.
0: Ja, jeder. Also ich war da vor Corona schon sehr bekannt, weil du halt immer als Fotograf in der ersten Reihe rumgurkst und den Leuten im Sichtfeld stehst und so weiter. Ja.
1: Ja. Ich habe ja vorhin schon mit Blick auf Coburg und Würzburg versucht zu fragen, was für dich guter Journalismus ist. Wir können es ja mal umdrehen. Woran erkenne ich als Mediennutzer, als jemand, der Henning Rosenbusch folgt, das ist Qualität, dem kann ich glauben und da sollte ich lieber vorsichtig sein. Gibt es irgendwie Kriterien, wo du sagst, das muss ich auch als der die Posts produziert, erkennbar machen, damit die Leute da einen Kompass haben und wissen, dass sie bei mir schon nicht hinters Licht geführt werden?
0: Ich denke, sowas baut sich nur über gewisse Zeiträume auf. Und bei mir ist es also auch so. Ich habe jetzt ein paar Leute, wo ich jetzt schon über Jahre beobachte, was ich jetzt eben mache. Und da normalerweise überprüfe ich immer noch alles. Ja, aber manchmal gibt es Leute, wenn ich jetzt mal irgendwie unterwegs bin und dann schreiben die was und dann kann es sein, dass ich das mal nicht mehr überprüfe. Ja. Aber das empfehle ich eben jedem. Überprüft die Leute. Aber sobald sie euch irgendwie mal nicht so informieren, wie es sein soll. Also ich meine halt, dass Vollständigkeit wichtig ist. Gerade heute wird ja viel durch Weglassen gelogen. Ja. Und ich kann natürlich den Krieg im Iran irgendwie gutheißen, kann diese Meinung haben als Journalist, kann das auch heutzutage, wo ja dieser Meinungsjournalismus nicht mehr so von der Nachricht getrennt ist, kann das auch in einer Reportage irgendwie verarbeiten. Aber ich darf dann halt nicht alles weglassen, was gegen meine Argumentation spricht, ja, und das meine ich eben, also versuchen, umfassend zu informieren und nicht nur das, was jetzt eben nach eigenem Gusto den Leser irgendwie weiterbringt, das ist es nicht. Also man muss auch mal was posten, was einem nicht gefällt, ja, und was besprechen.
1: Naja, nee, weil du vorhin gesagt hast, wiederholen ist die Mutter der Propaganda, weglassen ist mindestens genauso wichtig, wahrscheinlich der Vater dann, ne?
0: Ja, genau.
1: Indem ich einfach Sachen nicht berichte, erzeuge ich auch ein bestimmtes Bild. Hast du irgendwelche Lieblingsquellen, wo du sagst, da schaue ich morgens als erstes und abends als letztes, wenn da was ist, muss ich es auf jeden Fall machen?
0: Also Multipolar hat eine tolle Arbeit gemacht. Das ist aber auch wieder, du weißt, wir haben zig Zielgruppen. Ja? Deswegen bin ich irgendwo auch jetzt nicht der sagt, wir müssen uns alle zusammentun, wir müssen alles Gleiche machen. Multipolar macht halt ausführliche, lange Texte, gut recherchiert, macht ein bisschen höheres Deutsch. Das ist nicht für jeden was.
1: Ja? Es ist auch weniger, die machen einen Text pro Woche, manchmal zwei.
0: Genau.
1: Aber das ist dann schon viel, wenn zwei Texte pro
0: Woche. Genau, aber wenn bei denen was kam, dann habe ich das meistens gelesen zum Beispiel. Aber es ist nur so ein Beispiel. Es gibt viele englische Quellen auch, wo man durchaus, wie heißt sie? Das fällt mir natürlich nicht ein. Die Whitney Webb zum Beispiel, ich mir doch jetzt auch regelmäßig reinziehe.
1: Die hat diese Bücher zu den Epstein-Sachen gemacht, schon relativ früh, bevor das ein großer Skandal in den Leitmedien wurde. Und
0: vor allem auch der Buchtitel One Nation Under Blackmail ist schon sehr, also eine Nation unter Erpressung ist auch, zeigt schon, wo die Reise hingeht, was sie so recherchiert und die macht gute Arbeit. Also die ist fast zu ausführlich mit zu vielen Quellen, da kommt mal
1: was. Wenn wir Werbung für die deutsche Variante machen wollen, die ist bei Ethica Media erschienen, das machen die Schönings, das sind so zwei dicke Bücher, die liegen bei mir immer noch da und sollten eigentlich studiert werden. Wie gehst du mit Kommentaren um? Schaust du das regelmäßig durch? Reagierst du da oder lässt du es laufen?
0: Mal so, mal so. Ich kann nicht mehr alles lesen. Das ist auf den verschiedenen Plattformen, da wird ja überall kommentiert. Ich habe auch für Telegram ein paar Ehrenamtliche, die da mir helfen, da ein bisschen, weil da muss man ein bisschen moderieren, bis weil du mitverantwortlich bist als Gruppeninhaber, was da die Leute schreiben. Und natürlich braucht Feedback. Ja, also ich will ja auch wissen, und dann gibt es natürlich gute Kritik, die dich weiterbringt. Und dann gibt es eher weniger zielgerichtete Politik, Kritik. Also waren ja früher die Corona-Leugner und Schwurbler. Und das kriegt man natürlich auch heute noch. Ich habe ja nicht unbedingt immer die Meinung der Regierung. Jetzt hatte ich das erste Mal, glaube ich, seit 5 Jahren die Meinung der Regierung.
1: Bei welchem Fall?
0: Dass wir keine Schiffe in die Straße von Hormus schicken.
1: Okay, naja, ihr nähert euch an. Viele junge Leute träumen ja davon, Influencer zu werden. Ich weiß, bei dem letzten Jahrgang, den ich erlebt habe, frisch Bachelor-Jahrgang, waren das über 50% von denen, die da Kommunikationswissenschaft studieren wollten in München, die Influencer werden wollten. Entweder Mode bei den Mädels oder bei den Jungs, Sport, Politik, was auch immer. Ne? Was sollten diese Jungs und Mädels wissen, bevor sie sich auf den Weg machen? Weil ich hätte wahrscheinlich vorher fragen müssen, ob du dich überhaupt selbst als Influencer siehst, ob Influencer der neue Journalist ist. Jemand, der ohne die Sicherheit eines großen Medienkonzerns im Rücken arbeitet, was ja immer auch Einschränkung sein kann, darüber haben wir geredet, aber du hättest ja immerhin dann Anwälte, die sich für dich in die Bresche werfen würden. Du hättest einen Konzern, der da irgendwie ja ganz anders dasteht, als du als einzelner Henning Rosenbusch, der dann schnell nackt ist, wenn da plötzlich Kräfte am Werk sind, die man gar nicht überschauen kann.
0: Ja, ich bin ja da jetzt auch wieder reingerutscht. Ja. Wie gesagt, ich habe später auch wieder ein bisschen Stadtratsberichterstattung und Politik gemacht und bin auch mal wieder jemanden auf den Fuß getreten. Aber das ist diesmal in Coburg, ja. Aber das ist nicht so schlimm ausgegangen wie beim ersten Mal.
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3: 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Der Verfassungsschutz hat Christen im Visier, die Verbindungen zur AfD aufweisen und sich politisch mit christlichen Motiven in der Öffentlichkeit äußern. Das geht aus der Antwort der Bundesregierung auf eine Anfrage der Grünen hervor. Sogenannte Christfluencer mit Bezügen zur AfD und der MAGA-Bewegung in den USA verschmelzen angeblich rechtsextreme Ideologie, christlich aufgeladene Symbolik und Verschwörungstheorien. Lamia Kador, die bei den Grünen für Religionspolitik zuständig ist, sagte: Die Bundesregierung muss der Instrumentalisierung christlicher Symbolik und Narrative durch Rechtsextreme mehr Aufmerksamkeit widmen. Kritiker fragen sich, ob somit bald nicht nur die Deutschlandfahne, wie in den letzten Tagen mehrfach dokumentiert, sondern auch zum Beispiel das Kreuz Jesu verboten wird. Die weltgrößte Spedition DSV setzt erstmals autonom fahrende Lkw im kommerziellen Langstreckenbetrieb ein. Seit Mitte Mai fährt ein Volvo-Truck auf Level 4 autonom die 370 Kilometer lange Strecke zwischen Dallas und Houston in Texas. Zunächst noch mit einem Techniker an Bord. DSV will die Technologie bald auch nach Deutschland bringen. CEO Helmut Schweighofer kündigte an, fahrerlose Trucks in absehbarer Zeit auf deutschen Straßen einzusetzen. Hintergrund ist vor allem der massive Fahrermangel in Deutschland. Über 120.000 offene Stellen. Die Branche erhofft sich durch autonomes Fahren längere Einsatzzeiten, geringeren Spritverbrauch und mehr Effizienz. DSV ist damit die erste große europäische Spedition, die autonomes Fahren auf Level 4 in den echten Regelbetrieb bringt. Deutschland gelobt, innerhalb der NATO eine deutlich stärkere Militärmacht zu werden. Der deutsche Botschafter in Washington, Jens Hanefeld, sagte, das Land sei bereit, nach Jahrzehnten, in denen die USA den Großteil der militärischen Last des Bündnisses getragen haben, eine größere Verantwortung für die europäische Sicherheit zu übernehmen. Bundeskanzler Friedrich Merz hat erklärt, die deutschen Streitkräfte sollten die stärkste konventionelle Armee Europas werden. Für Deutschland geht es bei diesem Wandel nicht nur um viel Steuergeld, sondern um einen politischen und kulturellen Bruch mit Jahrzehnten der militärischen Zurückhaltung, die angesichts der Geschichte auch einen wichtigen Grund hat. Friedensaktivisten fragen sich, warum Deutschland nicht einfach neutral werden kann. Damit würde viel Geld für Krieg gespart und das Land könnte zeigen, dass es wirklich erwachsen geworden ist. Denn wer Krieg spielen will, hat nichts gelernt. 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
0: Wie gesagt, ich habe später auch wieder ein bisschen Stadtratsberichterstattung und Politik gemacht und bin auch mal wieder mal jemanden auf den Fuß getreten. Aber in, das ist diesmal in Coburg, ja. Aber das ist nicht so schlimm ausgegangen wie beim ersten Mal. Was hast du jetzt nochmal gefragt?
1: Was man wissen sollte, bevor man sich auf den Weg macht, Influencer zu werden.
0: Ja, also, das ist ganz schwer zu beantworten für mich, weil das, wie gesagt, ich bin da wieder reingerutscht. Ja. Und ich glaube, es ist auch was ganz anderes, ob du jetzt politischer Influencer bist. Und das bin ich, weiß ich nicht. Das ist ja trotzdem Journalistenjob, öfter mal auch seine Meinung. Was ich mache, ist eigentlich typisch Journalismus. Ja, es ist halt eher dieser Newsdesk-Job, wie es dann so schön heißt. Ja, da werden ja auch die Nachrichten ausgesucht, nur mache ich es halt nicht wie die, dass ich mir nur die dpa-Seite, die irgendwie vorproduziert ist, angucke und es dann nachmache, weil deswegen haben wir ja die Tageszeitungen, die alle gleich aussehen, sondern ich habe halt, ja, ich habe schon meine Dinger, die ich dann abarbeite, wo ich gucke, wo könnte was passiert sein? Ist das jetzt ein Thema, wo ich tiefer recherchiere und so weiter? Und diese Freiheit, die hätte ich nirgends. Also wenn ich jetzt wieder ich hatte Angebote auch, klar, mit den Followern werde ich natürlich interessant, ohne dass ich jetzt besonders toll bin. Ja, aber die Follower machen mich interessant und ich hatte Angebote. Und ich wollte mich aber nicht mehr einfangen lassen, weil ich genau weiß, dann wird mir ein Auftrag gegeben, ich muss das und das jetzt machen, das und das recherchieren und dann kann ich nichts anderes machen. Ja, und ob mir das dann gefällt oder nicht, spielt keine Rolle. Ich muss, wenn ich wieder irgendwo für eine Zeitung arbeite, da gibt es jetzt ein paar interessante Projekte in Deutschland, wo ich mir doch durchaus überlegt habe, das zu machen.
1: Oh, aber also, im Moment will ich mich nicht. Wahrscheinlich zum Beispiel eine Ostdeutsche Allgemeine Zeitung von Holger Friedrich ins Leben gerufen, so im Februar irgendwann ging das los.
0: Berliner Zeitung, auch aus dem gleichen Haus. Oder auch alternative Medien, wo ich natürlich in Deutschland vor Ort auch besser recherchieren kann und natürlich, wenn ich irgendwie, du weißt, wenn du als Michael Mein eine Presseanfrage stellst, ist das eher blöd. Ja, wenn du da das große Medienhaus dahinter stehen hast, dann antworten die auch mal.
1: Ja, das war meine große Journalistenbefragung in den Nullerjahren, die handelte genau davon. Wenn der Spiegel-Journalist irgendwo anruft, dann ist er als Spiegel interessant, sobald er sich dann selbstständig macht. Ist ja völlig irrelevant, wobei wir ja da auch diesen Trend haben, der genau in diese Richtung geht. Der ja nicht ist, den gibt's ja nicht nur bei den neuen Medien, bei Leuten wie dir, sondern den gibt's ja auch bei den Konzernen, dass da Leute rausgehen. Was ich, Robin Alexander bei der Welt geht raus, macht dann seinen eigenen Podcast. Paul Ronsheimer bei der Bild geht raus, macht seine eigenen Sachen. Also da erleben wir genau den gleichen Trend, dass die Medienkonzerne auf Menschen als Marken setzen, um darüber dann andere Menschen wiederum zu gewinnen, weil man weiß, dass der Mensch am ehesten anderen Menschen vertraut, mit denen er dann gute Erfahrungen gemacht hat. So wie du es geschildert hast. Der Nachteil scheint mir dann, wenn ich jetzt noch jung wäre, dass du halt nicht arbeitsteilig arbeiten kannst, dass du immer selbstverantwortlich bist. Du kannst halt nicht mal 5 Leute losschicken, 5 Volontäre oder Praktikanten oder Mitredakteure, die dann für dich recherchieren, die dir mal einen Urlaub erlauben, dass du mal 6 Wochen gar nichts machen brauchst. Du bist als Inhaber der Kanäle halt immer alleine da, ne? Und stehst voll in, sozusagen an der Front, ne?
0: Den Urlaub habe ich mir schon 2 Mal rausgenommen und habe nichts gepostet, auch aus gesundheitlichen Gründen. Das muss dann auch mal sein. Aber muss auch mal, also ist, wie gesagt, das ist ein, in diesem Dreck zu wühlen, was es letzten Endes seit 5 Jahren ist. Ja, also ich bin ja eigentlich bin ich ein Dissident geworden, ja, und ein journalistischer Dissident, würde ich sagen, der so viele Missstände sieht und aufdecken will. Und dann kann man ja jetzt noch, wenn es immer Krieg gibt, das ist nicht besonders gut für meine Laune, oder da gab es ja viel in den letzten Jahren, oder Corona natürlich, ja, obwohl ich da in Schweden war, aber ich bin, glaube ich, schon ein empathischer Mensch und habe durchaus auch mitbekommen, wie es meiner Familie ergeht und so weiter. Und ja, es ist wichtig, da seinen Ausgleich zu schaffen, auf jeden Fall, ja, dass man das hinkriegt. Und ich war auch, um ganz offen zu sein, oder bin immer noch, kann auch sein, dass ich das morgen aufhöre, ja, weil es ist hart für mich am Ende. Auf der einen Seite bin ich super dankbar, weil ich so frei bin wie noch nie, ja, weil ich wirklich mich jeden Tag selber entscheiden kann, auf was ich mich stürze und oder nicht. Aber auf der anderen Seite stürze ich mich meistens auf Sachen, die, ja, also dieser Fotografenjob, da habe ich ein bisschen Theater gemacht und Sport und Konzerte, das war was anderes.
1: Ja, Dissidenten dürfte es ja qua Definition gar nicht geben in einer parlamentarischen Demokratie, wo man dann ja Opposition wäre. Der Begriff schien mir immer reserviert für totalitäre Systeme, für Diktaturen, wo es irgendwie eine absolute Macht gibt, gegen die man dann aufbegehren muss. Du hast ja das selber erwähnt, dass du den ganzen Tag im Dreck wühlst und dass das nicht so einfach ist, dabei sich zu bleiben. Wie schaffst du das? Was gibt dir Kraft?
0: Ja, ich schaffe es noch nicht so ganz. Also ich habe es noch nicht so hundertprozentig hinbekommen. Habe auch ein paar Hausaufgaben diesbezüglich. Aber natürlich, ich versuche mehr rauszugehen, meine Pausen zu machen. Mich auch mit was völlig anderem zu beschäftigen. Das ging zum Beispiel am Anfang von Corona nicht. Ja, da habe ich das einfach nicht mehr hinbekommen, mal einen Film zu gucken oder mal ein Buch zu lesen oder irgend sowas. Ging nicht. Hatte sofort irgendwie wieder das Handy trotzdem in der Hand, selbst wenn ich spazieren gelaufen bin. Und habe es gar nicht gemerkt, ja, wie automatisch rausgezogen und plötzlich wieder gescrollt. Also da bin ich keiner, der da den Menschen. Ich sage nur, es ist wichtig, geht in die Natur. Wer es kann, auch ein bisschen meditieren. Das mache ich auch manchmal, ein paar Atemübungen und sowas, wenn das Adrenalin besonders hoch ist. Der Job ist so, wie er gerade ist, schon hart. Und ich bin froh, dass ich jetzt
1: Was sind für dich persönlich die größten Bedrohungen? Wir haben Sanktionen wie gegen Gbagbo, die von der EU kommen. Wir haben Zensurbestrebungen über den Digital Services Act. Wir haben Kontokündigungen, die es Menschen, die zum Beispiel einem Journalisten wie dir folgen, schwerer machen, ihn mit Spenden oder Schenkungen zu unterstützen. Qualität ist ein Dauerthema, auch in dieser neuen Medienszene. Darüber haben wir zumindest andeutungsweise schon gesprochen. Da gibt es dann auch wieder Portale, die finanziert werden, wo man nicht genau weiß, aus welchen Quellen kommt das. Warum ist das so, dass die jetzt alle auf bestimmte Narrative aufspringen, die ja eigentlich im Mainstream verankert sein sollten und nicht auf der Oppositions- oder Dissidentenseite? Was sind für dich persönlich die größten Bedrohungen?
0: Alles, was du gerade aufgezählt hast. Das ist eben auch was Neues für mich. Ich habe nichts anders gemacht die letzten 5-6 Jahre. Gut, ich war einseitig natürlich. Ja. Also ich will ja das bringen, was andere nicht bringen. Ja. Und ich muss jetzt nicht noch mal wiederholen, was der Drosten in 27 Podcasts gesagt hat. Ich war total einseitig, das ja. Aber ansonsten habe ich meinen Job gemacht die letzten 5-6 Jahre, wie ich ihn sonst auch gemacht habe. Und da kannst du wahrscheinlich als Wissenschaftler, der sagt Wissenschaftsfreiheit und ich sag Meinungsfreiheit und Pressefreiheit, eigentlich gibt's keinen Grund dafür, dass man uns irgendwie für das, was wir gesagt und getan haben die letzten Jahre, ich habe auch ganz gute Quote, sag ich mal. Ich komm mit Sicherheit besser weg als ARD und ZDF, was Fake News angeht. Ja, waren ja auch 30.000 Dinger, die ich irgendwie rauskauen habe die letzten 5 Jahre. Und ich glaube, bei 3 war es am Ende, wo ich so einen kleinen...
1: Gute Quote, ja.
0: Ja, genau. Ja. Also ich wusste ja, in dem Moment, wo ich jetzt das mache, ja, ich habe die Seiten gewechselt. Ja, ich bin zu den Schwurblern rüber. Und ich habe natürlich vorher schon KenFM gekannt und alles. Ja, also ich hatte auch, was die Pandemie angeht, wie gesagt, ich war einer der Ersten, oder war halt im März schon sozusagen ja dagegen den Lockdown und habe da schon die Klappe aufgemacht. Und worauf wollte ich?
1: Auf die Bedrohungen und Ängste, ne?
0: Ja, auf die Bedrohungen und Ängste, ja, genau. Und da habe ich ja, also dieser Entscheid, dann nach Schweden zu gehen, ja. Da wusste ich, ich wechsle die Seiten. Aber, und da kannst du ja auch viel drüber sagen, wenn man das aber nochmal alles erfährt. Ja, also man hat ja vorher gesehen, wie sie mit KenFM und so, mit Ken Jebsen umgegangen sind damals noch und oder mit jedem anderen, der da irgendwie einen Ton zu viel gemacht hat. Also es ging ja schon ziemlich rund. Und das von außen zu sehen und zu sagen, okay, das könnte mir jetzt demnächst auch passieren, ist das eine, aber es dann zu erleben, ist noch mal was anderes. Ja, und auch diese Gedanken zu haben, Kontokündigungen und lauter solchen, da ist irgendwas plötzlich da, was dich vielleicht irgendwie über die Schulter schauen lassen könnte. Und das gab es in meinem vorherigen Leben nicht.
1: Nee, man hält es auch nicht für möglich. Es geht ja auch, zumindest meine These, es geht keiner rein in diese neue Medienwelt und sagt, ich mache das, damit mir am Ende Seele gekündigt werden, Konten gekündigt werden, damit ich Stress mit irgendwelchen Behörden kriege, dass ich Gerichtsverfahren halte. Man macht es ja im guten Glauben, dass man richtige und gute Argumente hat. Und die werden die anderen, so sie nur rational sind, schon irgendwann akzeptieren können. Das war zumindest meine Idee im März 20. Ich schreibe darüber, haben die sich jetzt geirrt, klar. Aber die werden meine Texte hatten ja bei Rubicon damals nicht die Riesenreichweite, aber es gibt ja mehrere, die solche Texte schreiben. Irgendwann wird sich Rationalität durchsetzen. Das war halt der Irrtum, ne? Dass dann zurückgeschlagen wurde.
0: Ich war im Frühjahr 21, wo ich dann sicher war, so Schweden, jetzt zeige ich es euch. Dann hatte ich die neuen Staaten von der Übersterblichkeit. Und dann habe ich gedacht, so, und dann kam, glaube ich, noch in dem Moment die erste Studie über die Kinder in Deutschland, wie schlecht es denen schon ging, oder mit einem Update, dass irgendwie 33% schon eben Psychosomatiken zeigen, ja, und dann habe ich gesehen, Schweden wunderbar durch 2021 Winter, so, und jetzt habe ich gedacht, so, jetzt sagen sie alle, jetzt hör mal auf mit dem Mist. Hm. Ja, ich war auch sehr naiv, teilweise.
1: Gut, wir sitzen hier nicht in Schweden, aber trotzdem weit weg von der Heimat. Ist das der Preis, den du zahlen musst, um unabhängiger Journalist sein zu können?
0: Ich weiß es nicht. Ich bin eben jetzt auch da reingerutscht, weil ich eben... die Entscheidung Schweden war keine Flucht vor Corona. Die Entscheidung Schweden war, ich muss irgendwas tun, was Vernünftiges tun. Und ich konnte in Coburg nichts tun, weil wenn ich dort weiter kritisiert hätte, hätte ich, der Verlag hätte zu mir gestanden, aber alles andere, wie gesagt, Theater, das sind dann teilweise Jobs, die ist von Stadtgeld abhängig.
1: Ja.
0: Das wurde mir auch schon durch die Blume gesagt, das wäre nicht weitergegangen. Und da bin ich eben dann im Ausland gewesen und dann 2023 habe ich erst letzten Endes die Entscheidung getroffen, nicht mehr nach Deutschland zurückzukommen, weil ich auch, es wäre kein Weg mehr in das alte Leben, wäre nicht mehr möglich gewesen. Und da war ich schon weg, also ich hatte die Wurzeln schon ausgerissen, ja, und deswegen habe ich mich dann entschieden, ja, ich bleibe jetzt erstmal weg, weil ich da diese Verfolgung, die hat man ja da schon gespürt, und man wusste ja auch nie, wie schlimm wird's noch, ja, oder wie, als Corona-Schwurbler warst du ja teilweise schon hart unter Beschuss, und
1: Ich habe mich manchmal gefragt, ob man nicht den Bezug zu seinem Publikum braucht, also den täglichen Umgang im Supermarkt, im Bus, auf der Straße, um zu wissen, was gerade gebraucht wird. Aber wahrscheinlich ist das der Ersatz über die Kommentare und über das, was du da an Rückmeldungen bekommst, der das vermutlich genauso bietet wie das, was man im Alltag sonst in Deutschland hätte.
0: Ja, also ich denke, also der Alltag in Coburg wäre jetzt zum Beispiel nicht hilfreich gewesen, um viele Themen zu beurteilen. Ja, also das ist auch zum Beispiel so ein kleines reiches Städtchen, wo die Welt völlig noch in Ordnung ist. Ja, mit 45.000 Einwohnern, mit einer riesen Versicherungsgruppe Hug Coburg, wo sie halt mega viel Gewerbesteuer auch gekriegt haben. Und die haben jetzt auch so ein bisschen zu kämpfen, aber sonst ist es halt so noch so eine heile Welt. Und man muss schon so ein bisschen Gefühl haben man muss nicht immer überall vor Ort sein. Es ist natürlich, also Schweden, dass ich hingefahren bin, war natürlich auch ein Grund, vor allem die Glaubwürdigkeit. Ja, weil wenn du vor Ort berichtest und danach Stimmen sammeln kannst, dann ist es natürlich wichtig. Aber da ich eben so vielseitig bin, dass ich ja eine ganze Zeitung liefere, ich kann ja nicht überall hinfahren. Es fehlt mir total. Ja, also wenn du jetzt danach fragst, ich würde gerne mal wieder mehr recherchieren. Ich habe jetzt mal angefangen, bei Epstein was zu recherchieren, da waren dann andere wieder schneller als ich und haben die Geschichte rausgehaut. Und dann war ich, habe ich umsonst recherchiert, das passiert ja auch manchmal. Aber mir fehlt das draußen sein und vielleicht sogar auch wieder ein bisschen fotografieren. Mal gucken.
1: Ich habe noch 4 Fragen auf dem Zettel, wo wir alles reinpacken können, was wir bisher umschifft oder ausgelassen haben, wo du also auch die Sachen unterbringen kannst, die du noch unbedingt unterbringen möchtest. Gibt es etwas, worauf du besonders stolz bist?
0: Also was sehr bewegend war, ist, das fehlt mir auch ein bisschen, und das vor Ort. Ich war zum Beispiel bei Fairtalk und habe da einen sehr, sehr warmen Applaus bekommen. Und natürlich haben mir auch ein paar Leute geschrieben, dass meine Berichterstattung über Corona sie vor dieser Impfung bewahrt haben. Und das, ja, ich glaube nicht, dass die einen Fehler gemacht haben. Und das, ja, ich glaube schon, dass ich das alles richtig gemacht habe. Ich würde es, glaube ich, nicht anders machen. Und ein bisschen stolz bin ich darauf.
1: Ja, rette einen und du rettest die Welt. Gibt es etwas, was du mit dem Wissen von heute anders machen würdest?
0: Ja, natürlich. Ja, viel. Viel. Mein ganzes Leben war eine Entwicklung. Und wie gesagt, früher war mir Geld total wichtig. Heute ist es mir, brauche ich genug, um gut durchzukommen, sag ich mal. Aber sonst ist es mir gar nicht mehr wichtig. Und ja, es ist viel, was ich anders machen würde mit der Erfahrung von heute natürlich. Ja.
1: Funktioniert das mit den Spenden der Follower einigermaßen? Das ist ja immer so eine Grundfrage. Ne? Kann man dieses Leben als freier Journalist oder Influencer, wie ich es genannt habe, kann man das auf der doch eher wackeligen Basis von Spenden machen? Wackelig deshalb, weil man ja nicht weiß, ob die Leute morgen sagen, ich gehe jetzt doch zurück und kaufe mir ein Abo der Berliner Zeitung oder irgendwas. Ne?
0: Ja, also das war auch sehr unterschiedlich. Ne? Am Anfang hatte ich sehr wenig Follower und entsprechend wenig Leute, die mir da geholfen haben. Die Follower wurden mehr. Dann gab es eine Hochzeit, sag ich mal 2023, wo die Leute auch wirklich gesagt haben, ein bisschen danke und jetzt bedanke ich mich mal bei den Leuten, weiß ich nicht, wo das Ding, und hatte ich vielleicht die Hälfte von einer Viertelmillion Followern insgesamt jetzt von allen, die ich damals hatte, und trotzdem ist es heute weniger, aber es liegt auch an mir. Ich dosiere das sehr, ja,
1: die Aufforderung zu
0: spenden. Die Aufrufe, ja, ja, mein letzter war zum Beispiel Anfang Dezember, ja, und das mache ich auch sehr bewusst, weil ich will im Fall der Fälle aufhören können und auch weiter da in den Spiegel gucken. Ich will niemanden irgendwie, ich habe mir da ein Gehalt zugestanden, was ich für fair finde, und das gebe ich mir, und jetzt ist es auch schön weg, und jetzt könnte ich morgen sagen, okay, das war's, und keiner könnte mir böse sein.
1: Das ist, glaube ich, eine gute Einstellung. Es gab ja einige, die sehr viel Geld eingesammelt haben für Projekte, die dann als Luftschlösser geendet sind, also nicht realisiert wurden. Und ich bin dann öfter auch gefragt worden, weißt du eigentlich bei dem und dem, was daraus geworden ist? Ich dachte, naja, ist nichts geworden. Das ist natürlich dann, ich glaube ja immer, dass Menschen diese Scheitern einkalkulieren, wenn sie da irgendwie 10 oder 20 Euro spenden. Trotzdem ist es gut, sich da im Spiegel noch sehen zu können.
0: Ja, ich habe das nicht gemacht, alles um reich zu werden. Und ich will auch, also ich habe auch mal Geld anderen Leuten dann überwiesen von dem, was ich bekommen habe, wo ich gedacht habe, die brauchen jetzt dringend irgendwas oder so, ja. Und mir war die Sache einfach wichtig. Ich will frei bleiben. Meine Freiheit ist mir so wichtig. Das ist mir wichtiger als alles andere. Ich finde auch, dass wir das als Gesellschaft, diese Freiheit, dass viele Menschen das gar nicht zu schätzen wissen, wie wichtig das ist, um sich weiterzuentwickeln, ja, was mich als Menschen ausmacht mit den 50 Jahren, die ich jetzt heute habe, am meisten weitergebracht hat mich meine freie Zeit, wo ich frei irgendwie Bücher lesen konnte, mich mit Sachen beschäftigen konnte, und Freiheit heißt auch für eine Gesellschaft, sich weiterentwickeln zu können, weil du eben kritisieren darfst, weil du Fehlentwicklungen ansprechen darfst, ja, und deswegen werde ich da kämpfen, und vielleicht war auch eine kleine Hoffnung von mir immer, dass es mir irgendwann jetzt abdrehen, man kann ja doch damit rechnen, ja, es gibt ja DSA und was sie da alles vorbereitet haben, Krisenmechanismus, dass die da meine Kanäle irgendwie einfach abdrehen, und ich glaube, so im Hinterkopf wäre es mir das Allerliebste dann.
1: Ja gut, sie können das ganze Netz für 3 Monate dicht machen, wenn sie dann eine Gefahr für die öffentliche Sicherheit oder die öffentliche Gesundheit vermuten. Also dieser DSA, da hat schon ein Besteck entwickelt, was sie jederzeit ausfahren können. Das ist ja die spannende Frage, ob sie es tun. Da ist es zumindest das Besteck. Ob sie es dann machen werden, hängt ja auch davon ab, wie stark sie den Widerstand taxieren. Also was sie glauben, was an Widerstand kommen wird. Aber ich will frei bleiben, ist, glaube ich, schon mal ein super Titel für dieses Video. Und ich glaube, du hast die vorletzte Frage jetzt schon beantwortet. Ich stelle sie trotzdem nochmal. Vielleicht kommst du nochmal von der anderen Seite ran. Wie sieht die Welt aus, in der du gern leben würdest?
0: Ja, auf jeden Fall besser als heute. Ich bin 75 geboren. Ich habe dann noch 15 Jahre die alte Bundesrepublik mitbekommen. Und ich glaube, so im Rückblick glorifiziert man viel oder so, aber ich glaube, diese soziale Marktwirtschaft, wie man das damals versucht hat, diesen rheinischen Kapitalismus, also wo auch die Chefs noch irgendwie Bezug zu ihren Mitarbeitern haben und so weiter, und eine freie Welt, ja, also so in diese Richtung könnte ich es mir vorstellen. Aber ich habe immer, wenn ich danach gefragt wurde, habe ich auch immer gesagt, ich bin Journalist, ich bin dafür nicht zuständig, wie die Welt in Zukunft auszusehen hat. Also ich will Kanzler werden. Da habe ich mich schon sehr bewusst dafür entschieden, nicht in die Politik zu gehen. Da hatte ich auch einige Angebote, auch dann, als ich Journalist war, in die Politik zu gehen. Und
1: Gut, du weißt ja, was 1990 passiert ist. Da bin ich dazu gekommen. Da ist die Alternative weggefallen, die diesen rheinischen Kapitalismus dazu gezwungen hat, ein paar gute Seiten zu behalten damit.
0: Deswegen nenne ich das übrigens Schaufenster des Westens. Die Bundesrepublik damals war ein Schaufenster des Westens. Ja, also es war ja auch, glaube ich, in kaum einem westlichen Land so gut, wie es in der Bundesrepublik bis...
1: Und in keinem Westlichen so gut wie in der DDR. Die DDR war das Schaufenster des Sozialismus. Ich bin als Schüler nach Moskau gefahren mit dem Freundschaftszug und war entsetzt über vieles, was in dem Vorzeigeland des Sozialismus so an Alltag da war. Also was an Lebensstandard da war, wie die Leute da gehaust haben, wie sie sich ihre Lebensmittel, ihre Kleidung haben besorgen müssen. Das war, wenn man so, ich war 14, ne, und dachte, okay, DDR ist ja so und da wird die Sowjetunion wird ja leuchten, aber nee, war nicht so.
0: Bei mir war es mit 19 in Miami, wo ich gedacht habe, oh Gott, da bin ich durch Downtown früh, sind da die Businessmen mit ihren Köfferchen und abends schlafen die Menschen in den Kartons. Und da habe ich mir auch gedacht, also das war für mich ein totaler Kulturschock.
1: Ja. Ja. Letzte Frage zielt in eine ferne Zukunft. Was bleibt von Henning Rosenbusch? Was sollte bleiben, wenn du Einfluss darauf hättest? Was bleibt?
0: Ich hoffe, dass das gesehen wird, dass diese Arbeit, wie ich sie mache, eigentlich Erfolg hat. Also zumindest jetzt, was die Follower angeht und so weiter. Und ich denke, dass da viele sich da... Also wenn ich jetzt irgendwie einen politischen Influencer bin, der mich fragen würde, was da wohl, ja, aber ich will nicht jetzt keinen beraten, der irgendwie Klamotten oder Parfüm verkauft oder irgendwas, ja, aber dem würde ich sagen, bleib ehrlich, ja, bleib bei dir, bleib ehrlich, nach bestem Wissen und Gewissen der Wahrheit verpflichtet, das ist nicht von mir, das hat mir irgendwann mal ein altgedienter Redakteur mit auf den Weg gegeben, ja, und dadurch kann ich in den Spiegel schauen und das ist, also mir persönlich zumindest, wichtiger als alles andere.
1: Da haben wir doch einen schönen Bogen hinbekommen vom Anfang zum Ende. Dank dir, Henning. Das war im Gespräch mit Henning Rosenbusch. Sie haben gehört, dass diese Art von Journalismus Unterstützung braucht. Auch diese Videos können Sie unterstützen, indem Sie teilen, werben, kommentieren. Ich freue mich auf das, was Sie unter dieses Video schreiben über Ihre Erfahrung im Journalismus und hoffe, dass Sie mir gewogen bleiben.
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7: 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Ein Standpunkt von Hans-Jürgen Gese. Professor Jeffrey Sachs ist ein weltweit bekannter amerikanischer Ökonom, der sich insbesondere als Experte für nachhaltige Ökonomien und Armutsbekämpfung einen Namen gemacht hat. Er war und ist Berater einer Reihe von Regierungen. Professor Sachs ist bekennender Jude, der die Politik der Regierung in Israel scharf verurteilt. Durch sein Eintreten für den Frieden wurde er zu einem der weltweit bekanntesten Kritiker der momentanen Kriegspolitik in Europa und im Nahen Osten, insbesondere des aggressiven Vorgehens der US-Regierung. Hier ist eine leicht verkürzte Wiedergabe des von mir aus dem Englischen übersetzten Briefes, den Professor Sachs kürzlich an Bundeskanzler Friedrich Merz sandte. Dieser offene Brief wurde von den deutschen Medien ignoriert, er verdient aber meiner Ansicht nach weite Aufmerksamkeit in der Bundesrepublik, da er überzeugend die ganze Entwicklungsgeschichte des Krieges in der Ukraine im Detail aufzeigt. Nachdem Sie diesen Brief gelesen haben, können Sie nicht mehr behaupten, ich habe es nicht gewusst. Zitat: Bundeskanzler Merz. In meinem Brief an Sie vor einem halben Jahr drängte ich darauf, dass Deutschland diplomatische Aktivitäten mit Russland beginnt, anstatt die Normalisierung des Krieges weiterzuführen. Jetzt, 6 Monate später, hat sich die Situation dramatisch verschlechtert. Europa und Russland gleiten in einen offenen Krieg. Und in diesem Trend, Herr Bundeskanzler, ist Ihre Verantwortung einzigartig. Keine europäische Führungspersönlichkeit, weder in Paris noch in Warschau noch in Rom, hat den gleichen Einfluss, den Sie besitzen oder hat die Macht, die Sie persönlich innehaben, um den Verlauf dieser Katastrophe zu unterbrechen. Werden Sie sich für den Frieden einsetzen? Im Januar 2026 haben Sie sich selbst mit Premierministerin Meloni und Präsident Macron dafür stark gemacht, wieder Beziehungen mit Russland aufzunehmen. Sie beschrieben Russland als ein europäisches Land, Aber sie haben diese Diplomatie dann doch nicht begonnen. Da es um die Zukunft Europas geht, ist ihr Verhalten eine ungeheuerliche Verweigerung von Führung. Haben Sie in Ihrer Zeit als Kanzler auch nur einen einzigen Versuch unternommen, mit Präsident Putin in einen Dialog zu treten? Oder hat Ihr Außenminister auch nur einen einzigen Versuch unternommen, mit Außenminister Lavrov in einen wirklichen Dialog zu treten? Soweit der Öffentlichkeit bekannt ist, ist die Antwort nein, nicht ein einziges Mal. Und nicht, weil die Dringlichkeit von Ihnen nicht erkannt wurde. Die vergangenen Tage haben eine gefährliche Beschleunigung der Ereignisse herbeigeführt, die jeden in Europa aufrütteln sollte. Beide Hauptstädte sind jetzt unter ständigem Angriff. Die ukrainischen Langstreckendrohnen haben Moskau getroffen, einschließlich ziviler Residenzen. Der Beschuss von Kiew durch russische Raketen und Drohnen hat sich intensiviert. Ukrainische Drohnen haben den Luftraum der baltischen Staaten überquert, wodurch die Gefahr aufgekommen ist, dass Europa direkt in diesen Krieg verwickelt wird. Ein grauenvoller Angriff auf eine Schule in Lugansk hat noch weiter die ohnehin dürftige Zurückhaltung aufgelöst, die bisher bestand. Und am 25. Mai, auf Anweisung von Präsident Putin, informierte Außenminister Lavrov offiziell den amerikanischen Außenminister, dass die russischen Streitkräfte von nun an systematische, ständige Angriffe auf Einrichtungen und Entscheidungszentren in Kiew durchführen werden. Das russische Außenministerium riet, dass die Vereinigten Staaten und andere Länder die Evakuierung ihres diplomatischen Personals und anderer Bürger aus der Hauptstadt der Ukraine sicherstellen. Diese Mitteilung ist die Ankündigung einer verschärften Eskalation. Diplomatie ist dringender denn je gefordert. Die Verteidigung der Ukraine kann nicht durch ein fortführendes Gemetzel, sondern nur durch Frieden aufgrund von Bedingungen erreicht werden, die für alle Parteien akzeptabel sind. Aber stattdessen erleben wir eine Eskalation mit noch mehr Toten, mit noch mehr Zerstörung und mit der realen Aussicht, dass der Krieg sich über die Ukraine hinaus ausweiten wird. Durch ihren Aufruf zu noch immer mehr Waffen, zu immer größerer Kampfintensität und durch ihre immer lauter werdenden Stellungnahmen die Entschlossenheit ausdrücken und indem sie signalisieren, dass sich Deutschland auf Krieg vorbereitet, anstatt für eine Beendigung des Krieges zu wirken, haben sie es zugelassen, dass Berlin ein Beschleuniger anstatt eines Bremsers eines europaweiten Krieges wird. Deutschlands Verantwortung. 6 Punkte. Deutschland trägt eine tiefe Verantwortung für die Situation, der es nun gegenübersteht. Bevor Deutschland zu einer Politik des Friedens zurückkehren kann, muss es ehrlich der Vergangenheit in die Augen schauen. Ich spreche im Folgenden von 6 ernsten Verfehlungen der deutschen Außenpolitik gegenüber Russland seit der deutschen Wiedervereinigung im Jahr 1990. Erstens. Der 2+4-Vertrag und die Ausweitung der NATO nach Osten. Am 12. September 1990 unterzeichnete Deutschland in Moskau den Vertrag über die abschließende Regelung in Bezug auf Deutschland, der die Wiedervereinigung vollendete. Dieser Vertrag basierte auf feierlichen Versicherungen an Michail Gorbatschow und Hans-Dietrich Genscher, Helmut Kohl, James Baker und anderen westlichen Führungspersönlichkeiten, dass die NATO sich nicht nach Osten ausweiten würde. Die inzwischen freigegebenen Dokumente, einschließlich eines Memorandums im National Security Archive of George Washington University, sind eindeutig. Solche Versicherungen wurden in der Tat geleistet. Diese Versicherungen wurden in den Jahren 1990 und 1991 mehrmals bestätigt. Der 2+4-Vertrag beschränkt die Stationierung von NATO-Truppen auf das Gebiet der ehemaligen DDR und bezieht sich auf die Prinzipien des Vertrags von Helsinki, der ausdrückt, dass die Sicherheit eines Landes nicht auf Kosten eines anderen Landes erfolgen sollte. Wird irgendein ernstzunehmender Mensch glauben, dass die Sowjetunion sich Sorgen wegen Truppen des Westens auf dem Gebiet der ehemaligen DDR machte, aber keine Bedenken hatte, wenn sich die NATO-Armeen in Warschau oder Vilnius oder Kiew befinden? Natürlich nicht. Das Thema der NATO-Ausweitung wurde im Detail diskutiert und ausdrückliche Versicherungen einer Nicht-Ausweitung nach Osten wurden von Deutschland an die Sowjetregierung abgegeben und wurden dann gebrochen. Deutschland war der Hauptnutznießer dieser Versicherungen, die die Gegenleistung für die Wiedervereinigung Deutschlands waren. Dennoch, bereits 1993 begannen deutsche Politiker an dem Bruch dieser Versicherungen zu arbeiten. Zweitens. Kanzlerin Merkels eigene Aussagen. In ihren Memoiren schreibt Angela Merkel mit beeindruckender Offenheit, dass sie während des Gipfeltreffens in Bukarest im Jahr 2008 verstand, dass die Einladung an die Ukraine und an Georgien, in die NATO einzutreten, einer Kriegserklärung an Russland gleichkäme. Sie kannte Russlands rote Linie und dennoch gab sie dem amerikanischen Druck nach und akzeptierte den Wortlaut des Kommuniqués, dass die Ukraine und Georgien NATO-Mitglieder werden sollten. Dieser eine Satz setzte die Katastrophe von 2014 und 2022 in Bewegung. Merkels spätere Offenheit ist ein Geschenk an ihre Nachfolger. Sie hat ihnen gesagt, eindeutig und in ihren eigenen Worten, wie die Verständigung damals lautete. Deutschland sollte sich jetzt nicht mit anderen Worten herauszureden versuchen. Drittens. Der Verrat der Vereinbarung vom 21. Februar 2014. Am 21. Februar 2014 in Kiew vereinbarten der damalige deutsche Außenminister Frank-Walter Steinmeier und seine polnischen und französischen Kollegen eine Übereinkunft mit Präsident Janukowitsch und der Opposition. Diese Übereinkunft sprach von einer Rückkehr zu der Verfassung von 2004, der Bildung einer nationalen Einheitsregierung, vorgezogenen Präsidentschaftswahlen. Präsident Putin wurde informiert, die Vereinbarung wurde bestätigt. Aber innerhalb von 24 Stunden wurde Janukowitsch gewaltsam durch einen Coup beseitigt. Deutschland bestand nicht auf dem Abkommen, das es doch gerade erst garantiert hatte. Stattdessen folgte Deutschland den Amerikanern und unterstützte die neue Regierung, so als ob keine Vereinbarung existierte. Diese Entscheidung überzeugte Moskau, dass man den Unterschriften westlicher Staaten nicht trauen kann. Viertens, Minsk II. Im Februar 2015 verhandelte Kanzlerin Merkel persönlich das Minsk II-Abkommen. Die wesentliche Vereinbarung, die Autonomie der Donbass-Regionen innerhalb einer souveränen Ukraine. Diese wurde über die folgenden 7 Jahre nicht von der Regierung in Kiew durchgeführt. Deutschland übte keinen Druck auf Kiew aus. Merkel bestätigte später, dass diese Vereinbarung nur benutzt wurde, um Zeit herauszuschinden, um die Ukraine zu bewaffnen. Präsident Hollande sagte das Gleiche. Die Garantie war, in anderen Worten, nichts weiter als eine Strategie auf Anweisung von Washington. Noch einmal war die Nachricht an Moskau, dass die Unterschriften des Westens nichts wert sind. Fünftens. Nord Stream. Am 7. Februar 2022 gab Präsident Biden im East Room des Weißen Hauses bekannt, Kanzler Scholz stand neben ihm, dass, Zitat, sollte eine Invasion Russlands in die Ukraine stattfinden, dann wird es nicht länger Nord Stream 2 geben. Wir werden das zu einem Ende bringen, Zitat Ende. Auf die Frage, wie er das anstellen wolle, antwortete Biden, Zitat, ich versichere Ihnen, wir werden in der Lage sein, das durchzuführen, Zitat Ende. 7 Monate später wurden die Pipelines in einem Sabotageakt in der Ostsee zerstört. Die verfügbaren Anhaltspunkte weisen sehr stark auf eine ukrainisch-amerikanische Aktion hin. Der deutschen Regierung ist das seit langem bekannt. Dennoch hat Deutschland es zugelassen, dass die Schuldzuweisung der Öffentlichkeit auf Russland fällt, entgegen aller Beweise. Dieser Akt von Industriesabotage gegen die deutsche Wirtschaft ist bisher nicht von Staatsanwaltschaften und Gerichten verfolgt worden. Sechstens. Das Istanbul-Abkommen war im April 2022 ganz nah. Nur Wochen nach der russischen Invasion im Februar 2022 waren sich die Verhandlungspartner Russland und die Ukraine in Istanbul fast einig über die Bedingungen für ein Friedensabkommen, nämlich Neutralität der Ukraine außerhalb der NATO, multilaterale Sicherheitsgarantien, vereinbarte Truppenbeschränkungen und die langfristige politische Lösung der Fragen im Zusammenhang mit dem Donbass und der Krim. Die Vereinbarung hätte innerhalb von Tagen herbeigeführt werden können. Der ehemalige israelische Ministerpräsident Naftali Bennett, einer der Vermittler, hat öffentlich bestätigt, dass eine Vereinbarung kurz bevorstand und dass der Westen, insbesondere die Vereinigten Staaten und Großbritannien, einschritten, um sie zu verhindern. Dass die Mission von Premierminister Boris Johnson in Kiew im April 2022 darin bestand, die Ukraine anzuweisen, nicht zu unterzeichnen, ist offiziell bestätigt. Hunderttausende von ukrainischen und russischen Leben und die europäische Friedensordnung sind der Preis für dieses US-britische Einschreiten. Deutschland hat in dieser Angelegenheit nicht seine Stimme erhoben, obwohl Deutschland mehr als irgendein anderes europäisches Land die wirtschaftlichen Konsequenzen getragen hat. Die zweite Katastrophe. Deutschlands wirtschaftliche Selbstzerstörung. Ihre erste Sorge muss der Frieden sein. Aber eine zweite Katastrophe entwickelt sich daneben. Die vorsätzliche Zerstörung der deutschen Wirtschaft, wobei Berlin sowohl der Verursacher als auch das Opfer ist. Die Industrien Deutschlands waren auf dem Handel mit Russland aufgebaut. Die Zerstörung von Nord Stream und die anschließende Auflösung der wirtschaftlichen Beziehungen mit Russland führten dazu, dass Deutschland Gas aus den USA zu einem Preis kauft, der mehrere Male höher ist als der für das russische Gas. Das nennt man wirtschaftlichen Selbstmord. Der deutsche Chemiesektor, der Stahlsektor, die Glasindustrie, die energieintensiven Produzenten, die Basis des Mittelstandes, verlieren alle täglich mehr und mehr ihre internationale Wettbewerbsfähigkeit. Hochqualifizierte Arbeitsplätze gehen verloren, die deutschen Steuerzahler, die deutschen Konsumenten transferieren nationalen Wohlstand von Deutschland nach Amerika in einem Maße, das es so in der Nachkriegszeit in Europa nie gegeben hat. Dazu kommt noch, dass die deutsche Regierung sich zu einer enormen Aufrüstung verpflichtet hat, Hunderte von Milliarden Euros über die nächsten 10 Jahre für einen Krieg, den die Diplomatie leicht verhindern kann, Dies ist eine unglaubliche Verschwendung von nationalen Ressourcen. Die fundamentale Herausforderung, der Deutschland in diesem Jahrzehnt gegenübersteht, ist die Wettbewerbsfähigkeit im Digitalzeitalter. Jeder Euro, der für Panzer, Raketen und Artilleriegranaten ausgegeben wird, ist ein Euro, der nicht für Deutschlands Fähigkeiten auf den Gebieten KI, Chipdesign und Chipherstellung ausgegeben wird. Deutschland braucht aber eine erstklassige Energieinfrastruktur und High-Speed-digitale Netzwerke, um eine führende globale Wirtschaft zu bleiben. Die harte Realität, Herr Bundeskanzler, ist, dass man mit diesen Waffen keine Sicherheit kaufen kann, die Diplomatie mit einem Bruchteil der Kosten kaufen könnte. Und es wird keinen Wohlstand ohne Investitionen in digitale und energiebezogene Wirtschaftsbereiche geben. Mein Appell. Bundeskanzler Merz, die Frage, ob Europa in einen allgemeinen Krieg gerät oder ob Europa zu Verhandlungen zurückkehrt und damit zu wirtschaftlicher Vernunft, liegt unter allen europäischen Staatenlenkern vor allem bei Ihnen. Die Zeit ist knapp. Bitte beginnen Sie einen Dialog mit Präsident Putin. Bitte senden Sie Ihren Außenminister nach Moskau oder laden Sie den russischen Außenminister nach Berlin ein. Bitte öffnen Sie die OSZE-Kommunikationskanäle, deren Schwächung Deutschland zugelassen hat. Bitte weisen Sie Kiew an, die Angriffe auf zivile Ziele zu unterlassen. Das Wichtigste, bitte sagen Sie den deutschen Bürgerinnen und Bürgern die Wahrheit, nämlich, dass ein Verhandlungsfrieden auf der Basis der Neutralität der Ukraine ein realistischer Weg aus der Katastrophe heraus ist und dass eine Wiederherstellung normaler wirtschaftlicher Beziehungen zu Russland der realistische Weg aus dem Verfall der deutschen Industrie sein wird. Die Bedingungen für eine akzeptable Vereinbarung, die Deutschland vorschlagen kann, sind eindeutig. Alle Seiten verzichten auf die Anwendung von Gewalt bei der Lösung von Gebietsfragen. Die Ukraine wird ihre Neutralität wiederherstellen. Die NATO wird für alle Zeit auf eine weitere Osterweiterung verzichten. Europa und Russland würden wieder wirtschaftliche Beziehungen aufnehmen und die Kriegstreiberei aufgeben. Die OSZE wird wieder das zentrale Forum für Fragen der europäischen Sicherheit sein, auf der Grundlage, dass die europäische Sicherheit unzertrennbar ist und dass die Sicherheit nicht auf der Grundlage von Militärblöcken besteht. Nach Erreichen dieses Friedens wird Deutschland seine nationalen Ressourcen für Investitionen in den Bereichen bereitstellen, die die Zukunft der deutschen Industrie erfordern. Die Geschichte wird aufzeichnen, was Sie in den kommenden Wochen tun werden und was Sie nicht tun werden. So wie die deutsche Öffentlichkeit das zur Kenntnis nehmen wird. So wie die Menschen in Russland, in der Ukraine und überall in Europa das zur Kenntnis nehmen werden. Die Zeit für Diplomatie ist gekommen, Herr Bundeskanzler. Sie müssen Ihre Wahl treffen. Hochachtungsvoll Jeffrey D. Sachs, Professor der Columbia-Universität. Zitat Ende. Nachwort. In einem Gespräch, das der deutsche Journalist Patrick Barb vor kurzem mit der Pressesprecherin des russischen Außenministeriums Maria Sacharowa führte, sagte Maria Sacharowa zum Schluss des Interviews, dass Russland bereit sei, innerhalb von ein paar Wochen Gas über die noch bestehenden Röhren der Nord Stream-Verbindung an Deutschland zu liefern. So einfach. Wenn die Aussagen von Jeffrey Sachs stimmen sollten, dann hat die Bundesregierung dieses Desaster zu einem hohen Grade mitverschuldet. Es ist doch wohl daher die verdammte Pflicht der Bundesregierung, jetzt endlich den Frieden herbeizuführen. So viel Elend wurde bereits verursacht. Wofür? Dieser Krieg in der Ukraine ist eine Bankrotterklärung der Ethik der westlichen Welt, die sich vollkommen einer Politik des Wahnsinns ergeben hat. Wer zum Teufel schert sich um eine NATO-Mitgliedschaft der Ukraine? Wie viele Millionen Tote ist das wert? Und dann natürlich, was war das Wort von Angela Merkel wert? Was ist das Wort eines Bundeskanzlers heute überhaupt noch wert? Und vor allem, was ist das Wort eines Deutschen in unserer Zeit noch wert? Es gibt keinen logischen Grund, warum Deutschland in diesem Wahnsinn untergehen muss. Die Russen warten. Dieser Beitrag erschien zuerst bei anderweltonline.com.
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1: 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Der oberste NATO-Kommandeur in Europa hat Warnungen vor einem vermeintlich bevorstehenden russischen Angriff auf NATO-Staaten relativiert. Russland sucht keinen Konflikt, sagte US-General Alexis Grünkewitsch auf der Luft- und Raumfahrtmesse ILA in Berlin. Darüber berichtet die Financial Times. Grünkewitsch ist Supreme Allied Commander Europe und damit der höchste militärische Befehlshaber der NATO in Europa. Und er ist unter anderem für die militärische Abschreckung des Bündnisses gegenüber Russland verantwortlich. Zugleich führt er das US European Command. Der General erklärte, er beobachte die Geheimdienstlage sehr genau. Er meinte, Moskau verstehe, dass die NATO ein Verteidigungsbündnis sei und über militärische Vorteile verfüge. Großbritannien hat angekündigt, ab dem 1. Januar 2027 die Einfuhr von Dieselkraftstoff und Flugbenzin zu verbieten, die aus russischem Öl hergestellt wurden, selbst wenn diese in Drittländern produziert wurden. Bisher galt für solche Lieferungen eine im Mai dieses Jahres eingeführte vorübergehende Ausnahmeregelung. Das Ministerium für Wirtschaft und Handel erklärte, dass die Aufhebung der befristeten Lizenz den Sanktionsdruck auf Russland verstärken und die Möglichkeit ausschließen soll, die geltenden Beschränkungen über Drittländer zu umgehen. Kehrt Angela Merkel auf die politische Bühne zurück und das direkt ins Schloss Bellevue? In der aktuellen Videoausgabe vom Irrsinn der Woche diskutieren Volker Böhme-Nessler und Klaus-Rüdiger May über diese, aus ihrer Sicht, Schreckensvision, die immer mehr an Wahrscheinlichkeit gewinnt. Die Anzeichen mehren sich. Häufige öffentliche Auftritte von Frau Merkel und kernige Ansagen zur Macht, die sie einsetzen wolle, um politische Ergebnisse zu beeinflussen. Eigentlich soll der Bundespräsident keine Macht in Deutschland haben. Doch Professor Böhme-Nessler analysiert die gefährlichen Hebel des Amtes, die im Ernstfall sogar Wahlergebnisse korrigieren könnten. Eine Taktik, die Angela Merkel bereits in der Vergangenheit in Thüringen angewandt hat. 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
3: Morgen, es ist Samstag, der 30. Mai 2026 und ihr hört Nacktes Niveau, den Podcast für Nichtmigranten und alle anderen, die dem Land, in dem sie leben, mit Wohlwollen gegenüberstehen. 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Ich sage im Voraus herzlichen Dank und wende mich endlich unserer heutigen Runde zu. Aus Frankfurt am Main im Haus ist der Moderator, Satiriker, Produzent, Anglist, YouTuber und Macher von Winters Woche, Achim Winter. Und aus Österreich die eine, die große, die ewige und Macherin von Punkt Preradovic, Journalistin, Moderatorin Milena Preradovic. Ich grüße euch, ihr beiden.
4: Hallo.
5: Hallo.
3: Ein heiteres Zitate-Raten zum Einstieg. Also ihr kennt ja beide ganz sicher die berühmte Nummer Ich liebe doch alle Menschen. Mhm. Da gab es jetzt einen Nachfolger von. Ganz jüngst, vielleicht habt ihr es gelesen, dann habt ihr Glück gehabt, aber ansonsten ist, glaube ich, eine Bildungslücke. Wer sagte Folgendes? Ich kämpfe jeden Tag dafür, dass der Staat den Bürgerinnen und Bürgern mehr zutraut, Regelkorsetts lockert, Menschen die Freiheit gibt, ihr Leben zu gestalten. Tja, ein ganz, ganz junges Zitat.
4: Ja, das hat der Friedrich Merz verlautbart.
3: Könnte man meinen,
4: einfach aus dem Grund, weil er in letzter Zeit immer genau das Gegenteil von dem sagt, was er machen wird und denkt. Insofern passt es sehr gut auf Friedrich Merz.
3: Würde passen, ist richtig. Es war nicht Friedrich Merz, so viel verrate ich, Melina, hast einen leichten Vorteil. Wer könnte es gewesen sein?
5: Es war nicht Friedrich Merz.
3: Ich gebe dir einen Tipp.
5: Dann war es Lars Klingbeil.
3: Oh nein, leider nicht.
4: Auch er hat es zitiert. Friedrich Merz hat jemanden zitiert, und zwar Konrad Adenauer.
3: Könnte man auch meinen. Ihr liegt beide falsch. Es war Erich Honeckers unehrlicher Sohn mit Frank Steinmeier. Franziska Brandner, der Chef der Oberblockpartei Die Grünen, hat das gerade gesagt in einer Agentur auf die Frage oder in Diskussion darüber, warum ihr öffentliches Image nicht gut sei.
5: Who the fuck is Brandner?
4: Weil sie für Freiheit kämpft.
3: Aber jetzt nochmal, lasst das doch bitte sacken. Ja, die Chefin der Grünen sagt wirklich, ich kämpfe jeden Tag dafür, dass der Staat den Bürgern mehr zutraut, Regelkorsetts lockert und Menschen die Freiheit gibt, ihr Leben zu gestalten. Ich meine, da steckt das Eingeständnis drin, dass es Regelkorsetts gibt, mit denen sie die Leute abschnürt.
4: Ja. Aber wie gesagt, sie macht es wie Merz. Ich finde es mittlerweile sehr praktisch. Ja, du hörst dir das an, was die Typen sagen, und du weißt, sie meinen das Gegenteil. Das erleichtert die Interpretationsarbeit enorm.
3: Ja, doch. Winters Inversion, könnte man sagen. Eine kluge politische Regel, die sicherlich in die Ausbildung junger Politiker übergehen muss. Bevor das passiert, haben wir noch ein paar Sachen zu besprechen. Allen voran natürlich das Unlustigste, der Dauerkriegszustand an mehreren Stellen der Welt. Und in der Ukraine hat sich offensichtlich etwas getan, und zwar zum Schlechteren. Die Berliner Zeitung schreibt, der Krieg zwischen Russland und der Ukraine und ihren westlichen Unterstützern hat eine neue Phase erreicht. Der Ökonom und Spitzendiplomat Jeffrey Sachs sieht die Zuspitzung in einem offenen Brief an Bundeskanzler Friedrich Merz als alarmierend an. Er schreibt, im Hinblick auf einen Frieden habe sich, Zitat, die Lage in Europa dramatisch verschlechtert. Europa und Russland schlittern in einen offenen Krieg. Merz müsse umgehend mit Russlands Präsident Wladimir Putin sprechen. Melina, nicht nur, dass dieser Eindruck geteilt wird von vielen Beobachtern, dann kam es jetzt ja auch im Zuge der Angriffe Russlands auf die Ukraine zu einem Problem, einem Fehler offensichtlich, einem Absturz einer russischen Drohne auf rumänischem Staatsgebiet. Rumänien ist NATO-Mitglied und ein Land, in dem die NATO ja schon vielfach angekündigt hat, die Ostflanke weiter zu stärken mit vielen tausend Soldaten. Auch so etwas droht ja dann die Eskalation immer weiter anzuheizen. Es scheint immer heißer zu werden in diesem EU-Russland-Konflikt.
5: Ja, obwohl das, glaube ich, nicht nötig wäre. Ich meine, was diese Drohne in Rumänien angeht, also die ukrainischen Drohnen, die zum Beispiel in Finnland abgestürzt sind, sind dann natürlich bei uns weniger Thema. Das ist ja ganz klar. Also ich hatte diese Woche ein Interview mit Alexander Rahr, ja, einem ausgewiesenen Russlandkenner. Der hat sein ganzes Berufsleben für diese Verständigung zwischen den Völkern gearbeitet. Also man muss sich vorstellen, der hat in den besseren Zeiten hat der das Bundesverdienstkreuz und den russischen Friedensorden bekommen. So, und er ist sich sicher, dass Putin eigentlich jetzt bereit ist für Verhandlungen mit der EU. Ja, auch weil die USA raus sind. Der Krieg stagniert, Putin kriegt jetzt auch zu Hause Druck. Die Kriegsziele sind nicht erreicht, also den russisch geprägten Donbass zu Russland zu holen. Und die Angriffe der Ukraine auf russisches Territorium, das macht die Menschen dort auch ziemlich nervös. Also der Krieg ist nach Russland gekommen. Mhm. Also Putin wäre jetzt eventuell bereit, nur die EU ist es nicht. Ja, also diesen ersten Schritt, den Vorschlag Putins, Ex-Kanzler Schröder als Vermittler zu berufen, das hat der Brüssel und auch Deutschland haben das ja also empört zurückgewiesen und gesagt, das wäre nichts als eine Provokation. Aber von ihnen selber kommt nichts. Also die undiplomatischste Chefdiplomatin der Welt, Kaja Kallas, hat schon wieder gesagt, Europa könne kein neutraler Verhandler sein.
4: Aha, ja, das ist natürlich auch eine sehr gute Idee, eine baltische Dame zur Vertreterin der EU zu machen in Sachen Russland. Ja, da sind also die Emotionen ein klein bisschen anders geschürt. Und ich habe genau den gegenteiligen Eindruck, dass die Europäer kalassieren, ja, und Roderich Kiese wetterisieren und da die Säbel rasseln und dass sich Putin an Amerika wendet. Also das habe ich zum Beispiel aus diesem Berliner Artikel herausgelesen, dass Trump da irgendwie Hände reicht und dass Putin da diplomatische Handreichungen auch macht, weil die EU so hartleibig ist, weil die EU sagt, nee, wir geben keinen Millimeter nach, dass quasi es entsteht jetzt so eine Art Trump-Putin-Allianz und die EU steht nach wie vor draußen.
6: Ja. Aber das widerspricht sich doch jetzt nicht zu dem, was Medina sagt.
5: Ja, aber doch, es widerspricht sich schon, weil ich gesagt habe, weil die USA jetzt ziemlich draußen sind. Ja?
6: Ach so.
5: Und das stimmt natürlich trotzdem, weil diese Verhandlungen, die USA geführt haben oder geleitet haben, die sind ja im Grunde eingeschlafen. Die gibt es in dem Sinne überhaupt nicht mehr. Ja? Ja. Der Alaska-Gipfel ist im Nichts geendet. Ja? Die USA und auch Trump haben natürlich auch andere Probleme. Ja? Die haben jetzt
4: die sind jetzt
5: Iran,
4: neutral genug, die sozusagen.
5: Die haben die Midterm-Wahlen und so weiter. Ja, also ich bin jetzt nicht so extrem optimistisch, dass Trump sich da jetzt extrem einsetzt. Ich wünsche, dass du recht hast. Aber was Kallas sagt, ist natürlich absolut hilfreich, wenn man diesen Krieg eskalieren will.
4: Ja.
5: Und das ist tatsächlich nicht so unwahrscheinlich. Die Ukraine nutzt ja auch EU- und NATO-Luftraum für ihre Drohnen. Das hat sie inzwischen zugegeben, war mal eine Verschwörungstheorie. Und Russland ist sicher, dass auch aus den Baltenstaaten die ukrainischen Drohnen gestartet werden. Mhm. Damit ist natürlich Europa schon eine Art Kriegspartei.
6: Ne? Ja, und das hat ja Russland auch klar gesagt.
4: Dass wie würde das denn praktisch aussehen? Also ich habe mir da Gedanken gemacht, weil ich einen 21-jährigen Sohn habe, der ja dann in den Dienst müsste, ja, wenn ich ihn nicht rechtzeitig verstecke. Wie sieht das denn praktisch aus? Also wenn Russland, was hier jetzt kolportiert wird, Russland greift dann Europa an, präventiv sozusagen, und dann tritt ja sofort der NATO-Verteidigungsfall ein. Mhm. Also ich habe so den Eindruck, das geht alles überhaupt nicht. Es würde sofort hardcore eskalieren und deshalb wird sich das Putin überlegen, oder?
5: Ich glaube nicht, dass Putin vorhat, die EU bzw. NATO jetzt anzugreifen.
4: Ja, er droht ja immer mal damit, ne? Durch Lavrov und so, die sagen, ja, jetzt bald ist es zu viel und jetzt müsst ihr aufpassen.
6: Ja, oder
4: so.
6: Medvedev, der das ja auch als Vizevorsitzender des Verteidigungsausschusses sagte.
5: Man darf natürlich auch nicht vergessen, dass die EU sämtliche roten Linien überschreitet. Und immer so nach dem Motto, die Russen machen schon nichts. Mhm. Ja? Und natürlich, irgendwann könnten die gezwungen sein. Ja. Also der OSZE-Botschafter, der hat letztens gesagt in einem Interview, er ist sich nicht sicher, dass es noch zu verhindern ist, dass Russland Europa angreift. Aber das ist nicht, weil sie unbedingt Europa angreifen. Warum sollten sie das eigentlich tun? Sondern weil sie sich angegriffen fühlen. Ja.
6: Wir spekulieren kräftig. Derweil vermeldet Russia Today,

0: Situation, wie viel Einflussrecht hat Russland auf die Ukraine? Und es gibt tatsächlich, ich habe den Eindruck, es ist eher der kleinere Teil, auch dieser Ukrainer, der geflüchtet ist, mit denen ich sehr wohl gesprochen habe. Nochmal, das erhebt keinen Anspruch auf eine statistische Signifikanz und ich will hier nicht behaupten, irgendwie die Ukrainer, die Exil-Ukrainer da
1: anekdotische Evidenz, würde Frau Ammann sagen.
0: So ist es. Das ist tatsächlich eine solche in dem Fall, deswegen deutlich gekennzeichnet. Kommen wir zu den Dingen, die wir belegen können und das ist, wenn wir auf den EU-Totalitarismus schauen, ja, schlimm genug. Da wurde gerade vermeldet, Apollonius berichtet, dass die deutschen Beiträge zum EU-Haushalt, denn der ist ja, wir haben es gerade gehört, aus Gründen auf lange Sicht sehr angespannt, die deutschen Beiträge zum EU-Haushalt ab 2028 um 80%, also knapp 100% für alle Grünen, also das ist rund eine Verdopplung, steigen können. Grund dafür sei der Plan der EU-Kommission, den Haushalt auf 2 Billionen Euro zu erhöhen. Aha, guter Grund, ja. Dann müsste Deutschland jährlich rund 60 Milliarden Euro beisteuern, Milena. Das ist eine sportliche Ansage in Zeiten, da ja mehrere Sparprogramme laufen, könnte man sagen.
1: Ja, aber ich meine, wer zahlt es am Ende? Natürlich.
0: Der Staat, nicht du.
1: Ja, ja, der Staat, der muss halt Steuererhöhungen machen, der Staat. Ja.
2: Gut, dass es also der Staat diese, zahlt. Ja, also da bin ich sehr
0: Enteignung, froh. Ja, Herr Winter, wir kommen sofort zu Ihnen.
2: Entschuldigung.
1: Diese Enteignung nimmt jetzt wirklich richtig Fahrt auf. Ja, Vermögensregister darf man nicht vergessen, das ist ja auch in Arbeit. Ja. Ja. Der Mittelstand wird mit unsinniger Bürokratie erstickt. Also ich habe da was gelesen, das fand ich klasse. Wusstet ihr, dass Bäcker Plastiktüten zählen müssen? Also die müssen tausende Tüten erfassen und genau nachweisen, ob sie für To-Go oder Verzehr vor Ort genutzt und wie viele Kilo Ware insgesamt darüber verkauft wurde.
0: Wieso?
1: Ja. Ja, eben. Warum? Was will man mit diesen Informationen, außer Bäcker zu zerstören? Ja, also das ist völlig verrückt.
0: Achso, ja. Bäcker sind Nazis. Das sind Familienunternehmen.
1: Das ist völlig verrückt. Und ich habe diese Woche ganz kurz noch ein ganz interessantes Interview mit, oder besser gesagt eine Rede von Larry Fink, dem CEO von BlackRock, gehört. Der sagt jetzt ganz selbstverständlich, dass die Billionen von Dollar, die man jetzt braucht für den Bau von KI-Rechenzentren und Stromnetzen und so, dass die aus den Sparguthaben und Pensionsfonds der Leute kommen. Also er sagt ganz, dass
0: die sind ja
1: das,
0: ungenutzt.
1: Und das muss jetzt auch verpflichtend sein. Also der spricht schon, als ob er der Herrscher der Welt sei. Ich meine, er ist so eine Art Herrscher der Welt. Ja, das ist, BlackRock sitzt ja in allen dicken Konzernen fett drin. Wird auch nicht mal überprüft als Schattenbank, als Vermögensverwalter. Ja, und da geht es hin. Das hat er für die USA gesagt. Aber tatsächlich wird das überall so kommen.
0: Ich kenne da so einen deutschen BlackRock-Vertreter, der hat komischerweise also plötzlich und unerwartet genau das Gleiche gesagt. Der Mann ist jetzt Bundeskanzler geworden. Mhm.
1: Ja, komisch. Hat er vor 2-3 Jahren gesagt. Ne? Ja. Da, als er gesagt hat, wir die Sparguthaben, da könnte man doch 10% von all dem Geld, das wäre doch super. Genau. Ne?
0: Aber wir wissen, in unserer Demokratie hat gar nichts mit irgendwas zu tun, Herr Winter. Insofern besteht da überhaupt keine Gefahr, oder?
2: Ja, also mir gefällt diese Erhöhung der EU-Beiträge um 80%, wobei Deutschland ja schon ein Viertel ohnehin schultert, ja. Nebenbei merken Sie, wie viel sind 27 oder was? Und ein Viertel zahlt Deutschland. Und das wird unter anderem dazu benutzt, den Green Deal zu intensivieren und auch deutsche Firmen mit weiteren abstrusesten grünen Vorgaben zu ruinieren. Ja, also das wird ja alles dann noch viel viel schärfer, was dann so alles, was die Autos alles machen müssen und was da alles verpackungsmäßig passiert. Die müssen weg, Autos und so weiter. Also wir bezahlen dann quasi dafür, dass unsere Industrie ruiniert wird.
0: Jetzt
2: ja, das ist ja, aber das ist ja der Absicht. Nur, wie funktioniert das mit dem BlackRock, liebe Milena? Also, der meint ja wohl, dass er das ganze Geld einnimmt von den Pensionshoffenden, ja, die bei ihm investieren. Und dann kauft er eben Staatsanleihen, ja, von diesem Geld, also investiert in Staatsanleihen. Und das meint er wahrscheinlich. Ne? Er meint, das ist ja quasi der Mechanismus auch. Es wird also Geld gedruckt,
0: ja,
2: die Leute geben ihm das Geld und er kauft von diesem Geld Staatsanleihen,
1: genau,
2: die garantiert zurück.
0: Das muss er
1: es ist verpflichtend, genau. Das ist das Interessante daran. Ja. Also das ist, er meint, das muss dann verpflichtend sein. Also das Geld also wird einfach genommen.
2: Ja, ich muss Also, oder ich darf ja meine BlackRock-Anleihen nicht mehr rausholen.
0: Weil er ist ja schon verpflichtet. Ja. Praktischerweise ist es nämlich so, dass so die großen Pensionskassenführer ja vom Staat jeweils verpflichtet sind, zu einem großen Prozentsatz Staatsanleihen zu kaufen. Ja. Wer mehr über solche Dinge erfahren will, ist immer herzlich eingeladen, sich das nackte Geld am Freitag anzuhören. 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Also wenn das Geld einmal bei BlackRock liegt, dann glücklicherweise ist BlackRock halt, leider sind denen dann die Hände gebunden, dann müssen sie den Staat

0: finanzieren. Ja? Es fehlt jetzt halt nur noch, diese Verpflichtungskette endlich bis zum Nutzvieh auszuweiten, damit das Geld halt direkt aus dem Euter dahin fließt, wo es hin muss.
1: Ja, ja, ja, ja. Und deshalb wieder mal eine zukunftsgerichtete Frage, wenn das also gelingt, wenn die EU uns ruinieren kann und es auch tun wird und Deutschland so als nationale Entity aufhört zu existieren und die hochmütigen Deutschen nicht mehr so frech sind und so, wie sieht das denn dann aus? Wie wollen Sie denn damit umgehen? Was hoffen Sie denn dann zu erreichen? Dann haben wir dann ein verarmtes Volk, die sind alle arbeitslos, leben vom Bürgergeld und das wird ja bestimmt recht ungemütlich, oder?
0: Aber du hast das doch vorhin schon gesagt. Also ja. Sie haben Ihre Aktienpakete, Sie werden da gut bezahlt und nach Ihnen die Sintflut, oder?
1: Ach so, ja, wo ist denn bei denen, wo findet die denn statt, die Sintflut? Haben die dann alle in Florida ein Apartment oder was?
0: Die haben Apartments, eine netten kleinen gated community Gegenden, ja, in denen ja eine aufgerüstete und stark militarisierte Polizei dafür sucht, dass der Pöbel, wenn er dann sein Brot alle gefressen hat und noch nicht selber drauf gekommen ist, dass er ja Kuchen essen könnte, dem man dann die Schlagstockerfahrung macht, um sie in Ruhe zu lassen. Also manchmal, Herr Winter, sperren Sie sich ja den offensichtlichsten Lösungen, oder?
1: Ja, ja, nee, ich kann es nicht fassen. Das ist ein bisschen ein Problem. Ja, also meine Fantasie reicht dann zwar aus, aber es blockiert irgendwas in meinem Gehirn, weil ich sage, das können Sie nicht wollen, aber Sie tun es.
0: Wir helfen dir noch ein bisschen auf die Sprünge. Ja, Junge gut. Freiheit berichtet. Die von Bundeskanzler Friedrich Merz geführte Regierung gibt in diesem Jahr 89 Millionen Euro für ihre Sonderbeauftragten und deren Mitarbeiter aus. Das sind 20 Millionen Euro oder auch 29% mehr als im letzten Ampeljahr. Interessanterweise hatte der Kanzler ja angekündigt, genau das zu lassen. Er sagte vor der Wahl, der Staatsapparat muss verkleinert werden. Da ist der aufgeblähte Wasserkopf, den wir in den Berliner Amtsstuben sehen. Einschließlich dieser ganzen Beauftragten, die da rumlaufen und im Grunde genommen mehr Probleme schaffen, als sie jemals in der Lage sind zu lösen.
2: Wir wissen es doch. Immer das Gegenteil. Immer das Gegenteil von dem, was Pinocchio, darf man übrigens sagen? Also Pinocchio, die Klage Lackaffe wurde abgewiesen, nicht. Aber Lackaffe darf man nicht sagen.
1: Nee. Das passt ja auch nicht.
2: Ja. Ja, das ist ein Strafbefehl.
1: Ja. Ja, ich habe gestern einen Tweet gesehen, wo er als Klobürste KI-mäßig gezeigt wurde. Das war sehr lustig. Also vorne dieses Schamatopee, das wurde dann zum Wischen verwendet. Aber das darf man wahrscheinlich auch gar nicht.
0: Aber es ist inhaltlicher Unsinn, weil Klobürsten haben ja eigentlich einen echten Nutzen. Ja, das würde ich wirklich, behaupte ich. Und Lackaffe darf man nicht sagen. Herr Merz ist ein ausgemachter Lackaffe, das mache ich mir explizit zu eigen. Freundlichen Grüß an Johannes Plog, das ist mein Lieblingsfaschist im Amt eines Staatsanwaltes in Berlin. Der hat ja eine einseitige Brieffreundschaft zu mir entwickelt. Das Amtsgericht Heilbronn hat für die Bezeichnung Lackaffe tatsächlich einen Strafbefehl ausgestellt. Darüber wird jetzt vor Gericht verhandelt. Und während sich der Kanzler mit diesen wichtigen Fragen beschäftigt, weil er ja persönlich diese Strafbefehle ausstellt, hat aber seine Ministerin Prien, lieber Achim, die hat ja endlich mal ein konkretes Beispiel, wie sie die überbordenden Staatsausgaben in den Griff bekommt. Du weißt da ja Bescheid, ja?
1: Ja, ja, genau. Also die Frau Prien, das ist die Verknitterte, ja. Das habe ich jetzt nur leider im Vorbeigehen so gelesen. Da geht es darum, dass in ihrem Ministerium 1 Milliarde Euro eingespart werden soll. Mhm. Und da wird jetzt am Ende Elterngeld rumgefingert, ja. Während sie gleichzeitig natürlich keinen Finger krumm macht, um mal zu schauen, wie das Demokratielebengeld irgendwie mal eingespart werden könnte. Also das bleibt unangetastet, weil es eben wichtiger ist. Und man holt das Geld woanders her und raus. Aber mit diesen Zahlen haben wir unglaubliche Beispiele diese Woche wieder gehabt. Also irgendwie die Zuwendungen der Entwicklungshilfe nach Pakistan, Uganda und sowas. Ich habe es jetzt hier nicht vorliegen, ich muss es mal aufmachen. Was da rausgetan wird, das ist ja unser Dauerthema. Es wird laufend maximal Geld ausgegeben und dann heißt es, wir haben keins. Ja, und die Frau Prien, wie gesagt, also Demokratie leben, das ist ja das, was uns alle quält. das darf weiter mit 1 Milliarde unterstützt werden, während das Elterngeld wahrscheinlich gestrichen wird.
2: Ja. Genau, und Annetta Kahane, die Stasi-Spitzelin von damals, die verteilt die Gelder dann an
0: Weil die ist eine NGO, genau.
1: Aber das ist doch auch schön. Ja, wir machen doch was falsch hier. Ja, wenn du bei der Frau Kahane im Büro sitzt, ja, also ich stelle mir das klasse vor. Vielleicht Berlin, alte Bäume vor der Tür, ein Büro, die Kaffeemaschine läuft. Man kümmert sich um irgendwelche Demokratieorganisationen, ruft die mal immer mal an und sagt, wie viel Kohle es diesmal gibt und welche Aktionen in petto sind. Und dann sitzt man da jetzt im Sommer am offenen Fenster, draußen rauscht der Baum,
0: die
1: Kohle kommt rein. Und da könnte man sich, ich muss mich da bewerben, weil weißt du, wenig Arbeit, warm und politisch erwünscht, das ist, glaube ich, eine ganz schöne Lebensform.
0: Okay. Ja. Ja, Achim, war schön. Also dann viel Glück auf deinem weiteren Lebensweg. Wünsche ich dir alles Gute.
1: Nein, die kennen mich ja. Ich bin ja verbrannt.
2: Wir sehen uns in der Hölle, Baby.
1: Ich kann mir die blauen Haare nicht blau färben. Ich bin ja erkannt. Irgendwann kommt einer rein in dieses Büro, wenn ich meinen Kaffee gerade trinke und sagt, das ist doch der Winter.
0: Ja, das kann
1: gestern
0: passieren.
1: Ist mir gestern Abend im Vettel hier passiert. Da haben mich so 45-jährige Lehrertypen, die so ein bisschen unrasiert sind, die saßen da auf der Straßenkneipe und haben mich böse angeflunkert. Also das waren dann die, die mich erkannt haben. Ich wohne ja auch in so einem linken Viertel.
0: Das tut mir sehr, natürlich sehr leid, Achim. Das wird wahrscheinlich noch schlimmer werden in Zukunft. Apollonio schreibt, der Verfassungsschutzchef Sinan Selen, ein Türke, der eingebürgert wurde zum Deutschen, der warnt vor einer wachsenden Gefahr für die Demokratie. Deshalb möchte er seiner Behörde umfangreichere Befugnisse geben, um effektiver dagegen vorgehen zu können. Unter anderem sollen Computer und Handys von Zielpersonen, wie beispielsweise Achim Winter, dann gezielt ausspioniert werden. Und man hat fast den Eindruck, dass der ganze Apparat um Herrn Selen und seine Neo-Stasi ein bisschen in Sorge ist. Bis hin auf die Brüsseler Ebene. Wir lesen in der Berliner Zeitung, dass die rechte Europapartei Europe of Sovereign Nations, ESN, die maßgeblich von der Alternative für Deutschland getragen wird, ihren Status als europäische politische Partei und ihre Finanzierung aus dem EU-Haushalt verlieren könnte. Das berichtet das Nachrichtenportal Politico unter Berufung auf ein 300-seitiges Schreiben der Aufsichtsbehörde für europäische politische Parteien und Stiftungen. Und Milena, der Grund dafür ist, offiziell, dass diese Parteien, diese bösen Parteien rund um die ganz böse AfD, die europäischen Werte nicht in adäquater Weise transportieren.
2: Ja, natürlich. Und das ist auch interessant bei diesem Schreiben. Es geht mal wieder, wie beim deutschen weisungsgebundenen Verfassungsschutz, um Screenshots, um Posts auf sozialen Medien, also zum Beispiel Aufrufe zur Remigration. Das ist ja auch witzig, wie die Propaganda dieses Wort von einem normalen Wort, das ja auch mal schon der frühere Kanzler Scholz benutzte, sofort jetzt in die rechtsradikale Ecke gestellt wird. Ne? Also wer Remigration sagt, ist Nazi. Ja,
0: ist sogar lange.
2: Möglicherweise ist das natürlich auch ein Vorstoß für ein Verbotsverfahren in Deutschland. Bisschen spät. Außer sie sagen die Wahlen in Sachsen-Anhalt ab, was wir ja auch noch nicht wissen, ob sie das tun werden. Aber da droht ja den etablierten, ich wollte schon Arschlochparteien sagen, würde ich natürlich nie sagen.
1: Arschgeigen.
0: Nein, das ist ja, du hast die Büchse im Kopf, ne? Der Winter hat immer die Büchse im Kopf. Entschuldigung, Milena, bitte. Die Arschgeigen, da warst du gerade. Du meinst die Einheitspartei wahrscheinlich, die Depp.
2: Die Einheitspartei, ja, ihr bringt mich manchmal schon raus, jetzt habe ich gerade den Faden verloren. Sollten die die absolute Mehrheit bekommen, also die AfD, und dann ist die Depp im Grunde draußen. Aber dann wird es natürlich noch schwieriger, die Partei zu verbieten. Also ich meine, zumindest nach heutigem Grundgesetz.
0: Und die Sorge scheinen die ja auch zu haben. Also die Sorge, dass man vielleicht irgendwie ein Problem haben wird, die AfD und andere Parteien sonst wo in Europa zu verbieten, weil eventuell zu viele von diesen fürchterlich demokratieunfähigen Untertanen, die da immer wieder den Mund aufmachen, doch noch andere Meinungen haben und irgendwie darauf pochen, dass das auch gehört wird. Und deswegen, ihr beiden, rechtskatholischen extremen Journalisten, deswegen haben die 14 Landesmedienanstalten in Deutschland ein weitreichendes Konzept, wie TKP schreibt, entwickelt, über das wir vor 2 Wochen ja auch schon berichteten, als wir sagten, dass die sogenannten verlässlichen Medien in Zukunft die maßgeblichen sind, wenn es um die Geldverteilung von NGOs und staatsnahen Organisationen geht. Nun, schreibt TKP, haben die 14 Landesmedienanstalten noch vor, dass dieses Konzept der verlässlichen Medien, der Public Value Liefernden, also die öffentlichen Mehrwert liefern, weiter verschärft werden sollen und die Algorithmen von Internetdienstleistern respektive sozialen Netzwerken und Suchmaschinen per Gesetz dazu verpflichtet werden sollen, diese verlässlichen und Public-Value-haltigen Medien nach Maßgabe der Landesmedienanstalten zu befördern, besonders zu pushen, und die anderen, darunter sind dann solche Dinge natürlich wie Achim Winter und Milena Preradovic zu verstehen oder eventuell auch dieser Podcast, die müssen dann abgerankt werden, bis hin zum Shadowbanning verborgen werden. Damit würde dann ja im Prinzip nur offiziell werden, Milena, wo man das Gefühl hat, was schon lange betrieben wird in gewisser Art und Weise. Aber es ist natürlich eine Eskalation ganz besonderer Art.
2: Ja, ich meine, das soll so laufen, die guten Medien, also die verlässlichen, die bekommen ein Zertifikat, dass sie verlässliche Anbieter sind und werden daraufhin dann bevorzugt.
0: Das gibt's schon. Das Zertifikat gibt's schon.
2: Bewerben kann sich übrigens jeder. Möglicherweise bekommt nicht jeder das Zertifikat. Die Entscheidung liegt völlig...
1: Ja.
2: Bewerb dich schon mal. Die Entscheidung liegt komplett willkürlich bei dem Landesmedienanstalt.
1: Ja,
2: ne?
1: Ja, aber ich das möchte es machen, wegen, allein wegen der Begründung, was da wieder für ein Schwurbelkram drinsteht. Wie bei dieser EU
2: Verbotsgeschichte. Vielen Dank für Ihre Bewerbung.
0: Da habe ich ein schönes, ja, da habe ich ein Beispiel
2: und
0: von.
2: Es geht ja noch auch um die Inhalte. Also, ne? Und dann werden nämlich diese passenden, die werden ganz leicht ausfindig gemacht, also auffindbar gemacht und die anderen nicht. Und Unterstützung bekommt dieser Vorschlag von der Hürther Ortsgruppe des NGO-Verbands Omas gegen Rechts.
1: Ja.
2: Die haben jetzt einen KI-Chatbot namens Clara Klartext eingerichtet.
0: Ja,
2: und
0: ja.
2: Der soll Nutzern dabei helfen, politische Aussagen einzuordnen, Parolen zu kontern und Unterrichtsmaterial zu entwickeln.
0: Herrlich.
2: Das wird immer verrückter.
1: Ja, da sieht man aber, woraus sich die Omas rekrutieren. Wenn sie Unterrichtsmaterialien direkt im Kopf haben, dann weiß man, wo sie herkommen.
0: Ich muss dich aber, diese Erwartung muss ich dämpfen, glaube ich. Wenn du jetzt meinst, du bekommst dann eine persönliche Begründung. Ja, warum, sehr geehrter Herr Winter, nee. Sie sind aus folgenden Gründen. Also ich selber habe mal von der Berliner Waffenbehörde im Vorfeld, als man mir irgendwann hat man mich ja zu Hause besucht und mir dann alles weggenommen, was ich völlig legal besaß, bekam ich ein Schreiben, was mir erklärte, was ich für ein schlimmer Finger sei. Und da fiel mir dann auf, dass in diesem Schreiben immer gar nicht mein Name erwähnt wurde, sondern anderer. Und es stellte sich raus, dass man die Original einfach nur gecopy-pastet haben aus einem Schreiben, was an einen DDR-Bürgerrechtler ging, im Wortgleich, ja, dem sie dann auch entzogen haben. Ich fürchte, dass da haben sie eine Kopiervorlage, stehen da an irgendeinem alten Faxmaschinchen oder einem Kopiermaschinchen und kleben vielleicht noch so die Namen drüber oben. Ja? Aber das Prinzip Staatsfeind, nee, wird nicht variiert.
1: Ja, auf welche Verteilungsformen erstreckt sich das denn? Also was muss der Praktiker, jetzt Service-Tweet hier, genau erwarten, wenn er einen Podcast macht oder irgendwie sowas? Das ist, erstreckt sich dann auf YouTube, auf X, also auf die großen Anbieter. Ja?
0: Ja, so ist es.
1: Man muss also das machen, was ihr ja macht, eigene Website, unabhängig von diesen Anbietern, und dann den Fans sagen, Kinders, wenn ihr uns sehen wollt, müsst ihr halt da hingehen, da wird nichts gescheit werden.
0: Das machen wir schon lange. Also willkommen im Kreise der selbstständigen Podcaster, lieber Herr Winter.
1: Ja, danke. Ich wollte nur nochmal, falls die Zuschauer da auch die ähnlichen Probleme sehen und nicht wissen, wie das dann implementiert wird. Also die Frage von mir ist, wird es auf jeden Fall implementiert? Also kann man in irgendeiner Form was dagegen machen, oder wird die Politik irgendwie es dann doch nicht so machen? Oder, und wenn ja,
2: es läuft ja schon so. Es läuft ja bereits so.
0: Es läuft schon so.
2: Die Reichweiten, also die Reichweite von den, sagen wir mal, bekannt kritischen Podcastern oder Kanälen ist extrem eingeschränkt.
0: Ja.
2: Also
0: ja.
2: Du kriegst, du wirst den Abonnenten auf YouTube nicht mehr angezeigt, du wirst den Followern auf X nicht mehr angezeigt. Ja? Das ist ganz einfach, du wirst überall bereits geshadowbanned. Also ich poste schon gar nicht mehr auf X selber, sondern ich kommentiere bei anderen Posts. Da habe ich wesentlich mehr Reichweite, als wenn ich selber was poste.
1: Ja, ja, natürlich.
0: Ja.
1: Genau.
0: Ja,
1: wir haben am Stichtag 1. Oktober, da war irgendwas DSA-mäßiges, 1. Oktober letzten Jahres, da haben wir auf einen Schlag 100.000 Klicks verloren.
0: Ja, genau. Ja, klar. Aber wir haben ja nur alle mittlerweile die Seiten auch am Start, aber achimwinter.com zum Beispiel, den ich ja jedem sehr empfehlen kann, weil dort auch deine Winterswoche natürlich mit wenigen Klicks immer zu finden ist, auch wenn sie vielleicht von der einen oder anderen Plattform irgendwann einmal irgendwie verschwinden sollte, was
2: Punkt
0: dir niemand wünscht.
2: Minus-preradovic.com.
0: Richtig.
2: Ich sag's nur so.
0: Ja, sehr gut. Ja.
1: Das ist die Webseite, die ich jetzt empfohlen hätte.
0: Das Wichtigste ist natürlich, immer auf diesen Seiten immer schön die Newsletter abonnieren von den Leuten, die da sind. Und falls die Newsletter euch irgendwie nerven, weil sagt, der Winter schreibt mir jeden Tag und das dreimal, das ist mir zu viel, dann teilt auch das gerne euren Newsletter-Absender mit, aber mit der E-Mail-Adresse bei den einzelnen Absendern, bei den Prozent, da seid ihr eben auf Nummer sicher. Das ist nicht so leicht zu canceln und einzustellen. Dann ist die Verbindung eben direkter. Einer, der von sowas ein Lied singen kann und den sehr viel härter getroffen hat, bereits als uns dreien hier bisher, das ist Hüseyin Dogo. Und der berichtet jetzt auf seiner, beziehungsweise auf X, darüber, dass er als Journalist, der auf der EU-Sanktionsliste deshalb steht, weil ihm unterstellt wird, ein Unterstützer des Feindes Russland zu sein, der berichtet, Zitat, die kollektive Bestrafung meiner Familie durch Deutschland geht weiter. Nun haben sie das Bankkonto meiner Mutter, einer Rentnerin, gesperrt und behaupten, ich hätte irgendwie auch die Kontrolle darüber. Sie hat keinen Zugriff auf ihre Ersparnisse. Dabei hat sie von keiner deutschen Behörde eine offizielle Mitteilung erhalten. Keine Anklage, kein ordentliches Verfahren. Ja. Heil
2: ja,
0: und
2: Wahnsinn,
0: willkommen
2: ne?
0: im Deutschen Reich. Ja,
2: ja. Ja.
1: Nackter,
2: also ich,
1: ja. Nackter Faschismus, ja.
2: Und auch da, wenn die Altmedien ordentlich berichten würden, wäre das wahrscheinlich alles nicht möglich. Die meisten Leute wissen ja überhaupt nicht, dass es diese Art von Sanktionen gegen Menschen gibt, ohne Verfahren, ohne Anklage oder ohne jegliche Möglichkeit, sich zu wehren. Und dann sitzen diese zynischen Regierungssprecher in der Bundespressekonferenz und sagen, sollen sie sich doch an EU-Gerichte wenden, ja. Und ich meine, das kann man machen, wenn man Millionär ist, ja. Das hat ja der ehemalige ukrainische Präsident Janukowitsch gemacht. Der hat sogar gewonnen gegen die Sanktionen. Und dann hat die EU die Sanktionen umformuliert und neu verhängt. So läuft das bei der EU. Also im Grunde haben diese Leute überhaupt keine Chance. Aber diese Art von Sippenhaft, das ist schon tiefste Diktatur.
1: Es ist ja so, immer auf die Sprünge. Ja. Ja.
0: Nee, wer bist du?
1: Wie ist der Herr Dogru? Also erstens weiß ich nicht genau, was er Schlimmes gemacht hat. Also die Leute sagen immer draußen, ja, der hat auch ganz schlimme Sachen geschrieben. Es war echt ein schlimmer Finger. Ja, klar. Das weiß ich aber nicht, das habe ich nicht recherchiert. Was hat er denn, ist er wirklich so ein schlimmer Finger? Hat er Straftaten begangen? Hat er irgendwelche Leute beleidigt?
0: Nein,
1: oder
0: tut
1: so?
0: Mir leid.
1: Hat er nicht. Und das bedeutet jetzt, ich habe da auch so eine Fantasie, ich muss quasi unter die Brücke gehen. Ja, also wenn mir keiner mehr was verkaufen kann, da wird, glaube ich, auch die Wohnung gekündigt, du darfst da nicht mehr hin oder so.
0: Ja.
1: Das ist also wirklich hardcore vogelfrei. Das ist Schlitzohr, also wie im Mittelalter.
0: Ja.
1: Du kriegst also einen Schlitz ins Ohr gemacht und jeder, der dich sieht, darf dich im Grunde genommen fertig machen oder was auch immer.
0: Fast. Ja, ein bisschen ist vielleicht noch Platz bis dahin, aber es ist so die Zwischenstufe. Also nicht nur, dass er eben mit seiner Frau und seinen drei kleinen Kindern ja kein Bankkonto mehr benutzen darf und auch nicht auch kein Supermarkt darf ihm nicht mal Babynahrung verkaufen, weil niemand mit ihm Geschäfte machen darf. Er hat sozusagen die Reichsacht verhängt über ihn. Das haben sie jetzt auf seine Frau Mutter ausgeweitet. Das machen die ja gerne. Auch meine Mutter hat ja damals so die Berliner Terrorschergenbrigade des SEKs mit überfallen. Mein Bruder ja auch. Die Familie wird gern terrorisiert. Und er soll eben abgeschnitten werden vom sozialen Leben. Herr Dogru wird ihm vorgeworfen, dass er als Journalist mit kritischer und pro-russischer Sichtweise letztlich ein feindlicher Agent sei, könnte man sinngemäß übertragen. Ja. Ja, dabei hat er keinerlei Straftaten begangen, sondern das betrieben, was seine Gegner Propaganda nennen. Das ist eigentlich ja ist bekanntermaßen immer so, dass die von der anderen Seite die Journalisten, die sie nicht mögen, als Propagandisten bezeichnen. Nichts anderes trifft auch bei Dogru zu. Aber dass das nicht nur bei Dogru bleibt, sehen wir an solchen Meldungen, wie denen die News hier berichtet. Im vergangenen Jahr hat es 1470 Kontenabrufversuche durch das Bundesamt für Verfassungsschutz, das ist besagte Behörde des türkischen Herrn Sinan, gegeben. Dieses Bundesamt für Verfassungsschutz fragt dann beim Bundeszentralamt für Steuern nach und bekommt von dort aus die Auskunft. Dies geht aus der Antwort des Bundesfinanzministeriums auf eine Anfrage von News hervor. Damit hat sich die Zahl der Kontoabfragen im Vergleich zum Vorjahr mehr als verdoppelt. Das Bundesamt für Verfassungsschutz erklärt es damit, dass man, lieber Achim, ja wie angekündigt die Finanzströme analysieren und austrocknen möchte, die antidemokratische Umtriebe finanzieren. Ja, Sie verstehen, wovon ich rede.
1: Ja, also da gebe ich mich gar keine Illusionen hin. Ich denke, dass das routinemäßig mit dem Knopfdruck zu erledigen ist. Ja, der war frech auf YouTube. Guck doch mal, was bei dem so finanziell abgeht. Wie viele Konten hat er denn?
0: Ja.
1: Also ich glaube nicht, dass es nur 1400 sind, sondern ich glaube, dass es im großen Stil passiert.
0: Ja.
2: Möchtest Jetzt du eigentlich in Deutschland bleiben?
1: Ja, ich bin leider sehr, sehr heimatverbunden hier in Frankfurt. Ah.
0: Das war ich auch mal.
1: Ja, aber ich denke schon, dass ich irgendwo anders hingehen werde. Ja,
2: Plan B hat jeder im Kopf, ne?
1: Ja, nee, vor allen Dingen, es geht auch so ein bisschen um Altersvorsorge und so weiter. Wenn die bedroht wird, dann muss ich da die Notbremse ziehen. Ne? Hm.
0: Klar. Du kannst natürlich auch, du hast ja vorhin Karrierepläne genannt, also wenn es denn nichts wird bei Frau Kahane, dann ist der Verfassungsschutz vielleicht aber auch ein Arbeitgeber für dich, denn zeitgleich mit seinen Informationen über die Kostenabrufe und die sinanischen Bemerkungen, Befürchtungen, was die antidemokratischen Umtriebe angeht, sucht er neue Mitarbeiter und wirbt explizit um homosexuelle Menschen sowie solche mit Behinderung. Man soll dort bei der Bewerbung ruhig, offen und ehrlich aussprechen.
1: Ja, also dass ich bin charakterlos. Ich bin charakterlos und die anderen Sachen, die simuliere ich ganz gut.
0: Das ist simulierste Behinderung, ja?
1: Ja, nee, also Paul, ich komme schon klar. Weißt du?
0: Es ist schon irre, ja. Es ist schon irre, dass hier die sexuelle Ausrichtung in den Mittelpunkt geschoben wird. Ich meine, das ist, sicherlich hat der Verfassungsschutz, ist die Frage natürlich, ob der Verfassungsschutz hinterher eine andere Zahl an homosexuellen Mitarbeitern hat als vorher, aber es ist schon.
1: Aber wir leben
0: schon,
1: doch in einer Sexualrepublik. Ich meine, du siehst
0: einer
1: doch, welche Flagge auf. Also die Sexualität ist das Hauptraison d'être. Du kannst ja mal gucken, was da gelegentlich für eine Fahne auf dem Bundestag rumschwebt und so. Und da weißt du schon, was wichtig ist in diesem Land.
0: Ja, und paradoxerweise ist ja gleichzeitig auch die Kriminalisierung so der Mehrheitssexualität am Mittenplan. Ja, also dieses
1: ist
0: ganze
1: ja auch ekelig.
0: Ja
1: ist
0: heißt ekelig. Nur Ja heißt Ja, wird immer weiter vorangetrieben. Nicht? Auch da hört man immer wieder neue Aktionen aus allen möglichen politischen Richtungen. Soll jetzt unbedingt explizit der das paarungsbereite Männchen sein weibliches Objekt der Begierde danach fragen, dass sie auch explizit erklärt, sie sei mit dem nächsten Schritt nun genau einverstanden. Ich bin ja so wagemutig zu prognostizieren, dass dann die Gesamtrate an Sex gewaltig runtergehen wird. Weil ich kenne ganz wenige Frauen, bei denen ich anklopfen könnte, um zu sagen, willst du jetzt zustimmen, dass ich dann Folgendes mit dir mache und dir eine Liste überreiche? Ja,
1: die sagen halt immer Nein bei dir. Das ist das Problem.
0: Ja, das ist natürlich mein besonderes Problem. Ja.
2: Nein, das wird den Sex natürlich nicht ändern. Es wird es nur leichter machen, auch
1: Männer
2: auch Unschuldige zu verurteilen.
1: Ja, ja. Mhm, genau. Ja. Aber dafür gibt es ja den neuen Puff. Ja, die Gymnasiasten in Kevela, die lernen ja, wie man den idealen Puff aufbaut. Das ist ja da im Gymnasium, in der Oberstufe ist es ja, nee, ist noch nicht mal in der Oberstufe, ist glaube ich noch jüngere, dass die lernen, welche Probleme auftreten beim bezahlten Sex. Ja. Und das ist natürlich dann auch die Zukunft so ein bisschen, denn ich denke, dass in einem Bordell die Einverständnisfrage quasi an der Tür automatisch geklärt ist. Und
0: nein,
1: das ist
0: das
1: doch
0: ein,
1: nein? Achso, nein, dann kenne ich mich vielleicht nicht so gut genug aus.
0: Das ist eine typisch patriarchal, antifeministische Sicht, lieber Achim. Aber nein, im Gegenteil. Ich schätze, gerade da wird man anfangen, dass du dann im Verrichtungszimmer, vielleicht sogar auf Formularen oder sowas, ich meine, weil da will man ja auch die nordische Lösung, ist dir sicherlich geläufig, der Begriff.
1: Nicht? Nein, nicht.
0: Die nordische Lösung bedeutet ja, dass das bezahlter Sex, dass Prostitution verboten wird auf der Ebene des Freiers. Also verurteilt wird dann nicht die Prostituierte, die es anbietet, sondern der Freier selbst ist strafbar, weil das nicht erlaubt werden kann, weil jede Form von Prostitution ist immer automatisch strukturelle Gewalt gegen Frauen. Das schreibst du dir bitte auf.
1: Ja, aber wieso lernen sie es dann im Gymnasium als aufzumachen?
0: Ja. Da muss vielleicht der Lehrer zur Nachschulung oder der Direktor.
1: Ja, also ich finde, es ist sehr interessant, dass die Sexualität von Beziehung, Liebe und gegenseitigem Verantwortung völlig losgelöst wird, wenn in den höchsten Bildungsinstituten des Landes, den Gymnasien jetzt mal von der Uni abgesehen, da quasi schon Bordell als normaler Verrichtungsort für Sexualität hochgezogen wird. Das finde ich also schon fast ein bisschen lustig. Ja. Ich muss zumindest meiner Frau jetzt mal sagen, dass unser Schlafzimmer umgetauft ist in kein neues Wort, Verrichtungszimmer.
0: Das habe ich, bitte.
2: Verrichtungsanstalt.
0: Ach so, das noch ekliger, ja, das stimmt.
1: Ach so, nee, da muss.
0: Das habe ich von den Verrichtungsboxen. Da gab es vor einiger Zeit, das ist ein paar Jahre her, gab es irgendwelche Dinge, ich glaube, das ist heute auch noch real. Da gibt es irgendwelche Orte, die bei den Einfahrtsstraßen, irgendwo in der Landstraße, vor der Einfahrt in den Ort, links und rechts der Straße, sogenannte Verrichtungsboxen aufgestellt haben, um den Straßenstrich rauszuverlagern. Und da kann man dann wohl mit dem Auto hinter so eine Art Sichtschutz fahren. Und da dürfte dann die Straßenprostituierte oder er natürlich, will hier kein Sexist sein, irgendwie ans Werk gehen. Und die Dinge haben sie Verrichtungsboxen genannt.
1: Ja, das ist dann was für die Grundschule.
0: Das war wirklich für mich nur der ekligste Aspekt dieses Berichtes, dieses Wort. Also ein solch technokratisches Wort können nur Deutsche erfinden. Ich glaube, das kannst du gar nicht übersetzen, eine Verrichtungsbox.
1: Ja.
0: Gut, die Verrichtungsbox für Regimepolitik, die heißt Bundesgerichtshof und der hat gerade, beziehungsweise da sitzen die im Straßennoten des Staates drin, die sich in Roben Richter schimpfen und die Rechtsbeugung austeilen. Und die oberste Instanz des regulären Gerichtszuges, der Bundesgerichtshof, hat nun, so berichtet Apollo News, die Beschwerde des Generalbundesanwaltes gegen die vorzeitige Entlassung von Lina E. verworfen. Wir erinnern uns, die wegen linksextremistischer Gewalttaten verurteilte Studentin muss den Rest ihrer Freiheitsstrafe nun nicht mehr im Gefängnis verbüßen. Das leite ich so ruppig ein, diese juristische Nummer, weil wir eine ganze Liste ja von Vorfällen dieser Woche haben, von Verwaltungs- und Justizentscheidungen gegen, sagen wir mal ganz allgemein, politisch Andersdenkende. Lina E. ist nun die einzige, die auf Staatslinie liegt und kommt bei schwerstem Gewaltverbrechen, Milena, nun sogar gegen die Haltung des Generalbundesanwaltes und überraschend für juristische Beobachter frei. Das ist schon recht außergewöhnliche Milde, kann man so untertrieben sagen, wenn man sich die anderen Dinge anschaut, die so diese Woche und auch in den letzten Monaten passiert sind.
1: Du meinst die Frau Witschel?
0: So, bist du jetzt Frau Preradovic?
1: Achso, Entschuldigung. Ach, du hast aufgerufen. Achso, das gibt hier eine Reihenfolge. Das habe ich vergessen.
0: Nicht immer, aber manchmal. Ah. Manchmal, wenn ich da erlaube ich mir jemanden anzusprechen.
1: Entschuldigt,
0: aber
1: hast du Lena gesagt? Ja, ja. Nein, sorry. Ich wollte auch nur einwerfen, ist das die Frau Witschel der andere Fall?
0: Ja, genau. Ist sie auch? Ich hätte ja noch eine längere Liste. Aber ich fand jedenfalls diesen jetzt schon erstaunlich. Also da fragt man sich doch, frage ich mich, Milena, muss das sein, dass sie nun so offen eine politische Neigung da zu erkennen geben?
2: Naja, also Sie hat eine günstige Prognose, sagten die Sachverständigen. Das ist natürlich auch klasse, ja. Also eine, sagen wir mal, eine Linksextremistin, die ja nicht aus Versehen irgendwas getan hat, wo sie sagt, oh sorry, tut mir leid, sondern die ganz gezielt gegen Andersdenkende mit dem Hammer vorgegangen ist, in der puren Absicht, diesen zu verletzen oder sogar zu töten. Da kann man, glaube ich, von einer, da muss man sich fragen, was ist eine günstige Prognose? Ja, das ist relativ, ja, ich bleibe linksextrem und mache weiter. Ja. Wenn das die günstige Prognose ist, dann können sie hinhauen.
1: Ja. Genau so ist das.
2: Ja. Ja. Aber ansonsten wäre es fast normal, nach zwei Drittel, zum Beispiel kann man nach zwei Drittel den Rest auf Bewährung verbringen, seiner Freiheitsstrafe. Nur in diesem Fall wollte das halt die Generalbundesanwaltschaft nicht. Wahrscheinlich hat die diesen die günstige Prognose des Sachverständigengutachtens nicht gelesen. Also irgendwie so muss ich mir das vorstellen. Okay. Ja, aber ja. Außerdem müssen die Gefängnisse auch wieder frei werden. Ah. Weil, ja, ich denke, dass bald... Frauen, Männer, wurscht. Ich denke, dass bald die ersten kritischen Journalisten einfahren. Ja,
1: gut möglich. Ja, nee, also mit dem Generalbundesanwalt, da ist es wahrscheinlich so, das ist ein alter Knacker, der nächstes Jahr in Pension geht. Ja, und der sagt, also das kann doch wohl nicht wahr sein, dass die Kleine da Leute erschlägt und dass die dann freikommen soll, da bin ich dagegen. Und dann hat natürlich die ganze nachgewachsene 68er Juristerei da, die haben natürlich gesagt, doch, genau so, sie hat ja das Gute gewollt. Ja, das hat ein bisschen übertrieben, aber die Grundeinstellung stimmt.
0: Ein bisschen übertrieben mit dem Hammer, so ein bisschen übertrieben mit dem Hammer raufhauen. Und besagte Liste der Dinge, die da passiert sind, in die andere Richtung, ist nun etwas länger und etwas komplexer, muss man sagen. Du hast auch schon, Frau Witschel, erwähnt, es gibt eine Reihe von Ärzten und von Corona-Kritikern, die noch im Gefängnis sitzen. Frau Witschel als Ärztin immer noch. Dann gibt es auch immer noch den Anwalt, dessen Name mir tatsächlich gerade entfallen ist. Der sitzt dann immer noch als Anwalt mit dem Betrugsvorwurf im Gefängnis. Der Prozess läuft auch schon ewig und man unterstellt ihm ja Betrug bei der Inszenierung des Corona-Ausschusses und Betrug an seinen Mit.
1: Der Herr Füllmich.
0: Genau, Herr Füllmich sitzt ebenfalls noch im Gefängnis, ohne irgendeine Aussicht auf Entlassung. Dann laufen auch immer noch diese Rollatorenprozesse für den von Nancy Faeser inszenierten Pseudoputsch einer Rentnergang, die angeblich den Staat umstürzen wollte, die Reichsbürgerprozesse. Und nun Neues dazugekommen ist eine Gerichtsentscheidung aus Belgien, die einen ganz neuen Maßstab setzt. In Belgien wurde ein früherer Abgeordneter des nationalen Parlaments, Dries van Langenhorre, erneut verurteilt. Er ist bereits verurteilt wegen Hassrede und vergleichbaren Dingen. Nun wurde er erneut wegen Hassrede verurteilt, ein zweites Mal. Diesmal allerdings mit dem Zusatz des Gerichtes, dass alles, was er bei seinem inkriminierten Auftritt vor der katholischen Universität Leuven, vor Studenten, im Rahmen eines Vortrages sagte, ausnahmslos faktisch korrekt ist. Also amtlich anerkannte Fakten über den Zusammenhang beispielsweise von arabisch-muslimischer Migration, Kriminalität und vielen anderen damit verbundenen Problemen nannte, dass das alles ausnahmslos korrekt sei. Es aber, Zitat des Gerichtes, es aber nur darauf ankäme, dass er ja mit der Nennung dieser Fakten etwas erreichen wolle, was verboten
2: Kriminelle
0: sei.
2: Kriminelle Absicht.
0: Richtig, ein Gedankenverbrechen also.
1: Ja, aber das ist doch bei dir auch so, Paul.
0: Ja, korrekt.
1: Ja? Also wenn du jetzt irgendwo hingehst und hast einen faktisch völlig korrekten Vortrag gehalten, ja, und dann verpfeift dich einer und da wird doch der Richter auch unter Umständen sagen, ich komme deshalb drauf, weil dem Herrn Waller das passiert ist auch, wird er sagen, naja, es stimmt zwar alles, was Sie gesagt haben, Herr Brandenburg, aber wir kennen Sie ja. Mhm. Ne? Mhm. Das heißt auf gut Deutsch, allein die Tatsache, dass du Martin Sellner oder Paul Brandenburg bist oder sowas, kannst du sagen, die Sonne scheint.
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4: 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Die Deindustrialisierung Deutschlands vollzieht sich nicht dramatisch mit geschlossenen Werkstoren, sondern leise und schleichend. Was auf den ersten Blick wie normale industrielle Normalität wirkt, erweist sich bei genauerem Hinsehen als schleichender Substanzverlust. Besonders deutlich wird das am Beispiel von Volkswagen-Nutzfahrzeuge in Hannover. Die Hallen stehen, die Produktion läuft. Und doch stellt sich die Frage, ob dieser Standort langfristig noch für neue Modelle und Investitionen vorgesehen ist. ähnlich bei Miele, das Teile der Produktion nach Polen verlagert, bei Ford Saarlouis, das eine neue Plattform nach Spanien brachte, oder bei Michelin, das Werke in Karlsruhe und Trier schließt. Daten untermauern diesen Trend. Deutsche Unternehmen haben mit 1.689 Milliarden Euro deutlich mehr Kapital im Ausland gebunden als ausländische Firmen in Deutschland. 43% der Industrieunternehmen planen Auslandsinvestitionen, bei Großunternehmen sogar 81%, häufig aus reinen Kostengründen. Gleichzeitig schrumpft die Produktion in energieintensiven Branchen um über 15%. Und die Zahl der Beschäftigten geht zurück. Nach den Fällen Mario Vogt und Carsten Wildberger steht nun auch CDU-Kulturstaatsminister Wolfram Weimer unter Verdacht, künstliche Intelligenz für einen Gastbeitrag eingesetzt zu haben. Eine Recherche des Plagiatsforschers Stefan Weber dokumentiert in einem Meinungsartikel für die Welt zahlreiche typische KI-Formulierungen. Deutliche Hinweise auf die Verwendung generativer KI liefert eine Reihe auffälliger Formulierungen, die charakteristisch für KI-generierte Texte sind. Dazu zählen insbesondere abstrakte, beinahe sinnentleerte Gegenüberstellungen und tautologische Wendungen. Der Verfassungsschutz hat Christen im Visier, die Verbindungen zur AfD aufweisen und sich politisch mit christlichen Motiven in der Öffentlichkeit äußern. Das geht aus der Antwort der Bundesregierung auf eine Anfrage der Grünen hervor. Sogenannte Christfluencer mit Bezügen zur AfD und der MAGA-Bewegung in den USA verschmelzen angeblich rechtsextreme Ideologie, christlich aufgeladene Symbolik und Verschwörungstheorien. Lamia Kador, die bei den Grünen für Religionspolitik zuständig ist, sagte: Die Bundesregierung muss der Instrumentalisierung christlicher Symbolik und Narrative durch Rechtsextreme mehr Aufmerksamkeit widmen. Kritiker fragen sich, ob somit bald nicht nur die Deutschlandfahne, wie in den letzten Tagen mehrfach dokumentiert, sondern auch zum Beispiel das Kreuz Jesu verboten wird. 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
1: Ist auch, wird er sagen, naja, es stimmt zwar alles, was Sie gesagt haben, Herr Brandenburg, aber wir kennen Sie ja. Mhm. Ne? Mhm. Das heißt auf gut Deutsch, allein die Tatsache, dass du Martin Sellner oder Paul Brandenburg bist oder sowas, ja. kannst du sagen, die Sonne scheint oder 2 und 2 ist 4. Ja. Dein Auftritt hat eine bestimmte Absicht und dann kann man dich auch verknacken. Der Alexander Wallasch hat auch, der wird ja von den Landesmedienanstalten aktiv verfolgt, weil er angeblich als Journalist nicht sorgfältig arbeitet. Ja, und er muss alle seine 3000 Artikel überprüfen und da kriegt er dann immer so Strafe, 500 für einen nicht sorgfältig genug verfassten Artikel. Und die haben ihm auch und seinem Anwalt quasi zu verstehen gegeben oder offen gesagt, dass ja bekannt sei, was er für ein schlimmer Finger ist. Und dass dann, auch wenn die Sachen stimmen, sie werden natürlich da reingestellt in sein Netz, um die Leute zu manipulieren und aufzuhetzen. Heißt also,
2: das ist das gefühlte Strafrecht.
1: Richtig.
2: Also, hier in diesem belgischen Fall, das ist gefühltes Strafrecht.
1: Ja.
2: Also das ist ja auch ganz interessant, dass das Strafrecht an allen Ecken und Enden aufgeweicht wird und im Grunde nicht mehr relevant ist. Ja? Also es müssen ja auch, man muss ja keine Straftaten begehen, um gelöscht zu werden. Ja? Das reicht, wenn man halt nicht verlässt ist oder wenn die Quellen schädlich sind, wie Frau von der Leyen gesagt hat. Also wenn die Informationen schädlich sind, so ist es ja auch in diesem Fall von Belgien. Ja?
1: Ja.
2: Der Richter hat ihm gesagt, Junge, du hast komplett recht, aber das sagt man nicht, weil das ist ja dann gegen die, ne, und so.
1: Ja,
2: und Belgien ist ja auch ein ganz schlimmer Fall. Also Belgien hat ja auch ein riesiges Problem, auch in so Städten wie Brüssel.
0: Wie mit arabisch-muslimischer Gewalt, Moment.
2: Na, tatsächlich, es sind so viele No-Go-Areas, hat mir jetzt letztens jemand erzählt, der daher kam.
1: Ja.
2: da traut sich die Polizei auch gar nicht mehr rein. Das wird alles hingenommen. Ne? Aber
1: ja, ich habe eine bekannte ZDF-Korrespondentin, die da in Brüssel gearbeitet hat. Und die hat auf einer Party zu mir gesagt, ich bin als Linke hin und als Rechte zurückgekommen.
2: Ja, aber immerhin. Nicht Anne Gellinek, ne?
1: Nein, das sind sie Sicherheit nicht. Aber das war eine sehr interessante, kurze, knackige Aussage. Und sie sagt, wegen des Heimwegs. Also sie musste in Brüssel dann quasi von den Institutionen in die schönen Randgebiete. Und da musste sie dann durch die Innenstadt. Und da ist sie dann irgendwie rechts geworden. Komisch.
0: Komisch. Realität hilft manchmal, ne?
2: Falsch abgebogen ist sie. In der Innenstadt falsch abgebogen.
1: Naja gut, beim Lerchenberg passiert dir das ja nicht. Ja? Also da kommst du ja vom Lerchenberg direkt in das nächste Kaff und da ist alles schön.
0: Ja, die Gefahr der Realität, das hat das Regime eben auch schon erkannt, deswegen darf sie nicht an den Bürger dringen. Aber in dem Fall, da kam nochmal was durch. Fokus berichtet nämlich, jahrelang hielt die Bundesregierung einen Bericht des Bundesrechnungshofs von 2019 geheim. Jetzt liegt der Fokus online vor. Geprüft wurden 8,45 Millionen Euro Fördermittel, die an den islamismusnahen Verein Islamic Relief Deutschland, IRD, flossen. Insgesamt überwies die Bundesregierung 15 Millionen Euro an den Verein. Verstoß gegen Runterlass zu extremistischer Organisation. Auf Klage der Islamismuskritikerin Seyran Atesh musste der in Teilen geschmerzte Bericht herausgegeben werden. Das geprüfte Förderprojekt in Syrien, die von 2013 bis 2016, wurde also noch unter Bundesaußenminister Guido Westerwelle, FDP, begonnen und ab 2014 unter Frank-Walter Steinmeier jahrelang fortgesetzt. Tja. Ja. 15 Millionen
2: Terrorfinanzierung
0: Euro.
2: Von höchster Stelle.
0: Ja. So ist es.
1: Naja, darf man nicht vergessen, wie sehr sich Herr Westerwelle, Gott hab ihn selig, gefreut hat auf dem Tahrirplatz, ja, als da die berühmte ägyptische Muslimbruderrevolution stattfand. Da hat er sich mit uns eingestellt und hat sich gefreut, dass endlich der Wille des Volkes
2: Ich glaube, das wird er heute auch nicht mehr so sagen.
1: Ja, nein, natürlich nicht. Ja.
2: Das waren andere Zeiten damals, darf man auch nicht vergessen.
0: Ich glaube auch. Ja, man verklärt natürlich rückblickend, aber ich war ja da, ich war mal FDP-Mitglied, ne? Viele Fehler gemacht im Leben. Ja, ihr lacht ihr nur. Ja, komm, aber hier.
1: Nein, ich war's auch. Ich gebe es zu.
0: Aber was?
1: Okay. Ja.
0: Achim, Mensch, da erfährt man immer neue Dinge von dir, ja.
1: Ich war in einem Viertel in Frankfurt FDP-Mitglied, wo ich dann zum ersten Abend hingegangen bin, dann wurde es sehr feuchtfröhlich, kam nicht nach Hause, meine Frau ruft die Polizei ein und sagt, mein Sohn, ach, ja. Oh Gott, jetzt
0: ist der
1: Freund lässt grüßen. Hallo? Mein Mann ist bei der FDP, ja, und da sagt der Polizist im Revier 13 zu ihr, in Bockenheim, da wo ich wohne, gibt es keine FDP. Ja, das kann nicht sein.
0: Das ist klar.
1: Nur Linke.
0: Okay. Ja. Tja, also okay. Und was hat dich dann radikalisiert? Na, das wird jetzt so wahrscheinlich der Heimweg.
2: Warum müsst ihr alle in Parteien gehen?
0: Müssen wir nicht. Ich bin ja nicht mehr. Lange nicht mehr.
1: Wir sind ja schon lange nicht mehr.
0: Dann war ich auch mal bei den Piraten eine Zeit lang, spaßeshalber. Siehste? Das habe ich aber nur so aus. Und ja, also auch schon lange her. Ja. Gut, ein bisschen heiter muss man sich's machen, denn es ist ja außenrum recht dunkel. Und das, was an Folge all dieser islamistischen Terrorfinanzierung nach Europa schwappt, das kam nun, kann man sagen, endgültig auch in der Schweiz an, die bisher ja zum Glück verschont blieb. Nun ist in der Schweiz passiert, was in Deutschland und anderswo schon sehr viel häufiger passierte. Der Schweizer Blick schreibt, er wollte verletzen, er wollte töten. Der Winterthurer Nisip Dedala, 31 Jahre alt, hat am Donnerstagmorgen mitten im Pendelverkehr wahllos auf Menschen am Bahnhof Winterthur eingestochen. Der Schweiz-Türke hat 3 Menschen verletzt. Alle Schweizer im Alter von 28, 43 und 52 Jahren. Einer der Männer musste gar notoperiert werden. Anhand von Zeugenaussagen und Informationen der Behörden konnte Blick die vergangenen Tage rekonstruieren. Dedeler gehörte gemäß Schweizer Rundfunk SRF, das ist der staatliche Rundfunk, zu einer Gruppe von Jugendlichen, die vor einigen Jahren in der 2017 geschlossenen An-Nur-Moschee in Winterthur verkehrten. Einige junge Männer aus der Gruppe wurden später angeklagt und teilweise verurteilt. In der berüchtigten Moschee wurde unter anderem von einem Imam zur Gewalt an schlechten Muslimen aufgerufen. Auch die 2 Brüder von Dedeler seien in Ermittlungen immer wieder als radikalisiert aufgefallen. Dedeler habe islamistische Propaganda verbreitet und andere vom Dschihad, vom Heiligen Krieg, überzeugen wollen. Vor 11 Jahren erhielt er schon mal eine Anzeige wegen Verstoßes gegen das Verbot des Islamischen Staates, erklärte Polizeipräsident oder Polizeichef Marius Weiermann in Winterthur.
2: Und was berichtet die Tagesschau? Der 31 Jahre alte mutmaßliche Täter, ein Schweizer.
1: Tja. Ja, die Schweizer, so sind sie. So kenne ich die Schweizer.
2: Ja, genau. Ja.
1: In Zürich, da habe ich immer so viel Angst, du. Da sage ich, oh, guck mal, die Schweizer, wer weiß, was der macht.
0: Tja. Und die Schweizer selbst sind tatsächlich getroffen und sind geschockt von dem, was da geschah. Selbst der Schweizer Bundespräsident Guy Pamelin, also das ist hier der Regierungschef in der Schweiz, ein erster untergleichen, das ist ein rotierendes Amt, erklärte sofort, dass das ein Terroranschlag sei, eine Selbstverständlichkeit natürlich. In Deutschland könnte man das wahrscheinlich anders erwarten, da würde die Regierung sich erstmal bemühen und winden und irgendwelche Ausflüchte suchen. Es kam auch schnell dann auf, die Behauptung, der arme Mann sei ja psychisch gestört. Der Vater des Täters sagt sofort, sein Sohn sei kein Terrorist, sondern er sei ein Psychiatriepatient. Und das ist der Vater gewesen, man möge es ihm nachsehen. Dieses Narrativ wurde aufgegriffen von einigen linksgerichteten Schweizer Medien, die auch versuchten zu erklären, das sei ja alles nur Folge einer psychischen Traumatisierung. Er sei gar nicht verantwortlich dafür. Aber man hat bisher den Eindruck, dass das in der Schweizer Öffentlichkeit so nicht ankommt. Da ist wenig Verständnis für diese Art von Interpretation.
2: Ja, immerhin.
0: Tja, ja. Mal schauen, welche Konsequenzen es haben wird. Zumindest, wenn man sich die Blätter und die Social Media Reaktionen darauf anschaut, ist es ungewöhnlich, sehr viel härter, sehr viel direkter, sehr viel ungeschminkter, auch bei den linksgerichteten Beobachtern, als das in Deutschland oder anderen Ländern denkbar wäre. Vielleicht ist das ja ein Augenblick, bei dem die Schweiz tatsächlich begreift, was ihr da blüht und ins Handeln kommt.
1: Wie passt das zu der 10 Millionen Schweizer Kampagne da, die gerade im Moment läuft?
0: Ja,
1: das wahrscheinlich beeinflussen, ne?
0: Das ist die Frage. Es gab natürlich auch sofort einige Kommentare in die Richtung, dass das ja jetzt der SVP in die Hände spiele. Also die 10 Millionen Schweizer Kampagne ist eine Kampagne, eine Volksabstimmung, lanciert von der SVP und anderen Unterstützern, also von dem, was oft als die Schweizer AfD dargestellt wird. Das ist eigentlich kein treffender Vergleich, weil die SVP anders als die AfD in vielen Kantonen die Mehrheit stellt und als große Volkspartei auch in der Bundesregierung mit ist. Also es
1: stärkste politische Kraft.
0: So ist es, ja. Eine rechtskonservative Partei, die ja eine 10 Millionen Einwanderungsgrenze für die Schweiz möchte, mit dem Argument zu sagen, wenn wir die Schweiz immer weiter, das ist aktuell noch knapp unter 9 Millionen, möchte also in rund 2 Jahren einen allgemeinen Aufnahmestopp haben, dem Argument, dass die Migration die Schweiz einfach verändere. Da gab es natürlich einige Kommentare, die sagten, das spielt denen nun sofort in die Hände. Es blieb aber dann aus, was in Deutschland normal gewesen wäre, dass der politische Gegner sofort vom Missbrauch der Tat sprach und das irgendwie versucht, damit umzukehren. Also das kam mir wie ein sehr scharfer Kontrast vor. Also da ist die Schweizer Reaktion der Öffentlichkeit härter und sehr viel vernünftiger, als das in Deutschland der Fall wäre.
1: Oder wie in England, wo der junge Sick da jetzt diesen hilflosen 18-Jährigen abgemessert hat und sich versucht rauszureden, dass er betrunken, rassistisch beleidigt worden sei. Gott sei Dank gibt es Videoaufnahmen, die das widerlegen. Ja. In England zeigt sich ja, wo das dann hinführt, wenn das Volk empört ist, wenn die dann Demonstrationen machen, wenn die kleinen Mädchen abgestochen worden sind. Gibt es dann Demos und dann werden die Leute, die demonstrieren, werden verunglimpft und verknackt.
0: Ja.
1: Da ist die Polizei wesentlich effektiver schon in der Verfolgung von konservativen Geschichten. Und das erinnert mich immer an den Migrationspakt, den UN-Migrationspakt, wo ja irgendwo, glaube ich, drinsteht, mit konservativem Widerstand ist zu rechnen, der gebrochen werden muss. Also auch wenn die Schweizer da jetzt sich kurz wundern, wird es helfen gegen die Leute, die die Schweiz öffnen wollen.
0: Ja, das mag man hoffen, also einen Hopium wollen wir nicht verteilen. Die gesamte Familie des Täters übrigens bezieht Invalidenrente in der Schweiz. Er wurde 2009 offensichtlich eingebürgert. Und manche Politiker fordern auch schon offen den Entzug der Staatsbürgerschaft für diesen Täter wieder. Auch das wird dann offen diskutiert. Das ist in der Schweiz alles andere als ein Tabu. Auch das ist natürlich eine ganz andere Diskussion, als sie in Deutschland läuft. Also ja, man mag hoffen, dass dieses schreckliche Ereignis vielleicht für die Schweiz eine reinigende Wirkung hat, was diese Theorien angeht. Aber das werden wir sehen, das werden die Schweizer entscheiden. Derweil läuft es im übrigen Europa ja eigentlich weiter wie bisher. Die Bild berichtet von der jüngsten Gewalttat. Diesmal ist ein Syrer in Haft. Iraker sind auf der Flucht. Eine 22-jährige Frau wurde auf einem Maibaumfest vergewaltigt. Bei den Verdächtigen handelt es sich um 3 Iraker, 26, 29 und 30 Jahre alt und einen 29-jährigen Syrer. Bis auf den 30-jährigen Iraker konnten die Beamten alle anderen allerdings diesmal vorläufig festnehmen. Und dann kommt es auch immer wieder zu, wenn man über solche Dinge berichtet, zu geradezu bizarren Szenen, die jetzt selbst im ÖRR auffielen. Ihr habt das sicherlich mitbekommen. Da hat, so schreibt auch Apollonius, eine RTL-Reporterin 2 Bundespolizisten am Stuttgarter Hauptbahnhof begleitet. Und nachdem diese Polizisten dann vor laufender RTL-Kamera einen Schwarzen kontrolliert haben, da wurden sie ihrerseits von einem Mann und einer Frau verfolgt und es kam zu einer Intervention. Die beiden gaben sich dann nämlich als Journalisten des öffentlich-rechtlichen Rundfunks aus, verlangt die Einstellung der Dreharbeiten und Rechtfertigungen von den Beamten. Achim, du bist ja ein Internet-Video-Crack und selbst Star. Du hast dir das Ding sicherlich angeguckt, diese kurze Sequenz, oder?
1: Nein, ich bin wirklich frappiert über den Grad deiner Informiertheit. Ja, ich habe das mitbekommen, ich habe darüber gelesen, das Video selbst habe ich nicht gelesen, aber ich kann mir das lebhaft vorstellen, dass da zwei, also es sah so auf dem Foto so aus, als seien diese Mitarbeiter des öffentlich-rechtlichen Rundfunks im Grunde genommen zwei ganz normale Antifa-Hippies gewesen, die da interveniert haben.
0: Ja, wie alle, ja.
1: Aber das ist schon wirklich klasse, das erlebt man hier in Frankfurt, wenn irgendwelche Drogendealer von der Polizei zu Boden gerungen werden an bestimmten Orten und dann kommt eine Oma gegen rechts, also die haben den dann verknackt, weil er da Heroin getickt hat und so, und dann kommt immer eine Oma gegen rechts und sagt, lassen Sie den Mann los, lassen Sie den Mann los, das ist unangemessen und so, ne? Und das war halt jetzt eben da, es eskalierte da. Da waren halt Antifa-Hippies in der Nähe und die dachten, wir helfen dem mal, aus Prinzip.
0: Ja, diese Damen, diese öffentlich-rechtlichen Mitarbeiter, die angeblichen, erklärten dann noch der Polizei gegenüber, dass es ja ein Unding sei, dass sie offensichtlich hier gemeinsame Sache mit RTL mache. Und das ist ja schon witzig. Also Milena, ich meine, RTL, da hast du glaube ich schon mal von gehört, ist ja nicht so, dass RTL jetzt unbedingt der staatsfernste Sender derzeit wäre, nicht? Und dass sie nicht unbedingt als rechte Kraft eingestuft werden.
1: Für Linke schon.
0: Nee, komm. Also komm. Also, sag mal, Milena, du kennst den Laden ja von innen auch noch bis heute. Also man steht dir ja nicht mehr sehr... Nicht. Naja, aber dir steht man nicht mehr sehr positiv gegenüber.
2: Nein, mir steht man nur heimlich, der ein oder andere, ja. Ne, positiv gegenüber. Nein, RTL ist natürlich ein wirklich staatstreuer Sender. In der Corona-Zeit wurden Haltungsgespräche mit Kollegen geführt. Das sollen ja jetzt zwei MDR-Kollegen gewesen sein. Der MDR sagt, kenne ich nicht, weiß ich nicht, sind nicht bei uns. Bei uns war keiner öffentlich unterwegs. Ja. Wahrscheinlich waren die auch nicht, die waren nicht im Dienst unterwegs, sondern
1: das waren Kabelträger, genau.
2: Ja,
1: das waren die berühmten Kabelträger mit den Antifa-T-Shirts.
2: Ja, aber die Kabelträger sind ja nicht so da meistens drauf. Das sind ja schon eher die Journalisten, ne, die angeblichen. Die
1: Nee. Gerade so die Technikabteilung, was? Da ist wirklich Antifa angesagt.
0: Ja?
1: Also diese Kamera.
2: Kennst du andere Techniker als ich?
1: Ja gut, ich bin ja im Hessischen Rundfunk, das ist natürlich noch ein bisschen röter. Aber, aber wenn das diese Antifa-Hippies waren, von denen ich jetzt gerade gesprochen habe, dann ist es natürlich so, für die ist ja auch die CDU schon rechtsradikal.
0: Ja klar.
1: Ja? Ja, das heißt also, wenn die RTL sehen, sehen die Establishment, ja, und es ist eben nicht in die Media, und dann sagen die sowas. Das bestätigt meine These, dass es irgendwie ganz linke Vögel waren.
0: Der Winter ist ja öffentlich-rechtlich, Milena. Der ist ja eine ganz andere Existenzebene als wir, weißt du? Das ist ja ÖRR. Da weiß er natürlich.
1: Ja nicht.
0: Du warst doch nicht.
1: Ja, dran. aber ja.
0: Also komm, ja.
1: Wie Guido Westerwelle auf dem Tahrirplatz.
0: Genau. Welch Vergleich. Ja, wir lesen in der Jungen Freiheit, dass derweil Polens Ukrainer nun weiterziehen, und zwar nach Deutschland, weil sie nämlich Leistungen gekürzt bekamen. Laut einem Geheimbericht befürchten die deutschen Sicherheitsbehörden, dass sich viele ukrainische Kriegsflüchtlinge, die seit Jahren in Polen leben, nun auf den Weg nach Deutschland machten. Denn das Nachbarland hat seit März die Sozialleistung für diese Gruppe deutlich gekürzt. Mehr als die Hälfte aller unerlaubten Einreisen nach Deutschland gehe dort auf ihr Konto. Ja, wieder ein interessanter Aspekt der Migration.
2: Das sind doch alles Verschwörungstheorien. Die Arbeitsministerin und SPD-Vorsitzende Bärbel Ulbricht hat gerade erst gesagt, niemand wandert in unsere Sozialsysteme ein.
0: Richtig. Ja.
1: Es ist besonders interessant in dem Zusammenhang, dass da jetzt irgendwie eine versehentliche Masseneinbürgerung von Ukrainern droht. Ja? Ich habe das nicht recherchiert, das ist mir heute Morgen über den Weg gelaufen, deshalb muss ich mich da entschuldigen, aber das war so in Zusammenhang mit die 1 Million Ukrainer, die schon hier sind, die werden jetzt demnächst in completo eingebürgert, weil es irgendwie ein Gesetz gibt, das es ermöglicht. Und dann kommen die Polen-Ukrainer noch dazu und dann hat die SPD wieder ganz viele Wähler.
0: Ja, naja, genau. Das
2: so ist, doof sind die auch nicht, dass die SPD wählen, verstehst du? Also, das, wenn die mal hier sind, warum sollen die dann SPD wählen?
1: Naja, weil die geholfen kriegen von der SPD.
2: Ja, dann gut, dann sind sie aber hier und haben die deutsche Staatsbürgerschaft, warum sollen sie sich jetzt dann mit so einer, mit so einer, was ist denn die SPD? Partei möchte ich gar nicht sagen, mit so einem einer Kloake abgeben. So, das will doch kein Mensch.
0: Wenn man wie die SPD halt nur noch einen Strohhalm hat, nach dem man greifen kann, ne, dann greift man im Zweifelsfall wahrscheinlich nach dem Strohhalm.
2: Niemand wandert in unsere Sozialsysteme ein.
0: Oh Gott, ja, ich sehe sie da in Einheitsbraun stehen, wie sie das sagt. Das ist ja auch die Dame, die Umvolkung offiziell eingeräumt hat, ne, die also gesagt hat, wie schön sie das findet, dass jetzt die einheitsbraunen Nazi-Deutschen endlich alle ausgemerzt werden und ganz viel Vielfalt.
2: So ähnlich hat sie es gesagt.
1: Ist das die Dame, die ihr Make-up-Budget für Essen ausgibt?
0: In der ist Angela Merkel, glaube ich. Da meinst du Frau Merkel. Die wird ja immer noch, aber das ist ein anderes Thema. Wir wollen ja kein negatives Bild vom deutschen Staat zeichnen hier. Also schauen wir auf die Zahlen. Also das ist das, was Lars Klingbeil wirklich selbst eingeräumt ja nicht braucht als Wirtschaftsminister, denn er braucht keine Zahlen, um zu wissen, was wirtschaftlich richtig ist. Das sehen die von ihm bezahlten Wirtschaftsweisen offenkundig anders. Wir lesen bei Apollo in ihrem neuen Frühjahrsgutachten, halbieren die Wirtschaftsweisen ihre Wachstumsprognose für Deutschland. Außerdem mahnen sie zur Mehrbelastung für die Bürger. Ihr habt richtig gehört, die Wirtschaftsweisen haben die Wachstumsprognose halbiert, wie immer das auch geht, Division durch Null. Und sie mahnen, Milena, dazu, dass das faule Pack, das Untertanenpack, endlich, wie der BlackRock-Kanzler sagt, doch mehr arbeiten soll, oder? Das Arbeitsvolumen, Zitat, müsse erhöht werden.
2: Ja, aber ich meine, erstens, wenn die Wirtschaftsweisen oder Marcel Fratscher ja, oder sonst irgendwelche Staatsexperten eine Zahl nennen, dann können wir davon ausgehen, dass es am Ende noch viel weniger sein wird. Das ist immer so. Ja, also von wegen 0,5%. Zieht da nochmal 0,5% ab, würde ich mal sagen.
1: Es ist viel schlimmer.
2: Und das Lustige ist, dass, was Sie sagen, es ist, Schuld ist natürlich der Iran-Krieg. Also das sagen diese Wirtschaftsweisen, der Iran-Krieg ist schuld, da kann die Regierung nichts für.
0: Ja.
2: Ich glaube eh nicht, dass die wirklich was mit Wirtschaft studiert haben, weil also in einer wirtschaftlichen Krise als Lösung Steuererhöhungen, das hat schon Lars Klingbeil, der hat ja auch nichts mit Wirtschaft zu tun und Finanzen, aber das sind ja eigentlich Leute, die, naja, die sollten ja irgendwas wissen, aber das tun sie nicht und sie wollen jetzt die Leute richtig gängeln und zwar auch zur Arbeit treiben mit der Peitsche. Das heißt dann auf Wirtschaftsweisen Deutsch, zur Stärkung der Einnahmenseite können Maßnahmen helfen, die eine Erhöhung des Arbeitsvolumens bewirken.
1: Ja, zum Beispiel Arbeitsplätze schaffen, meinen die?
2: Nein, das glaube ich nicht. Ich würde sagen, sie nehmen dir alles weg, wenn du nicht mehr, dann bist du nicht mehr überlebensfähig, wenn du nicht auch noch arbeiten gehst. Verstehst du?
1: Ja, aber
2: raus an die frische Arbeit, sagen sie.
1: Ich soll bis 70 arbeiten, aber wo? Wo?
2: Naja, das geht schon. Irgendwo findest du schon.
0: Wir finden schon eine Front, ja. Also da wird bis 70 einfach mal so das Wehralter erhöht und schon findet sich der Winter mit einem Klappspaten an der Ostfront.
2: Oh, aber ganz interessant, dass bei diesem Wirtschaftsweisengutachten zum das Thema Migration oder die grundsätzlich teure deutsche Energie gar kein Thema war. Ne?
1: Ja.
2: Also sie sagen schon, Energie ist teuer, aber vorwiegend durch den Iran-Krieg. Ne?
0: Ihr könnt
2: Also ich stelle mir,

0: erlaube mir zu übersetzen. In Zukunft soll die Industrie dann arbeiten, wenn der Wind weht und wenn die Sonne scheint. Damit werden die Probleme beseitigt. Das meinen die, ich muss es dazu sagen, das meinen die ernst.
1: Das ist auch nicht neu. Also das hat schon in der Habeck-Zeit auch angefangen, dass man das möchte. Das sagt man ja den Bürgern schon seit ein paar Jahren. Hey, wasch doch immer dann, wenn der Strom billig ist. Also mit diesen neuen smarten Stromzählern geht das alles. Und genau, und bei der Industrie auch. Also dann soll halt so Chemieindustrie, die soll dann halt,
0: genau, wenn es geht.
1: So gegen Abend. So. Gegen zwischen 11 und 13 Uhr arbeiten.
0: Richtig.
1: Ne? Dann ist es, ja, genau.
2: Ja, und in der Dunkelflaute ist halt mal ein bisschen Arbeit, ein bisschen Urlaub. Ne?
0: Ja.
2: Jo. Dann kommt die Frau Herrmann und liest einem aus dem Märchenbuch vorbei Kerzenlicht.
0: Man muss halt ein bisschen flexibel sein. Ja,
2: ja.
0: Mit ein bisschen flexibel. Wenn man ein bisschen will, dann geht's auch wieder. Und die Welt schreibt derweil, dass es auch einen Grund gibt, flexibel zu sein. Denn Wohngeld, Arbeitslosengeld oder Pflegegeld, die monetären Sozialleistungen sind im Jahr 2025 um 5,9% angestiegen. Im Vergleich über die Jahre ist die Steigerung überdurchschnittlich, schreibt die Welt noch dazu. Achim, also es sieht so aus, dass die Ausgabenseite alles andere als im Griff ist. Aber das kann natürlich auch unmöglich an arabisch-muslimischen Invasoren mit dem Label Migranten liegen.
3: Niemand wandert in unser Sozialsystem ein.
0: Ich danke der Genossin für die Erinnerung.
2: Und die kosten ja auch nichts.
0: Richtig.
2: Ne? Das ist alles die...
1: die Boomer gehen auch in Rente. Ne? Das darf man nicht vergessen. Das stimmt.
2: Ja, aber trotzdem, ich meine, die Lage ist ja jetzt so verquer und so kaputt, dass man eigentlich den Herrn Merz verstehen muss, wenn er stiff upper lip macht, wie der Engländer sagt, ja, und sich seine Schamhaarperücke da vorne ein bisschen kämmt und sagt, wir wursteln einfach mal weiter. Das wird schon irgendwie, müssen wir es hinkriegen. Solange die AfD nicht an der Macht ist, kriegen wir und unser Jobs hier noch haben. Also es ist ja wirklich, wir sagen seit Monaten, Jahren, 5 vor 12, es ist jetzt 10 nach 12. Bin mal sehr gespannt, wie das weitergeht. Ich habe hier noch ein paar schöne Zahlen. Mitte April hat die Bundesregierung 212 Millionen in den Sudan überwiesen, 470 Millionen nach Südafrika und 40 Millionen in die Islamische Republik Pakistan für Umwelt- und Sozialprojekte. Ja, da kann man mal ein bisschen gucken und mal schauen, ob man da nicht was umschichten kann. Aber es ist natürlich wunderbar, mit einem pakistanischen Präsidenten irgendwo in einem Luxuspalast zu sitzen und ordentliche Sachen zu essen. Wenn dann noch so ein kleiner Payback-Scheck dann nachher noch hinten rumgereicht wird, dann ist es natürlich noch schöner.
1: Man darf nicht vergessen, dass in Pakistan sehr, sehr viele afghanische Ortskräfte darauf warten, in die Bundesrepublik zu kommen. Und die Pakistaner haben inzwischen auch die Nase voll und wollen die so schnell wie möglich loswerden. Ich meine, das ist wahrscheinlich auch Beschwichtigungskohle.
2: Hm. Ja, genau. Ja, aber die fehlt halt hier. Ne? Die fehlt halt hier.
1: Also, ach, echt?
2: Ach so, Entschuldigung.
0: Ja. Nee, ist schon besser,
2: hast
0: man
2: du,
0: sagt das.
2: Hast du auch gemerkt.
0: Ja,
2: genau. Ja,
1: selbst aber, ich hab's gemerkt.
2: Ja, Mensch, jetzt hat die Milena echt gemerkt, dass die Kohle knapp wird.
0: Jetzt, wo es heikel wird, müssen wir langsam zum Ende kommen. Aber einen habe ich noch für euch. Denn es gibt, und ich sage das immer wieder gerne, natürlich hat Vaterstaat für all das eine Lösung. Und für die jetzt besprochenen Probleme, da gibt es eine neue Kommission, die das alles lösen wird. Und jemanden, den wir auch schon kennen, der in der Kommission wieder aufersteht. Newsright im Koalitionsvertrag heißt es, wir werden die bilateralen Beziehungen zu den Ländern des globalen Südens intensivieren und zu einem globalen Netzwerk ausbauen. Um dieses Verhältnis zu thematisieren, werden wir eine neue Nord-Süd-Kommission gründen. Und Hintergrund für diese neue Kommission seien geopolitische Herausforderungen und neue internationale Machtverschiebungen, heißt es da ganz, ganz vage. Es gehe um Regionen in Afrika, Asien und Lateinamerika. Regionen, in denen China und Russland ihren Einfluss seit Jahren haben ausbauen können. Nun soll dagegen angegangen werden und dieser neuen Kommission, vielleicht habt ihr es gelesen, sitzt wer genau vor als brillanter Großstratege des deutschen Grünreiches?
1: Ich habe es, glaube ich, wirklich gelesen, aber ich weiß es nicht mehr.
0: Olaf Scholz.
1: Ja, genau, das stimmt. Olaf Scholz.
2: Genau, der Mann mit der Gesichtslähmung.
0: So. Ja, und spätestens, wenn wir da angekommen sind, dann gibt es wirklich nichts mehr zu sagen, außer vielleicht noch, ihr Lieben, dass unsere Freiheit so verloren ist wie unsere Sicherheit und auch unser Wohlstand. Und Sie alle werden nicht von selbst zurückkehren, denn keine Partei und kein Erlöser werden uns von den Verbrechern der herrschenden Parteien Korruption befreien. Es bleibt allein an uns. Massenmörder wie Karl Lauterbach oder Jens Spahn, Terroristen wie Nancy Faeser oder Landesverräter wie Fritz BlackRock und Angela Merkel endlich den Strafen zuzuführen, nach denen ihre Taten schreien. Einzig wir selbst können Deutschland endlich zu dem machen, was es auf dem Papier lange sein möchte. Ein Land der Freiheit, der Demokratie und der Rechtsstaatlichkeit. Nichts davon aber wird es je werden ohne eine Revolution. Die können wir erreichen in Frieden und mit Humor, ganz einfach dadurch, dass wir die Verbrecher bei ihren Namen nennen und ihnen

0: Wahrheit ins Gesicht rufen, wo immer wir sie antreffen. Ich danke euch fürs Zuhören und meinen beiden Gästen für das gute Gespräch. Achim Winter und Milena Preradovic. Das war Nummer 244 des Nacktniveaus. Die nächste Ausgabe folgt am kommenden Samstag, denn Widerstand ist nie zwecklos. 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
2: Jeffrey Epstein, wenn Sie sich zudem in den Leitmedien informieren, dann wird vielleicht übrig bleiben, dass es ein alter Lustkreis ist, der sich an irgendwelchen jungen Mädels vergriffen hat und die zu sexuellen Handlungen gezwungen hat. Also Missbrauch von Minderjährigen, das bleibt übrig bei all diesen kurzen Versatzstücken, die Sie da in den Leitmedien sehen können. Wenn Sie sich in den neuen Medien zu Jeffrey Epstein informieren, dann werden Sie schon merken, oh, da gibt es eine Informationsebene dahinter. Dass Jeffrey Epstein so etwas wie ein Informationsbroker gewesen sein soll, das ist schon öfter bei den neuen Medien ventiliert worden. Aber das, was jetzt Frank Höfer zutage gefördert hat, ist etwas ganz anderes und überschreitet den Informationshorizont, den wir bisher hatten, um Weites. Frank Höfer hat etwas zu einem Brooklyn-Projekt herausgefunden. Und man könnte sagen, dieses Brooklyn-Projekt ist die Verwirklichung eines düsteren Menschheitstraums in all seinen Facetten. Und er beschreibt ein Netzwerk von Jeffrey Epstein, von vielen schlauen Leuten, die sich etwas ganz, ganz Schlimmes ausgedacht haben, was sie verwirklichen wollen. Und was das genau ist, das erfahren Sie in der nächsten Stunde.
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2: Ich freue mich sehr auf den jetzigen Gast. Herzlich willkommen, Frank Höfer.
4: Sei mir gegrüßt, lieber Markus.
2: Frank, du bist auch ein oder einer der ersten Repräsentanten der neuen Medien. Du hast gestartet mit dem Projekt Nu Wieso, was jetzt ja Nu Flix heißt, vor etlichen Jahren. Und du bist wie viele aus dem Bereich der neuen Medien jemand, der eigentlich ursprünglich aus den öffentlich-rechtlichen Medien kommt. Du warst beim MDR. Kannst du das mal ganz kurz eingrenzen? Wann war denn das?
4: Ich bin nach meinem Abitur im Jahr 2000 dann zum MDR gekommen, über eine Ausbildung, 3 Jahre zum Film- und Video-Editor, also schlichtweg Cutter. Ich saß am Schnittplatz und 2004 wurde ich dann nach meiner Ausbildung übernommen und habe dann noch bis 2009 dort am Schnittplatz gearbeitet. Tagesschau geschnitten, viel Familientagesprogramm, auch Elefant, Tiger und Co. und solche Sachen.
2: Aha. So, und irgendwann hast du gedacht, also das kann ich mir nicht mehr antun hier. Also, das merkst du schon am Schnittpult, dass da was nicht stimmen kann.
4: Genau, das war ein mehrjähriger Prozess. Bei mir war ja der 11. September, der genau in die Anfangszeit meiner Ausbildungszeit fiel, von Anfang an da sozusagen so ein historisches Ereignis, was ich irgendwie anders bewertet habe als meine Kollegen beim öffentlich-rechtlichen Rundfunk und habe das auch immer wieder mal zur Sprache gebracht. Ich saß ja jeden Tag mit Redakteuren der Tagesschau am Schnittplatz und bin da immer wieder auf taube Ohren gestoßen, habe ab und zu mal diesen geerntet und 2009 war mir das dann zu blöd. Da gab es dann schon YouTube und ich bin dann eben diesen Weg gegangen, Fernsehen so machen zu wollen, wie ich es erwarte. Ja, das war natürlich damals ein sehr hoher Anspruch, aber dieser Idee widme ich jetzt seit 20 Jahren Energie und ja, heute sind wir da, wo wir sind.
2: Genau. Und das Ergebnis ist, dass wir von den neuen Medien über alles hinweg sehr, sehr viel schneller sind mit neuen Themen und auch sehr viel akkurater, was die Recherche anbelangt. Und dann kommen wir gleich zu dem, was du schon im Hintergrund stehen hast. Da steht nämlich ein Buch, da sehe ich einen ziemlich bekannten Herrn auf diesem Buch, das Gesicht von Jeffrey Epstein. Und das Buch heißt Das Brooklyn-Projekt. So, jetzt kennen wir den Jeffrey Epstein ja nur von also Missbrauch von Minderjährigen, meistens Mädchen, die irgendwelchen Altären dazugeführt werden und da gibt's halt irgendwie so eine komische Insel, hieß sie glaube ich Lolita Island oder so ähnlich, ne? Das ist das, was irgendwie auch den Weg in den Mainstream gefunden hat. Aber ich habe noch nie was von einem Brooklyn-Projekt gehört. Klammer auf, doch habe ich, weil ich mich natürlich über dich informiert habe. Also zumindest in den letzten Wochen, aber davor wusste ich davon gar nichts. Worum geht's da?
4: Also das Brooklyn Project ist eine Anlehnung namentlich erstmal an das Manhattan-Projekt. Brooklyn ist halt ein anderer Stadtteil von New York. Manhattan ist einer. Brooklyn ist der Stadtteil, in dem Epstein sozusagen aktiv war, wo er seine Netzwerkknotenpunkte hatte, unter anderem. Ja, und dieses Brooklyn Project steht sozusagen für Jeffrey Epstein in der historischen Dimension des Manhattan Projects. Das Manhattan Project hat ja zum Ziel gehabt, die Atombombe zu erfinden, und das Brooklyn Project hatte das Ziel, zunächst künstliche Intelligenz zu erschaffen, aber dies lediglich sozusagen als Werkzeug zur Erforschung der Unsterblichkeit. Ja, also das war das große Ziel am Ende, den Menschen unsterblich zu machen, auf physischer und auf psychischer Ebene. Das wollte Epstein irgendwie erreichen, und ihm war klar, dass der menschliche Verstand nicht in der Lage sein wird. Man braucht extrem viel Rechenleistungen, um neuronale Netzwerke und so weiter berechnen zu können, um überhaupt erstmal das Bewusstsein identifizieren zu können. Und dafür brauchte man künstliche Intelligenz. Ja, es war quasi wie so eine Art Zwei-Stufen Projekt. Ja, zunächst die Erschaffung von künstlicher Intelligenz, um einen KI-Wissenschaftler zu kreieren, der dann das Problem des Sterbens löst.
2: Das, was du gerade an Stichpunkten erwähnt hast, das klingt ja eher in Verbindung mit Namen auf wie Peter Thiel, Ray Kurzweil, und man hört dann solche großen Global Player, alle aus dem Silicon Valley normalerweise, sowas wie Google, ne, die sowas bisher verfolgt haben, also das unendliche Leben und dass man daran forscht. Wie kommt jetzt die Verbindung zu Jeffrey Epstein zustande?
4: Also lange bevor Google, Microsoft, Elon Musk oder das US-Militär an sowas geforscht hat, hat dies eben Epstein getan. Vielleicht war er sogar der Inspirator, der Ideengeber für spätere Projekte von Google. Muss man sagen, wir reden hier über Zeiträume Anfang der Nullerjahre. Nach der Jahrtausendwende hatte Epstein dieses Brooklyn Project bereits angedacht, angeplant. 2007 hat er es dann mit MIT-Professoren institutionell gegründet. Da gibt es auch Projektpapiere, die sprechen dann von einem 6-jährigen Projekt zunächst zur Entwicklung von künstlicher Intelligenz auf menschlichem Niveau. Da war der Ideengeber und der sozusagen der technische Projektleiter Marvin Minsky. Das ist der Urvater der künstlichen Intelligenz. Der hat diesen Begriff 1956 auf der Dartmouth-Konferenz geprägt. Und der hat seinen MIT-Professor-Kollegen Hal Abelson zum Direktor dieses Projektes gemacht. Und der, Jared Sussman und Minsky, haben eben auf den Überlegungen von Marvin Minsky, die er in dem Buch The Society of Mind dargeschrieben hat, dieses Projekt gegründet. Also das sollte dann nach den Ideen von Marvin Minsky umgesetzt werden. Das ist dann allerdings schon ein Jahr später in eine andere Richtung gelaufen, weil Epstein offensichtlich nicht so richtig zufrieden war mit den alten MIT-Professoren. Die Mühlen malten langsam. Und so hat er sich dann an Freigeister gewidmet, die eben nicht in der akademischen, institutionellen Welt unterwegs waren, wie eben Ben Gürzel oder Joscha Bach. Ja, mit denen hat er das dann quasi am MIT vorbei auf eine radikalere Form weitergetrieben.
2: Es gibt ja andere, die eine Betonung darauf legen, dass Jeffrey Epstein ja so etwas wie ein Datenbroker gewesen ist. Ja, das heißt also, er hat viele Informationen beschafft und viel Kompromat, wie man das so nennt. Es gibt eine enge Verbindung zum israelischen Geheimdienst. Und da legte man jetzt den Fokus drauf. Jetzt sagst du, ja, das ist auch alles da, aber im Hintergrund waren also diese finanziellen Hilfen für solche transhumanistischen Projekte im Vordergrund. Kannst du nochmal das erklären, wie das alles miteinander zusammenhängt? Also ich meine das auch so gehört zu haben, dass du sagtest, dass die Projekte miteinander verschränkt sind, also dass man sozusagen so doppelten Nutzen daraus zieht.
4: Ja, dreifachen Nutzen. Also auf das Ziel, was sich Epstein gesteckt hatte, im Prinzip ganz oben sich selber in erster Linie unsterblich machen zu wollen. Dieses Ziel wollte er erreichen und dafür war ihm jeder Weg recht. Er kannte den richtigen Weg nicht. Die größte Hürde war dabei, das Bewusstsein selbst unsterblich zu machen. Das Bewusstsein ist gekoppelt an einen Körper. Also hat man zunächst versucht, das Problem der physischen Unsterblichkeit zu lösen, was viel weniger ein Problem ist als die psychische, mentale Unsterblichkeit. Man hat sozusagen aber gesagt, okay, wenn der Körper unsterblich werden kann, weil er sich regeneriert, weil wir Bioprinting machen können, Organe aus dem 3D-Drucker, also irgendwie halt auf der materiellen Ebene den Körper am lebendig halten, dann bleibt ja der Geist darin verfangen. Der Geist stirbt ja erst, wenn der Körper stirbt, also muss man den Körper möglichst lange am Leben halten. Das war so eine Idee. Eine andere Idee war, sich selbst einfach physisch zu erneuern, indem man entweder sich materiell nachbaut in Form eines Androiden, Roboters, wie auch immer, oder eben durch Bioregeneration wie Klonen. All diese Wege hat Jeffrey Epstein mit verschiedensten Forschern, die direkt erstmal gar nichts miteinander zu tun haben, aber er hat deren Projekte finanziert, viele Forscher, die sozusagen auf dem freien Markt ihre Ideen angeboten haben, aber in der akademischen Welt keinen Platz gefunden haben, weil ihre Ideen einfach zu radikal waren, die hat er finanziert. Auch wenn sie nur eine geringe Wahrscheinlichkeit hatten, zum Erfolg zu führen, solange die Wahrscheinlichkeit da war, hat Epstein darauf gesetzt und er hat auf ganz viele unwahrscheinliche Wege gesetzt. Vielleicht hätte ja doch einer zum Erfolg geführt. Und das größere Problem war, wie gesagt, die mentale Unsterblichkeit zu erreichen. Und da gibt es ja auch verschiedene Wege, nämlich indem man das Bewusstsein irgendwie kartografiert, abspeichert und dann in zum Beispiel einen Roboter hochlädt. Klingt erstmal total absurd, ist aber eine potenzielle Möglichkeit gewesen, die hätte funktionieren können. Und auch dieser ist Jeffrey Epstein natürlich nachgegangen. Dadurch hat er zum Beispiel sehr viel Geld an David Hansen gespendet von Hansen Robotic. David Hansen ist der mit dem Roboter Sophia erstmals sozusagen einen Androiden der Welt präsentiert hat. Ist jetzt auch schon viele Jahre her. Bei Hansen Robotic gab es einen Chefingenieur und der war Ben Goertzel. Und Ben Goertzel ist einer der Hauptinitiatoren, der es irgendwie durch sein selbstbewusstes Auftreten gegenüber Epstein es wirklich geschafft hat, ihm viel Geld aus dem Kreuz zu leiern, weil er ihm eben einen KI-Wissenschaftler versprochen hat, der in der Lage wäre, das Problem des Sterbens und des Alterns zu heilen. Davon war Ben Goertzel absolut überzeugt und deswegen hat Epstein bereits ein Jahr, nachdem er mit diesen MIT-Profs 2007 das Brooklyn Project institutionell gegründet hatte, quasi schon so eine parallele Struktur mit Ben Goertzel aufgemacht, der wiederum gesagt hat, vergiss diese MIT-Profs, die haben keine Ahnung, mach das mit mir. Ja, wenn du das mit mir machst, wirst du noch 100.000 Geburtstage feiern können, hat er ihm einmal versprochen zu seinem Geburtstag. Und unmittelbar danach hat Ben Goertzel ihm dann noch den Joscha Bach empfohlen, in ähnlicher Geist, den Epstein ja dann sofort zu sich geholt hat, ja, aus Deutschland. Er hat ihn zu sich nach New York geholt, in seine Nähe, hat ihm das ganze Leben finanziert, das Studium seiner Kinder finanziert, sodass er sozusagen vollen Zugriff auf diesen Geist hat. Ja, und
5: Also erstmal, es sind zwei Auffälligkeiten. Du redest von hier einer Riesenstange Geld. Das heißt, da werden ganze Familien durchgeschliffen mit dem Geld, was da zur Verfügung steht. Die Frage ist, wo kommt das Geld her? Zweite Frage, die Namen, die du aufrufst, sind also ziemlich eindeutig jüdisch klingend, / israelisch klingend. Gibt es da eine Besonderheit oder also irgendein Netzwerk? Netzwerk, die da ein besonderes Interesse dran haben, oder sucht sich Epstein gerade diese Charaktere raus?
4: Also beim Brooklyn Project ging es um Wissenschaft, um Forschung. Da hat die Personalauswahl ausschließlich auf dem Können und nicht auf der Religionszugehörigkeit beruht. Ja, dieses Thema spielt bei Epstein eine Rolle, aber nicht bei dem Brooklyn Project. Es hat bestenfalls dort Verknüpfungspunkte, wo es eben Gespräche gab mit wie drückt man das aus, ohne ins Fettnäpfchen zu treten? Ja, es gab aber Gespräche, warum man diese transhumanistische oder wofür man diese transhumanistischen Erkenntnisse so umsetzen könnte, die dann tatsächlich in die Richtung gingen, dass man da eine Zweiklassengesellschaft schaffen will. Also einmal die Elite und einmal sozusagen die große breite Unterschicht. Der Unterschied zwischen diesen zwei Schichten sollte in der Zukunft daraus bestehen, dass die Elite Zugriff hat auf Designerbabys, auf lebensverlängernde Maßnahmen, aus Organe außen, Bioprinting, Drucker und so weiter. Also eine Elite, die auf dem medizinischen Sektor einfach sehr weit vorn ist. Die können sich dann sozusagen auch im Labor einen höheren IQ, besondere tolle genetische Eigenschaften angedeihen lassen. Die können, es gibt eine absolut tolle Medizin, die dich eben von mir aus 200-300 Jahre am Leben hält. Ja, das ist aber nur der Elite, die es sich leisten kann, vorbestimmt. Und dann gibt es eben noch die 99% Restmenschheit, die, und so sagen die es selber, weiterhin dem Schicksal überlassen werden. Ja, die sich eben nicht aussuchen können, wie ihre Nachfahren genetisch bevorteilt werden können und so weiter und so fort. So wurde diese Zweiklassengesellschaft der Zukunft definiert. Und jetzt habe ich leider deine Frage vergessen.
5: Naja, also das zielt ja schon darauf ab, du hast es ja eigentlich schon indirekt beantwortet, die Frage.
4: Ich weiß es um, du hattest wegen der Religion gefragt.
5: Ja, genau.
4: Und bei solchen Gesprächen, bei solchen Überlegungen hat man dort natürlich auch den Unterschied gemacht, dass diese Elite, die diese ganzen Vorteile genießt, natürlich zum auserwählten Volke gehören und die restlichen 99% quasi die Goyim sind. Ja. In diesem Zusammenhang hat man da Schnittpunkte mit dem Brooklyn Project, aber in dem Brooklyn Project an sich, dieses Netzwerk, da waren zwar auch jüdischstämmige Wissenschaftler dabei, vor allem Geldgeber jüdischstämmige waren dabei, aber ansonsten scheint dies jetzt bei der Erkenntnisforschung, auch bei der Frage, was ist überhaupt Bewusstsein, überhaupt gar keine Rolle zu spielen.
5: Da haben wir einfach nur das Phänomen, also was ich ja auch schon von Elias Davidson gehört habe, selber auch Jude. Und der dann sagte, naja, also es ist geschichtlich zu sehen, dass also die jüdischen Familien einen besonderen Wert auf akademische Bildung gelegt haben. Und deswegen haben wir jetzt das Phänomen, dass halt sehr viele sehr große Denker eben halt aus dieser Religionsgemeinschaft dann halt kommen und auch herstammen. Also zum Projekt selber, jetzt hören wir ja schon diesen transhumanistischen Charakter daraus. Gibt es auch irgendwelche Verbindungen zum Beispiel zu diesen Gedenkstein, jetzt hilf mir mal ganz kurz weiter, die jetzt kürzlich gesprengt wurden. Ach, wie hießen sie nochmal?
4: Georgia Guidestones,
5: genau. Gibt es da irgendwelche Verbindungen dazu? Also, dass man zum Beispiel sagt, dass man die Menschheit in einem bestimmten Rahmen halten muss, um einer Überbevölkerung entgegenzuwirken, wie auch immer man das dann gemeint hat. Also
4: ich weiß nicht, ob es eine Verbindung dazu gibt, aber es ist im Endeffekt ungefähr die gleiche Denke, die da auch innerhalb dieses Netzwerkes stattgefunden hat. Da gab es sehr viel Gedankenaustausch, aber da ist oft nicht klar, ist das jetzt ein angestrebtes Ziel oder ist das eine Prognose? Ja, gerade Joscha Bach hat da sehr, sehr viel prognostiziert, um das mal vorsichtig auszudrücken, wie eine postapokalyptische Gesellschaft aussehen wird. Dass die Apokalypse kommt, das stand für dieses Netzwerk völlig außer Frage. Die Frage, die die erörtert haben, ist, worin oder was sind die postapokalyptischen Wissenschaften, in die man jetzt schon investieren sollte? Joscha Bach hat mal sinngemäß zu Epstein geschrieben, die ganze Wissenschaft jetzt im Moment, die verschwendet ganz viele Ressourcen darauf, den Kipppunkt zu berechnen.
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7: 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Hochrangige Polizeibeamte schlagen Alarm wegen des wachsenden und erschreckenden Trends, dass minderjährige Kinder von kriminellen Banden online rekrutiert und zu schweren Straftaten manipuliert werden. Catherine de Bolle, ehemalige Europol-Direktorin, sagt: Es ist wie ein billiges Baukastensystem für Auftragskiller. Das Phänomen Gewalt als Dienstleistung finde inzwischen in industriellem Maßstab statt. Kriminelle lauern demnach auf Gaming-Plattformen und Messaging-Apps und rekrutieren Kinder bereits ab 13 Jahren. Der Trend ist so besorgniserregend, dass Europol bereits im vergangenen Jahr eine eigene Arbeitsgruppe eingerichtet hat. Ungarn baut das restriktive Regelwerk für digitale Assets, das unter dem früheren Ministerpräsidenten Viktor Orbán eingeführt wurde, weitgehend ab. Die Regierung wird den Handel mit Kryptowährungen entkriminalisieren und die Gefängnisstrafen abschaffen, die große Plattformen aus dem Land vertrieben hatten. Der neue Minister für Wissenschaft und Technologie, Zoltán Tanaks, bezeichnete die alten Vorschriften als politisch motiviert. Als neues Vorbild nannte Tanaks Estland. Die Reformen sollen internationale Plattformen zurück nach Ungarn holen und die Bedingungen für einheimische Anbieter erleichtern. Die Kehrtwende ist auch für die gesamte EU von Bedeutung. Der Schritt folgt einem breiteren internationalen Trend. Immer mehr Regierungen überdenken harte Anti-Krypto-Politiken. Die weltgrößte Spedition DSV setzt erstmals autonom fahrende Lkw im kommerziellen Langstreckenbetrieb ein. Seit Mitte Mai fährt ein Volvo-Truck auf Level 4 autonom die 370 Kilometer lange Strecke zwischen Dallas und Houston in Texas, zunächst noch mit einem Techniker an Bord. DSV will die Technologie bald auch nach Deutschland bringen. CEO Helmut Schweighofer kündigte an, fahrerlose Trucks in absehbarer Zeit auf deutschen Straßen einzusetzen. Hintergrund ist vor allem der massive Fahrermangel in Deutschland. Über 120.000 offene Stellen. Die Branche erhofft sich durch autonomes Fahren längere Einsatzzeiten, geringeren Spritverbrauch und mehr Effizienz. DSV ist damit die erste große europäische Spedition, die autonomes Fahren auf Level 4 in den echten Regelbetrieb bringt. 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
4: Apokalyptischen Wissenschaften, in die man jetzt schon investieren sollte. Joscha Bach hat mal sinngemäß zu Epstein geschrieben, die ganze Wissenschaft jetzt im Moment, die verschwendet ganz viele Ressourcen darauf, den Kipppunkt zu berechnen. Aber was soll der Quatsch? Dass der Kipppunkt Punkt kommt. Davon war das Netzwerk überzeugt. Sie haben auch viel darüber geredet, was der letztlich auslöst. Ja, das war eher so philosophisch. Aber im Fazit haben sind sie zu der Erkenntnis gekommen, wir müssen jetzt in postapokalyptische Wissenschaft investieren, um dann sozusagen ganz vorne zu sein. Und zu diesen postapokalyptischen Wissenschaften gehörten eben unter anderem diese ganzen transhumanistischen Gedanken, Medizin, dann natürlich die ganze Lebensmittelindustrie, Nahrungsmittelindustrie. Daran hat man sehr viel geforscht mit Caleb Harper, John de la Parra. Das waren Forscher, die sozusagen die Nahrungsmittelindustrie der Zukunft jetzt schon mal erforschen. Das sind dann große wie so Serverhallen mit ganz vielen 3D-Druckern und da drinnen wachsen Pflanzen, komplett KI-gesteuert. Also die KI regelt dann Licht, Nahrungszufuhr, Wasserzufuhr und so weiter. Das sind dann vollautomatische Systeme, die du im Prinzip unter Erde betreiben kannst und dann trotzdem aber eine halbe Stadt ernähren können. Also OpenAG, ja, also Open Agri ist da ein Projekt, ja, und die Rockefeller Foundation hat mit John de la Parra und Epstein daran geforscht. Caleb Harper und John de la Parra waren regelmäßige Besucher bei den immer sonntags veranstalteten Meetings, die im Harvard-Institut von Martin Nowak stattfanden. Martin Nowak ist auch so einer, österreichischer Evolutionsbiologe. Der wurde von Epstein auch nach Amerika geholt und Epstein hat ihm ein eigenes Forschungsinstitut in Harvard finanziert. Martin Nowak ist dann auch Professor in Harvard geworden und hat sein Institut öfters mal sonntags für kleine Meetings zur Verfügung gestellt. Und da haben sich dann Leute getroffen wie Joey Ito, das ist der Leiter des MIT Media Labs, oder Larry Summers, der ehemalige Finanzminister unter Obama, oder Gary Gensler, Goldman Sachs, ja, und die saßen dort neben Leuten wie Winfried Diffie, einer der führendsten Kryptografen, Ed Boyden, ein Harvard-Professor, absolutes Mathematikgenie, neben eben Leuten wie Joscha Bach. Und die saßen da sonntags zusammen und man hätte gerne Mäuschen gespielt, um zu wissen, worüber die genau geredet haben. Worüber sie im Groben geredet haben, konnte ich einigermaßen rekonstruieren, weil sie sich dann in den darauffolgenden Tagen per E-Mail oft darüber ausgetauscht haben, sich gegenseitig Protokolle zugeschickt haben, Gesprächsnotizen, nochmal irgendwie was vertieft haben, was sie dort besprochen hatten und so weiter und so fort. Und was dort besprochen wurde, war eben interdisziplinär. Man musste auf ganz vielen Fronten gleichzeitig sozusagen Erkenntnisforschung betreiben, um am Ende aus allen einzelnen Erkenntnissen die Synthese zu bilden. Weil, wie gesagt, wenn man das Bewusstsein unsterblich machen will, muss man verstehen, was Bewusstsein ist. Und die hatten keine Ahnung, was Bewusstsein ist. Die wussten noch nicht mal, wo sie suchen müssen, ob im Gehirn, ja, oder
5: im Herzen, im Bauch.
4: Im Herzen, ja. Oder Epstein hat sogar mal überlegt, ob die Haut ein Teil des Gehirns wäre. Ja, also solche Überlegungen haben da stattgefunden. Also die haben wirklich keinen Gedanken ausgelassen, keinen Gedanken ausgespart. Und das ist vielleicht auch das, was Epstein ausgemacht hat. Normale Investoren hören sich einen Pitch an und wenn der einigermaßen unrealistisch ist, dann gibt's einen Daumen nach unten und tschüss. Epstein hat genau das Gegenteil gemacht. Er hat auf die total unwahrscheinlichen Ideen und Theorien gewettet und hat die Leute dann mit Geld zugeschissen. Und weil du gefragt hast, wo das Geld herkam. Naja, er war ein sehr cleverer Investor. Er hat sich regelmäßig super Investitionsideen pitchen lassen, auch von Peter Thiel. Mit dem stand er im regelmäßigen Austausch darüber, was jetzt eine geile Investitionsidee ist, weil das jetzt in Zukunft der neue große Hype sein wird. Und vor allem hat Epstein das Geld von anderen investiert. Er hatte ein Talent dafür, Milliardäre
5: anzuzapfen,
4: um den Finger zu wickeln, dass die ihm ihre Milliarden zur Verfügung stellen. Ja, Nicole Jungermann zum Beispiel oder andere sehr gut betuchte Persönlichkeiten, die dann sozusagen Ja, Epstein war dann deren Investment Manager sozusagen. Ja, der hat das Geld von anderen verschoben und investiert. Und die große Frage steht ja im Raum, was hat er denen eigentlich versprochen? Wieso hat sich, spätestens ab 2009 kann man das ja sagen, die Weltelite, die ganzen Tech-Milliardäre, die Königshäuser, die Politiker und Hollywood und so weiter, alles mit Rang und Namen, wieso haben die sich auf einen verurteilten Sexualstraftäter eingelassen? Ja, das ist die große Frage, die mich eigentlich seit 2019 nicht loslässt. Ja, ich habe die ganzen Mainstream- und auch die freien Medienberichte darüber gelesen. Das Fazit darüber ist ja mehr oder weniger, wenn man so nur Schlagzeilen liest oder auch viele freie Medien oder Telegram konsumiert, dann könnte man meinen, Epstein hat kleine Kinder auf dem Silbertablett der Elite zum Fraß angeboten, weil das alles Satanisten sind. So, das ist so ein Narrativ, das verfängt, das glauben mittlerweile auch viele, aber es ist natürlich Quatsch. Es ist Interpretation, weil man offensichtlich sich nicht die Mühe macht, mal hinter die Kulisse zu schauen und sich einfach mal diese E-Mails anzuschauen, die ja authentisch sind, die vor allen Dingen auch unverstellt sind, weil kein Autor dieser E-Mails jemals davon ausgegangen wäre, dass wir jetzt hier sitzen und darüber reden, ja, was die damals im Wortlaut so unbedacht von sich gegeben haben. Aber genau das ist dieser Blick hinter die Kulissen, der sehr erkenntnisreich.
5: Hast du diese E-Mails auch alle für dich gespeichert oder gibt es dann irgendwie ein Addendum zu deinem Buch, dass man sich mal den ganzen Kram durchlesen kann?
4: Ja klar, es gibt ein Quellenverzeichnis. Also jede einzelne zitierte E-Mail ist mit Quelle genannt in dem Buch und kann man sich
5: Hast du die irgendwie auch noch sicherheitsgespeichert, falls dann deine Quellen die Internetlinks irgendwie aufgeben sollten oder sowas?
4: Man kann sich ja jede einzelne E-Mail als PDF runterladen, ja. Ja, ja.
5: Ich würde vorschlagen, mach das mal auf deinem Nuoviso-Projekt, dass man dann noch eine dezentrale Sicherheitskopie hat von den ganzen E-Mails, weil das könnte ich mir vorstellen, dass das eventuell dann demnächst verschwindet. Also wenn da mehr Licht drauf fällt auf dieses Projekt. Was einem ja auffällt, ist ja, also es hat ja diese Geschichte gegeben, dass man eigentlich vollkommen moralbefreit, vollkommen empathiebefreit Kinder und Jugendliche da irgendwie dem sexuellen Missbrauch preisgegeben hat und alle anderen möglichen Sachen waren ja auch noch mit dabei. Wie kam denn das zustande? Also es hört sich so an, also ein bisschen wie aus einer Dystopie, die man ja mannigfaltig in irgendwelchen Science-Fiction-Literatur oder Filmen sieht, dass da jemand, also ein Wissenschaftler, total frei drehen können und dann alles machen können, was sie sich schon immer mal erträumt haben, ohne dass da irgendwo eine Ethikkommission davor sitzt und sagt, also das machst du jetzt bitte nicht, ja. Und hier bei Epstein scheint es so zu sein, dass sie also wirklich alles probiert haben.
4: Ja, wenn das die Menschen glauben wollen, können das die Menschen glauben. Ich kann das auch nicht widerlegen. Aber ich sage dir ganz ehrlich, ich glaube es nicht.
5: Okay, wo geht denn deine Spekulation hin? Also erstmal, es gab ja diese Missbrauchsfälle. Wozu wurden die verwendet?
4: Wir nennen es Missbrauch und das ist es für die Opfer definitiv auch. Ja, da gibt es gar keine Frage, da will ich auch gar nichts verharmlosen. Aber was ist denn das Motiv dahinter? Ist das sexuell? Ist man als Superreicher, ja, als Sohn der Königin von England wirklich darauf angewiesen, sich von irgendeinem schmierigen Investmentbanker da irgendwie eine 17-Jährige irgendwie in Manhattan im Apartment, weil man das nötig hat? Das glaub ich nicht. Das macht überhaupt gar keinen Sinn.
5: Warum passierte das?
4: Also, was ich sagen kann, und das ist belegt, ja, das belege ich auch in meinem Buch. Und es ist jetzt meine Interpretation von den in meinem Buch belegten Tatsachen. Und die Tatsachen sind eben die, dass Epstein zum Beispiel ja, das kommt ja in der Netflix-Doku, vierteiligen Netflix-Doku sehr gut rüber, in Manhattan in ein Apartment hatte mit einem Massageraum, wo er so 200 bis 300 Fälle angesammelt haben soll von sexuellem Missbrauch, so wird das interpretiert. Aber was hat dort stattgefunden? Dort war ein Massageraum, dort sind regelmäßig Mädchen, einige davon minderjährig, Kinder waren das nicht. Ja, aber es waren bei einigen noch nicht die Volljährigkeit erreicht. Es waren teilweise Mädchen, die noch in die Schule gingen. Die wurden sozusagen angeheuert für $200-300 den Epstein zu massieren. Halbe Stunde, dreiviertel Stunde. So, das hat sich rumgesprochen. Das hat auch funktioniert. Die Mädels, die sind dahin, haben ihn massiert. Alles ganz harmlos, soweit man das eben sagen kann. Dann haben sie ihre $250 bekommen, sind nach Hause. Das hat sich rumgesprochen. Es kamen immer mehr Mädels. Die haben alle Geld mit nach Hause gebracht. So, und dann gibt es eben die berichten, ja, irgendwie wurde es dann irgendwie anzüglich. Ja, das war nicht immer der Fall, aber wenn irgendjemand Epstein gefallen hat, ist dann mal schnell das Handtuch verschwunden und er hat sich umgedreht und so weiter, was dann eben berichtet wird. Und ich habe da absolutes Verständnis dafür, dass man das als sexuellen Missbrauch interpretiert. Ja, da gibt es überhaupt gar keine Frage. Also was versuche ich hier eigentlich gerade zu erzählen? Ja?
5: Ja, das
4: mir kommt das so genau. Vor. Ja, und da muss ich jetzt weit ausholen, weil bei dem Brooklyn Project ging es ja darum, Bewusstsein zu erforschen. Und wie haben die das gemacht? Die haben die Grenzphänomene des Bewusstseins untersucht. Und da haben die eine ganze Palette aufgezählt. Zum Beispiel inselbegabte Menschen, Savants, Menschen, die zwar auf der sozialen Ebene Probleme haben, ihre Schuhe zu binden, aber unfassbare mathematische Fähigkeiten haben, musische Fähigkeiten. In diesen Grenzbereichen des Bewusstseins hat sich dieses Netzwerk Erkenntnisse erhofft. So, und ein weiterer Grenzbereich des Bewusstseins, darüber haben die diskutiert, tritt bei den sogenannten Milgram-Experimenten hervor. Die Milgram-Experimente waren eben Konformitätsexperimente, die ja eigentlich zeigen sollten, wie autoritätshörig die allermeisten Menschen sind, dass sie sogar einen Befehl zum Töten ausführen würden, nur wenn es jemand im weißen Kittel befiehlt. Genau. So, das waren die Milgram-Experimente. Und die haben das aber auf der psychologischen Ebene analysiert, haben sich auch die Videos angeguckt und haben dann gesagt, schaut mal, bei diesen Milgram-Experimenten, da findet so eine Art Bewusstseinsspaltung statt. Man sieht das auch diesen Probanden an, die haben Schweißausbrüche, die sind nervös, die sind apathisch, die Augen, die rennen hin und her. Und da wird sozusagen das innere Gespräch desjenigen deutlich. Ja? So dieser teuflischen und dieses Jesuslein, was sagt, drück den Knopf, nein, drück den Knopf nicht und so weiter. Also dieser innere Konflikt zwischen Moral und Autorität. So, und der tritt sehr offen auch sichtbar nach außen. Und das war eben für dieses Netzwerk auch so ein Grenzbereich des Bewusstseins, der es zu erforschen gilt, weil Epstein eben davon ausgegangen ist, dass sich in diesem Moment temporär so ein bisschen das Bewusstsein oder die Seele spaltet. So wie bei Traumata. Wenn du was ganz, ganz Schlimmes erlebst, dann spaltet sich ein Teil des Bewusstseins ab, nimmt dieses Trauma mit, begräbt es im Unterbewusstsein, sodass der andere Teil normal weiterleben kann, ohne dass dieses Trauma den Alltag zerstört. So, und genau das wollten die forcieren. Genau das war das Ziel, Menschen an diesen Zustand zu bringen, wo sich das Bewusstsein sozusagen spaltet, in der Hoffnung, in dem Versuch, in dem Experiment sozusagen dann diesen abgespaltenen Seelenanteil irgendwie zu beschreiben, weil die wussten, dieser abgespaltene Seelenanteil, der rutscht dann ins Unterbewusstsein, wird dort begraben und dem wollten die noch was mitgeben, wie so eine Art neurolinguistische Programmierung oder wie auch immer, die dann ganz tief im Unterbewusstsein sitzt. So, und um Menschen an diesen Zustand zu bringen, da hat man dann geguckt, okay, welche Menschen eignen sich besonders gut, ja, junge Dinger, naive junge Dinger eignen sich besonders gut. Und dann ist dieser ganze Ablauf, diese 200-300 Missbrauchsfälle, die sind ja alle nach demselben Muster abgelaufen. Alle erzählen dasselbe. Das Ganze wurde dokumentiert, protokollarisch dokumentiert, analytisch ausgewertet. Da gibt's Aufzeichnungen, ja, dann über völligen Quatsch, ja, wie lange es jetzt gedauert hat, bis Mädel ja oder nein oder so, wie die reagiert haben und so weiter. Also da fand meiner Meinung nach Bewusstseinsforschung statt, die natürlich erstmal auf den ersten Blick wie sexueller Missbrauch aussieht. Ja, völlig klar. kann man auch nicht anders interpretieren, wenn man nicht weiß, dass das Ganze auch wie eine Versuchsanordnung nach gleichen Laborbedingungen sozusagen immer und immer und immer wieder stattgefunden hat. Mit 200-300 Versuchskaninchen, die dann protokolliert wurden. Darüber fand viel Kommunikation statt. Ja, über diese, ja, wie soll ich sagen, über die Erkenntnisse, die daraus gewonnen wurden. Das Brooklyn Project kam ja erst später. Was ich jetzt sage, das fand ja schon so in den 90er, Nuller Jahren statt. Und man hat das aber später in dem Brooklyn Project oft referenziert. Ganz oft hieß es, Epstein hätte ja 200 Mädchen getestet. Ja, diese Floskel kam in verschiedenster Kommunikation mit den verschiedensten Teilnehmern des Brooklyn Projects immer wieder hervor. Was das konkret bedeutet, habe ich in keiner Mail gefunden, aber das ist meine Interpretation, was es bedeuten könnte.
5: Das heißt also, du sagst, da hat eine Versuchsanordnung stattgefunden, eine psychologische Versuchsanordnung. Insofern sind die Mädchen gleich doppelt missbraucht worden. Einerseits war das sexuell konnotierter, also ganz eindeutig sexueller Missbrauch. Und das andere war halt, sie waren Probanden in einem Versuch, von dem sie nichts wussten und daher auch keine qualifizierte Zustimmung dazu geben konnten. Also das ist also gleich im doppelten Sinne eigentlich strafbar. Ne? So, und nicht nur eigentlich, sondern auch garantiert strafbar. Strafbar, wenn man das denn verfolgt hätte.
4: Ja.
5: Jetzt wundert mich erstmal, wenn das so einen Hintergrund hatte, dann wundere ich mich darüber, warum das nicht in den Gerichtsverhandlungen oder zumindest in den Berichten über die Gerichtsverhandlungen publik wurde.
4: Ja, das mag auf den ersten Moment verwundern, wenn du länger drüber nachdenkst, vielleicht auch wieder nicht, weil es natürlich so viele Menschen gab, die ein großes Interesse daran hatten, dass von mir aus Epstein da dieser ganze Schmutz und super, wenn das ablenkt, umso besser, aber bloß nicht irgendwie auf dieser wissenschaftlichen Komponente irgendwie rumreiten, weil dann doch eben sehr, sehr viele Namen aufploppen, die bis jetzt relativ unbehelligt geblieben sind.
5: Aha. Ja, also ich meine, das, was du jetzt erzählst, ist ja, das hat ja schon einen sehr starken Charakter von einem Mengele, ja, also das hört sich alles nach irgendwelchen Experimenten an Opfern, die da nichts gegen machen konnten, die überhaupt nicht wussten, dass sie Missbrauchsopfer sind in so einem wissenschaftlichen Experiment. Und es passt noch auf eine zweite Art und Weise, weil wir reden ja in beiden Fällen über Eugenik, also das, was jetzt heute nur modernen Transhumanismus heißt. Das heißt also, das geht in die gleiche Richtung, also die Denke dahinter ist, der Mensch ist nicht perfekt, die Schöpfung ist nicht perfekt, die Evolution ist nicht perfekt, wir müssen ja auf die Sprünge helfen und wir müssen jetzt damals bei den Nazis züchten, heute ist das dann halt mit allen möglichen technischen Methoden, also zum Beispiel Gentechnik und so weiter, der Evolution da irgendwie auf die Beine helfen. Okay, gehen wir mal weiter in das Projekt rein. Das heißt also, diese Wissenschaftler arbeiten jetzt alle, teilweise wissen sie voneinander, teilweise wissen sie nicht voneinander, arbeiten alle an diesem Projekt, quasi das unendliche Leben möglich zu machen. Wie hat man sich denn das mit dem Verstand vorgestellt? Das heißt also, ich kann mir dann den Verstand runterladen auf einen USB-Stick und dann auf einen Avatar da draufladen, dann lebe ich dann da weiter, oder wie haben Sie sich das gedacht?
4: Also zunächst einmal zu der Frage 1. Mhm. Ich glaube gar nicht, dass jeder, der irgendwie Teil dieses Projektes war, sich darüber bewusst war, dass er das war oder worum es da überhaupt ging. Need to know gab es beim Manhattan Project auch. Da waren zwar unterm Strich 120.000 Leute beteiligt, aber nur eine Handvoll wusste, worum es im Endeffekt wirklich, wirklich ging.
5: Jetzt und sag noch schnell, worum ging es denn da überhaupt? Also falls die Zuschauer etwas jüngeren Datums sind und das noch gar nicht wissen, worum es da ging.
4: Manhattan Project. Ja, da ging es darum, dass man eben Anfang der 40er Jahre mit Oppenheimer und anderen Physikern die Idee hatte, eine Superbombe zu bauen, um diesen Weltkrieg zu beenden.
5: Also eine Atombombe.
4: Darum das war dann die Atombombe. Ja. Und das war ja ein Projekt, das hat ja viele, viele, viele Monate stattgefunden mit insgesamt 120.000 Mitarbeitern, die ja auch dann noch 30 Jahre alle dicht gehalten haben. Also das kam ja erst in den 70ern dann raus, dass es dieses Projekt überhaupt gab. Zu zur Erforschung der Atombombe. Aber damals natürlich staatlich und durch eine Motivation. Auch darüber, da haben sich Ben Gürzel und Epstein ganz viel drüber unterhalten, was jetzt der Unterschied zwischen Brooklyn Project und Manhattan Project ist. Und Ben Gürzel schreibt dann halt, dass es beim Manhattan Projekt natürlich eine politische Motivation gab. Es gab, man hat einen Weltkrieg gehabt, den wollte man unbedingt gewinnen.

0: davon überzeugt und hat die Finanzierung von Epstein bekommen und hat, wie gesagt, dann noch Joscha Bach mit in dieses Feld reingebracht, den Epstein gar nicht kannte.
1: Also du sagtest need to know. Wer hat denn die ganzen Strippen in der Hand gehalten? War das jetzt Epstein oder gab es da noch andere Figuren, die über das Gesamtprojekt Bescheid wussten?
0: Ja, also dieser innere Zirkel sozusagen, die über alles Bescheid wussten, darüber kann ich natürlich nur spekulieren. Aber so wie ich das bis jetzt rekonstruiert habe, sind das tatsächlich nicht viele. Es scheinen die großen Geldgeber gelockt worden sein mit dem Versprechen der Unsterblichkeit. Um vielleicht erstmal vorab das zu stellen, wie er diese ganzen Leute bekommen hat. Ja, wir hatten ja vorhin gerade gesagt, ich glaube nicht an diese Kinder auf dem Silbertablett zum Missbrauch-Theorie. Und man stellt sich ja trotzdem die Frage, was hat Epstein dieser Elite geboten? Warum konnten sie ihm nicht widerstehen? Und das war meiner klaren Überzeugung mittlerweile nach das Versprechen der Unsterblichkeit. Und ganz konkret, Jahreszahlen behaftet, bis 2045 sollten die Leute durchhalten. Ab da wäre es laut Epstein und Dmitri Itzkov möglich, sie dann noch weitere 200-300 Jahre lebendig zu halten. Das ist im Übrigen etwas, worüber ja auch Putin und Xi vor kurzem in China gesprochen haben, weil da gab es ja aus Versehen ein offenes Mikro. Ja, und da hat der Xi zu Putin gesagt, du, die Menschen werden ja demnächst so 200-300 Jahre alt. Was bedeutet denn das für uns ganz konkret? Ja, da müssen wir mal drüber nachdenken, ob wir Regierungszeiten nicht vielleicht doch auf Lebenszeit und so weiter. Und Putin antwortet darauf, ja, in Russland wird gerade die Bioprinting-Technologie gefördert, ja, die ja irgendwie, da hat er jetzt gerade so 20 Millionen Dollar dazu gegeben. Und das war natürlich ein Megaskandal hier. Stand vor kurzem im Spiegel, ja, das wirre transhumanistische Netzwerk Putins und so weiter und so fort. Ja, wenn das aus Amerika kommt, dann verliert man hier kein Sterbenswörtchen darüber. Aber wenn Putin mal mit Xi bei einem offenen Mikro aus Versehen drüber geredet, dann ist das hier plötzlich ein Skandal. Ja, und das irre Transhumanisten-Netzwerk Putins, da kann ich nur laut lachen. Aber ja, in Russland fand diese Forschung auch statt. Und Dmitri Itzkov ist sozusagen das Epstein-Pendant in Russland gewesen. Einer der reichsten russischen Oligarchen gewesen. Und der hat die Initiative 2045 gegründet. Und die sollte eben bis 2045 dieses Problem der Unsterblichkeit gelöst haben in fünfjährigen Stufen. 2015 oder 14 besser gesagt, war zum Beispiel, stand eine Kopftransplantation auf dem Plan innerhalb dieses Projektes. Hat auch damals große Schlagzeilen gemacht. Valerie Spirinov hatte sich damals zur Verfügung gestellt, seinen Kopf auf einen anderen Körper transplantieren zu lassen. Er hat dann kurz vorher einen Rückzieher gemacht, war ihm dann doch zu risikobehaftet. Ja. Aber hier hatte China Yu, das ist ein Professor von der Polytech in Hongkong, organisiert, dass Epstein eben bei dieser Kopftransplantation beiwohnen kann. Und da bestand viel Austausch zwischen Dmitri Itzkov und Jeffrey Epstein. Und deswegen glaube ich, dass die beiden auf jeden Fall da zum inneren Zirkel gehörten, also wussten, worum es ihnen ging. Dazu gehörte auch Chino Yu. Wie gesagt, von der Polytech in Hongkong. Der war Rekrutierer für Jeffrey Epstein. Er sollte ihm keine jungen Dinger, dafür waren andere Leute zuständig. Er sollte ihm Menschen mit besonderen Fähigkeiten, vielleicht sogar paranormalen Fähigkeiten, aber auf jeden Fall Savants und solche Leute bringen.
1: Darf ich nochmal dazwischen? Also ich interessiere mich immer noch für die Namen. Also von wem meinst du ganz konkret, dass die im inneren Zirkel waren, dass die also über die Gesamtausmaße dieses Projekts Bescheid wussten?
0: Okay, also Epstein, Ben Goetzel, Joscha Bach, Chino Yu, Dmitri Itzkov, Deepak Chopra und seine Assistenten, die alle durch den Non-Prosecution Act vor Ermittlungen bewahrt wurden, werden so. Und so
1: okay.
0: Weiter.
1: Ist das Projekt mit Jeffrey Epstein gestorben oder läuft das weiter?
0: Das ist tatsächlich schwierig zu beantworten, weil dieses Netzwerk ja nach wie vor besteht. Mit Epstein ist natürlich eine sehr wichtige Komponente in diesem Netzwerk ausgeschieden, aber die Menschen aus diesem inneren Zirkel sind nach

0: wie vor sehr aktiv. Joscha Bach hat ein Institut jetzt gegründet, ein philosophisches, freies, privates Institut, womit er auch kein Geld verdient, interessanterweise, weil es eben eher so philosophisch ist, aber er scheint genug zu haben. Andere Menschen aus dem Netzwerk, ich habe Noam Chomsky vergessen. Noam Chomsky gehörte meiner Meinung nach definitiv auch mit zum inneren Zirkel dieses Netzwerkes.
1: Viele, ja, das ist
0: ein Name, der überraschen mag.
1: Also der Name kursiert ja in den neuen Medien, also für sehr fundierte Analysen von Geopolitik und sowas. Jetzt ist die Frage, für mich noch als nächstes, Jeffrey Epstein war ja, also dem Vernehmen nach soll er in einer Gefängniszelle umgekommen sein und die Kameras sind ausgefallen, zufälligerweise, und da war wieder keiner da und sowas. Jetzt ist die Frage, ist er wirklich tot? Weil es gab ja dann auch entsprechende Veröffentlichungen, dass da ein Herr gesehen wurde, der also Jeffrey Epstein zum Verwechseln ähnlich sieht. Was denkst du davon?
0: Da würde ich mich zu weit aus dem Fenster lehnen, um da jetzt irgendwas Spekulatives. Es gibt verschiedenste Möglichkeiten. Ich glaube, dass er tot ist.
1: Okay.
0: Aber wissen tue ich es nicht. Ich vermute auch, dass es Klone von ihm gibt. Davon bin ich überzeugt. Aber okay, die sind natürlich nicht so alt wie er, ja, sondern die sind natürlich zwischen 2011 und 2014 scheinen die zur Welt gekommen zu sein. Wenn es denn so ist, das ist jetzt wirklich sehr spekulativ.
1: Genau. Es gibt dann zu der Kopftransplantation, die du ja erwähnt hast, gab es da schon Voruntersuchungen? Also dass man zum Beispiel Schimpansenköpfe transplantiert hat oder all solche Geschichten. Hat es da sowas gegeben oder wollte man dann direkt an den Menschen ran? Also erstmal ohne Netz und doppelten Boden.
0: Das weiß ich nicht, aber was ich durchaus für möglich halte, ist, dass man eben unter Ausschluss der Öffentlichkeit experimentiert hat. Wie weit diese Experimente gingen, und das kann ich nicht sagen. Aber was ich sagen kann, ist, wie weit man bereit war zu gehen. Das wird vielleicht am deutlichsten bei der Zorro Ranch. Da gibt's ja nun viele Mainstream-Artikel auch mittlerweile drüber, mit Schlagzeilen wie, Epstein wollte eine Babyfarm auf der Zorro Ranch gründen. Man hat zwei Frauenleichen dort gegründet oder gefunden, beziehungsweise vermutet man die dort und so weiter. Und wenn man sich da mal Luftbilder anguckt, das ist ja wirklich eine Luxusvilla mitten in der Wüste. Da ist ja Kilometer weit und breit nur Steppe. Und diese Luxusvilla im Nichts mit einem Hubschrauberlandeplatz. Ja, da fragt man sich auch, also wenn man dort festgehalten würde werden, ja, da lohnt sich Flucht per Fuß definitiv schon mal nicht. Ja, also so ein Anwesen war das, das muss man wissen. Auf dieser Ranch hat man sich regelmäßig getroffen für Dinner und so weiter. Also zum Beispiel auch Zuckerberg, Reid Hoffman und Peter Thiel waren da regelmäßig zu Gast. Und was aber auch sein kann, ist, dass man dieses große Anwesen benutzt hat, um dort Frauen für ein knappes Jahr unterzubringen, damit diese dann dort Kinder austragen. Ja?
1: Hört sich so ein bisschen an, wie so ein, also in dem Zusammenhang mit dem, was du bisher erzählt hast, wie so eine Art Lebensborn 2.0. Also geht es ja wieder um die Züchtung eines Übermenschen.
0: Ja, also dazu ein paar Fakten, weil das alles interessant ist. Es geht nicht um die Züchtung eines Übermenschen, also nicht in erster Linie, sondern hier ging es tatsächlich um verschiedenste Dinge. Es ging erstens mal um Geld verdienen, Kundenwünsche, Designerbabys. Das ist alles, das kannst du offiziell nicht machen. Das ist moralisch, ethisch, justiziabel, alles brauchst du nicht machen. Aber die Nachfrage ist trotzdem da. Und wenn du das machen kannst, sodass es nicht auffällt, dann sind Leute dafür bereit, Milliarden zu bezahlen. Eine Designerbabyfarm. Technologisch, ist das möglich? Ja. Epstein hat die CRISPR-Forschung finanziert über George Church, einer im Brooklyn Project mit drin, einer der Vater der CRISPR-Forschung. Die CRISPR-Forschung wiederum ist die exakte Genschere. Also mit der CRISPR-Forschung ist es tatsächlich möglich, dass die Gensequenzen, die man sich am Computer sozusagen zusammenstellt, dann auch tatsächlich mechanisch editieren kann. Also so eine ganz exakte Schere für genetischen Code. Das ist die CRISPR-Forschung. Und die hat Epstein zusammen mit der Forschung von Brian Bishop kombiniert. Brian Bishop hat ja komplett finanziert. Brian Bishop hat immer von seiner Garagenbiologie gesprochen, weil der eben so radikal war, dass er keinen Geldgeber gefunden hat. Dann kam Epstein, hat aus dieser Garagenbiologie ein hoch ausgestattetes Biolabor in der Ukraine gemacht, wo Brian Bishop dann an Mäusen geforscht hat.
1: Offiziell.
0: Was hat der gemacht? Der hat versucht, mit der CRISPR-Forschung genetischen Code in männlichen Spermien zu modifizieren und mit diesen Spermien dann sozusagen über künstliche Befruchtung in eine Eizelle einzusetzen. Die muss dann von einer Frau ausgetragen werden und fertig ist das Designerbaby aus dem Labor. Also die CRISPR-Forschung kombiniert mit der Forschung von Brian Bishop, der diese CRISPR-Forschung sozusagen am männlichen Samen anwenden konnte, ja, was Epstein komplett finanziert hat, die Forschung, die hätte es möglich gemacht, sozusagen Designerbabys herzustellen, ohne dass das auffällt. Was man braucht, ist eine Frau, die es austrägt,
1: ja,
0: auf Kundenwunsch. So, das ist aber nur ein Aspekt. Ein zweiter Aspekt ist natürlich, über diese, genau diese Forschung, auch das Klonen möglich zu machen. Also seinen eigenen genetischen Code sozusagen als Vorlage zu nehmen und diese Kinder austragen zu lassen. Ich bin zwar nicht überzeugt davon, aber ich halte es für nicht unwahrscheinlich, dass Epstein mindestens 3 Klone von sich selber hat herstellen lassen. Es gibt aus diesen Zirkeln Glückwünsche. Einmal von Sarah Ferguson, die ihm 2010 gratuliert zur Geburt seines Sohnes. Und dann gibt es 2013, 14, weiß ich jetzt nicht genau, nochmal aus diesen Kreisen Glückwünsche zur Geburt seiner Zwillinge. Ich kann nicht mehr als das wiedergeben. Soll sich jeder darüber sein eigenes Bild machen. Aber diese Zorro Ranch, wie gesagt, kann wirklich gut dafür verwendet worden zu sein, dort im Prinzip so ein Brutkasten für Babys herzustellen. Dafür brauchte man Frauen. Deswegen hat man viele Frauen gesucht. Ja, Epstein hatte Rekrutierer für seine Frauen. Und diese Frauen hat man natürlich erstmal vorher mental komplett bearbeitend eine Gehirnwäsche unterzogen. Man hat die sozusagen erstmal sexuell missbraucht, traumatisiert, um deren Bewusstsein abzuspeichern, damit man denen dann ins Hirn pflanzen kann, dass sie bereit dazu sind, ihren Körper für mehrere Geburten auf der Zorro Ranch zur Verfügung zu stellen. Natürlich hat man dort ein schönes Leben, ja, man hat dort sicher ein schönes, großes, eigenes Zimmer, einen schönen Hof, ja, das ist ja wie, die Zorro Ranch ist ja wie so ein Gefängnis, ja, so mit einem großen Innenhof und drumherum so das Carré und hinten dran noch ein Hubschrauberlandeplatz. Also das war alles genau so konzipiert, wie ich es gerade beschrieben habe. Ob es denn tatsächlich so genutzt wurde, das ist, wie gesagt, Spekulation. Aber das schreiben ja mittlerweile große Medien. Ja? Nicht so ausführlich, nicht in diesem Zusammenhang, nicht die Motivation dahinter. Da wird dann halt eben nur gesagt, er hat dort Frauen missbraucht, ja, und ab und zu ist dort mal eine schwanger geworden. Ja, so wird das dann interpretiert. Aber für mich sieht das alles aus nach Labor, Kundenwunscherfüllung, geheime Forschung und top organisierte Strukturen. Und diese 3 Assistentinnen, die Epstein beschäftigt hat, die ja alle von der amerikanischen Justiz in Ruhe gelassen werden müssen. Da darf noch nicht mal ermittelt werden gegen die seit 2008, muss man sich mal vorstellen. Ja, also alles, was in den FBI-Akten über die drinne steht, muss geschwärzt, darf sozusagen nicht raus. Und das sagt ja sehr, sehr viel. Ja, und John Acosta war derjenige, der es möglich gemacht hatte.
1: Welche 3 sind das nochmal, über die jetzt nichts gesagt werden darf?
0: Ich kann dir die 2 Namen gar nicht sagen. Die wichtigste, die eben für das Brooklyn Project mitverantwortlich war, war Leslie Croft. Dann gibt es noch so eine jüngere, die war eher so zur Mädchenrekrutiererin verantwortlich und dann wohl noch so eine normale Assistentin. Und es fällt ja auch immer wieder der Name Ghislaine Maxwell. Die steckte tatsächlich, was diese Zorro Ranch-Geschichten drinne betrifft, auch ganz tief mit drin. Das weiß man über einen Opferbericht einer offensichtlich geistig behinderten Frau, die dort als Brutkasten missbraucht wurde, mindestens 2 Kinder zur Welt gebracht hat und darüber in ihrem Tagebuch geschrieben hatte damals, dass Ghislaine Maxwell ihr die Kinder nach der Geburt höchstwahrscheinlich dort auf der Zoho Ranch weggenommen hat. Und das ergibt ja ein vollkommen anderes Bild als das, was bisher da transportiert wurde. Und
1: also fassen wir das mal zusammen. Ja. Also fassen wir das Bild mal zusammen. Ich habe jetzt von dir verstanden. Es gibt eine Ranch zum Erzeugen von Designerbabys. Das Ganze wieder unter dem Stichwort Transhumanismus, also oder Eugenik, Zucht des besseren Menschen. Ja, also was auch immer ich mir da wünsche als Designerbaby. So Leihmutterschaft von Müttern, die gar nicht Leihmütter sein wollen wahrscheinlich. So, dann haben wir das im Brooklyn-Projekt weiterhin noch. Dass die Lebensverlängerung, also eine Lebensverlängerung irgendwie herbeigeführt worden soll. Entweder durch Klone oder technische Avatare, wie auch immer man das nennen mag. Dann haben wir also technische Avatare, also Androiden oder was du auch immer da dann nimmst, ne? Dann haben wir eine Kopftransplantation, die hast du erwähnt, die vorgesehen war, aber nicht stattgefunden hat. So, dann CRISPR-Cas-Forschung hast du ja erwähnt, das heißt also alles das, was nötig ist, was ich brauche, um halt irgendwelche Designerbabys zu erzeugen. Jetzt kommt eine Querverbindung zu Biolaboren in der Ukraine, habe ich ja auch schon was zu gemacht. Ach, warum in der Ukraine? Na, wunderbar, weil da nämlich keiner hinschaut. Das ist also alles schön mit Korruption überzogen, das Land. Ich kann da quasi im rechtsfreien Raum machen, was ich möchte. Jetzt, was haben wir noch gehabt? Wir haben Verhaltensforschung gehabt von den Mädchen, die in Brooklyn da in diesem Haus also doppelt missbraucht wurden, also sexuell missbraucht, gleichzeitig zur Verhaltensforschung missbraucht, ohne dass sie wussten, dass sie in einem Verhaltensforschungsprojekt Probanden waren. Habe ich noch was vergessen? Das heißt, also ich bin
0: das sind ja wirklich nur so ein paar Schlagworte, da könnte man noch ganz viel dazu dichten. Zum Beispiel hatte man sich für 2019 nach dem Treffen in Davos, wo Peter Thiel nicht teilnehmen wollte, weil the time of globalization is over, hat er ihm geschrieben. Ja. Dann wollten die einen Abstecher nach Marrakesch machen, um anschließend von Marrakesch auf Little St. James, also auf Epstein Island zu fliegen, um dort Island, genau, mit einem Schamanen und einem Psychonauten Pilzerfahrungen zu sammeln. Also auch wieder Bewusstseinsexperimente. Ich gehe stark davon aus, dass die Pilze nicht selber fressen wollten, sondern dass es da auch wieder Probanden und Versuchskaninchen gab. Und das war dafür vorgesehen. Dazu kam es nicht, weil kurz vorher Epstein verhaftet wurde. Aber das wurde so in den letzten E-Mails geplant. Ja, mit Joscha Bach, Gino Yu, und die Pilze kamen von Ken Jordan. Dem gehört das Alchemist Kitchen in New York. Das ist so ein riesen Headshop so für die High Society. Da kriegst du unterm Tisch wahrscheinlich alles Mögliche. Von dem haben sie sich Pilze besorgen lassen und hatten aber, wie gesagt, noch ihren eigenen Psychonauten, der seine eigenen Pilze gezüchtet hatte, noch im Gepäck. Und noch mit einem Schaman sollte es auf die Insel gehen für die nächste Erkenntnissause, kann man so sagen. Und zu sowas wurde dann auch immer wieder Peter Thiel eingeladen und andere Großinvestoren aus dem Silicon Valley. Stephen Hawking war mal mit dabei. Ja, da gibt es auch Fotos. Er hat offensichtlich viel Spaß dort am Strand. Aber ich weiß nicht, wie viel das dann dort mit sexuellem Missbrauch zu tun hatte.
1: Ja, wahrscheinlich eher weniger. Also das war Mittel zum Zweck. Das haben wir ja schon festgestellt.
0: Ja, ja.
1: Die Frage schwebt ja im Raum. Also wenn ein Putin, der russische Präsident, wenn der chinesische Präsident davon weiß, dann ist es sehr unwahrscheinlich, dass in der USA, in der Administration keiner davon weiß. Ganz im Gegenteil. Die arbeiten anscheinend alle an lebensverlängernden Maßnahmen, an Bioprint, oder wie habe ich das zu verstehen? Das heißt also, wir werden ja darüber überhaupt nirgendwo informiert.
0: Nee, klar.
1: Als Biologe weiß ich natürlich, selbstverständlich existiert die Wahrscheinlichkeit, dass sowas funktioniert. Vor allen Dingen, wenn ich mich lang und intensiv damit beschäftige. CRISPR-Cas ist ja, also wenn man die bisherigen gentechnischen Werkzeuge Revue passieren lässt, also gegen CRISPR-Cas, das würde ich sozusagen als Feinmechaniker Werkzeug definieren, wohingegen du vorher nur so eine Art Vorschlaghammer hattest und genau, so irgendwelche groben Kneifzangen oder sowas. Ja, also das heißt, und da hast du jetzt auf einmal so ein Uhrenwerkzeug, mit dem du da also wirklich ins Uhrwerk genau eingreifen kannst, und vorher war das halt nur sehr ungenau möglich. So, und also es ist doch interessant, dass jetzt der Frank Höfer von Nuoviso damit um die Ecke kommt und wieder von den neuen Medien und wir in den öffentlich-rechtlichen Medien davon überhaupt nichts erfahren.
0: Wundert dich das?
1: Ja, also ich meine, schön doof, dass sie dich haben gehen lassen. Also ich würde so jemanden wie dich natürlich nicht gehen lassen. Nicht ohne, dass du von mir ein Angebot bekommst, was du nicht ablehnen kannst. Also ich meine, das ist ja Gold wert, wenn du so jemanden hast, der so recherchieren kann. Das betrifft ja, wie du schon erwähnt hast, halt auch die anderen Leute. Also wie einen Matthias Brückers oder wen wir auch jetzt immer noch nehmen wollen, Dirk Pohlmann. Also all die guten Leute sind nicht mehr beim öffentlich-rechtlichen Rundfunk, die tiefe Recherchen machen.
0: Ich habe ja nie recherchiert für den öffentlich-rechtlichen Rundfunk. Ich saß ja nur am Schnittplatz und musste dann immer den Kauderwelsch der Redakteure umsetzen und mir standen die Haare zu Berge innerlich, was ja eben auch der Grund dafür war, dass ich mich mit Nuoviso dann, als es technisch möglich war, mit YouTube eben selbstständig gemacht habe.
1: Ich sehe in dem Brooklyn-Projekt, da ist noch viel, viel mehr drin, als wir jetzt gerade nochmal so ganz kurz anreißen konnten. Halt noch bitte mal dein Buch nochmal genau in die Kamera, das sollten ja die Zuschauer wirklich mal gesehen haben. In welchem Verlag veröffentlichst du das?
0: Im Eigenverlag.
1: Im Eigenverlag. Das heißt, man kann das auf der Seite von Nuoviso dann beziehen oder wo überall bekomme ich das Buch?
0: Du kriegst das in jeder Buchhandlung. Ja, du musst es natürlich bestellen, die werden es nicht vorrätig haben. Du kriegst es bei Amazon, beim Kopfverlag und natürlich im nuovisoshop.de. Und bei Apolut mit Sicherheit auch.
1: Genau. Ein letzter Satz, den du in diesem Zusammenhang vielleicht den Zuschauern mit auf den Weg geben möchtest.
0: Naja. Oh, gestattest du mir auch drei?
1: Ja, natürlich.
0: Ein letzter Gedanke. Ja, weil du das gerade angesprochen hast, mich wundert das natürlich auch sehr, dass das bisher noch niemand aufgegriffen hat. Auch nicht im englisch-spanischen Raum. Nirgendwo ist der Begriff des Brooklyn Projects bisher gefallen. Es gab ein bisschen Berichterstattung, dass es da wohl auch hier und da um transhumanistische Überlegungen gab. Da wird mal die ein oder die andere E-Mail zitiert. Aber dass es mal wirklich einfach in den Zusammenhang gebracht wird, das habe ich in der Form tatsächlich noch nicht erlebt. Und das verwundert mich total, weil erstens ist das jetzt keine Recherche-Meisterleistung gewesen von mir, sondern ich habe es mir halt einfach nur mal angeguckt. Und erzähle seitdem, was ich da gesehen habe, was ich da gelesen habe. Und ich wundere mich, dass es offensichtlich niemand anderes bis jetzt getan hat, weil jeder, der das liest, sofort zu denselben Schluss kommt. Ja, es gibt so viele E-Mails, die darauf hindeuten. Und wenn man dann eben mehrere solcher E-Mails einfach mal miteinander kombiniert, ergibt sich ein plastisches Bilde, es ergibt sich eine Geschichte. Und diese Geschichte hat bis jetzt einfach noch niemand erzählt. Es werden E-Mails immer aus dem Kontext gerissen. Da könnte ich jetzt ganz viele Beispiele dafür nennen, für die Epstein-Berichterstattung, wo einfach, weil nur so ein Teilausschnitt aus einer E-Mail zum Beispiel gezeigt wird, nur ein einzelner Satz, und dieser Satz dann komplett falsch interpretiert wird, obwohl der Kontext dieser E-Mail es richtig wiedergeben würde. Aber die Mühe macht sich offensichtlich niemand. Im Mainstream bin ich nicht überrascht, ja, aber auch in den freien Medien hat man das Gefühl, da will jeder versuchen, diesen tierisch-großen Wust an Daten mit KI beikommen zu wollen. Und das habe ich natürlich auch versucht. Ich habe natürlich auch versucht, KI, kannst du mir hier helfen bei dem Brooklyn Project, das zu recherchieren? Wie hängt das zusammen? Wer, wie, wo, was, wann? Und da war KI absolut gar keine Hilfe, weil KI nur das referenzieren kann, was bereits bekannt ist. Was Neues zu finden, das schafft die KI nicht. Und ich glaube, hier haben wir schon das erste große Problem bei diesen Epstein-Files. Hat sich fast jeder auf KI verlassen und deswegen ist darauf noch keiner gekommen, weil niemand mehr analog ohne Hilfe von KI einfach mal angefangen hat, in diesen E-Mails zu lesen und mal selber zu denken. Ja, das hat viel Zeit in Anspruch genommen, wobei es dann doch recht schnell ging im Endeffekt. Wenn man einmal dieses Stichwort hat, Brooklyn Project, dann braucht man sich einfach nur alle E-Mails durchzulesen, wo es um dieses Stichwort geht. Und das sind nicht wenige. Ja, tatsächlich wurde darüber viel gesprochen. Aber dann ergibt sich sofort ein grobes Schema. Man hat ein Dutzend Namen, die man tiefer recherchieren muss und dann deren Korrespondenz mit Epstein natürlich lesen muss. Und dann ergibt sich da ganz schnell diese Geschichte, die ich eben in dem Buch jetzt hier erzähle. Und das ist eigentlich das Erstaunlichste daran, ja, dass ich derjenige bin, der das publiziert. Das ist das Faszinierendste daran. Das ist absurd.
1: Ja, aber das ist doch, ich meine, das ist einfach jetzt die Belohnung für den Fleiß. Sag mal, wie sieht denn das aus? Durch wie viele E-Mails hast du dich durchgewühlt? Wie viele E-Mails sind ungefähr von dir als dem Brooklyn Project zugehörig identifiziert worden?
0: Also durch wie viele E-Mails ich mich gewühlt habe, das weiß ich nicht. Das wären etliche hundert gewesen sein. Davon natürlich am Ende eine Auswahl zu treffen, mit denen man diese Geschichte erzählen kann. Also welche E-Mails sind besonders aussagekräftig? Zu welchen E-Mails kannst du sehr viel drumherum sozusagen erzählen, Hintergründe liefern? So, da es auch so viele Menschen in dem Netzwerk sind, habe ich mich tatsächlich darauf beschränkt, zwischen jeder Kommunikation zwischen Epstein und Person X sozusagen ein, maximal zwei E-Mails zu erwähnen, um dann sozusagen die Figur einzuführen und alles Weitere dazu zu erzählen. Es gibt Ausnahmen. Die Ausnahmen sind Ben Gürzel und Joscha Bach, weil das für mich absolut wesentliche Protagonisten innerhalb dieses Netzwerkes sind. Ja.
1: Hunderte. Also das, so wie du es gerade erzählt hast, ist ja die Wahrscheinlichkeit hoch, dass du auch noch E-Mails gar nicht als wichtig identifiziert hast, die immerhin noch dazugehören.
0: Absolut,
1: ja. Weil zum Beispiel bestimmte Stichwörter nicht auftauchten, nach denen du gesucht hast.
0: Ja.
1: Das heißt also, da können wir eigentlich noch einen Nachschlag erwarten. Und das wäre jetzt mal an die Community eine Aufforderung, neue Medien. Ne? Also jetzt habt ihr hier eine Spur mit einem Wegweiser, da geht's lang. Und dann mal viel Spaß beim Suchen. Ja, ich bedanke mich ganz, ganz herzlich bei dir. Abschließende Frage, gibt's das Buch auch als Hörbuch oder als E-Book?
0: Noch nicht.
1: Okay.
0: Ist aber durchaus angedacht.
1: Da ich immer sehr lange Autofahrten habe, hätte ich ja doch ein Interesse an dem Hörbuch, ja, oder zumindest an dem E-Book, was ich mir dann in einem KI-Vorleser dann vorlesen lassen kann zum Beispiel.
0: Ich hab auch drüber nachgedacht, wofür eignet sich das? Und ich denke tatsächlich, das ist jetzt ein Witz, ja, aber vielleicht ist es auch doch kein Witz. Mal schauen, ja. Aber es würde sich als Musical super gut eignen. Och. Das klingt jetzt absurd, aber
1: Wow. Das erinnert mich ein bisschen.
0: Gerade weil es so absolut absurd ist.
1: Ja, das erinnert mich.
0: Beziehungsweise als Musical. Doch, ich glaube, das würde funktionieren.
1: Aber ich möchte jetzt nicht, dass du da in die gleiche Kerbe schlägst wie die Typen da von Korrektiv, die dann auch noch ein Theaterstück draus gemacht haben aus ihrer angeblichen Wannsee-Konferenz 2.0. Da. Das ist ja unglaublich.
0: Na,
1: ja.
0: Die Idee geht in dieselbe Richtung, aber man kann das ja auch richtig machen. Ja, das ist so wie wenn die AfD eine Pressekonferenz von Weidel hochlädt, dann hat das 300.000 Klicks und 5 Millionen Daumen nach oben. Wenn die CDU eine Rede von Friedrich Merz hochlädt, dann hat das 29 Live-Zuschauer, einen Daumen nach unten, nach oben und zwei nach unten. Ja. Das ist so geschehen mit den Reden von gestern. Ja.
1: Okay, ich bedanke mich ganz herzlich bei dir, Frank. Frank Höfer, vielen herzlichen Dank. Damit wende ich mich an die Zuschauer. Liebe Zuschauer, wenn Sie das noch nie gehört haben, davon gehe ich aus, dass Sie das noch nie gehört haben, dann sollten Sie dringend Ihrem Nachbarn davon erzählen. Sagen Sie es ihm über den Gartenzaun. Sagen Sie ihm, es gibt solche Sender wie zum Beispiel Nuo Viso oder Apolut. Wo finden Sie uns denn? Auf apolut.net. 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Da bleibt mir nicht mehr viel zu sagen. Ich wünsche Ihnen noch einen wunderschönen guten Morgen, guten Tag, guten Abend und gute Nacht, je nachdem, wann Sie diese Sendung sehen. Machen Sie es gut.
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0: 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Der oberste NATO-Kommandeur in Europa hat Warnungen vor einem vermeintlich bevorstehenden russischen Angriff auf NATO-Staaten relativiert. Russland sucht keinen Konflikt, sagte US-General Alexis Grünkewitsch auf der Luft- und Raumfahrtmesse ILA in Berlin. Darüber berichtet die Financial Times. Grünkewitsch ist Supreme Allied Commander Europe und damit der höchste militärische Befehlshaber der NATO in Europa. Und er ist unter anderem für die militärische Abschreckung des Bündnisses gegenüber Russland verantwortlich. Zugleich führt er das US European Command. Der General erklärte, er beobachte die Geheimdienstlage sehr genau. Er meinte, Moskau verstehe, dass die NATO ein Verteidigungsbündnis sei und über militärische Vorteile verfüge. Kehrt Angela Merkel auf die politische Bühne zurück? Und das direkt ins Schloss Bellevue? In der aktuellen Videoausgabe vom Irrsinn der Woche diskutieren Volker Böhme-Nessler und Klaus-Rüdiger May über diese, aus ihrer Sicht, Schreckensvision, die immer mehr an Wahrscheinlichkeit gewinnt. Die Anzeichen mehren sich. Häufige öffentliche Auftritte von Frau Merkel und kernige Ansagen zur Macht, die sie einsetzen wolle, um politische Ergebnisse zu beeinflussen. Eigentlich soll der Bundespräsident keine Macht in Deutschland haben. Doch Professor Böhme-Nessler analysiert die gefährlichen Hebel des Amtes, die im Ernstfall sogar Wahlergebnisse korrigieren könnten. Eine Taktik, die Angela Merkel bereits in der Vergangenheit in Thüringen angewandt hat. Deutschland gelobt, innerhalb der NATO eine deutlich stärkere Militärmacht zu werden. Der deutsche Botschafter in Washington, Jens Hanefeld, sagte, das Land sei bereit, nach Jahrzehnten, in denen die USA den Großteil der militärischen Last des Bündnisses getragen haben, eine größere Verantwortung für die europäische Sicherheit zu übernehmen. Bundeskanzler Friedrich Merz hat erklärt, die deutschen Streitkräfte sollten die stärkste konventionelle Armee Europas werden. Für Deutschland geht es bei diesem Wandel nicht nur um viel Steuergeld, sondern um einen politischen und kulturellen Bruch mit Jahrzehnten der militärischen Zurückhaltung, die angesichts der Geschichte auch einen wichtigen Grund hat. Friedensaktivisten fragen sich, warum Deutschland nicht einfach neutral werden kann. Damit würde viel Geld für Krieg gespart und das Land könnte zeigen, dass es wirklich erwachsen geworden ist. Denn wer Krieg spielen will, hat nichts gelernt. 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
3: Es ist Freitag in der 22. Woche 2026 und hier ist nacktes Geld. Für alle, die wissen, dass Geld die Welt regiert und verstehen möchten, wie genau. Ich begrüße euch da draußen und mir zugeschaltet aus dem Süden Mordors, Hermann. Grüß dich, Hermann.
4: Hallo, Paul.
3: Hermann, du warst 30 Jahre ein Herr der Banken und hast für sie und mit der Politik Milliarden bewegt. Dafür hast du Millionen von ihnen bekommen. Heute bist du Privatier. Arbeiten muss einzig noch dein Gewissen. Und darum berichtest du uns hier von all dem, was du in der Finanzelite gelernt hast. Bevor wir damit starten, mein üblicher Hinweis an euch. 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Dafür sage ich herzlich Danke und bedanke mich natürlich auch bei meinem Kollegen, der auch heute wieder mit dabei ist und der wie ich von euren Spenden lebt, der Mike the Pirate. Lieber Mike, schön, dass du auch wieder da bist.
5: Hallo zusammen.
3: Mike the Pirate und seine Krypto-News, die kommen, wie kennt ihr schon, zum Ende unserer Sendung, wenn wir beim Thema Krypto und auch unserem Shitcoin oder Memecoin, unserer Spendenwährung, der nackten Markt sind. Bis dahin haben wir für euch Neues zum Trillion-Dollar-Club, der größte Börsengang aller Zeiten. The biggest ever, the greatest, some people say, there can't be anything greater, ist unser Thema. Bullshit, Bärbel-Bars und ihr Steuerbescheid sowie der Rest der deutschen Restwirtschaft sind zum zweiten unserer Thema. Und dann die Frage, was mit The Great Taking eigentlich läuft. Wie sieht die Wirtschaftslage an den Börsen und die Investmentlage eigentlich aus angesichts eines Rekord-S&Ps, aber fallenden Kursen? An anderer Stelle ist der Crash dann doch im Anflug. Danach folgen unsere Krypto-News und Neues zur nackten Mark. Ja, Hermann, der SpaceX-Börsengang ist the biggest thing ever. Das ist nicht mal Trumpsche Übertreibung, denn ich glaube, es ist tatsächlich nach aktueller Zahlenlage der größte Börsengang bisher aller Zeiten, der da kommt.
4: Most people say it's the biggest ever. They have never seen anything bigger.
3: It's also wonderful. Du hast it's absolutely wonderful. Yeah,
4: es ist absolut genau so. In den nächsten 14 Tagen, wir erwarten jetzt das Pricing um den 5. Juni herum. Und dann geht die Party los am 12. Juni. Das ist der erste sehr große Börsengang. Und es ist der größte jemals. Davor war Aramco. Also saudische Öl, und ich glaube, da sind wir jetzt insgesamt 3 oder 4 Mal größer. Was will SpaceX erreichen? Sie möchten 75 bis 80 Milliarden, ich sage bis 80 Milliarden, weil dieses Ding wird so überzeichnet werden. Das heißt, dass mehr Leute etwas haben wollen, als man wirklich bereit ist zu geben. Und da wollen sie 75 bis 80 Milliarden neues Kapital einsammeln. Und was heißt das? Bei einer Bewertung von 2 Billionen, das sind 2.000 Milliarden, dieser Firma, dieses Börsengangs, will man 75 bis 80 Milliarden frisches Kapital einnehmen. Das heißt, es kommen gerade mal 4% neue Aktien auf den Markt. Und die werden eben ab 12. Juni gehandelt. Und da gilt es eben genau zu schauen, auf der einen Seite langfristig, wenn man an Elon Musk und wenn man an Datencenter im Weltraum glaubt, dann ist das definitiv eine langfristige Anlage. Aber jetzt ist erstmal Zeit für die Altinvestoren, die natürlich wesentlich tiefer eingestiegen sind und jetzt die Chance bekommen, in den nächsten 6 Monaten auch kräftig zu verkaufen. Das Ganze ist so gestrickt, dass eben am 12.
3: Die SpaceX-Aktien, wenn sie sie dann kriegen, verkaufen, um die Gewinne mitzunehmen, oder?
4: Ja, die Altinvestoren haben die SpaceX-Aktien schon. Nur die ganze Welt wartet darauf, dass die jetzt öffentlich an der Börse gehandelt werden, weil wir wissen ja auch in den Pre-X, also die auf der Blockchain gehandelt werden, das sind keine richtigen Aktien. Die Altinvestoren haben aber richtige Aktien, nämlich die vor dem Börsengang. Also wer sich vor 8 bis 10 Jahren mit 2% daran beteiligt hat und 20 Millionen oder selbst 30 Millionen gezahlt hat und jetzt bei 2 Billionen aussteigen möchte. Und das werden einige dieser Investoren sein, weil die natürlich auf der einen Seite einen riesen Gewinn gemacht haben und auf der anderen Seite solche Investoren mit Fonds wie Cathie Wood zum Beispiel mit ARK, die haben dann ein Klumpenrisiko, weil das Ding natürlich so explodiert ist, wie wir schon beobachten. Also das ist ja von 300 Milliarden auf 500, auf 800, auf 1,5 Billionen, jetzt auf 2 Billionen. Da wird immer gesprochen, dass da der Börsenstart beginnt mit dieser Bewertung. Ich selbst glaube, es werden 1,75 Milliarden. Da gibt man denen, die da reinspringen, ein bisschen Luft nach oben. Aber was man beachten muss, ist, dass die ersten 20% der Aktien, die die Altinvestoren, also die Leute, die in den letzten Jahren in SpaceX investiert haben, 20% verkaufen können bis circa Ende August. Und zwar sollen die nach dem Q2, also nach dem zweiten Quartal der Bekanntgabe der Zahlen, können die 20% verkaufen. Und dann jeweils 7% mehr nach 70, 90, 105, 120 und 135 Tagen.
3: Also die sind also gewestet, wie man so sagt. Sie dürfen das nur in
4: ganz genau, die sind gelockt. Die können also nicht am ersten Tag rauskommen, was natürlich zur Folge hat, dass alle die sich jetzt drängeln, um im ersten Kurs oder im IPO dabei zu sein, beim Börsengang, wenn das Ding an der Börse gelistet wird, dann gibt es nur diese 4%. Das heißt, hier erwarten wir schon, dass es eine Nachfrage gibt, die um das Vielfache Woche höher ist. Und dann kommen die ersten 20% so nach 6 bis 8 Wochen. Dann kommen weitere 35% über die nächsten 135 Tage. Und danach, nach der Bekanntgabe der Q3-Zahlen, können die restlichen 28% der jeweiligen Aktien, die die Altinvestoren haben, können verkauft werden. Der Einzige, der ein Lockup von einem Jahr hat, ist Elon Musk. Und der hält 85% der Stimmrechte und damit auch letztendlich der Anteile. Also von daher, der Markt ist sehr, sehr eng. Es wird einen riesen Run drauf geben. Und dann ist die Frage, explodiert das Teil, der Kurs, gleich am ersten Tag und geht wie eine Falcon 9 quer durch die Atmosphäre nach oben? Angenommen, manche sprechen von $140 bis $150 als festgelegten Kurs. Da kann der erste Kurs schon mal 200 oder 250 sein, wenn die Nachfrage so hoch ist. Aber das werden wir sehen. Auf jeden Fall ist es ein so gigantisches Unternehmen oder Unterfangen, dass man natürlich hier genau hinschauen muss, wenn so große Fonds Klumpenrisiko haben, wenn sie so ein Investment dann reduzieren, dann weißt du, dass in den nächsten Wochen eigentlich einiges auf den Markt kommen müsste. Und das ist noch nicht mal, dass man vielleicht als Erstinvestor nicht daran glaubt, sondern einfach, dass man sagt, ich habe das Ding mehr als verzehnfacht, ich werde jetzt mindestens die Hälfte rausholen und es gibt so viele andere Gelegenheiten, wo ich investiere. Und wenn wir von 1,75 Billionen ausgehen, dann ist natürlich die Fantasie, dass das in den ersten 6 bis 8 oder 12 Monaten auf 4 Billionen im Market Cap, nämlich sich verdoppelt, eigentlich recht klein. Also zuerst einmal, SpaceX macht noch keine Gewinne. Das wird auch noch ein bisschen dauern. Die werden die 75 Milliarden nehmen, um bestimmte Dinge weiterzuentwickeln. Aber die Fantasie ist halt jetzt wirklich außerhalb der Atmosphäre. Und das werden wir sehen. Und weil du erwähnt hast, Trillion Dollar Club, von den 15 Firmen mit dem höchsten Market Cap, also der höchsten Bewertung, sind mittlerweile 6 aus dem Semiconductor-Segment. Also alles, was Chips, Compute Power.
3: Und wie viel europäische, wie viel in der, im 12. Regime oder wie viel sind von Uschi von der Leyen's CE-Normierungs-Schraubdeckel-Verordnungen dahin gepusht worden? Sag's nochmal kurz. Wie viele europäische Super-Weltfirmen spielen damit?
4: Also hier in dem Fall würde Doro Bär sagen, ohne uns fliegt keiner zum Mond. Also die EU null. Hat da sicher die Finger drin.
3: Sie plant natürlich
4: Marktführer zu werden in den nächsten 2 Jahren. Aber sie gucken sich erstmal an, was passiert.
3: Niemand. So. Entschuldigung, aber das musst du nochmal raus. Und du hast es so im Nebensatz gesagt, für all die, die nicht sich mit Aktien so gut auskennt, die noch nicht Blockzocker schauen und dort lernen, Werbung, blockzocker.com, da könnt ihr natürlich mit Hermann lernen oder mit mir lernen, wie ich es von Hermann beigebracht bekomme, wie man auch mit Kleinstbeträgen investieren lernt. Du hast im Grunde erklärt, warum dieser IPO von SpaceX, dieser größte IPO aller Zeiten, nichts ist, was dich dazu reizt, dass du so eine Aktie zeichnest. Weil ein Problem, was wenige sehen, was ich sehr gut nachvollziehen kann, weil ich ja Investorenrunden hatte in meiner Startup-Equity-Nummer, da weißt du, dass nichts schlechter ist als Überbewertungen. Die sind nämlich der Tod. Und eine Überbewertung sorgt ganz schnell dafür, dass du als Vorstandsvorsitzender, als CEO oder als Geschäftsführer Geschichte bist, weil sobald Investoren nämlich enttäuscht sind, sind sie schlimmer als Frauen. Also du willst keine enttäuschten Investoren haben, vor allem keine mit großen Anteilen in deiner Firma, weil wenn du halt hohe Erwartungen schürst, kriegst du unglaublich viel Geld hinterhergeworfen. Wenn die dann nicht eintreten, dann rollt dein Kopf. Und das ist ja auch das Problem so einer Überbewertung beim Börsengang. Wenn sie denn so aufgeblasene Erwartungen haben, dann kann ja eigentlich nur eine Enttäuschung folgen.
4: Ne? Yeah, it's the biggest Überbewertung ever. Some people say it's the most beautiful Überbewertung.
3: It's yeah, wonderful. Also, nobody has ever seen anything like it. I mean, that's what all the people say. It's historic.
4: Genau, also die Price Earnings, das, was die Firma verdient, zu dem, wo der Aktienkurs steht, ist natürlich absurd hoch. Aber auch hier ist natürlich, was hält die Zukunft? Und die Zukunft im Moment sieht so aus, dass man Datencenter in absehbarer Zeit, also nicht wie früher, ach in 10 oder 20 Jahren, das wird wesentlich schneller gehen, dass man Datencenter im Weltall hat. Ob das gut oder schlecht ist, lasse ich mal dahingestellt, weil es hilft natürlich auch uns alle Erdlinge hier zu kontrollieren und knapp auszusuchen, wer zum Mars fliegen darf und wer zum Mond fliegen darf.
3: Das entscheidet immer noch Uschi mit Doro zusammen,
4: wie man sonst genau sagt. Genau. Und von daher ist das natürlich eine riesige Bewertung, weil es gibt zwar Space-Aktien. Ich hatte irgendwann mal in einem Podcast gesagt, es ist die einzige Space-Aktie. Da bin ich natürlich 17 Mal belehrt worden. Natürlich gibt es auch andere Space- und Satellitenaktien. Aber das hier ist mit das größte Interesse, was geschürt wird. Du siehst ja, das Interesse ist weltweit so groß.
3: Ja.
4: Und natürlich für mich als alten Tesla-Fanatiker, muss ich schon sagen, ist natürlich wichtig, gibt es früher oder später einen Merger, also einen Zusammenschluss zwischen SpaceX und Tesla?
3: Ja, gibt es, kann ich dir schon sagen.
4: Gibt es, da bist du weiter als ich. Ich schaue mir das sehr genau an. Hm. Aber auch da, ich hatte eben erwähnt, Elon Musk hat 85% der Stimmrechte bei SpaceX. Das heißt, da kann er letztendlich schalten und walten. Und wenn er jetzt einen Merger auf Equal macht und die Tesla-Aktionäre das mitgehen, dann hat er da um die 25%. Aber wenn beide zusammen sind, kommt er auf 52% der Stimmrechte oder 52,5. Und das ist natürlich für ihn insofern wichtig, weil man sieht es am Beispiel Steve Jobs, wenn es ist, dass du eine Firma so hoch pushst und dann kommt der Board oder der Aufsichtsrat und schmeißt dich raus, das wird ihm nicht passieren. Und das sind eben die ganzen Parameter drumherum. Es wird groß, es wird unfassbar und die Welt schaut gespannt hin. Aber was man nicht vergessen darf, diese 75 bis 80 Milliarden, die frisches Kapital zu SpaceX soll, die müssen irgendwo herkommen und die kommen nicht vom Sparbuch von den normalen Konsumenten, weil die haben kein Geld mehr.
3: Aber jetzt schaue ich mal, was ich bei dir so gelernt habe. Dann ist ja so die naheliegende Prognose, du korrigierst mich bitte, das heißt, ob das jetzt Bullshit ist, bei dieser Hyperüberbewertung, die es da gibt es wieder jede Menge Exit-Liquidity, also all die Affen, die jetzt hinterherrennen, dem Markt hinterherrennen, da rechtzeitig noch einsteigen, sagen, so eine Aktie will ich auch, die kaufen sich das Ding, wenn es jetzt rauskommt, für einen tollen Preis. Die ganzen Alte-Aktionäre sagen sich, oh, da können wir ein bisschen was mitnehmen, so ein bisschen Profit-Taking. Der alte Costolani sagt ja schon, Gewinnmitnahmen sind keine Schande. Dann wird das Geld also da, dann cashen die aus, die Aktie lässt wahrscheinlich kräftig nach. Es gibt ein bisschen Ernüchterung, aber eben nicht groß auf Seiten der Investoren, die da schon lange drin sind, sondern eher auf Seiten der, die so ein bisschen mit Zocken da mitverdienen wollen. Ändert vermutlich nichts grundsätzlich an der positiven Haltung gegenüber SpaceX und der Gesamtmarktsituation, weil da die ist aus mehreren Gründen ja langfristig interessant ist. Und am Ende lachen mal wieder die, die schon lange drin sind, die größere Beträge da haben, und die Dummen sind diejenigen, die glauben, sie können eine schnelle Mark machen, weil sie da mal mit einsteigen. Ist das realistisch? Realistisch so im Großen und Ganzen?
4: Das ist im Großen und Ganzen so realistisch. Nur in dieser Größenordnung, Paul, gelten natürlich ganz andere Gesetze und keine Gesetze der Schwerkraft mehr. Du musst bedenken, das Ding kommt so groß, das wird dann eine der 10 größten Firmen der Welt vom ersten Tag an. Und das heißt, die Nasdaq wie auch der S&P 500 haben extra ihre Regeln geändert, damit so etwas innerhalb von 14 Tagen oder 4 Wochen in den Index aufgenommen wird. Hm. Das heißt, jeder, der jetzt zurücklehnt und sagt, nee, da mache ich nicht mit, der aber eine Lebensversicherung hat, eine Pensionsansprüche, eine Rentenversicherung, der ist mit dabei.
3: Ja, klar.
4: Also in diesem Fall kann man nur sagen, wenn du dich daran erinnerst, Fritze Merz hat ja gesagt, dass 2,8 Billionen Spareinlagen in Deutschland unnütz auf dem Konto rumliegen. Da hat Ursula von der Leyen natürlich sofort eingestimmt. Und die möchten sie ja für Projekte nutzen. Und Elon Musk sagt, wisst ihr was, ich jag das durch den SpaceX. Und da machen wir es im Grunde genauso. Es merkt aber keiner, weil wir müssen es ihnen nicht vom Konto buchen, sondern wir nehmen es einfach aus Pensionen und Renten und sonstigen langfristigen Anlagen. Also da kommt einiges auf uns zu. Man muss da auch sehen, wie schnell der Markt sich zu einer richtigen Bewertung durchringt. Das kann sehr, sehr volatil sein. Das heißt, erstmal hoch und runter gehen. Dazu passt ein Kommentar von Larry Fink vor 2-3 Tagen, dass die Billionen für die Rechenzentren der KI unweigerlich aus Spar- und Rentenkonten kommen müssen. Das erinnert mich an den Deutschlandfonds, aber zu Deutschland kommen wir noch. Das sollte man im Hinterkopf behalten, dass diese großen Player sagen, ihr könnt vorne sagen, da mache ich nicht mit, dann ziehen wir es euch eben hinter. Also so ungefähr wie ARD und ZDF, denen du das Geld nicht geben willst, aber sie kriegen es trotzdem.
3: Moment, es könnte ja, also man könnte dich jetzt so verstehen, dass wenn mir ein weiterer Titel der Axel Springer Gruppe, ob es jetzt Bild oder Welt sind, ihre tollen ETFs andrehen, dann könnte es sein, dass ich einer von den Gelackmeierten bin, die sowas mitmachen, obwohl ich es gar nicht will. Ja, gut, rhetorische Frage, ich gebe es zu. Wir predigen ja hier immer wieder und Mike the Pirate arbeitet sich auch die Fingerwund daran zu sagen, nehmt die Kontrolle selber über euer Geld. Ja, egal was ihr macht, egal wie ihr es macht. Hauptsache, ihr gebt es nicht anderen, sondern behaltet selbst. So verstehe ich ja immer die Grundlektion im Krypto-Mike, wenn es so, egal wie kritisch man in einer einzelnen Währung gegenüber ist und was man von diesem und jenem Token hält. Aber der entscheidende Punkt ist ja, wenn ich es richtig verstanden habe, dass man dann seine Kohle tatsächlich selber in Händen hält.
5: Be your own bank. Werde dein eigener Banker. Komm in deine eigene Verantwortung. Lass dich nicht mehr von Dritten über den Tisch ziehen. Mach's für dich selber. Sicher's für dich selber. Lass die Dritten außen vor, die dir die Dinge beschlagnahmen können, die dich die banken können. Werde es einfach selbst. Genau. So,
3: haben wir es nochmal mantraartig wiederholt. Und wenn ihr natürlich irgendeinem Berater dafür Geld geben wollt, wunderbar, herzlich willkommen hier bei Nacktes Geld. Das nehmen wir gerne. Beraten euch dafür auch gerne. Aber sagen euch, ihr müsst eben keine Kohle auf den Tisch legen. Dafür, dass ihr euer eigener Herr werden könnt. Ihr müsst uns gar nichts geben, wenn ihr es selbst machen müsst, denn Krypto ist kein Einstandsding, was ihr irgendwo kaufen müsst, sondern ihr findet alle möglichen Informationen darüber auf paulbrandenburg.com/Selbstverteidigung. 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Dazu auch später mehr. Jetzt erstmal zu Bullshit Bärbel Baas. Die hat ja beschlossen, dass wir alle hier einheitsbraune, antisemitische, sondern hochgradig sexistische, misogyne, transfeindliche, TERF-hassende und nein, TERF ist ja wieder, das ist ja wieder, ich glaube, da ist man ja, TERF ist man ja, wenn man trans nicht mag oder irgendwie sowas oder dagegen ist und auf jeden Fall natürlich Rassisten der schlimmsten Sorte sind. Nazis, kurz gesagt, wir sind alle einheitsbraun. Einheitsbraune Nicht-Migranten, richtig. Das sind all die, die nicht zu dem gehören, was Bullshit Bärbel Babsi so macht. Und die hat nun auf ihrer Website ihren Steuerbescheid veröffentlicht. Sie will vermutlich damit Transparenz herstellen, Hermann, kann ich mir vorstellen. Es folgt aus den Zahlen, die sie da veröffentlicht hat. Aber Interessantes, schreibt sinngemäß auch Reitschuster. Erklär uns mehr.
4: Genau, also bei Bärbel Baas habe ich zuerst diesen Steuerbescheid gesehen und dachte, wow, jetzt sitzt schon einer da an der KI und baut einen Steuerbescheid aus Duisburg für Bärbel Baas nach. Aber bärbelbaas.de, da ist das Ding auf ihrer Seite zu finden. Also der letzte Steuerbescheid, den sie so preisgegeben hat, der war von 2023 und er zeigt, dass sie 101.000 Euro Einkommensteuer gezahlt hat.
3: Also nur die Steuer, das ist nicht ihr Einkommen, sondern das ist der Teil an Steuer, den sie zahlen muss.
4: Genau. Nur die Steuern. Und ja, dann scrollst du ein bisschen nach unten und du siehst Kleinigkeiten wie ein Auto 7.500, ein zweites Auto 300, also was immer sie mit dem Zweitwagen da auch macht. Aber Gesamteinkünfte 283.000 Euro, weil sie ja 2023 wahrscheinlich noch Bundestagspräsidentin war. Und von daher ist das so ein bisschen wie

0: aber weit weniger als 283.000 Euro verdienen. Und von daher dachte ich, das bringen wir mal in die Sendung. Es passt natürlich dazu, dass in der Bundespressekonferenz dann auch der Journalistenkollege Dogru Thema ist, ebenso wie Jacques Beau, dass die praktisch von der EU komplett den Stecker gezogen bekommen haben. Also Dogru hat nicht nur seine Frau und seine Mutter auch in diese Sippenhaft bekommen, also von
1: jetzt,
0: der
1: jetzt
0: EU.
1: Neu gerade seine Mutter, genau, der die Bundesbank oder die Zentralstelle für Sanktionswesen, der Mutter das Konto zugemacht hat, mit dem Hinweis, ihr Sohn wäre der Kontrollierende dahinter. Also ohne Witz, die berentete Mutter, die Rentnerin Frau Dogru, kann nicht mehr an ihr Konto, weil sie ja den bösen Dissidenten Hüseyin damit finanzieren könnte. Ja, ganz frisch.
0: Und genau deshalb habe ich das gelesen und dachte, das müssen wir doch mal in den Podcast bringen. Also wenn jetzt schon die Mutter davon berentet ist und ihre Rente beraubt wird oder eingefroren wird und du hast auf der anderen Seite jemand, der so tief in den Steuersäckel greift, dass er kaum noch tragen kann, was, selbst wenn es 500-Euro-Scheine noch gäbe, kriegt sie das nicht mit zwei Händen raus. Mhm. Und von daher ist das natürlich so klar mittlerweile, wo die Reise hingeht. Und da wurde natürlich auch in der Bundespressekonferenz, was immer wieder ein Schauspiel ist, A, von Florian Warwick natürlich die Frage gestellt, aber auch von meinem zweitliebsten Journalistendarsteller Thilo Jung, der eine gute Frage da gestellt hat und sagt, wie sieht das denn aus? Also wie kommt ihr dazu, dass ihr den Leuten so den Stecker zieht? Die können ja wirklich, wenn du überlegst, du kannst dich ja auch nicht wehren. Als Einzelner darfst du nicht vor ein EU-Gericht sozusagen. Und das heißt, du bist letztendlich
1: noch mehr.
0: Auf den Hungerstatus.
1: Wenn den Dogru sich jetzt dagegen wehren möchte, dann muss er, wenn er den Anwalt bezahlen möchte, um sich dagegen zu wehren, zuerst von der Bundesregierung eine Erlaubnis bekommen, den Anwalt zu bezahlen. Weil er darf ansonsten gar nicht, das ist der Irrsinn. Also der Ankläger entscheidet darüber, ob du einen Anwalt engagieren darfst, um dich dagegen zu wehren. Aber nehmen wir mal so ein klein bisschen die Emotionen raus, so gut wir das können, ich das verstehe. Schauen wir uns einfach mal die nackten Umstände an. Frau Baas hat also einen Steuerbescheid von um die 100.000 Euro für einen Zeitraum. Ich habe ja auch schon angekündigt, meinen Steuerbescheid werde ich auch, wenn er denn endgültig ist. Mein letzter Steuerbescheid, den ich in der Schweiz bekommen habe, wenn er endgültig ist, werde ich den veröffentlichen. Ich sage euch schon jetzt, meine Steuerpflicht in dem gleichen Zeitraum wie Frau Baas betrug etwa gute 7.000 Franken. Und nein, ich habe da nichts beschönigt und weggelassen. Im Gegenteil, ich habe mich so nackt gemacht wie noch nie, auch mit Hilfe eines Wirtschaftsprüfers, um das alles vollkommen wasserdicht zu machen, damit nicht aus Deutschland noch die Behauptung kommt, der hat doch da und der finanziert Terror und der macht. Also nein, ich war noch nie finanziell so transparent. Und das kam am Ende. Natürlich sind das Schweizer Steuersätze, die sind weit, weit unter dem, was den Insassen in Deutschland abgenommen wird. Aber nur für die Größenordnung, Frau Baas, also gute 100.000 Euro Steuerlast für eine Frau, die immerhin, und das ist jetzt noch der gute Teil, Tochter eines Bus- und Lkw-Fahrers ist und einer Hausfrau, so sagt Wikipedia, und sie hat 5 Geschwister. Das ist erstmal eine Ausgangssituation, man sagt, Hut ab, jemand, der sich aus einfachen Verhältnissen, wie man das schon sagt, also wirtschaftlich einfachen Verhältnissen, derartig unabhängig macht, erstmal Kudos, richtig gut. Wenn man dann weiterschaut, stellt man fest, die Frau ist ausgebildete Bürogehilfin, das ist auch alles andere als irgendwie ein Ehrenproblem, arbeitete aber Zeit ihres Lebens dann nur mal kurz auf der Spitze sozusagen ihrer Karriereleiter als eine Referentin bei einer Krankenkasse, also als Abteilungsreferentin einer Krankenkasse. Ansonsten war sie ausschließlich Parteisoldatin. Und hat diese Reichtümer, die sie jetzt anhäufte, weit, weit nach jeder Verbindung mit dem normalen Markt der Berufstätigkeit erreicht. Das heißt, nichts von dem, was man ihr so als Respekt zollen könnte dafür, dass sie einfach die Arbeit so etwas getan hat, hängt damit zusammen. Es sind alles samt Leistungen, die sie auf Steuerkosten vom Korruptionssystem erhalten hat. Und das fällt zusammen mit einer Zeit, die Junge Freiheit schreibt gerade, in der seit 2010 in Deutschland 65.000 von einst 236.000 kleinen Einzelhandelsgeschäften aus deutschen Städten verschwunden sind. Der Deutsche Handelsverband spricht von sogenannten Kipppunkten in Innenstädten. Und ich muss, Entschuldigung, es ist wie mit Menschheitsfamilie, wenn ich solche Phrasenwörter höre. Wir haben da einen Kipppunkt kommen. Ja, genau. Also mehr Kipppunkte kann es gar nicht geben, Leute. Aber gut, in einer Zeit, in der das Wohngeld, Arbeitslosengeld, Pflegegeld, die gesamten Ausgaben dafür im Jahr 2025 um nochmal 5,9% angestiegen sind. Da schreibt selbst die Welt, das ist eine überdurchschnittliche Steigerung für Deutschland in den letzten Jahren. Und in einer Zeit, in der die sogenannten Wirtschaftsweisen, also die Hartgeldnutten des Regimes, die einfach im Sinne des Herrn Klingbeil, der als Wirtschaftsminister sagt, er braucht keine Zahlen, um zu wissen, was richtig ist, in der diese Hartgeldnutten das eigentlich nicht vorhandene Wachstums,

0: Optimismus, Prognosen-Dings, nochmal halbiert haben. Weil man könnte, also das kann man, man muss da ein bisschen pessimistischer sein und das in ein Fazit rausbringen, das dumme Volk muss mehr arbeiten. Das ist auch kein Scherz. Das Arbeitsvolumen, sagen sie, muss erhöht werden. Versteht das endlich, Insassen? Ja, Babsi mit ihren 100.000 Euro Steuerschuld, die dann also satte 250.000 von euch in den nicht allzu kleinen Hintern geblasen bekommt, da geht noch einiges rein, ja, das muss erstmal erwirtschaftet werden. Krasser, glaube ich, kann es nicht auseinanderfallen. Man sieht in dieser Figur Bärbel Baas die Schamlosigkeit, die vollkommene Abgehobenheit, den Endstadium dieses zerfallenen Regimes. Dieses Regime verhöhnt sein Nutzvieh nur noch. Das kann man wirklich, also, die Zahlen lassen keine andere Interpretation zu.
1: Genau. Und deshalb gibt es auch keine Rücktritte mehr. Es gibt keinerlei, was heißt Schuldbewusstsein, aber es gibt, du siehst ja auch, dass Merz diese Frau angefahren hat, dass es nie Pläne gab, die Diäten exorbitant zu erhöhen. Also auch da wird gelogen, da wird einfach weitergemacht und da wird eben Geld veruntreut und das ist grob kriminell. Und wenn du jetzt einen Fall wie Bärbel Baas siehst, die kriegt zwar 283.000 aus dem Steuersäckel, aber sie gibt eben 101.000 zurück. Trotzdem nimmt sie aus dem Steueraufkommen. Und da haben wir eben komplett den Verstand verloren, was das ursprünglich heißt, dass du eben, wenn du beim Staat angestellt bist, auch dafür Sorgen tragen solltest, dass diese Steuereinnahmen in absolut höchster Priorität eben behandelt werden sollten und dass auch nachgewiesen werden muss, wo das Geld hingeflossen ist. Und wenn du dann das Verteidigungsministerium nimmst, die haben mal kurz bekannt gegeben, dass sie nicht wissen, wo 111 Milliarden hingeflossen sind. Also du siehst, die machen sich die Taschen voll, weil es kann mir keiner erzählen, dass das nicht irgendwo ankommt, außerhalb der Ukraine. Kleine Anekdote am Rand. Die Amerikaner haben festgestellt, dass die Produktion für Superjachten auf 4 Jahre ausgebucht ist und fast ausschließlich aus ukrainischen Beamten orders. Also von daher.
0: You can't make this shit up.
1: Einer muss ja die großen Schiffe, die neu gebauten, bezahlen. Jetzt war Pistorius in Kanada und hat dafür geworben, dass die Deutschen doch U-Boote für Kanada und Norwegen in einem Gemeinschaftsprojekt.
0: Du meinst unser sollten? Kriegsminister, der nicht in Washington empfangen wurde, weil man ihn für so unwichtig ist.
1: Also wo du hinguckst, passt es halt vorne und hinten nicht zusammen. Aber weshalb ich das erwähne, auch mit Jacques Beau und auch mit Dogru, du siehst eben, es ist vollkommene Willkür. Und das bringt mich eben dazu, nochmal genau hinzuschauen, was the Great Taking, was wir schon vor Monaten diskutiert haben, sind Aktien. Wenn wir jetzt in Blockzocker Aktien oder sowas kaufen, dann probieren wir alles über die Blockchain zu machen, um einfach zu verdeutlichen, hier gibt es eine Möglichkeit und das sollte man lernen, weil die Frage ist ja auch, ich sitze hier mit ein paar Tesla-Aktien und die Frage ist, wenn ein Crash kommt und Bankenrettungen nötig sind, sind das dann meine Aktien oder ist es ähnlich wie an der Garderobe, dass ich meinen Mantel abgegeben habe und komme dann mit meinem Märkchen und will meinen Mantel zurückkommen und die sagen, nee, das hat eigentlich nie dir gehört. Und da empfehle ich nochmal genau hinzuschauen, also The Great Taking. Das ist von Webb,
0: vielleicht heißt der Autor. Genau, wenn du nochmal kurz einordnest oder in deinen Ohrgruß für die vielleicht neu einschalten, die uns früher nicht immer gehört haben. Schwerer Fehler natürlich, diesen Podcast nicht seit Jahren und Monaten zu hören. Aber was verstehst du oder wer hat diesen Begriff The Great Taking geprägt und was soll er eigentlich bedeuten?
1: Genau, also das ist, ich glaube, sein Vorname ist George Webb. Und der kam eben darauf, im Grunde genommen ist es so, dass es sehr offensichtlich ist, dass in den letzten bereits 20 Jahren vielleicht eigentlich schon mehr, aber spätestens seit 2008, der rechtliche und der Infrastrukturrahmen, wem gehören Aktien, sich so verändert hat, dass man heute relativ sicher sein kann, dass wenn es eine weitere Krise gibt, dass der Gesetzgeber doch relativ leicht daran geht. Wie muss man sich das vorstellen? Früher hattest du Aktien gekauft, du hast dafür die Stücke bekommen, also das Blatt Papier, wo drauf stand 100 Aktien der Firma XY. Das Ganze wurde dann im Laufe der Jahre zu schwierig zu handeln, also ist man dazu übergegangen, einen Pool zu machen. Und danach kam jemand die Idee und sagt, die lassen wir alle im Pool, die machen wir elektronisch und jeder kriegt nur einen Teil davon. Und dieser Teil davon ist eben die große Frage im Falle eines absoluten Bankenkrisenherdes, eines Bankencrashes, kannst du zur Bank gehen und sagen, hey, ich habe da noch 100 Tesla-Aktien und die würde ich gerne transferieren oder ich will sie verkaufen. Und kann dann die Bank sagen, na, so einfach ist das nicht, weil wir müssen gerettet werden und da du deine Aktien hier hast, nehmen wir die gleich mit. Natürlich schreien jetzt manche, das geht nicht, das ist ein Sondervermögen. Ich kann nur sagen, bei allem, was der Gesetzgeber macht, habe ich mir abgewöhnt zu sagen, das geht nicht. Die machen halt die Gesetze rückwirkend. Von daher ist das immer wieder interessant, dass man sich darüber Gedanken macht. Und ich habe mir darüber Gedanken gemacht, ich möchte zum Beispiel eine größere Position von Tesla
0: direkt
1: besitzen.
0: Jede Menge freie Medien, die vom Rechtsstaat sprechen, der dann eingeschränkt sein könnte. Andere warnen vor dem Verlust der Demokratie in Deutschland. Man muss das immer wieder, verzeiht die Unterbrechung, man muss das immer wieder hart kontrastieren und sagen, also wer sich in die Illusion flüchtet, dass es nicht schon lange so ist, dass das Gesetz nichts mehr wert ist, der möge sich erinnern an die Szenen, wie Demonstranten mit dem Grundgesetz in der Hand vor Berliner Polizisten standen und von denen die Schlagstöcke ins Gesicht bekamen, als sie ihnen erklärten, dass dieses Grundgesetz ihnen das eigentlich verbietet. Also das muss man verstehen, um diesen Begriff Great Taking einzuordnen. Die haben sich verabredet, das Nutzvieh schlichtweg auszunehmen. Also all das, was auf Banken liegt, auf Konten liegt, aber wo sie halt faktischen Zugriff drauf haben, auch als ihr Eigentum zu behandeln und dem, der es darauf gelegt hat, den Mittelfinger zu zeigen und sagen, ja, habt ihr halt Pech gehabt, die Gesetze dafür schaffen wir uns hinterher.
1: Das Risiko ist nicht null und damit ist es ein Risiko. Und ich persönlich würde sagen, das Risiko ist von 1/3 auf 5-10% gestiegen. Und von daher ist das etwas, man sieht, wie sie jedem Euro und jedem Dollar hinterherhecheln, weil sie natürlich nicht daran interessiert sind, dass das Finanzsystem jetzt schon kollabiert, sondern du siehst es auch an der ganzen AI. Viele sagen ja, es ist eine Bubble, aber du siehst, wie sich das entwickelt hat. Ja, also Sam Altman zum Beispiel sitzt auf der Bühne und sagt ganz freimütig, ja, in Zukunft verkaufen wir sozusagen Intelligenz und wir verkaufen die Rechenleistung als Abo. Das kann man sich ungefähr vorstellen, dass einer in eine Bücherei geht, alle Bücher rausholt, verbrennt und dann sagt, so, ich habe das hier digital. Ich habe zwar ab und zu so was geändert von dem, was ich nicht so ganz richtig für euch finde, aber das könnt ihr jetzt in handlichen Monatsbeiträgen eben wieder letztendlich zurücklesen. Und da fällt mir immer Klaus Schwab vom WEF ein, der ja über Stakeholder spricht und auch über Rental Economy. Das heißt, in Zukunft wirst du nichts haben, du wirst fröhlich sein.
0: Das heißt, in Zukunft, hast du schon mal mit dem Elektroautobesitzer gesprochen und über seine Sitzheizung zum Beispiel oder über seine Rückfahrkamera? Das ist Realität. Also dass die Autoverkäufer verkaufen den Käufern ihres Gerätes Abonnements und schalten dann beispielsweise die Lenkradheizung ab oder solche Dinge. Ja, das ist also nicht, dass man die groß brauchen würde. Du abonnierst also Funktionen deines Autos. Das ist bei denen ganz normal. Menschen machen das, zahlen Geld und sagen dann,
1: ich kann ja. Sitzheizung 19 Euro im Monat.
0: Ja, und es machen Menschen. Und wenn du denen dann sagst, ihr seid Idioten, dann sagen die, nein, was bildest du dir denn ein? Nicht jeder kann so widerstehen, ich möchte nicht mit einem 15 Jahre alten Auto fahren. So, ja, es mag alles sein, aber du bist ein Idiot. Du machst es ja. Also, wer das zahlt, du hast mir mal eine schöne Geschichte eines Kaffeekaufs in Dublin erzählt. Ich weiß nicht, ob ich das hier sagen darf. Weil das wird dich natürlich jetzt radikal outen, weil jetzt habe ich dich gedoxt, weil jetzt kann man natürlich den Tag zurückverfolgen, wo du in Dublin am Kaffeeautomaten standst. Aber mir scheint das wichtig. Ich fand diese Anekdote super. Vielleicht, oder passt sie hier nicht rein, dann hat sie nicht stattgefunden.
1: Ja, schieß mal los.
0: Nein, das ist ja deine Anekdote. Du hast mir das erzählt, ja. Ich kann auch die Geschichte erzählen, warum wir dich Strapshermann nennen, aber das passt jetzt hier nicht rein.
1: Nein, das sind andere Geschichten, die haben wir im späteren Podcast ab 22 Uhr.
0: Nein, aber du hast ja mal dir einen Kaffee geben lassen, den du dann nicht wolltest, wenn ich das richtig verstanden habe.
1: Genau. Also ich stehe am Flughafen und bestelle mir einen Espresso bzw. einen Kaffee und habe dann noch so ein Mini-Sandwich und habe 10 Euro in der Hand und es waren 11,50 Euro. Und natürlich kann man sagen, na heute, das passt ja irgendwie ins Bild, aber das war schon vor 15 Jahren und von daher habe ich mich natürlich gemüßig gefühlt und habe gesagt, nee, dann behalt den und das Sandwich lege ich wieder zurück und bin weggegangen. Und alle hinter mir haben mich natürlich angeguckt, wie wenn ich der absolute Querulant wäre, weil ich jetzt gesagt habe, nein, ich möchte keinen Kaffee für 6 Euro und keinen Sandwich für 6 Euro, das weniger ist als eine Scheibe Toast, mache ich nicht mit. Und die Dame hinter mir dann hat einen Espresso, hat 5 Euro in der Hand und dann sagt der zu der 5,50 Euro. Und dann siehst du, wie die anfängt zu zittern und noch die 50 Cent sucht. Und ich habe dann alle nur ungläubig angeguckt und habe gedacht, seht ihr, das war das erste Mal, wo ich gedacht habe, ihr macht alle mit. Warum macht ihr das mit? Warum sendet ihr nicht das Zeichen, pass auf, wenn heute Abend statt 10.000 Euro nur 100 in der Kasse sind und jeder sich umdreht und sagt, nee, das Pricing mache ich nicht mit. Vielleicht tut sich das dann was.
0: Aber auf jeden Fall.
1: Das sind eben Träume, die man als junger Mann hat oder als junger Mensch, dass man sagt, bin ich jetzt links?
0: Weil vor 15 Jahren warst du jung, ja. mutig. Ja. Aber tatsächlich, nein, halte ich für eine absolut wichtige Erkenntnis. Denn also ich traue dir zu, du hättest es dir leisten können. Und die Frage ist wirklich, ob wir es mitmachen. Ja? Du hast letztlich nur die Wahl, dich zu verweigern und die Unannehmlichkeiten mitzunehmen. Also wenn ich mir von Mike die Geschichten im Detail anhöre, und heißt ja nicht umsonst The Pirate, nicht? Hat ja einige Sachen zu erzählen, anhöre, was es mit sich bringt, wirklich konsequent auf Banken zu verzichten. Es ist ja auch so, ist ja nicht immer leicht, Mike, oder? Also das ist ja ein ganz schön, wie viel Arbeit steckst du da rein, wenn du mal ehrlich bist und sagst, bitte, was kostet dich das pro Woche, das Verwalten der Tatsache, dass du eben nicht den leichten Weg gehst über den so einfachen Seba-Weg und all die anderen Dinge?
2: Nach einer gewissen Zeit kann ich ja sagen, Paul, kommt Routine rein und es ist gar nicht mehr so viel Zeit. Wenn man verstanden hat, dass es ein Katz-und-Maus-Spiel ist und es 2 Stunden die Woche kostet, an der Routine dran zu bleiben, rein auch aus Interesse raus, wo geht's gerade hin, wo sieht man die ersten Zeichen, man entwickelt auch ein Gefühl dafür, oh, hier wird's langsam eng, hier wird's langsam Zeit, sich zu verabschieden, sieht aber auch, wo geht Neues auf, 2 bis 3 Stunden die Woche schon, ja.
0: Okay, sagt aber ein Mann, der ja da schon, nicht umsonst gibt er Kurse und bringt es anderen bei. Du hast ja da auch eine Lernkurve gehabt. Und wer da jetzt neu einsteigt und sagt, Mensch, ich bin so ein artiger Nutzer von Revolut, was ich ja auch mitbenutze. Das ist ja keine Schande,
2: das alles. Revolut kann ich dir ganz aktuell berichten, hat vorgestern eine Mail rausgeschickt.
0: Das kann ich wissen.
2: An User, abgesendet aus der Zweigniederlassung Portugal, und hat sie eingeladen, eine Umfrage teilzunehmen. Revolut möchte besser werden und sie haben ihre Kunden eingeladen, eine Umfrage teilzunehmen, um doch mal darzustellen, wo und wie sie ihr Geld verdienen und was sie denn damit vorhaben.
0: Ah ja. Ja gut, das ist halt scheiße, wenn man dumm ist. Ja, es zeigt es wieder schön. Also nur, um es abzuschließen, also es kostet Mühe, ne, wenn wir ehrlich sind. Es kostet halt Mühe und Zeit, das zu gehen, da umzulernen und wirklich zu begreifen, welche Kreditkarte, welche Debitkarte kann ich wo kaufen, mit welchem Konto kann ich wir haben neulich ein schönes Kryptokurs für Anfänger gehabt und du hast, was auch mir neu war, gezeigt, wie man relativ einfach mit 3 Klicks seinen Bitcoin-Bestand einmal in Monero tauscht und wieder zurück und schon ist Essig mit Nachverfolgung und auch das deutsche Finanzamt guckt in die Röhre. Das kostet Zeit, das ist die Wahrheit, ja. Und natürlich ist das so, wie wenn ich jetzt ins Dojo gehe und da den Karate-Miyagi vor mir habe. Mr. Miyagi kann Karate, der übt nur noch täglich ein bisschen. Um da hinzukommen, dauert es eine ganze Weile. Das kann man nicht beschönigen. Schien mir wichtig, das einzubauen, Hermann, wenn du schon so vom Great Taking redest und das Negative dabei zeigst. Also ist der Crash denn nun im Anflug? Also kommt das Taking jetzt? Greifen die jetzt? Hast du konkrete Anzeichen dafür, dass die jetzt akut aufs Konto grapschen, weil du sagst, Risiko ist 10%?
1: Nein, also die Anzeichen, dass sie schon aufs Konto zugreifen wollen, die gibt es im Moment ja nur eben durch diese Regulation beziehungsweise durch die Regeln, die wir uns selbst zusammen gegeben haben. Ja, also von der EU her und vom deutschen Gesetzgeber. Aber was mich darauf gebracht hat, ist eben, dass sehr, sehr viele Leute da draußen eben davon ausgehen, dass die Aktienmärkte so angespannt sind, dass es eigentlich zu einem Crash kommen muss. Ich würde sagen, es würde sehr, sehr gut tun, wenn der Markt mal, wie du immer lachst, wenn ich sage, er atmet durch, also er atmet auch mal aus. Wir sind jetzt bei 7.500 im S&P 500. Also das Ding ist auch exorbitant nach oben geschleudert worden. Über manche AI-Werte wollen wir hier gar nicht reden, aber es ist eben Zeit, dass sich das Ganze noch korrigiert. Und je weiter wir das hochziehen, ohne dass es eine kurze Gegenbewegung nach unten geht, dann kann ich mir vorstellen, dass es irgendwann mal heftiger nach unten gehen wird. Aber insgesamt ist die Frage, warten wir jetzt alle auf den Crash? Ich sage es ja die letzten Wochen auch immer, das muss man sich leisten können, an der Außenlinie zu sitzen und zu sagen, nee, ich warte auf den Crash. Weil ich glaube, trotz allen berichten in jedem Mainstream-Newspaper, wir müssen eigentlich über Zinserhöhungen sprechen und die Staaten sind nicht mehr zu finanzieren. Donald Trump mit seinem neuen Kevin Warsh wird die Zinsen senken. Also das ist meine feste Überzeugung. Vielleicht machen sie vorher so einen Zucker nach oben, damit auch der Letzte nochmal verunsichert wird. Aber letztendlich, es wird immer mehr Geld ins System kommen. Es ist die letzte Chance. Und man sieht es am Verhalten von Trump und den ganzen Großen. Die Reichen werden so exorbitant reich im Moment, weil sehr, sehr viele an der Seitenlinie sitzen, auch Professionelle, wie zum Beispiel Pension Funds oder Versicherungen, und sagen, ah nee, da kann ich nichts machen und ich warte noch und irgendwann kommt es zurück. Das ist natürlich so, dass in dem ersten Rücksetzer alle kaufen wollen. Deshalb geht es erstmal nicht weiter nach unten, dann geht es nochmal hoch. Dann müsste eigentlich die zweite Welle kommen. Und in diesem Zusammenhang gibt es einen Crash, habe ich mir das mal angeschaut, weil ich gedacht habe, das ist wieder Zeit, sich das mal anzuschauen. Wie verhält sich das denn, wenn du jetzt eine Aktie hast, die von 100 auf 1000 geht, wie Micron zum Beispiel, und du denkst, jetzt bin ich Millionär geworden oder jetzt habe ich 100.000 Euro oder Dollar verdient. Ist dann auch das wirklich deins? Und da musst du eben Mittel und Wege finden, das Ganze dann aus diesem System rauszuziehen und eben entweder in Krypto. Ich denke nach wie vor, Bitcoin ist von der Klassifizierung als Asset wie auch von dem Nutzen her, wenn man sich eng damit befasst, ein gutes Instrument und ansonsten eben Gold und Silber. Das heißt, was du nicht verteidigen kannst, entweder mit Keys oder zu Hause einbuddeln, das wird Onkel Lars kommen, der übrigens, du hattest vorhin angesprochen, Zentralstelle für Sanktionen. Wer ist der Chef davon? Der höchste Chef, Lars Klingbeil. Auch in diesem Ding wollen wir ihn nochmal erwähnen, weil du siehst, da werde ich emotional, weil sie dir jederzeit den Stecker ziehen können. Und was ich so lächerlich finde, ist...
0: Mir nicht mehr,
1: grade, das ist durch. Ja, auch, sagen wir mal so, wenn sie dich mit EU-Sanktionen belegen, wird das auch kein Zuckerschlecken. Aber du bist natürlich gestählter als andere. Ich muss immer lachen, wenn ich auf LinkedIn sehe, jemand, der 100.000 Euro mehr verdient als der Durchschnitt, die fangen dann schon an und halten sich für reich. Also... Entweder hast du 100.000, eine Million, 10 Millionen. Wenn der Staat
0: kommt
1: und
0: den
1: Stecker ziehst, hast du nichts. Nichts. Ja, und von daher, unter dieser Prämisse zu leben, wie du schon gesagt hast, ist nicht immer einfach. Ist auch nicht einfach für mich. Ich würde gerne viele andere Dinge tun. Aber es ist mir wichtiger, zum Schluss da zu stehen und zu sagen, ihr könnt mir noch so in die Knie treten. Ich werde nicht niederknien. No way.
0: Ich wünschte, ich hätte ansatzweise diese Summen, aber ich gönne sie auch jedem. Ich bin kein heidischer Mensch, das ist mir irgendwie nicht gegeben. Also nicht, dass ich jetzt ein besonders guter wäre, aber Neid ging irgendwie an mir vorbei. Ich gönne eigentlich jedem, was er so hat. Und es ist ja auch keine Frage der Gerechtigkeit. Ne? Also gib jedem Mensch, was er verdient und wer wäre vor Schlägen sicher, sagte damals der große William Schüttelbier. Deswegen gönne ich es eigentlich nur, wenn natürlich so ein der größte Gallertberg im Antifa-Gebirge, auch wenn es auf den Geld regnet, so wie bei Lars Klingbeil, oder wenn Babsi, die wirklich kaum in der Lage ist, ein Hausflur sauber zu halten, somit Raubgeld überschüttet wird, das ist halt derbste Kriminalität, den gönne ich es nicht. Ja. Das ist also so ein anständiger Drogenhändler, der dafür arbeitet zur Unzeit, den man anrufen kann bei einer Party.
1: Und Risiko nimmt.
0: Der hat sein Geld verdient, das ist völlig in Ordnung. Ja. Das mag nicht unbedingt erlaubt sein, aber das halte ich für sehr viel ehrlichere Arbeit, als das, was eben Babsi und Lars da machen. Insofern, ja, sage ich schon lange, es ist die Zeit lange durch, an der man sich in Fragen von illegal und legal innerhalb der Europäischen Union irgendwie stören darf. Das ist ein Unrechtsgebilde. Wer in einem Unrechtsgebilde rechtmäßig handeln möchte, der macht sich zwingend selber mindestens zu einem Gegenstand dieses Unrechts. Das ist seine eigene Entscheidung. Insofern, mein Fazit jetzt nach all dem, es bleibt dabei, wenn ich dich richtig verstehe, die alten Edelmetallwerte sind das gut und richtige und ansonsten ab in Krypto und Blockchain-Modelle, egal ob man nun Bitcoin kauft oder ob man dort Aktien handelt oder ganz konservativ sowas wie USDC oder irgendwelche Stablecoins sich geben möchte, die dann auch wieder letztlich von Regierung kontrolliert werden, Mike, wenn ich es richtig verstehe, weil so ein USDC, der hat ja, damit er dann immer stabil ist und am Dollar klebt, ist der hart reguliert, sitzt in den USA, ist letztlich auch unter dem Zugriff der USA. Also es gibt ja auch in der Kryptowelt dann alle Zwischenstufen, so die man so haben kann an relativer Sicherheit oder Unsicherheit, je nachdem, wie man sieht.
2: Absolut. Also wenn wir jetzt über die großen regulierten Stablecoins sprechen, USDT, der übrigens in der EU laut Mika verboten ist und der CEO sagt, da gibt es den EU-Regulierung nicht hin, die können ihn mal.
0: Also USDC ist verboten.
2: USDC ist USDT. USDT von Tether ist in laut Mika verboten. Und Paolo Arduino als CEO hat gesagt, dass, was die Brüsseler Bürokraten sich da ausgedacht haben, macht er sich gar nicht zu eigen und stellt überhaupt gar keine Lizenz, um ihn in der EU zugelassen zu bekommen. Immerhin die größte Kryptowährung dieser Welt.
0: Ja.
2: Im Stablecoin-Bereich.
0: So ist die EU.
2: Also die regulierten, da steckt eigentlich das 1:1 Modell des Fiat dahinter, gar keine Frage. Sie werden dann noch hinterlegt, also gebackt, damit der Wert bleiben kann mit Staatsanleihen. Da kommt dann noch ein Geschäft, ein Arbitragegeschäft mit den Zinsen, die sie dafür kriegen, zustande. Ja, aber es gibt Alternativen. FUSD ist beispielsweise ein Stablecoin auf der Zano-Blockchain, ist komplett anonym und privacy. Alternativen gibt's auch.
0: Ja, seht ihr, gut zu wissen. Wir stehen eh kurz vor den Krypto-News, aber eben kam es noch rein und ich kann es euch, wo wir gerade schon über Währung und die Möglichkeiten sprechen, nicht ersparen. Die Kubeti Letters und auch die Washington Post melden, dass er es wirklich getan hat. The Great Donald hat es jetzt gemacht, hat sich selber jetzt auf einem neuen Dollarschein verewigt. Das soll eine 250-Dollar-Note werden, auf der Donald Trump mit seinem Trump-Blick schaut. Das ist ein ähnlicher Blick, wie er auf seinem Mugshot hat, als er mal verhaftet wurde. Das ist dieser I'm the greatest oder mehr oder weniger der Blick, der dem anderen sagt, dass er keine Chance hat, dass er ihn wegbomben wird mit den dicksten Lasern der Welt und allem sonstigen. Das soll tatsächlich kommen. Er wäre der erste Präsident seit einer Unzeit, seit über 150 Jahren, der zu Lebzeiten auf einen Dollarschein kommt und dann auch noch auf eine 250er-Note. Interessant wäre dann die größte Note seit langem, was ja auch so ein bisschen für die Entwertung seines Geldes. Aber Donald druckt halt gerne Geld, Hermann, so viel wissen wir ja nicht. Das ist ja für ihn.
1: Ja, also dass er nicht den Tausender gewählt hat, ist jetzt eigentlich ein bisschen enttäuschend, muss ich sagen.
0: Zeichen von Bescheidenheit.
1: Ich hätte jetzt fest zum ersten Mal mit einer 1.000-Dollar-Note, aber ähnlich wie bei den Euros. Weißt du, welcher Euroschein am meisten gedruckt wurde
0: so in der Vergangenheit? Dann würde ich jetzt meinen, der 500er, wenn du schon so
1: ist es.
0: Wo sind denn die alle?
1: Deshalb hat man ihn eingestellt, weil der eben palettenweise verschickt werden konnte. Also die Ukraine hat massive strukturelle Nachteile bekommen, weil die Paletten so groß werden, wenn sie Bargeld schicken. Ja, also es ist einfach nur noch absurd. Und du guckst hin und da passt die Meldung eigentlich rein. Es gibt einen 250-Dollar-Schein. Wahrscheinlich wird Donald auch noch in Farbe drauf sein, mit seiner Unterschrift sowieso.
0: In Gold, also, nein, in purem Gold.
1: Ja. Naja. Das ist, wo du hinschaust, muss man durchatmen. Vielleicht macht das ja der neue Kanzler Wüst dann auch so. Also.
0: Gut, das ist natürlich ein Thema, bei dem wir morgen im nackten Niveau uns wieder ausführlich drüber auslassen werden. Wir wollen nicht allzu politisch werden, sondern nun endlich den lang ersehnten Blick auf den Kryptomarkt. Und hier sind sie, eure Krypto-News mit Mike the Pirate.
2: Ja, ich habe eben gehört, der Markt atmet aus und das passt, glaube ich, auch ganz gut momentan auf den Kryptomarkt. Der Mai war nicht sonderlich berauschend. Bitcoin liegt im Moment bei 73.000 US-Dollar. Ethereum hat leider gestern die 2.000 wieder nach unten durchbrochen. 1.980 Dollar. Der Gesamtmarkt bei 2,5 Billionen US-Dollar. Leichte Verluste auch dieser Tage. Alles aber insgesamt noch relativ stabil. Anleger warten ab. Unser Gradmesser an Angst, Crypto Fear and Greed Index, steht bei 22. Wir sind wieder in den Extrembereich der Ängste hineingerutscht. Bitcoin, Ethereum stehen unter Druck. Es gibt aber sichtbare Zeichen einer Rotation von Kapital in sogenannte Altcoins. Es gibt deutliche Abflüsse aus den Bitcoin und Ethereum ETFs der institutionellen, teilweise über 1 Milliarde Dollar in kurzer Zeit. Und das Geld wird umgeschichtet, es fließt in Alternativen wie Solana, wie XRP, aber vor allem in Hype-ETFs. Hyperliquid ist momentan das ganz starke Thema. Starke Zuflüsse, das schnellst wachsendste ETF seiner Art. Deutet alles darauf hin, wir könnten eine mögliche Altcoin-Season sehen, haben wir letzte Woche schon erwähnt. Hype profitiert derzeit halt von diesem starken Momentum, hohen Onchain-Aktivitäten und ETF-Zuflüssen von zig Millionen schon ganz kurz nach dem Launch. Das Analyseunternehmen Swissblock meldet, der Risikoindex von Bitcoin ist von 33 auf 100 Punkten gestiegen. Sie sagen, das bedeutet ein hohes Risiko. Im Mai haben große Investoren plötzlich wieder verkauft, statt weiter einzukaufen. Besonders aus den neuen Bitcoin-ETFs fließt eine Menge Geld ab. Gleichzeitig die Spannung, die wir sehen, USA, Iran, Straße von Hormuz, eine gewisse Unruhe an den Märkten. Swissblock erinnert, eine ähnliche Entwicklung gab es schon 2022. Kurz darauf verlor der Bitcoin dann 35% an Wert. Sie weisen aber auch darauf hin, dass diese Analysen keine Garantie für eine zukünftige Marktentwicklung sind. Märkte können sich unterschiedlich entwickeln. Also zusammengefasst, Markt ist weiterhin im Angstmodus, Preise konsolidieren, aber wir sehen institutionelle Fortschritte und Altcoin-Bewegungen geben ein wenig Hoffnung. In Amerika konnten wir jetzt sehen, die amerikanische Investmentfirma Strife hat erneut kräftig bei Bitcoin zugeschlagen. Das Interessante an Strife ist, sie wurden 2022 von Vivek Ramaswamy, bekannt als Unternehmer und ehemaliger Präsidentschaftskandidat, mitgegründet. Das Unternehmen ist Vermögensverwalter, das sich bewusst gegen politisch motivierte woke Investments wie ESG stellt und stattdessen konsequent auf maximale Wertsteigerung für Aktionäre setzt. Mittlerweile ist Strife auch börsennotiert als Bitcoin Treasury Unternehmen, also als eine Firma, die gezielt große Mengen Bitcoin als strategischen Vermögenswert anhäuft. In den letzten Tagen hat Strife rund 85,4 Millionen Dollar in Bitcoin investiert und 1109 weitere Bitcoins gekauft. Unternehmen hält jetzt insgesamt 16.500 Bitcoin im Bestand im Wert von 1,2 Milliarden Dollar. Wild ging es die Woche zu mit Nachrichten aus der Ethereum-Welt. Der etwas schrille Vitalik Buterin, einer der Gründer von Ethereum, hat auf X eine recht lange Erklärung abgegeben, wie die Ethereum Foundation in Zukunft arbeiten wird. Was ist die Ethereum Foundation? Es ist eine gemeinnützige Organisation, eine Stiftung, die das Ethereum-Netzwerk unterstützt. Sie finanziert wichtige Entwicklungen, forscht an der Technik, hilft dem gesamten Ökosystem, ist aber jetzt nicht der Chef von Ethereum, sondern Ethereum wird dezentral von vielen Teams und Entwicklern weltweit betrieben. Die Foundation ist halt nur ein wichtiger Teil davon. Vitalik sagt, die Foundation wird kleiner und klarer aufgestellt. Sie verkauft weniger ihre eigenen Ether-Bestände, Ethereum-Bestände, die sie halten, um langfristig stabiler zu bleiben. Er gebe jetzt Macht ab und finde das gut. Und statt wie viele andere Krypto-Projekte nur auf höchste Geschwindigkeit und möglichst viele Transaktionen pro Sekunde zu setzen, will Ethereum jetzt was Besonderes sein. Besonders sicher, dezentral, privat und schwer zu zensieren. Vitalik betont, Ethereum soll beeindruckend werden, zum Beispiel mit Software, die nachweislich keine Fehler hat, und mit Transaktionen, bei denen man möglichst wenig Mittelsmänner braucht, so Vitalik. Seine Aussagen kommen gerade jetzt in der Zeit, wo der Haupthodler Bitmine Inversion, Tom Lee, haben wir auch schon öfter drüber gesprochen, auf 8 Billionen unrealisiertem Verlust sitzt. Die Ethereum Foundation ständig in der Kritik steht, weil sie eigene Tokens verkauft. Wir haben einen Braintrain sehen von Entwicklern, die gehen und die ETF-Abflüsse bei den Institutionellen sich beschleunigen. Alles gegenteilige Entwicklung zu dem momentanen Hauptwert oder dem Trendwert am Markt, alles gegenteilig zu der Entwicklung bei Hyperliquid. Kritiker finden diese Aussagen von Vitalik relativ schräg. Fehlerfreiheit und Vertrauenswürdigkeit sind nun mal keine Raketenwissenschaften. Das sind normalerweise stinknormale Grundwerte, Grunderwartungen an eine große, seriöse Kryptowährung. Genau wie man von einer Bank oder einem Zahlungssystem erwartet, dass es sicher und zuverlässig ist. Kurzum, Ethereum will nicht nur das schnellste sein, sondern auch das vertrauenswürdigste und widerstandsfähigste. Prediction Markets, also Wettmärkte auf Wahlen, Sport oder sogar die Krawattenfarbe des Präsidenten, boomen in den USA. Jetzt sagt die New York Times in einer Recherche, dass es drei große Firmen aus diesem Bereich gibt, aus der Kryptobranche, mit erstaunlich engen Verbindungen zur Trump-Family.
0: Entschuldigung, wie Geld zur Prise. Verzeihung, ich wollte dich nicht
2: unterbrechen. Die Aufsichtsbehörde CFTC, die Commodity Futures Trading Commission, regelrecht überrollt haben. Statt kritische Beamte zu schützen, die Betrugsrisiken und faire Behandlungen von Kleinanlegern einforderten, wurden diese vor Weihnachten beurlaubt. Sie in Büros verbannt und untersucht. Die Behörde hat seitdem viele Kontrolleure verloren, die Kryptoüberwachung zurückgefahren und den neuen Wettmärkten freie Bahn gegeben. Kritiker vermuten, Trump habe den Wachhund gezähmt. Dann könnte man auf die Gedanken kommen, mal zu schauen, wo derzeit die großen Venture Capital Gelder hinfließen. Und siehe da, in der Kryptobranche fließen sie weiter, richtig? CoinMarketCap hat die Top-Finanzierungsrunden der letzten Wochen veröffentlicht. Platz 1, Oshau. Kalshi holt sich 1,2 Milliarden Dollar für seine Prediction Markets. Also den Wetten auf Wahlen, Sport und der Farbe der Präsidentenkrawatte. Platz 2, Exa mit 250 Millionen für KI-Tools. Der Rest ist dann unter ferner liefen dezentrale Exchanges, Trading-Plattformen, AI-Projekte mit 8 bis 50 Millionen. Das Interessante, also zwischen Platz 1 und Platz 2 der neu eingeworbenen Kapitalrunden, in den neu einzuwerbenden Kapitalrunden, eine Milliarde Unterschied. Platz 1, 1,2 Milliarden, Platz 2, 250 Millionen. Investoren mit Krypto Markt setzen damit weiter auf Vorhersagemärkte. Schräge Meldung, interessante Meldung zum Schluss. 107 Bitcoin im Wert von über 8,3 Millionen Dollar sind für immer verschwunden. Dienstag haben 5 seit über 11 Jahren ruhende Wallets die Coins in einer koordinierten Aktion an eine sogenannte Burn-Adresse transferiert. Die Bitcoins sind damit endgültig vernichtet, geburnt, verbrannt. Ein in der Bitcoin-Geschichte extrem seltener Vorgang.
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4: 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Der Verfassungsschutz hat Christen im Visier, die Verbindungen zur AfD aufweisen und sich politisch mit christlichen Motiven in der Öffentlichkeit äußern. Das geht aus der Antwort der Bundesregierung auf eine Anfrage der Grünen hervor. Sogenannte Christfluencer mit Bezügen zur AfD und der MAGA-Bewegung in den USA verschmelzen angeblich rechtsextreme Ideologie, christlich aufgeladene Symbolik und Verschwörungstheorien. Lamia Kador, die bei den Grünen für Religionspolitik zuständig ist, sagte: Die Bundesregierung muss der Instrumentalisierung christlicher Symbolik und Narrative durch Rechtsextreme mehr Aufmerksamkeit widmen. Kritiker fragen sich, ob somit bald nicht nur die Deutschlandfahne, wie in den letzten Tagen mehrfach dokumentiert, sondern auch zum Beispiel das Kreuz Jesu verboten wird. Die Deindustrialisierung Deutschlands vollzieht sich nicht dramatisch mit geschlossenen Werkstoren, sondern leise und schleichend. Was auf den ersten Blick wie normale industrielle Normalität wirkt, erweist sich bei genauerem Hinsehen als schleichender Substanzverlust. Besonders deutlich wird das am Beispiel von Volkswagen-Nutzfahrzeuge in Hannover. Die Hallen stehen, die Produktion läuft. Und doch stellt sich die Frage, ob dieser Standort langfristig noch für neue Modelle und Investitionen vorgesehen ist. Ähnlich bei Miele, das Teile der Produktion nach Polen verlagert, bei Ford Saarlouis, das eine neue Plattform nach Spanien brachte, oder bei Michelin, das Werke in Karlsruhe und Trier schließt. Daten untermauern diesen Trend. Deutsche Unternehmen haben mit 1.689 Milliarden Euro deutlich mehr Kapital im Ausland gebunden als ausländische Firmen in Deutschland. 43% der Industrieunternehmen planen Auslandsinvestitionen, bei Großunternehmen sogar 81%, häufig aus reinen Kostengründen. Gleichzeitig schrumpft die Produktion in energieintensiven Branchen um über 15% und die Zahl der Beschäftigten geht zurück. Großbritannien hat angekündigt, ab dem 1. Januar 2027 die Einfuhr von Dieselkraftstoff und Flugbenzin zu verbieten, die aus russischem Öl hergestellt wurden, selbst wenn diese in Drittländern produziert wurden. Bisher galt für solche Lieferungen eine im Mai dieses Jahres eingeführte vorübergehende Ausnahmeregelung. Das Ministerium für Wirtschaft und Handel erklärte, dass die Aufhebung der befristeten Lizenz den Sanktionsdruck auf Russland verstärken und die Möglichkeit ausschließen soll, die geltenden Beschränkungen über Drittländer zu umgehen. 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
2: Dienstag haben 5 seit über 11 Jahren ruhende Wallets die Coins in einer koordinierten Aktion an eine sogenannte Burn-Adresse transferiert. Die Bitcoins sind damit endgültig vernichtet, geburnt, verbrannt. Ein in der Bitcoin-Geschichte extrem seltener Vorgang. Niemand kennt den Grund, aber die Coins sind weg. Für immer. Deflation für alle. Der einzelne Coin ist damit wieder mehr wert geworden.
0: Ja, mir fällt dabei diese Trump-Äußerung ein. The world has turned into a casino. I don't like it, but that's the way it is. Also, das kommt jetzt, er kommt ganz anders jetzt nach der Meldung. Das hat mich jetzt auch so ein bisschen, also mich überrascht es zwar nicht, aber die Offenheit ist schon beeindruckend, Hermann, oder?
1: Also. Absolut. Ich hätte noch zwei kleine Anekdoten. Und zwar ist ein Google-Ingenieur gerade verhaftet worden und zu 1,2 Millionen Strafe verdonnert worden, weil du auf diesen Prediction Markets, also auf diesen Voraussagemärkten, natürlich auch sagen kannst, wie viele, wenn jetzt ein neues Mr. Beast Video kommt, wie viele YouTube-Abrufe hat der am ersten Tag, und so konntest du natürlich auch auf Google Searches wetten. Also wie viele Leute googeln das Wort Bitcoin an einem bestimmten Tag. Hm. Und da hat ein Google-Ingenieur es doch fertiggebracht und hat das Insiderwissen genutzt, um in diesen Prediction Markets mitzumischen, und musste jetzt 1,2 Millionen Strafe bezahlen. Das zeigt, er war nicht im Trump-Club. Weil sowas geht da unter kleine Fische, das wird nicht bestraft. Er war nicht dabei, also wird er bestraft. Aber das, die beste Geschichte fand ich von zwei Franzosen, die gewettet haben. Und zwar hieß es dann ich nehme jetzt mal ein Datum, ich weiß nicht mehr genau, wann es war, am 15. Mai, was ist die Höchsttemperatur in Paris? Und da wurde natürlich gewettet, und dann hieß es, ja, mit einer Chance von 1 zu 50, es geht über 30 Grad. Und da war es offensichtlich 18 bis 20 Grad. Also was haben die Jungs gemacht? Sind mit dem Föhn zu zwei oder drei Messpunkten und haben mit dem Föhn das Ding auf 30 Grad hochgejagt.
0: Es war sogar ein Messpunkt am Pariser Flughafen, das habe ich auch gelesen. Genau. Ja. Schon, yeah, the world has turned into a casino. I don't like casino. It. I don't like it. I don't like it, but I'm obviously the best player ever. That's why I'm on a $250.
1: Also wo du hinguckst, du kannst nur noch den Kopf schütteln als, ich hoffe, dass wir normal denkend sind, aber du kommst gar nicht mehr da raus, den Kopf zu schütteln.
0: Ja, das Ausmaß der Offenheit, die Dreistigkeit ist beeindruckend, muss man sagen. Ganz wertfrei beeindruckend, in der Tat. Ich danke dir, Mike the Pirate, für diesen Krypto-Überblick. Und wir haben ja mittlerweile, du hast es letzte Woche schon gesagt, lieber Hermann, vor einem Jahr unser kleines Krypto-Projekt NackMark rausgegeben, die nackte Mark, und sind so ein bisschen in Feierlaune, ziehen das über die Wochen, weil wir gut zu tun haben und uns auch wirklich tatsächlich darüber freuen, was da geworden ist. Jetzt gerade letzte Woche haben wir das zweite Krypto-Seminar mit Mike the Pirate auch gemacht, das Krypto-Seminar für absolute Anfänger, was ja auch für die Menschen gedacht ist, die auf nacktermarkt.de stehen und sagen, oh, da ist zwar eine Anleitung, aber ich traue mich trotzdem nicht mit so einer unbelebten Anleitung, so gut sie funktionieren mag, haben wir so eine Serie aufgesetzt, wo wir zusammen in anderthalbstündiger bis zweistündiger Hands-on-Lösung, also wirklich praktischem Kurs, erklären, wie der Einstieg so ist. Wie ist denn dein Fazit jetzt nach dem zweiten Durchgang, Mike, dieser vollkommen blutigen Anfängergeschichten? Was sind das so für Fragen? Wo holt man die Menschen ab? Wie hat so funktioniert? Gibt es da noch Interessierte, die noch gar nichts wissen, oder ist das sowieso schon durch? Wer jetzt schon in Krypto ist, der will das, alle anderen bleiben sowieso draußen. Hast du ein kleines Resümee?
2: Na, nach unserer ersten Runde und dem tollen Feedback, was kam, war es jetzt pragmatischer zum Ansetzen. Wir haben am Montag jetzt mal ganz weit vorne angefangen. Also von der Erklärung her und der Visualisierung, was ist eine Blockchain, was sind Blöcke, was sind Transaktionen, was ist eine Wallet, welche Wallet gibt's? Wir haben dann praktisch aufgesetzt als Browser-Wallet mit einer Extension im Browser. Wir haben uns angeschaut, was ist eine Wiederherstellungsphase, das Wichtigste, unser Schlüssel zu unseren Coins. Not your keys, not your coins. Wo ist die? Wie sichern wir uns die? Was sind Empfangsadressen? Und sind dann so Schritt für Schritt weitergegangen für Menschen, die zum Beispiel sagen, ich möchte einfach mal mit 10, 20, 30 Euro probieren. Ich will nicht sofort mich blank ziehen vor einer zentralisierten Exchange, sondern ich gehe dann vielleicht mit einem On-Ramp, mit einem Payment Service rein und gehe auf eine dezentrale Börse. Das haben wir schön Schritt für Schritt gemacht. Und da kamen auch die Fragen dazu, und ich hatte den Eindruck, dass viele das auch dann im Detail nachverfolgen konnten. Wir haben es dann parallel nochmal aufgezeigt, wie es am Handy ging. Habe ich auch eingearbeitet in einem Begleitheft, in ein Handout, was wir verschickt haben nach dem Seminar. Und einen Teil davon konnte ich auch extrahieren. Habe es gestern im NACMAC Community Chat als Anleitung reingegeben für wirklich neue Einsteiger. Da ist jetzt ein Extrakt drin, wie setze ich mir eine erste Wallet auf, schön mit bebilderter Erklärung. Wie kann ich in 30 Minuten eigentlich von nichts in Krypto durchstarten, und in 35 Minuten bin ich bei der NACMAC. Und Feedback bis dann auch super überraschend, super nett, bis hin zu Blumen in Form von Spenden. Und ja, und da werden wir genauso weitermachen. Ich hoffe, dass der ein oder andere NACMAC-Community-Member jetzt auch was in der Hand hat, wo er neuen bei helfen kann, also richtig professionell zur Seite stehen kann. Ich kann dir einfach mal zeigen, wie du von Null in Krypto kommst. Wir gehen einfach mal gemeinsam dieses hier durch. Ich habe das auch so gelernt. Und ja, dann werden wir in der nächsten Folge, gehen wir jetzt tiefer rein, was man mit Krypto alles so machen kann. Die jetzt am Montag dabei waren, haben ein paar Hausaufgaben. Und wer schon ein bisschen Vorerfahrung hat und unser Montag verpasst hat, keine Sorge, der kann auch noch in Folge 2 einsteigen. Und das ist, glaube ich, ja, 8. Juni sind wir wieder am Start, lieber Paul.
0: Ja, ich danke dir für die Zusammenfassung. Ihr verzeiht uns das bisschen Werbung mit Blick auf diese Kurse. Ihr könnt sie nämlich noch weiter buchen auf paulbrandenburg.shop. Da könnt ihr so einen Kurs buchen mit unserem Kryptotrainer Mike the Pirate. Aber ich halte die für eine tatsächlich gute Sache. Nicht nur, weil ich sie verkaufe, aber ich verkaufe sie, weil ich sie für eine gute Sache halte. Und glaube auch, es nützt tatsächlich. Also der Weg lohnt sich. Dazu wollen wir euch ja ermuntern. Auch wenn ihr sagt, nee, das bringe ich mir alles selber bei. Das geht natürlich auch. Ihr findet auf YouTube und sonst wo im Netz millionenfache Anleitungen, alles mögliche zu. Und wer das vorsichtig und mit Überblick macht, der muss dafür tatsächlich keinen Cent an Dritte zahlen, um das zu machen. Das beschleunigt die Sache natürlich nur so ein bisschen wie mit einem Fitnesstrainer oder eben anderen Dienstleistern, die man sich so holt. Also egal wie ihr es macht, Hauptsache macht's, ist mein Fazit, was das Kryptolernen angeht. Ja, und dir kann ich ja als Vater und Mutter eigentlich der Währung, lieber Hermann, nur gratulieren zu einem Jahr. Wir haben noch keine Geburtstagsparty laufen, oder? Um zumindest auf einer heiteren Note zu enden diese Woche. Das ist ein bisschen enttäuschend. Also woran liegt's? Kommt die noch?
1: Ja, Enttäuschung ist die Schwester der falschen Erwartungen. Nein, wir werden auf jeden Fall etwas tun. Ich bin nur diese Woche etwas eingespannt gewesen, weil durch einen Modor-Besuch bin ich immer ein bisschen unter Druck. Also jetzt nicht mal nur von der Politik her, sondern von der Gesamtentwicklung bin ich in Berlin nicht so schnell, bin aber jetzt schon wieder außerhalb und kann mich auch besser darum kümmern. Und von daher würde ich sagen, wir nutzen einfach den 1. Juni. Da gab es im letzten Jahr die erste Menge an Presale, die verteilt wurden. Und von daher würde ich sagen, wer hätte gedacht nach einem Jahr, dass wir uns A, so stabil halten, dass wir so viel lernen können und es ist genau das, was wir auch im Sinn hatten. Natürlich haben wir Spenden bekommen, aber ihr merkt ja, wir sind jetzt auf vielen Dingen unterwegs. Wir haben Trigger, wir haben Pauls App, wir sind hoffentlich auch im Podcast noch effektiver geworden. Wir haben die ganze Infrastruktur dahinter, also all das, was das kleine Team schon gemacht hat, haben wir jetzt noch weiter verbessert. Und von daher ist das eingetreten, was wir auch gesagt haben. Du hattest ein sehr interessantes Gespräch diese Woche über Opposition und über Leute, die auch kräftig Geld einsammeln. Und wir fühlen uns eben nur unseren Hörern verpflichtet. Und wir überleben dann damit auch, wenn ihr sagt, das war gut, was ihr macht, macht das weiter. Und ich glaube, da sind wir auf dem Weg. Und natürlich werde ich mir was einfallen lassen, was wir in dem Feiermonat Juni 2026 noch alles tun.
0: Sehr gut, da freue ich mich schon mal drauf. Und ja, also der Dank geht natürlich raus an euch, die ihr das alles möglich gemacht habt. Ihr habt es gerade gehört, ihr habt es mit eurem Geld bezahlt, mit euren Spenden, das, was über NACMAC reinkam. Das ist auch natürlich das, was es möglich gemacht hat, dass Mike the Pirate seine Bücher schreibt, dass wir das alles an euch verkaufen können und auf einer Infrastruktur, die nicht der EU zur Verfügung steht und die so gesichert ist, dass sie nicht rauskriegen können, wer da was an wen bezahlt, wer überhaupt der Käufer ist und was das alles soll, sondern die geschützt ist gegen die diversen rechtlichen Übergriffversuche, die da so aus Deutschland jeden Tag kommen. So Fun Fact am Rande, da kommen dann gelegentlich Briefe in Texas an, die allerdings sehr aussichtslos sind, weil die US-amerikanische Justiz sich eben so gar nicht für das interessiert, was die EU, die SSR da gerne hätte. Insofern all das, was sehr, sehr viel Arbeit ist im Hintergrund, was nicht nur unser kleines Team, sondern dann auch einer, den ich hier sehr herzlich danken sagen möchte, nämlich den Rechtsanwälten, den Juristen da draußen und den ganzen Menschen, die technisch und organisatorisch da Ahnung haben, sich gegen sowas zu schützen. All das ist nur möglich, weil ihr sowas eben mit euren Spenden in NACMAC und in anderer Form möglich gemacht hat. Dafür einfach ein ganz herzliches und dickes Danke hier zum Ende einer kleinen Jubiläumsfolge, denn das war Folge 80 des Nackten Geldes. Wenn ihr Fragen habt an Hermann den Banker, dann schreibt auf X an Banker Hermann, also Banker-Hermann, oder kommentiert unter dieses Video zum Podcast auf theplattform.net. Wenn ihr von Mike, dem Krypto-Experten und Privacy-Experten, euch coachen lassen möchtet, Fragen an ihn habt, dann könnt ihr das in unserem Chat-Community auf Telegram tun. Den den Link zur NACMA-Community auf Telegram, den findet ihr unter dem Text zu diesem Video hier und könnt dort auch Mike the Pirate ansprechen. So wie euch mit all dem nützlich sind und waren, dann bitte, bitte mit Zucker obendrauf, haltet uns eben mit eurer direkten Spende auf Sendung. Geht auf paulbrandenburg.com/spende und wählt dort euren bevorzugten Zahlungsweg. Hört sehr gern und auch völlig kostenlos morgen ab 6 Uhr wieder Nacktes Niveau. Habt einen wunderbaren Start ins Wochenende jetzt und schaltet dann auch nächste Woche wieder ein hier zum nackten Geld. Ciao und bye bye.
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1: Lyrische Beobachtungsstelle.
2: Kultur im Jahre 2026. Loblied auf den Fettnapf. Ein Beitrag von Paul Clément. Ob im Theater, im Kino oder in der bildenden Kunst, das wahre Event sind die Skandale. Die Werke verschwinden darin. Zugegeben, im ersten Moment schien die Idee cool. Matthias Lilienthal, frisch gekürter Intendant der Berliner Volksbühne, präsentierte auf der Pressekonferenz seine Pläne. Gleich zum Beginn der Spielzeit will er vor dem Haus am Rosa-Luxemburg-Platz ein Volksbad, ein Schwimmbecken errichten, 25 Meter lang, mit Pommesbude, ohne Ausweispflicht und freiem Eintritt. Die Journalisten begeisterten sich für diesen PR-Coup. Der Intendant hatte sein Haus ins Gespräch gebracht, auch bei jenen, die nie ein Theater besuchen. Das Konzept klang so durchgeknallt, dass niemand die Frage stellte, was es eigentlich sollte. Zugegeben, eine kleine Begründung hatte der Intendant geliefert. Das Volksbad reagiere auf die Berliner Infrastrukturkrise und solle die Stadt buchstäblich ins Schwimmen bringen. Einen ähnlichen Auftakt hatte Lilienthal bereits 2015 versucht bei der Übernahme der Münchner Kammerspiele. Als Reaktion auf Merkels Grenzöffnung ließ er an Schickiplätzen kleine Asylhäuser errichten. Das löste einen lokalen Crash aus. Aber das hatte, egal wie man es bewertet, wesentlich mehr Brisanz als ein Planschbecken, zumal in einer Stadt, wo zahlreiche Badeseen problemlos zu erreichen sind. Allerdings räumte Lilienthal ein, die Volksbühne sei gar nicht so sehr ein Kunsthaus, sondern eher ein Sozialhaus. Damit wäre das aktuelle Primat des Politischen erneut bestätigt. Kunst war gestern, jetzt heißt es, politischer Aktivismus ins Rampenlicht. Die Werke werden nicht politischer, sondern lösen sich darin auf. Ob Theater, Ausstellung, Konzert oder Kino, längst hat man sich gewöhnt, dass Berichterstatter wenig über künstlerische Darbietungen schreiben. Viel größer ist das Interesse am politischen Klatsch und Skandalisierung, ob in der Kantine oder im Intendantenzimmer. Wer trat in welchen Fettnapf? Das Werk? Pure Beigabe. Das Gimmick zum Skandal. Beispiel? Als vor 4 Jahren eine neue Inszenierung des Bayreuther Ring des Nibelungen startete, kümmerte das keine Sau. Stattdessen lag das Hauptinteresse auf Übergrifflichkeiten, die Festspielleiterin Katharina Wagner erleiden musste. Me Too schlug den alten weißen Komponisten. Oder, wieder in Berlin, das Deutsche Theater würzte seinen Newsletter mit dem Satz »Heim ins Theater«. Na, na, na, na, wenn das keine Anspielung auf »Heim ins Reich« ist, Nazi, Nazi. Die Intendantin entschuldigte sich und übte.

0: Akte öffentlich Selbstkritik. Dabei bietet das Haus einen luxuriösen Anti-Trigger-Service. Da finden Besucher eine Auflistung geistiger Zutaten, eine Warnung vor mentalen Allergenen. Ist keins der eigenen Triggerthemen dabei, kann man beruhigt die Karte bestellen. O-Ton? Theater macht nur dann Freude, wenn es nicht die eigenen Grenzen überschreitet. Hilfe! Wer kann in dieser Peace, im Verlieskultur, in diesem Knast noch interessantes Theater inszenieren? Vielleicht geht das Theater noch nicht weit genug? Stellt sich doch die Frage, warum die Live-Inszenierungen, Filme, Malereien oder Kompositionen nicht komplett einmotten? Es reicht doch, wenn irgendein Betriebsmitglied in die Öffentlichkeit ruft, dass der Intendant heimlich AfD wähle. Schon hat man einen Skandal, der selbst bei erfahrenen Provokünstlern unerreichbar ist. Dann bräuchte das Publikum keine modrigen Theatertexte oder dramatisierte Korrektivartikel zu erdulden. Nein, das ist kein Witz. Recherchen der Korrektivjournalisten werden vom Schauspiel Köln für das Bühnenprojekt Truth on Stage verwurstet. Das läuft dann als Dokumentartheater und wird mit EU-Subventionen in Millionenhöhe belohnt. Ein ebenso frisches Beispiel kommt aus der bildenden Kunst, der Biennale in Venedig. Schon im März forderten Künstler den Boykott des israelischen Pavillons. Im April setzte die Jury ein weiteres Land drauf. Die Biennale-Leitung solle neben Israel gefälligst auch Russland ausschließen. Präsident Pietrangelo Buttafuoco lehnte die Cancel-Forderung kategorisch ab. Die Biennale soll ein offener Raum bleiben, der sich gegen Zensur richtet und den Dialog aller Länder intendiert. Daraufhin machte die Jury auf sensibel und trat geschlossen zurück. Die Direktion griff zur Notlösung. Wenn keine Jury mehr da ist, warum soll dann nicht das Publikum entscheiden? Gesagt, getan. Der goldene und silberne Löwe wurden zu Publikumspreisen erklärt. Die Besucher wählen den Sieger mittels Stimmzettel. Leider spielte ein großer Teil der Genies nicht mit. 70 Künstler forderten in einem öffentlichen Brief die Streichung ihrer Namen von den Stimmzetteln. Heißt das, wir wollen nicht vom doofen Publikum beurteilt werden, sondern von Fachleuten, deren Expertise zugleich den Marktwert steigert? Nicht doch. Die 70 Boykotteure haben laut Online-Brief grundsätzlich nichts gegen die Idee, Besucher über Preise abstimmen zu lassen. Nein, der Widerwille richte sich gegen die Rücktrittserklärung der Jury. Aber was kann die Direktion dafür? Hätte sie der Erpressung nachgeben sollen? Zumal auch weitere Staaten die Menschenrechte nicht gerade hochhalten. Da wären die USA unter Donald Trump oder China, deren Justiz mittels Todesstrafe den internationalen Schlachtrekord verbucht. Zum Abschluss nach Theater und bildender Kunst gönnen wir uns noch einen Ausflug nach Hollywood. Sogar die Studiobosse zittern vor politischen Kämpfen im Internet. Nach Drosselung der Produktionsrate setzt man weiterhin auf astronomisch teure Blockbuster. Einer davon ist Christopher Nolans Odyssee. Obwohl der Film erst im Juli startet und nur zwei Trailer plus einiger Infohäppchen die Außenwelt erreichten, trotzdem war durchgesickert, dass Transmann Elliot Page, ehemals Ellen Page, zur Besetzung zähle. Wen er spielt? Weiß man nicht. Also spekulierte man um die Wette. Durchgesetzt hat sich die Vermutung, dass er den Achill spiele. Achill ist ein Top-Krieger, ein Muskelpaket. In der Troja-Verfilmung von 2004 lieh ihm Brad Pitt seinen McFit-Körper. Und dieser Kraftmensch werde jetzt von Pages zierlichem, ehemals femininen Körper vertreten? Obwohl die Zuordnung unbestätigt blieb, obwohl sie unter Branchenprofis als unwahrscheinlich gilt, no chance. Die Politschlacht im Netz übertönte das Gebrüll der Krieger um Troja. Jetzt herrscht in Hollywood Panik. Das Publikum könne durch solche Debatten genervt sein, das Interesse vor Kinostart bereits verloren haben.
1: Egal. Freuen wir uns auf das nächste große Kunstevent. Ort der Austragung? Wieder Venedig. Die guten alten Filmfestspiele und ein, zwei Qualitätsstreifen dürften dabei sein. Aber das interessiert allenfalls ein paar Freaks. Kein Mensch erinnert sich an die Gewinner der Goldenen Palme, des Löwen oder Berlinale-Bären. Für den wahren Unterhaltungswert sorgen wieder die Fettnapftreter und Cancelforderer. Hoffen wir, dass die Festivalleitung viele Personen mit maximal konträren Standpunkten einlädt. Dann wird die sinkende Stadt erneut zum Circus Maximus.
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1: Hallo, hier bei Radio München. Zeit ist ein Konstrukt. Was sich als Kind endlos anfühlt, rast als alter Mensch. Wir laden diese Einheit auf, als gäbe es keinen Morgen. Zeit ist Geld, heißt es, und dem Menschen wird sie stundenweise abgekauft. In diesem System ist es verständlich, sich über unbezahlte Zeiteinsparungen dermaßen zu freuen, dass man schon mal ins Haspeln gerät. Vielleicht erreichen wir ja nach über 20 Jahren den begehrten Flughafen nun doch ein wenig schneller. Unser Autor Nicolas Riedl resümiert den aktuellen Stand des Münchner Prestigeprojekts Transrapid in seinem Text »Die 10-Minuten-Zukunft«. Sprecher Carsten Treuke.
2: Wenn Sie vom Hauptbahnhof in München mit 10 Minuten, ohne dass Sie am Flughafen noch einchecken müssen, dann starten Sie im Grunde genommen am Flughafen, am Hauptbahnhof in München, starten Sie Ihren Flug. 10 Minuten, schauen Sie sich mal die großen Flughäfen an. Wenn Sie in Heathrow in London oder sonst wo, meine Charles de Gaulle in Frankreich oder in Rom, wenn Sie sich mal die Entfernungen ansehen, wenn Sie Frankfurt sich ansehen, dann werden Sie feststellen, dass 10 Minuten Sie jederzeit locker in Frankfurt brauchen, um Ihr Gate zu finden. Wenn Sie vom Hauptbahnhof starten, Sie steigen in den Hauptbahnhof ein, Sie fahren mit dem Transrapid in 10 Minuten an den Flughafen Franz Josef Strauß. Dann starten Sie praktisch hier am Hauptbahnhof in München.
3: Über 2 Jahrzehnte ist es her, dass Edmund Stoiber seinen fahrigen Traum von den 10 Minuten fabulierte. Beim Neujahrsempfang der Münchner CSU-Stadtratsfraktion 2002 zeichnete er das Bild eines kosmopolitischen München, das durch den Bau einer Transrapid-Trasse näher heranrücke an das Tor zur Welt, den Franz-Josef-Strauß-Flughafen München, der zweitgrößte Deutschlands. Binnen besagter 10 Minuten solle dieser vom Münchner Hauptbahnhof aus erreichbar sein, wenn denn eines nahen oder fernen Tages eine Magnetschwebebahn, ein Transrapid, beide Verkehrsknotenpunkte verbinde. Dieses Luftschloss eines Mobilitätsprestigeprojekts gerät dieser Tage wieder in das Gedächtnis mancher Münchner. Der Grund? Ein Sensationsgerücht geistert durch die lokalen Medien. Der Münchner Flughafen soll an das Fernverkehrsnetz, genauer an das ICE-Netz, angeschlossen werden. Und das bereits ab kommenden Sommer. Angeblich, so die Urban Legend, solle der von Karlsruhe kommende ICE 60 seinen Endhaltepunkt nicht länger am Münchner Hauptbahnhof, sondern am Flughafen finden. Bislang hat die Deutsche Bahn dieses Vorhaben weder bestätigt noch dementiert. Ganz gleich, ob dieses Vorhaben realisiert wird oder nicht, es bietet Anlass, diese Entwicklung oder besser gesagt Nicht-Entwicklung auf einer Metaebene zu betrachten. Was können wir aus dem Downgrade eines megalomanischen Vorhabens lernen, das mit den futuristischen Plänen eines 350 km/h schnellen Transrapids begann und 18 Jahre nach dessen Stilllegung im Jahr 2008 bestenfalls mit einer ICE-Verlängerung auf bereits bestehenden Bahntrassen seinen Ausgang findet? Begeben wir uns zur Beantwortung dieser Frage zunächst an den Beginn des Vorhabens und rekapitulieren in chronologischer Reihenfolge. Kurz nach dem in den 90er Jahren gescheiterten Vorhaben einer Magnetschnellbahn zwischen Hamburg und Berlin machte man sich in München nach der Jahrtausendwende daran, eine so betriebene Strecke zwischen dem Münchner Hauptbahnhof und dem Flughafen zu planen. 2 Jahre später, 2002, wurde die dazugehörige Machbarkeitsstudie vorgestellt, die dem Projekt gute Erfolgsaussichten bescheinigte. Man malte sich in der Fantasie bereits eine Inbetriebnahme zur Fußball-WM 2006 aus, also 20 Jahre vor dem Zeitpunkt dieser Niederschrift hier. Das Projekt war von jeher stark umkämpft. Auf der Befürworterseite standen unter anderem die Bundesregierung unter Gerhard Schröder und später unter Angela Merkel, die bayerische Landesregierung sowie der von der TU München protegierte Verein Bayern Pro Rapid. Der Gegenpol zur Magnetschwebebahn bestand aus der rot-grünen Stadtratskoalition sowie ein initiiertes Volksbegehren, das jedoch 2008 vom Bayerischen Verfassungsgerichtshof für unzulässig erklärt wurde. Darüber hinaus ergaben Forsa-Umfragen, dass mehr als die Hälfte der in Bayern befragten Bürger das Projekt ablehnten. Ein ausschlaggebender Grund dürfte die solcherlei Projekten naturgemäß innewohnende Kostenexplosion sein. Lag die Summe zu Beginn noch bei 1,85 Milliarden, hatte sie sich bis 2008, kurz vor der Aufeislegung, mit 3,4 Milliarden beinahe verdoppelt. Und so tingeln auch heute immer noch, knapp zwei Jahrzehnte später, die Menschen mindestens eine Dreiviertelstunde vom Hauptbahnhof bis zum Münchner Tor zur Welt, anstatt mit 350 Stundenkilometern direkt ans Gate zu brausen. Die Magnetschwebebahn, die immerhin von dem deutschen Ingenieur Hermann Kettner in der sogenannten Weimarer Republik maßgeblich entwickelt wurde, hat hierzulande nie eine Teststrecke verlassen. Eine echte, für den regulären Personenverkehr zugelassene Trasse hat eine deutsche Magnetschwebebahn unter ihrem Rumpf nie zu spüren bekommen. Neben dem Debakel um das Münchner Transrapid-Vorhaben erlangte dieses Fortbewegungsmittel eine unrühmliche Bekanntheit durch das Unglück auf der Teststrecke im niedersächsischen Emsland, bei dem 23 Menschen ums Leben kamen. Derweil wurden, während man in München noch den 10-Minuten-Träumen nachhing, in Japan und China erste Magnetschwebebahnen in Betrieb genommen. In der Volksrepublik folgten 2016 und 2017 zwei weitere Strecken. Auch Südkorea sauste ab 2016 auf der magnetischen Überholspur vorbei an Deutschland, vorbei an München. Was zu Beginn des neuen Jahrtausends mit dem Vorhaben einer futuristischen Magnetschwebebahn begann, findet möglicherweise 2026 bestenfalls seinen Ausgang mit einer Verlängerung einer ohnehin verspätungsanfälligen ICE-Verbindung. Und das auf den bereits vorhandenen Gleisstraßen. Die müssten jedoch für die ICE-Nutzung noch freigegeben werden. Was ließe sich aus dieser Chronik eines geplatzten Techniktraums ableiten? Könnte man daraus vielleicht schließen, dass es sich bei anderen Technikvorhaben, die weitaus tiefgreifender und dystopischerer Natur sind, ähnlich verhält? Dass uns Menschen technokratische Instrumentarien und Erfindungen heißer gekocht als serviert werden? Dass der faustische Trip manch größenwahnsinniger Tech-Milliardäre, Erfinder, Trans- und Posthumanisten schlicht durch die Limitation des technisch Möglichen in sich kollabieren kann? Man denke nur, wie oft die Besiedlung des Mars auf bestimmte Jahre prognostiziert wurde, die bereits in der Vergangenheit liegen. Der Altnazi und NASA-Raketentüftler Wernher von Braun träumte schon in den späten 1940er Jahren von einer Marsbesiedlung, die er 1965 verwirklicht haben wollte. 61 Jahre später ist die Menschheit von diesem Vorhaben unverändert Lichtjahre entfernt, während sich auf der Erde teils simpelste Technikprobleme nicht lösen lassen. Es soll hier bestimmt keine Verharmlosung betrieben werden. Drohnenschwärme, Nanobots, 5G-Strahlung, Echtzeitüberwachung, digitale Identitätssysteme, humanoide Roboter, KI-Agenten, die transhumanistische Biodigitalkonvergenz, generell der Soul- und Braindrain, der sich selbst entmenschlichenden Menschen an die AI, ist in der Summe unumstritten eine immense Drohkulisse. Doch bei alledem ist niemandem geholfen, wenn man diesen Tendenzen gegenübersteht wie das Kaninchen vor der Schlange. Mit Sicht auf den gescheiterten Transrapid von München darf man sich erneut vor Augen führen, dass nicht alle technischen Größenwahnfantasien umgesetzt werden. Schlicht weil ihre Umsetzung an der politischen, bürokratischen, finanziellen und organisatorischen Wirklichkeit scheitert. An menschlichen wie technischen Unwägbarkeiten, Bugs in Systemen, an fehlender Akzeptanz innerhalb der Gesellschaft oder auch durch die Abwehrreaktion der Natur, die sich in Form von Erdbeben, Stürmen und Überflutungen mancher Erscheinungsformen menschlicher Hybris entledigt. Bereits 10 Jahre nach der erinnerungsträchtigen 10-Minuten-Rede Stoibers war sie zu einem Meme geworden, über das man sich belustigte. Und ist es in diesem Lichte betrachtet nicht denkbar, dass wir in wenigen Jahren über die Peter Thiels, Elon Musks und Ray Kurzweils unserer Zeit ebenso lachen werden, wie ihren Träumereien von Weltraummissionen und der Mensch-Maschinen-Verschmelzungen? Ob es nun darum geht, eine Wegstrecke auf 10 Minuten zu verkürzen oder darum, sich durch den Upload des Geistes in eine Cloud unsterblich zu machen, bei all diesen Zukunftsvorhaben geht es hauptsächlich darum, Zeit zu sparen oder sie auszudehnen, sie quantitativ auszuschlachten. Da sei der Gedanke erlaubt, sich in einem gelebten, lebendigen Leben darum zu kümmern, was wir mit der Zeit in der Gegenwart machen, anstatt zu versuchen, die Zeit einer ohnehin ungewissen Zukunft gewaltsam zu verlängern. Darüber wäre nachzudenken. Wenn auch nur für 10 Minuten.
1: Sie hörten die 10-Minuten-Zukunft von Nicolas Riedel, Sprecher Carsten Treuke. Mein Name ist Eva Schmidt und ich freue mich, dass alles so seine Zeit hat. Genießen Sie sie. Bis zum nächsten Mal hier bei Radio München. Ciao. Servus.
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2: 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Deutschland gelobt, innerhalb der NATO eine deutlich stärkere Militärmacht zu werden. Der deutsche Botschafter in Washington, Jens Hanefeld, sagte, das Land sei bereit, nach Jahrzehnten, in denen die USA den Großteil der militärischen Last des Bündnisses getragen haben, eine größere Verantwortung für die europäische Sicherheit zu übernehmen. Bundeskanzler Friedrich Merz hat erklärt, die deutschen Streitkräfte sollten die stärkste konventionelle Armee Europas werden. Für Deutschland geht es bei diesem Wandel nicht nur um viel Steuergeld, sondern um einen politischen und kulturellen Bruch mit Jahrzehnten der militärischen Zurückhaltung, die angesichts der Geschichte auch einen wichtigen Grund hat. Friedensaktivisten fragen sich, warum Deutschland nicht einfach neutral werden kann. Damit würde viel Geld für Krieg gespart und das Land könnte zeigen, dass es wirklich erwachsen geworden ist. Denn wer Krieg spielen will, hat nichts gelernt. Die weltgrößte Spedition DSV setzt erstmals autonom fahrende Lkw im kommerziellen Langstreckenbetrieb ein. Seit Mitte Mai fährt ein Volvo Truck auf Level 4 autonom die 370 Kilometer lange Strecke zwischen Dallas und Houston in Texas. Zunächst noch mit einem Techniker an Bord. DSV will die Technologie bald auch nach Deutschland bringen. CEO Helmut Schweighofer kündigte an, fahrerlose Trucks in absehbarer Zeit auf deutschen Straßen einzusetzen. Hintergrund ist vor allem der massive Fahrermangel in Deutschland. Über 120.000 offene Stellen. Die Branche erhofft sich durch autonomes Fahren längere Einsatzzeiten, geringeren Spritverbrauch und mehr Effizienz. DSV ist damit die erste große europäische Spedition, die autonomes Fahren auf Level 4 in den echten Regelbetrieb bringt. Hochrangige Polizeibeamte schlagen Alarm wegen des wachsenden und erschreckenden Trends, dass minderjährige Kinder von kriminellen Banden online rekrutiert und zu schweren Straftaten manipuliert werden. Catherine de Bolle, ehemalige Europol-Direktorin, sagt, es ist wie ein billiges Baukastensystem für Auftragskiller. Das Phänomen Gewalt als Dienstleistung finde inzwischen in industriellem Maßstab statt. Kriminelle lauern demnach auf Gaming-Plattformen und Messaging-Apps und rekrutieren Kinder bereits ab 13 Jahren. Der Trend ist so besorgniserregend, dass Europol bereits im vergangenen Jahr eine eigene Arbeitsgruppe eingerichtet hat. 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
8: Die USA und der Iran verkünden Einigung über Friedensabkommen. Laut Erklärungen von US-Präsident Trump und des iranischen Außenministeriums haben sich die USA und der Iran auf die Bedingungen zur Beendigung des Krieges geeinigt. Laut Trump ist auch Israel mit der Einigung zufrieden, obwohl aus Israel das Gegenteil gemeldet wurde. Ein Kommentar von Thomas Röper. Die USA und der Iran haben sich laut Erklärungen von US-Präsident Trump und des iranischen Außenministeriums auf die Bedingungen zur Beendigung des Krieges geeinigt. Ich werde hier eine erste Zusammenfassung der bekannten Informationen übersetzen, die die TASS zusammengestellt hat. Zuvor erlaube ich mir einige Anmerkungen. Israel hatte zuvor erklärt, das Abkommen habe, Zitat, eine schlechte Zukunft. Was darauf hindeutet, dass die israelische Regierung mit dem Abkommen nicht einverstanden ist und es wahrscheinlich, wie schon das 2015 geschlossene Atomabkommen mit dem Iran, sabotieren wird. Dazu hat Israel alle Möglichkeiten, denn ersten Meldungen zufolge umfasst das Abkommen auch den vom Iran geforderten Waffenstillstand im Libanon, gegen den sich Israel bisher ausgesprochen hat. Generell müssen wir abwarten, ob das Abkommen im Wortlaut veröffentlicht wird, um es zu analysieren und Prognosen für seine Zukunft treffen zu können. Es folgt die Übersetzung der Zusammenfassung der TASS über das, was bisher über das Abkommen bekannt ist. Beginn der Übersetzung. Aufhebung der Iran-Blockade und Öffnung der Straße von Hormuz. Trump über das Abkommen mit Teheran. Die Unterzeichnungszeremonie findet am 19. Juni in der Schweiz statt, wie der pakistanische Premierminister Shahbaz Sharif bekannt gab. US-Präsident Donald Trump verkündete, dass die USA und der Iran ein Abkommen erzielt haben. Die TASS hat die wichtigsten Informationen zum Abkommen zusammengetragen. Das Abkommen. Das Abkommen mit der Islamischen Republik Iran ist abgeschlossen, verkündete Trump und fügte hinzu, Zitat, ich gratuliere allen, Zitat Ende. Die Unterzeichnungszeremonie findet am 19. Juni in der Schweiz statt, wie der pakistanische Premierminister Shahbaz Sharif bekannt gab. Trump bestätigte diese Information. Er merkte an, dass beide Seiten eine sofortige und dauerhafte Einstellung der Kampfhandlungen an allen Fronten angekündigt hätten. Laut dem Wall Street Journal beinhaltet das Abkommen auch einen Waffenstillstand im Libanon. Trump erklärte, der israelische Premierminister Benjamin Netanyahu sei mit den Bedingungen des Abkommens zufrieden. Er verkündete außerdem, die Aufhebung der Seeblockade gegen den Iran angeordnet zu haben und der Iran, Zitat, gibt die Erlaubnis, Zitat Ende, zur Wiederaufnahme des Schiffsverkehrs durch die Straße von Hormuz. Der iranische Vize-Außenminister Qasem Gharibabadi bestätigte das Abkommen laut der Nachrichtenagentur Tasnim. Nach Unterzeichnung des Abkommens am 19. Juni werde die Straße von Hormuz, Zitat, zur Minenräumung, Zitat Ende, geöffnet, erklärte Trump. Die Bestimmungen des Abkommens sollen laut der Nachrichtenagentur MEER in einer Resolution des UN-Sicherheitsrates verankert werden. Laut MEER sind die USA im Rahmen des Abkommens verpflichtet, die Seeblockade innerhalb von 30 Tagen aufzuheben und keine neuen Streitkräfte in die Region zu entsenden. Laut MEER beziffert der Iran die entstandenen Schäden auf 300 Milliarden US-Dollar. Internationale Reaktionen. Das Abkommen sei ein großer Erfolg für Washington, sagte US-Vizepräsident J.D. Vance. Es könne den Nahen Osten für die nächsten 50 Jahre verändern, bemerkte Vance. UN-Generalsekretär Antonio Guterres begrüßte die Ankündigung des Abkommens. Ende der Übersetzung.
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0: Einen wunderschönen guten Morgen nach Deutschland und in die ganze schöne große weite Welt. Heute ist Dienstag, der 2. Juni 2026. Neben mir sitzt Andreas Popp, der freut sich, euch schönes Wetter vermelden zu können. Und überhaupt, wir freuen uns auf ein buntes Programm mit wirklich außergewöhnlichen Begebenheiten. Guten Morgen, lieber Andreas.
1: Guten Morgen, liebe Eva. Ja, wir freuen uns wirklich, denn wir hatten eine graue Woche jetzt hinter uns. Wirklich verrückt, was das Wetter anbelangt. Im Herzen war natürlich die Sonne immer vorhanden. Niemals war es anders. Aber wir freuen uns jetzt auch, dass das ganz normale irdische Wetter sich jetzt wieder gut entwickelt. Ab morgen erwarten wir Sonnenschein die ganze Woche hindurch und es wird jetzt endlich warm, so wie wir uns das gewünscht haben. Also wir sind richtig guter Dinge. Und der See changiert in einem Silbergrau und ab morgen wahrscheinlich wieder türkisblau.
0: Bin gespannt, ich werde dich dran erinnern. Gibt es irgendwas bei den Hühnern zu vermelden? Ich habe mitbekommen, dass dieses kleine Küken tatsächlich ein junger Hahn geworden ist. Der hat gestern zum ersten Mal versucht zu krähen.
1: Ja, das ist ganz witzig, aber natürlich auch hoffe ich dann, dass wir da schnell Ruhe reinbekommen. Wir werden mal sehen, wie die beiden sich jetzt vertragen. Günther heißt der Kleine ja. Und jetzt wollen wir mal sehen, ob er mit seinem Vater da nun zurechtkommt. Wenn es überhaupt der Vater war, das kann ja auch der Vater von Erwin kann auch der Vater gewesen sein. Das ist der, der ja jetzt woanders wohnt. Also ist schon ziemlich bewegt, das Ganze. Klaus geht es gut, dem alten Hahn. Ich habe gerade wieder an seinen Kalkfüßen operiert mit Ballistoöl. Das ist vielleicht das ganz Neue. Das ist dann so eine Verkrustung, die auf den Füßen stattfindet. Darunter sind dann kleine Mikroben und die werden dann im Prinzip durch Ballistoöl wird das versiegelt und dann können die nicht überleben und dann fällt dieser Schorf wieder ab und dann kann er wieder fröhlich laufen.
0: Das ist ja ein richtig schönes Frühstücksgespräch, das wir hier führen, wenn der alte Schorf abfällt. Danke, dass du das so ausführlich geschildert hast. Ihr Lieben, es ist noch nicht eingestellt, aber es kommt heute oder morgen bei TikTok. Und dann werde ich es auch hier einstellen im Telegram-Kanal, denn Klaus und seine Mädels, die sind natürlich im Garten unterwegs und im Garten hatte ich Zwiebelchen gesetzt und die stecken ihre Köpfchen schon raus und das haben wir aufgenommen. Und dann kommt Klaus auch wieder zu Ehren.
1: Also ich habe es gesehen und er macht natürlich wie immer eine gute Figur, aber wie will man es anders erwarten bei diesen Hühnern, die hier auf 5-Sterne-Niveau leben dürfen?
0: Ja, also es ist ein stolzer, toller Hahn, muss ich wirklich sagen. Vor allem ist der lieb. Ich erinnere mich an den anderen, der hieß ja auch Klaus, wo ich nur mit dem Bräter rausgegangen bin, weil wenn der in die Nähe kam, hat er attackiert. Ja, das haben wir jetzt nicht mehr, da hat der Andreas die Ruhe reingebracht. Andreas, ja, es war einmal der Märchenkanal. Ich möchte wieder darauf hinweisen, bei Spotify findet ihr ihn. Es war einmal Pünktchen. Da ist heute veröffentlicht worden ein ganz wichtiges Märchen, nämlich das Märchen vom Glück und Unglück. Und das haben wir, Andreas, in unserem Leben jetzt auch schon auf diesem gemeinsamen Weg so oft erlebt, dass wenn eine Meldung kommt, die uns jetzt betrifft zum Beispiel, wo es heißt, ach du lieber Himmel, das ist ein großes Unglück, da muss man abwarten, denn oft stecken im vermeintlichen Unglück ganz viele Chancen.
1: Ja, das ergibt sich dann oft auch erst im Nachhinein. Und das ist auch das Schöne, wenn man dann rückreflektiert sein Leben. Ich will mal ein Beispiel nennen. Ich stolpere und breche mir beispielsweise ein Bein. Dann ist das natürlich ein wirkliches Unglück. Dann wird das Bein geschient und es kommt dann langsam wieder in Gang. Aber es kann eben halt sein, dass dann vielleicht eine Kleinigkeit zurückbleibt, nachhaltig. Aber ich kann gut im normalen Leben leben. So, das Ganze klingt erstmal unglücklich. Wenn ich aber dann sehe, dass ein Krieg auftritt beispielsweise und ich aufgrund dieser Vorverletzung nicht eingezogen werden kann, um an der Front verheizt zu werden, dann hat sich dieses Unglück im Nachhinein sogar als Glück dargestellt.
0: Ja, vor allem, wenn der Knochen wieder gut zusammengewachsen ist.
1: Ja, das meine ich ja gerade.
0: Ja, also, jetzt hat er schon fast einen Teil der Geschichte verraten, denn darum geht es ja auch. Aber egal, du kennst die Geschichte nicht und deswegen hast du frei und Frank von der Leber weggesprochen und wir sind dir sehr dankbar dafür. Ich sehe gerade, die Bild meldet, im September ist schon wieder Schluss bei Annalena Baerbock bei der UN. Andreas, das geht ja immer nur ein Jahr, so ein verantwortungsvoller Posten. Meinst du, sie hat schon was Neues?
1: Naja, also erstmal wollen wir festhalten, dass ihre Bilanz natürlich gewaltig war. Sie hat die UN so richtig nach vorne gebracht. Jeder spricht von der UN und jeder ist der Meinung, dass es eine der wichtigsten Institutionen ist, die man haben muss. Also Hut ab. Naja, also im Ernst. Also unter normalen Gesichtspunkten in der freien Wirtschaft würde Frau Baerbock wahrscheinlich keinen einfachen Job bekommen, eher in einer unteren Klasse, einfach aufgrund der Befähigung, so sehe ich das aus meiner Sicht. Aber sie wird wahrscheinlich nach oben fallen, weil wer erst einmal drin ist im Prinzip in diesem Klüngel, der fällt auch nicht so schnell wieder raus, wenn er keine goldenen Löffel klaut. Und das hat sie gar nicht nötig bei ihrem Geld, was sie da bekommt. Ich wollte jetzt fast verdienen sagen.
0: Es gibt dann schon zwei neue Kandidaten, falls es euch interessiert. Erfahrene Diplomaten wird bei der Bild betont. Zum einen der Botschafter Andreas Kakouris aus Zypern und der Außenminister von Bangladesch, Khalilur Rahman. Ja, und der Sieger dieser Abstimmung, der wird dann im September als Präsident der Vollversammlung wieder eingeführt. Und Frau Baerbock koordiniert diese Wahl auch des UN-Generalsekretärs. Und wir werden mit Sicherheit viel Neues von ihr hören. Ich bin sicher, dass sie schon ganz große Pläne hat.
1: Also und wenn nicht, sie ist gut versorgt, da brauchen wir uns keine Sorgen machen, denn sie hat durch ihre Ämter, in der sie ja einen gigantischen Schaden verursacht für die Bundesrepublik Deutschland, das ist ja das große Problem, denn über Deutschland lacht mittlerweile die ganze Welt und das ist einer der wesentlichen Gründe dafür. Also sie braucht sich keine Sorgen machen finanziell. Aber mich würde es nicht wundern, es wird ja auch diskutiert, ob Habeck wiederkommt. Also da wird mich nun mittlerweile gar nichts mehr wundern.
0: Ja, da braucht man sich überhaupt keine Sorgen zu machen. Und Habeck, über den sprechen wir auch gleich. Wir fangen aber an, ich habe das neulich gelesen, das ist natürlich nicht nett, wenn man Bärbel Baas, die Arbeitsministerin und SPD-Vorsitzende, erwähnt und von einer roten Bombe spricht. Das würden wir an dieser Stelle nie machen. Aber sie hat doch schon sehr für Bombenstimmung gesorgt mit einigen ihrer Aussagen. Und neben Saskia Esken hat die SPD mit Bärbel Baas einen weiteren neuen Superstar der Eskalation bekommen. Ich glaube, so kann man es sagen. Sie hat sich ja deutlich geäußert über die Deutschen, ne, Einheitsbrauen und so weiter, gehen wir gleich nochmal drauf ein. Und jetzt ist aber doch in den Medien, auch in den konservativen und in den freien Medien, ordentlich Kritik laut geworden. Und sie beschwert sich jetzt über die Kritik an ihrer Person. Sie hat in einem Interview beim Ständehaustreff der Rheinischen Post gesagt, wörtlich, ich bin so ein personifiziertes Feindbild geworden. Und sie sagt, das bleibt nicht einfach in den Klamotten hängen, wenn man sowas lesen muss. Und ja, nun ist das natürlich so, dass das, was sie über die Deutschen losgelassen hat, auch nicht ganz ohne ist. Sie hatte richtige Schlagzeilen gemacht. Zum Beispiel hat sie die Reformvorstellungen von Merz, dem Bundeskanzler, als Bullshit bezeichnet. Dann über die Arbeitgeber sagte sie ihr sei klar geworden, wörtlich, dass wir gegen sie kämpfen müssen, sagt eine Arbeitsministerin über die Arbeitgeber in Deutschland. Im Bundestag hat sie dann, das war so einer der besten Sprüche von ihr, niemand wandert in die Sozialsysteme ein, wo ich immer gleich so einen Trigger hatte. Niemand beabsichtigt, hier eine Mauer zu bauen. Und zuletzt forderte sie vor dem Publikum eine weitere Massenzuwanderung, weil man sich, sagt sie wörtlich, gegen dieses sogenannte Einheitsgrau, ich würde es sogar braun nennen, wehren müsse. Also ein Klopper nach dem anderen. Andreas, Frau Baas scheint aber die Kritik nicht mit ihren eigenen Aussagen in Verbindung zu bringen. Und sie beklagt sich vielmehr, dass es rechte Netzwerke seien, die versuchten, starke, selbstbewusste Frauen mit Hass und persönlichen Angriffen klein zu kriegen. Hat sie da recht?
1: Also ich kann hier nur wirklich attestieren aus meiner Sicht, dass ich es empfinde als ausgeprägte zerebrale Dysfunktion. Denn hier ist ja nicht nur eine falsche Einschätzung, sondern hier ist auch ein ganz dramatisches Level an Einfachheit zu attestieren. Wenn jemand sich so ein Bild zusammenbastelt, ich weiß nicht, wie man da gestrickt sein muss, um sich diese Bilder zurechtzubauen. Also erstmal fangen wir an mit dem personifizierten Feindbild. Hat sie eigentlich einmal sich darüber ausgelassen, wie zum Beispiel der Herr Höcke von der AfD sich fühlt in Thüringen, der zum Beispiel ausschließlich als Feindbild dargestellt wird? Sie jammert hier. Es ist so lächerlich, sie jammert hier einfach über die, oh, die mögen mich alle gar nicht. Und sie hat wirklich Zündstoff geliefert dafür. Und sie würde gerne auch, dass man dann darüber diskutiert, ja was denn? Sie greift das Volk an, ihr eigenes Volk. Und selbst wenn das aus einem Masochismus heraus ist, dass sie sagt, die Deutschen sind alle Nazis. Das ist genau das, was sie dort attestiert, indem sie sagt, assistiert, auch das. Also indem sie sagt, alle Deutschen sind ja nicht nur grau, sondern gewissermaßen braun. Hier merken wir natürlich wirklich, auf welchem Level sich das Ganze hier mittlerweile eingebürgert hat. Und diese Eigenschuld, nämlich aus mangelndem Unvermögen heraus, diese Darstellung dann zum Schluss abzurunden, das sind alles rechte Netzwerke, die dahinter stehen. Das macht also diese komplette Dummheit. Entschuldigung, das macht diese komplette Dummheit wirklich nochmal deutlich, wie es nicht schlimmer sein kann. Also Frau Esken, Frau Esken und Frau Basis, ich habe mir die Namen schon nicht mehr gemerkt, weil die spielen keine Rolle mehr, sind einfach an Lächerlichkeit nicht mehr zu überbieten. Das ist meine persönliche Meinung. Es tut mir leid, dass ich da so persönlich werde, aber es ist einfach kaum auszuhalten.
0: Ja, ich muss sagen, doch, ich bleibe völlig in der Ruhe, denn alles erledigt sich ja dann doch irgendwann irgendwie von selbst. Sie legt aber noch einen drauf, die gute Bärbel Baas in ihrer Trübsal. Sie sagt also, es seien nun gerade rechte Netzwerke, die versuchten, starke, selbstbewusste Frauen mit Hass und persönlichen Angriffen klein zu kriegen. Und jetzt kommt's, besonders schlimm sei es, wenn das bei Kindern ankomme, deren Eltern sich politisch engagierten. Und dann setzt sie noch einen drauf und sagt, und jetzt bin ich schon fast froh, keine eigenen Kinder zu haben. Verstehst du, was sie meinen?
1: Also erstmal wüsste ich keinen, der unglücklich wäre, dass Frau Baas keine Kinder hat. Das wollen wir mal festhalten. Also, aber ich will versuchen, wieder in die sachliche Ebene zu kommen. Frau Baas, die rahmt ja ihre Kritik an ihrer Politik als SPD-Chefin und Arbeitsministerin weitgehend als rechten Frauenhass um, anstatt sie als legitime politische Auseinandersetzung zu sehen. Und das ist wie immer das klassische Narrativ. Kritik an mir bedeutet immer Angriff auf starke Frauendemokratie. Die Frauen haben sich ihre eigene Stärke, ihr eigenes Ich, ihr eigenes Standing in der Gesellschaft durch den Feminismus ruiniert und versuchen mit den Männern im Prinzip, nämlich nach deren Vorgaben der männlichen Strukturen dann zu bestehen. Und dann fallen sie hinten runter plötzlich. Und dann kommt eben halt plötzlich dieses Opfernarrativ, also Angriff auf starke Frauen. Das ist unglaublich. Und sie beschreibt damit diesen echten Leidensdruck durch toxische Online-Kultur, instrumentalisiert ihn aber politisch, indem sie ihn einseitig den Rechten zuschreibt und sich dann als Opfer stilisiert. Und viele sehen darin eher eine Dünnhäutigkeit und Verwechslung von berechtigter Kritik mit Hass.
0: Ich habe mal gerade nachgeschaut, was verdient Frau Baas eigentlich als Arbeitsministerin? Also jährlich circa 296.000 Euro. Das sind 24.700 pro Monat. Das sind die Bruttobeträge. Nach Steuern und Abzügen bleibt netto weniger übrig. Also von den 24.000 vielleicht noch so 14.000. Aber die kostenfreie Kostenpauschale als Abgeordnete, das sind noch mal 5.400 Euro im Monat. Die kommen jedes Mal noch dazu, decken aber dann auch dienstliche Ausgaben. Und sie hat keine nennenswerten Nebeneinkommen. Sagen wir mal so circa 300.000 Euro brutto pro Jahr. Wenn ich mir jetzt mal so anschaue, wie viele Menschen in den freien Medien ihre Zeit, ihre Lebenszeit und Energie dafür geben, um aufzuklären, um diese Pauschalprogramme aus Berlin auch mal auseinanderzunehmen und zu kritisieren, was die dagegen verdienen und was denen vor allem blüht, wenn sie sich äußern, dass die Herrschaften da oben sich angegriffen fühlen. Warte, dann finde ich da bei 300.000 im Jahr bist du doch ganz gut dabei, ne?
1: Ja, das ist einfach so. Wir dürfen nicht vergessen, von ihrer Ausbildung her hat sie, glaube ich, irgendwann bei einer Krankenkasse oder so etwas gearbeitet und hat dann letztendlich Verträgen zugestimmt, wenn jemand wegen einer Schuppenflechte behandelt werden wollte. Und da war sie vielleicht auch ganz gut aufgehoben. Ob das reicht als Qualität, letztlich diese Dinge umzusetzen, um einen Staat zu führen auf dieser Ebene, wo sie als Arbeitsministerin die Arbeitgeber als Feinde bezeichnet. Daran erkennt man schon mal im Prinzip die Unfähigkeit und das Abstraktionsvermögen, was nicht vorhanden ist, wenn sie ihrer Arbeit nachgeht. Und was aber interessant ist, dass sie keine Nebeneinkünfte hat. Ich wüsste auch kein Unternehmen, welches Frau Baas beispielsweise am Wochenende zu einem Vortrag einladen würde, um damit beispielsweise die eigenen Mitarbeiter zu motivieren. Was soll sie denn sagen? Man muss ja Angst haben, wenn sie den Mund aufmacht,

0: Verzichte ich gern. Das ist doch nett.
1: Ja gut, das macht übrigens Donald Trump auch. Der verzichtet auch auf seine Bezüge als US-amerikanischer Präsident, wie auch in seiner ersten Legislaturperiode. Darüber wird dann aber längst nicht gesprochen. Aber wie dem auch sei, darum geht es auch letztendlich gar nicht. Frau Baas und Frau Esken sind deshalb nicht tragbar, weil sie ein Stück weit die Bundesrepublik Deutschland repräsentieren und durch diese absoluten Fehlleistungen das eigene Volk als Nazis zu beschimpfen, die Arbeitgeber als Feinde zu bezeichnen und dann alles als rechts zu bezeichnen, was sie kritisiert, zeigt die völlige Hilflosigkeit und die Unfähigkeit. Und das ist das Bild, was auf Deutschland zurückfällt.
0: Ja, und das nehmen natürlich auch die deutschen Bürger wahr. Also sie wirkt dünnhäutig. Sie sagt über das Echo, das sie durch ihre eigenen Aussagen hervorruft, wörtlich, es ist nicht einfach, das auszuhalten. Und dabei gehe es nicht um sachliche Kritik, sondern um puren Hass, auch um Vergewaltigungsfantasien, was man sich nicht alles anhören muss. Das ist ihr wörtliches Zitat. Und sie schließt daraus, dass es den Kritikern ausschließlich darum gehe, ihre Person klein zu machen, die Person fertig zu machen, dass sie irgendwann aufgibt. Nun ist dieses Muster, Andreas, das wird ja seit vielen Jahren genau von der anderen Seite benutzt, um eben unliebsame Meinungen zu unterdrücken. Ich weiß noch, ich kann mich noch erinnern, als ich das Eva-Prinzip veröffentlichte vor 20 Jahren und Renate Schmidt als SPD-Familienministerin mich sowas von fertig gemacht hat, als dumme Blondine und Ähnliches. Das war jetzt auch genau das Gegenteilige aus der SPD heraus gegenüber einer Meinung, die damals wie heute nicht ins Konzept passt.
1: Das ist genau der Punkt. Also man kann denn ja nicht mehr argumentieren. Und das, was Frau Baas hier anklagt, dass keine sachliche Argumentation stattfindet, sondern Hass und Hetze stattfindet. Ja, nochmal, das ist das, wo sie selber mit ganz aktiv wirkt, wenn sie zum Beispiel über AfD-Wähler oder über AfD-Politiker spricht. Anstatt beispielsweise zu sagen, okay, du hast da einen Gedankenfehler, wir können jetzt mal darüber diskutieren, wird pauschal abgeurteilt. Und jetzt bekommt sie eine Wechselwirkung. Eigentlich könnte sie daraus lernen und könnte jetzt an die Öffentlichkeit gehen und sagen, jetzt verstehe ich endlich Herrn Höcke. Der tut mir richtig leid, was der da durchmachen musste. Ich habe es jetzt nur im Kleinen erlebt, was der jetzt seit Jahren durchmacht, dieser Mann. Aber das ist ja was anderes. Da wird ja dann wieder mit dem Nazi-Instrument gearbeitet und mit den rechten Netzwerken. Und da wird es dann schwierig. Und wie du mir da damals schon immer gesagt hattest, deine Mutter hat immer gesagt, wenn du mit dummen Menschen zusammenkommst, nimm die Beine in die Hand und renn weg.
0: Ja, ich habe das gerade mal rausgesucht, was Frau Schmidt damals 2006 über mein Buch geschrieben hat oder nein, gesagt hat. Sie nannte das Buch ein schwülstiges Geschreibsel mit pastoralem und selbstgerechtem Stil und weinerlicher Überheblichkeit. Hermann vertrete ein Barbie-Puppen-Weltbild und versuche, die Frauenemanzipation zurückzudrehen. Und dann hat sie Eva Hermann ironisch geraten, ihrem eigenen Rat zu folgen, Frauen sollten häufiger mal den Mund halten. Und ja, das war somit eine der schärfsten öffentlichen Reaktionen von der SPD. Bundesfamilienministerin.
1: Ja, es ist für mich ganz interessant dabei, aber zu sehen, wie hat sich das jetzt über die Jahre entwickelt. Du und ich kann dich ja nun wirklich außerordentlich gut einordnen, weil wir ja nun den ganzen Tag hier zusammen sind. Du bist eine so starke Persönlichkeit geworden. Was heißt, du warst es damals schon immer. Du hast dich ja auch letztlich gegen den Mainstream gestellt. Da gehört ja Mut zu und Kraft. Das, was die Frau Familienministerin damals gesagt hat, war das Familienministerin, ne? Die gesagt hatte, das ist ja letztendlich im Mainstream. Und mit dem Mainstream zu pöbeln und zu blöken, ist immer ganz einfach. Wenn ich mir aber angucke, diese vielen Feministinnen, die man mal gesehen hatte, die sich stark gemacht haben für die starke Frau, die nichts mehr von sich hören lassen. Da werden Frauen vergewaltigt jeden Tag massenweise. Und was machten sie? Sie decken sich, sie ducken sich weg. Du bist diejenige, die darauf losgeht und sagt, stopp. Du bist deutlich und ganz klar. Und da sehen wir eben halt, dass das bei den anderen tatsächlich wirklich nicht stattfindet. Und das ist für mich eben ganz wichtig. Die Frau hat unglaubliche Stärken. Und ich weiß diese Stärken wirklich zu schätzen, weil ich sie respektieren kann, weil an diese Stärken komme ich nicht ran. Aber das sind eben nicht die, die man als feministische Stärken bezeichnet, wo man dann ein, ich sag mal, mittelmäßig

0: einziger Mann eigentlich werden will. Und das ist das Problem.
1: Ja, vielleicht passt diese Meldung, die ich hier gerade vor mir habe, auch sehr gut zu diesem Thema. Die ist heute bei News veröffentlicht worden. Nein, ich korrigiere, gestern. Und da heißt es, dass die Polizei Brandenburg Eltern warnt vor rechtsextremen Online-Strategien. Jetzt kommt es. Ich lese da mal rein, das ist nämlich sehr spannend. Immer mehr Kinder und Jugendliche informieren sich im Internet über politische Themen. Das berichtet die Polizei Brandenburg auf ihrer Internetseite. Das sei jedoch nicht immer leicht, denn bei der Flut an Falschinformationen müssen sie Informationen richtig bewerten können, um sich eine fundierte Meinung zu bilden. Diese Informationen hätten jedoch häufig rechtsextreme Inhalte. Das vermeintliche Problem: Rechtsextreme treten als Influencer auf, verbreiten rechtsextreme Emojis, Memes und Codes und sind auf Spieleplattformen unterwegs, um junge Menschen von rechtsextremen Weltbildern zu überzeugen. So, und was wird hier genau oder wovor wird genau gewarnt? Ins Visier geraten sogenannte Tradwives. Tradwives, Tradition Wives, also traditionelle Frauen. Ja, die meinen nicht nur mich alleine, aber es passt schon. Dieser Trend zeige Frauen mit Flechtfrisuren und langen Kleidern, die Spaziergänge oder Picknicks in der Natur machen, kochen, backen und sich frühzeitig um die Familienplanung kümmern. Der Vorwurf: Junge Influencerinnen propagieren hier das Bild einer rückschrittlichen Rollenverteilung der Ehefrau, Mutter und Hausfrau, das auch in rechtsextremen Kreisen aufgegriffen wird. Problematisch sei die Rollenzuschreibung, während der Mann kämpferisch, wehrfähig, stark, der Trecker fehlt hier in der Beschreibung, und als Versorger der Familie dargestellt wird, werden Frauen insbesondere emotionale Kompetenz und umsorgende Aufgaben zugeschrieben. Nicht nur das, auch die Vorstellung von binären Geschlechtern sei bedenklich.
0: Diese verzweifelte Erbärmlichkeit, die da mitschwingt, das ist ja wirklich unglaublich. Also, ja, also Sie beschreiben da letztendlich natürlich die Frau in ihrer Stärke. Das Interessante ist, dass die Kinder oder Jugendlichen, die sich dort hingezogen fühlen, aktiv dort zugreifen müssen. Das heißt, die kriegen das nicht einfach so rein, sondern die müssen es anwählen, anklicken und sagen, das will ich jetzt sehen. Während beispielsweise ein Konrad Adenauer-Bus, ein Linksextremer, auf Schulplätzen oder auf Schulhöfen vorfährt, wo dann im Prinzip Frau Weidel als Gefangene hinten drin sitzt und wo dann im Prinzip in perversester Form linksextreme Propaganda losgetragen wird. Das heißt, die sind sauer darüber, dass sie selbst mit allen Geldern der Welt, dass sie selbst mit allen Unterstützungsmaßnahmen und allen Möglichkeiten, dass die Türen geöffnet werden, an die Menschen nicht mehr rankommen, sondern die Menschen lieber sagen, nein, ich will das sehen, was ich sehen will und das suche ich mehr. Das heißt, die Menschen werden mündiger und das ist ein gutes Zeichen, was wir hier gerade sehen für die Jugend.
1: Ja, ich freue mich darüber auch. Ist auch klar, also bei dem wirren, bunten Vielfaltseinheitsbrei, grau, braun, müssen die Menschen sich ihre eigene Strategie wieder zulegen und da greifen sie einfach auf die Naturgesetze zurück. Ist doch logisch. Also ja, ich könnte da wieder stundenlang drüber reden, könnt ihr euch vorstellen, das lasse ich jetzt. Ich kehre noch einmal zurück zu Bärbel Baas, Andreas, weil sie hat auch geäußert, also es scheint ihr wirklich zuzusetzen, diese Kritik. Vielleicht ist das auch zum ersten Mal passiert. Sie ist ja hochgejubelt worden, erst als Bundestagspräsidentin. Das ist ja ein ehrenvolles Amt, da sieht man immer gut aus, wenn man da läutet und sagt, Ruhe bitte und ich rufe sie zur Ruhe und Ordnung auf. Das ist natürlich toll, ne? Also da kann nicht viel schiefgehen. Nun ist sie Arbeitsministerin, ist auf sich selbst oft zurückgeworfen in Ad-hoc-Momenten, wo sie einfach das Mikrofon unter die Nase geschoben bekommt und muss reagieren. Und dann kommt halt so ein Brei dabei heraus. Und das hat sie vielleicht in dem Maße noch nicht erlebt und setzt sich damit jetzt öffentlich auch auseinander, finde ich gar nicht uninteressant, und sagte, Es komme ihr zwar schon mal der Gedanke, dass sie sich es irgendwie einfacher machen könnte, aber dann denke sie doch immer wieder, nein, denen gefallen tue ich denen nicht. Aber sie gibt zu, je härter und stärker das wird, umso mehr denkt man darüber nach, wie lange hält man das noch aus. Und sie appelliert an die Demokratinnen und Demokraten, wir dürfen uns nicht zurückziehen und den Populisten das Feld überlassen. Und dafür hat sie viel Applaus bekommen.
0: Naja, also wenn sie sagt, den Populisten das Feld überlassen, das ist ja das, was sie hier gerade macht. Sie scheitert, sie ist schwach. Nicht nur, dass sie die Zusammenhänge nicht versteht, sachlich, ihren Auftrag nicht ernst nimmt, das Volk, für das sie vereidigt wurde, beleidigt als Nazis. Nein, sie ist dann anschließend noch in der Schmollecke, empfindet sich als Opfer und versagt und fragt sich, wie lange hält sie das noch aus? Was brauchen wir eigentlich noch an Argumentation, um festzustellen, dass sie völlig ungeeignet ist. Und bei dieser Gelegenheit sollte man vielleicht alle führenden Posten in den Ministerien mal prüfen, ob die besser sind, die anderen. Denn das ist ja die eigentliche Frage, die da noch hintersteht. Denn dann könnte es sein, dass wir dann ein Moloch eines tatsächlichen, nicht nur Deep States, sondern eben halt tatsächlich eines States sehen, der tatsächlich ganz offen vor uns liegt und unfähig ist.
1: Also es erscheint mir ja auch so ein bisschen wie eine Art Narzissmus, denn wenn ich berechtigte Kritik bekomme, muss ich ja eigentlich reflektieren, was habe ich denn da losgelassen? Da müsste ich mir mal vielleicht ein paar Gedanken darüber machen, wie ich das verändern könnte. Aber den Spieß umzudrehen und zu sagen, das, was ihr mit mir macht, so geht das nicht, ist schon bedenklich. Also ist, glaube ich, auch wirklich so eine Grenzgeschichte. Dann ist ihr noch entgegengehalten worden von dem Chefredakteur der Rheinischen Post. Sie würde aber ähnlich wie Merz eben auch regelmäßig missverständliche Sätze raushauen. So hat er das ausgedrückt. Und da räumt sie ein, sie kommt da nicht auf die Kritik an sich selbst, sondern sie sagt, ja, Merz und ich, wir telefonieren darüber auch sehr oft. Und deswegen arbeiten wir wahrscheinlich ja auch ganz gut zusammen. Das sei wirklich so. Und wörtlich, wir reden viel auch über das, wer was so über wen gesagt hat. Andreas, ich hatte bislang immer gedacht, dass die führenden Regierungspolitiker über Politikprogramme sprechen, aber das klingt mir eher nach Klatsch und Tratsch.
0: Ja, natürlich. Führende Politiker haben an der Politik, am Volk, an der Wirtschaft, an dem Wohlstand der Menschen kein Interesse. Das sehen wir deutlich, wenn wir die ganzen letzten Jahrzehnte einfach mal Revue passieren lassen. Und wenn die zusammensitzen, diskutieren sie nur, wie sie weiter an diesem Trog sitzen bleiben können, weil sie Angst haben davor, dass eine neue Opposition kommt, die dann sagt, wir ändern das jetzt ab. Ich habe übrigens noch niemals eine rechte Partei gesehen, die gefordert hat, dass eine linke Partei verboten wird, um das auch mal festzuhalten. Ich habe das noch niemals erlebt, dass die AfD gesagt hat, wir wollen die Linken verbieten, weil sie eine SED-Nachfolgepartei ist und nachweislich eben halt linksextremistisch tendiert, zu Gewalt neigt und mit der Antifa unter einer Decke steckt und damit natürlich auch mit kriminellen Machenschaften übereinstimmt. Trotzdem hat es das nicht gegeben. Und genau diese Geschichte der differenzierten Diskussion und Auseinandersetzung findet ja nun gar nicht statt.
1: Ja, ich danke dir für diese Einordnung. Wir haben das mal deswegen ein bisschen auseinandergenommen, weil aus unserer Sicht sich das Bild des einstmals wirklich selbstbewussten, souveränen Politikers sehr verändert. Es ist ja nicht nur so, dass Habeck, Strack-Zimmermann und Annalena Baerbock und wie sie alle heißen, ständig Anzeigen erstatten gegen die Menschen, die sagen, es reicht jetzt mal. Und da ganze Netzwerke beauftragen und viele Arbeitsplätze sichern mit diesen Klagen, sondern es ist ja so eine Art überhebliches Selbstmitleid, was sich offenbar in den Charakteren und Persönlichkeiten vieler führender Politiker zeigt. Merz hat ja auch schon rumgejault, dass das alles nicht einfach sei zu ertragen, hat auch nicht reflektiert, dass er ständig sich selbst widerspricht und eben dem Volk ordentlich zusetzt.
0: Also man denkt ja mal zurück, gerade in unserer Generation, wenn wir an Helmut Kohl denken beispielsweise, was der ertragen musste, alleine durch seine füllige Figur, durch sein Äußeres, man nannte ihn ja dann gerne Birne und man hat ihn eigentlich beleidigt, wo man es nur konnte.
1: Ganz viele Witze.
0: Es gab unglaublich viele Kohlwitze, wo er als kompletter dicker Dummkopf dargestellt wurde. Und was hat er gesagt in einem Interview, als er darauf angesprochen wurde? Da sagt er, es hat mich niemand gezwungen, Bundeskanzler zu werden. Und jetzt bin ich es und ich sehe mich meinen Arbeiten gegenüber und dem Volk verpflichtet. Und aus diesem Grunde muss ich diese Dinge einfach aushalten. Der hat sich draufgesetzt, ganz einfach. Und wenn ich mir dann heute diese schwachen Versager ansehe, die gleich im Prinzip sich in die Opferhaltung bringen und winseln. Ein Kanzler, der winselt und sagt, das ist ja alles so schwer und niemand hat so viel aushalten müssen wie ich. Was ist das für ein Format? Das heißt, es ist überhaupt kein Format mehr.
1: Die letzte, die noch ausgesessen hat öffentlich, war Merkel. Die hat sich auch mit dem Hintern draufgesetzt.
0: Ja, da gab es zum Beispiel mal von der Autovermietung Sixt diese Werbung, wo sie denn da im Prinzip mit diesem wallenden Haar völlig überzogen und wirklich ungünstig aufgenommen dargestellt wurde, wie sie da mit einem Sixt-Cabrio durch die Gegend gefahren ist. Das hat sie auch einfach ausgesessen. Das heißt, selbst Frau Merkel, der ich wirklich nicht viel Gutes zu attestieren habe, selbst Frau Merkel hat das ausgehalten. Was da heute ist, ist kaum noch auszuhalten.
1: Ja, und die Grünen sind ja auch wehleidig. Habeck, zu dem kommen wir gleich, der kommt vielleicht wieder zurück. Sieht so aus. Man mag uns davor bewahren, dass das vielleicht sogar gleichzeitig ist mit Annalena Baerbocks Rückkehr in die deutsche Politik. Aber da gibt es ja noch eine andere, die jetzt gerade Parteivorsitzende ist, Franziska Brandner. Und die will ja am liebsten auch die Welt so gestalten, wie es ihr gefällt. Die hat auf einer Veranstaltung der Grünen jetzt am Wochenende erklärt, man müsse den Freiheitsbegriff neu definieren. Frei sind wir nur im Wir. Und es wäre ein Missverständnis, Freiheit als Besitz zu denken. Und ich würde mal gerne, wenn ihr nichts dagegen habt, ihr könnt ja gar nicht widersprechen jetzt, würde gerne, es ist eine Minute, ich würde gerne diese eine Minute Ihrer Rede einmal vorspielen. Schließt eure Augen und genießt das, was sie hier loslässt. Bitte sehr.
2: Ich glaube, dass wir ein Bild von Freiheit übernommen haben, das vor allem aus Amerika kam. Freiheit als das, was ich habe, wenn man mich in Ruhe lässt. Freiheit als Privatbesitz. Freiheit als Abwesenheit der anderen. Aber das ist ein Missverständnis. Es war nie die europäische Idee von Freiheit. Die europäische Tradition hat Freiheit immer als Praxis gedacht. Hannah Arendt hat es so gesagt: Frei sein ist eine Tätigkeit. Sie existiert nur, solange sie ausgeübt wird. Freiheit ist nicht, was man hat. Freiheit ist, was man tut. Freiheit entsteht im Raum zwischen den Menschen, dort, wo sie gemeinsam handeln. Und stattdessen sitzen wir alleine vor unseren Bildschirmen und nennen das Freiheit. Aber es ist das Gegenteil, es ist Vereinzelung. Und wer alleine sitzt, ist nicht frei, er ist allein. Freiheit ist, was man tut, wenn man zusammen ist. Frei sind wir nur im Wir.
1: Das erste. Frei sind wir nur im Wir, sagt Franziska Brandner. Also das heißt, die jetzige Gesellschaft ist unfrei. Sie zitiert auch Hannah Arendt und schließt aus Hannah Arendts Worten, frei sind wir nur im Wir. Andreas, wie ordnest du das ein?
0: Also erstmal finde ich es unglaublich, dass Frau Brandner die große Hannah Arendt dermaßen in den Schmutz zieht, dass sie ihre skurrilen Gedankengänge, die absurd sind, nicht von einer hohen Bildung herzeugen, dass sie dafür im Prinzip Frau Hannah Arendt noch als Zeuge oder als Quelle heranzieht, die natürlich etwas ganz anderes gesagt hat. Natürlich ist jeder Mensch von uns mit einer Eigenverantwortung ausgestattet. Und die Eigenverantwortung ist die Freiheit. Und die ist im Besitz eines jeden Menschen. Ja, nicht im Eigentum. Eigentum ist eine juristische Zuordnung eines Gegenstandes, den man im Eigentum hat, den muss man nicht besitzen, den kann man auch im Eigentum haben, obwohl man dort gar nicht ist. Das ist der Unterschied. Aber hier ist es natürlich eine relativ einfache Geschichte. Und das, was sie hier macht im Prinzip, ist natürlich wirklich lächerlich. Also ich hatte mal bei Aristoteles nochmal nachgesehen in der Nikomachischen Ethik. Das ist ja ein Werk, da kann man mal nachschlagen. Und da hat er das, der Aristoteles, wirklich mal gut definiert. Freiheit ist die Freiwilligkeit des Einzelnen. Und eine Handlung ist frei, wenn ihr Ursprung im Menschen selbst liegt und er weiß, was er tut. Nur dann sind wir verantwortlich und können tugendhaft handeln. Sie, die Freiheit, liegt nur in jedem Einzelnen und dessen ganz persönlichen Entscheidungen. Und das ist, was wir auch immer wieder gesagt haben, das Primat der Linken ist das Kollektiv. Das heißt, das Kollektiv, das wir, das ist die Bündelung, was wir auch eben halt italienisch mit faschistoiden Zusammenhängen darstellen können. Und die rechte Narrative, das rechte Bild, ist die Individualfreiheit, die Freiheit des Einzelnen in der Eigenverantwortlichkeit. Das ist der Unterschied zwischen links und rechts. Deshalb links, als dass die Linken den Rechten vorwerfen, die Rechten wären faschistisch, ist es ja genau umgekehrt. Denn nämlich diese Gleichbündelung, die wird hier deutlich. Und was wir hier sehen, ist eben halt eine ganz klare kollektivistische Grundhaltung in der Ausrichtung bei Frau Brandner, und sie hätte vor einigen wenigen Jahrzehnten, vor knapp 100 Jahren, auch Karriere machen können mit diesen Aussagen.
1: Also kollektivistische Rhetorik von Franziska Brandner. Und wenn wir uns mal Marxismus oder Kommunismus auch näher anschauen, den klassischen Kommunismus, der fordert ja zum Beispiel die Abschaffung des Privateigentums. Das läuft ja gerade allerorten. Das heißt, nicht du sollst etwas besitzen oder ich, sondern wir dürfen alle etwas gemeinsam nutzen. Und es ist also mehr oder weniger dahinter die Auflösung des Individuums in der gesamten Klasse. Und das natürlich erinnert ihre Aussage stark an sozialistische und linke Traditionen. Ich darf mal vielleicht erinnern, wie das so aus feministischen oder linken Kreisen klingt. Ich bin erst frei, wenn wir alle frei sind. Das heißt, der Einzelne wird dem Kollektiv untergeordnet. Und die Freiheit gibt es nur, wenn man sich ins Wir einfügt.
0: Genau. Und diese sozialistischen Tendenzen, die wir in allen Diktatoren hatten, und Deutschland ist ja mit Diktaturen ziemlich stark geprägt worden, ganz besonders in den 30er Jahren. Auch da war zum Beispiel der sozialistische Drang zu enteignen. Nicht umsonst hatte die Führung des Dritten Reiches so einen unglaublichen Widerstand in der Industrie. Die Zusammenhänge, die immer dargestellt werden, als hätten sie das Dritte Reich komplett durchfinanziert, müssen auch hinterfragt werden. Natürlich gab es das auch. Aber man muss einfach die Hintergründe da ein bisschen genauer differenzieren. Aber ich sehe schon gerade, da darf ich nicht drauf eingehen, das ist auch ein bisschen zu komplex, in diese Thematik reinzubringen. Wir haben auf jeden Fall immer wieder dieselben sozialistischen Muster, und das ist das Enteignen. Aber das Schlimmste ist im Prinzip die Enteignung der eigenen Freiheit, des eigenen Ichs. Was Frau Brandner fordert, ist die Abschaffung der Eigenverantwortung.
1: Das klingt mir auch so ein bisschen wie Familientraditionen, wo Oma und Opa schon in die katholische Kirche gegangen sind und die Kinder auch und die Kinder der Kinder dann auch, weil wir das schon immer so gemacht haben, wir. Und wer dann als Individuum gesagt hat, zum Beispiel, ich fühle mich gar nicht katholisch, ich fühle mich vielleicht eher evangelisch oder ich brauche gar keine Kirche, um mit dem lieben Gott zu kommunizieren, der bricht aus diesem Kollektiv aus und das sieht man natürlich nicht gern. Das wird auch häufig mit Sanktionen bestraft.
0: Ja, das war damals ganz deutlich in meiner Kindheit noch, wenn man sich zum Beispiel aus der katholischen Kirche herausgeholt hat. Ich war katholisch und bin dort rausgegangen aus einer tiefen Überzeugung heraus. Das hat viele Probleme mit sich gebracht. Heute bringt es ja Probleme mit sich, wenn man in die katholische Kirche eintritt, weil man ja natürlich eine andere Form der Kirche hat.
1: Ja, danke für diesen Ausflug. Also, wer dieses Wir versucht voranzubringen, frei sind wir nur im Wir. Wer also sowas propagiert, der sieht, das kann man so zusammenfassen, den Staat, die Gesellschaft oder das Wir als höchstes Gut. Und nicht den einzelnen freien Menschen mit seiner freien Entscheidung. Eigentlich, Andreas, passt das ja absolut zu den Plänen des WEF, die sagen, du wirst nichts mehr besitzen, du wirst glücklich sein und die den Menschen auch so langsam alle Selbstverständlichkeiten abgewöhnen wollen. Sollst nicht mehr fliegen, sollst nicht mehr Auto fahren, sollst kein Fleisch mehr essen, weil sonst wir, die ganze Gesellschaft, darunter leiden, weil CO2, Klima und so weiter. Das heißt, das passt alles zusammen.
0: Ja, man muss ja sehen, dass die Menschheit letztendlich abgerichtet wurde zu einer Vollkasko-Mentalität. Der Staat hat gesagt, ich übernehme letztendlich deine Altersversorgung, ich kümmere mich um deine Rente, ich kümmere mich um deine Krankenversorgung und, und. Daraus entsteht dann letztendlich bei den Menschen eine Anspruchshaltung. Das heißt, die soziale Kompetenz gegenüber anderen, die fällt dann irgendwann hinten runter. Das persönliche Ich, die Eigenverantwortung, die geht dann langsam ins Hintertreffen. Und wenn dann eine dermaßen abgerichtete, entmenschlichte Gesellschaft übrig bleibt, dann kommt der Staat und setzt dann letztlich zum finalen Schuss, zum Blattschuss an, indem man sagt, so, ihr seid jetzt überhaupt nicht fähig, alleine zu regeln, ihr seid ja nicht sozial, sondern wir müssen das als Staat übernehmen, greifen ordentlich ab und dann kommt die sogenannte Diktatur des Proletariats. Das ist genau das, was wir hier mit Frau Brandner gerade erkennen.
1: Ja, genau. Also, und wenn die Grünen sich darüber ärgern, dass man sie als Linksgrüne bezeichnet, dann haben sie hier einen weiteren Beweis geliefert, dass man diese Bezeichnung auch weiterhin benutzen darf. So, und wir hatten kurz Robert Habeck angesprochen, ehemaliger Superminister, Wirtschaftsminister, Vizekanzler, der ja auch eine ganze Menge geleistet hat, sich geleistet hat, in diesen Ämtern, wurde abgewählt. Und jetzt hat er einen Auftritt gehabt in Berlin. Er ist überhaupt in letzter Zeit ziemlich häufig in den Medien wieder zu sehen. Und deswegen fragen viele, News fragt jetzt hier auch, plant er etwa ein Comeback in der Politik? Würdest du das ausschließen?
0: Nein, das würde ich nicht ausschließen. Ich kann mir gar nicht vorstellen, dass er versteht, wie er gesehen wird unter den Fachkräften. Und das ist ein Vorteil, wenn man über ein mangelndes Abstraktionsvermögen verfügt. Da tut es einem auch gar nicht weh, weil man sich gar nicht vorstellen kann, wie Fachleute über ihn denken. Und das ist ja das Hauptproblem. Er ist kein Fachmann, sondern ein Kinderbuchautor. Und so wahnsinnig erfolgreich war er damit auch nicht, glaube ich.
1: Also die Veranstaltung hat im Berliner Admiralspalast stattgefunden, ausverkauft. Nur ein paar hundert Meter, schreibt News, von seiner alten Wirkungsstätte entfernt. Da trifft er sich zum Spitzengespräch mit dem Spiegelmann Markus Feldenkirchen, Coram Publico. Und Robert Habeck wird seinen Fans von Herrn Feldenkirchen so vorgestellt, er sei für die einen der schlechtesten Wirtschaftspolitiker aller Zeiten und für jeden quersitzenden Furz verantwortlich, für die anderen Hoffnungsträger und der beste Bundeskanzler, den Deutschland nie hatte.
0: Ja, also während der Regierungszeit der Ampel war Habeck Wirtschaftsminister und Vizekanzler, nochmal zur Klarstellung. Sein Heizungsgesetz wird als teurer Flop in die Geschichte eingehen und gilt rückblickend als einer der Gründe für das Aus der Koalition Ende 2024. Aber da war natürlich noch mehr, wie er immer wieder gesagt hatte, dass Deutschland sein Antlitz verändern will. Und
1: wird
0: und tut auch. Und die Kritiker aus Union, AfD, Wirtschaftsverbänden und vielen Bürgern, die waren natürlich relativ deutlich, nämlich Deindustrialisierung auf ideologischer Basis. Habeck hat mit seiner dogmatischen Energiewende Deutschland systematisch zum Abstieg geführt. Kernindustrien, Chemie, Stahl, Glas, Automobilindustrie wandern ab oder schließen. Habeck ist dafür maßgeblich mitverantwortlich, weil nämlich die Energie unbezahlbar teuer geworden ist. Er opferte Arbeitsplätze und Wohlstand auf dem Altar eines erfundenen Klimakultes. Auch das muss man einfach wissen. Ob er das weiß selbst oder nicht, das will ich hier gar nicht dahinstellen. Energiewahnsinn und Blackout-Gefahr ist auch ein Thema. Atomkraftwerke wurden ideologisch abgeschaltet. Es gibt ja Gründe dafür, aber erst dann kann man so etwas machen, wenn auch Alternativen da sind. Die Kohle wurde runtergefahren, während Wind- und Solarstrom, also das sind die Dinge, wo unglaublich viel Sondermüll übrig bleibt und sonst nichts, unzuverlässig und teuer bleiben. Ergebnis, wir haben Rekordstrompreise, Abhängigkeit von LNG-Gas aus Übersee und massive Gefährdung der Versorgungssicherheit. Also Deutschland wird jetzt zum Energiebettlers Europa. Das ist das Ergebnis von der Politik von Herrn Habeck.
1: Aber es ist immer noch nicht alles. Und ich möchte auch darauf hinweisen, Habeck wusste, was er vorhatte. Dieser Spruch, das Antlitz Deutschlands wird sich verändern, zeigt, dass er mit Muffensausen, das war ja auch dieses Taxigespräch der ARD, wo er das gesagt hat, mit Muffensausen in dieses Amt gegangen ist, wo er kein Müsli mehr hatte und keine Hafermilch und gesagt hat, nee, seine Frau, mit der hat er im Moment auch wenig Kontakt, weil die ihn nicht begleiten will bei diesem
0: Untergang,
1: hat er, glaube ich, gesagt, genau. Und also, du hast vorhin gesagt, vielleicht wusste er das nicht. Aus meiner Sicht, meine persönliche Meinung, kompletter Vorsatz, wenn man auch sieht, auf welchen politischen Fundamenten Habeck und Franziska Brandner und Co. arbeiten. Aber was hat er noch mit verbockt? Das Heizungsgesetz, dieses berüchtigte Habeck-Heizungsgesetz, ist inzwischen ein bürokratisches Monster geworden. Hausbesitzer werden enteignet, die Handwerker sind überfordert, Millionen Menschen werden in die Armut getrieben durch dieses Heizungsgesetz. Die sind einem Zwang ausgesetzt zur Wärmepumpe, während die Stromnetze zusammenbrechen. Also man kann sagen, es ist ein Anschlag auf das Eigentum der Normalbürger. Weg vom Ich zum Wir. Ich darf nicht mehr, aber wir können zusammenhalten. Und man kann ihn auch wirklich bezeichnen als Wirtschaftsminister des Scheiterns, weil was er angefasst hat, ist zum Nachteil der Bürger geworden. Unter Habeck stagniert oder schrumpft die deutsche Wirtschaft. Die Prognosen werden ständig nach unten korrigiert, übrigens bis heute. Statt Modernisierung gab es bei ihm Subventionen. Wer bezahlt die? Es gab Verbote. Es ist eine grüne Planwirtschaft und er hat Milliarden verbrannt, indem er auch immer wieder diese grüne Klimaideologie angeführt hat, als Grund für all die Veränderungen. Man denkt nur an das Northvolt-Desaster.
0: Ich will vielleicht noch mal kurz auf die Doppelmoral von Habeck eingehen und diese Abgehobenheit, in der er sich da irgendwo eingenistet hat. Er predigt Verzicht für das Volk, während er selbst mit Staatsjet und im Luxus lebt. Also grüner Filz im Ministerium, denken wir die Trauzeugenaffäre, Vetternwirtschaft und Reichenclan und so weiter. Es ist eine völlige Realitätsverweigerung auf höchstem Niveau. Dann die gesellschaftliche Spaltung. Seine Politik hat ja Keile in die Gesellschaft getrieben, zwischen Stadt, Land, Arm, Reich, Alt, Jung. Wer nicht mitmacht beim grünen Umbau, gilt als Klimaleugner oder Rechtsextremer. Also denken wir alleine nur, dass man sagt, wir wollen also die Strom Abnahme um, was weiß ich, 15% bis zum Jahr 2030 sogar noch mal reduzieren aus heutiger Sicht. Gleichzeitig wissen wir, dass der Stromverbrauch explodieren wird durch KI. Das heißt, hier wird Deutschland von vornherein schon wieder im Keil ab.
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4: 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Der oberste NATO-Kommandeur in Europa hat Warnungen vor einem vermeintlich bevorstehenden russischen Angriff auf NATO-Staaten relativiert. Russland sucht keinen Konflikt, sagte US-General Alexis Grinkevich auf der Luft- und Raumfahrtmesse ILA in Berlin. Darüber berichtet die Financial Times. Grinkevich ist Supreme Allied Commander Europe und damit der höchste militärische Befehlshaber der NATO in Europa. Und er ist unter anderem für die militärische Abschreckung des Bündnisses gegenüber Russland verantwortlich. Zugleich führt er das US European Command. Der General erklärte, er beobachte die Geheimdienstlage sehr genau. Er meinte, Moskau verstehe, dass die NATO ein Verteidigungsbündnis sei und über militärische Vorteile verfüge. Kehrt Angela Merkel auf die politische Bühne zurück? Und das direkt ins Schloss Bellevue? In der aktuellen Videoausgabe vom Irrsinn der Woche diskutieren Volker Böhme-Nessler und Klaus-Rüdiger May über diese, aus ihrer Sicht, Schreckensvision, die immer mehr an Wahrscheinlichkeit gewinnt. Die Anzeichen mehren sich. Häufige öffentliche Auftritte von Frau Merkel und kernige Ansagen zur Macht, die sie einsetzen wolle, um politische Ergebnisse zu beeinflussen. Eigentlich soll der Bundespräsident keine Macht in Deutschland haben. Doch Professor Böhme-Nessler analysiert die gefährlichen Hebel des Amtes, die im Ernstfall sogar Wahlergebnisse korrigieren könnten. Eine Taktik, die Angela Merkel bereits in der Vergangenheit in Thüringen angewandt hat. Nach den Fällen Mario Vogt und Carsten Wildberger steht nun auch CDU-Kulturstaatsminister Wolfram Weimer unter Verdacht, künstliche Intelligenz für einen Gastbeitrag eingesetzt zu haben. Eine Recherche des Plagiatsforschers Stefan Weber dokumentiert in einem Meinungsartikel für die Welt zahlreiche typische KI-Formulierungen. Deutliche Hinweise auf die Verwendung generativer KI liefert eine Reihe auffälliger Formulierungen, die charakteristisch für KI-generierte Texte sind. Dazu zählen insbesondere abstrakte, beinahe sinnentleerte Gegenüberstellungen und tautologische Wendungen. 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
0: Abnahme um, was weiß ich, 15% bis zum Jahr 2030 sogar noch mal reduzieren, aus heutiger Sicht. Gleichzeitig wissen wir, dass der Stromverbrauch explodieren wird durch KI. Das heißt, hier wird Deutschland von vornherein schon wieder im Keil abgewürgt, im Keim. Kurz und brutal fürs Posting. Also Habeck und die Grünen haben Deutschland nicht gerettet, sondern kaputt regiert. Atomausstieg, Industrieflucht, explodierende Energiepreise, enteignende Heizungszwänge, darum geht es nämlich, und so weiter. Das sind die entscheidenden Faktoren, die wir gerade haben.
1: Ja, also nach der Bundestagswahl hat Robert Habeck erklärt, er werde keinerlei führende Funktion in der Partei mehr übernehmen, hat auch sein Bundestagsmandat letzten September niedergelegt. Jetzt sieht man ihn aber schon wieder öfter. Er saß vor einer Woche in 3 nach 9 in der Talkshow in Bremen. Jetzt ist er beim Spiegel Talk. Es gibt eigentlich gar keinen Anlass. Warum tritt er da auf? Aber er predigt fast 2 Stunden lang über US-Präsident Trump, über den russischen Präsidenten Putin, wie das ausgefallen ist, könnt ihr euch vorstellen, über Frankreichs Präsident Macron, über den englischen Premier Starmer. Und seit seinem Politikaus forscht er und lehrt nach Stationen in Pennsylvania oder im kalifornischen Berkeley und Jerusalem, jetzt am Dänischen Institut für internationale Studien. Was sind seine Gebiete? Geo- und Sicherheitspolitik. Tja, dann hat er ein eigenes Talkformat am Berliner Ensemble und hat eigentlich ein tolles Leben im Moment mit Vorträgen, Reisen, und er liest und liest vor. Er sagt, er vermisse die BKA-Beamten, die für seine Sicherheit gesorgt haben. Und am Ende kriegt er bei dieser Veranstaltung in Berlin Standing Ovations. Für einen Mann, der abgewählt wurde, aber offenbar noch viele Anhänger hat.
0: Ja, das ist eigentlich die Tragik dieses großen Kollektivs. Das ist ja das, was Frau Brandner möchte, dass das noch stärker wird. Dieses große, einhellige Kollektiv, das heißt diese Installation einer Lemminge-Gesellschaft. Die völlige Lemminge, die letztendlich genau hinter dem großen Flaggenkult quasi hinterherlaufen. In diesem Fall ist es die Regenbogenflagge. Wir hatten auch schon Diktatoren, da hatten wir andere Flaggen, die eben halt auch genutzt wurden. Also da haben wir ja nun wirklich eine Menge Erfahrung. Und wir sehen hier, wir sind auf einem guten Weg.
1: Nächstes Thema passt auch wieder in Überwachung und Kontrolle. Wer ein neues Auto kaufen will, ihr Lieben, der möge es bitte in diesem Monat noch tun, weil ab Juli, ich glaube 6. oder 7. Juli, gibt es eine EU-Verordnung und die schreibt den Einbau eines Sicherheitssystems vor, in klaren Worten Kameras, und zwar nicht nach außen gerichtet, sondern nach innen gerichtet. Das heißt, der Fahrer, die Beifahrer, das soll kontrolliert werden. Nicht nur mit Kameras, sondern auch mit akustischen Signalen. Und diese Verordnung zielt darauf ab, das ist die Begründung für dieses System, die offizielle, so vermantelt und verpackt man das, dass Unfälle schon im Vorfeld vermieden werden sollen. Das System heißt Advanced Driver Distraction Warning, ADDW. Und das soll eben mithilfe von Kameras erkennen, falls der Fahrer abgelenkt ist, die Konzentration verliert, beispielsweise indem er zu lange von der Straße wegschaut. Diese ständige Überwachung des Fahrers während der Fahrt, heißt es, wirft jetzt auch sicherheits- und datenschutzrechtliche Fragen auf. Also Lippen nachziehen im Rückspiegel und so ist da nicht mehr, ne?
0: Nee, das muss ich jetzt in Zukunft machen, wenn ich stehe. Also es ist auf jeden Fall so, wirklich schon ein bisschen heftig. Wir sehen hier, wie eine Kontrolle aufgebaut wird, eine Totalkontrolle bis in den Wagen hinein, dass alle Gespräche irgendwann mit aufgezeichnet werden im angeblichen Interesse der Sicherheit. Ich denke an meine Zeit in der Jugend, da hatten wir 11.000 Verkehrstote im Jahr. Wir haben nur noch einen Bruchteil an Verkehrstoten. Vielleicht sollten wir uns in Sicherheitsfragen mal um Messerstecher kümmern. Das ist nämlich eine relativ große Todesursache geworden. Also laut ADAC führt die EU schrittweise 2 Fahrerüberwachungssysteme ein, Überwachungssysteme gegenüber. Also wir haben hier folgende Situation. Es gibt ein sogenanntes DDAW-System und dieses soll den Fahrer vor den Gefahren aufgrund von Übermüdung und Sekundenschlaf am Steuer bewahren. Das ist die offizielle Aussage. Während diese DDAW somit körperliche Zustände erkennen will, soll ADDW, das ist das ein anderes Programm, vor problematischem Verhalten warnen. Denn dieses System beobachtet kontinuierlich das Fahrverhalten des Fahrers oder die Bewegungen des Fahrzeuges. Dafür werden zum Beispiel auch die Kameras im Innenraum des Fahrzeugs genutzt, um etwa das Schließen der Augenlider oder die Blinzelfrequenz zu messen. Also totale Kontrolle, soll alles nur der Sicherheit dienen. Wir können sicher sein, dass jedes Gespräch auch letztendlich mit aufgezeichnet wird.
1: Ja, vor allem ist ja klar, man weiß, wann du im Auto bist, wohin du fährst, das sagt das Navigationssystem ja dann auch. Das heißt, wenn du von totaler Kontrolle sprichst, dürfte wirklich was dran sein. Es gibt Kritik, also aus Schweden, da gibt es einen bekannten Motorjournalisten, Peter Esser, der hat diese Gesetzesänderung geprüft. Bei den Schweden ist, glaube ich, auch, ja, das kommt gleich noch, er sieht in diesen Systemen, die eigentlich vor Ablenkung und Müdigkeit, wie es offiziell heißt, schützen sollen, eine Riesengefahr. Und er hat der schwedischen Ausgabe der Epoch Times mitgeteilt, dass sich bei Fahrzeugen mit dem neuen System herausgestellt hat, dass sie selbst den Fahrer ablenken könnten. Und seiner Aussage nach besteht die Gefahr, dass man durch all die Warnsignale stärker abgelenkt werde als ohne. Und laut ADAC hätten Tester bei Autotests festgestellt, dass die Systeme auch unterschiedlich fein abgestimmt sind. Teilweise waren sie richtig störend. Wir haben ja solche Autos hier nicht. Wir fahren ja mit normalen Autos. Aber wenn wir in Europa sind dann, und diese Mietautos nehmen, da wird einem ja gesagt, wann man eine Tasse Kaffee trinken soll. Das ist also wirklich, das stört mich dann. Da bin ich abgelenkt und muss mich ärgern.
0: Ja, das ist wirklich so. Das nervt mich auch. Und das ist tatsächlich, wenn man sich so ein Auto leiht irgendwo, man kommt dann zu weit irgendwie von der Straße ab, was ein ganz normaler Vorgang sein kann. Da fängt das an zu vibrieren, zu tuten, zu bimmeln. Und ich muss ehrlich sagen, ich fahre ja auch ein Auto zum Beispiel, und zwar ein Baujahr 1982. Das ist ein alter Mercedes. Der ist sehr laut vom Fahrkomfort her, aber er ist so entspannend und beruhigend zu fahren. Man fährt wesentlich konzentrierter, trotz der erhöhten Lautstärke und Windgeräusche, einfach weil er das ganze Gedudel nicht hat. Ich habe auch kein Radio an, weil das ist eh zu laut, das Auto für Radio. Aber man hat dann tatsächlich seine Ruhe.
1: Ja, also man kann auch nicht miteinander sprechen. Man hat wirklich auch die Ruhe vor dem anderen.
0: Ich sag doch, das ist durch und durch ein Gewinn mit diesem Auto. Also schauen wir uns das mal näher an. Die neuen Autos werden zur rollenden Spionagekamera. Das ist das, was dahinter steht. Jede Sekunde wird beobachtet, angeblich nur zum Schutz. Aber die Technik, die sammelt dann eben halt die biometrischen Daten, nämlich Gesicht, Blickrichtung. Das ist die totale Überwachung, Ablenkung durch die Sicherheit. Also diese ganzen nervigen Warnsignale selber, die lenken uns mehr ab, als das, was angeblich an Sicherheit dadurch gewährleistet wird.
1: Ja, also kein Sicherheitssystem. Und man fragt auch, wer kann denn trotzdem noch Zugang bekommen? Und da heißt es zum Beispiel, die Autohersteller, BMW, VW, Mercedes und so weiter, über die Telematikeinheit, also das vernetzte Auto, können sie in der Praxis viele andere Daten abrufen, von der Werkstatt aus oder vom Schreibtisch aus. Und da sagen Kritiker, die Grenze zwischen Sicherheitssystem und Herstellerdatensammlung ist auch fließend. Und dann natürlich Werkstätten, Diagnosegeräte und so weiter. Man kann die Daten auslesen. Offiziell heißt es, dass die nicht weitergegeben werden. Aber wir wissen ja, da muss ja nur ein bisschen gehackt werden und schon weiß man Bescheid. Ganz kurz, ich habe gerade gesehen, da ist wieder eine Zuschrift reingekommen. Ich möchte das nochmal kurz klarstellen. Lithium-Orotat. Dr. Michael Nils ist derjenige, der uns allen wirklich eindrucksvoll mitgeteilt hat, wie wichtig es ist, dass unser Gehirn Lithium-Orotat bekommt, damit wir nicht vergesslich werden, nicht in die Demenz und nicht in die schlechte Laune fallen. Wir nehmen es schon lange. Es hat signifikante Wirkung, aber es ist sehr schwer zu bekommen in Europa. Der Kopfverlag bietet es an. Und jetzt heißt es zum vermehrten Male, wie nehmen Sie es zu sich? Irgendwie bin ich mir unsicher, da man kaum Infos zur Einnahme bekommt. Vielleicht können Sie mir einen Tipp geben. Also, 1 Milligramm pro Person pro Tag. Es ist eine Pipette dabei. Und ihr müsst jetzt selber mal rausfinden, weil diese Pipette dummerweise keine Markierung hat, wo 1 Milligramm ist. Was haben wir gemacht? Wir haben uns eine normale Spritze aus der Apotheke geholt, wo ganz genau abgemessen ist, wo 1 Milligramm aufhört. Die bekommt ihr in jeder Apotheke, holt euch so eine und zieht es damit auf, dann habt ihr es. Also dazu brauchst du auch nichts mehr zu sagen, Andreas. Wir gehen hier gleich weiter. Ich habe das nur gerade gesehen und da das immer wieder kommt, dachte ich mir, ich gebe es euch jetzt mal weiter. So, nächstes Thema. Die neue Geldwäscheanstalt in Frankfurt, die AMLA. Da habe ich gedacht, das ist ein Thema für dich. Unter dem Deckmantel des Kampfes gegen Geldwäsche errichtet die Europäische Union jetzt mit der AMLA, Authority for Anti-Money Laundering, ein weiteres zentralistisches Kontrollmonster, würde ich mal sagen. Eigentlich sollte Kontrolle erhoben werden über Mafia-Netzwerke, über Terrorfinanzierer, NGOs vielleicht oder Oligarchen oder selbsternannte Philanthropen. Aber diese Behörde schafft nicht das, sondern einen gigantischen bürokratischen Wasserkopf, nicht ungefährlich, der ehrliche Bürger und Unternehmen, auch Banken, mit immer neuen Meldepflichten drangsaliert. Mit Prüfungen, mit Bußgeldern droht. Andreas, die AMLA, kannst du das mal für uns ein bisschen näher beleuchten?
0: Also erstmal ist es schon interessant, dass es darum geht, angeblich eben halt die Gelder zu sichern, die dann beispielsweise nicht mehr genutzt werden dürfen, ich sag mal, für kriminelle Eigenarten oder für kriminelle Handlungen. Gleichzeitig haben wir gerade gesehen, wie die EU durchgewunken hat, wie Milliarden an Geldern durch Österreich durchgefahren wurden mit zig Kilonen an Goldbarren, in bar übrigens. Und das wurde einfach durchgewunken. Also das ist die Doppelmoral. Es geht also definitiv nicht um kriminelle Energie, denn die findet weiterhin statt durch die EU. Also die bittere Realität dieser EU-Behörde, das ist eine neue Überwachungsebene ohne echten Nutzen. Statt die bestehenden nationalen Behörden, wie die BaFin, die haben wir, also das Bundesaufsichtsamt für Finanzdienstleistung, dass man die effizienter macht, da setzt man eine EU-Behörde rein, nämlich die sogenannte AMLA. Das heißt, eine weitere Behörde, mehr Papierkrieg, mehr Doppelarbeit, mehr Kosten, aber kaum mehr echte Verhaftungen. Warum auch, wenn die EU ja selbst ihre Bargelder durch Österreich durchschiebt beispielsweise oder eingefrorene kriminelle Vermögen. Also was man hier eines wissen muss, das sollten wir auch ein bisschen distanziert halten. Man hat das Gefühl, die EU produziert unglaublich viel neue Behörden und Strukturen und neue Mitarbeiter und neue Beamten, damit es immer schwieriger wird, sie in irgendeiner Form irgendwann abzuschaffen, weil sie wissen, dass sie auf dem absteigenden Ast sind. Das ist das, was ich da momentan gerade sehe.
1: Ja, also auch Wirecard oder sowas, das wird ja nicht durch neue Behörden verhindert, sondern indem man wirklich durchgreifen will, aber offenbar will man das nicht. Und was bedeutet diese AMLA noch? Eine gewaltige Kostenexplosion wieder für den Durchschnittsbürger und den Mittelstand. Ja. Denn die Banken und alle Verpflichteten müssen nun noch massiv mehr berichten und prüfen. Also ein richtiger Wasserkopf. Die Folge natürlich höhere Gebühren, strengere Kontoeröffnungen, vermehrtes De-Risking, also die Kündigung von Kunden aus Risikoländern oder Branchen. Und der kleine Handwerker, der Freiberufler, der normale Sparer, der zahlt am Ende die Zeche durch teure Dienstleistungen und eben auch misstrauische Banken.
0: Also man muss hier vielleicht eines dazu sagen, dass diese AMLA-Behörde momentan jetzt auch sehr hochgehängt wird und auch eine gewisse Panik gemacht wird. Das muss ich auch mal an der Stelle sagen. Übrigens, ein solches System wie die AMLA gibt es im regionalen Bereich schon seit vielen Jahren in der Schweiz. Da läuft es auf den Kantonalebenen. Das geht dann über die sogenannte Vermögensteuer. Das heißt, alle Finanzinstitute und alle Kunden von Banken müssen ihre Vermögensverhältnisse angeben, auch Auslandsimmobilien oder sonst etwas, weil auf dieser Basis dann die Vermögensteuer erhoben wird. Das, was jetzt hier stattfindet, ist eine EU-weite Behörde, die eine zusätzliche Kontrolle der Bürger macht. Es geht auch gar nicht darum, dass die Bürger jetzt selber verantwortlich gemacht werden, ihre Finanzen komplett darzustellen, sondern die Finanzinstitute werden gezwungen, diese Dinge darzustellen. Das ist übrigens auch Thema, welches ich immer wieder in meinen Webinaren mit reinbringe bei den Finanzen. Diese AMLA-Behörde ist zurzeit noch ein zahnloser Tiger. Die haben bisher noch nicht einmal die richtigen EDV-Anlagen oder die IT-Programme, um das wirklich durchzusetzen. Da wird momentan auch Panik gemacht. Aber es ist ernst zu nehmen. Und was da auf uns zukommen kann, das ist ein ganz wichtiger Punkt, das zu erkennen, um auch im Vorfelde sich entsprechend zu wappnen. Das ist das, was ich meine mit Pulver trocken halten für diejenigen, die regelmäßig an meinen Webinaren teilnehmen.
1: Genau. Dein Webinar ist übrigens wann?
9: Am Donnerstag,
1: genau. Ist aber, glaube ich, so gut wie ausgebucht. Ja. Ja, ihr Lieben, ganz kurz noch ein Überblick, was passiert da in Nahost im Moment. Da gibt es viele Meldungen. Trump ist ausgerastet in einem Telefongespräch mit dem israelischen Premier Netanyahu. Denn der hatte neue Angriffe befohlen bis in die südlichen Vororte von Beirut. Die Hisbollah hat zurückgeschossen. Währenddessen hatte Trump versucht, mit den Vermittlern aus Türkei, aus Pakistan und so weiter eine Art Frieden oder Waffenstillstand oder Waffenruhe, Feuerpause hinzubekommen. Und dieses Gespräch, das Trump mit Netanyahu geführt hat, das soll also laut Berichten, auch was die Ausdrucksform angeht, ziemlich heftig gewesen sein. Und Trump sagt auf jeden Fall unterm Strich, keine israelischen Truppen mehr nach Beirut, und auch die Hisbollah und Israel, alle sollen das Schießen stoppen, damit dieser Friedensdeal hinkommt. Es gibt ja eine Teilwaffenruhe und trotz dieser Ankündigung gehen die Kämpfe weiter. Trump hat sich dann auch gemeldet und hat Israel nicht nur zur Deeskalation aufgerufen, sondern wirklich Netanyahu gewarnt. Und also man kann sagen, das ist ziemlich heftig, was da läuft. Und eigentlich kann man nur beten, denn es geht um die Straße von Hormuz. Und wenn die nicht geöffnet wird, dann werden die Folgen, die jetzt schon spürbar sind, wirklich für nicht nur den Rest dieses Jahres erheblich sein. Denn dann ist es nicht nur ein Energieproblem, sondern eben, wir sprechen oft darüber, für die Landwirtschaft, den Dünger und so weiter.
0: Ja, wir haben neulich schon darüber gesprochen, selbst wenn die Straße von Hormuz jetzt wieder auf Normalität umgeschaltet wird, sind noch sehr schwere Probleme zu erwarten, weil der Nachlauf der Probleme noch gar nicht eingetreten ist. Und bis dann im Prinzip die neuen Entwicklungen und die neuen Versorgungssysteme wieder greifen mit den entsprechenden Raffinerien, das dauert, und da ist ein entsprechendes Loch an Energie, was wir dann zu durchschreiten haben. Eine äußerst heikle Situation. Wir merken an der Reaktion von dem Donald Trump, wie die Nerven auch blank liegen. Das ist schon ziemlich deutlich. Das heißt, hier steht die ganze Welt momentan in einem gigantischen Problem. Aber das Hauptproblem für Europa, und das ist ja unsere Hauptzielgruppe, liegt natürlich immer noch im Ukraine-Krieg, denn da passiert momentan Gewaltiges.
1: Ja, ihr Lieben, das war es für heute. Natürlich hätte es noch mehr Themen gegeben, aber wir dachten, wir wollen heute mal so ein bisschen die links-grüne Politik beleuchten, denn bei allem, was an Meldungen veröffentlicht wird, bitten wir euch, wachsam zu bleiben, die Dinge auch mal selber zu prüfen und zu analysieren. Denn wir können wirklich feststellen, dass wir auf dem Weg in totalitäre Strukturen sind. Aber wer im Gottvertrauen ist und bleibt, kommt auch damit ganz gut klar.
0: So ist es. Das gehört alles zur Transformation, und das ist gut so. Alles Liebe.

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2: Es ist Freitag in der 19. Woche 2026 und hier ist nacktes Geld. Für alle, die wissen, dass Geld die Welt regiert und verstehen möchten, wie genau. Ich begrüße euch da draußen und hier bei mir Hermann. Grüß dich, Hermann.
3: Hallo, Paul.
2: Hermann, du warst 30 Jahre ein Herr der Banken. Du hast für sie und mit der Politik Milliarden bewegt. Dafür

0: der Öltrader hat Neues für die Welt. Aus der Straße von Hormuz sozusagen direkt in unser Wohnzimmer. Dann müssen wir über das Warten auf die Rente sprechen oder eben auch nicht und die unterfinanzierten Pensionen in Deutschland und die Altersversorgung der Restinsassen. Außerdem über die Krypto-Haltefrist-Abschaffung, die die Grünen nun angetreten haben und überhaupt die Krypto-Pläne der EU-Kammerillier. Das führt uns unweigerlich und endlich zu den Krypto-News mit Mike the Pirate und schließlich zu neuestem von der NACMAG, unserem böse Zungen sagen Shitcoin, mit dem wir mit euch Krypto üben, aus Gründen. Aber vor all dem, ja, Trump and Pump, lieber Hermann, Neues vom Öltrader. Der Ölpreis, der wackelt wie ein Lämmerschwanz, würde ich als ahnungsloser sagen, wenn ich ihn mir so angucke. Und zeitgleich geht der S&P-Index auf immer neue Rekorde. Was ist da los in der amerikanischen Wirtschaftspolitik?
1: Ja, also fangen wir mit Onkel Donald an. Üblicherweise kann man ja bei diesen großen Moves immer davon ausgehen, dass irgendwo vorher ein Insider-Trade aufgesetzt wurde. So war es auch diesmal. $920 Millionen in Crude Oil sind 70 Minuten vor einer Meldung bei dem Portal Axios abgeschlossen worden. Das heißt, hier reden wir über 10.000 Ölkontrakte. Das ist schon sehr, sehr groß. Und das war eben ein Short. Danach kam eben 70 Minuten später die Meldung, dass die USA und Iran einen 14-Punkte-Plan ausgearbeitet hätten und nah am Ende der Verhandlungen und des Erfolges sind. Daraufhin ist natürlich der Ölpreis erstmal 12% gefallen. Der Profit auf diese Position waren $125 Millionen.
0: Und, Entschuldigung, ich muss kurz sacken.
1: Ja, genau. Also eigentlich für die Größe, die Donald und Team unterwegs Peanuts. Sind, ja, Peanuts. Ja, aber stetige Peanuts, wie ja. wir auch wissen, füllt halt auch die Kasse.
0: Ja.
1: Also dann kam natürlich der Iran und hat gesagt, es gibt jetzt eine Persian Gulf Strait Authority und die hat eine eigene Website. Und die Website sagt, nee, ist nicht. Daraufhin ist das Öl 8% hochgegangen. Also ich gehe davon
0: diesmal
1: aus.
0: Keiner Longs, also oder gab es bei der Richtung dann auch was?
1: Nee,
0: oder?
1: Ich gehe davon aus, dass sie die Shorts gedeckt haben, also dass sie dann unten wieder angefangen haben zu kaufen, beziehungsweise vielleicht war auch der Iran der Käufer, vielleicht gibt es da zwischenzeitlich eine Meldestelle, wo sie beide hinmelden und sagen, machst du heute den Long, ich mach den Short. Also, aber wir hatten das auch schon erwähnt, diese Woche im Blockzocker, wir wissen, dass Onkel Donald und sein Team bei den Zinsen reagieren und wie wir schon seit mehr als einem Jahr sagen, bei 4,44 auf 10 Jahre, und bei 5% auf 30.
0: Wir reden von den Staatszinsen für die Ersteinschalter. Das ist ja, sozusagen
1: die US-Staatsanleihen.
0: Genau, die Dreh- und Angelpunkt für die Weltbetrachtung aus sozusagen Trader-Sicht sind die Staatsanleihen und die Zinsen, die ein Staat dafür zahlt, dass er sich langfristig finanziert. Entschuldigung, das ist ja für den
1: Einschub. Ganz genau. Also, dass die Schulden finanziert werden und dass die nicht immer nur auf 3, 6 und 12 Monate eben finanziert werden, sondern längerfristig. Und die längerfristigen sind eben auch ganz wichtig, wenn wir jetzt über 30 Jahre reden, weil da die Amerikaner ihre Hypotheken finanzieren. Also ihre Häuser sind normalerweise mit einem 30-jährigen Darlehen versehen. Und wenn der Staat 5% zahlt und die Banken das ausgeben, dann wollen die für den Normalsterblichen 7% Mortgage Rate, also Zinsbelastung oder Zinszahlung für Immobiliendarlehen. Und da friert eben der amerikanischen Regierung der Housingmarkt ein. Und das heißt, es passieren keine Transaktionen, es gibt keinen zusätzlichen Revenue, also keine Fees, die da veranstaltet werden. Plus die Leute drehen sich immer mehr um und sagen, nee, bei diesem Niveau, ich kann es mir A nicht leisten und B will ich es mir nicht leisten. Hm. Und von daher hat Donald, wie vorausgesagt, eben bei 4,44 reagiert. Also das erste war das Öl, dann wird wieder gesagt, na eigentlich ist es ja so, dass wir an Frieden interessiert sind. Also diese ganze Rhetorik, ich habe mir dann mal angeschaut, was kamen denn da auch für Arbeitsmarktdaten? Und da sehen wir, dass im Februar 448.000 Jobs verloren gegangen sind. Massive Entlassungen, also wie wir wissen, dass vieles über AI ist. Coinbase hat gestern oder vorgestern auch bekannt gegeben, sie entlassen 14% der Workforce. Das ist jetzt schon die zweite oder dritte Runde. Und komischerweise, also bei dem Government Shutdown, wenn wir uns da erinnern, das heißt, es gibt eine bestimmte Schuldengrenze. Und wenn die nicht weiter nach oben geschoben wird vom Parlament oder vom Kongress, dann gibt es eben diesen Shutdown. Das heißt, die Staatsbediensteten werden

0: nach Hause geschickt, kriegen dann auch teilweise kein Gehalt oder nur reduziertes Gehalt, also das, was man bei uns auch bräuchte. Und da sind eben auch die Arbeitsämter, Arbeitsmärkte und vor allem die, die die Daten den ganzen Tag fälschen, die sind dann auch betroffen. Und das heißt, die US-Arbeitsmarktdaten haben eben gezeigt, minus 448.000, also Verlust von 448.000 Jobs, massive Entlassung, um dann im März zu zeigen, dass 655.000 Menschen ja eingestellt wurden. Also kompletter Schwachsinn. Wer das sieht, der denkt sich, naja, traue keiner Statistik, du die nicht selbst gefälscht hast. Die Chinesen werden immer wieder daraufhin kritisiert, dass sie eben nur die Daten bekannt geben, die genau in ihren Wirtschaftszyklus beziehungsweise in das, was die große Führung plant, auch hineinpasst. Und anders ist es hier auch nicht. Aber was wir eben sehen, was du erwähnt hast, ist der S&P 500, also der größte Aktienindex Amerikas, steigt von Rekord zu Rekord.
1: Dem DAX geht es ja auch nicht schlecht dabei, muss man kurz einschieben. Nicht? Der ist ja auch in guter Entwicklung.
0: Genau, der DAX ist also auch, ich muss gucken, ist er auf dem absoluten High. Wir sind jetzt bei 25.000 im DAX. Da waren wir schon mal kurz drüber. Aber wir sind auf einem sehr, sehr hohen Niveau. Die Deutschen, die im deutschen Aktienindex sind, warum verdienen die so gut, beziehungsweise warum ist der DAX so hoch? Weil jetzt zum Beispiel auch eine Telekom unter Umständen Deutschland verlässt. Die haben also ihre Gewinnbringer im Ausland mittlerweile, die produzieren im Ausland. Es sind natürlich nach wie vor noch Unternehmen, die ihre Hauptverwaltung in Deutschland haben und deshalb im deutschen DAX sind, aber sie haben das Businessmodell schon eigentlich sehr lange ins Ausland verlagert. Da florieren die Geschäfte. Also wenn man sieht, was Mercedes oder Daimler zum Beispiel in Ungarn aufgebaut hat, was VW im Ausland aufgebaut hat, um da zu produzieren, dann ist das eben so. BASF hat ein riesiges Werk in China und da verdienen die natürlich Geld und das Ganze läuft durch Deutschland, wobei da natürlich auch eine Heerschar von Steueroptimierern sind. Das heißt, also der deutsche Fiskus schaut da drauf und wie eben das in der Antifa-Szene so ist, man klopft sich auf die Schulter und sagt, schau mal, wir sind ja super, wir haben den DAX auf ein All-Time-High getrieben, dass die eigentlich nicht damit zu tun haben. Fair enough, ja. Also der Kollege Lars war gestern mit dem Kollegen Magus beim Fußballspiel Bayern gegen Paris. Da wird dann munter gepostet, statt hier in Berlin zu sitzen und mal ein bisschen was zu arbeiten. Ja, es geht eigentlich immer so weiter, aber warum ist der amerikanische Aktienmarkt auf dem Höchststand? A, weil Onkel Donald vor ein paar Monaten gesagt hat, ich werde den Aktienmarkt verdoppeln. Also man sollte ihn da sehr nicht nur ernst nehmen, sondern man sollte einfach mittraden. Wenn Donald twittert oder xt, heute ist ein guter Tag zum Kaufen, dann frag nicht, wenn man kauft.
1: Ja, warum machen wir das nicht? Also es müsste doch so ein Donald-Bot geben.
0: Du bist zu ungeduldig.
1: Immer. Ja,
0: genau, exakt. Und deshalb funktioniert es nicht. Ich muss dich noch in Geduld üben und wir werden das tun. Es wird auch der Tag kommen, wo es mal wieder 20% nach unten geht und die Welt schreit, jetzt ist der große Crash da. Aber wenn wir sehen, was sich gerade wieder auf dem künstliche Intelligenzmarkt, AI-Markt tut, Anthropic, unser Lieblingstool, Claude, wird jetzt bewertet mit 1,2 Billionen Dollar, also 1.200 Milliarden. Das sind 700-800% mehr als noch vor 8 bis 9 Monaten. Da wurde gestern eine Partnership mit SpaceX bekannt gegeben. SpaceX, die bereiten sich auf den IPO vor. Das ist also Elon Musks Weltraumnummer, die unter anderem auch X und XAI, also
1: der also selbst quasi ein Konkurrent ist von Anthropic, muss man sagen, in der Hinsicht. Grok ist auch eine KI, eine große, und die ist ja im Prinzip ein Konkurrent von Claude und Anthropic.
0: Genau, aber daran sieht man, wie diese funktionierenden AI-Tools, und wir kommen gleich zu denen, die ein bisschen unter Druck geraten werden, dass eben SpaceX hier einen Deal abgeschlossen hat, dass Anthropic ihren Datencenter Colossus 1, das wird ein riesiges Teil, benutzen können und 300 Megawatt zusätzliche Compute Power bekommt. Und das heißt, es ist ein massiver Deal. Und wenn wir uns dann anschauen, wie sich gestern die Aktien auf AI entwickelt haben, also da ist eine AMD, Advanced Micro Devices, die stellen auch Chips her, die sind gestern mal um schlanke 18% hochgegangen. Die waren vor 4 bis 6 Wochen noch bei $200, die sind jetzt bei 421. Dann sind so Werte wie Nvidia gestern auch nochmal um 5,7% gestiegen, aber wir haben in der Rangliste auch eine Veränderung, weil Google, das ist gestern nur um 2,5% hochgegangen, aber handelt bei knapp $400. Google ist jetzt die wertvollste Firma der Welt. Haben also Alphabet wahrscheinlich, Nvidia eingeholt.
1: Alphabet bitte? Wahrscheinlich, nicht Google.
0: Ja, Alphabet. Also
1: die Muttergesellschaft.
0: Genau, also die ganze Alphabet Group. Und von daher siehst du auch da, der Trend geht unweigerlich weiter. Wir haben aber auch deutliche Warnzeichen. Das kommt aus dem Private Credit, wenn wir in Amerika bleiben. Das bedeutet eben von Autodarlehen über Konsumentendarlehen, über alle möglichen Konsumgüter, die auf Pump gekauft werden. Da kam nämlich HSBC, ähnlich wie 2007.
1: Die Hong Kong Shanghai Banking Corporation, die größte Bank der Welt immer noch, glaube ich, oder?
0: Ja, eine der größten. Ja. Also ich glaube, von den 10 größten sind 5 mittlerweile die Chinesen und dann kommt
1: HSBC. China is a bubble, genau wie KI. Alles Blasen, ja. Kein Grund zur Sorge.
0: Genau.
1: Sag's ja erstmal, ich habe hier gerade die frische Erklärung.
0: Auf jeden Fall hat Hongkong und Shanghai Banking, die dual gelistet sind, also auch in England und eben in Hongkong, hat eine Warnung rausgegeben wegen einer Irish Entity. Da kannst du davon ausgehen, dass das steueroptimiert eben dahin gelagert wurde. Und sie haben dann auf dem Aktienmarkt 6% verloren. Das heißt, sie haben einen 400 Millionen Hit, also einen Verlust, auf eine Entity, in der sie Private Credit hatten und haben insgesamt 1,3 Milliarden abgeschrieben. Und wenn ich mich an meine Zeit erinnere, dann war HSBC New York die ersten, die diese sogenannten CDOs oder CMS, also Commercial Backed Securities, dass die da Abschreibungen vorgenommen haben und dass der Markt zum ersten Mal so ein bisschen Warnschuss bekommen hat. Und jetzt ist es eben so, dass die ganzen Banken anfangen, kritisch zu werden für die Versicherungsgesellschaften. Die werden jetzt genau angeschaut. Da kommt auch der ein oder andere Hinweis von jemand wie Jamie Dimon, dem Chef von JP Morgan, der eben sagt, wir brauchen vielleicht noch eine Zusatzregulierung für unsere Versicherer. Das Ganze geht dann weltweit. Das geht Japan, Deutschland, wo immer du hinguckst. Und von daher ist eben Vorsicht geboten, weil auch dazu kommt, dass die ersten Banken, was ich so höre, das ist noch nicht in den News breitgetreten worden, auch anfangen AI-Loans. Also die Aktien gehen wie Hölle, aber die haben natürlich riesige Finanzierung, sowas wie OpenAI. Die haben sich ja Milliarden über Milliarden geliehen. Darunter hat Oracle zum Beispiel sehr gelitten im Aktienmarkt. Aber die Banken, die das finanzieren, fangen jetzt an, Teile dieser Darlehen abzubauen. Und wie bauen sie sie ab? Sie bauen wunderbare strukturierte Anleihen. Da müssen wir nochmal Pius einladen. Der sitzt nämlich immer oder saß immer auf solchen Dingen. Und dann wird eben ein bisschen AAA und ein bisschen AA im Rating. Und das heißt dann, die Aktie oder der Bond, die Anleihe sieht dann relativ sicher aus und darin tummeln sich eben Dinge, weil nicht jede AI-Situation eben auch zu Erfolg führt, dann hast du eben etwas wie OpenAI und wenn die platt gehen, und davon gehe ich immer noch aus, bin kein großer Freund von Sam Altman, aber auch von der gesamten Finanzierungsstruktur. Und da Sam Altman gerade vor Gericht steht mit Elon Musk, es geht ja darum, Altman und Musk haben OpenAI gegründet als Not-for-Profit, also als Charity-Organisation, dass es jedem zur Verfügung steht. Und sobald das geklärt ist, das hängt eben alles zusammen, sobald das geklärt ist, ist es eben so, dass dann SpaceX mit dem IPO-Katalog kommt. Und wenn wir jetzt sehen, Anthropic 1,2 Billionen Bewertung und dann kommt sowas wie SpaceX bei 2 Billionen oder 2,2, wo soll das ganze Geld herkommen? Und da wird sich die Spreu vom Weizen trennen. Das heißt, ich glaube, dann kriegt auch OpenAI einen Schlag. Und das ist eben das Rennen, was seit einem Jahr stattfindet, the winner takes all oder the winner takes most. Und wenn du siehst, dass SpaceX jetzt mit Anthropic konkurriert, genau, dann darauf. Ist eben dass XAI eventuell dahin gebaut wird und Elon Musk ist eben forward thinking. Also dass
1: die,
0: er daran
1: die konkurrieren nicht. Mein Tipp, die konkurrieren nicht. Die werden nicht konkurrieren.
0: Und, ja. Und er sagt, ich habe genügend Compute-Power, nimm's doch von mir und dann werden wir eine starke Einheit.
1: Also, ich kann es hier sogar begründen, weil die beiden, wenn man sich ein bisschen mit den beiden beschäftigt, mit Grok und mit Claude, zwei völlig verschiedene Paar Schuhe. Claude ist ein technisches Ding zum Bauen von Code, Grok gar nicht. Also wenn man mit Grok gecodet hat, ich habe mit Grok angefangen. Das haben wir auf die harte Tour gelernt. Geht nicht. Ist dafür auch nicht gebaut. Gibt Grok dann auch zu und sagt, nee, ich bin der Konversationsmensch. Ich bin der fröhliche Quatscher und so. Also ich kann schnell einen Dialog machen und kann auswerten. Bin sehr, sehr gut in Reasoning, also in den Nachdenkstatistiken dahinter. Aber eben in seiner ganzen Maschine nicht dafür gebaut, das zu tun, was beim Coding wichtig ist. Zeile für Zeile lange Sachen, sozusagen ganz penibel wie ein Buchhalter auszugeben. Grok ist dafür gedacht, so lange Texte zu kürzen, sehr, sehr effektiv. Sehr zügig, Konversationsstyle und locker zu arbeiten. Ich schätze, ganz billig gesagt, Grok ist ein Konsumentenprodukt, Schnittstelle für die Unterhaltung, für den Großteil der KI-Nutzer, die in Desktop-Apps oder anders oder als Handy-App eine Kinoempfehlung, Kochrezepte wollen oder fragen, was ist der Sinn des Lebens, Grok. Und Claude ist halt ein Coding-Tool. Deckt zwei Marktsegmente ab, die gut zusammenpassen. Und ganz wilder Tipp, Elon kauft Anthropic.
0: Ha. Müssen wir abwarten. Also diese Deals rundum, ob Nvidia oder Intel, Intel hatte ich letzte Woche schon erwähnt, da ist es jetzt ganz sicher, dass die amerikanische Regierung mindestens 30 Milliarden in der Bewertung vorne liegt. Intel hat letzte Woche auch nochmal einen gigantischen Sprung im Aktienmarkt gemacht und wie wir wissen, halten die US-Regierungsabteilungen 10% oder mehr. Und das heißt, während all das passiert, und das ist ja immer unser Credo, die tun was, egal ob sie sich selbst bereichern. Aber ich habe gerade heute Morgen einen wunderbaren Post gesehen von unserem Ministerium für Digitales und Staatsverringerung
1: Raumfahrt?
0: Oder Bürokratieabbau von dem Kollegen Wildberger, der ja dem neuen Kanzler Amthor vorsteht. Also Amthor ist mein Tipp. Der wird in der Presse so breit getreten mit seiner Freundin, der muss irgendwie in diese Position geschoben werden. Aber der Post sagt, einmal fühlen wie ein Rockstar. Unser Minister ist in den Genuss gekommen, beim Festival der Online-Marketing-Rockstars in Hamburg aufzutreten. Ja, während andere eben Milliarden Dollars verdienen, weil sie im Office sitzen und sich mit guten Leuten umgeben, sind unsere Schwachmaten nicht nur beim Fußball oder mit Ben Unscripted und Höcke beschäftigt, sondern die kümmern sich halt um die Wirtschaft und die pushen, was das Zeug hält. Und deshalb fällt eben Deutschland und die EU immer weiter zurück. Alles, womit sie sich wehren, zu was wir noch kommen, ist Kontrolle, Kontrolle, Kontrolle. Und das heißt, wir kriegen weiter eben die Luft aus dem ganzen Wirtschaftssystem entlassen. Das Einzige, was uns noch rettet, ist jetzt wahrscheinlich die Kriegswirtschaft. Und da sind wir wieder beim Thema, die einen tun was
1: und Donald
0: fängt einen Krieg an und wir wickeln ihn ab.
1: Also uns wird es kaum retten, aber diejenigen, die sich an uns bereichern in Deutschland, die wird es dann retten. Aber ich meine das ernst, was die KI-Sache angeht. Also man sieht einfach, dass Musk ist ja nicht völlig blöde. Claude hat einen klaren Fokus, was seine Segmente angeht. Musk hat sich dann auf die Rechenpower konzentriert. Anthropic hat ja einen Tag nachdem oder während sie das ansagten, haben sie dann erklärt, dass sie jetzt die Token-Zahl hochsetzen. Also sie haben sozusagen ihr Nutzungsvolumen für jeden, der bezahlt, verdoppelt. Plötzlich, was ein großes Ding ist. Wer bisher mit Claude gearbeitet hat, merkte vor allem am Wochenende, wenn dann auch alle Freizeitcoder da dran sitzen, also alle Freizeit-Vibe-Coder, wir sind ja eh alle nur Freizeitcoder aus Sicht von echten Codern, zurecht, dann geht die Geschwindigkeit runter und die Nutzungsmöglichkeit, das haben sich jetzt verdoppelt und Elon weiß ja, was er da tut. Also er verbessert massiv das Produkt Claude Code und das, was sie so treiben und nehme ich mal an, dass er nicht zugleich dann Grok in diese Richtung entwickeln wird, macht ja keinen Sinn. Also plant er da wahrscheinlich langfristig nur Kooperation. Wer weiß, wer da wen schluckt, aber dann auch noch, und jetzt natürlich wieder Schwurbeln am Hochreck, wenn man sich dann das Grok-Symbol dazu anguckt, dieses Singularitätsding, ja, das ist ja ein schwarzes Loch, was das Grok abbildet, ein eigenes Horizont eines schwarzen Loches und das, was sich so als Akkretionsscheibe darum bildet. Also er will, glaube ich schon, das Ding zusammenführen, war ja immer so sein Ding, ne? Die X-App, die App für alles, Payment und Kommunikation und jetzt eben auch die KIs damit zusammenführen, da hat er schon so einen Rundum-Anspruch. Ich glaube schon, dass das auf ein Zusammengehen irgendwie ausgerichtet ist, aber wer da wen schluckt, momentan dürfte selbst für einen Supermilliardär wie Elon Musk die Firma Anthropic dann zu teuer sein, bei den Mondpreisen, die du da immer aufrufst oder die du mal mitteilst, ja. Aber ergibt langfristig
0: Sinn. Das macht man als Share-Deal. Also das Ganze wirst du auch sehen. Ich glaube, dass er zuerst einmal probieren wird, Tesla in X aufzunehmen. Hm. Und er hat auch den Handle X bereits gekauft. Und zwar nicht nur als Domain, sondern auch, dass an der Börse X gehandelt wird. Mhm. Und das Ganze spricht eben dafür, sie werden im Juni die Roadshow beginnen. Das heißt, man geht zu großen Investoren. Dann werden sie eine Lösung finden, weil er will 30% mindestens der Aktien, die kommen, bei Retail unterbringen. Also die, die ihm eben über die letzten Jahre so treu die Stange gehalten haben bei Tesla, als die ganzen großen Wall Street Firmen eben massiv gegen ihn waren. Das, und das glaube ich ihm auch, dass er das eben kompensieren will, indem er sagt, ihr seid alle dabei. Also ist meine erste Vermutung, dass SpaceX eben auf X umfirmiert wird, dass die entweder Tesla kaufen oder sich damit sogar die Börsennotierung dann zusammenführt, weil es macht auch keinen Sinn, wenn er beiden vorsteht. Also von daher, Anthropic ist dann sicher etwas. Man darf nicht vergessen, dass Tesla auch an TerraFab arbeitet. TerraFab ist ein vergleichbarer Top-GPU-Chip wie Nvidia. Also von daher, er macht eben alles selbst. Und diese Forward-Thinking ist eben, warum Tesla per heute Price-Earning, also das, was sie verdienen, zu dem, wie der Kurs ist, sehr hoch bewertet ist. Aber wenn man 5 Jahre in die Zukunft schaut, und da wird es eben günstiger, wenn er hat zum Beispiel auch eine Firma Megapack. Das heißt, die können dann riesige Batterien, die können eben auch Energie speichern. Und da kommt vieles zusammen und da kommt eben auch meine Überzeugung her. Er denkt einfach in anderen Sphären. Aus meiner Sicht ist er nach wie vor Autist. Das heißt, der sitzt ja auch ganz nicht da und zockt irgendwie Videogames. Das hilft ihm zu entspannen. Also von daher soll er das tun. Ja. Ich will dadurch ein besseres Leben haben, indem ich da mit dabei bin. Und das werden wir in absehbarer Zeit sehen.
1: Denken Sie groß, lasern Sie die Welt und dann weg mit der Brille, nicht? während das in den USA passiert mit KI, da sieht es, ja, wie kann ich das ausdrücken, in Europa ein bisschen anders aus. Da melden die Zeitungen und auch die letztlich staatlich kontrollierten und staatlich finanzierten Zeitungen und ihre angeschlossenen NGOs und zwischengeschalteten NGOs zwischen ihnen und dem Kanzleramt, dass man offensichtlich ein Problem hat mit der Rente. Dass 5,1 Millionen Babyboomern jetzt eine Rente unter 800 Euro droht und zeitgleich da vermeldet das Institut der deutschen Wirtschaft, dass eine Konjunkturprognose von 0,9% Wachstum auf 0,4% abgesenkt wird. Das Lustige ist eigentlich, finde ich ja, Hermann, dass die noch eine positive Konjunkturentwicklung vorhersagen. Das ist ja eigentlich schon ganz geil, weil irgendwie, ich glaube es ihnen nicht und ich bin nun wahrlich kein Volkswirt. Also in Europa macht man sich allen Ernstes zu Recht Sorgen darum, dass man ob die Altersversicherung überhaupt noch zahlen kann. Und wenn ich jetzt mal spinnen müsste, würde ich sagen, ja, also bei so einem drohenden Problem, da muss doch der ganz harte Staat eingreifen, oder nicht? Also schreit man da nicht aus europäischer Sicht nach einer, ja, nennen wir es nicht Planwirtschaft, aber wie kann man es da nennen? Also der Weg ist vorgezeichnet.
0: Ja, und das ist genau das Problem, dass der Staat einschreitet. Also von daher, sobald der Staat dabei ist.
1: Das klappt doch immer so gut in Europa.
0: Ja, genau. Also. Richtig. Und was du erwähnt hast, ist absolut richtig. Also Fritze Merz hat ja auch gesagt, dass die Rente eigentlich so mehr oder weniger zur Grundsicherung wird. Jetzt im Moment ist der Tenor, dass von jedem, von der CDU natürlich kommt, nicht nur, dass sie die Migration ja fest im Griff haben, sondern dass sie auch dieses Bürgergeld komplett umgestaltet hätten. Also sie haben ihm anderen Namen gegeben. Und das heißt, es wird auf Grundsicherung gehen. Diese Grundsicherung wird vorne und hinten nicht reichen. Jetzt kommt man mit der gloriosen Idee aus dem Hause Klingbeil und sagt, naja, ihr sollt halt auch in Aktien sparen und vorsorgen. Ihr sollt privat vorsorgen. Mit den meisten Menschen muss ich fühlen, dass ich sage, von was sollt ihr denn vorsorgen? Ihr werdet vom Markt im Grunde genommen jetzt bei 25.000 im DAX sollt ihr anfangen, in den DAX zu sparen. Ihr werdet an der Tankstelle abgehobelt, was das Zeug hält, und zwar nicht von den Mineralölkonzernen, sondern vom Onkel Lars und seinem Finanzministerium. Und wo immer ihr hinschaut, wo der Staat sich engagiert, wird es teuer für euch. Also ob das die Krankenversicherung ist, aus welchen Mitteln sollst du privat vorsorgen? Aber, und da kommt die Seele des BlackRock Mansion durch, der natürlich sagt, BlackRock Deutschland wird ein Field Day haben, also das wird richtig gut tun, wenn sie jetzt in den einzelnen Banken und Beratungsstellen sagen können, aber spar doch dann in Aktien. Und das heißt, das Ganze wird weitergehen, es werden Leute da reingetrieben, dann wird es einen kleinen Crash geben, dann verlieren die Leute nicht nur Geld, sondern auch die Nerven. Und die Renten und Pensionen in Europa, habe ich mir Eurostat angeschaut, da sind leider die letzten Zahlen von 2021. Danach haben sie relativ wenig abgedatet, aber das zeigt zum Beispiel Spanien mit 507% unfunded pensions, 507% der Wirtschaftsleistung, Italien 400, Österreich 462, Holland 423. Und das heißt, wenn sie das heute angucken, dann sagen sie, entweder wenn du ein Haus in Spanien hast, dann wird auch Spanien mit der Steuerkelle vor dir stehen und sagen, also du hast hier ein Haus und du bist immobil. Was heißt Immobilien? Du kannst nicht weg. Also von daher hätten wir gerne was, beziehungsweise diese 0,9%, die du ansprichst, die jetzt bei 0,4 sind, die glaube ich schon. Weil wenn du hier das Sondervermögen anschaust, dann müsste allein dadurch, dass dieses Geld sinnlos verpulvert wird, ein 1% Wachstum rauskommen, indem einfach nur das Geld, selbst die Rasenplätze, die jetzt bei Nancy Faeser oder Reem Abdel Mubarak, wie auch immer, die hat 12 Millionen in ihrem Wahlkreis, die sie verteilen kann. Das heißt, Rasenplätze gemacht, und die erste Instanz ist ja der, der da hinfährt und was tut und ein Handwerker ist oder jetzt ein Gartenbauer, der zahlt natürlich Steuern. Und das heißt, zusammen mit der Initiative, dass jetzt die Startups durch die Decke gehen sollen, sollte es eigentlich einen Wirtschaftsboom auslösen, der weit über 1% ist. Wir sind bei 0,4, das heißt, die Kohle ist weg. Ich schaue mir da gerne Harald Christ an, der Vorsitzende des Investitions- und Innovationsausschusses unter Lars Klingbeil. Und ich wundere mich immer, wenn du ein bisschen Arsch in der Hose hast, mein Freund, dann musst du zurücktreten. Aber sie sind eben so geil auf diese Stellung, wie jetzt Söder und Klingbeil in der Allianz Arena, die sich beide in den Armen liegen, sich, wie du schön sagst, den Schritt champonieren und dann eben jubeln, dass ihr an dieser Sache arbeiten sie ja zusammen. Ja. Also von daher, wenn ihr noch lange zuguckt, dann geht's genauso weiter. Dann habt ihr zwar einen schönen Rasenplatz irgendwo auf dem Dorf, aber das ist eben auch nicht das, was eine Innovation oder Investition sein muss. Dass
1: der
0: Sport in Deutschland eben dazu dient, auch Menschen zusammenzubringen, bin ich größter Fan davon. Aber sobald der Staat eingreift, renne ich so schnell, wie es geht.
1: Defätist. Also wir haben nur gute Nachrichten aus Euroland. Bärbel Baas, ja, die Arbeitsministerin, hat erklärt am 6.5. im Bundestag, dass niemand in unsere Sozialsysteme einwandert. Das ist noch besser als mit der Absicht, eine Mauer zu errichten. Also nein.
0: Ja, aber oder sie glaubt das.
1: Chemical der Ali, nee, ja, der von den das. Panzern, die da, der amerikanischen Panzern im Irak erklärt, dass sich keine Amerikaner im Irak befinden. Das ist so geil. Also Untertan, entspannt euch. Niemand wandert in unsere Sozialsysteme ein. Wir werden einen Wirtschaftsboom haben. Startups kommen jetzt ganz groß. Und ja, der Kanzler Fritz BlackRock war ja beim Wirtschaftsrat der CDU. Und da ist ein etwas vollkommen Unverständliches passiert. Es war Verhalten. Also die Axel Springer Erweiterung des Kanzleramtes teilt mit, dass die Vorsitzende des Wirtschaftsrates, mit der er früher lange zusammengearbeitet hat, wohl sehr verhalten und sehr kritisch anmerkte, dass das Reformtempo höher werden müsste. Und Merz fragte wohl auch, ob er hier noch bei Freunden sei. Und ich meine, das kommt ja einem Art, es ist ja ein Brutusakt quasi im innersten Führungskreis der CDU. Also es scheint so zu sein, dass der unbeliebteste Kanzler der Welt und der Regierungschef der Welt auch in seinem innersten Kreis nicht mehr allzu, ja, also erstaunlich eigentlich, bei all den guten Nachrichten, die da kommen.
0: Das ist, also da nimmt er sich ein bisschen Donald Trump zum Vorbild. Me, I and myself, wir sind ein super Team. Ja, er lebt in seiner eigenen Welt, er denkt, dass nie ein Kanzler vor ihm so behandelt wurde wie er.
1: Sternartikel,
0: ja. Und gestern war das, glaube ich, 6.5. oder heute, ist es genau ein Jahr her, dass der Kanzler zweiter Wahl, also im zweiten Wahlgang gewählt, eben diese Truppe aufgestellt hat, und damit kannst du eben keine Champions League spielen. Und wenn ich dann What a Fool heute Morgen auch sehe, ich bin jetzt erstaunlicherweise immer öfter auf Instagram, weil die ganzen linken Spacken verlassen ja X wieder in einer, ich gehe jetzt, löschen zwar ihre Konten nicht, aber ich gehe.
1: Ja.
0: Und von daher sind die guten kleinen Videos, ich habe kein TikTok, aber die Instagram ist schon genug. Also das triggert mich dann auch, wenn ich, wie gesagt, ich muss nochmal darauf rumreiten, Söder und Klingbeil in der Allianz Arena sehe. Und der nächste kleine Videoclip ist dann Julia Klöckner, die sagt, heute ist Sitzungswoche, wir müssen alle morgens eintragen, dass wir auch hier sind, weil es ist Anwesenheitspflicht. Ja. Und Lars postet aus der Allianz Arena, also Happy Days.
1: Julia Klöckner hat ja auch wieder bekannt gegeben, dass endlich wieder die pädophilen Fanflaggen gehisst werden, diese Regenbogen-Trans-Fanflaggen im Bundestag, was ja also in einer ersten Nazi-artigen Reaktion von ihr damals abgeschafft wurde. Jetzt hat sie offensichtlich einen Anruf bekommen aus der richtigen NATO-Abteilung, der mir erklärt hat, das wird wieder hochgezogen, Julia, sonst war es das mit dem Weinkönigstum. Also da ist auch alles wieder im Lot. Ja, läuft in Europa, könnte man fast sagen, also so ein bisschen. Völlig ohne jeden Zusammenhang, wir wissen, nichts hat mit irgendwas zu tun, meldet aber CDU-Generalsekretär Linnemann, dass die CDU Mitglieder blutet und bis zu 50.000 Mitglieder wohl aus der CDU austreten bis zum Ende der Legislaturperiode bei der gegenwärtigen Entwicklung, die es da hat. Das ist irgendwie komisch, nicht? Also man kriegt die Realität nicht mehr in Deckung mit dem, was die Staats- und Parteiführung da bekannt gibt. Ganz komisch. Auch wunderbar funktionieren tut etwas, was Massenmörder Jens Spahn erklärt hat. Der hat nämlich erklärt bei Apollo, die automatische Gehaltserhöhung für Abgeordnete, ja, also das ist ja passt ja jetzt auch, wenn schon die Rente für die Insassen und die Untertanen nicht mehr bezahlbar ist, dann könnte man natürlich auf die etwas fetten Diäten gucken, mit denen diese Mandatsmaden sich vollfressen. Das funktioniert super, dass das automatisch erhöht wird. Das hat er nochmal klargestellt. Ja,
0: aber
1: trotz der anhaltenden Krise und der umfassenden Sparmaßnahmen, schreibt Apollo, will er an der automatischen Erhöhung nichts ändern. Das hat alles einfach gut funktioniert. Das hat er beim Maischberger
0: gesagt. Das ist digitalisiert. Also das ist ein Erfolg der Digitalisierung, dass das automatisch funktioniert. Aber wie unser Markus Grall, Kundesbanzler, ja, also der nimmt ihn ja auch nicht ernst. Aber wie unser Bundeskanzler mit dieser kranken Frau sagt, zu keinem Zeitpunkt gab es die Initiative, dass unser Gehalt oder unsere Diäten oder unsere Staatsgage nach oben geht. Also du sitzt dann da und denkst, wow, wie unverfroren muss man sein. Aber noch ein Schwank aus meinem Leben. Ich hatte es mir ja nicht nehmen lassen. Du weißt, ich habe ja überall die Nase ganz vorne. Das heißt, es war der 1. Mai. Natürlich war ich in Kreuzberg
1: in der Höhle
0: und natürlich
1: des Löwen.
0: War ich in Neukölln.
1: Ja.
0: Und habe mir das angeschaut, dass die Polizisten da munter mit das, was früher mal der schwarze Block war und was so ein bisschen aggressiv durch die Lande gezogen ist und was kaputt gemacht hat, das wird heute in einem Sommerfest auf dem Mariannenplatz weggesoffen und weggekifft. Also allein, wenn du da durchläufst, ist schon diese Schwade von den Joints, die da geraucht werden. Das ist ja auch gut so, aber du siehst auf der einen Seite die Polizei, auf der anderen Seite das Volksfest der Linken, die arbeiten für die gleiche Sache, das heißt, sie brauchen sich nicht zu schlagen. Aber am Sonntag, war dann der Tag der offenen Tür im Bunten Tag, beim Bundestag. Und ich hatte mir dann herausgesucht, dass es da eine Chance gibt, kritische Fragen zu stellen, beim Finanzausschuss. Um 11 Uhr morgens hat der Finanzausschuss, der sonst aus 42 Mitgliedern besteht, 6 Mitglieder abgeordnet, die da mit dem Vorsitzenden, der von den Linken kommt, und 2 von der CDU.
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3: 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Deutschland gelobt, innerhalb der NATO eine deutlich stärkere Militärmacht zu werden. Der deutsche Botschafter in Washington, Jens Hanefeld, sagte, das Land sei bereit, nach Jahrzehnten, in denen die USA den Großteil der militärischen Last des Bündnisses getragen haben, eine größere Verantwortung für die europäische Sicherheit zu übernehmen. Bundeskanzler Friedrich Merz hat erklärt, die deutschen Streitkräfte sollten die stärkste konventionelle Armee Europas werden. Für Deutschland geht es bei diesem Wandel nicht nur um viel Steuergeld, sondern um einen politischen und kulturellen Bruch mit Jahrzehnten der militärischen Zurückhaltung, die angesichts der Geschichte auch einen wichtigen Grund hat. Friedensaktivisten fragen sich, warum Deutschland nicht einfach neutral werden kann. Damit würde viel Geld für Krieg gespart, Und das Land könnte zeigen, dass es wirklich erwachsen geworden ist. Denn wer Krieg spielen will, hat nichts gelernt. Ungarn baut das restriktive Regelwerk für digitale Assets, das unter dem früheren Ministerpräsidenten Viktor Orbán eingeführt wurde, weitgehend ab. Die Regierung wird den Handel mit Kryptowährungen entkriminalisieren und die Gefängnisstrafen abschaffen, die große Plattformen aus dem Land vertrieben hatten. Der neue Minister für Wissenschaft und Technologie, Zoltán Tanaks, bezeichnete die alten Vorschriften als politisch motiviert. Als neues Vorbild nannte Tanaks Estland. Die Reformen sollen internationale Plattformen zurück nach Ungarn holen und die Bedingungen für einheimische Anbieter erleichtern. Die Kehrtwende ist auch für die gesamte EU von Bedeutung. Der Schritt folgt einem breiteren internationalen Trend. Immer mehr Regierungen überdenken harte Anti-Krypto-Politiken. Die Deindustrialisierung Deutschlands vollzieht sich nicht dramatisch mit geschlossenen Werkstoren, sondern leise und schleichend. Was auf den ersten Blick wie normale industrielle Normalität wirkt, erweist sich bei genauerem Hinsehen als schleichender Substanzverlust. Besonders deutlich wird das am Beispiel von Volkswagen-Nutzfahrzeuge in Hannover. Die Hallen stehen, die Produktion läuft. Und doch stellt sich die Frage, ob dieser Standort langfristig noch für neue Modelle und Investitionen vorgesehen ist. Ähnlich bei Miele, das Teile der Produktion nach Polen verlagert, bei Ford Saarlouis, das eine neue Plattform nach Spanien brachte, oder bei Michelin, das Werke in Karlsruhe und Trier schließt. Daten untermauern diesen Trend. Deutsche Unternehmen haben mit 1.689 Milliarden Euro deutlich mehr Kapital im Ausland gebunden als ausländische Firmen in Deutschland. 43% der Industrieunternehmen planen Auslandsinvestitionen, bei Großunternehmen sogar 81%, häufig aus reinen Kostengründen. Gleichzeitig schrumpft die Produktion in energieintensiven Branchen um über 15% und die Zahl der Beschäftigten geht zurück. 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
0: Finanzausschuss. Um 11 Uhr morgens hat der Finanzausschuss, der sonst aus 42 Mitgliedern besteht, 6 Mitglieder abgeordnet, die da mit dem Vorsitzenden, der von den Linken kommt, und 2 von der CDU, Brotesser, und der Berliner Krieger, also der Mitte Berlin abdeckt, dann 2 Grüne, Kai Gottschalk von der AfD und eine Dame von der SPD. Die saßen also da und ich stand so hinten und es gab eine einzige kritische Frage von, wie es der Zufall will, von einem Unternehmer, der aus Deutschland geflohen ist.
1: Und wie ist denn der da gesagt, da gab es ein Sicherheitsproblem, ja, offensichtlich.
0: Ich weiß es nicht, aber auf jeden Fall interessant war die allererste Frage. Die kam nämlich, also es waren sonst meines Erachtens nur Beamte da, weil einer kam aus der Stadt Wiesbaden, auch der beim Staat beschäftigt ist, und der hat die interessante Frage gestellt, wie viele Leute von den 42 denn eine Finanzausbildung oder eine Finanzerfahrung hätten, die im Finanzausschuss sitzen. Und da hat eben der Dr. Brotesser von der CDU gesagt, naja, manchmal ist das ja besser, wenn man keine Ahnung hat und dann von außen drauf schaut. Also ich übertreibe jetzt ein bisschen, und er sagt,
1: dann kann man natürlich... Inkompetenz ist gut. Inkompetenz ist dein Freund.
0: Genau. Inkompetenz ist Kompetenz. Krieg ist Frieden.
1: Ja.
0: Ja. Und da dachte ich schon, oh, dann kam eine Dame, die kam aus dem Finanzamt Hannover, die hat dann gesagt, also sie würde eine Frage brennend interessieren, und zwar, wie es sich für die anderen anfühlt, mit einer Partei zusammenarbeiten, die nicht auf dem Boden der Demokratie steht. Also im Finanzausschuss.
1: Ach komm, das und denkst so du dir doch weiter. Alles aus. Das ist doch eine Simpsons-Episode.
0: Ich bin mit eigenen Augen und eigenen Ohren dabei gewesen. Dann kam eben diese etwas kritische Frage, da wurde auch die Lüge vom Kanzler angesprochen, dass keine Gehaltserhöhung oder so geplant war. Und dieser Mensch hatte gefragt, ob es denn nicht sinnvoll wäre, statt immer nur die Steuern zu erhöhen, man muss dazu wissen, der Finanzausschuss ist dazu da, die Einnahmen zu erhöhen und der Haushaltsausschuss ist dazu da, sie rauszublasen. Mhm. Das ist also die Verteilung zwischen Haushalt und Finanz. Und von daher ist eben diese 6 Leute, die vor uns saßen, die dann auch kräftig über den Tankrabatt diskutiert haben, dann sagt dieser Herr, naja, Tankrabatt, das heißt, ihr gebt 2 Monate oder 8 Wochen einfach eine Reduzierung der Steuer, die ihr nehmt, also genauso wie es ist. Ich saß dann beziehungsweise stand hinten und habe mir das angeschaut und dachte, naja, es sind hier 50 Plätze, es sind maximal 20 Leute, davon sind 5 ganz jung. Davon sind 5 nicht interessiert und 10, davon sind 8 Beamte. Also so war ungefähr die Verteilung. Und das ist eben für mich immer wieder der Punkt, um zu sagen, was will denn das Volk? Also wenn ihr diese Gelegenheit habt, auch mal die Leute aus der Nähe zu sehen und zu sagen, was ist eigentlich los mit euch, dann solltet ihr das nutzen. Ich bin jedenfalls da ein bisschen desillusioniert raus, bin weiter durch das Paul-Löbe-Haus geschlendert und habe dann den Kampf von Peter Böhringer mitverfolgt mit 4 anderen auf der Bühne. Es ging um EU. Also es ging um die Sprechblasen von links und von grün, dass ohne die EU ja Deutschland total schlecht dastehen würde. Und dann kam der Mann von der CDU und daneben Anton Hofreiter. Und ich bin ja nach wie vor, ich weiß, du hast deine kleinen Scharmützel und Differenzen mit Peter Böhringer. Ich halte ihn nach wie vor für den einzig Fähigen, der leider jetzt EU-Sprecher der AfD ist und nicht mehr im Haushalts- oder im Finanzausschuss, weil er wirklich weiß, wovon er redet. Und er hat mir, ich will nicht sagen, er hat mir leid getan, weil die AfD wird es damit besser, wollen wir dahingestellt lassen, aber auf jeden Fall ist er für mich ein integrer Mann und der saß im Kreuzfeuer zwischen Anton Hofreiter, 2 jungen Damen, die ich beide nicht kannte, eine von den Grünen, eine von den Linken. Und zum Schluss ging es natürlich, Krieg ist gut, Krieg ist Frieden, wir müssen aufrüsten, was das Zeug hält. Anton Hofreiter hatte dann auch nochmal gesagt, dass es ja 3 Layer gibt in Deutschland. Das heißt, das letzte ist, wir brauchen zur Abschreckung einfach Atomwaffen. Du siehst diese Sprechblasen, die jetzt bei X rausgehauen werden, damit die Linken X verlassen. Da sitzt, ich vermute, Scholz & Friends, das ist in Berlin-Mitte, eine Marketingagentur, die für die SPD arbeitet. Bei jeder dieser Rechnung steht sicher 1 Million, 5 Millionen, 10 Millionen.
1: Muss man kurz erklären, ja. Es gab eine konzertierte Aktion von ein paar Tagen, gab es eine Welle von wortgleichen Erklärungen von solchen ganz unterschiedlichen Akteuren wie dem unehelichen Sohn Frank Walter, Frank-Walter Bundespräsident. Frank-Walter Honecker, das ist Franziska Brandner, die grünen Vorsitzende, hat wortgleich mit der linken Partei und einigen anderen deutschen Einheitspartei, also Depp-Mitgliedern erklärt, sie verlassen jetzt X und gehen also irgendwo auf ein linksradikales Plattform-Ding, weil X ist einfach viel zu, nein, also Desinformation, keine Demokratie, kam alles komplett wortgleich und offensichtlich von irgendeiner koordinierenden Instanz ausgegeben. Da die keine gemeinsamen Ausschüsse offiziell haben, muss es also irgendeine andere Instanz gewesen sein. Und
0: eine Sammelstelle.
1: Sie machen sich nicht mal mehr die Mühe, so zu tun, als wenn da irgendwie. Ne?
0: Ja. Nein. Gut. Okay, das war mein Rant for the day, aber ich habe es mit eigenen Augen erlebt und mit eigenen Ohren gehört und von daher wollte ich das zum Besten geben, weil ihr müsst das tun. Also ich kann nur jeden animieren, sich da hinzugeben und sich die Leute vor Ort anzuschauen und diese Diskussion, gerade was die Dame aus dem Finanzamt Hannover hatte. Es ging, jede Sprechblase, die du in der Zeitung liest, die du irgendwo hörst, da geht es um die Wannsee-Konferenz und gesichert Rechtsextremen. Der Kai Gottschalk sagt, nein, wir sind nicht gesichert Rechtsextrem, das wurde durchs Gericht festgestellt, bla bla bla. Dann sagt die allererste Antwort die Dame von der SPD, naja, sie sind schon gesichert Rechtsextrem. Also wie im Kindergarten und du weißt, wenn du so ein paar Kinder da sitzen hast und die über ein paar Milliarden entscheiden, dann traue ich den Kindern mehr zu, muss ich ehrlich sagen.
1: Tja, in der Tat. Und das, ja, sagt im Prinzip auch alles, was man über europäische Wirtschaftspolitik wissen muss. Und wie es da weitergehen wird, machte ja auch Saskia Esken klar. Die lebt noch. Also schlechte Nachricht für alle, die das vielleicht Hoffnung hatten. Die, ich glaube, abgebrochene Assistentin eines Webdesigner-Assistenten oder sowas hat sie früher mal gemacht. Die erklärte jetzt, dass wir endlich eine Zensurmaßnahme bräuchten, um solche halbfreien, oder wie auch immer man sehen möchte, Ben Ungeskriptet Podcastmacher, der immer so 4 Stunden Blöcke im letzten Fall mit Björn Höcke gemacht hat, ein Höcke-Interview brachte, ein Skandal nach Jahren, nachdem es viele andere gemacht haben, hat er es jetzt auch gemacht und dann in den 4 Stunden Länge. Der soll jetzt, weil er offensichtlich Klickquote hat, unbedingt gecancelt werden. So will Saskia Esken das und erklärt also öffentlich in ihrer SPD-Funktion, die Werbegeber sollten sich doch überlegen, ob sie in dem Umfeld auftauchen möchten, und ruft zum Canceln dieses Mediums auf. Das ziehen die auch immer weiter durch. Wir besagte Ex-Entlassungswelle hatten wir gerade angesprochen. Ich habe vor kurzem auch veröffentlicht, dass die Zahl der Ex-Sanktionen wieder wahnsinnig hochgegangen ist. Täglich erreichen mich, fast täglich bekomme ich jetzt Mitteilung, dass in der EU hier ein Post zurückgehalten wird, zuletzt von Roderich Kiesewetter, der allen erklärte, wir werden gerne für Israel sterben. Mein Post daraufhin, dass Roderich Kiesewetter der Erste sein sollte, der sterben sollte, dann wäre das Ganze einfacher, wurde dann zensiert. Kiesewetters Post natürlich nicht. Also wenn die anderen sterben sollen, ist das gut, wenn Kiesewetter dann nicht. Und das geht immer weiter, wird immer weiter gehen. Und das letzte bisschen Freiheit, was dann im Netz noch Liebe wäre finanziell gesehen Kryptos, deswegen sind die natürlich ein Dorn im Auge. Schon immer gewesen, weil ist böse, ist vor allem ein Mittel, wie der Staatsfernsehen natürlich immer wieder betont, vor allem ein Mittel für Kriminelle, ihr Geld zu waschen, klar. Die ganzen kriminellen Insassen in Deutschland, die noch Geld haben, weil wer noch Geld hat in Deutschland, ist kriminell, das ist klar, weil, oder geflüchtet. Weil,
0: reich und kriminell.
1: So, geht ja nicht anders, nicht? Also wer noch Erspartes hat, ist kriminell, das gehört dem Staat, ja? Also ihr müsst mal die Einstellung nennen. Also Kryptos schlecht, deswegen, wir haben schon letzte Woche gesagt, soll die Haltefrist unter anderem weg. Das ist eine Art Spekulationsphase, so eine Spekulationsblockphase, die man hatte, so ein bisschen mit Immobilien, mit Immobilienhaltung. Die soll abgeschafft werden. Nun kommt ein konkreter Antrag der Grünen genau dazu. Die Grünen haben das also jetzt in Papier gegossen. Die Grünen sitzen derzeit nicht offiziell in der Regierung, muss ich noch dazu sagen. Man kann den Überblick verlieren in der Deutschen Einheitspartei. Jetzt kommt der offizielle Antrag der Grünen, und wir haben Mike the Pirate im Haus, auch gleich mit den Krypto-News vielleicht vorab. Mike, wie ist das mit der Haltefrist von Kryptos bisher gewesen? Und wie ist jetzt real die Gefahr, dass das Finanzamt allen draufkommt oder tatsächlich mitkriegt auf einen Knopfdruck, wer da Krypto besitzt? Mal für den Anfänger erklärt, wie sicher ist man mit Krypto vor dem Zugriff des Staates, so ganz praktisch gesehen, Mike?
6: Das kommt darauf an, wie man in der Vergangenheit agiert hat. Krypto ist an sich pseudonym. Ja, du kannst nicht mit dem Krypto direkt als Mensch verbunden werden. Man sieht auf der Datenbank, auf der Blockchain einfach nur die Transaktion. Bis zu dem Punkt, wo du mit Fiat-Währung in Berührung kommst. Und da haben sie in den letzten Jahren große Vorarbeit geleistet durch solche Dinge wie KYC. Das heißt, man hat Menschen verpflichtet, sich offenzulegen mit Ausweisdaten, mit Wohnsitzdaten, teilweise auch, wo sie das Geld her hatten, mit dem sie in Krypto gegangen sind. Und das hat Spuren hinterlassen. Wer in der Zwischenzeit darauf verzichtet hat, war in der dezentralen Welt unterwegs und hat seine Kryptos einfach nur angespart, angesammelt, ohne an so einer Schnittstelle zu sein, der hat keine Daten hinterlassen, der ist auch erstmal nicht auffindbar. Also man muss genau schauen, wo gebe ich meine Daten raus, wo mache ich ein sogenanntes Know Your Customer, KYC, und wenn ich da mir irgendwo was angesammelt habe, sollte ich vielleicht mal schauen, ob ich da mal eine Generalreinigung mache, damit das nicht mehr ganz so transparent
1: Wichtiger ist. Wichtiger Punkt, Generalreinigung, wie geht das? Also ganz einfach gesagt, man kann ja im Prinzip, korrigierst mich, jederzeit sagen, als Krypto-Neuling oder als jemand, der meint, okay, ich bin total verbrannt, ich habe mit dieser Wallet reingetauscht, das hat man nachvollzogen, kann man ja ganz anonym irgendeine andere Wallet aufmachen, die kein Mensch kennt, und kann dahin Geld transferieren und sagen, das habe ich gezahlt an irgendeinen anderen. Also man kann sozusagen diese Nachverfolgungslinie zumindest formell ja jederzeit abbrechen und das sich dann sozusagen wieder in Anonymität oder in stärkere Pseudonymität begeben.
6: Genau, man könnte auch jetzt auf die Überlegung kommen, den Gedanken kommen, wir haben ja noch anonyme Blockchain-Systeme, wie beispielsweise Monero oder Zano oder Zcash, und könnte sagen, ich gehe jetzt einfach mal für ein paar Tage in Monero hinein und nach 4 Tagen komme ich auf die Idee, ne, ich mag doch wieder meine vorhergehenden Kryptos zurück, und dann habe ich da einfach einen Break drin und bin sauber.
1: Mhm. Man könnte natürlich auch über sowas immer weiter nachlesen, auch mal Werbung in einer Sache, auf Selbstverteidigung, auf der Unterseite Selbstverteidigung bei pearlbrandenburg.com, da ist Mike the Pirate dabei, solche Dinge ganz grundlegend zu erklären. Für alle, die sich sagen, ach, klingt ja interessant, da jetzt mehr davon, wir weichen dann hier nicht vom Thema ab und kommen jetzt zu Grundsatzdingern, aber das könnt ihr da nachschlagen und selbstverständlich auch immer wieder in unserer Krypto-Community, in der Community-Chat von Nackten Mark genau solche Fragen stellen. Die heißt Nackte Mark, ist dafür gedacht, aber Mike the Pirate beantwortet da rund um Krypto auch diese Fragen und nicht, weil wir etwa so wahnsinnig gute Menschen sind und die ganze Welt damit beglücken möchten und nichts anderes zu tun haben als das, sondern natürlich aus purem, harten, wirtschaftlichem Eigennutz, denn je mehr ihr grundsätzlich mit Krypto umgeht und bereit seid, das sonst nützt ihr nicht nur euch, weil ihr euch unabhängig macht von irgendwelchen Personen, sondern ihr nützt natürlich auch solchen delegitimieren, rechtsradikalen, sexistischen, homophoben Nazi-Podcasts wie uns hier, die gelegentlich gedebankt werden oder irgendwie anders verfolgt werden, weil wenn ihr uns in Krypto bezahlt, dann geht's uns wie euch, ihr seid frei von solchen Zugriffen. Deswegen sind wir Krypto-Freunde, auch wenn wir nicht widerlegen können, dass hinter allem am Ende doch die CIA steckt. Und weil Krypto wichtig ist, da kommt, bevor wir uns um unsere eigene nackte Mark kümmern, die mit mittlerweile bei mir zumindest sehr liebgewonnene Krypto-News-Abteilung mit Mike the Pirate, mit dem Neuesten aus diesem Kryptomarkt. Lieber Mike.
6: Ja, der Kryptomarkt sieht momentan sehr nice aus. Bitcoin notiert bei rund 81.000 US-Dollar. Relativ stabile Aufwärtstendenzen. Ethereum springt mit 2.300, 2.400 Dollar. Solana freut sich bei 88 bis 90 Dollar. Also man merkt, der gesamte Markt atmet durch. In der Phase hoher Volatilität kommt jetzt eine leichte positive Stimmung, moderate Zuwächse mit hinein. Der Krypto Fear and Greed Index liegt aktuell um die 50 Punkte. Das ist so die ausgewogene Haltung der Anleger. Das ist keine Panik mehr, das ist auch noch keine Euphorie. Das ist so, ja, ein ausgeglichenes Verhältnis. Der Index misst Volatilität, Momentum, Social Media Stimmung, Volumen, Dominanz. Also alle Emotionen der Anleger, die man so messen kann. Und da sehen wir gerade sehr ausgewogen, viele sehen das als Gelegenheit, Positionen wieder aufzubauen, warten noch ein bisschen Verhalten ab, wie der Markt denn wieder Fahrt aufnimmt. Das sehen wir auch, wenn man einen Blick wirft auf die On-Chain-Aktivität. Stellen wir uns vor, Bitcoin ist wie eine große Straße, wenn viele Menschen auf Straßen unterwegs sind, neue Leute einziehen, viel los ist, dann ist die Stadt lebendig. Und das nennt man im Kryptobereich On-Chain-Aktivität. Wir sehen jetzt Interessantes, der Bitcoin-Preis liegt wie gesagt bei 81.000, 82.000 Dollar. Und trotzdem ist die On-Chain-Aktivität weiterhin relativ gering, eigentlich auf niedrigstem Niveau. Es kommen am Tag momentan so 280.000, 300.000 aktive Adressen im Bitcoin, auf der Bitcoin-Blockchain hinzu. Das bedeutet, die breite Masse der normalen Anleger schaut eher noch ein bisschen Verhalten zu, hält Positionen, ohne viel zu bewegen, aber der Preis steigt trotzdem und das deutet darauf hin, dass Investoren, sogenannte Whales, wie auch die institutionellen, zum Beispiel über die ETFs, die größere Entwicklung auf dem Preis momentan haben. Also die Rallye ist noch ein bisschen zerbrechlich, wird noch nicht von der ganzen breiten Masse getragen, aber es sind auf einem guten Weg und wir sehen auch Schwung, wir sehen einen Preis, der nach oben geht. Wenn wir weiterschauen, wir haben letzte Woche über die großen Ankündigungen von Telegrams Ton-Blockchain gesprochen und in dieser Woche ist viel passiert. Nach den Ankündigungen sind sie in die Handlung gekommen, sie haben umgesetzt. Man kann sich jetzt vorstellen, wir kennen Telegram als Nachrichten-Messenger und der wird jetzt im Handumdrehen ganz schnell zu einer Bank- und Bezahl-App. Telegrams Gründer Pavel Durov hat vor 3 Tagen die Ankündigung gemacht. Die Gebühren sind massiv gesenkt worden. Eine Transaktion kostet keinen Cent mehr. Er will sie komplett gebührenfrei machen. Da sind sie gerade dran. Man kann jetzt fast kostenlos digitale Werte verschicken, Spiele spielen, Mini-Apps nutzen oder kleine Zahlungen machen direkt in Telegram. Und noch wichtiger in den Ankündigungen, Telegram übernimmt jetzt auch selber das Steuer. Da stand bislang eine unabhängige Foundation dahinter, die Ton Foundation. Und Telegram hat jetzt gesagt, die sind uns zu träge, wir gehen da jetzt selber mit rein. Hat einen Validator mit 2,2 Millionen Tonnen gestaked, um da wirklich einschneidend mitgestalten zu können. Neue Technik-Updates, Performance-Verbesserungen, überarbeitete Plattformen. Und Durov sagt, in 2 bis 3 Wochen werden die Entwickler es nicht mehr wiedererkennen, es soll schneller, einfacher, leistungsstärker werden. Der Markt hat das wie ein explosiv aufgenommen. Der Kurs der Kryptowährung Toncoin, der Ton, ist innerhalb eines Tages um 36% gestiegen, lag so bei 1,35, 1,40 im Dollar, ist jetzt bei 2,30 im Dollar und damit gehört Ton wieder zu den Top 20 der größten Kryptowährungen und einer Marktkapitalisierung von 5 bis 6 Milliarden US-Dollar. Also für die Einsteiger nochmal ein bisschen einfach erklärt. Tom ist eine schnelle, günstige Autobahn, die direkt in der Telegram-App eingebaut wurde für Zahlungsdienstleistungen. Null Gebühren, direkte Unterstützung und ja, macht eine Milliarde Nutzer jetzt auf einen Schlag mit dem Tom-Tool, mit der Messenger-App zu einfachen Usern in der Kryptowelt. Dann schauen wir mal weiter. Tom Lee hatten wir auch schon öfter in den Nachrichten drin. Der ist einfach momentan nicht zu stoppen. Der Wall Street Bulle, Fundswat-Chef, macht mit Bitmain Immersion Technologies weiter eine beeindruckende Rallye. Mit ihm kaufte das Unternehmen in den letzten Tagen wieder über 101.000 Ethereum für 240 Millionen US-Dollar. Bitmain wird damit immer mehr zum Ethereum-Pendant von Strategy, ehemals MicroStrategy, und Tom Lee wird zum Michael Saylor der Ethereum-Welt. Er hält jetzt 5,1 Millionen Ethereum. Das macht ungefähr 4,3% des gesamten Ethereum-Angebots aus. Wert von knapp 12,4 Milliarden Dollar. Und er will da in den nächsten Jahren, wahrscheinlich Monaten, auf 5% des Ethereum-Angebots kommen. Er macht es genauso wie die Saylor-Strategie bei MicroStrategy. Er nimmt Ethereum als Treasury-Asset. Massiver Kaufdruck entsteht, reduzierter Verkaufsdruck, lässt seine Aktien steigen, es basiert durch Leverage und das Halten der Werte durch Staken und sind beide mittlerweile, Tom Lee wie auch Michael Saylor, unstoppable, wie die Industrie sagt. Wir werden sehen, wie die weitere Entwicklung ist. Tom Lee sieht Preisziele von 250.000 US-Dollar im Bitcoin langfristig, er sieht es im Ethereum im bullischen Case bei 62.000 Dollar. Er spricht immer mehr von Crypto-Spring und Tsunami für Bitcoin und ETH. Wir werden sehen. Er ist da sehr bullisch unterwegs. Tether, die weltgrößte US-Dollar-Stablecoin-Herausgeber, hat im vergangenen Jahr über 3,6 Milliarden Transfers unter 100 Dollar getätigt. Und das ist ja immer wieder, wie du auch schon gesagt hast, Paul, in Verbindung gebracht wird mit Kriminalität und Geldwäschen und so weiter. Über die Hälfte aller Transaktionen im Tether waren unter 100 Dollar bei durchschnittlich 9 Cent Gebühren. Und es wird auch hier klar, der US-Stablecoin USDT wird zum globalen Mikrozahlungsnetzwerk. Immer da, wo klassische Banken bzw. teuer nicht verfügbar sind oder auch in Regionen, wo galoppierende Inflation ist, Türkei beispielsweise, wo die Menschen ihre Werte dann immer öfter in Krypto-Stablecoins absichern. Ja, und zum Schluss, da sind wir, wie wir angefangen haben, Trump und die Kryptowelt, Forbes und CoinDesk haben sich die Woche mal in den Medien geäußert und haben das ein bisschen plastisch dargestellt. Ich muss da ein bisschen bei Schmunzeln. Stellen Sie sich vor, Sie besitzen ein normales Bankkonto und plötzlich steigt Ihr Vermögen um das Dreifache. Und genau das, ihr werdet es nicht glauben, genau das ist dem US-Präsidenten Donald Trump. Also laut aktuellen Schätzungen von Forbes und Cointelegraph liegt das Trump-Vermögen mittlerweile bei 6,5 Milliarden Dollar. Ein Zuwachs von mehr als 280%, seit er im Amt ist. Ein Drittel davon, fast 33%, stammt aus Kryptowährungen. Wir wissen, Trump und seine Familie verdient an Projekten wie World Liberty Financial, an Krypto-Plattformen, an Meme-Coins. Und das brachte ihm wohl, seit er das Amt übernommen hat, etwas mehr als 2 Milliarden Dollar ein. Und das ist ein absolutes Novum. Das sieht mittlerweile auch die amerikanische Presse, dass ein Präsident gleichzeitig Politik macht, der auch den Markt reguliert und dann das Bankkonto explodiert.
1: So gesehen stimmt es ja dann, dass das Krypto irgendwie verbrecherische Geschäfte möglich macht, auch wenn das vielleicht in anderer Art und Weise da gemeint war. Ich danke dir herzlich, lieber Mike, für diese Krypto-News aus der Bubble. Crypto is a Bubble, wie AI nur eine Bubble ist und die Chinesen sind auch alle nicht ernst zu nehmen. Also alles nichts, mit dem man sich befassen muss. Das machen nur so ein paar schräge Vögel wie Mike the Pirate und wir hier jede Woche und all die, die uns zuhören. Ich hoffe, das hilft beim Einstieg in diese andere Welt. Ich selber habe jetzt erst dank deiner Krypto-News gerade mitgekriegt, was mit meinem Tonnenvermögen passiert ist, also Vermögen tatsächlich, weil jetzt ist es auf über 1000 Dollar damit gut gestiegen durch diese Erhöhung. Vielen Dank, das bekommt man automatisch, wenn man einen Telegram-Kanal hat, in dem viele Menschen sind. ohne dass man Werbeverträge mit Telegram hat, weil Telegram da automatisch Werbung einblendet. Kann man gar nichts gegen tun. Ich habe keine Werbeverträge im Telegram-Kanal. Ich bewerbe da nichts von irgendwelchen Dritten. Und trotzdem macht Telegram da Werbung, gibt dann aber in seiner Tonnenwährung etwas ab. Und da ist jetzt tatsächlich in all den Jahren, die ich das mache, sind da über 1000. Mittlerweile geht es auf die 2000 US-Dollar an Wert zu, die in Tonnenwährung ausgezahlt werden. Ich habe das nie ernst genommen, großartig. Habe da auch noch keine Möglichkeit gefunden, das irgendwie umzutauschen. Aber habe dann die Wallet aktiviert und ich meine, das ist jetzt mal eine Ansage, ne? Also knapp 2000 Dollar, die sich entwickelt. Mal sehen, was kommt. Ich traue denen nicht, muss ich ehrlich sagen. Seitdem Pavel Durov in Frankreich im Knast saß, was ich ihm menschlich komplett nachvollziehen kann, kooperiert er ganz artig mit der EU-Kamarilla. Und ich halte diese, eine Währung, die an Telegram angeschlossen ist, bei einer Bude, die alles an die Franzosen gibt, für absolut eine Honeypot. Aber das ist natürlich bar jeder technischen Sachkenntnis. Einfach nur ein persönliches Gefühl. Ich weiß nicht, wie du es damit hältst, Hermann. Da bin ich eher bei Bitcoin noch, dem ich da mehr traue. Aber alles.
0: Habe ich eine Nachricht, aber zuerst muss ich sagen, die SPD hat recht. Du bist reich geworden mit Krypto. Also da kann was nicht stimmen.
1: Ja? Steuern. Also sofort Steuern. Genau.
0: Also Lars, wenn du uns hörst, ja, hier ist,
1: knapp 2000
0: hier ist einer. Ja. Genau, hat 2000 Dollar.
1: In 5 Jahren.
0: Ich habe noch eine Kleinigkeit, die gestern Abend passiert ist. Und zwar hat mir das jemand über X geschickt aus Amerika. Es sind nämlich 4 große Institutionen gestern zusammengekommen, die US Treasuries tokenisiert gesettelt haben. Das hört sich erstmal ganz einfach an. Das war nämlich Mastercard, Ondo Finance. Da muss man sich den Kurs von Ondo anschauen auf dem Kryptomarkt. Ganz interessant, weil Ondo die Tokenisierungsplattform von BlackRock ist. Und dann kommt JP Morgan und Ripple erstaunlicherweise. Und die haben auf einer Plattform Kinexis zum ersten Mal US Treasuries, also US-Staatsanleihen, praktisch real-time gesettelt. Und zwar auf ein Singapur-Ripple-Konto. Das heißt, zum ersten Mal fand dieser gesamte Workflow außerhalb von Banking Hours in Amerika

0: Man darf nicht vergessen, Morgan Stanley hat MSBT, also MSBT, rausgebracht. Das ist ein ETF in direkter Konkurrenz zu iBit, also das, was BlackRock, einer der größten Käufer von Bitcoin in den letzten 15 Monaten. Und die managen das Ganze aber nur mit 0,14%, also 14 Basispunkte Management Fee. Und das heißt, hier sieht man ganz deutlich, es sind zwei Architekturen. Auf der einen Seite ist es eine Blockchain, die jederzeit an vier Stellen angehalten werden kann, nämlich von Mastercard, von Ondo, von JP Morgan, von Ripple. Und auf der anderen Seite ist Morgan Stanley jetzt, obwohl sie ein großer Wall Street Player sind, dahin und hat gesagt, nein, wir geben das auf Bitcoin frei. Und da ist etwas, was der Genius Act, der diese Woche auch wieder Schritte nach vorne gemacht hat, das ist also eine Krypto-Regulierung, die sieht nämlich vor, dass die Möglichkeit der Einfrierung von Stablecoins unbedingt vorgesehen werden muss. Und das hat Bitcoin nicht. Also von daher, choose your empire. Hm. Es ist letztendlich ein Kampf kontrolliert gegen fast unkontrolliert. Wir wissen nicht, ob auch Bitcoin irgendwann die Rollläden runtermacht. Hm. Aber wo immer das ist, wir haben immer wieder die Nachfrage, wie ist das steuerlich und kann ich KYC? Da sage ich immer nur, ihr müsst die Freibeträge beachten, bevor ihr 1.000 Euro oder im besten Fall, wenn ihr keinen Job habt, könnt ihr, glaube ich, bis 11.000 Euro verdienen. Das ist noch keine Steuern anfallen. Hm. Macht euch über Steuern erst später Gedanken. Erstmal lernen, also auch mit der nackten Mark, auf die wir gleich kommen. Für mich ist es wichtig, der digitale Euro wird kommen, auch wenn man so nicht wirklich weiß, warum. Also Stelter hatte diese Woche einen Podcast,
1: wo er Moment. Sagt... nicht wirklich weiß, warum. Also die Vollkontrolle der Insassen durch staatliche Verwaltung ihrer Gutscheine?
0: Professor, ja? Genau, ja. Den Professor, den er da hatte, der sieht das auch nicht ganz so. Und sie wissen zwar nicht, warum man das macht, aber ich möchte das auch nicht ins Lächerliche ziehen, weil ich ihn finde... okay, also gut. Also auf jeden Fall, es tun sich Dinge. Und da ist es eben so, nach wie vor halte ich für eine legitime Assetklasse. Das heißt, wir sind ja im Krypto und im Bitcoin dabei, aber jetzt mit Morgan Stanley, dass die das ihrem Kundennetzwerk zugänglich machen. Die haben, glaube ich, 8 Billionen Dollar under Management. Das heißt, das, was Mike vorhin angesprochen hat, dass die breite Masse, die Kleinanleger, eigentlich aus Bitcoin jetzt mehr oder weniger raus sind, beziehungsweise als Käufer aufgehört haben. Das stimmt, die Großen machen das, aber man sieht auch deutlich diesen Shift aus dem eher mittlerweile für die richtigen Krypto-Jünger langweiligen Kryptomarkt, die gehen jetzt in AI-Werte. Also wenn du siehst, dass eine AMD um 18% am Tag steigt, das sind Kryptowerte, weil früher hat man diese Memes gehabt, wo man sagt, hier ist der Aktienanleger 3% verloren und er heult und da sitzt der Kryptomann, der hat gerade 65% Bear Market und der sitzt da und sagt, naja, es ist wie immer, what goes down must go up. Also von daher, du siehst die unterschiedlichen Mentalitäten, aber es ist ganz deutlich ein Shift in diese Krypto oder in diese AI Aktien und da geht die Post ab.
1: Ja, ja, was durchaus aber nicht euch jetzt davon abhalten soll, das tatsächlich mal zu probieren. Dafür machen wir mal kräftig Werbung. Du hast es schon erwähnt, die nackte Mark ist eine Möglichkeit, mal mit Krypto zu experimentieren und zwar eine, bei der ihr uns helfen könnt. Wir haben einen Spendencoin erfunden, den ihr uns dann geben könnt. Da gebt ihr uns euer Geld. Das hat nichts mit Investment zu tun, aber ihr lernt eben nebenbei eben, wie das mit Krypto überhaupt funktioniert. Und ich glaube, die wichtigste Botschaft des Tages jetzt, der schließe ich mich an, ist das, was du gerade gesagt hast. Wir hören so viel. Was macht dann das Finanzamt? Das muss ich lückenlos nachweisen. Ja klar, also wenn die Windeln natürlich schon voll sind, bevor ihr überhaupt Pipi gemacht habt, das soll mich jetzt denen sagen, die diese Fragen stellen, das ist der geringste Teil unter euch, dann ist es nichts für euch. Also dann solltet man saugstärkere kaufen und das ganze Thema vielleicht weglassen. Aber ich glaube, alle anderen, die sich sagen, ja, 11.000, das ist erstmal ein ziemlich dicker Freibetrag. Ja? Also wer das Problem hat, 11.000 Euro verdient zu haben mit Krypto, dessen Probleme hätte ich gern. Bis dahin könnt ihr einfach mal ausprobieren. Nehmt einen 100er, kauft euch beispielsweise Bitcoin, kauft euch Monero als anonymen Coin, probiert den mal aus. Guckt euch dann beispielsweise, Achtung Werbung, ein Seminar, ein Trainingsprogramm von Mike the Pirate an, was wir im Paul Brand Workshop verkaufen wollen. Mal wirklich hands-on, 1:1 mit Mike Fragen stellen kann, wie geht das jetzt, wie bediene ich eine Börse wie Jupiter, macht das anders, zahlt da gar nichts für, kauft uns da nichts ab, macht das bei YouTube auf die harte Tour und guckt euch Videos an, aber probiert mal für einen 10er, einen 20er oder sogar einen 100er Kryptos zu kaufen und zu versuchen, damit einem Freund einen Cent zu übertragen und zu sagen, guck mal hier, ich habe dich bezahlt. Es ist, wenn man einmal reingesprungen ist, wirklich lange nicht mehr so schlimm. Es ist tierisch unübersichtlich von außen, das gebe ich zu. Ich selber breche auch in allen

0: Farben, wenn ich mir beispielsweise Jupiter anschaue, das ist das, was Hermann mir im Blockzocker immer überhilft, diese Börse. Da klickst du heute an einer Stelle und bei der nächsten Woche guckst du wieder dahin, da haben die Buttons verschoben. Da ist auch System dahinter, ja, wir haben es bei Blockzocker schon mal besprochen, da will man natürlich, die Börse will das Geld, was sie bekommen hat, will sie mal bei sich halten und will dadurch auch verhindern, dass du zu einer anderen Börse gehst, klar. Aber es
1: du warst so lange in Berlin, Paul. Du
0: wieso?
1: Bist so lange in Berlin. Inwiefern? Nein, nicht ganz so. Also,
0: doch,
1: natürlich,
0: Katastrophe, Entschuldigung.
1: Wir sind noch am Anfang, aber wir müssen uns das richtig einrichten. Und bevor jetzt wieder die Fragen kommen, welche Freibeträge, also wenn ihr Kinder habt, macht es auch auf die Kinder. Ja, also mein Sohn zum Beispiel darf 11.100 Euro Freibeträge haben und wenn es irgendwie geht, dann mache ich es eben auch auf ihn, weil somit versorge ich ihn dann später. Also,
0: lieber Hermann,
1: natürlich gibt es jetzt wieder Fragen, ja. Aber die Message ist.
0: Lieber Hermann, ja. 11.000 Euro ja. ist eine solche Stange Geld. Ich weiß, in deiner ja. Bankenwelt, da ist das ein Kaffee zum Geld. Mittag. Aber für jemanden wie mich, vermutlich auch Hörer, sind 11.000 Euro einfach als Zusatzding im Jahr eine Sache, wo wir sagen, okay, wenn ich die hätte, wäre mein Leben anders. Also wir reden über eine riesige Menge Geld. Ja, eine riesige Menge, mit der man ausprobieren kann, in der keinerlei Gefahr besteht, auch wenn es so kriminalisiert wird, ja, also so in die Nähe von Verbrechen gerückt wird, ist das alles vollkommen legal. Ihr macht euch nicht verdächtig, wenn ihr damit mit Krypto experimentiert, völlig unabhängig von unserer nackten Mark. Das soll es für diese Woche gewesen sein, ihr Lieben. Das war die Folge 77 des Nackten Geldes. Wenn ihr Fragen habt an Hermann, dann schreibt doch auf X an Banker-Hermann oder kommentiert unter dieses Video auf theplatform.net. Geht sehr gerne in unseren Telegram-Kanal, unsere NACMA-Community und chattet dort mit Mike the Pirate über all things Crypto. Lasst eure Meinung da oder stellt ganz einfache Grundsatzfragen, für die ihr euch überhaupt nicht dumm fühlen müsst, denn genau dafür ist es gedacht, den absoluten Anfang zu machen. 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Hört gern morgen ab 6 Uhr auch wieder Nacktes Niveau. Vor allem aber schaltet nächsten Freitag hier wieder ein und habt bis dahin verdammt nochmal einen wunderbaren Start ins Wochenende.
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0: Einen wunderschönen guten Morgen nach Deutschland und in die ganze schöne, große, weite Welt. Heute ist Dienstag, der 9. Juni 2026. Wir nähern uns dem Sommeranfang und genauso ist es auch, wenn man hinausschaut. Guten Morgen, lieber Andreas.
1: Guten Morgen, liebe Eva. Ja, das ist tatsächlich so. Ich gucke gerade mal, das sind noch 12 Tage. Dann haben wir den längsten Tag und dann geht es schon wieder rückwärts und Weihnachten steht vor der Tür. Es ist ja kaum zu glauben, wie die Zeit dahin geht. Aber da das Wetter und die Wärme natürlich träge hinter diesen Daten hinterherhinkt, können wir ganz guter Dinge sein, dass der Hochsommer noch vor uns liegen wird. Und so ist es hier bei uns auch. Das heißt, die Pflanzen sind noch in einem wunderbaren, schönen, saftigen, hellen Grün, weil ja bei uns der Frühling ein bisschen später anfängt. Der See liegt eingebettet zwischen den Bergen in einem silberchangierenden System, welches ja sich widerspiegelt von dem Himmel. Ich glaube, ich verrede mich schon wieder zu viel. Auf jeden Fall haben wir heute schönes Wetter. Wir werden ungefähr über 20 Grad haben und einen sonnigen Tag. Und darauf freuen wir uns.
0: Ja, du bist heute ein bisschen vorbereitend. Du musst nachher zum Zahnarzt.
1: Ja, ich muss zum Zahnarzt. Ich sehe aus wie Quasimodo. Mir ist vorne ein Zahn weggebrochen. Aber irgendwas ist ja immer.
0: Das wollt ihr gar nicht sehen und ich auch nicht. Und deswegen geht's nachher ab zum Zahnarzt. Und das ist auch gut so. Ihr Lieben, wir wollen mal gleich anfangen, weil Andreas pressiert es tatsächlich und es ist heute schon sehr früh, wie wir hier anfangen. Andreas, es gibt ja ein Thema in Deutschland und Europa, das ist eigentlich seit Jahrzehnten klar, Europa stirbt aus, ganz klar. Das Methusalem-Komplott damals von Schirmacher, Frank Schirmacher, hatte Wellen hochgeschlagen, sehr viel Kritik kam. Ich hatte das Thema auch hin und wieder aufgegriffen, auch bei Kerner. Da habe ich gesagt, ja, wir sterben aus. Und da war also der Gegenwind sehr groß und nach dem Motto, stimmt doch gar nicht. Fakt ist, es ist aber so, die westliche Welt ist nicht in der Lage, sich zu halten. Und der österreichische, recht unbequem denkende Unternehmer Gerald Markel, der in den sozialen Netzwerken viel unterwegs ist, man hört ihn auch hin und wieder bei Kontrafunk oder sieht ihn bei Servus TV, der hat seine Gedanken veröffentlicht bei, war das X oder Telegram, und greift dieses so wichtige Thema auf. Überschrift: Wann wollen wir denn in Österreich, Deutschland und der Schweiz damit anfangen, uns darüber zu unterhalten, dass wir aussterben? Und er hat so vollkommen recht, das ist ja auch ein Thema, das wird von der Politik einfach weggewischt. Die sagen, ja, dann kommen Zuwanderer, dann wird das alles schön ausgeglichen. Aber dass natürlich die einheimische Bevölkerung dann ratzeputz weg ist, darüber will man offenbar nicht nachdenken. Markel sagt, bleibt es bei der jetzigen Fortpflanzungsrate der sogenannten autochthonen Bevölkerung, wird der Österreicher, der Deutsche und der Schweizer in 4 Generationen zu einer bedrohten Spezies. Schaffen wir jetzt keine Trendwende, sind wir in 120 bis 150 Jahren de facto ausgestorben. Und er sagt, das ist kein Scherz und regt dazu an, dass man vielleicht jetzt doch mal langsam anfangen sollte, gemeinsam sich darüber ernsthaft Gedanken zu machen. Er sagt, oder gilt allen Ernstes nicht nur in der Politik, sondern auch in unserer Gesellschaft buchstäblich das Prinzip nach uns die Sintflut. Und ich möchte mal auch alle unsere Hörer jetzt bitten, für dieses Thema sich zu öffnen. Er hat vollkommen recht, wenn es nicht ein politisch relevantes Thema ist, dann könnte es zumindest mal eins werden, das in der Gesellschaft, unter den Menschen, unter den Bürgern ernsthaft diskutiert wird und vielleicht auch Konsequenzen gezogen werden.
1: Naja, die Problematik ist, dass wir so erzogen wurden, dass ja letztendlich wir an einer Überbevölkerung leiden und dann die Bevölkerung weiter reduziert werden müssen. Das große Problem ist, dass die Hochkultur, speziell jetzt die europäische Hochkultur ja weit oberhalb der Mayas und der Inkas beispielsweise stand. Und wir sehen, dass die Mayas und die Inkas untergegangen sind aufgrund ihrer Trägheit, weil sie nicht erkannt haben, als zum Beispiel die spanischen Seefahrer angelandet sind. Und sie standen da freundlich, haben sie begrüßt und haben gesagt, die werden sich schon anpassen. Und wohin das gelaufen ist, das wissen wir nun einmal. Und man muss die Frage sich stellen, will man sich überhaupt erhalten? Ich halte es für wichtig. Und zwar deshalb, weil hier auf dieser kulturellen Ebene, gerade dieser westeuropäischen, auch deutsch geprägten Bevölkerungsschicht, ein unglaubliches Potenzial für eine bessere Welt auch herauskommen kann. Auch wenn das völlig untypisch ist, so etwas zu sagen. Also der Makel ist wirklich ein hervorragender Mann, also Gerald Makel, der da diesen Bericht geschrieben hat. Und er sagt auch, damit eine Population stabil bleibt, müssen Frauen durchschnittlich 2,1 Kinder bekommen. Das ist die sogenannte Fertilitätsrate. Dann werden ungefähr gleich viele Menschen geboren, wie auch diejenigen, die ihre Reise beenden, gerade in diesem Erdengang. Und die Realität in den deutschsprachigen Ländern sieht allerdings so aus. Die Fertilitätsrate in der Schweiz liegt bei 1,29, bei Deutschland bei 1,23 und Schlusslicht ist Österreich mit katastrophalen 1,22 Kindern. Und das ist natürlich auch schon letztendlich eine Situation, die hier deutlich auch mathematisch mal hochrechnet, die schlichtweg zu einem Aussterben dieser hohen Kulturen auch führt.
0: Ja, und vielen ist das vielleicht auch egal, aber so egal ist das nicht. Das heißt nämlich, das führt auch Makel hier aus, dass bei Rate 1,22 Kinder die Bevölkerung schrumpft. Und zwar pro Generation um 42%. Und er rechnet das vor, mit jeder Generation, er sagt, die liegt bei 28 bis 30 Jahre, ich würde sagen, es ist ein bisschen weniger, also es geht dann noch schneller, dann wird die nächste nur noch circa 58% so groß wie die vorherige. Und mathematisch, er rechnet das vor, erst sind es 58%, dann 34, dann 19, dann 11 und dann 6,5.
1: Es ist schön, dass er das so ausrechnet noch einmal, weil viele der Mathematik gar nicht mehr mächtig sind. Und Makel als Österreicher, der nennt auch die absolute Zahlen dann für Österreich. Und er sagt dann ganz eindeutig, in 150 Jahren wird es bei gleichbleibender Geburtenrate nur noch etwa 400.000 echte Österreicher geben. In 200 Jahren oder quasi 6 Generationen nach seinen Berechnungen sind wir weg, wie er sagt. Und jetzt werden viele schon sagen, oh, was ist das wieder für ein Nationalismus? Nein, ich halte das schon für sehr wichtig. Denn wenn wir uns die Geschichte ansehen, auch die großen Dichter, Denker, die wir hatten, im auch deutschsprachigen Europa, dann ist da natürlich ein Riesenpotenzial, was sich hier gerade dem Ende neigt.
0: Ja, und es wird natürlich bei den links-grün-woken Leuten Schaum vor dem Mund erzeugen, dass man so etwas überhaupt thematisiert. Denn die sind natürlich selig. Deutschland, du mieses Stück SCH, Punkt, das ist Claudia Roth gewesen. Oder Hals-Maul-Deutschland, eine Grünen-Fahne, die an der Regierungsparteizentrale damals aufgehängt war. Es ist, Andreas, wenn wir das nochmal uns näher angucken, dieser Hass auf die eigene Herkunft, und anders kann man das ja nicht bezeichnen, auch wenn man die jungen Leute heute anguckt, die alle Eltern und Großeltern haben, die vielleicht härtere Zeiten auch durchgemacht haben. Wo kommt dieser Hass, diese Ablehnung gegen die eigene Herkunft her?
1: Ein weiser Mann hat mal gesagt, Geschichte ist die Lüge, auf die sich die Wissenschaftler geeinigt haben. Und so ist die große Problematik. Wir sehen auf eine Geschichte zurück der westlichen Kultur. Und die ist eigentlich nur dramatisch dargestellt. Es gab gar keine Kultur, es gab gar keinen Goethe, es gab keinen Feuerbach, es gab keinen Heine oder sonst was. Das spielt alles keine Rolle, sondern es gab eigentlich nur Kolonialisten, die andere Länder zerstört haben. Und wenn diese Geschichte so einseitig dargestellt wird, und man dadurch im Prinzip eine Täter-Opfer-Haltung aufgebaut hat und man selbst zu den Tätern gehört, dann wird man irgendwann selbst zum Eigenhass abgerichtet. Das ist das Hauptproblem. Das ist einfach mangelndes Geschichtsbewusstsein, wenn wir alleine die Kolonialsituation sehen und versuchen mal dieses Thema offen anzugehen, dann werden wir feststellen, Kolonialisierung, auch Sklavenhaltung, Zerstörung von Menschen gab es auch in umgekehrter Richtung. Nicht nur unten im Süden in Afrika, auch umgekehrt. Nicht nur gegen Araber, auch umgekehrt. Wenn man sich alleine mit den ganzen osmanischen Expansionsbewegungen beschäftigt, im Prinzip nach Christi Geburt und die ganze Christianisierung, die dann letztendlich als Reaktion zu bewerten sind, das sind alles Faktoren, die darf man heute gar nicht mehr sagen, weil Christen böse, Weiße böse, Deutsche ganz, ganz böse. Und das ist das Ende der Geschichte.
0: Ja, offenbar. Oswald Spengler hat es geschrieben, der Untergang des Abendlandes. Dazu gehört ja dann auch eine Art Hedonismus. Also wir sind ja auch eine Gesellschaft der Ichlinge geworden. Ich muss erstmal was für mich tun. Und Kinder passen oft nicht mehr ins Konzept, weil man einfach einen großen Teil seines Ichs aufgeben müsste und seiner Karriere. Die gehört übrigens dann zu diesem Ich-Bewusstsein. Und Gerald Markel sagt, es ist noch schlimmer für den Fortbestand, wenn man sich anschaut, die Zuwanderer aus den 70er und 80er Jahren, hauptsächlich aus den Balkanländern und der Türkei, wenn man die abzieht und nur die Bevölkerungsteile betrachtet, die seit Generationen, also Bio-Deutsche, hier leben. Und wenn man bedenkt, dass Frauen mittlerweile erst im Alter von circa 30 Jahren das erste und bei 80% aller Familien auch einzige Kind bekommen, er sagt mit anderen Worten, so sterben wir dann aus. Und wir bedeutet alle deutschsprachigen Bevölkerungen, deren Ahnen hier schon vor über 100 Jahren lebten. Wir sind in 200 Jahren oder 7 Generationen Geschichte. Andreas, das ist es ja genau, was man politisch jetzt will.
1: Ja, genau so ist das. Und du hast recht. Und die linksgrüne, woke Gesellschaft wird Pickel bekommen aufgrund der Tatsache, dass wir dieses Thema überhaupt ansprechen. Und die entscheidende Frage ist, warum unsere, also die westlichen, deutschsprachigen jungen Frauen und Männer keine Kinder mehr bekommen wollen bzw. können. Da spielen natürlich auch irgendwelche anderen mRNA-Eingriffe eventuell eine Rolle. Das steht ja auch im Raum. Warum unsere gesamte Gesellschaft und vor allem alle aus der Politik der letzten 20 Jahre abzuleitenden Folgen die Situation und Lebensqualität junger Menschen so verschlechtert und die Zukunftschancen so stark verringert hat, dass junge Menschen Kinder als Belastung empfinden bzw. empfinden müssen. Das ist die Frage, die gestellt werden muss. Und junge Menschen, sowohl in Österreich, Deutschland und auch der Schweiz, die können den Lebensstandard, die ihre Eltern hatten oder ihre Großeltern, in denen sie zum Beispiel selbst aufgewachsen sind, eigentlich nur noch dann aufrechterhalten, wenn kein Kind die Erwerbstätigkeit beider Familienteile unterbricht.
0: Das ist gut analysiert und so ist es auch. Also viele junge Menschen haben einfach Zukunftsangst. Die sagen, in diese unsichere Gesellschaft, wir sprechen oft darüber, in welcher Zeit wir nun wirklich stecken, in welcher Zeitqualität, das spürt natürlich jeder. Und dann überlegt man sich dreimal, ob man noch Kinder bekommt. Und Markel sagt, ich bin nicht bereit, unter uns Boomern, wir sind ja die Babyboomer hier, Andreas, auch Gerald Markel und ich und ihr, viele von euch, die ihr hier zuhört. Ich glaube, wir haben hier einen richtigen Boomer-Kanal. Und er sagt, ich bin nicht bereit, unter uns Boomern, die das gesamte System auf nach uns die Sintflut ausgelegt haben, zu debattieren, dass die Jungen schuld und egoistisch seien. Er sagt, lass uns lieber mal die Dinge anschauen, wie sie sind. In meiner Generation war es bei harter Arbeit und Disziplin möglich, sich etwas aufzubauen und Kinder zu haben. Die Generation seiner Kinder, sagt er, muss sich für eine der beiden Seiten entscheiden und das ist ein absolut untragbarer Zustand. Was also tun? Er fasst es als Einstieg in einem Satz zusammen. Es muss sich alles ändern. damit wenigstens einiges gleich bleiben kann, beziehungsweise so werden kann wie früher. Ich würde auch sagen, nicht wie früher, das klingt dann gleich so rückwärtsgewandt, sondern wie es sein soll, also naturgemäß auch einfach. Und wir sollten, das ist sein Appell, beginnen, uns jetzt wirklich ernsthaft mit dem Thema zu befassen, denn die Alternative ist Aussterben.
1: Ja, das ist die Alternative und ich glaube auch, dass viele sich damit sogar schon angefreundet haben, aber mit dieser Idee auszusterben, man hat so das Gefühl, wenn man ausstirbt, tut man der Welt etwas Gutes. Gerade bei jungen Leuten sieht man diese Abrichtung, am besten wir vernichten uns selbst. Das ist so ein gewisser, eine tendenzieller Massensuizid, der da letztendlich so mitschwingt, der reingeimpft wurde. Eine ganz katastrophale Haltung. Also keine Lebensbejahung, sondern eine Lebensverneinung. Das widerspricht natürlich auch komplett diesem Geschenk, überhaupt auf die Erde kommen zu dürfen, nach den Schöpfungsgesetzen. Das ist katastrophal, was da läuft. Aber wir sehen natürlich auch immer mehr Menschen, die sich rückbesinnen. Man kann nicht in ein paar Generationen die eigentlichen natürlichen schöpfungsgesetzlichen Zusammenhänge schlicht und ergreifend abändern. Das geht nicht. Auch wenn irgendwelche Verrückten beispielsweise an der Macht sind, wie jetzt. Die Seele ist wesentlich älter als unser Körper in diesem Erdengang, nachdem wir geboren wurden. Und die erinnert sich weit, weit länger zurück als das, was wir in unserem kurzen Leben hier erfahren dürfen. Das sind nur die rein sachlichen Dinge, die wir jetzt aufnehmen. Aber die lange Erinnerung, nämlich aus der Empfindung heraus, die in der Seele abgelegt ist, die lässt sich nicht so verändern. Wo kommt denn sonst dieser Trend her, trotz der gesamten gegenseitigen Abrichtung, dass Frauen, die sogenannten Trade Wives, im Prinzip wieder auftauchen und sagen, wir wollen Familie gründen, wir wollen Familie haben, wir wollen gemeinsam kochen, wir wollen uns wieder zusammenbringen in diesen familiären Einheiten und wir lieben unser Land und wir möchten uns nicht mehr sexualisieren lassen und so weiter. Man sieht ja, wie die Seele sich erinnert und rebelliert gegen dieses falsche Dunkle.
0: Ja, also gerade die inzwischen ja bei den links-grün-woken verhassten Tradwives, den Traditional Wives, also den traditionsliebenden Frauen, die kochen und backen und Kinder bekommen und Gemüse anpflanzen. Aber ihr Lieben, so hat sich nun mal die Menschheit erhalten, bis jetzt, bis eben alles ganz anders wurde. Und man den Frauen sagte, nein, du musst da raus aus dem Haus, du musst Karriere machen, nein, du musst deine Steuern selber bezahlen, du sollst deine Rentenbeiträge selber bezahlen und man soll die Familie verlassen, damit keine starken Persönlichkeiten heranwachsen können. Also wer jetzt noch nicht verstanden hat, dass das eine politische Agenda ist, die spätestens läuft seit den viel gepriesenen Emanzipationsbewegungen in den 60er und 70er Jahren, die dann in einen, ich sag's jetzt mal ganz salopp, lesbokratischen Feminismus gemündet sind, der heute einen Männerhass nach sich gezogen hat, der wiederum die gesamte Gesellschaft spaltet. Ich merke schon, mir kocht gerade der Kaffee hoch.
1: Ja, man hat also die Menschen natürlich intellektuell enteignet, geistig enteignet. Man hat sie gefügig gemacht. Man hat sie in eine süße Falle der Sklaverei gelockt, wo Trägheit und die Triebe ausleben ganz vorne stehen. Und das ist irgendwie so gemütlich. Man will keine Herausforderungen mehr haben. Man will vor allem leben. Man will vor allem sein Leben gestalten. Der Egoismus steht ganz oben vor allem. Und das ist genau die Problematik, vor der wir jetzt stehen. Und ich glaube ganz einfach, dass immer mehr Menschen sagen, stopp, wo sind eigentlich meine Herausforderungen? Leistung auch als Spaßfaktor, Leistung zu erkennen als Lebensqualität. Die Menschen, die morgens aufstehen und nicht genau wissen, was sie zu tun haben und durch ihr Leben so durchtrödeln, Zeiten, meinetwegen gerade in meiner Generation sind viele unterwegs, die sagen, die Geld haben, ach, ich reise nur noch durch die Welt, dann hängen die den ganzen Tag in irgendeinem Land rum, finden das ganz toll, gucken sich was an, aber sie haben gar keine Aufgaben mehr und dann entsteht auch ein Frust dabei. Wir brauchen eine gewisse Disziplin für uns selbst. Das gibt uns, ich sehe das in meiner Seele ganz, ganz deutlich, die immer wieder ganz deutlich sagt, Andreas, ich könnte doch jetzt auch lange ausschlafen und dann lange meinetwegen frühstücken. Nein, da geht morgens um halb fünf los, ich will jetzt was tun.
0: Das sagt nicht deine Seele, das sagt der Verstand. Ja. Die Seele sagt, ja, Pflichtbewusstsein macht schon Spaß, macht übrigens auch Spaß. Es ist nämlich eine eigene Struktur, eine eigene Ordnung, nach dem Motto, halte Ordnung und die Ordnung hält dich. Ja. Also es ist wirklich eine ganz wichtige Lebensausrichtung. Aber ich bin weit davon entfernt, jetzt Menschen kritisieren zu wollen, die sich anders entscheiden. Das steht ja jedem offen, wie er das machen will. Aber ich möchte nochmal hier den Gedanken aufgreifen, den Markel am Ende sagt. Ich bin weit davon entfernt, jetzt den Kindern, den nachfolgenden Generationen die Schuld zuzuschieben. Du sagst es auch immer wieder, Andreas, wir Babyboomer.
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3: 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Rund drei Monate vor der Berliner Abgeordnetenhauswahl am 20. September liegt die CDU mit dem umstrittenen Bürgermeister Kai Wegner in einer aktuellen Civi-Umfrage für den Tagesspiegel mit 22% vorn. Zweitstärkste Kraft ist überraschend die AfD mit 18%. Die linken Kräfte müssen Einbußen hinnehmen und folgen knapp dahinter. Trotz des CDU-Vorsprungs hätte der seit 2023 regierende Senat aus CDU und SPD damit gegenwärtig keine Mehrheit mehr. Denkbar wären stattdessen Dreierbündnisse. So könnte die CDU mit SPD und Grünen weitermachen. Die persönlichen Bewertungen des regierenden Bürgermeisters Kai Wegner fallen rekordverdächtig schlecht aus. 76% der Befragten sind mit seiner Arbeit unzufrieden. Damit stellt Wegner erneut einen Negativrekord für einen Berliner Bürgermeister auf. Am Sonntag wurde ein Fall in Halle an der Saale bekannt, bei dem vier Mädchen durch vier Jugendliche aus Mali und Portugal vergewaltigt worden sein sollen. Doch nun kommt die Staatsanwaltschaft zu einem anderen Ergebnis. Das Treffen soll freiwillig gewesen sein, denn die Beschuldigten hätten sich bislang nicht zu den Vorwürfen geäußert. Die Aufklärung werde nach Angaben der Staatsanwaltschaft auch dadurch erschwert, dass die Mädchen, scheinbar wegen verabreichten Drogen und Alkohol, Erinnerungslücken hätten. Nach Angaben der Staatsanwaltschaft haben alle Beteiligten einen Migrationshintergrund. Die Bild berichtete am Montag über weitere Details zu dem Polizeieinsatz. Demnach fuhren am Samstagabend gegen 21 Uhr mehrere Einsatzwagen zu einem Mehrfamilienhaus in Halle. Mädchen seien bewusstlos aus der Wohnung getragen worden. Ursula von der Leyen sagte am Rande des G7-Gipfels, die Ukraine erobere Gebiete zurück und habe die Fähigkeit entwickelt, strategische Ziele tief in Russland anzugreifen. Und die Ukraine ist zu einem weltweit führenden Hersteller modernster Militärausrüstung geworden. Russland hingegen spürt die Belastung und den Druck. Weiter meinte von der Leyen, Europa halte an seiner unerschütterlichen Unterstützung für die Ukraine fest. Friedensaktivisten erwiderten, dass die Frau nicht für Europas Bevölkerung sprechen kann, da sie von dieser nie gewählt wurde. 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
0: Aufgreifen, den Markel am Ende sagt, ich bin weit davon entfernt, jetzt den Kindern, den nachfolgenden Generationen die Schuld zuzuschieben. Du sagst es auch immer wieder, Andreas, wir Babyboomer haben nicht aufgepasst. Wir haben bei der Veränderung der Bildung, bei der Sexualisierung der Gesellschaft, bei dem Feminismus in der Gesellschaft und so weiter, diese ganzen Reizthemen, haben wir nicht aufgepasst. Ich muss ehrlich sagen, in diesem Fall nehme ich mich ein kleines bisschen raus, weil ich einen sehr lukrativen Job genau für diese Thematik an den Nagel gehängt habe und mich öffentlich habe teeren und federn lassen für diese Themen. Also ich nehme mich aus, ich habe da meinen Teil versucht, aber ich werfe das tatsächlich auch der Boomer-Generation vor, zu sorglos nach dieser Elternkriegsgeneration gelebt zu haben.
1: Na, die Problematik ist, das ist ja wie der Frosch, der erhitzt wird ganz langsam und gar nicht merkt, wie das Wasser immer wärmer wird. Und irgendwann ist es zu heiß und er hat so viel Kraft verloren durch die Hitze, dass er aus dem Topf nicht mehr rauskommt und dann gekocht wird. Das ist so ein bisschen die Situation. Und ich mache ja Folgendes. Ich gehe ja abends gerne nochmal so, wenn ich mal so zwischendurch mal so einen Moment mal Luft brauche, in irgendein YouTube-Video rein. Ich brauche mir gar keine ganzen Filme angucken, nur Sequenzen. Zum Beispiel, ich habe immer gern Krimis gesehen, der Kommissar aus den 60er Jahren oder Derrick aus den 70er Jahren oder Tatort aus den 80er Jahren. Und wir sehen schon anhand der Veränderung der Themen in den Fernsehsendungen, in der Beleuchtungsausstellung oder die Situation, dass immer mehr auch diese psychischen Psychopathen also quasi durch die Welt laufen und alles kaputt zerstören machen und so weiter. Wir sehen, wie eine Depression regelrecht eingezogen wird in die Menschheit und sich immer weiter aufbaut. Und bis die Menschen das dann gemerkt haben, ich habe es auch nicht gemerkt am Anfang. Und das fing mit der Schulbildung, ich habe das öfter erzählt bei meinen Kindern an. Ich habe gesehen, was die für einen Unsinn in der Schule gelernt haben zum Teil und habe dann gedacht, naja, die werden das schon irgendwie machen. Und ich gebe offen auch zu, ja, ich fühle mich da auch ein bisschen verantwortlich, nicht ein bisschen, sondern ganz schön. Nun sind meine Kinder schon so alt, dass es nicht ganz so schlimm ist. Aber ich sehe heute eine junge Generation, die komplett abgerichtet wurde und eigentlich auch die, allein dass die Schreibschrift nicht mehr stattfindet. Wir hatten neulich darüber gesprochen. Ganz wichtige Faktoren.
0: Ganz wichtige Faktoren. Wir müssen uns rückbesinnen auf das Richtige. Wo ich mir hingegen schon was vorzuwerfen habe, ist natürlich als Mutter eines Kindes, nicht? Also wenn wir uns die Rechnungen anschauen, dabei ist wichtig zu sagen, nicht jeder Mensch muss Kinder haben, wenn es nicht zum Lebensentwurf gehört. Aber wenn, ich denke mal, wir müssen insgesamt wirklich umdenken, wir müssen uns des Themas annehmen, wenn wir nicht einfach rasend auf den Abgrund zusteuern wollen. Andreas, und das nächste Thema, das dazu auch passt, wie sieht die finanzielle Zukunft unserer nachfolgenden Generationen aus? Im Moment groß im Gespräch die Pensionsverpflichtungen für Beamte in Deutschland. Und die belaufen sich nach Berechnungen des Instituts der deutschen Wirtschaft auf rund 2,3 Billionen Euro, sagt die Bild. Und dieser Betrag entspricht dem geschätzten Barwert der Pensionszusagen von Bund und Ländern, also genau der Summe, die heute zurückgelegt werden müsste, um künftige Versorgungsansprüche zu finanzieren. Also gucken wir uns nochmal näher an. Der Barwert der Pensionszusagen für Beamte von Bund und Ländern beläuft sich auf rund 2,3 Billionen Euro. Und das ist das Geld, das man eigentlich jetzt auf die hohe Kante legen müsste. Wenn man jetzt mal vergleicht, der Bundeshaushalt 2025, der umfasst nur gut 500 Milliarden Euro. Das ist weniger als ein Viertel dieser Summe. Da würde ich dich jetzt mal um eine Einordnung bitten.
1: Also wir haben hier genau dieses Problem der sogenannten impliziten Schulden. Ich versuche das mal ganz einfach darzustellen. Was ist ein Barwert? Stellen wir uns mal vor, ich wäre der Sohn eines Dachdeckers. Mein Vater übergibt mir, wenn er 65 wird, seine Dachdeckerfirma und ich als Sohn werde diese Dachdeckerfirma weiterführen. So ein klassisches Beispiel aus den letzten Jahrzehnten, da gab es das ja noch gut. So, und jetzt muss ich aber dafür, dass ich den Betrieb meines Vaters übernehme, meinen Vater bis zum Lebensende eine Rente bezahlen aus den zukünftigen Erträgen des Dachdeckerunternehmens. Das ist also quasi eine Art Generationenvertrag. Dann muss ich als junger Erbe dieses Unternehmens natürlich die zukünftigen Verpflichtungen, die ich gegenüber meinem Vater habe, berücksichtigen als eine private Schuld, die ich habe oder eine Firmenschuld, die ich habe. Das bedeutet, wenn ich jetzt weiß, mein Vater ist 65 und im Durchschnitt wird man 85 Jahre alt und der kriegt von mir jeden Monat 1000 Euro Rente, dann sind 1000 Euro im Monat 12.000 im Jahr, in 10 Jahren 120.000, in 20 Jahren 240.000. Das heißt, wenn er 85 Jahre alt wird, das ist der Durchschnitt ungefähr, dann müsste ich ihm noch bis zu seinem Lebensende 240.000 Euro an Rente bezahlen. Das wäre also quasi die Schuld, die ich habe. Nun wird das abgezinst natürlich, weil ich das Geld ja nicht sofort auf den Tisch legen muss und ich kann da jetzt einen Zinssatz zugrunde legen von, was weiß ich, 2 oder 3%, dann wäre das eine kapitalisierte Summe von 180.000 zum Beispiel, die da rauskommen würde in einem solchen Beispiel. Das muss jedes Unternehmen auch machen für betriebliche Altersversorgung. Der Staat aber macht das nicht. Die Beamtenpensionen, die irgendwann auf den Staat zukommen, nämlich auf den Steuerzahler. Die muss man doch hochrechnen, wie viel wird das ungefähr sein bei einer durchschnittlichen Lebenserwartung von X und daraus eine Summe herauszunehmen, wie hoch ist damit die Verschuldung der Bundesrepublik bzw. der Steuerzahler. Und da kommen wir dann auf diese 2,3 Billionen Euro. Das hat nichts mit der Staatsverschuldung zu tun, die wir sowieso haben. Die liegt ja auch bei 2,5. Das kommt ja obendrauf. Nun sind aber diese 2,3 Billionen auch vielleicht so ein bisschen verwirrend, weil es ist viel, viel mehr. Denn es sind nicht nur die Beamtenpensionen, es sind ja alle anderen Verpflichtungen auch. Denken wir zum Beispiel an die Verpflichtungen für die gesetzliche Rentenversicherung, wo der Staat jedes Jahr zuzahlen muss, aus Steuergeldern, weil nämlich die Regierung der Vergangenheit die gesetzliche Rentenversicherung widerrechtlich geplündert haben. Unter Brandt, unter Schmidt, unter Kohl. Es wurde geplündert. Das ist einfach die Situation. Und jetzt muss der Steuerzahler zukünftig auch das bezahlen. Auch das müssen wir kapitalisiert rechnen. Dann die vielen Sachen, Umweltschutzdinge, die wir haben, Klimaschutzdinge, die wir haben. Das sind ja alles Schulden, die jetzt aufgebaut werden. Dann sehen wir zum Beispiel auch die Bürgschaften. Wenn beispielsweise 90 Milliarden an die Ukraine geschickt werden, damit die Bomben bauen, die sie auf Russland abfeuern, dann werden die diese 90 Milliarden nicht zurückzahlen. Und wenn sie die nicht zurückzahlen, dann ist Deutschland einer der maßgeblichen Bürgen. Auch das gehört in diese Verschuldung alles mit rein. Und wenn wir das mal alles zusammenrechnen, dann kommen auf die derzeitigen Schulden, die wir immer genannt bekommen, von 2,5 Billionen, nochmal locker 17 Billionen dazu. Mit anderen Worten, die Bundesrepublik Deutschland hat fast 20 Billionen Euro Gesamtschulden, wenn man es kaufmännisch korrekt macht. Und das ist eine Katastrophenzahl. Und an den Beamten hier festgemacht bedeutet das, dass auch die Beamtenpensionen in einer absehbaren Zeit nicht mehr finanzierbar sind. Die Prognose ist relativ einfach, ähnlich nämlich wie in der Sowjetunion, als sie Ende der 80er Jahren untergingen und die Beamten ins Leere liefen und in die gesicherte Armut gingen, weil nämlich der Staatsbankrott plötzlich da war.
0: Ja, ich danke dir für diese Ausführungen, Andreas. Der Verdrängungseffekt, den kann man ja so beschreiben, dass jeder Euro, der jetzt für üppige Beamtenpensionen ausgegeben wird, liegt ja oft deutlich höher als gesetzliche Renten, aber auch bei anderen Investitionen fehlt. Schulen, Straßen, Verteidigung oder ja, politisch korrekt fällt der Klimaschutz noch darunter. Ich würde aber eher mal sagen, in die maroden Brücken und so weiter. Also das heißt, die Politik wird ja zu einer Art Verwaltungsmaschine. Das Geld wird nur noch umverteilt und eine wirkliche Gestaltung, die zukunftsorientiert, innovativ ist, auch Investitionen erfordert, ist nicht mehr möglich.
1: Das Problem ist, die Architektur des Finanzsystems, der Verschuldungssysteme, der ganzen Art, was eine Weltleitwährung und all diese Faktoren, aber vor allem auch die Umverteilungsmechanismen, die ja impliziert sind ins Geldsystem. Dieses Geldsystem führt dazu, dass Leistungsträger ihre Gelder erarbeiten Und die Abgaben, die sie abgeben, werden an Leistungslosen letztendlich enden. Nämlich die Ultrareichen, die dann rauskommen, die dann zum Beispiel irgendwelche Zecken manipulieren und dann auf die Menschen loslassen und sich dann als Weltretter aufspielen. Also das ist das große Problem. Wir haben also eine Ungerechtigkeit zwischen den Generationen. Die heutige Generation bezahlt für Pensionen von Beamten, die zum Beispiel in den 1970er und 1980er Jahren in den Dienst getreten sind, während junge Menschen mit unsicheren Jobs, hohen Steuern und einer maroden gesetzlichen Rente konfrontiert sind. Also die implizite Verschuldung macht die wahre Belastung für kommende Generationen unsichtbar und damit gefährlich. Noch eines, es gab in den Verträgen von Maastricht, als der Euro eingeführt wurde, die sogenannten Stabilitätskriterien. Das bedeutete, dass die Staatsverschuldung nicht mehr als 60% des Bruttoinlandsproduktes ausgemacht hat. Und das ist schon 60%, eine gigantisch hohe Summe im Verhältnis zum Bruttoinlandsprodukt. Die reale Verschuldung liegt aber nicht bei 60% in Deutschland im Gegensatz zum Bruttoinlandsprodukt, sondern bei fast 400%. Und das bedeutet, Deutschland ist eigentlich schon staatsbankrott. Nicht nur Deutschland, sondern die viele andere Staaten auch. Es sagt nur keiner und irgendwie machen alle irgendwie weiter. Aber das Problem ist, das System kommt tatsächlich gegen die physische Grenze und dann bricht es.
0: Du sagst, es bricht. Also das heißt, wir steuern auf einen totalen Aufprall zu. Wenn du jetzt die Entscheidung für, nehmen wir mal Deutschland, in die Hände bekommen würdest, könntest du den Auftrag überhaupt annehmen, weil wäre überhaupt noch etwas umzusteuern?
1: Das wäre absolut umzusteuern. Also ich hätte schon Ideen, wie man einen Staatshaushalt steuern kann. Übrigens bin ich nicht der Einzige, der das könnte. Da gibt es viele, die das können. Aber dieser Beamtenapparat würde das verhindern. Die Leute, die sich mangels Masse, Intellekt und mangels Fähigkeiten im Beamtenapparat mit viel zu hohen Einkommen im Verhältnis zu ihren Fähigkeiten eingenistet haben, die wollen diesen Job an der Krippe auf Kosten der Leistungsträger einfach nicht abgeben. Nehmen wir an, ich wäre heute Kanzler und hätte die Macht, das zu regeln. Ich würde sofort einen Vergleich für die Bundesrepublik Deutschland ansteuern und wenn da keiner drauf einsteigt, würde ich einen Staatsbankrott erklären. Staatsbankrott bedeutet, alles ist erst einmal aus, es geht erst einmal nichts und dann müsste man in einer Krisenstruktur, in einem Krisenmanagement ein neues System aufbauen, neue Banken aufbauen, neue Strukturen aufbauen. Das wäre ja so, dass die Fabriken und alles, was noch da ist, wäre ja noch alles in Ordnung. Das heißt also, man würde dann letztendlich nur eines machen, durch eine Staatsbankrotterklärung, Ausstieg aus der EU, all diese Dinge, das ist jetzt sehr vereinfacht natürlich dargedrückt, dann natürlich sofort in Kontakt mit Russland gehen, Freundschaft schließen. Ich glaube, das würde man relativ schnell hinbekommen, Gas wieder fließen lassen und Deutschland wieder als ein Land auferstehen lassen, was sich dann auch entsprechend ökonomisch entwickeln kann, vor allem auch in einer nachhaltigen, umweltschonenden Staatlichkeit und nicht in dieser vernichtenden Umweltpolitik durch vermeintliche regenerative Energien. Das könnte man alles wegmachen. Dann wären nämlich mit dem Staatsbankrott sämtliche Schulden des Staates weg. Die Verlierer wären dann die großen Kapitalsammelbecken wie BlackRock und so weiter, die natürlich wieder umgekehrt gefüttert werden durch die einzelnen Anleger, die ihre Altersversorgung daraus holen. Aber da sollten wir uns nicht verunsichern lassen. Die Hauptgelder aller Leistungsträger landen nicht bei den Leistungsträgern, sondern bei den Strukturen hinter den Kulissen, die wir in den NGOs wiederfinden. Die würde man damit sofort austrocknen, wäre sofort möglich.
0: Traust du Herrn Klingbeil als Finanzminister zu, dass er einen solchen Umschwung hinbekommt?
1: Also ich denke, das Wissen hat er natürlich.
0: Ach, ihr Lieben, ja, wenn es nicht so furchtbar wäre, müsste man tatsächlich die ganze Zeit drüber lachen. Wir kommen zu einem nächsten Thema. Und zwar ein Thema, das wir in der letzten Zeit öfter schon aufgegriffen haben. Ein Thema, das inzwischen auch bei dem amerikanischen Gesundheitsminister Kennedy auf den Tisch gekommen ist. Es geht um Zecken. Es geht um verschiedene gefährliche Arten von Zecken, wie immer die zustande gekommen sind. Wir wissen, dass da Zecken genmanipuliert werden, für Rinder beispielsweise und das Alpha-Gall-Syndrom, das jetzt immer häufiger thematisiert wird, eine Krankheit durch Zecken verursacht ist, wahrscheinlich durch genmanipulierte Zecken, das liegt schon sehr nahe, die bei Menschen eine lebenslange Fleischallergie auslösen kann. Und diese lebenslange Fleischallergie ist eine richtig heftige Allergie mit auch schweren Beschwerden. Und es sind hunderttausende Menschen allein in den USA inzwischen daran erkrankt. Und das ganze Thema nimmt plötzlich Fahrt auf und es kommt so von allen Seiten, kommen immer neue Informationen. Zum Beispiel meldet Fox News ein Projekt mit dem Namen Mice Against Ticks, Mäuse gegen Zecken, MIT. Das ist eine Zusammenarbeit mit Forschern, die zum Ziel hat, die Lyme-Borreliose zu reduzieren, eben auch ausgelöst durch Zeckenbisse, indem der Infektionskreislauf der Zecken unterbrochen wird. Das heißt, die Bemühungen gehen jetzt dahin, da gibt es eine Insel, auf der wird genau dieser Versuch gestartet oder läuft schon. Nantucket heißt die. Das sind 15% der Einwohner sind bereits erkrankt an dieser Lyme-Borreliose. Das ist, glaube ich, die Hirnhauterkrankung. Ich gucke das gleich nochmal nach, nichts Falsches zu sagen. Und da werden jetzt Mäuse genmanipuliert, damit der Übertragungskreislauf gestoppt bzw. unterbrochen wird. Also Weißfußmäuse spielen eine zentrale Rolle in diesem Übertragungskreislauf der Lyme-Borreliose. Zwar infizieren Menschen sich durch Zeckenstiche, aber die Zecken werden meist erst infiziert, wenn sie an Mäusen nagen und saugen, die das Bakterium in sich tragen. Und diese speziell gezüchteten Mäuse sollen jetzt von Geburt an schützende Antikörper tragen, so blumig wird das ausgedrückt, und werden dadurch selbst vor Lyme-Borreliose geschützt und können das Bakterium nicht mehr auf Zecken übertragen. Natürlich gibt es auch Bedenken und die werden auch bei mir nicht klein, Andreas. Jetzt hat man schon Zecken genmanipuliert. Und jetzt will man oder tut man es bereits, genmanipuliert man Mäuse, damit die eben auch gewisse Übertragungsketten unterbrechen. Wie gravierend sind diese Eingriffe in die Natur?
1: Naja, das sind natürlich gravierende Eingriffe, weil wir natürlich direkt in die Schöpfung eingreifen, indem wir die genetischen Bauprogramme der Lebewesen verändern, die durch die Zellteilung dann ganz andere Lebewesen produzieren. Nichts anderes sind ja die mRNA-Spritzen, die man als Impfung verkauft hat. Da wird ja eine genetische Manipulation durchgeführt. Die Menschen sind ja mittlerweile genmanipuliert, die sich haben spritzen lassen. Und genau diese Problematik dieser dystopischen Welt, in der wir leben, wo nämlich das, was wir gerade gesagt haben, ultrareiche Leute dafür sorgen, dass die Leute oder die Menschen dann an dieser rote Fleischallergie leiden, die aber gleichzeitig natürlich auch eine Intention verfolgen, weil nämlich ihre Milliarden Kapitalien finanziert sind in großen alternativen Lebensmittelkonzernen, die dann eben halt künstliche Fleischproteine oder irgendetwas herstellen. Also es geht dabei wieder um ein Milliardengeschäft, das Ganze natürlich unter dem Vorwand Gesundheit und Tierschutz und so weiter. Und damit werden natürlich Emotionen in Gang gesetzt. Aber es ist eine perfide Form, die dann über die NGOs und so weiter nach außen getragen werden. Und das ist ja der Punkt, dass diese eigentlichen Regierungen, die NGOs, das Ganze irgendwie umsetzen. Man fragt sich, ist das denn überhaupt erlaubt, dass ich zum Beispiel eine genetische Veränderung machen darf? Aber das ist genau die Problematik, die wir haben mit dem Reichtum. Man muss sich auch mal fragen, ist es erlaubt, beispielsweise oben in den Himmel unendlich viele Satelliten dort reinzubringen, die gesamte Welt in einem Internetsystem einzubringen? Ist das erlaubt, Privatleuten zu erlauben, durch die Decke quasi der des Alls zu stoßen, also der Atmosphäre zu stoßen, um dort beispielsweise eine private Raumfahrt zu betreiben und jedes Mal im Prinzip die Sphäre durchlöchert wird des Himmels. Das sind ja alles Dinge, die man fragen muss. Und wir sehen in dem Moment, wenn es um Geld geht, um Reichtum und um Milliardengewinne, ist jede Rechtsstaatlichkeit weg. Und das sind Privatleute, die das entscheiden.
0: Also ich muss noch mal richtig stellen, Lyme-Borreliose ist eine Borreliose, während die Auslösung durch Zeckenbisse, was die Hirnhautentzündung angeht, FSME heißt, also die Frühsommer-Meningoenzephalitis, genau. Und das ist dann die Hirnhautentzündung. Wir sprechen hier über die Borreliose, die eben auch lebenslang dauern kann beim Menschen. Es ist eine Infektionskrankheit, die wird ausgelöst und verursacht durch Bakterien der Gattung Borrelia, und diese Bakterien werden durch den Biss von infizierten Zecken, in Deutschland ist es der gemeine Holzbock, den kennt man, werden die übertragen. Komischerweise auch alles erst so seit einigen Jahrzehnten. Und die Zecke muss in der Regel lange saugen, 12 bis 24 Stunden, damit die Bakterien in die Haut gelangen. Ihr Lieben, wir haben es hier schon oft gesagt an dieser Stelle, was wirklich ein extrem wirksames Gegenmittel ist, damit sich die Zecken nicht festsetzen, ist Schwarzkümmelöl. Wir stellen das regelmäßig hier bei uns im Kanal ein. Wir haben es uns inzwischen auch schicken lassen. Wir nehmen das. Der Hund bekommt es in flüssiger Form ins Futter ein bisschen. Wir nehmen die Kapseln, weil ich kann dieses flüssige Öl nicht so gut schmecken und vertragen. Ich hatte gerade mit einer Bekannten gesprochen, die letzte Woche in den Bayerischen Bergen gewandert ist. Und sie sagt, das war ein traumatisches Erlebnis. Sie sind mit Zecken übersät worden, hat sich zum Glück keine festgesetzt, weil sie die ganze Zeit damit beschäftigt waren, diese abzusammeln. Und US-Minister Kennedy, der sagt eben auch, das kann ja nicht sein, dass unsere Kinder nicht mehr in den Wald gehen können und wir auch nicht. Das heißt, auch hier müssen wir ein anderes Bewusstsein uns schaffen. Andreas, es ist ja nicht nur das, was wir jetzt gerade besprochen haben, was die genmanipulierten Mäuse jetzt gegen die Zecken angeht, die alles verändern sollen, sondern Mike Adams, ein amerikanischer Wissenschaftsjournalist, hat jetzt gerade aktuell auf seiner Seite Natural News veröffentlicht, dass es zwei Bioethiker aus den USA gibt, Parker Crutchfield und Blake Harris, die in einem peer-reviewed Paper im Fachmagazin Bioethics die gezielte Verbreitung des Alpha-Gal-Syndroms als moralische Pflicht darstellen. Nochmal, Alpha-Gal-Syndrom ist eine Fleischallergie, die durch Zeckenbisse ausgelöst wurde. Und diese beiden Wissenschaftler argumentieren jetzt ganz öffentlich, dass die Auslösung dieser durch die Lone Star-Zecke verursachten schweren Fleischallergie doch ein ganz legitimes moralisches Bio-Enhancement ist, also

0: mit Geld umgewandelt wird. Das ist ja die Grundlage des Ganzen, das Spiel von ganz oben. Und dass dann die Wissenschaft okkupiert wird, vereinnahmt wird, annektiert wird. Und dass man dann abgerichtete Menschen mit wissenschaftlicher Abrichtung, also nicht mit wissenschaftlicher Bildung im Sinne von ausbilden, sondern da wird ja nichts gebildet, da werden ja Copy- und Paste-Abrichtungen stattgefunden. Und dann haben wir irgendwann solche Ausnahmefiguren wie diesen Mike Adams oder diesen Parker Crutchfield, die dann anfangen...
1: Nein, Mike Adams ist der Journalist.
0: Achso, Entschuldigung, Parker Crutchfield und Blake Harrod hat er hier, ich sehe es gerade hier, die sprechen dann von ihrer moralischen Pflicht. Das heißt also, hier werden also quasi Wissenschaftler, die sich mit dieser Aussage zu Psychopathen outen. Es sind Psychopathen aus meiner Sicht, wenn sie mit der moralischen Pflicht argumentieren, hier im Prinzip in die Schöpfungsgesetze einzugreifen und zu sagen, wir werden jetzt die mRNA, wir werden jetzt die DNA, also die Desoxyribonukleinsäure, der Bauplan des Plans der Zelle, werden wir jetzt verändern, um damit unserer moralischen Pflicht nachzukommen, den Klimawandel zu stoppen, der längst widerlegt wurde in dieser Form und zu einem großen Spiel, einer Agenda von ultrareichen Leuten, die ihre NGOs dafür einsetzen. Das wird hier so deutlich an dieser Aussage hier von diesen Psychopathen.
1: Ja, ich könnte das alles gar nicht wirklich verarbeiten, wenn ich nicht davon überzeugt wäre, dass wir, ihr Lieben, in dieser besonderen Zeit leben, in der das alte Falsche, bevor es zusammenbricht, erstmal sichtbar wird. Das ist der Grund, warum wir hier seit 7 Jahren Bericht erstatten. Wir wollen diesen Prozess begleiten. Wir wollen beobachten, wie das Falsche immer sichtbarer wird, bis es dann auch beim Hinterletzten angekommen ist, der sich dann langsam aus seinem Tagesschausessel erhebt und ein bisschen genauer hinschaut, um dann wahrscheinlich sehr überrascht zu sein, dass das Ganze vor seinen Augen zusammenbricht und in sich zerfällt. Anders kann etwas Neues und Richtiges nicht sich aufbauen. Und in diesem Prozess stehen wir. Und wenn wir mit diesem Blick auf diese Ereignisse schauen, uns praktisch als betroffener Beobachter fühlen und immer ausgerichtet sind nach oben hin, ins Gute und ins Lichte, dann kommen wir dadurch. Gestern übrigens gab es ein Abendgebet, wer Angstprobleme hat, wer immer wieder in Angst verfällt und nicht weiß, wie er da rauskommen soll. Im gestrigen Abendgebet, es sind fast 30 Minuten, geht es ausschließlich um das Thema. Also könnte vielleicht dem einen oder anderen helfen. Wir kommen zum nächsten Thema, auch darüber haben wir hier schon oft gesprochen. Mercosur. Das ehrgeizige Abkommen Ursula von der Leyen mit Südamerika, nämlich einen Lebensmittelaustausch herzustellen. Dieses Mercosur-Abkommen mit der Europäischen Union ist seit dem 1. Mai vorläufig in Kraft, also gut 5 Wochen. Und jetzt kommen schon die ersten Skandale. In Griechenland ist eine Bombe eingeschlagen bei der ersten Mercosur-Importlieferung brasilianischer Tiefkühlhähnchen. Das waren gerade mal 3 Tonnen, waren rund 80% der Proben mit Salmonellen belastet. Griechenland hat den Import sofort gestoppt. Die Veterinärlabore in Athen schlugen Alarm. Und man fragt sich jetzt, oh, ist das ein einzelner Vorfall oder ist das eventuell jetzt unser neues Tagesangebot? Es scheint das dramatische System oder Symptom eines Systems zu sein, das eben, darauf hat Frau von der Leyen besonderen Wert gelegt, auf billige Massenproduktion setzt, ohne die strengen europäischen Hygienestandards einzuhalten. Also in Brasilien, da werden Hühner oft unter Bedingungen gemästet, die in der EU undenkbar wären. Wenn man das jetzt mal versucht, auf einen Blick zu betrachten, wie sieht das Bild dort aus? Enge Ställe, hoher Einsatz von Antibiotika, weniger strenge Kontrollen als in Europa. Was ist die Folge? resistente Keime, kontaminiertes Fleisch. Genau das waren die Befürchtungen der Deutschen oder

0: auch der europäischen Bauern und Landwirte, die ja unter diesen zum Teil strengen Auflagen sich ganz schön bücken müssen. Und jetzt kommt dieses ganze Zeug über Mercosur günstig in die EU. Andreas, du bist ja hier der Hühnerpate. Du hast dir das einmal näher angesehen, wie die Tiere dort gehalten werden.
1: Naja, Brasilien ist natürlich ganz besonders dafür bekannt, unter erbärmlichen Bedingungen mit den Mitgeschöpfen umzugehen. Übrigens auch mit Menschen innerhalb der Politik, das muss man auch mal ganz klar sagen. Aber kommen wir mal zu diesen Hühnern wieder zurück. Da muss ich mich jetzt auf eine sachliche Ebene herunterbringen, weil ich dadurch emotional auch angefasst bin, weil ich sehr, sehr tiefe Verbindungen zu den Hühnern habe und kann diese netten, possierlichen Tierchen natürlich sehr gut einordnen in ihren eigenen Charaktereigenschaften. Also wenn wir die Situation brasilianischer Hühnerzüchter mit europäischen oder deutschen Standards vergleichen wollen, da fallen wirklich einige Unterschiede auf. Brasilien ist einer der größten Geflügelfleischproduzenten und Exporteure der Welt. Und die Produktion erfolgt überwiegend in hochintensiven industriellen Systemen mit vertikaler Integration. Das heißt also, wenige große Konzerne kontrollieren sowohl die Zucht, das Futter, Mast und auch die Schlachtung. Da haben wir sie wieder, die unterhalb der NGOs dann eben halt arbeiten. Die Bedingungen unterscheiden sich dramatisch von der EU, und viele, die in der EU sind und kennen die Massentierhaltung, die es dort gibt, die finden das auch schon ganz dramatisch, aber das ist alles noch ganz feudal gegenüber dem, was dort unten abläuft in Brasilien. Das ist zum Beispiel die Besatzungsdichte der Tierhaltung. Also wir haben eine extrem hohe Besatzungsdichte dort, nämlich von 40 bis 50 Kilogramm. So werden die einfach, die werden nicht mehr in Stückzahl gerechnet, sondern nach Kilogramm, Huhn auf einem Quadratmeter. Und das ist also teilweise noch viel schlimmer. Die Tiere haben also natürlich viel zu wenig Platz. Natürliches Verhalten wie Scharren oder Staubbaden und so weiter ist gar nicht mehr möglich. Und die schnell wachsenden Rassen, die in 5 bis 6 Wochen schlachtreif sind, führt natürlich auch zu häufigen Problemen bei den Tieren wie Beinverformungen, Herz-Kreislauf-Erkrankungen, Atemproblemen. Das haben wir in Deutschland auch, aber das Ganze ist eben hier mit einem Turbo versehen. Und wenn dann noch rauskommt, dass diese Tiere dann auch noch mit Salmonellen als Fleisch dann nachher auch noch nicht in Ordnung sind, dann wird es kritisch.
0: Also wir haben ja heute einen Fleischkomplex hier. Wir haben vorher über rotes Fleisch und Allergien gesprochen und dass es durchaus Wissenschaftler gibt, die den Menschen das Fleischessen abgewöhnen wollen. Und wenn wir das hier lesen und uns darüber unterhalten, was jetzt alleine die Hühner aus Brasilien angeht, wir sind noch gar nicht bei Rind und Schwein und so weiter oder bei Rind aus Argentinien, dass ja immer das Beste sein soll, dann in der Tat weiß man, da kann man nicht mitmachen. Das geht nicht. Man kann so etwas nicht kaufen und schon gar nicht verzehren. Ich frage mich, Andreas, das ist jetzt keine sehr sachliche Frage, aber ich frage mich, wenn Tiere so leiden, ihr Leben lang so gehalten werden, was ist da mal außerhalb von Antibiotika und so weiter, was ist da in diesem Fleisch verhaftet, eine Mischung aus Angst und Depression? Das muss sich doch auch beim Verzehr in dem Wohlbefinden der Menschen irgendwie bemerkbar machen.
1: Naja, das passt ja ins gesamte Bild der momentanen Zeitqualität. Die Menschen sind depressiv, die Menschen sind in Angst, die Menschen haben Sorge davor, Zug zu fahren, irgendwo in eine Straßenbahn zu fahren, Angst davor, auf irgendeinem Straßenfest abgestochen zu werden. Das ist ja die Realität. Da passt natürlich dieses ängstliche Fleisch und dieses Angst- oder Panikfleisch noch fast mit dazu. Ja, natürlich. Und wenn die Menschen das dann essen, die ja selber natürlich auch immer empathieloser werden. Weil wenn ich sehe, welche Gewalt, welche Barbarei auf den deutschen Straßen mittlerweile alleine zu sehen ist, da passt dieses Fleisch natürlich quasi noch mit dazu. Man kann es fast so als ein Bauelement mit in der gesamten Agenda durchrein interpretieren.
0: Also, wir gucken uns das nochmal an. Deutschland und Europäische Union, die Richtlinien legen eine maximale Besatzdichte, heißt das offiziell, von 33 Kilo fest. Du hast gerade von zwischen 40 und 50 Kilo gesprochen. Und das Ganze soll ja in Südamerika teilweise noch höher liegen in der Praxis. Dann in der EU, da gibt es strenge Zusatzkriterien, die Luftqualität und so weiter. In Deutschland selbst gibt es noch strengere nationale Grenzen. Da sollen Fenster in den Ställen sein, eine bessere Belüftung. Und es ist vorgeschrieben, das sogenannte Monitoring von Tierwohlindikatoren, dass man also beobachtet, wie verhalten die sich, wie bewegen die sich. Das heißt, es gibt schon einen ziemlich dramatischen Unterschied. Die brasilianischen Hühner leben in deutlich engeren, stressreicheren Verhältnissen, was natürlich den Krankheitsdruck auch erhöht.
1: Naja, klar. Und den Antibiotika-Einsatz, den sollten wir hier natürlich auch nochmal besprechen. Also häufiger prophylaktischer und wachstumsfördernder Einsatz von Antibiotika und auch Substanzen, die in der EU verboten sind, sind dort Standard. Und der Einsatz dient dann der Kompensation schlechter Haltungsbedingungen. Die Tiere werden also krank durch die Haltungsbedingungen und bekommen Antibiotika, um die Krankheiten, die daraus zu entstehen, drohen eben halt wieder entgegenzuwirken. Das ist schon wirklich absolut schlimm. Und die EU-Audits und aktuelle Regelungen, die zeigen anhaltende Verstöße gegen das Verbot von Antibiotika als Leistungsförderer. Und viele Betriebe können den Nachweis nicht erbringen, dass Tiere ihr Leben lang keine verbotenen Mittel erhalten haben. Jetzt muss man sich vorstellen, dass diese Tiere, die jetzt über den gesamten Atlantik geschippert werden, im Laden billiger sind als die deutsche Qualitätsware, die unter humaneren Bedingungen zustande kommt. Und unter diesem Konkurrenzdruck jetzt die letzten vernünftigen, ordentlichen, bäuerlichen Betriebe natürlich auch in den Konkurs getrieben werden.
0: Also wir können mal unterm Strich zusammenzählen. Die brasilianische Produktion ist deutlich antibiotikalastiger als in Deutschland und in der EU. Das führt zu höheren Resistenzen, das führt zu Risiken für die Gesundheit der Verbraucher. Jetzt gibt es das weitere Thema, das ist eben genau das, was in Griechenland hochgefloppt ist nach der ersten Lieferung. Das sind die Salmonellen und das sind natürlich auch die Hygienevorschriften.
1: Ja, natürlich. Und dieses Salmonellenaufkommen in Geflügel liegt oft bei 13-20% oder auch viel höher. Also diese EU-Importkontrollen haben ja wiederholt die Probleme festgestellt. Und jetzt kommt wieder diese Geschichte, über die wir uns hier unterhalten. Griechenland hat eben halt die ersten Lieferungen aus Brasilien gestoppt, weil 80% des Hühnerfleisches tatsächlich Salmonellen belastet waren. Und das ist natürlich heftig.
0: Also wir sehen diese dramatischen Unterschiede, die übrigens bei den großen Bauernprotesten gegen das Mercosur-Abkommen immer wieder deutlich formuliert wurden. Die Landwirte wurden nicht erhört. Ursula von der Leyen hat sozusagen tatsächlich, wir kommen da gleich nochmal zu den rechtlichen Punkten, durch die Hintertür alles dafür getan, dass es zu diesem vorläufigen Abkommen gekommen ist. Das ist nämlich noch gar nicht in Kraft, werden wir auch gleich noch kurz drüber sprechen. Vielleicht kann man eben auch hier, wenn ein paar von euch tätig werden, vielleicht auch ein paar mehr, etwas drehen, das eben nicht zustande kommt. Wir versuchen, unseren Teil beizutragen, indem wir das Thema wirklich ausführlich behandeln. Wir sehen also den dramatischen Unterschied auch, dass das Kontaminationsrisiko in brasilianischen Produkten weitaus höher ist als in der EU und vor allem auch in Deutschland. Gibt es da noch weitere Aspekte?
1: Naja, in Brasilien, wie ich schon gerade gesagt habe, habe, da arbeitet man natürlich an schnell wachsenden Rassen, natürlich rein aus Profitgründen. Und das ist in Brasilien halt Standard und führt zu massiven gesundheitlichen Problemen. In der EU zum Beispiel, da gibt es Initiativen für langsam wachsende Rassen. Damit also auch einer teureren Tierhaltung, natürlich auch einer artgerechteren Tierhaltung. Und wenn man in diese Situation von der EU diese Vorgaben macht, gleichzeitig aber die EU zerstört im Prinzip, indem man andere Grenzen öffnet, die ihre Produkte, die unter erbärmlichsten Bedingungen zustande kommen, in Europa Fuß fassen können, da erkennt man auch das Paradoxon und die letztliche Agenda, Europa als Wirtschaftsstandort zu zerstören. Das ist ja immer das, was da wieder mitschwingt. Und da sind dann sehr defizitäre Umwelt- und Sozialstandards natürlich auch in Brasilien. Die Großbetriebe in Brasilien zum Beispiel, die verursachen natürlich erhebliche Belastungen im Abwasser, Entwaldung und für Sojafutter. Und das ist bei den EU-Standards umfassenden strengeren Vorgaben zu Emissionen, Wasserqualität und Tierschutz einfach so nicht.
0: Also ich kann nur jedem empfehlen, genau hinzuschauen, möglichst kein Fleisch im Supermarkt zu kaufen, sondern zu den Landwirten gehen, zu den Höfen. Das machen wir hier auch. Und da sieht man, wie anstrengend dieser Beruf auch wirklich ist, wenn man es so gut wie möglich machen möchte. Das heißt, wir fassen zusammen, die Hühnerzucht in Brasilien, die jetzt den europäischen Markt überschwemmen soll, ist hochproduktiv, kostengünstig, auf das Tierwohl wird überhaupt kein Wert gelegt und basiert auf höherem Medikamenteneinsatz, auf hohen hygienischen Risiken, dagegen die europäischen Standards und wirklich die Deutschen vor allem, die legen deutlich mehr Gewicht auf das Tierwohl. Die geben auch Antibiotika, aber wohl weniger. Am besten wäre gar keins. Oder hast du schon mal einem Huhn Antibiotikum gegeben?
1: Nein, mit Sicherheit nicht, werde ich auch nicht.
0: Da würde Klaus sich auch melden, glaube ich. Aber vor allem sollten wir eben wissen, wer das Zeug isst, bezahlt das mit seiner Gesundheit. Und die Industrie lacht sich kaputt. Die profitieren davon. Also, es ist eine persönliche, eine individuelle Entscheidung, wie wir mit solchen Themen umgehen. Wir sind verantwortlich. Und diese Gefahren gehen natürlich noch weit über den Tellerrand hinaus, denn dieses Mercosur-Abkommen, das wurde ja Jahre über Jahre verhandelt. Das öffnet jetzt die Schleusen für billiges Fleisch aus Südamerika. Die Quoten für Geflügel und Rind sollen den Schaden begrenzen, aber die Realität, die sieht natürlich anders aus. Das ist jetzt ein Preisdruck, der auf die heimische Landwirtschaft kommt. Es ist eine absolut unfaire Konkurrenz, die Frau von der Leyen mit diesem Mercosur-Abkommen ins Land geholt hat. Und es bedingt natürlich ein langsames, weiteres Sterben deutscher und europäischer Betriebe.
1: Naja, und wir sehen hier natürlich auch, wie systemisch erst die Menschen arm gemacht werden, dass sie dann auf Billigprodukte ausweichen müssen, weil sie natürlich auch vorher abhängig gemacht wurden. Denn die Regierungsvorgänger unserer heutigen Regierung haben in unserer Jugend zum Beispiel in den Werbekampagnen immer gesagt, Fleisch ist ein Stück Lebenskraft. Und jetzt haben die Leute natürlich auch den Lust, wollen es auch haben. Und aus diesem Grunde ist es wichtig, dass wir hier natürlich auch die humanitären Dinge natürlich auch vergleichen. Also die deutschen Landwirte, die arbeiten, und da müssen wir mal eine Lanze für die deutschen Landwirte brechen, weil die auch sehr stark im Fokus stehen, zum Beispiel auch von extremistischen Tierschützern. Und das ist pauschal einfach falsch. Deutsche Landwirte arbeiten nämlich unter höchsten Standards. Das muss man sehen. Das Tierwohl, der Umweltschutz, die strengen Antibiotikaregeln, die Biosicherheit sind großartig im Verhältnis zu solchen Ländern wie Brasilien. Das muss ganz klar gesagt werden. Und ihre Produkte sind teurer Und das auch zu Recht, weil die brasilianische Konkurrenz produziert halt günstiger, oft mit Methoden, die hier verboten sind. Das Ergebnis sind sinkende Preise auf dem Markt, während die Kosten für heimische Bauern steigen. Viele Familienbetriebe in Deutschland stehen damit vor dem Aus. Und es wird dadurch durch die EU-Politik und durch dieses Abkommen dort mit Südamerika die Tierquälerei durch Frau von der Leyen dramatisch geboostert.
0: Ja, es fühlen sich zu Recht in diesem Fall Vegetarier und Veganer jetzt bestätigt. Denn unter diesen Umständen muss man wirklich überlegen, was man tut. Wenn man zum Beispiel das Geld nicht hat, um zu heimischen Landwirten zu gehen, man hat es aber, denn dann isst man einfach weniger davon, was sowieso besser ist. Es wird sowieso tatsächlich viel zu viel Fleisch gegessen und den Genuss etwas zu reduzieren, dürfte in diesem Fall auf jeden Fall eine Möglichkeit sein, einen Weg zu finden. Ja, wir können sagen, die Geflügelwirtschaft in Deutschland steht vor einer massiven Verdrängung. Der Zentralverband der deutschen Geflügelwirtschaft warnt schon seit langem eben Wettbewerbsverzerrung pur. Und während Brüssel sich feiert für das großartige Mercosur-Abkommen, kämpfen die Bauern um ihre Existenz. Es gibt überall Proteste in Brüssel. Es gibt verzweifelte Bauern, die ihre Höfe aufgeben müssen. Das ist die bittere Realität. Und es geht natürlich insgesamt hier bei dieser Meldung auch um mehr als Hähnchen. Es geht um Souveränität in der Ernährung, um den Erhalt ländlicher Strukturen. Es geht um echte Nachhaltigkeit und nicht eben um die grüne Rhetorik aus Brüssel. Die Bauern, die Landwirte sind Garanten für Qualität und Sicherheit. Andreas, dieses Mercosur-Abkommen hatte ja bereits vor dem Inkrafttreten heftige Reaktionen. Wir haben über die Bauernproteste viel berichtet hier. Es ist trotzdem in Kraft getreten am 1. Mai, aber die endgültige Ratifizierung steht noch aus. Also seit 1. Mai ist es in Kraft. Was heißt denn das mit vorläufig? Vielleicht kann man es ja sogar noch verhindern.
1: Theoretisch ja. Also die vorläufige Anwendung, die ist bereits seit dem 1. Mai 2026 in Kraft. Und der handelspolitische Teil, also das bezieht sich auf die Zollsenkungen, Quoten, Marktzugang für die Industrie- und Agrarprodukte, die gilt bereits praktisch. Die Zölle sind gefallen für viele Waren. Importquoten für brasilianische Rind- und Geflügel, Fleisch und so weiter sind im Prinzip aktiv. Und unterzeichnet wurde dieses Abkommen am 17. Januar 2026 in Paraguay. Und alle Mercosur-Staaten, das sind also Argentinien, Brasilien, Paraguay und Uruguay, die haben es ratifiziert und notifiziert.
0: Ja, und wir wollen uns noch mal anschauen, was Ursula von der Leyen gemacht hat, beziehungsweise wie sie das hinbekommen hat. Sie hatte dieses EU-Mercosur-Abkommen ja offenbar zu einem persönlichen Prestigeprojekt gemacht und hat es trotz massiver Widerstände, die kamen aus Frankreich, die kamen von Bauernprotesten, von Umweltorganisationen, auch Teilen des EU-Parlamentes, hat sie es trotzdem vorläufig in Kraft gesetzt. Offizielle Begründung, ja, die Kritik, also sie sagt, dass die Kritik kann man gar nicht ernst nehmen. Es scheint hier um machtpolitische, auch um ideologische Motive zu gehen. Also wenn wir uns mal so eine geopolitische Großmachtambition näher anschauen wollen, Frau von der Leyen rahmt Mercosur als strategischen Erfolg in einer fragmentierten Welt. Also sie spricht von der Diversifizierung von Lieferketten, von einer Reduzierung der Abhängigkeit von China und den USA, als ob ein Land sich nicht selber ernähren könnte. Sie spricht von einem Zugang zu Rohstoffen für die grüne und digitale Transformation. Und sie spricht von einem strategischen First-Mover-Vorteil und warnt, wenn Mercosur scheitert, können wir die EU als globalen Player vergessen. Also sie macht praktisch die Existenz der EU als globalen Player abhängig von Mercosur. Kannst du das mal einordnen?
1: Also erst einmal hält sie die Bürger für dumm und damit liegt sie wahrscheinlich gar nicht mal so falsch, weil sie spricht von Umweltschutz, von Nachhaltigkeit auf der anderen Seite und auf der anderen Seite wird sie um jeden Preis dafür sorgen, dass die nachhaltig arbeitenden Bauernhöfe und so weiter dem Untergang geweiht werden. Das ist aus meiner Sicht letztendlich so ein bisschen das ganz große Problem. Und ich denke ganz einfach mal, das Abkommen wirkt wie ein Relikt aus einer Zeit vor dem Green Deal und der verschärften Klimakrise. Also es geht hier um den Vorwurf gegen Frau von der Leyen, die also für Umweltschäden, du hast gerade einen wunderbaren Nebensatz gesagt, als ob wir das nicht selber könnten. Genau so ist es. Mhm. Deutschland wäre in der Lage, denken wir an Mecklenburg-Vorpommern, die großartigen landwirtschaftlichen Gebiete, die man wieder richtig urbar machen könnte, in Gang setzen, nicht urbar, wieder nutzen könnte, agrarökonomisch und könnte theoretisch nicht nur ganz Deutschland, sondern weit über die Grenzen hinaus alle Menschen ernähren. Dann übrigens ohne lange Lieferketten, ohne irgendwelche langen Transporte, also umweltschonend bis zum Umfallen und vor allem auch autark für die Menschen. Aber das ist eben halt nicht gewollt. Und dieses Abkommen, das basiert auf einem 25 Jahre alten Verhandlungsmandat und priorisiert den klassischen Freihandel über aktuelle EU-Standards. Und Kritiker werfen von der Leyen natürlich vor, Geopolitik als Deckmantel zu nutzen, um unpopuläre Entscheidungen zu rechtfertigen, während die tatsächlichen Gewinne für Europa überschätzt und die Risiken natürlich wie Entwaldung und Klimaschäden in Südamerika dann kleingeredet werden. Also wir haben hier eine Situation, dass das Abkommen, kann man bezeichnen als klassisches Autos gegen Rindfleischgeschäft. Europäische, vor allem deutsche Auto-, Maschinenbau- und Chemieunternehmen erhalten besseren Marktzugang zu Südamerika. Und das finde ich interessant. Da gibt es dann Zollsenkungen und so weiter. Als ich in Amerika war, in Südamerika, vor ganz kurzer Zeit, zwei, drei Monaten, da ist mir eines aufgefallen, Paraguay, Uruguay, Argentinien und auch in Chile, dass die deutsche Autoindustrie dort gar keine Rolle mehr spielt. Das sind alles chinesische Autos, die da rumfahren. Das sind die riesigen, großen BYD oder wie die heißen, Konzerne. Und da gibt es dann noch so ein paar alte BMW- und Audi-Zentralen, wo dann eben halt das Moos teilweise außen an der Hausfassade hochwächst von den Verkaufsunternehmen. Und das ist für mich das Erschreckende. Das heißt, hier wird ein System ohne Sinn und Verstand einfach weiter durchgezogen. Aber es hat Sinn und Verstand, wenn man es unter der Prämisse sieht, dass es um die Zerstörung des europäischen Wirtschaftsstandortes geht, notfalls auf Kosten der Tiere, der Umwelt, des Klimas und so weiter, durch die EU.
0: Also ich habe gerade gezuckt, als du gesagt hast, das ist ein klassisches Autos gegen Rindfleischgeschäft. Mhm. Da gibt es jetzt Zollsenkungen bei Autos bis 35%, auch bei Chemie und bei Maschinen. Und im Gegenzug fließt mehr billiges Agrarprodukt wie eben Rind, Geflügel oder Zucker in die EU. Also das heißt, die Gesundheit der Menschen, das interessiert uns gar nicht. Wir versuchen jetzt der Autoindustrie, die ja genügend gebeutelt wurde, so ein kleines Lichtlein am Ende des Horizonts zu geben.
1: Ja, und wenn wir das uns jetzt mal nochmal vor Augen führen, du sagst gerade Autos, die Branche ist platt, die verkaufen in Südamerika nicht, sie verkaufen nicht einmal mehr in Deutschland, weil die ganzen Produkte nichts mehr taugen, weil man sie in diese Elektromobilität reingebracht hat und all diese ganze Klimapolitik und die Energiepolitik natürlich. Chemie, denken wir an BASF, wer soll denn da noch was verkaufen? Wenn BASF beispielsweise in Zukunft in Südamerika verkauft, dann kommt das Zeug aus China, weil dort das größte BASF-Werk ist. Und genauso die Maschinenunternehmen. Ich kenne kein Maschinenunternehmen, welches nicht jetzt gerade dabei ist, sich aus Deutschland zu verabschieden und den Standort zu verlassen.
0: Ja, also es ist mit Worten alles wirklich nicht mehr zu beschreiben. Frau von der Leyen wird übrigens vorgeworfen, dass sie hier jetzt primär die Interessen der deutschen Exportindustrie, eben BDI, Autolobby und so weiter, bedient. Und es war Deutschland, das dieses Mercosur-Abkommen massiv unterstützt hat, während agrarstarke Länder wie zum Beispiel Frankreich und auch die Umweltverbände die Verlierer sind. Es geht nicht um Wachstum für alle Europäer. Es geht um politisches Vermächtnis, Machtdemonstration, wir sind die exportstarken Nationen, das Ganze auf Kosten der heimischen Landwirtschaft.
1: Naja, nach jahrelangen Verhandlungen, da wollte von der Leyen jetzt einen sichtbaren Erfolg für ihre zweite Amtszeit. Aber diese Autolobby, das klingt so, als würde es darum gehen, dass die Autoindustrie möglichst lange überlebt. Nein, das sind keine Unternehmen, sondern das sind managergeführte Kapitalsammelbecken. Und diese Manager wollen ihre Legislaturperiode durchhalten, um dann rauszukommen. Und denen ist das eigentlich völlig wurscht, ob der Laden danach noch überlebt oder nicht. Das ist hier völlig unberücksichtigt bei diesen EU-Dingen. Und sie nutzte jetzt juristische Tricks, wie zum Beispiel Splitting von Handels- und Politikteil vorläufiger Anwendung trotz laufender Prüfungen durch das EU-Parlament und setzte das Abkommen gegen Widerstand aus Frankreich und anderen Ländern durch. Denn die gehen natürlich auf die Barrikaden.
0: Ja, also sie wollte, Frau von der Leyen wollte Mercosur unbedingt, offenbar, weil es ihr Image als starke geopolitische Führungsfigur stärkt. Und ja, sie denkt, dass das auch deutsch-europäische Industrieinteressen sind, die hier bedient werden. Und vielleicht wollte sie auch dieses langjährige Verhandlungsprojekt abschließen. Aber sie ignoriert, sie marginalisiert berechtigte Bedenken eben der Bauern, der Landwirte, der Lebensmittelsicherheit, ehrlich gesagt ja auch der Demokratie. Und ja, man wartet jetzt, es muss jetzt ratifiziert werden. Was glaubst du, wie die Chancen dafür stehen?
1: Naja, das ist die Frage. Ich weiß es nicht. Es hängt immer so ein bisschen von dem Erkenntnisindex statt, um nicht zu sagen Dummheitsindex. Weil solange die politische Kaste nichts von dem versteht, was sie dort tut, weil dort letztendlich, ich sage mal, ein Absonderplatz ist letztendlich für unfähige Leute. Das klingt immer so beleidigend, aber mir fällen einfach keine anderen Worte ein. Eigentlich bräuchten wir nur eine Rede von den jeweiligen Politikern einspielen, dann würden sie sich schon genügend selber beleidigen. Dann bräuchten wir es gar nicht mehr zu machen. Das große Problem ist, dass die Zusammenhänge der ökonomischen Prozesse auch im Verhältnis zu den ökologischen Prozessen, natürlich auch den ethischen und moralischen Werten, die eigentlich eine Gesellschaft haben sollte, dass da natürlich, ich sag mal, in der Politik einfach charakterlich geeignete Personen sitzen und das Ergebnis sehen wir hier.
0: Was ich nicht verstehe, also die Mercosur-Staaten, das sind ja Argentinien, Brasilien, Paraguay und Uruguay. Die haben das Abkommen bereits ratifiziert. In der EU ist es nicht ratifiziert worden und es gibt auch keinen offiziellen festen Termin. Dieser Prozess ist stark verzögert. Komme ich gleich noch kurz drauf. Andreas, wieso wird es denn dann einfach umgesetzt?
1: Das ist eine vorläufige Geschichte. Ich kann es nicht beurteilen. Ich bin kein EU-Rechtler und ich weiß nur eines, dass die EU Interessen vertritt. Die haben mit den Bevölkerungsinteressen überhaupt nichts zu tun. Ich bin ein glühender Europäer. Wenn es eine Organisation gäbe, die sich für Europa einsetzen würde, wäre ich der Erste, der sich daran beteiligen würde, wenn er es könnte. Aber die EU ist eine Organisation, die aus meiner Sicht relativ willkürlich, korruptionsdurchtränkt, Interessenvertritt von Kapitalsammelbecken. Und die sind Übersee. Das sind nicht die deutsche Industrie, weder die Auto- und die Maschinen- oder die Chemieindustrie, sondern das sind eben halt ganz bestimmte die BlackRocks dieser Welt. Herr Merz war der deutsche Chef von BlackRock. Und wir sehen deutlich, dass er eine Agenda durchzieht, dass die gesamte deutsche Infrastruktur in ihren Preisgefüge einbrechen wird, im Prinzip zu einer dramatischen Größenordnung. Und dann kommen solche Unternehmen wie BlackRock, Vanguard und so weiter und kaufen aus der Konkursmasse dann die Reste auf. Und dann kann es sein, dass sie es wieder in Gang setzen.
0: Also der Rat der EU hat am 9. Januar 2026 das Ganze ausdrücklich beschlossen. Es ist aber vom Europäischen Parlament eine Anrufung an den Europäischen Gerichtshof gegangen am 21. Januar diesen Jahres. Der prüft, ob das Abkommen mit den EU-Verträgen vereinbar ist. Dann fragt man sich ja, okay, wann entscheiden die? Ein EuGH-Gutachten dauert typischerweise 12 bis 24 Monate. Also auf jeden Fall geht es ins nächste bis ins eventuell übernächste Jahr. Und erst nach dem EuGH-Gutachten kann das Europäische Parlament über die Zustimmung abstimmen. Ja, ihr Lieben, aber es ist ja de facto schon in Kraft. Man umgeht einfach die Tatsachen und sagt, dann wird es halt vorläufig. Und das hat auch heftige Kritik aus mehreren Lagern hervorgerufen. Man spricht von einer demokratiepolitischen Dammbruchsituation. Und Herr Macron, der französische Präsident, spricht von bösen Überraschungen, dass man hier einfach Fakten schafft, die eigentlich noch gar nicht umsetzbar gemacht werden dürfen. Ja, wir haben heute, wie ihr seht, wir sind schon am Ende, wir haben heute unseren Podcast der zukünftigen Lebensmittelsicherheit der Menschheit gewidmet und wir bitten euch alle, diesem Thema mehr Aufmerksamkeit zuzuwenden, nicht gedankenlos irgendetwas zu kaufen und zu essen, was nicht geprüft ist und wo ihr nicht wisst, woher es kommt. Das ist eine schwere Herausforderung, aber wenn wir auch an alle anderen, machst du einfach die Musik an, ne? Wenn wir auch an alle anderen Umweltschäden denken, die wir zu uns nehmen in der verarbeiteten Lebensmittelindustrie, wird es Zeit, dass wir uns drum kümmern. Danke, Andreas.
1: Ich danke dir und alles Liebe.

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2: Ja, einen schönen guten Abend Ihnen allen. Schön, dass Sie hier sind. Lieber Max, dir ganz herzliche Glückwünsche zur Veröffentlichung zum Book Launch von Rettet unser Bargeld. Ja, an Achim geht jetzt die Frage, wann genau hast du die Themen meiner Rede geklaut? Okay. Ja, in der Corona-Zeit gab es oft den Spruch, wer in der Demokratie schläft, wacht in einer Diktatur auf. Und ich glaube, dieser Aufwachprozess findet gerade statt. Die EU, Achim hat es gerade schon angesprochen, plant jetzt eine Art Wahrheitsministerium, in dem halt Ursula von der Leyen sich erhebt über als Hüterin der Wahrheit. Und das werden wir alle zu spüren bekommen. Ich denke aber, dass wir keine Angst davor haben brauchen. Und ich denke, egal was passieren wird, und selbst wenn sie das Bargeld abschaffen, wird es immer wieder Menschen geben, die so kreativ sind, sich dagegen zu wehren. Und da möchte ich... Und da möchte ich mal aus eigener Erfahrung berichten. Ich habe nämlich selber mal Geld gedruckt, und zwar von 2004 bis 2009 lief das Projekt in Hagen, in meiner Heimatstadt. Und zwar hieß dieses Geld Vollmetaller. Und tatsächlich konnte man damals in Hagen in über 200 Geschäften, und da waren Tankstellen dabei, Edeka-Supermärkte, also aus allen Bereichen konnte man dieses Geld ausgeben. Und die Leute haben das am Anfang gar nicht verstanden. Und ich habe ja diese ganzen Kunden einfach bekommen, indem ich in die Läden gegangen bin und die Inhaber, es waren keine Kunden, ich habe an dem ganzen Projekt nichts verdient, hatte nur wahnsinnig viel Arbeit damit. Aber auf jeden Fall bin ich in die Geschäfte gegangen und habe das vorgestellt und habe die Leute einfach gefragt, ob sie gerne mal 2000 Vollmetaller im Wert von 2000 Euro haben möchten. Und die haben mich dann gefragt, wo ist der Haken? Also sie geben mir jetzt 2000 Vollmetaller? Einfach so? Ich so, ja, sie müssen schon unterschreiben, dass sie die erhalten haben. Und dass, wenn ich irgendwann mal auf die Idee komme, das Projekt einzustellen, dass sie mir die wiedergeben. Und wo ist der Haken? Ich sag, ja, der Haken ist daran, dass wenn sie es ausgegeben haben, dieses Geld, dann müssen sie es auch wieder annehmen. Schaffen sie das? Ja, klar. Ja, und das funktionierte wirklich dann auch ganz wunderbar innerhalb der Geschäfte. Die haben sich gefreut. Ich habe das Geld gedruckt. Das war auch fälschungssicher in gewisser Art und Weise. Also man konnte sich jetzt nicht einfach um Kopierer legen. Da waren so verschiedene Sicherheitsmerkmale drauf. Und so haben wir dann in der Stadt Hagen 80.000 Vollmetaller habe ich verteilt, die dann innerhalb der Geschäfte zirkulierten. Und auch normale Bürger hatten die Möglichkeit, die konnten dann das Geld gegen Euro tauschen, ja, und bekamen dann in den Geschäften halt irgendwie 1% Rabatt, 3% Rabatt, was auch immer. Im Blumengeschäft, wenn sie mit Vollmetaller bezahlt haben, haben sie eine Rose zusätzlich bekommen und das hieß dann halt das Vollmetaller Dankeschön. Was ich damit sagen will, sollten die auf die Idee kommen, wirklich das Bargeld abzuschaffen und so eine digitale Diktatur zu errichten, indem wir alle völlig gläsern sind und sie meinen, sie könnten uns behandeln wie Vieh auf der Weide und uns wie eine Zitrone auspressen, Originalzitat Friedrich Merz, das wird nicht funktionieren. Ganz einfach, weil es immerhin mittlerweile in Deutschland 30% der Leute gibt, die es verstanden haben. Das sind die AfD-Wähler. Und es gibt noch viel mehr. Ich tippe mal so auf 40-45%, die gerade immer noch in diesem Prozess sind, das alles zu begreifen. Die sich aber nicht trauen, weil sie bisher immer nur Tagesschau geschaut haben und davon natürlich schwerst geschädigt werden, wie wir alle wissen. Also, keine Angst. Ja, natürlich immer mit Bargeld bezahlen. Und zuversichtlich in die Zukunft gucken. Es gibt immer eine Lösung. Also es wird sich immer wieder was einfallen. Die Menschen lassen sich immer wieder was einfallen, um gegen Repressalien, gegen den Adel, gegen jetzt Ursula von der Leyen, sich zu Wehr zu setzen. Und ja, ich blicke da ganz positiv in die Zukunft, aufgrund der ganzen Entwicklung, gerade seit Corona, weil das massiv zu einem absoluten Bewusstseinswandel führt. Und viele sagen immer, ja, das dauert so lange und es gibt noch so viele, die Altparteien wählen und so weiter. Ich kann nur sagen, ich bin das erste Mal und Matthias Matusek weiß das genau, ich bin ja schon seit meinem 19. Lebensjahr Verschwörungstheoretiker, weil ich da jemanden getroffen habe, der mir Dinge erzählt hat, die ich überhaupt nicht glauben konnte. Hör auf zu lachen, Matthias. Ich bring dich auf dein Zimmer. Naja, auf jeden Fall war es so, dass ich ganz, ganz viele Jahre nur sehr wenige Menschen hatte, mit denen ich über gewisse Themen reden konnte, weil das wäre auf einer Party gar nicht möglich gewesen, weil bei diesen Themen jeder einen angeguckt hätte, als wäre man nicht ganz dicht. Und das hat sich so geändert. Also es gibt so viele Leute, die die Corona-Zeit so kritisch sehen, die sich nie wieder impfen lassen würden, die mittlerweile begreifen, dass, was Henry Ford mal gesagt hat, würden die Menschen das Geldsystem verstehen, gäbe es am nächsten Tag eine Revolution. Und genau diese Revolution erleben wir gerade, auch wenn es immer bedrohlicher wird. Ja, es wird vielleicht auch ein starkes, starkes Gewitter geben, aber danach wird es wieder schön, die Sonne wird scheinen und ich bin da ganz frohgemut, dass sich das alles zum Guten entwickelt und dass wir tatsächlich auf einem Weg in eine bessere Welt sind. Dankeschön.
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3: Nie wieder Krieg war gestern. Heute müssen wir kriegstüchtig sein. Oberste Botschaft: Putin wird uns angreifen. Es ist ein Kampf, gut gegen böse. Propaganda nach Lehrbuch. Und mit der Propaganda hat sich auch wieder Kriegsvokabular etabliert. Wir leben nicht etwa im Frieden, nein, wir leben in der Vorkriegszeit.